0: Detail. Ich bin ein enttäuschter Liebhaber von Friedrich Merz. Und das ist jetzt mein Rosenkrieg, den ich führe. Und damit müsst ihr jetzt leben.
1: Mhm. Ja, Merz hat ja zum Beispiel auch versprochen, die marode Wirtschaft wieder anzukurbeln. Ich sehe wenig Anzeichen dafür. Es stürzt weiter ab. Die Insolvenzen nehmen beängstigend zu. Viele Unternehmen wandern ab. Auch da, wie beurteilst du das?
0: Naja, es ist alles, es ist Luftpumpenpolitik. Ich höre nur Luft. Und vor allem dann, die Lügen folgt ja eine nach der anderen. Wir haben ja ein, es gibt ja auch ein Gipfel nach dem anderen findet statt. Nach einem Gipfel heute, haben versprochen 600 Milliarden Investitionen, was alles Quatsch war. Es waren alles Gelder, die schon da waren oder. Oder Zusagen, aber nein, keine Zusagen, geplant, wir planen mal. Um vielleicht diese Regierung ein bisschen Feuer unter dem Arsch zu machen. Alles, was mal ansatzweise Richtung Wirtschaft mit Energiekosten und, gedacht war, ist dann von den Sozis wieder eingesammelt worden. Zuallererst von Klingbeil, aber die große Bremserin ist Frau Baas. Bullshit, Bärbel macht alles kaputt, was im Ansatz mal nach einer gemeinsamen Reformpolitik aussehen könnte. Dann ist sie sofort auf der Matte und sagt, nee, Arbeitszeit würde ich am liebsten gar nicht anfassen. Was will sie überhaupt anfassen, um was zu verändern?
1: Du arbeitest ja inzwischen bei News, wie du selber gesagt hast, beim Feindsender, den Schleswig-Holsteins Ministerpräsident Günther in seinen Träumen am liebsten verbieten würde. Und du kommentierst dort das politische Geschehen und bist ja eigentlich ein Kind der Öffentlich-Rechtlichen. Wie schaust du heute von News aus auf ARD und ZDF?
0: Ich bin nicht mehr so ganz überrascht, weil ich habe die Entwicklung, der Bayerische Rundfunk galt ja zu der Zeit, als du bei Antenne Bayern damals warst, ich wurde gerade Sportchef Anfang der 90er Jahre, galt der BR als der Schwarzfunk innerhalb der ARD. Mhm. Das war damals auch so verteilt, das war eher so ohne Aufregung. Die Konservativen saßen in München und in Stuttgart, weil dort die CDU-Regierung war. Und beim WDR, da saßen die Sozis, beim NDR saßen die Sozis. Das war quasi so verteilt. Auch die politischen Magazine. Aber dort war noch eine Balance. Man wusste, Panorama ist links. Man wusste, Monitor ist links. Man wusste aber auch, Report München ist rechts oder zumindest konservativ. Dadurch hat sich das Ganze ein bisschen ausbalanciert, schon immer mehr zugunsten der Roten, aber die Schwarzen waren noch da. Mhm. Und es war auch bekannt. Und ich habe damals schon Markus Söder oder Stoiber gesagt, ihr schaut immer da drauf, dass der Intendant aus eurer Farbenlehre kommt. Der Intendant weiß nicht mal, was gesendet wird, weil der von einer Tagung in Europa, in Deutschland hin und her fährt. Der Maschinenbau, der Mittelbau, dort, wo die Chefs zum Dienst sitzen, dort, wo die Politik und das Programm gemacht wird, da sitzen die anderen.
1: Ja, aber da sitzen genau jetzt die mit der Farbe.
0: Genau, ja, da habt ihr nie drauf aufgepasst.
1: Ja, aber heute ist das so, nicht? Heute. Ja,
0: immer mehr. Damals saßen sie auch schon, aber die Sozen merken sehr schnell, ob es Widerstand gibt oder nicht. Und sie haben keine Skrupel. Bei den Schwarzen habe ich ein Leben lang festgestellt, die Schwarzen wollen immer auch bei den Roten beliebt sein.
1: Ach so?
0: Ja, guck dir den Weimar an. Der Weimar hat angefangen, denke mir, oh, da ist er her. Jetzt kommt Gender gleich mal
1: ein. Der Kulturstaatsminister.
0: Und dann merkt er, oh, dann hat Apollo die Nummer mit seinem Ludwig-Erhard-Gipfel aufgedeckt und plötzlich fand er die alternativen Medien gar nicht mehr so lustig. Und plötzlich erhöht er den Unterstützungsfilmfonds, sagt mir einen schwarzen Filmschauspieler. Ich meine jetzt nicht Farbe, sondern
1: politisch, ja.
0: Sag mir, also er kriegt von dort nie eine Stimme, aber er glaubt, dass er sich, wenn er ein bisschen beliebter macht, gleich 100 Millionen mehr Förderung verspricht, dass sie ihn dann mögen. Nee, die drehen sich rum und sagen, was ist das für ein Arsch?
1: Aber das Geld nehmen sie, das Geld.
0: Ja, natürlich. Und da sind die Roten sehr geschickt dabei, das auszunutzen. Und die Schwarzen sind da nicht so anständig, sind es nicht, weil Politiker sind nicht anständig im Grunde, dann sind sie einfach zu dumm. Sorry.
1: Ja. Wie haben denn eigentlich deine ehemaligen Kollegen und deine Freunde auf deinen

0: neuen Job, bei News, beim bösen News reagiert?
1: Ich hatte vorher schon nicht viel Freunde, weil ich das auch nicht wollte, weil ich da, Begriff Freund ist bei mir schon besetzt, nicht mit Trinkerrunde oder mit Saufkumpan, sondern Freund meine ich schon was Ehrliches. So, da hast du nicht mal eine Handvoll im Leben. Aber das war so aus der Branche raus, mal Anruf, wie geht's dir denn? Oder das ist sehr viel dünner geworden, das gebe ich zu. Und dann habe ich halt gemerkt, dass sie wirklich nur ein Trinkkumpan waren, aber keine Freunde. Aber das wusste ich schon seit länger. Ich bin jetzt 78, da hat man schon ein bisschen was dazugelernt. Und ich hatte 10 Jahre Kneipen, ich war Wirt, das war meine beste Lebensschule. Da habe ich die Menschen studieren können. Ich habe sie kennengelernt, wenn sie Geld hatten, wenn sie pleite waren, wenn sie verheiratet waren oder geschieden waren. Die manchen haben besoffen reagiert wie ein Teddybär oder sind eingeschlafen. Die anderen wurden aggressiv. Ich musste mit den Leuten umgehen. Deswegen ist das nicht so ganz neu für mich. Ich habe die Menschen studiert. Ich glaube, ich kenne sie ganz gut. Und deswegen war mir klar, wenn ich den Mainstream verlasse, dass mich auch ein paar verlassen werden. Da sage ich, vielen Dank, war eine schöne Zeit, aber es geht auch ohne.
0: Ja, ist eigentlich auch wahr, ne? Weil ja. Manche Leute
1: sind. Und es kommen andere dazu. Ich muss
0: dir sagen. Der eine steigt aus dem Bus raus, der andere steigt rein.
1: Ja, ja. Ich muss dir sagen, jetzt, ich habe da Leute natürlich jetzt kennengelernt. Durch NIOS ist das geschehen, das kann ich jetzt hier einfach auch so sagen. Plötzlich hatte ich Kontakt mit Gloria von Zoll und Taxis.
0: Ja,
1: ich merke, was das für eine extrem lustige Frau ist. Und wir telefonieren und telefonieren so, als ob wir uns schon 60 Jahre kennen. Nein, tun wir nicht. Aber es macht mir richtig Spaß mit ihr. Und so lerne ich den oder den kennen. Wenn mir vor 5 Jahren einer gesagt hätte, du machst mal mit Julian Reichelt jeden Montag 2 Stunden eine politische Sendung, hätte ich einen Arztbesuch empfohlen.
0: Ja.
1: Würde mir fehlen, wenn ich am Montag nicht mehr mit Julian da sitze.
0: Ja, und jetzt apropos Julian Reichelt und News, also jetzt hatte ich die Cancel Culture ja auch indirekt erwischt. Du hast an dem News-Bestseller Links Deutsch, Deutsch Links mitgeschrieben und weil der Westend Verlag das Buch gedruckt hat, wollen 32 vorwiegend linke Autoren wie Gregor Gysi und Ulrike Herrmann dort nicht mehr erscheinen. Sie haben einen Brandbrief geschrieben, ich habe ihn gelesen und da steht, also Wolfgang Kubicki und Ulf Poschardt von der Welt, das habe man noch akzeptiert im Sinne der Meinungsfreiheit, also aber Julian Reichelt und Pauline Voss von News, also das gehe zu weit. Was offenbart denn das für ein Selbstverständnis?
1: Da haben Sie vergessen, dass Wolfgang Kubicki in diesem Buch auch teilgenommen hat, Harald Martenstein und ein paar andere wirklich sehr veritable Menschen. Ja, das ist ja, wes Geistes Kind die sind. Ich habe dann mit dem Herrn Carsten, das ist der Verlagsgeschäftsführer, mich unterhalten, weil ich auch plane, ein Buch zu schreiben. Der hat mich dann darauf hingewiesen, ich soll doch mal nachschauen, nicht, dass er jetzt Verlagsgeheimnisse verrät, wann die 32 ihre letzten Bücher mit welchem Erfolg bei Westend verlegt haben. So.
0: Das ist also nicht so richtig traurig?
1: Nee, das waren zum großen Teil Karteileichen.
0: Okay.
1: Und genau aus diesem Grund haben wir gesagt, oh, da fährt ein Zug ab, da springen wir noch schnell drauf und vielleicht kommen wir dann auch noch in den Stern oder in den Spiegel. Das ist in Deutschland. Marcel Reich-Ranicki, den ich geliebt habe, hat den Satz geprägt, wenn du etwas ganz Dummes über Deutschland Politik hören willst, dann frag einen Künstler.
0: Ja, gut. Ja, habe ich in den letzten Jahren oft an so einen Satz denken müssen. Ich wusste nicht, dass, ja genau, da hat Reich-Ranicki, glaube ich, gar nicht so Unrecht. Du lebst ja noch in Deutschland, viele andere nicht mehr, aber du lebst als Wessi in Leipzig. Ne? Mhm. Wie unterschiedlich aus deiner Perspektive ticken jetzt die beiden Teile Deutschlands? Wie erlebst du das?
1: Ich war Mitte der 90er, als wir uns so, ja, doch eine Mehrzahl über die damals Jammer-Ossis beschwert haben. Da habe ich mir gedacht, hey Mann, ja, haben wir die jetzt dringend braucht? Ja, so. Seit 6 Jahren lebe ich jetzt in Leipzig und ich muss dir sagen, ich habe die Ossi-Seele jeden Tag besser kennengelernt und das heißt auch besser schätzen gelernt. wenn du mit den Leuten hier redest, dann erzählen die dir Dinge, die du als Wessi einfach nicht mitbekommen hast, weil du das Leben hier so ja nicht kanntest. Die haben eine Antenne, und das ist das, was jetzt so gerade stattfindet. Die haben eine Antenne, und das ist nicht mit Häme. Die sagen dir jetzt ganz einfach, hatten wir eigentlich alles schon? Meldestellen, Cancel Culture, alles, was in die Richtung geht, observieren. Wir, der Staat, sagen dir, wie du zu leben hast, was du noch sagen darfst und was wir bestimmen. Das kennen die alles. Mhm. Und das Gefühl kriegst du ja hier jetzt jeden Tag mehr. Wenn dir deine Meinungsfreiheit eingeschränkt wird, das kommt dann das eine Mal über die EU, vorgeschoben wird dann immer der Schutz der Kinder, wie wir ja gerade erleben. Hast du noch Zugang zu dem, was passiert mit diesem alternativen Medium? Also alles das sind Vorzeichen, die die Ossis viel sensibler wahrnehmen als die Wessis. Das ist meine Feststellung hier. Und wenn du dann Geschichten hörst, Lebensgeschichten, was die Treuhand alles Mögliche angerichtet hat. Du musst dir ja vorstellen, 2008 bei der Weltwirtschaftskrise, Lehman-Krise und, Euro-Schwäche und, haben hier viele das zweite Mal angesammeltes Geld verloren. Die haben eine andere Vita und haben eine andere Antenne, und die warnen davor, dass wir auf einem Weg sind, den sie in der DDR damals verlassen wollten.
0: Ja, ich sage ja immer, die Ossis sind mit Honecker aufgewachsen und wir mit Hollywood. Ich glaube, da ist schon ein bisschen was dran.
1: Sehr guter Vergleich, ja. Ja.
0: Und die Ostdeutschen, wie ich das wahrnehme, sind auch wesentlich skeptischer, was diese neue Kriegsbereitschaft in Deutschland angeht. Das ist ja ein großes Thema, wir müssen kriegsbereit werden. Du bist alt genug, Nachkriegsgeneration zu sein. Wie geht es dir mit diesem neuen kriegerischen Ton?
1: Wenn ich höre kriegstüchtig, dann frage ich mich, womit?
0: Jo.
1: Wenn ich auf der anderen Seite höre, welche Schwierigkeiten die Bundeswehr hat, A, Leute zu kriegen und B, überhaupt kampffähiges Material zu haben. Wenn du dir das mal, das kann man ja alles besorgen. Ich war bei Frau Maischberger vor, glaube ich, 1,5 Jahren, 2 Jahren. Und weil ich dann eine Rede damals von Frau Lambrecht, da war die Verteidigungsministerin, gehört habe, und die hat dann im Bundestag quasi ein Offenbarungseid geleistet. Wie viel Kampfhubschrauber die Bundeswehr besitzt, wie viel davon einsatzfähig sind, wie viel Panzer die Bundeswehr besitzt, wie viel davon einsatzfähig sind. Und das hatte ich mir gemerkt, die Zahl, weil sie mich erschlagen hat. Weil ich mir dachte, das gibt's doch nicht. Das ist ein einziger Reparatur. Betrieb und ein Schrotthaufen. Und die Zahlen habe ich da genannt, und da kam danach Frau Maischberger und sagt, seit wann sind Sie denn so Waffenexperte? Habe ich gesagt, ja, weil die Zahlen mich erschüttert haben. Dann war dann auch noch Frau Melanie Ammann, meine ganz besondere Freundin, die mich dann angeschaut hat.
0: Und anekdotische Evidenz.
1: Ja, und dann haben die Faktencheck gemacht, und plötzlich haben die mich noch größer angeschaut, weil die Zahlen stimmten. So. Und deswegen sage ich heute, womit? Der März steht an und sagt, wir wollen die größte und modernste Armee Europas haben. Ja, wovon träumt er denn? Wir kriegen doch nichts auf die Reihe. Wir können ja nicht mal einen Bahnhof bauen.
0: Stimmt.
1: Wenn ich an Stuttgart denke.
0: Das werden wir nicht mehr erleben.
1: Nein, Deutschland ist mit jeder Erneuerung der Infrastruktur überlastet, überfordert und kann es nicht. Es tut mir leid, wenn das so ist. Also diese Kriegstüchtigkeit ist aus meiner Sicht nur eine Nebelkerze, um zu sagen, also Putin, jetzt bitte nicht gleich übermorgen, sondern vor 29 wären wir nicht verteidigungsfähig. Das sind ja alles Dinge, da sitze ich fassungslos da, wenn Politiker im Bundestag sagen, und der Kiesewetter sagt, ja, 29 ist Putin soweit. Woher nehmen die das? Sie schaffen diese Kriegsangst, um ihre 500 Milliarden für die Bundeswehr zu rechtfertigen. und andere Dinge vernachzulässigen, um zu sagen, wir müssen jetzt Schwerpunkte setzen, wir müssen die Landesverteidigung, wir müssen kriegstüchtig werden. Das sind aus meiner Sicht alles Nebelkerzen. Und du hast mich gefragt, wie die Ossis darüber denken. Natürlich anders. Wir vergessen einfach, dass in den 40 Jahren hier die Russenbesatzung waren. Und die Russen waren eine andere Besatzung wie die Amis. Die Russen haben hier keine Kaugummis verteilt, die Amis schon. Die Amis haben Coca-Cola vor den Schulen abgeliefert. Das haben die Russen nicht gemacht. Trotzdem haben sich natürlich Verbindungen entwickelt. Heiraten sind entstanden. Vor allem, und das ist das, was Michael Kretschmer, der Ministerpräsident hier aus Sachsen, immer anmerkt, da schwimmt er ja völlig gegen die CDU-Linie, wie viele mittelständische Betriebe hier im Osten Verbindungen zu Russland haben und mit denen über Jahre lang gute Geschäfte gemacht haben. Und durch die Sanktionen fällt das alles aus. Also nach dem Motto, jeder denkt an sich, nur ich denke an mich, muss der Kretschmer für seine Wähler hier anders denken, als die CDU landesweit und vor allem im Westen das tut. Ich habe dafür in vielen Dingen großes Verständnis, weil es das praktische Leben hier ist.
0: Ja, ich glaube, es wird eben nicht so wahnsinnig viel nutzen. Aber am Ende noch dein Tipp, die Klammer zu vorne. Wer wird Weltmeister und wer wird die Überraschungsmannschaft?
1: Also, das habe ich ein Leben lang so gehalten, als Prophet immer erst nach dem Eintritt des Ereignisses, weil dann die Trefferquote höher war. Und wenn ich so schlau wäre, dann würde ich es für mich behalten, aber ich würde viel Geld draufsetzen und am Schluss kassieren. Ich bin dabei, Klopper.
0: Ja.
1: Also.
0: Spanien, Frankreich, Brasilien.
1: Ich nehme noch, weil es sowas immer ganz gegeben hat.
0: England.
1: Ich kann mich erinnern in Südkorea bei der Weltmeisterschaft. Die waren dann auch im Spiel um den dritten Platz. Also die Heimischen kommen ganz gut. Da setze ich eben nicht auf die USA, sondern auf Mexiko. Die haben auch uns schon wehgetan. In Russland, wir haben eine gute Truppe und spielen zu Hause. Also, es wird, glaube ich, Südamerikaner oder Mexiko.
0: Mhm. Überraschungsmannschaft, ich tippe ja irgendwie so ein bisschen auf Elfenbeinküste.
1: Ja, die sind nicht schlecht, aber...
0: Also nicht Weltmeister, Überraschungsmannschaft.
1: Ach so.
0: Kamerun-mäßig
1: wie damals. Also, ja, Haiti, da spielt ja Kap Verde spielt mit oder Usbekistan. Muss ja, also, da gibt es viele Überraschungen.
0: Deutschland muss jetzt erstmal gegen Curaçao gewinnen, ne?
1: Ja, das, also da habe ich jetzt nun kein Problem damit, aber du hast schon richtigerweise gesagt, Elfenbeinküste, don't forget Ecuador. Die haben eine super Quali gespielt in Südamerika. Die schätze ich als unseren stärksten Gegner in der Gruppe ein. Okay. Und wenn dann Elfenbeinküste auch noch stärker ist, dann müssten wir schon wieder heimfahren.
0: Ja, gut, sind sie.
1: Das heißt, ja, natürlich.
0: Hallo,
1: ich muss doch wissen, warum ich in der Nacht aufstehe.
0: Ja, vielen Dank, Waldi.
1: Danke auch.
0: Unterhaltsamen Polit-Fußball-Talk. Also sehr schön, dass du hier bei mir warst.
1: Gerne. Danke.
0: Tja, Leute, wer wünscht sich nicht die Sorglosigkeit früherer Fußballturniere zurück, als wir uns keine Gedanken über Krieg, Geld und eine komplett abgehobene Politik machen mussten, als unsere Meinung noch etwas galt und nicht von Staatsanwaltschaften verfolgt wurde. Ich wünsche euch trotzdem eine gute Zeit, schönen Fußball und macht ordentlich Party. Bis bald.
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2: 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Schockierende Enthüllung aus der Chefetage von Volkswagen. In einer geheimen internen Umfrage halten 6 von 9 Vorstandsmitgliedern den Konzern für existenzgefährdet. Die übrigen 3 sehen die Lage als angespannt. Die anonyme Befragung wurde Ende 2025 von Konzernchef Oliver Blume initiiert und umfasste auch Mitglieder des Aufsichtsrats. Die alarmierenden Ergebnisse flossen in ein Transformationspapier ein, das Blume im April dem Aufsichtsrat präsentierte. Europas größter Autobauer kämpft offenbar mit dramatischen Problemen. Schwache E-Auto-Nachfrage, massive Konkurrenz aus China, hohe Kosten und verfehlte Transformation. Die eigene Führung sieht VW am Abgrund. Kommt jetzt der große Kahlschlag oder droht dem Traditionskonzern das Schlimmste? Die Ukraine hat am Donnerstag den umfangreichsten Drohnenangriff auf Moskau seit Jahren gestartet. Videos in Online-Diensten zeigten große schwarze Rauchsäulen über der Stadt. Beeinträchtigt war auch der Flugverkehr. So gab der größte Moskauer Flughafen Scheremetjewo bekannt, Passagiere an einen sicheren Ort gebracht zu haben. Starts und Landungen seien eingeschränkt worden, hieß es weiter. Der Nachrichtenagentur TASS zufolge waren die Angriffe die umfangreichsten seit mindestens 2 Jahren gewesen. Friedensaktivisten meinen, dass es nur noch eine Frage der Zeit ist, bis Russland gewaltig zurückschlägt, und das könnte auch den Einsatz von Atomwaffen bedeuten, denn der russische Präsident steht unter gewaltigem Druck aus dem eigenen Haus und der Bevölkerung. Aus ihrer Sicht ist das Maß schon lange voll, heißt es im russischen Fernsehen. Bei der Debatte über ein Social-Media-Verbot für Minderjährige stehen 2 Probleme gegenüber. Der Schaden für die Psyche von Kindern und Jugendlichen durch Social Media auf der einen Seite und die Einführung massenhafter Altersverifizierung mit Biometrie für alle Bürger auf der anderen Seite. Australien zeigt, dass ein Verbot ohne strenge Alterskontrollen leicht umgangen wird. Über 60% der Jugendlichen nutzen die Plattformen weiter. Mit strenger Kontrolle, Gesichtsscans, Verhaltensanalyse, biometrische Daten entsteht jedoch ein massives Überwachungssystem, das die Privatsphäre aller Bürger gefährdet, da sensible Daten bei ausländischen Konzernen landen und dauerhaft sind. Ein solches Verbot schränkt die Freiheit und Privatsphäre der gesamten Gesellschaft ein, ohne das Problem wirklich zu lösen. Stattdessen werden weniger invasive Maßnahmen empfohlen: Aufklärung, handyfreie Schulen, bessere Elterntools und strengere Regeln für Plattformen. Die Medizin darf nicht schlimmer sein als die Krankheit, heißt es von Experten. 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
1: Liebe Zuschauer, sehr geehrte Damen und Herren, ganz herzlich willkommen zu einem neuen Videointerview hier auf Politik Spezial. Schön, dass Sie wieder eingeschaltet haben und ich hoffe, Ihnen geht es gut. Ja, mein heutiger Gast ist Theologe und er hat eine ganz, ganz spannende Geschichte zu erzählen, die ihm jetzt in den letzten Wochen, Monaten widerfahren ist. Und ich begrüße heute ganz herzlich Dr. Lothar Gassmann. Hallo, Herr Dr. Gassmann, schön, Sie wiederzusehen.
2: Dankeschön, gleichfalls.
1: Ja, unser letztes Interview ist schon einige Zeit her und das muss ich den Zuschauern auch noch erzählen. Sie haben nämlich damals einen Prozess gegen YouTube, Google geführt, mit Hilfe von Politik Spezial, mit Hilfe von Professor Dr. Max Otte.
2: Ja.
1: Und da erzählen Sie doch unseren Zuschauern mal, was für ein großartiger Sieg das wurde vor Gericht.
2: Ja, also YouTube bzw. Google ist ja identisch eigentlich. Die haben immer wieder meine Rede für die Freiheit in der Corona-Zeit gesperrt, gelöscht. Und das war dann beim dritten Mal, war mein Kanal in Gefahr. Dann musste ich, um den Kanal zu retten, praktisch ja klagen. Und da hat mich Professor Otte großzügig unterstützt mit Hilfe eines bekannten Medienanwalts. Und wir haben tatsächlich gewonnen. Es wurde wieder freigeschaltet. Google und musste praktisch 90.000 Euro Strafe zahlen, aber nicht an uns, sondern an den Staat, was ich ein bisschen paradox finde, aber okay. Immerhin, und die Videos wurden wieder hochgeschaltet. Mein Kanal ist immer noch da, auch durch Gottes Gnade, der da wirklich geholfen hat, weil es war ja ein Kampf David gegen Goliath, wenn man so will. Und ja, und das war übrigens auch wichtig, weil seither YouTube bei allen Videos genau nachfragen muss, warum wird ein Video gemeldet, warum soll es gelöscht werden mit genauem Timecode. Das war vorher, soweit ich weiß, noch nicht. Also es war wirklich ein Präzedenzfall, den wir da erstritten haben. Und seither haben alle YouTuber etwas mehr Meinungsfreiheit. Und das finde ich wunderbaren Sieg, auch mit Hilfe von Politik Spezial, Professor Otte, und Ihnen allen ganz herzlichen Dank. Allein hätte ich das nicht geschafft.
1: Ja, um es nochmal genau zu erklären. Damals war es so, dass ein Video einfach von YouTube gesperrt wurde und tatsächlich wusste man gar nicht, weshalb, an welcher Stelle irgendwas war,
2: genau,
1: was jetzt gegen irgendwelche Richtlinien oder sonst irgendwas verstoßen hätte. Und seit diesem Urteil ist es so, dass YouTube genau den Timecode angeben muss. Mhm. Und das führt halt dazu, dass sich die Anwälte nicht stundenlang irgendein Video angucken müssen, um irgendwie zu erahnen, wo denn jetzt in irgendeiner Weise ein Verstoß vorliegt. Ja, ganz herzlichen Glückwunsch dazu nochmal. Jetzt nur am Rande, haben Sie das Fußballspiel gesehen zwischen Deutschland und Curaçao?
2: Nur einen Teil, ja. Die Zeit habe ich nicht stundenlang anzugucken, aber so den Schluss.
1: Ja, jetzt gibt es ja eine Riesendiskussion darüber, dass zwei deutsche Spieler am Ende mit Spielern von Curaçao zusammen einen Kreis gebildet haben und gebetet haben. Was sagen Sie dazu? Also, dass man
2: das
1: sich darüber.
2: Wunderbar. Das finde ich wunderbar. Das ist ein wunderbares Zeugnis vor unserer Welt, auch vor unserem leider gottlos gewordenen Land, dass es doch noch Christen gibt, auch bei den Fußballern, auch bei berühmten Leuten. Und die können auch ein Vorbild sein für andere, gerade Jugendliche, die sich solche Spiele anschauen. Es ist wunderbar, dass die den Mut hatten, aufeinander zuzugehen. Das ist ja nur ein Spiel, ja. Und eben, und wenn man da trotzdem zusammen beten kann, sich nicht als Feinde sieht, ist das einfach ein Segen.
1: Ja. Ja, ich fand es auch großartig, vor allen Dingen, weil es so ein bisschen der Gegenpunkt ist zu der Islamisierung, die ja auch durch diesen Fußballspieler Rüdiger stattgefunden hat, der immer wieder islamische Zeichen während des Spiels gezeigt hat, auch teils Zeichen wie Hals abschneiden und so etwas und seinen berühmten Finger, mit dem er da aufgetreten ist. Ja gut, kommen wir jetzt zum aktuellen Fall. Sie haben nämlich wieder eine Anzeige erstattet. Und worum,
2: ja, leider.
1: Ja, worum geht es da genau?
2: Das ist ein ganz anderer Fall. Jetzt bin ich selber Opfer von Verleumdung und Mobbing im Netz. Also eigentlich hat YouTube das höher gehängt, die Latte, wenn ein Video zensiert wird. Eigentlich habe ich jetzt das Urteil, wenn man mal zu sehen will, auch gegen mich selber erstritten. Denn es ist jetzt viel schwieriger, Videos sperren zu lassen, die wirklich Hassvideos und Mobbingvideos sind. Also YouTube ist viel toleranter geworden, wenn man mal so sagen will. Ich habe schon ein paar Mal Dinge gemeldet, aber die wurden immer noch nicht gelöscht, weil offenbar es noch nicht so angekommen ist bei Google. Und deshalb habe ich schließlich, nachdem alle Warnungen auch an die betreffenden Stellen nichts genutzt haben, an diese Sekten, es geht hier um Sekten, radikale Sekten, habe ich dann schließlich doch die Polizei eingeschaltet. Ich habe bisher keine Anwälte genommen. Ich will da kein Geld in die Hand nehmen, Wo hört es auf und wo fängt es an im Internet? Jeder versucht, irgendwelche Klicks zu generieren auf Kosten anderer heutzutage. Und wenn jemand ein bisschen bekannter ist wie ich, versuchen andere auf meinem Rücken irgendwelche Klicks zu generieren. Und dann, wenn man dann gegen den Lothar Gassmann, gegen den Olaf Latzel, gegen den Peter Hane schießt irgendwie, dann hat man garantiert viele Zuschauer. Auch wenn da immer nur der Name Gassmann, Hane, Latzel oder andere Riemenschneider und so weiter steht, das führt dazu, dass solche Leute, die bisher unbekannt waren, bekannt werden wollen. Und da habe ich jetzt auch einige Beispiele erlebt.
1: Ja, und wie genau werden Sie verleumdet? Also was wirft man Ihnen vor? Im Vorgespräch haben Sie mir erzählt, dass Sie als Ehebrecher bezeichnet werden.
2: Das ist jetzt der neueste Fall. Nun, es ist so, das ist eine Tatsache, zu der ich auch öffentlich stehe. Ich kann das Rad ja nicht zurückdrehen, dass leider meine erste Ehe gescheitert ist. Das war 1997, man muss sich vorstellen, vor ja, fast 30 Jahren. Das wird jetzt aus der Mottenkiste geholt nach fast 30 Jahren und über mich hergezogen. Aber das war natürlich kein Ehebruch, sondern ich will nicht auf Einzelheiten eingehen, weil ich alle Beteiligten schützen will. Ich bin biblisch und juristisch legitim geschieden. Und zwar biblisch gibt es eben Ausnahmen, wo eine Scheidung legitim ist. Die werden genannt in 1. Korinther 7,15. Wenn der andere sich scheiden will, ist der Gläubige nicht gebunden. Oder wenn in Matthäus 19,9 oder Matthäus 5,32. Es gibt die Ausnahme wegen Unzucht. Aber ich will da nicht in Einzelheiten gehen. Jedenfalls, ich bin biblisch legitim geschieden. Manche sehen das anders. Die sagen Scheidung, ja, aber Wiederheirat. Aber in der Zeit Jesu, wenn jemand geschieden war, der war praktisch, ja, ich sag mal so, gerade Frauen, die hatten keinen sozialen Rückhalt. Die haben wieder geheiratet. Das ist im Judentum gang und gäbe gewesen damals. Und der Herr Jesus macht eben auch nur diese Ausnahme, die er zulässt. Aber die Wiederheirat war selbstverständlich. Und auch ich habe wieder geheiratet, guten Gewissens. Meine Frau, meine jetzige Frau, kommt aus einer strengen mennonitischen Gemeinde. Die hat es auch gründlich geprüft anhand der Bibel. Die hat Bücher gelesen, hin und her. Ist es möglich, ihn zu heiraten oder nicht? Und dann hat sie die Bibel selber gelesen und gesehen, ja, da gibt es Ausnahmen. Und so konnten wir guten Gewissens heiraten. Und auch sehr viele Christen stehen hinter uns. Und ich bin keineswegs jemand, der andere zur Scheidung verführt. Im Gegenteil, ich rate jedem immer zuerst, rette deine Ehe, bete darum, versöhne dich, schreib nochmal einen Brief, ruf nochmal an, nimm Seelsorger, versucht Mediation, alles Mögliche. Habe ich ja auch versucht, selber, hat aber alles nichts genutzt. Am Schluss ist es immer so, dass zwei die Ehe erhalten wollen und wenn aber der eine nicht will, in diesem Fall meine Ex-Frau, dann ist der andere auch nicht in der Lage, das erzwungen zu erhalten. Ja. Und einem da Ehebruch vorzuwerfen, wenn man biblisch und juristisch legitim geschieden ist und das schon seit 1997 war ja die Trennung, nach fast 30 Jahren, finde ich schon sehr infam. Da ist irgendwas anderes wahrscheinlich noch im Hintergrund und ja, das will ich jetzt aber nicht weiter ausführen.
1: Welche Leute sind das genau, die da so gegen Sie vorgehen und Sie verleumden?
2: Also es gibt ja zwei Sekten, gegen die ich Strafanzeige erheben musste. Was sehr bekannt wurde in der Öffentlichkeit, ist, dass diese, heute nennt sich Seelengewinnen FWBC, Free Baptist Church, Word Free, jetzt muss ich mal nachschauen, wie sie sich genau nennt. Die Namen sind sehr kompliziert geworden, auch bei den Sekten. Seelengewinnen Faithful Word Baptist Church, FWBC. Die haben Tötungsaufrufe erlassen gegen homosexuelle Menschen. Ja, das betrifft mich nicht. Ich bin nicht homosexuell. Ich lebe glücklich mit meiner Frau zusammen. Aber sie haben auch Tötungsaufruf erlassen gegen mich und eigentlich gegen alle, die so lehren wie ich, weil ich nämlich sage, echter Glaube bringt auch gute Werke hervor. Es gibt keinen wirklich echten Glauben, der nicht auch die Frucht des Heiligen Geistes, also Werke des Glaubens hervorbringt. Ich habe aber immer gesagt, auch in meinem Römerbriefkommentar, Sie sehen die Bücher hinter mir, habe ich geschrieben, dass eben der Glaube, dass wir allein durch den Herrn Jesus gerettet sind, aus Gnaden und das im Glauben annehmen und dann ein echter Christ bringt dann auch die gute Frucht, also die Werke. Das würden 99% der Christen unterschreiben, von der katholischen Kirche über Lutheraner bis Baptisten. Aber diese Gruppe, nochmal der Name, Seelengewinnen Faithful Word Baptist Church. In Deutschland nannte es sich eine Zeit lang Baptistenkirche zuverlässiges Wort. Die sagen, einmal gerettet, immer gerettet. Und jeder, der irgendwas von Werken sagt, sei ein Werkelehrer. Und deshalb, man muss sich vorstellen, müsse ich getötet werden. Und damit eigentlich 99% der Christenheit mit mir, muss man sich vorstellen. Weil eigentlich alle so lehren, angefangen von den Katholiken über Lutheraner bis Baptisten, dass echter Glaube auch Werke hat. Und die andere Lehre, die auch in christlichen Geistern umstritten ist, aber man kann ja niemand steinigen dafür, ist ja, dass ich lehre, dass ein Christ eine freie Entscheidungsfähigkeit hat und leider auch wieder vom Glauben abfallen kann. Ich habe viele solche Fälle erlebt und in der Bibel steht auch, da gibt es viele Warnungen vor dem Abfall. Seht zu, wer steht, seht zu, dass er nicht falle. Seid wachsam, am Ende werden viele abfallen, den verführerischen Geistern anhängen und so weiter und so fort. Und nur weil ich diese Stellen ernst nehme, soll ich getötet werden von dieser radikalen Sekte. Und da habe ich dann, hat sogar die Polizei mich aufgefordert, Herr Gassmann, Sie müssen hier Strafanzeige erheben. Ja, und es wurde dann verfolgt von der Staatsanwaltschaft. Aber diese Sektenführer, die haben sich inzwischen nach USA abgesetzt. Und das Schöne ist, die Gruppe selber in Pforzheim hat es ja ihren Sitz, wo wir auch sind. Die hat sich aufgelöst. Da ist nichts mehr zu sehen an diesem Ort, wo sie sich versammelt hatten. Hat sich wohl aufgelöst. Vielleicht gibt es noch ein paar Anhänger. Im Internet allerdings wüten sie noch und machen immer noch ihre Hassvideos gegen mich und viele andere, wo sie sich lustig machen drüber oder halt wirklich Leute verunglimpfen. Ja. Auch andere Brüder und Prediger.
1: Ja, nun ist das Aufrufen zum Töten und das Töten selbst und auch die Selbsttötung ja so ziemlich das Schlimmste, was ein Mensch, also ein Christ machen kann. Also das geht ja nun gar nicht.
2: Darf ich vielleicht korrigieren, weil es wird immer gesagt, sie hätten nicht zur Tötung aufgerufen. Die haben Tötungsflüche ausgesprochen und Gebete, wo sie gesagt haben, Gott töte ihn. Ja, in dieser Weise machen sie das. Und es ging durch die ganze Presse, auch säkulare, dass es solche radikalen Christen in Anführungsstrichen gibt, die so extrem sind, die bösen Fundis, wird alles in einen Topf dann geworfen. Es gab ja auch Spiegelreportagen, wo man die gebracht hat und dann andere christliche Werke, Influencer, die mit denen gar nichts zu tun haben, die von denen genauso verfolgt werden. Und das hat Spiegel übrigens inzwischen rausnehmen müssen, diese Reportage, es war so vor einem halben Jahr. Also dieses in einen Topf werfen funktioniert nicht. Da haben sich viele gewehrt und gesagt, nee, wir sind das gar nicht. Das ist nur diese extreme Gruppe, die vielleicht noch nicht mal echte Christen sind. Ja, also ich will da nicht drüber urteilen, das weiß nur Gott. Ja. Und das muss ich doch klären. Also sind Tötungsflüche, Tötungsgebete in Anführungsstrichen.
1: Haben Sie denn jetzt Ruhe, wo diese Anführer in die USA abgehauen sind?
2: Nun, ich fühle mich jetzt schon etwas sicherer wieder in unserer Stadt, weil solange diese Gruppe hier war, wusste man natürlich nicht, ob irgendein fanatisierter Anhänger denkt, er muss Gott einen Gefallen tun, indem er auf mich losgeht. Verbale Angriffe haben wir tatsächlich erlebt in der Stadt, dass sie mich und meine Missionsfreunde, wir haben ja zusammen missioniert da auf der Straße, in der Stadt, zumindest Zelt, uns angeschrien haben, der Gassmann, es ist die Schande von Pforzheim und den muss man ja wegschaffen und so weiter. Also das war schon heftig und man hat schon ein komisches Gefühl, wenn man dann hier durch die Stadt spaziert und plötzlich vielleicht irgendeiner da kommt und einen anbrüllt, zumindest.
1: Ja. Was genau regt diese Leute so auf an ihren Lehren?
2: Das ist ja jetzt die eine Sekte. Die, also bei der ersten Gruppe meine ich, die haben selber mal gesagt, wenn sie in Bremen wären, hätten sie den Olaf Latzel sich ausgesucht als Opfer. Weil sie in Pforzheim sind, haben sie mich, den Lothar Gassmann, ausgesucht. Ich weiß es nicht, müssen sie beurteilen. Die denken, ich sei hier der bekannteste Prediger in der Stadt. Vielleicht ist es so, vielleicht auch nicht. Ich lege da keinen Wert drauf auf sowas. Aber die suchen sich immer irgendwelche Leute raus, wo sie Klicks generieren können, was ich am Anfang gesagt habe. Nicht? Und Stephen Anderson, der hat auch mal ein Video gesagt, das ist der Sektenleiter in USA. Wunderbar, da habe ich so viel Aufrufe, wo ich diesen Tötungsaufruf da gemacht habe gegen Obama in USA und lauter solche Dinge. Nicht? Das sind halt Sensationen, Provokationen, die leben von der Provokation. Das ist diese eine Sekte. Und dann gibt's eben die andere, die viel unangenehmer und heimtückischer ist. Diese zweite, die ich die Scheidungssekte nenne, in meinen Videos auch.
1: Inzwischen. Okay. Was machen die?
2: Ja, die graben eben in der Vergangenheit, so wie es manche bei Politikern machen und gucken, ob sie da irgendwas finden. Das ehrliche Anliegen von diesem Stephanus nennt er sich in seinen Videos und dem Kanal Christenheit, ist sicherlich, dass er Sorge hat, dass zu viele Leute sich scheiden lassen. Und ich möchte ganz klar sagen, ich bin auch eigentlich gegen Scheidung und Wiederheirat. Ja, ich bin wirklich dagegen. Natürlich hat Gott gesagt, und das sage ich auch, wenn ich Menschen traue, zusammenbleiben, bis der Tod euch scheidet. Ja, möge der euch segnen, dass ihr wirklich festhalten könnt an diesem Bund. Keiner wünscht sich eine Scheidung, auch ich nicht, am allerwenigsten. Und ich rate das auch wirklich niemand. Nur halt, was ist, wenn es der andere die Ehe gebrochen hat, fremdgegangen ist, unversöhnlich ist, nicht mehr zurückkommen will oder wenn jemand seine Frau brutal misshandelt, manchmal auch umgekehrt, ja, gibt auch, oder halt dauernd unter Drogen ist und überhaupt nicht mehr ansprechbar und solche Dinge. Das sind so schwierige Fälle, da muss man seelsorgerlich sagen, also wenn du es nicht mehr aushältst, dann trenne dich zumindest eine Zeit lang, bete aber, dass der Mensch umkehrt. Das ist der Rat, den ich gebe. Die Ehe zu retten, solange es irgendwie geht, mit Hilfe von Seelsorgern. Aber diese Sekte unterstellt mir, ich würde nach 2 Minuten schon sagen, dann scheidet euch, heiratet einen anderen. Also unglaublich, ja. Die waren bei keinem einzigen Gespräch dabei und bringen angebliche Opfer von mir, wo ich überhaupt keine Ahnung habe, wenn die da meinen. Mich rufen manchmal Leute an, was würden sie raten? Und dann wollen sie nach 2 Minuten schon Rat haben. Das sind solche Fallen, die mir vielleicht gestellt wurden. Ich glaube, dass die auch mit solchen Tricks arbeiten. Und dann wird behauptet, ich würde Leuten zur Scheidung raten. Tue ich überhaupt nicht. Wir haben auch ein Buch geschrieben, dürfen Geschiedene wieder heiraten. Das gibt es auch auf Amazon, mit anderem Cover zum Teil. Dürfen Geschiedene wieder heiraten, was sagt die Bibel? Das habe ich aber nicht allein geschrieben, sondern zusammen mit Professor Herbert Janssen, Dr. Jürgen Kuberski, Bibellehrer Thomas Jettel und Baldur Scheidle, so heißen die Mitautoren. Und wir haben exegetisch, dogmatisch, praktisch theologisch in allen Gebieten das Thema ausführlich beleuchtet, auch vom jüdischen Hintergrund her, und kommen zum einmütigen Ergebnis. Grundsätzlich keine Scheidung und Wiederheirat, aber es gibt eben Ausnahmen. Matthäus 5, 32, 19, 9, außer wegen Pornea, Unzucht, oder auch Ehebruch ist ja eng verquickt miteinander. Oder 1. Korinther 7, 15, wenn der Ungläubige sich scheiden will, ist der Gläubige nicht an ihn gebunden. Und zwar, da steht das Wort Dulos, wie ein Sklave gebunden, sondern frei. Und in Vers 27, 28 in 1. Korinther 7 steht auch, wenn du gelöst bist, Lelitos, das kann durch Tod sein, aber auch durch Scheidung, dann sündigst du nicht, wenn du wieder heiratest. Und zwar, vom Kontext her, wenn ein legitimer Scheidungsgrund vorlag, natürlich nur dann. Das sind die Ausnahmen, die aber dieser Stephanus, einmal kam er und hat mit mir diskutiert, mich angeklagt, und da habe ich auch gesagt, auch mit Matthäus und 1. Korinther stehen dort die Ausnahmen, sagt, für ihn gibt es keine Ausnahmen, die Bibel sei verfälscht, so wie es die Muslime sagen, ja, da wo es nicht in sein Lehrsystem passt, er kommt ja aus dieser Daniel Werner Sekte, da werden diese Dinge schon lange gelehrt, wo es nicht in das Lehrsystem passt, da wird die Bibel einfach umgedeutet, hinterfragt, es passt nicht in das Lehrsystem. Aber das ist Bibelkritik im frommen Gewand. Und dann werden solche scheinfrommen Videos gemacht. Der Kastmann ist ein Ehebrecher, weil er wieder geheiratet hat. Eben weil diese Gruppe um diesen Stephanus keine Ausnahmen anerkennt, obwohl die in der Bibel stehen. Also ich frage mich jetzt, wer ist hier der Bibelkritiker? Das ist ja die Frage.
1: Ja. Wie haben denn die Gruppen darauf reagiert? Also ist die erste Gruppe aufgrund ihrer Anzeige aus Deutschland abgehauen oder...
2: Ich bin ja nicht der Einzige, der die angezeigt hat. Natürlich auch die Homosexuellen aus anderen Gründen, die werden auch verfolgt. Dann aber auch der Oberbürgermeister. Soweit ich mich erinnere, stand da mal in der Zeitung, die hätten gesagt, er soll sich das Leben nehmen, wenn er den Christophers Trieder hier erlaubt. Den gibt es jetzt schon seit einigen Jahren bei uns. Leider, ja, ich bin da auch nicht dafür, ist ja klar. Als Christ, es sind, wie es zur Zeit in Sodom ist, ja. Wir haben gerade letzten Samstag eine Kundgebung gehabt, parallel zu diesem CSD, wo wir Jesus verkündigt haben. Aber positiv, ja, gewinnend, dass die Menschen umkehren zum biblischen Gott. Und der Pforzheimer Dekanin, die allerdings aktiv beim Christopher Strieder mitmarschiert und auch die segnet. Auch jetzt, letzten Samstag, hat die den Segen über diese ganzen homosexuellen Lesben, aber auch richtige Perverse. Da waren Fetischisten dabei und alles Mögliche, als Hunde verkleidet, an Ketten gehend, also furchtbar. Die hat sie alle gesegnet, und da kam auch eine Gruppe zu uns. Die haben gesagt, ach, wir sind Satanisten. Und die wurden auch gesegnet von der Pforzheimer Dekanin und dem Dekan. Soweit ich war da nicht dabei, aber in der Zeitung stand, dass die segnen würden bei dieser Veranstaltung. Und dass sie dabei war, weiß ich, weil nachher kam sie auf mich zu und mit der schönen Geste, es war nett, so ein Herzchen hat sie mir gegeben. Aber ich lasse mich da nicht kompromittieren, ich denke trotzdem anders. Aber wir wollen natürlich mit allen Menschen Frieden leben und auch beten, dass alle gerettet werden. Aber ich kann natürlich das, was ich von Gottes Wort her als Sünde erkenne, nicht gutheißen. Aber es hat ein bisschen den Faden Ihrer Frage verloren. Vielleicht nochmal kurz, was war nochmal jetzt die letzte Frage?
1: Ja, ob die Gruppen wegen den Anzeigen abgehauen sind. Und was ist mit der zweiten Gruppe? Was ist mit der zweiten Gruppe?
2: Die zweite Gruppe ist eigentlich schon in Rumänien, aber schon seit 8 Jahren. Gerade heute ist jetzt ein Idea, der Artikel erschienen, wo das berichtet wird. Es ist jetzt heute groß in Idea Spektrum zu lesen, online erstmal die ganze Geschichte, und haben sehr gut recherchiert. Und aber die sind vorher schon ausgewandert. Ich weiß nur so viel über diese Gruppierung. Das Daniel-Werner-Kreis nennt sich ja, aus Sachsenheim war das, bei Biedigheim. Da war früher der Daniel Werner, der war schon recht extrem, haben zum Beispiel christliche Feiertage abgelehnt, sehr starke Gesetzlichkeit vertreten. Man darf jetzt, glaube ich, keinen Wein nehmen beim Abendmahl, ist eine der Hauptlehren. Also ist mir aus dem Gedächtnis gesagt. Und lauter solche Dinge. Da haben sie Videos auch drüber auf ihrem Kanal. Und dann gab es aber wohl eine Spaltung. Ein Kommentator hat runtergeschrieben, der selber in der Gruppe war, Simon Poppe, hat drunter geschrieben bei dem Kanal Christenheit, dass dieser Stephanus seinen eigenen Vater exkommuniziert hätte. Warum, weiß ich nicht. Und die haben sich auch getrennt, diese Brüder, mehrere leibliche Brüder, die haben sich auch untereinander aufgespalten. Wahrscheinlich war der eine dem anderen nicht gut genug oder klar genug oder wie auch immer. Also das ist das Wesen der Sekten, dass sie sich immer weiter aufspalten. Und wie gesagt, dieser Stefan Örtelt heißt er, der sitzt in Rumänien, in Hermannstadt, stand heute in Idea. Und der macht jetzt im Internet diese Videos. Früher war das verpönt oder verboten im Daniel-Werner-Kreis. Aber heute wird plötzlich über Internet alles verbreitet, was nur geht, um da richtig sich darzustellen auf Kosten anderer. So habe ich den Eindruck. Mhm. Lange Antwort, kurze Frage, sorry.
3: Kein Problem.
2: Aber ihr merkt, Sie merken, die Sache belastet mich schon ein bisschen und es ist nicht so schön, was da gerade läuft.
3: Ja. Sie hatten gerade die herkömmlichen Kirchen erwähnt. Sie sind ja Mitglied einer Freikirche. Ist richtig, ne?
2: Auch Gründer, ja. Auch Bibelgemeinde Pforzheim.
3: Genau. Wie bewerten Sie die Entwicklung in der katholischen und evangelischen Kirche? Also ich bin tatsächlich, ich glaube vor 2 Jahren, ist es jetzt schon her, aus der evangelischen Gemeinde bei mir in Deutschland, bin ja jetzt nicht mehr in Deutschland, aber bin ich ausgetreten. Mhm. Und der wirklich letzte Grund dafür war, als ich an der Kirche vorbeigefahren bin und da eine riesengroße falsche Regenbogenflagge hing. Da habe ich gedacht, ja, jetzt reicht's. Es reicht jetzt. Und tatsächlich war es auch so, dass in den Gottesdiensten teilweise dann, sieht man auch öfter mal im Internet, so Videos von Gottesdiensten, wo dann gegen die AfD gehetzt wird. Wir haben jetzt den Kirchentag erlebt vor kurzem, wo dann auch irgendwelche Sexstände auf dem Kirchentag waren und dort auch irgendwelche Fetische halt propagiert wurden.
2: Traurig, das ist furchtbar.
3: Dann lässt sich die Kirche da irgendwie in diesen linkswoken Sumpf mit reinziehen. Und da hätte ich gerne mal Ihre Meinung zu, was Sie von diesem ganzen Geschehen in den Kirchen halten.
2: Ja, ich will es möglichst kurz machen. Ich habe ja auch eine lange kirchliche Karriere hinter mir, wenn ich mal so sagen will. Ich bin ja katholisch aufgewachsen. Mutter war katholisch, Vater evangelisch. Da bin ich aber ausgetreten, weil ich verschiedene Lehren nicht teilen konnte. Ich habe damals ja auch Theologie studiert. Konnte man nicht vorstellen, als Priester zu leben.

0: die Frauenbewegung. Es ist eigentlich ein politischer Tummelplatz, wie man es auf den Kirchentagen erlebt. Ja. Es gibt noch Pfarrer, die dort ausharren. Klassisches Beispiel ist wieder Olaf Latzel, aber in Bremen ist auch eine Sondersituation, wo man relative Freiheit hat, in den einzelnen Kirchen. Aber er harrt aus. Und ja, ich bewundere diese Menschen, die da ausharren in den Kirchen. Aber ich habe irgendwann für mich erkannt, ich kann da nichts mehr verändern. Unser Pforzheimer Dekanatstadt ist dermaßen pseudoliberal, wirklich liberal sind sie ja nicht, pseudoliberal. Da haben wirklich konservative Christen, die die Bibel noch ernst nehmen, keinen Platz mehr oder fast keinen. Ja, ich will es jetzt nicht übertreiben.
1: Wieso nennen Sie das liberal, Herr Dr. Gassmann? Wieso
2: pseudoliberal.
1: Pseudoliberal, ja, das ist doch alles links.
0: Ja, weil die sogenannten Liberalen, Entschuldigung, die tun so, als würden sie alles tolerieren, aber die wirklich bibeltreuen werden nicht toleriert. Die werden als Fundamentalisten, als Rechte beschimpft und so weiter und so fort. Nicht? Das ist das Problem. Das ist kein echter Liberalismus.
1: Okay. Ja, was glauben Sie, wie es weitergeht mit den Anzeigen? Glauben Sie, dass da irgendwie mal ein Prozess stattfinden wird oder wird das einfach vergessen werden?
0: Also die Staatsanwaltschaft kriegt mir jetzt im ersten Fall bei dieser Baptistenkirche zuverlässiges Wort oder Seelengewinn, wie es jetzt heißt, dass das erstmal nicht weiterverfolgt werden kann, weil die ja im Ausland sind, was auch gut ist. Ja. Da müssen sich jetzt die Amerikaner drum kümmern. Ich denke, in Arizona werden die sein, wo die Sektenzentrale ist. Ich war da auch mal von außen. Ich bin ja viel unterwegs in den USA. Und da haben wir es uns mal angeguckt. Ist eigentlich eine ganz kleine Kirche. Das ist keine Mega-Church. Muss ja auch nicht sein, aber es ist wirklich eine kleine Gruppe, die so viel Wirbel macht durch ihre extremen Aussagen und Provokationen. Was ich halt für gefährlicher zurzeit sehe, ist diese Scheidungssekte, wie ich es nenne, in Rumänien sitzend, die im Internet halt sehr stark agiert durch richtige, gut aufgemachte, das macht er sehr gut, Thumbnails, Covers, reißerisch, so ein Bildzeitungsstil, dass jeder denkt, oh, ist der Gassmann ein Böser, da kommen Überschriften, Ehebrecher in der Schlinge des Teufels und die anderen haben mitgemacht, dieser böse, ja, böse Knecht und wie er mich alles nennt in den Videos. Und da hätten sie wahrscheinlich auch irgendwann gesagt, nach allen Gebeten, ich habe über ein Jahr gebetet, dass er aufhört. Und andere haben ihn auch angeschrieben, gewarnt. Da habe ich jetzt schließlich auf Rat vieler Freunde, auch wieder die Brüder Olaf Latzel, Peter Hane und andere haben mir geraten, geht dringend zur Polizei. Das ist ein Fall nach Römer 13, wo die Obrigkeit uns helfen muss, auch uns Christen. Aber was tut jetzt dieser Sektenführer? Er geht jetzt her und stellt sich als Opfer dar. Es gibt das neueste Video, Strafanzeige, da bin ich so der Böse. Und er sitzt im Gefängnis und der Lothar Gassmann ist jetzt der Böse, der andere ins Gefängnis bringt. Um das klarzustellen, ich will gar nicht, dass er ins Gefängnis kommt. Will ich ja gar nicht. Aber ich will, dass er einfach mit seinen Hassvideos aufhört, mit diesen Verleumdungen. Ich bin legitim verheiratet und wird als Ehebrecher hingestellt nach 25 Jahren Ehe. Wir haben gerade silberne Hochzeit gehabt, haben zwei wunderbare Kinder, die auch den Weg mit Jesus gehen. Und da muss man in der Öffentlichkeit sich sowas anhören. Und also ich will nicht, dass er ins Gefängnis muss, aber dass er einfach alle Videos, die er über mich und auch über andere Prediger gemacht hat, jetzt vor allem Tobias Riemenschneider, aber auch Roger Libby, Achim Klein und wie sie alle heißen, dass er die alle löschen muss.
1: Ja, kommen wir jetzt zum Ende des Videos mal zu einer ganz wichtigen Frage. Ja. Roger Libby spricht ja oft davon, dass wir in der Endzeit leben. Ja, sehen Sie das auch so?
0: Ja, ja, klar.
1: Ja, okay.
0: Wir kennen uns ja auch gut, Roger Libby und ich. Ja. Und natürlich, Endzeit, lieber Herr Reiner, fängt natürlich schon an mit dem Kommen Jesu. Sondern seit der Messias gekommen ist, leben wir in der letzten Zeit. Und jetzt wird die Gemeinde gebaut weltweit, durch die verschiedenen Denominationen hindurch. Ich rede von der unsichtbaren Gemeinde der wirklich gläubigen, wiedergeborenen Christen. Und die Letztzeit der Endzeit ist, wo auch der Staat Israel wieder entstanden ist. Da gibt es viele Prophezeiungen in der Bibel. Das sehen manche anders, aber ich sehe das so. Auch Roger Libby, aber auch viele andere Zeichen, die sich erfüllen. Die Globalisierung, die totale Kontrolle, diese ganzen, das ist Malzeichen, kennen Sie ja sicher auch, Offenbarung 13, ist heute technisch alles möglich. Die KI, vielleicht ist das der neue Gott, der da kommt. Und wie auch immer, also viele Dinge, die wir uns vor 100 Jahren überhaupt nicht vorstellen konnten. Und eben auch das Erkalten der Liebe in vielen. Die Gesetzlosigkeit, Christopher Street Day oder Kirchentage und solche Dinge, wo so viel Gesetzlosigkeit ist, Unmoral. Ja, das wäre früher nicht öffentlich toleriert worden. Da sind Dammbrüche um Dammbrüche geschehen. Und deshalb dürfen wir alle Zeit bereit

0: sein, wenn Jesus wiederkommt, dass wir ihm begegnen. Das ist das Allerwichtigste, dass wir uns nicht verbittern lassen, auch noch nicht durch die Angriffe, durch die Lieblosigkeit, den Hass, der auch im Netz sich ausbreitet, sondern darauf liebevoll und deutlich reagieren. Manchmal aber muss man auch zur Obrigkeit gehen. Das ist nicht verboten, wenn die Dinge ganz schlimm sind. Denn das Böse muss auch eingedämmt werden. Es kann sich nicht immer weiter ausbreiten.
1: Ich lese oder ich höre gerade zurzeit ein Buch von Lorenz Lauber. Das ist betitelt mit Die Herrschaft Satans. Und dieser Autor vertritt in diesem Buch die Meinung, dass das tausendjährige Friedensreich schon stattgefunden hat und etwa 70 nach Christus errichtet wurde und dass das gesamte Mittelalter, was uns als böse, böse Zeit und dunkle Zeit und so Zeit der Pest und der Seuchen und der Kriege, wo sich alle gegenseitig die Köpfe eingeschlagen haben, tatsächlich das tausendjährige Friedensreich war. Und dann um 1776 Satan, wie es in der Offenbarung des Johannes heißt, wieder freigelassen wurde und wir seitdem tatsächlich in dieser kurzen Zeit der Freilassung Satans leben.
0: Und, interessante Theorie.
1: Ja, und interessant finde ich daran auch, wenn ich schaue ganz gern die Videos von Kai Brenner auf seinem Kanal, wo er über die ganzen Merkwürdigkeiten unserer Geschichte hinweist. Zum Beispiel über die Städte in den USA, wo so viele Sachen irgendwo nicht miteinander stimmen können. Und wenn man das so verbindet, und könnte es sein, dass man uns in der Geschichte komplett belogen hat?
0: Ja, gut, ich sehe ein bisschen anders die Abfolge. Ich glaube, dass wir noch nicht im tausendjährigen Friedensreich leben. Und Sie haben es ja eigentlich auch selber gesagt, wo so viel Kriege und Hass sind.
1: Nee, das tausendjährige Friedensreich gab es schon. Also, wir leben
0: ja,
1: jetzt.
0: Ja, ich weiß. Ach so, jetzt nicht. Aber es gab ja immer Gewalt und Hass und der Mensch hat sich nicht geändert.
1: Also, ja, das ist halt kein Terrorist. Ja, Herr Dr. Gaspar, ich muss noch mal kurz nacherzählen. Und zwar, es geht halt darum, dass das tausendjährige Friedensreich da war und dann um 1776 unserer Zeit.
0: Was war da 1776? Da muss irgendwas passiert sein, was er schreibt.
1: Es war die Gründung der USA und dann gibt's diese Theorien der Schlammfluten und alles Mögliche, wo ein großer Kataklysmus auf der Erde stattgefunden hat. Und ja, dass da die Zeit war, wo Satan, wie es in der Offenbarung steht, wieder für eine kurze Zeit freigelassen wurde. Der war also für 1000 Jahre quasi weggeschlossen. Und dass wir jetzt in dieser Zeit sind und Satan es geschafft hat, die Menschen in der Form zu täuschen, dass niemand es auf dem Plan hat, dass das tausendjährige Friedensreich schon da war und wir uns jetzt tatsächlich in der letzten Phase befinden. Im letzten Endkampf. Ja?
0: Das sehe ich anders, ja. Also es gab ja immer Gewalt. Wenn wirklich das Reich schon da gewesen wäre, das Friedensreich, dann hätten sich auch andere Stellen erfüllt, dass die Tiere sich nicht mehr auffressen, dass die Menschen wirklich friedlich zusammenleben. Aber es gab immer Kriege. Nicht? Also das Friedensreich Jesu ist ja global, aber es gab immer Kriege. Und
1: wenn man annimmt, dass die Geschichte, die man uns erzählt, dass sie tatsächlich so war, wie man uns erzählt. Nur das ist natürlich
0: so, sehr meine Geschichte stimmt
1: nachzuprüfen. So, weil es gibt auch diese ganzen Geschichten, zum Beispiel das Buch von Heribert Illig, Das erfundene Mittelalter, wo er die Theorie vertritt, dass circa 300-400 Jahre einfach frei dazu erfunden wurden. Die gab es gar nicht. Also dass wir, und auch Fomenko ist auch ein russischer Mathematiker gewesen, der hat mit einem Team nachgewiesen, dass viele geschichtliche Ereignisse nicht hintereinander stattgefunden haben, sondern nebeneinander. Ja? Und dass ein großer Bereich unserer Zeit quasi dazu erfunden wurde. Hört sich sehr skurril an, ich weiß. Mhm. Ich finde es aber mega interessant, diese Theorie. Vor allen Dingen, wenn ich das dann verbinde mit den vielen Videos von Schopfloch und Kai Brenner, wo über die Geschichte halt erzählt wird und wo man dann auch so merkt, irgendwas stimmt da nicht. Und ich habe auch mal so einen komisches Gefühl, als ich mal in Wien war oder auch wenn man in Potsdam ist und überhaupt, wenn man diese wahnsinnig tollen alten Gebäude sieht aus dem Mittelalter, die Kathedralen alleine.
0: Ja.
1: Und dann fragt man sich immer, wie haben die Menschen das verdammt nochmal damals gemacht, das zu bauen, das so hinzukriegen, wo man heute merkt, so ein Berliner Bahnhof dauert, oder Berliner Flughafen oder Stuttgarter Bahnhof, der dauert ewig und wir kriegen eigentlich gar nichts mehr hin, außer hässliche Glaskästen zu bauen. Ja, das ist so ein Punkt. Aber es ist halt nur eine Theorie, liebe Zuschauer. Es ist doch nicht so, dass ich jetzt sage, das stimmt. Aber ich finde es interessant, sich damit zu beschäftigen. Ja, über diese Theorie mal nachzudenken.
0: Ich habe es noch nie gehört, deshalb kann ich jetzt auch nicht viel sagen. Ich denke sicher, dass das Mittelalter nicht so finster war, wie es dargestellt hat. Aber es ist jedenfalls viel christlicher geprägt. Das sieht man ja an den ganzen Bauwerken, auch wenn es katholisch war. Aber die Menschen haben doch eine Gottesfurcht gehabt. Und in der Reformationszeit ist ja auch nochmal aufgebrochen, so richtig, die Gottesfurcht. Und es gab richtige Erweckungen auch später, auch in den Erweckungszeiten. Jetzt leben wir wahrscheinlich in dieser Zeit des Glaubensabfalls. Da stimme ich zu, ja. Also da bin ich ja einig mit dem Autor, dass jetzt zur Zeit runter und drüber geht. Aber dass dann Jesus wiederkommt und dann wirklich dem ein Ende macht, ja. Und ich denke, dass er dann sein Reich noch aufrichten wird. Aber da gibt es sicher verschiedene Ansichten.
1: Ja, gut, Herr Dr. Gassmann. Haben Sie noch was ganz Wichtiges, was Sie unseren Zuschauern mitteilen möchten?
0: Ja, wir dürfen uns nicht verbittern lassen, auch in der ganzen politischen Entwicklung, wie es in den Gemeinden zugeht, auch mit Verleumdungen im Netz, dass wir fröhliche Gotteskinder bleiben, dass wir auch fröhliche Staatsbürger bleiben, Politik spezial, ja, und in unserem Staat nicht aufgeben, beten auch für eine bessere politische Entwicklung, da stehe ich auch völlig dahinter. Ich bin parteipolitisch neutral, bin nicht Mitglied irgendeiner Partei. Ich sage immer, ich wähle die Partei, die am nächsten an den 10 Geboten ist. Ja, und Sie sehen ja die Farbe meines Anzugs, mehr sage ich dazu nicht. Ihr Anzug hat auch so eine entsprechende Farbe. Aber wie gesagt, als Geistlicher muss ich auch ein bisschen zurückhaltend sein. Deshalb, ich lege mich nicht parteipolitisch fest. Ich sage immer, wählt die Partei, die am nächsten an der Bibel, an den 10 Geboten ist, dann macht er nichts falsch. Da gibt es sicher mehrere Optionen, auch kleine Parteien, die aber leider keine Chance haben, die da viel näher dran sind als die etablierten. Und ja, und so möge jeder nach seinem Gewissen folgen, anhand des Wortes Gottes. Und dass wir auch nicht vergessen, für unsere Feinde zu beten. Wir haben heute viel gehört über Sekten, über Verleumder. Ich habe nie aufgehört, für diese Menschen zu beten, damit sie noch zur Umkehr kommen. Denn nach meiner Meinung nach, wer dermaßen Hass aussprüht und falsche Behauptungen über seine Brüder, wenn man es mal so sagen will, das ist schon eine schwere Sünde und da muss man auch beten, dass diese Menschen noch zur Umkehr und auch zur Rettung gelangen.
1: Ja, danke schön. Das war ein sehr schönes Schlusswort. Ganz, ganz herzlichen Dank.
0: Auch Ihnen herzlichen Dank. Gruß an Professor Orte.
1: Ja. Liebe Zuschauer, Ihnen auch ganz herzlichen Dank fürs Zusehen. Ich möchte doch mal dazu sagen, also wenn ich so ein Buch lese und mich mit so einer Theorie beschäftige, heißt das nicht, dass ich jetzt daran jetzt glaube, dass das so war. Aber ich finde es halt mega interessant, sich mit diesen Sachen zu beschäftigen. Auch nochmal Hinweis auf den Kanal von Kai Brenner, der sich viel mit der Geschichte beschäftigt hat und welche Unstimmigkeiten es da gibt in dem, was wir in der Schule so gelernt haben. Ja, ich bedanke mich ganz herzlich. 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Und ja, Sie finden den Link zum neuen Buch, Spiegel-Bestseller Nummer 1 von Professor Max Otte, Rettet unser Bargeld, in der Videobeschreibung, genau wie den Link zu unserem Politik-Spezial-Magazin. 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Ich bedanke mich ganz, ganz herzlich und sage bis bald.

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0: 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Am kommenden Dienstag will der Währungsausschuss im EU-Parlament eine Bargeldverordnung auf den Weg bringen. Darin haben sich die Fraktionen darauf verständigt, dass Automatenbetreiber im Euroraum kein Bargeld akzeptieren müssen. Sollte der Vorschlag aus dem Währungsausschuss Gesetz werden, wäre auch der Fernverkehr betroffen. Die Deutsche Bahn könnte dann schon bald auf bargeldlose Automaten umstellen. Und nicht nur das. Für Deutschland gäbe es vermutlich kein Zurück mehr, weil EU-Recht Vorrang vor nationalem Recht besitzt. Die Verhandlungen zwischen Ministerrat und Parlament stehen nach der Sommerpause an. Einer Umfrage des Europäischen Verbraucherschutzverbands zufolge wünschen sich allerdings 85% der Bevölkerung die universelle Akzeptanz von Bargeld. Vielleicht auch deshalb ist das Buch »Rettet unser Bargeld« von Max Otte auf Platz 1 der Spiegel-Bestsellerliste. Die Niederlande testen derzeit Kriegsgefangenenlager für bis zu, Zitat, 2000 Russen. Getestet wird ein Kriegsgefangenenlager in der Provinz Groningen. Ein Szenario, das seit über 30 Jahren nicht mehr trainiert wurde. Gegnerische Soldaten würden dabei respektvoll behandelt, medizinisch versorgt und ausreichend verpflegt, damit sie eher bereit seien, sich zu ergeben, heißt es in einer Pressemitteilung. Die Friedensbewegung ist erschüttert und meint, dass es im nächsten Weltkrieg sicherlich keine Gefangenen mehr geben wird. Außer verbrannte Erde wird nichts übrig bleiben, heißt es von den Friedensaktivisten. Diese Woche wurde bekannt, dass französische Geheimdienste die KI-Technologie von Palantir aufgeben. Aus Sorge vor zu großer Abhängigkeit von amerikanischer Software und vor US-Überwachung. The Telegraph berichtet, der französische Inlandsgeheimdienst wird den Einsatz des umstrittenen Überwachungskonzerns beenden, der von Peter Thiel mitgegründet wurde, dem Silicon Valley-Milliardär, der Donald Trump nahesteht. Der französische Premierminister Sébastien Lecornu erklärte, Paris könne keine strategischen Abhängigkeiten im digitalen Bereich mehr hinnehmen. Gleichzeitig kündigte er öffentliche Investitionen in Höhe von 655 Millionen Euro in französische künstliche Intelligenz an. 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
4: Tagesdosis. USA-Iran-Deal. Täuschungsmanöver oder Kapitulationsdokument? Beobachter bezweifeln, dass US-Präsident Donald Trump am Freitag die US-amerikanisch-iranische Absichtserklärung für Verhandlungen unterschreibt. Ein Kommentar von Thilo Gräser. Angeblich haben die USA und Iran ein Abkommen über das Ende der gegenseitigen Angriffe vereinbart, wurde am Wochenende gemeldet. Doch das vermeintliche Abkommen für ein Ende des von den USA gemeinsam mit Israel begonnenen völkerrechtswidrigen Krieges gegen Iran ist nur eine Absichtserklärung. Darauf macht insbesondere die iranische Seite aufmerksam. Die Erklärung müsste noch mit Fakten untersetzt werden, so mit einer 60-tägigen Waffenruhe, während der ein tatsächliches Abkommen zwischen beiden Seiten ausgehandelt werden soll. Ob es dazu und zur Wiederherstellung des Friedens im Nahen Osten kommt, scheint alles andere als sicher. Es könnte sich auch um ein Geschenk zum 80. Geburtstag von Donald Trump am 14. Juni handeln, von diesem an sich selbst und vergiftet von anderen. Thomas Röper hat die vorliegenden Informationen zu der Einigung zwischen Teheran und Washington am Montag zusammengefasst. Er machte auch darauf aufmerksam, dass jegliche Freude über das vermeintliche Abkommen zu früh ist. Das zeigen schon die ersten Reaktionen darauf aus Israel, auf die Röper hinwies. US-Präsident Trump hatte zwar erklärt, der israelische Premierminister Benjamin Netanyahu sei mit der Einigung mit Iran einverstanden, aber aus Israel war schon am Sonntag zu vernehmen, das Abkommen habe eine, Zitat, schlechte Zukunft. Zitat Ende. Seit den ersten euphorischen und unkritischen Meldungen im medialen Mainstream über ein vermeintliches Abkommen zwischen Iran und den USA werden immer mehr Zweifel laut. Bereits am 14. Juni warnte der US-amerikanische Geopolitik-Analytiker Brian Berlitic auf der Plattform Telegram vor Illusionen. Mit Blick in die Geschichte der zahlreichen durch die USA gebrochenen Abkommen stellte er fest, Zitat, es gibt keine Vereinbarungen mit den USA, Zitat Ende. Es gebe, Zitat, nur Illusionen von Vereinbarungen, die die USA schaffen, um sich Zeit zu verschaffen und die betroffenen Nationen in eine Position zu bringen, bevor sie verraten werden, was bereits geplant war, noch bevor diese Vereinbarungen überhaupt vorgeschlagen, geschweige denn unterzeichnet wurden. Zitat Ende. Berlitic erinnert daran, dass der Regimewechsel im Iran mithilfe des Atomabkommens 2009 von der US-Denkfabrik Brookings Institution vorgeschlagen wurde. Das sei dann im Laufe der Zeit von den US-Regierungen Obama, Trump, Biden und Trump wortwörtlich umgesetzt worden. Die USA, Zitat, machen keine Abkommen und schließen keinen Frieden, Zitat Ende, so der Analytiker. Zitat, sie streben nach Vorherrschaft, ganz gleich, was sie sonst vorgeben, zu versprechen, Zitat Ende. In einem weiteren Beitrag auf der Plattform erklärte er, es gehe bei dem US-Krieg gegen den Iran nicht darum, den Iran, Zitat, über das Wochenende, Zitat Ende, zu stürzen. Ziel sei es stattdessen, den Iran zu schwächen, Zitat, und was noch wichtiger ist, China und den Rest Asiens von Energieexporten abzuschneiden, Zitat Ende. Zu dem Abkommen, das die USA angeblich mit dem Iran geschlossen haben, stellte er am 15. Juni fest, dass die USA zu einem solchen gar kein Recht haben. Zitat, in einer Region der Welt, in der sie nichts zu suchen haben, und das, während die USA weiterhin Schiffe angreifen oder beschlagnahmen, die russische Energierohstoffe transportieren und Asien im Vorfeld einer Konfrontation mit China weiter destabilisieren. Zitat Ende. Verteilte Rollen. Am Dienstag schrieb er mit Blick auf die Rolle Israels, dass dieses mit den USA gemeinsam routiniert das Spiel, Zitat, guter Polizist, böser Polizist, Zitat Ende, spielt. Die israelische Führung unter Netanyahu habe unverblümt erklärt, dass sie sich nicht an das Abkommen halten und die israelischen Besatzungstruppen im Libanon nicht abziehen werde. Das bedeutet entweder, dass das Abkommen automatisch hinfällig wird oder der Iran akzeptiere, was im Wesentlichen die Fortsetzung des US-Kriegs gegen den Iran und seine Verbündeten in der Region ist, während er gleichzeitig seinen derzeitigen Einfluss aufgebe. Inzwischen hat auch der israelische Ministerpräsident Benjamin Netanyahu selbst erklärt, er werde sich nicht an Trumps Einigung mit dem Iran halten und den Iran sowie den Libanon angreifen, wann immer er dies für notwendig erachte. Er sei in dieser Frage nicht einer Meinung mit Trump und trage die Verantwortung für die Sicherheit Israels, so Netanyahu. Berlitic warnt, die USA und Israel würden ihre eigene Version einer vermeintlichen Spaltung praktizieren, ähnlich der zwischen den USA und der EU, während die USA ihren Stellvertreterkrieg gegen Russland fortsetzten. In beiden Fällen bestehe das Ziel darin, den USA eine plausible Ausrede zu verschaffen, selbst wenn die USA ihre Eskalation sowohl gegen Russland als auch gegen den Iran kontinuierlich fortsetzen. Zitat: Die USA können ihren derzeitigen Kurs auf unbestimmte Zeit fortsetzen, indem sie vorgeben zu verhandeln, während sie den Iran ständig angreifen. Oder das Abkommen zunächst einhalten und Israel den Iran besonders hart angreifen lassen, unter dem Vorwand, es sei von den USA im Stich gelassen worden. Zitat Ende. Ein solcher Angriff Israels erfolge aber zu 100% mit Zustimmung und aktiver Unterstützung der USA, so Berlitic. Es handele sich lediglich um eine Neuauflage der Option »Überlass es Bibi«, bei der die USA vorgeben, nicht involviert zu sein und Israel den Iran so angreifen lassen, dass die USA keine offensichtliche Verbindung dazu haben. Der Analytiker fügte hinzu, Zitat, dies kann bis hin zum Einsatz von Atomwaffen reichen, Zitat Ende. Die USA könnten dann im Nachgang eines beliebigen Angriffs, sei er konventionell oder nuklear, eingreifen, um die Lage zu, Zitat, stabilisieren, Zitat Ende, oder weil sie, Zitat, ihren Verbündeten schützen, Zitat Ende, müssen. Das sei ein, Zitat, Spiel, Zitat Ende, das die USA und Israel bereits mehrmals zwischen 2024 und 2026 mit den Angriffen auf den Iran mit der Welt gespielt hätten. Das sei auch bei den Angriffen der Fall, die Israel auf den Verbündeten des Iran, Syrien, bis zu dessen Zusammenbruch im Jahr 2024 durchgeführt habe. Der US-Journalist Seymour Hersh berichtete kürzlich von Informationen, wonach US-Präsident Trump gegenüber Mitarbeitern von einem möglichen Atomwaffeneinsatz gegen den Iran sprach. Inzwischen gibt es Berichte, wonach CIA-Direktor John Ratcliffe gegenüber Präsident Trump erklärte, dass die von den US-Geheimdiensten gesammelten Beweise Zweifel an der Bereitschaft des Iran aufkommen lassen, die von den USA geforderten Zugeständnisse im Nuklearbereich zu machen. Der Propagandaforscher Jonas Tögel schrieb am Montag auf Telegram, es sei zu früh für eine Entwarnung. Er wies darauf hin, dass selbst Politologen und Analytiker auf Nachfrage der NATO-nahen Denkfabrik Atlantic Council Zweifel an einem Friedensschluss zwischen Iran und den USA haben. Noch sei ein dauerhafter Friede nicht garantiert. Und auch die Rückkehr zu einer sicheren Energieversorgung brauche noch Zeit. Zitat: Seien Sie nicht so sicher über eine schnelle Rückkehr zur Normalität für die Energiemärkte, Zitat Ende, heißt es in dem Beitrag des Atlantic Council. In dem fordern einige der befragten Experten ebenso weiterhin, gegen Iran vorzugehen. Analytiker Berlitic kommentierte solche Aussagen so: Die USA würden bereits selbst die Öffentlichkeit darauf vorbereiten, dass das angebliche Abkommen scheitern könnte, noch bevor es überhaupt in Kraft tritt. Dafür werde dann der Iran verantwortlich gemacht. Es sei nicht das Ende des US-Kriegs gegen den Iran, Zitat, sondern erst der Anfang einer langen, qualvollen Belagerung, Zitat Ende, so Berlitic am Dienstag. Schlechte Chancen. Der ehemalige US-Offizier Daniel Davies zeigte sich am Dienstag in einem Videobeitrag skeptisch, dass es zu der für Freitag in der Schweiz vorgesehenen Unterzeichnung der Vereinbarung zwischen Iran und den USA kommt. Es handle sich nur um eine Absichtserklärung, stellt er klar und fügte hinzu, es bestehe, Zitat, so gut wie keine Chance, dass das unterzeichnet wird, Zitat Ende. Er begründet das mit in den Medien bekannt gewordenen Versionen des US-amerikanisch-iranischen Entwurfs der Vereinbarung. Es gebe dabei Unterschiede zwischen der iranischen Version mit 14 Punkten und der in US-Medien veröffentlichten Variante mit 11 Punkten. Gemeinsam sei ihnen aber, dass es sich um ein Kapitulationsdokument handle, der USA, nicht des Irans. Die USA würden große Zugeständnisse an das von ihnen und Israel angegriffene Land machen, während dieses viele seiner Forderungen erfüllt bekäme, als habe es den Krieg nicht gegeben. Die USA und Israel hätten keines ihrer Ziele erreicht, betont Davies. Keinen Regimewechsel in Teheran, keine Zerstörung des iranischen Militärs und seiner Ressourcen, keine Übernahme des iranischen Öls, ebenso keine Niederlage der vom Iran unterstützten Kräfte in der Region wie der Hisbollah im Libanon. Das sei die Realität, so der Ex-Offizier, die allerdings von zahlreichen politischen und medialen Kräften in den USA nicht anerkannt werde. Sie würden so starken Gegenwind erzeugen, dass Trump die Vereinbarung nicht unterzeichnen könne, wenn die bekannt gewordenen Inhalte der Vereinbarung wahr seien. Davies betont in seinem Video, dass es sich nur um eine Absichtserklärung für eine 60-tägige Waffenruhe zwischen Iran und den USA handle, während der über ein Abkommen verhandelt werden solle. Das sei mit einer Reihe von Bedingungen verbunden, die von beiden Seiten erfüllt werden müssten. Es handle sich nicht um ein Abkommen für das Kriegsende, auch wenn Trump das wiederholt behauptet. Mehr würden die USA auch nicht erreichen, Zitat, weil wir nicht über die nötige Verhandlungsmacht verfügen, Zitat Ende, so der ehemalige US-Oberstleutnant. Und die Iraner würden einem Abkommen derzeit nicht zustimmen, weil sie kein Vertrauen in die USA hätten, nachdem sie von diesen mehrfach belogen und hintergangen worden seien. Teheran werde keinen Schritt tun, bevor es nicht etwas in der Hand habe, das bestätigt, dass die USA tatsächlich die Vereinbarungen umsetzen. Das haben die USA sich selbst zuzuschreiben, wie Davies betont. Zitat: Das ist eine der großen Konsequenzen unseres Handelns in der Vergangenheit. Wir glauben, wir seien so stark und mächtig, dass unserer Macht keine Grenzen gesetzt sind und wir unser Wort nicht halten müssen. Wir müssen kein Land sein, das seine Versprechen einhält. Wir müssen uns nicht an die Rechtsstaatlichkeit halten. Wir müssen uns ja nicht einmal an die allgemeinen Anstandsregeln halten, dass Ja, Ja und Nein, Nein bedeutet. Zitat Ende. Die USA hätten die Grenzen ihrer Macht nicht erkannt und sich so in eine, Zitat, missliche Lage, Zitat Ende, gebracht. Präsident Trump habe geglaubt, er könne sich einen Sieg gegen Iran mit Bomben, Zitat, erkaufen, Zitat Ende. Dabei habe er nicht auf die Warnungen des US-Militärs und der US-Geheimdienste gehört, dass das nicht gelingen könne. Doch die politisch Führenden in den USA würden immer noch nicht begreifen, dass ihre militärische Macht gegen Iran nichts erreiche. Wenn Trump Iran wieder angreifen lasse, Zitat, werden die Kosten um ein Vielfaches höher sein, Zitat Ende, warnt Davies. Realistisches Kapitulationsdokument. Die mutmaßlichen Punkte der Vereinbarung, sofern die Berichte dazu in den US-Medien stimmen, zeugen aus seiner Sicht von einem, Zitat, Kapitulationsdokument, Zitat Ende, das aber der Realität Rechnung trage. Der beste Plan für Trump wäre laut Davies, sich aus dem Krieg gegen Iran zurückzuziehen, was aber auch die unwahrscheinlichste Variante sei. Er geht in seinem Beitrag die in US-Medien veröffentlichten 11 Punkte der Vereinbarung durch, von der 60-tägigen Waffenruhe über das Ende der anti-iranischen Sanktionen sowie der anti-iranischen UN-Beschlüsse sowie ein von den Golfstaaten zu finanzierenden 300 Milliarden Wiederaufbaufonds für den Iran bis hin zur Freigabe eingefrorener iranischer Vermögenswerte. Der Iran erklärt sich demnach bereit, auf Atomwaffen zu verzichten, was er seit Jahren tue, so Davies, und den Schiffsverkehr in der Meerenge von Hormuz nicht mehr zu blockieren, während die USA ihre Blockade iranischer Häfen aufheben. Zitat: Wenn Präsident Trump dem zugestimmt hat, wenn das wahr ist, dann ist das das größte Eingeständnis einer militärischen Niederlage, einer strategischen Niederlage, das man sich vorstellen kann, Zitat Ende, stellt Davies fest. Und wenn die Forderungen der Iraner nicht erfüllt werden, gäbe es kein Abkommen, habe Teheran klargestellt. 90% der mutmaßlichen Vereinbarung würden zugunsten Irans ausfallen. Die anderen 10%, denen Teheran zustimme, betreffe das, was es ohnehin schon gesagt habe. Wenn Trump diese Vereinbarung vor dem Freitag offiziell bestätige, indem er sie wie angekündigt vor der Presse vorlese, Zitat, wird es ein Problem geben, Zitat Ende, ist sich Davies sicher. Dann werde es ein, Zitat, Feuerwerk, Zitat Ende geben und Trumps innenpolitische Gegner wie auch seine Unterstützer sagen, Zitat, ihr habt den Verstand verloren, Zitat Ende. Und wenn die Forderungen Irans nicht enthalten seien, würden dessen Vertreter sagen, dass sie von den USA erneut belogen wurden. Dann werde der Krieg weitergehen, die Blockade der Straße von Hormuz werde fortgesetzt, Zitat, und die wirtschaftlichen Schwierigkeiten für die Vereinigten Staaten werden sich weiter verschärfen, Zitat Ende. Wenn Trump dann auf die Hardliner selbst im Weißen Haus höre, zu denen Berichten nach auch Kriegsminister Pete Hegseth und Außenminister Marco Rubio gehören, werde der Krieg fortgesetzt. Der US-Präsident habe sich in eine, Zitat, unglaubliche Zwickmühle manövriert, Zitat Ende, stellt Davies fest. Er sieht einen Grund für die Tatsache, dass die mutmaßlichen Punkte der Vereinbarung mit Iran durchgesickert sind, darin, dass die Unterzeichnung am Freitag verhindert werden soll. In der Trump-Administration gäbe es Leute, die die Vereinbarung mit dem Iran, Zitat, verachten, Zitat Ende. Sie hätten diese an die Öffentlichkeit durchgestochen, Zitat, um das Ganze so schlecht wie möglich aussehen zu lassen, Zitat Ende, damit Trump sie am Freitag nicht unterzeichnet. Das sieht Davies als das, Zitat, wahrscheinlichste Szenario, Zitat Ende, an, das in den letzten Jahren und besonders unter Trump als Präsident mehrfach zu beobachten gewesen sei. 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
2: Liebe Klimakinder, ihr müsst jetzt sehr stark sein. Das unwürdige Schmierentheater, das heutzutage unter dem Titel Politik läuft, wird an Fadheit, Ödheit, Blödheit und dem Sprichwort dumm und frech, das passt zusammengemäß, korrelierender Dreistigkeit höchstens noch von dem übertroffen, was einst in seligen Zeiten unter dem Begriff Kabarett oder Comedy antrat, um selbige Zumutungen amüsanter oder wenigstens leidlich intelligenter Weise zu entlarven. Das ist heute nicht mehr nötig, weil die erbärmlichen Narren, die dem Restbestand an unmündigen Gläubigen, der sich immer noch jeden Abend oder wenigstens gelegentlich vor dem antiquierten Fernsehschirm versammelt, um per Tagesschau den Tagesbefehl zu empfangen, so wie man früher in der Kirche die sonntägliche Oblate empfing, weil diese Darsteller keine Larven mehr tragen, sondern ihre intellektuelle, moralische und politische Nacktheit so offen, unverbrämt und schamlos zur Schau stellen, dass man froh sein muss, dass sie wenigstens den allerletzten Schritt unterlassen und die Klamotten anbehalten. Ein zufälliges Beispiel. Neulich brachte die Winz-Fraktion der Grünen, 7 von 120 Abgeordneten, in den Sächsischen Landtag einen Antrag ein, mit dem kleine Schlachtbetriebe gegenüber den Großen begünstigt werden sollten. Das mag man grundsätzlich vernünftig finden. Industrielle Massentierhaltung ist mehr als nur widerwärtig und die Zerstörung unabhängiger Kleinbetriebe samt ihren üblen sozialen, ökologischen und sonstigen Folgen über alle Branchen hinweg ein Problem, das unter anderem dazu geführt hat, dass vor mehr als 40 Jahren eine vollkommen andere Partei, die jedoch ebenfalls die Bezeichnung Grün trug, überhaupt erst gegründet wurde. Leider ist diese Partei aber eben nur noch eine nicht einmal mehr lächerliche, sondern nur noch jämmerliche Karikatur ihrer selbst, deren Treiben man nicht mehr zuschauen kann, ohne wegen gleichzeitiger Darm- und Hirnverschlingung bettlägerig und depressiv zu werden. Weiter geschah nämlich dies. Weil die Winz-Fraktion so winzig ist und wusste, dass die von ihr ansonsten rückhaltlos unterstützte Landesregierung aus CDU und SPD das Anträglein sowieso ablehnt, formulierte sie schon vorab eine Pressemitteilung, in der das Scheitern des Antrags bekannt gegeben und beklagt wurde, weshalb man am besten nächstes Mal dann doch wieder die Grünen wählen solle, bla bla und so weiter. Dummerweise hatten die grünen Dümmlinge nicht daran gedacht, dass sie in Sachsen nicht die einzige sogenannte Opposition sind, sondern dass es dort auch noch richtige Oppositionsfraktionen gibt. Neben der betrügerisch benannten Linke auch noch BSW und AfD, die viel mehr Sitze im Landtag haben und den Antrag der Grünen ganz vernünftig fanden, weshalb sie dafür stimmten und der Antrag folglich angenommen wurde. Soweit alles ganz normal, das nannte man in Deutschland früher mal eine leidliche Demokratie. Allerdings ist da ja noch die Brandmauer und die war damit eingerissen, was die Grünen in eine unvermeidliche Existenzkrise stürzte. Sofort wurde eine Geheimkonferenz einberufen, immerhin nicht in Potsdam, um zu beraten, wie es zu diesem Einriss des wichtigsten Instruments der deutschen Nach- und Vorkriegspolitik kommen konnte und wie man so etwas zukünftig verhindern kann. Ich wüsste da schon eine Lösung, einfach überhaupt keine Anträge mehr stellen, die parlamentarische Arbeit insgesamt aufgeben, nur noch die Regierung anfeuern und in der frei gewordenen Zeit Aufkleber gegen rechts verteilen. Das nennt man dann Politik. Nun leben wir in Zeiten, wo das alles nicht mehr so einfach ist und an allen Ecken und Enden vermeintlich staatstragende Fundamente der Wir-Ideologie der Einheitsparteien Wagenburg bröckeln oder gleich ganz wegbrechen. Zum Beispiel haben nicht nur die Grünen, sondern auch SPD, CDU, CSU, FDP und die sogenannte Linke sowie die Propagandamedien und zehntausende Gongos seit etwa 2 oder 3 Jahrzehnten eine oder vielleicht schon 2 oder 3 ganze Generationen mit einer sogenannten Klimapolitik nicht einfach nur verarscht, sondern in existenzielle Ängste gestürzt. Wenn wir nicht sofort aufhören, Kohlensäure zu produzieren, wird die Welt verbrennen und der Mensch aussterben, etc. pp. Das alles beruhte auf einer sogenannten Modellierung. Eine Modellierung geht ungefähr so. Ich frage einen Computer, was passiert, wenn zum Beispiel die Stadt München demnächst die Eckgartensiedlung zubetoniert und damit den letzten intakten Frischluftkorridor vernichtet, wodurch die Temperatur in der inneren Stadt durchschnittlich um 5 Grad steigt. Die Modellierung sagt ungefähr, dadurch sterben etwa 100.000 Menschen mehr als sonst. Nun frage ich, und was ist, wenn zugleich sämtliche Wälder in und um München herum plötzlich gleichzeitig zu brennen anfangen und dadurch die Temperatur um 30 Grad steigt? Dann, sagt die Modellierung, werden alle sterben, außer ein paar Fischen in der Isar vielleicht. So lief das auch bei der Kohlensäure, wobei zu beachten ist, dass das Treibhaus oder wie man es früher nannte Glashausmodell in der omnipräsent gepredigten Variante sowieso Bullshit ist und auf reiner Fantasie beruht, indem etwa 99% der physikalischen und klimatologischen Fakten einfach unter den Teppich gekehrt wurden. Man nahm an, die Menschheit werde sich demnächst verdoppeln, infolgedessen 5-mal so viel Kohle, Gas und solches Zeug verbrennen, also um ein Vielfaches mehr, als es überhaupt gibt. Und dann werde es, weil neben sämtlichen anderen Fakten auch noch der Sättigungseffekt unter den Teppich rutschte, 5 Grad wärmer insgesamt auf der Welt. Was gar nicht geht, weil es eine Welttemperatur und ein Weltklima generell und grundsätzlich nicht geben kann. Aber hey, da ist der Teppich, drunter damit. Um es kurz zu machen, für den, sorry liebe Grammatik, extremsten und vollkommen unmöglichen aller Extremfälle ergab dieses Modell die erwähnten 5 Grad, was, wie erwähnt, schon im Ansatz totaler Bullshit war und so schlimm übrigens auch nicht wäre, weil es in den letzten 2000 Jahren schon öfter 3 oder 5 oder 8 Grad wärmer

wurden die Natur und die Umwelt in einem bis dahin in der gesamten Menschheitsgeschichte kaum denkbaren Ausmaß zerstört und für lange Zeiten verwüstet, um sogenannte erneuerbare Energien zu erzeugen und die Welt zu retten. Um das alles durchzusetzen, rekrutierten die skrupellosen Profiteure ein Heer von verängstigten Jugendlichen, die sich in staatlich finanzierten Bootcamps drillen ließen, sich an Autobahnen klebten, an Freitagen gröhlend durch die Städte zogen und offenbar noch nie etwas von den Geißlerzügen und den Kinderkreuzzügen und dem Volkssturm und weiteren ähnlich menschenverachtenden Manövern der Herrschenden gehört hatten, weil ihnen ansonsten ein der Scham durch den kollektiven Empörungsleib gefahren wäre. Weil man ihnen in der Schule ja nicht mehr die Geschichte beibrachte, sondern nur noch die Klimaideologie. Du darfst dies nicht mehr, du darfst das nicht mehr, du musst verzichten und dich züchtigen und, naja, es wird langweilig, die Welt, das Klima, das Universum, die Zukunft und dies und das schützen und retten. Weil der Mensch der Teufel und zugleich Gott ist, der alles kann, auch mit einem Knopfdruck und ein bisschen Entsorgungsspektakel und Umverteilung von unten nach oben die Naturgesetze neu schreiben. Dieser ganze Schmarrn wird übrigens, das sei zwischendurch erwähnt, hauptsächlich von alten weißen Frauen und alten weißen Männern verbreitet, falls man bereit ist, Karl Lauterbach und Robert Habeck als Männer zu definieren. Aber das, wie gesagt, nur am Rande. Entscheidend ist, der Schwindel ist aufgeflogen, als solcher und überhaupt. Kohlendioxid ist als minimale Beimischung in der Atmosphäre nicht schädlich, ganz im Gegenteil. Wenn ein Gewitter tobt, tut es das nicht, weil jemand Auto fährt. Wenn der Wald brennt, hat ihn jemand angezündet, meist absichtlich. Es wird auch nicht wirklich wärmer, zumindest nicht spürbar. Die gespenstischen Hitzetoten gibt es so wenig wie lebendige Einhörner und die Hexe Hixi. Gletscher verschwinden alle paar hundert Jahre, kommen dann wieder und verschwinden erneut. Und wenn Inseln kleiner und andere größer werden, dann nennt man das Plattentektonik und ganz normal. Und das ist kein Verschwörungsgeschwurbel, sondern der aktuelle, also immer unsichere Stand der Wissenschaft, den sogar die Klimapropagandaorganisation IPCC anerkennen muss, zähneknirschend, weil sich die Realität halt nicht an die Businesspläne von Windradbauern hält. Ein paar verwegene Wahnsinnige oder und Kriminelle, wie der erwähnte Herr Pandemieminister, halten am alten Quatsch fest und blöken ihn im Angesicht der Erkenntnis noch lauter in die mediale Pseudowelt, aber auch deren hysterischer Veitstanz ist ein sicheres Zeichen. Der Schmarrn ist erledigt. Damit, liebe Klimakinder, sind wir bei euch. Wenn ihr offene Augen und Ohren habt, macht ihr jetzt, in diesen Tagen, eine neue Erfahrung, die allerdings für manche von euch vielleicht gar nicht so neu ist. Erinnert ihr euch noch an den Osterhasen, ans Christkind, den Nikolaus, an Zahnfee, Weihnachtsmann und den fürsorglichen bayerischen Landesvater? Da war das ähnlich. Eine gefühlte Ewigkeit lang haben Mama und Papa euch eingeschärft, dass es die alle gibt und dass sie dies und das tun, meist Schönes und Gutes. Es war im Gegensatz zur Klimahölle eine idyllische Welt, in der sie herumhoppelten und durch Kamine fuhren, aber wirklich und wahr war sie eben nicht. Vielleicht ist es euch schwer gefallen, davon Abschied zu nehmen, einzusehen, dass Mama und Papa euch belogen und betrogen haben. Vielleicht habt ihr euch gewehrt. Augen zu, Ohren zu, na, na, na, na, na, ich will nichts hören. Und möglicherweise laufen ein paar Einzelne herum, die immer noch dran glauben oder sich ersatzweise mit Mitte 20 selbst als Osterhasen entdeckt haben und identifizieren. Das ist alles nicht so wichtig. Man kann nämlich etwas daraus lernen. Im Leben täuscht man sich und wird getäuscht von wohlmeinenden und von böswilligen Menschen. So war das mit den Märchenwesen und so war es mit dem Klimahorror. Ihr müsst euch deswegen auch nicht schämen. Schließlich wart ihr bei den einen noch sehr klein, da glaubt man, was die Eltern sagen, weil man sonst verrückt wird oder aus dem Fenster fällt. Und bei dem anderen waren Fachleute am Werk, die ihr Leben lang nichts anderes tun, als Menschen von irren Ideen zu überzeugen und die dafür über Jahrzehnte

0: Jahrzehnte und Jahrhunderte hinweg Methoden entwickelt haben, denen selbst die klügsten, besonnensten, skeptischsten, kritischsten weisen Geister hin und wieder auf den Leim gehen. Es waren ja auch nicht wenige, sondern Millionen, möglicherweise Milliarden, die auf das Klimatheater hereingefallen sind, zumal den Betreibern bei ihren Einschüchterungskampagnen nicht nur tausendfach erprobte Propagandatricks und Methoden zur Verfügung standen, sondern die Kräfte der Natur selbst. Wenn man in einem tosenden Gewittersturm oder angesichts verheerender Sturmfluten, Erdbeben, Waldbrände, Angst und Panik kriegt, kann man sich kaum der Verführungsmacht entziehen, die von einem Argument ausgeht wie: Das kommt alles vom Klima, mein Kind. Wenn du kein Fleisch mehr isst, den Müll trennst, nicht mehr Auto fährst und keine Kinder kriegst, dann wird alles wieder gut. Im Hintergrund lauert der Widerspruch. Aber Wasser sprudeln darfst du trotzdem. Und wieso wir das CO2 aus Kraftwerksschornsteinen in die Erde pressen wollen, gleichzeitig aber Megatonnen davon künstlich herstellen, um Gewächshäuser zu düngen und Sekt, Cola, Bier zum Blubbern zu bringen, das sagen wir dir nicht, Edge. Panik, das ist eine der ältesten Erkenntnisse der Psychologie überhaupt. Panik löscht Zusammenhänge. Übrigens seid ihr nicht die Ersten, die sich mit der blitzartig ernüchternden Einsicht konfrontiert sehen, dass alles, woran man gerade noch geglaubt hat und wofür man alles zu opfern bereit war, ein riesiger Humbug war oder noch ist. Fragt mal eure Groß- und Urgroßeltern, wie das so war im Mai 1945, als nicht nur der Führer, sondern seine sämtlichen Helfershelfer bis hinab zum kleinsten Dorfbürgermeister über Nacht verschwunden waren, die Rathäuser, Polizeiwachen, Redaktionen und Radiosender plötzlich leer standen, ebenso wie die Köpfe einer ganzen Generation oder deren zwei, in die man Tage oder Stunden zuvor noch hineingedroschen hatte, der Endsieg sei greifbar nah, die Wunderwaffe einsatzbereit und man müsse nur noch eine oder zwei letzte Kraftanstrengungen vollbringen. Mit einem Mal waren aus den strahlenden Leitfiguren feige Lumpen geworden, die mit Sack und Pack und notdürftig gefälschten Papieren durch Wälder irrten und sich in Schuppen versteckten, um dem Zorn derer zu entgehen, die sie jahrelang belogen, betrogen, befehligt und in Mord und Verderben gehetzt hatten. Zugegeben, auch damals gab es ein paar Leute, die das alles schon 1933, 1939 oder allerspätestens an Weihnachten 1941 vorhergesehen hatten, aber wer hört schon auf verschwörungsideologische Schwurbler, wo doch alles klar, simpel und unwiderstehlich erscheint und die Wissenschaft ihren Segen gibt. Dagegen ist das Klimatheater, das man euch angetan hat, tatsächlich ein sehr harmloses Verbrechen. Aber Angst und Verblendung, Terror und Massenhypnose sind seit Urzeiten immer die gleichen und haben die gleichen Folgen. Es dauert eine gewisse Zeit, bis man den Irrsinn, die Enttäuschung, den Wahn und die Verwirrung aus dem Kopf hinausbekommt. Zumal der Zirkus ja weitergeht, wenn auch als erbärmliche Farce, deren Lächerlichkeit sich im Grunde schon unabweislich eindeutig erschließt, wenn man das Gesicht des ehemals sogenannten deutschen Gesundheitsministers betrachtet oder ihn gar sprechen hört. Wie in jedem Zusammenbruch liegt auch in diesem eine Chance. Hinter und unter dem doofen Klimaquatsch braut sich nämlich eine weitaus dunklere, bösere und gewaltigere Bedrohung zusammen, die manch einer im allgemeinen Getöse vielleicht noch gar nicht mitbekommen oder zumindest sträflich unterschätzt hat. Die gleichen Leute, die euch auf den Kohlensäurekreuzzug geschickt haben, wollen nichts anderes als das wiederholen und diesmal siegreich zu Ende bringen, was im Mai 1945 so schmachvoll abgebrochen werden musste und was dann bei der erwartbaren Eskalation zumindest in Europa ein Klima hervorbringen wird, von dem das IPCC in seinen apokalyptischsten Modellierungen noch nicht einmal anflugweise träumt. Eine thermonukleare Hölle, die diesmal sogar die Fische in der Isar nicht überleben dürften. Und dafür, liebe Klimakinder, brauchen sie euch Und zwar diesmal nicht nur euren Elan, eure Unterwürfigkeit, euren Glauben, eure Energie und euren naiven Fanatismus, sondern euer Leben, ganz buchstäblich. Sie brauchen euch als Schlachtvieh, als Mordmaschinen, als Menschenmaterial, das man verheizen, durch den Fleischwolf drehen, zu blutigem Schmutz zermalmen will, um damit Geld zu machen. Nichts als Scheißgeld. Selbst wer diese Hölle durch Zufall überlebt, als Fisch oder als Mensch, wird nie mehr der sein, der er mal war oder werden wollte. Er wird kein Mensch mehr sein. Und deshalb, liebe Klimakinder, müsst ihr jetzt, ich weiß, das Wort klingt schlimm, dumm und antiquiert, tapfer sein. Wir brauchen euren Mut, euren Zorn, euren Wagemut und eure Unerschrockenheit, um die geplante Katastrophe, das drohende größte Verbrechen der Menschheitsgeschichte, vielleicht doch noch abzuwenden oder eventuell sogar endgültig verhindern zu können. Das wird nicht leicht. Die Leute, die das betreiben, sind mächtig und sie haben ein Arsenal an Waffen, psychologischen und handgreiflichen Zwangsmitteln, Tricks und Methoden der Unterwerfung zur Verfügung, das nicht nur eure Vorstellung, sondern alles übersteigt, was es in dieser Hinsicht je gab. Aber sie sind keine Götter. Weder unbesiegbar noch allmächtig, und wenn ihr nicht mitmacht, euch nicht in ein scheinbares Schicksal fügt, die Lügen nicht glaubt, sondern widersprecht, euch wehrt, Widerstand leistet und euch verweigert, dann sind sie nicht mehr und werden nicht mehr sein als die feigen Lumpen, die im Mai 1945 durch Wälder geirrt sind und sich in Erdlöchern und Schuppen versteckt haben. Damals hat das mit dem endgültigen Verhindern leider nicht hingehauen. Es hat nur ein paar Jahre gedauert, bis der böse Geist wieder auferstand, und nach 70 Jahren Manipulation, Propaganda und Drill ist er nun bereit, sein Vernichtungswerk ein für allemal zu Ende zu bringen. Bitte hindert ihn daran. Es ist nicht zuletzt, sondern zuallererst in eurem eigenen Interesse. Und ihr kriegt das hin, wenn ihr es wollt. Es ist nämlich gar nicht so schwer. Es braucht dafür weder Parteien noch Regierungen, weder Drillkurse bei regimetreuen Gongos, noch Klebstoff, Lautsprecherwagen, Fahnen und Transparente mit simplen Sprüchen, sondern nur etwas, was jeder Mensch kann, ihr auch. Den Entschluss, nicht mitzumachen, um keinen Preis, unter keiner Bedingung und keinen Umständen. Oder wie die, die das letzte Mal mitgemacht haben, freiwillig oder nicht, sich hinterher vergeblich schworen. Nie wieder.
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0: 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Mit modernen Gentechnikverfahren veränderte Lebensmittel dürfen in der EU künftig ohne spezielle Kennzeichnung im Supermarkt verkauft werden. Das Europäische Parlament stimmte mehrheitlich dafür, entsprechende Züchtungen in vielen Fällen von bislang strengen EU-Gentechnikregeln auszunehmen. Die Änderungen wurden bereits von den EU-Staaten bestätigt und sollen voraussichtlich ab Mitte 2028 angewendet werden. Befürworter erhoffen sich durch die Veränderungen Obst- und Gemüsesorten, die ertragreicher, resistenter gegen den Klimawandel und nährstoffreicher sind. Kritiker sprechen von einem gravierenden politischen Fehlgriff mit weitreichenden negativen Folgen für Landwirtschaft, Züchtung und Verbraucherrechte. In Sachsen-Anhalt strebt die AfD nach der absoluten Mehrheit. Um eine Alleinregierung stellen zu können, braucht die Partei bei der Landtagswahl am 6. September nach aktuellem Stand mindestens 45%. Sollte die absolute Mehrheit verfehlt werden, werde bereits an einem Plan B gearbeitet, berichtet Welt. In der AfD gehen einige Politiker davon aus, dass es nach der Wahl innerhalb der CDU zu Diskussionen über eine Zusammenarbeit mit den Linken kommen würde. Das würde zu Problemen führen, denn die Christdemokraten haben auch einen Unvereinbarkeitsbeschluss mit der Linken getroffen. Hochrangige AfD-Politiker sollen deshalb überlegen, die CDU-Fraktion zu spalten. Denn um eine Mehrheit zu erreichen, bräuchte die AfD nur wenige CDU-Abgeordnete auf ihrer Seite. 1 bis 3 Politiker, die lieber mit der AfD als mit den Linken zusammenarbeiten würden, würden ausreichen. Vor allem Hinterbänkler der Christdemokraten seien nach Vermutung der AfD offener für eine Zusammenarbeit als prominente CDU-Politiker. Eine unabhängige britische Untersuchung unter Leitung des Abgeordneten Rupert Lowe kommt zu dem Ergebnis, dass mindestens 250.000 weiße britische Mädchen über Jahrzehnte hinweg systematisch von vorwiegend pakistanisch-muslimischen Grooming-Gangs gegroomt, vergewaltigt, missbraucht, gehandelt und gefoltert wurden. Die Täter, überwiegend muslimische Männer, nutzten eine Kombination aus Clankultur und islamischen Lehren, die nicht-muslimische Mädchen als verfügbares Eigentum betrachten. Der Missbrauch fand in mindestens 149 britischen Bezirken statt. Der Bericht wirft Polizei, Sozialdiensten, NHS, Schulen und Politik, besonders Labour, katastrophales Versagen und aktive Vertuschung vor, aus Angst vor Rassismusvorwürfen und aus Rücksicht auf muslimische Wähler. Lowe sieht die Wurzel des Problems in Masseneinwanderung und gescheitertem Multikulturalismus. 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
4: Guten Morgen, es ist Samstag, der 16. Mai 2026 und ihr hört Nacktes Niveau. Den Podcast für alle, für die behinderte schwarze Lesben auch keine besseren Menschen sind. Den Podcast für alle Endgegner der Deutschen Einheitspartei. 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Ich wähle eine sehr bevorzugte Runde und begrüße endlich wieder im Nackten Niveau aus Ostwestfalen YouTube-Satiriker Marc Philipp Clowny Clownswelt. Grüß dich, Clowny. Und aus Österreich die Gründerin und Vorsitzende auf Lebenszeit des Idi Amin Instituts für Orden und Ehrenzeichen, Journalistin und Moderatorin Milena Preradovic.
5: Hello.
6: Hello.
7: Hallo, Freunde.
5: Ja, jetzt sind alle wach.
7: Aber sowas von.
5: Passt auch bestens, denn wir müssen, ich habe es schon in einem deiner vielen Titel, Ehrenzeichen und Dinge, die du natürlich im Leben akkumuliert hast, Lena, verraten eigentlich. Es ist mal wieder Zeit, wir haben es lange vernachlässigt, aber die Auszeichnungsmaschine des Systems läuft natürlich weiter auf Hochtouren und endlich kam es wieder zu einem großen Moment für die Demokratie. Einerseits, weil Sarah Bosetti, das ist eine sogenannte Komikerin des öffentlich-rechtlichen Staatsfunks, uns allen ja erklärt hat, wir seien zu doof für die Demokratie angesichts der Umfragewerte der AfD. Und während also der Staatsfunk in der einen Richtung austeilt nach unten, da verleihen sich die anderen am oberen Ende natürlich immer weiter kräftig ihre Ordner und Ehrenzeichen. Diesmal niemand geringerer als Mario Draghi, der hat bekommen, nämlich den internationalen Karlspreis zu Aachen. Das ist ja eine Institution, die wir hier schon ganz oft erwähnt haben. Preisträger von davor waren Ursula von der Leyen, Wladimir Zelensky, Martin Schulz, Angela Merkel und auch Jean-Claude Juncker hat diesen Preis bereits bekommen. Er ist mit 1 Million Euro noch dotiert zusätzlich.
7: Oh.
5: Ja, keine Sorge, den dürfen die, ich glaube, weiß ich nicht, aber sie behalten ihn nicht selbst, dieses Geld, sondern das ist Geld, was dann im Auftrag der Preisträger an zu unterstützende Dinge weitergegeben wird.
6: Also an Kinder wahrscheinlich.
5: Unbedingt, es geht immer um Kinderschutz. Ja, wer das irgendwie ironisierend wiedergibt, ist wahrscheinlich...
6: Ich dachte an die eigenen Kinder.
5: Irgendwie wahrscheinlich schon, an irgendwelche NGOs. Ich frage mich, wer fehlt denn nur noch? Also wir haben fast alle ausgezeichnet und immer wieder treibt mich die Angst um, haben wir wen vergessen? Clowny, gibt es irgendjemanden im Apparat, der endlich 1 Million kriegen muss und einen großen Preis, ein Ehrenzeichen, ein Bundesverdienstkreuz oder irgendwas? Wer wurde noch vergessen?
7: Saskia Esken.
5: Ah, hervorragende Wahl.
7: Tut mir leid, das ist der,
5: absolut.
7: Der sympathischste Politiker, der mir letzte Woche
6: das sympathischste
7: ist,
6: ja? Politiker, bitte.
5: Stimmt.
6: So viel Zeit muss sein.
5: Ja.
7: Oh, korrekt gegendert, ja. Oder?
6: Nee, das... Also,
7: Sie ist ja durchaus positiv aufgefallen letzte Woche durch eine regelrechte Videoserie gegen Ben Bernd, der Höcke eingeladen hat, was ja sowieso ein Skandal in sich darstellt. Und ihre Reaktion war dann direkt aufzurufen, die Werbetreibenden, die könnten ja mal schauen, ob sich das mal abstellen lässt. Ne? Blacklisting würde sich das nennen.
5: Ja.
7: Und im Endeffekt einfach... Um das vielleicht in der Essenz auszuformulieren, sie ist der Meinung, Leute, die Leute reden lassen, die ihr nicht gefallen, wie zum Beispiel Björn Höcke, sollten dafür finanziell ausgetrocknet werden, ihre Werbeeinnahmen verlieren. Das ist ja in der Essenz das, was sie damit ausgedrückt hat. Dann gab es einen sogenannten Storm und dann hat sie nochmal mit 5 weiteren Videos nachgelegt. Ja? Also normale Leute sitzen das aus. Ja? Ja. Das ist, nach 2 Wochen redet keiner mehr drüber, aber Saskia Esken zerstört diesen Storm und macht dann 5 Videos gegen die Hater und hat sich dann nochmal blamiert. Das war schön.
5: Das ist großartig. Er hat übrigens Shitstorm gesagt, als es piepte, für alle, die sich wunderten, ob das... Nein, das kommt von Clowny und nicht von uns, das Zensieren, aber das...
7: Shitstorm.
5: Ja, sehr gut. Saskia Esken in der Tat, brillante Wahl. Also sie hat ja dann alle, die ihre faschistische Aktion als Faschismus geißelten, als Faschisten bezeichnet. Ich gebe zu, das Wort ist komplett verbrannt mittlerweile, weil es überall rumfliegt. Melina, ich glaube, er hat den Besten prämiert. Gibt es noch irgendwen anders? Vielleicht noch irgendeinen, den du noch prämieren möchtest?
6: Ja, unbedingt. Und zwar jemand, der so lange schon was verdient hätte, was Größeres und nie was bekommt.
5: Trommelpüppel?
6: Das ist doch Karl Lauterbach. Der kriegt überhaupt keine Preise. Alle haben Preise. Drosten hat, glaube ich, sieht aus wie ein sowjetischer General inzwischen, wenn er sich seine Orden alle anheftet, aber irgendwie hat Karl Lauterbach noch nie was gekriegt.
5: Nein?
6: Nein, wahrscheinlich, weil er nie da ist. Der war ja auch mal der faulste Abgeordnete. Also bevor er groß rauskam bei Markus Lanz. Ja. Also Karl Lauterbach, finde ich, hat unbedingt irgendwas verdient.
5: Ja, absolut.
6: Die Timmy-Ehrenmedaille, ne? Also Timmy soll ja jetzt gestorben sein. Also die Obduktion soll es dann ergeben, ob es auch Timmy war, den sie da gefunden haben.
5: Also nicht die Obduktion von Lauterbach. Die könnte
6: Die Obduktion, der könnte ja die Obduktion machen. Also der ist ja Spezialist für alles, wie wir wissen. Epidemiologe und Impfarzt und so weiter. Aber nochmal ganz kurz zu Bosetti. Die hat den ganzen Satz, der ging, glaube ich, so: menschliches Handeln ist zu doof für Demokratie. Da habe ich gedacht, was ist denn das für ein doofer Satz?
7: Ah.
6: Menschliches Handeln ist zu doof für Demokratie. Ja. Ja, also nur nochmal, um es klarzustellen. Ne? Also,
5: Verwirrung zu stiften.
6: Bosetti, ja, Lindam Bosetti hat es auch nicht so mit der deutschen.
7: Da hast du mich wieder auf einen Clip hingewiesen, den ich mir unbedingt nochmal vornehmen muss. Der ist ja voll an mir vorbeigegangen, aber das klingt nach einem klassischen Bosetti-Moment.
5: Ja, zwei Bier dazu sind empfehlenswert.
6: Irgendwo im Fernsehen hat sie es gesagt. Im Fernsehen.
5: Okay, also wir kümmern uns darum, dass für die Karl Lauterbach möglichst bald der Amboss am Bande gestiftet wird, den ich persönlich gerne um die Würgekette lege und ihn dann in der Nähe von Timmy dem Wal in der Ostsee verleihe. Auf einer Planke. Wir arbeiten daran. Bis dahin gibt es noch ein paar ernstere Themen, beziehungsweise weiß man nicht so ganz, denn die Kriege von US-Israel, ja, die pausieren gerade irgendwie zumindest medial, denn der große Feldherr selbst, der ist beim anderen großen Feldherr. Trump war bei Xi in China und berichtet darüber kräftig. Und zwar in Trump-typischer Art, the greatest, the best ever, eigentlich die größte Staatsreise von allen, könnte man meinen, schon der Abflug und die Vorbereitung von Air Force One, das Landen dann von Air Force One, Trumps Schritt über den roten Teppich und eigentlich alles wurde kräftig durch das Weiße Haus und begeisterte Influencer in Szene gesetzt. Das Ergebnis, Milene, allerdings, naja, ich weiß nicht, ich habe lange gesucht. Wirkliche Ergebnisse von diesem Staatsbesuch gab es irgendwie nicht. Man hat zusammen verlautbart, dass auch China wie Amerika dagegen ist, dass der Iran sich atomar bewaffne. Ich nehme mal an, jeder auf der Welt ist wahrscheinlich dagegen, abgesehen vom Iran. Ansonsten wenig konkrete Ergebnisse, aber sehr, sehr viel Wert auf gute Stimmung und freundschaftliche Töne, mein Eindruck.
6: Sehe ich anders.
5: Okay.
6: Ich glaube, das hat eine Menge Ergebnisse gegeben. Also der war als Dealmaker in China unterwegs. Mit einer riesigen Delegation, laut Bild 15 Billionen Dollar schwer. Also Elon Musk ist dabei. Boeing hat dort Deals gemacht. Ja, das ist schon rausgekommen. Tim Cook, also noch Tim Cook von noch Apple. Nvidia, dazu alle wichtigen Bankchefs. Also ich glaube, da ist eine ganze Menge gelaufen. Ja, und zwar das, was sie beide als wichtiger empfinden, als jetzt gerade den Iran. Macht trifft Macht und das haben sie mit Respekt gemacht. Hierzulande haben sich die Medien ja darüber lustig gemacht, dass sich Trump bei Xi einschmeichelt. Ja, ah, der beste Freund und ein toller Staatsmann. Und die kapieren allerdings nicht, dass das zu diesem großen Spiel gehört. Und gerade in China, ja, die sind halt nur Annalena Trampolina gewöhnt, die vor dem Händeschütteln erstmal Menschenrechte einfordert. Und man hat ja auch gesehen, die wurde ja nie auf irgendwelchen Flughäfen abgeholt. Ja, also große Politik können die Europäer nicht, wissen auch nicht, wie es geht und großes Geschäft schon gar nicht. Also, weil, also alle haben hier berichtet, sehr hämisch, dass Xi Trump wegen Taiwan gedroht hätte. Aber kaum jemand hat gesehen, was für einen riesigen Aufwand der betrieben hat, um Trump zu empfangen. Ja? Also größer geht's nicht. Und beide haben ihre Claims abgesteckt, ihre Wichtigkeit gezeigt. Und dann ging's halt auf Augenhöhe ums Geschäft, ja. Und vielleicht auch ein bisschen um die Neuordnung der Geopolitik, weil die beiden sehen sich ja, und wahrscheinlich auch zu Recht, als die mächtigsten Staaten. Europa spielt da wahrscheinlich eher keine Rolle. Also über die Ukraine gab es zumindest auch überhaupt kein offizielles Statement. Das interessiert die auch nicht. Ja? Also die EU soll das zahlen und die EU ist eh Zahlmeister. Was ist ganz interessant, was der slowakische Ministerpräsident Fico diese Woche gesagt hat. Der sagte wörtlich, die Russen werden die Amerikaner zu Marktpreisen mit Gas und Öl beliefern. Und die Amerikaner werden es dann mit einem enormen Profitaufschlag an uns verkaufen. Kann es wirklich sein, dass wir so blöd sind? Ja? Und der lustige Martin Sonneborn, der ja im EU-Parlament sitzt, kommentierte das mit, nach fast 12 Jahren in Brüssel kann ich nur sagen, klares Ja. Ja? Also Europa ist out und Russland sitzt natürlich irgendwie mit am Tisch dort, also oder saß in China mit am Tisch, weil Xi und Trump haben mit Sicherheit eher Sympathien für die Russen als für dieses verrückte Europa, das sich mit teurer Energie und Knebeln der eigenen Wirtschaft kaputt macht. Und auch ganz spannend, als kurz vor dem Abflug hat Trump noch gesagt, verliert er die Geduld mit dem Iran, also hat dem Iran gedroht. Und der Ölpreis ist gleich gestiegen, was wiederum gut für die amerikanische Ölindustrie ist. Also, ja, Also insofern glaube ich, dass da eine ganze Menge passiert ist.
5: Ja, absolut. Ich meinte auch, um daran zu erinnern, das, was halt an Ergebnissen präsentiert wurde. Das heißt, die gehen da weg und das Einzige, was verlautbart wurde, war die Iran-Angelegenheit, also dass die Atomwaffen angeht. Dass du mit dem Hinweis auf die Delegation aus meiner Sicht völlig recht hast, bei dem, was da mitgeflogen ist. Die Menschen haben alle ihre Zeit nicht gestohlen. Dass da ganz viel Geld geflossen sein dürfte, das ist ja sehr Trump-typisch. Und Clowny, was auch Trump-typisch ist, ist ja einerseits den zu drohen. Wir erinnern uns, er hat von Grönland gesprochen, wollte Grönland unbedingt haben, weil ja, Zitat, chinesische Schiffe vor Grönland die größte Gefahr überhaupt sind und der Krieg gegen China, also der Wirtschaftskrieg gegen China laufen muss. Ist ein bisschen wie Wolfgang Kubicki, wenn er weit weg ist, dann macht er die große Klappe. Wenn er dann da ist, dann Best Buddy, Best Friend, und das ist der Trump-typische Move. Ist das eigentlich lange geplant gewesen von Trump? Ist das ein Umschwung? Ändert er da jetzt seine Politik? Ist er da vielleicht nur unter dem Druck seiner eigenen Mega-Verschuldung? Die amerikanischen Staatsschulden sind ja so hoch, ein Vielfaches des Bruttoinlands Produktes, weit mehr sogar als Deutschland, das will was heißen, und die EU. Hat er sich da irgendwie umgeändert, oder ist das einfach absolut typisch Trump, wie er halt ist als Berufsopportunist?
7: Er ist ein Berufsopportunist, das ist nun mal so. Du hast ja auch vorhin Grönland angesprochen, auch die Sache mit dem Iran. Ich glaube, das, was wir da sehen, ist ein Bemerken, ein schon längst überfälliges Bemerken davon, dass die Welt nicht mehr unipolar ist, sondern multipolar wird, und man möchte sich noch das unter den Nagel reißen, was man sich unter den Nagel reißen kann. Und deswegen fängt man gerne den ein oder anderen Krieg an oder möchte Grönland in seinem Protektorat mit einordnen. Und im Falle des Iran-Kriegs ist das natürlich auch immer recht praktisch, um eben von den Epstein-Files dementsprechend abzulenken. Ich glaube.
5: Operation Epstein Fury, also, davon habe ich gehört, das war das Israel, und aber Epstein?
7: Wir müssen ehrlich sein. Ich glaube, er ist peinlich verwickelt. Ich weiß nicht, wie sehr.
5: Ach komm.
7: Ja, aber peinlich genug, um mit allen Regeln der Kunst davon ablenken zu wollen. Das würde ich an der Stelle einfach mal in den Raum stellen.
6: Ja. Auf der anderen Seite hat das FBI gesagt, dass er einer der ersten war, der den angezeigt hat.
5: Konnte
6: ja, weil er mal da. Ja, weil er mal da, also schon damals, ich glaube 2008 oder so oder 2006, als das, also vor der ersten Verhaftung von Epstein, da war er ja nicht so lange im Knast. Und da hatte Trump, hat sich mit Epstein getroffen oder die waren da irgendwo zusammen, und da war auch ein minderjähriges Mädchen dabei, und Trump hat ihn dann wegen Anstiftung Minderjähriger zur Prostitution angezeigt. Also
5: gut,
6: ich bin jetzt nicht so sicher, wie der verwickelt ist. In
5: heißt ja auch nichts, ne? Haltet den.
7: Ich glaube, peinlich reicht. Er muss keiner der absoluten Mega-Verbrecher sein, die man dort ablesen könnte. Ja. Aber im Mindesten hat er anscheinend ja ein Interesse daran, davon abzulenken. Das würde ich mal in den Raum stellen. Und er ist so, wie er ist, ja. Er ist auch einfach nur ein weiterer amerikanischer Präsident, von dem, glaube ich, viele gerade auch in der Rechten sehr enttäuscht sind, weil das mit dem Iran finden eigentlich alle scheiße.
5: Könnte man so sehen, ja. Seine Magerbewegung hat ein ordentliches Problem. Und er hat sicherlich viele Unterstützer verloren von Tucker Carlson über viele andere. Trotzdem macht er weiter Trump-Dinge, und während er in China das große Deals macht, mit auf Augenhöhe, wie du ja schon sagtest, Milena, da schaut er nach unten auf die EU und lässt der laut Reuters mitteilen, dass eine neue Deadline da ist, also eine Frist. Bis zum 4. Juli habe die EU nun Zeit, den amerikanischen Handelsbedingungen zuzustimmen. Ansonsten steigen die Zölle auf EU-Autos auf 25%. Auch eine schöne klare Ansage. Ja, damit ist eigentlich klar, wer Koch und wer Kellner ist.
6: Ja, denn ich glaube, der lacht einfach. Der haut so ein Ding raus und guckt dann, wer sich da ins Höschen macht in Brüssel. Ich glaube, das ist, ja, und er genießt es auch, glaube ich, Ursula von der Leyen zu demütigen. Ja,
5: das kann ich verstehen.
6: Also, ja, das glaube ich auch. Es gibt übrigens noch eine schöne Meldung aus den USA. Die New York Post meldet, dass Tulsi Gabbard, also die Direktorin der nationalen Geheimdienste, untersucht jetzt mehr als 120 biologische Labore im Ausland, die jahrzehntelang von US-Steuerzahler-Dollars finanziert wurden, um potenziell riskante Experimente mit Viren gemäß der Exekutivverordnung von Präsident Trump zur sogenannten Gain-of-Function-Forschung zu beenden. 40 dieser Biolabore übrigens in der Ukraine.
5: Zufall.
6: Also ich sag ungern, schon wieder eine Verschwörungstheorie wahr geworden.
5: Alles Zufall. Zufall ist übrigens auch, dass zufällig gerade der CIA-Chef auf Kuba eingetroffen ist. Denke ich mir nicht aus, ist kein Geheimwissen, keine Schwurbelei, sondern hochoffizielle Verkündung des Weißen Hauses und der CIA selbst, der der CIA auf X folgt, das ist der einzige Geheimdienst, bei dem ich zurückfolge, der stellt fest, dass die CIA ist in Form ihres Direktors dort gelandet mit einem amerikanischen Staatsjet und verbreitet selbst Fotos, nur mit der Überschrift oder mit dem Bildschirmschrift Havanna, Kuba. Da sieht man Herrn Radcliffe diskutieren. Vor einiger Zeit hat ja El Presidente Trump angekündigt, dass aufgrund des Ölmangels in Kuba man bald da auch vorbeischauen werde. Wörtlich, Cuba will be next. Und so scheint alles nach Plan zu verlaufen. Also jetzt ist die CIA offensichtlich zu Gesprächen in Kuba, während Kuba selbst verlauten lässt, staatsoffiziell, dass die, Zitat, genozidale Blockadepolitik der USA zu einer Ölknappheit auf Kuba geführt hat. Ja, alles. Ja,
6: die Leute werden dort sauer inzwischen, weil die keinen Strom haben und kein gar nichts, keine Energie. Und am Ende geht es dann gegen die eigene Regierung. Das wissen die natürlich in Havanna. Und deswegen müssen sie wahrscheinlich einen Deal machen mit den USA.
5: Tja, insofern läuft für Donald Trump die Sache gar nicht so schlecht insgesamt. In Europa, naja, not so much. Wenn wir mal auf die EU schauen, dann ja, scheint es doch vorne und hinten gewisse Probleme mit der Autorität zu bekommen. Allen voran könnte man sagen, hat wahrscheinlich Fritz BlackRock in Deutschland immer noch das größte aller Probleme, Milena. Er ist ja nicht unbedingt der beliebteste. Das einzig Beliebte an ihm sind Stromberg-Verhöhnungsvideos von Fritz Merz und Raps, in denen er erklärt, wie unsympathisch er ist. Insbesondere hat er aber ein Problem mit der Kassenlage und nach viel Diskussion darüber, wie denn nun dann doch noch Entlastung für die unteren Einkommen kommen könnte und dass man Steuererhöhung vermeiden will, scheint es doch jetzt bitterlich ernst zu werden. In der CDU brach zuerst der Berliner Bürgermeister und bekennende Kinderpornofreund Kai Wegner aus der Front aus und verlangte Steuererhöhung für Besserverdienende. Und nun berichtet die Junge Freiheit, legt die SPD kräftig nach. Obwohl Bundeskanzler Friedrich Merz Steuererhöhung für Besserverdiener wiederholt und deutlich abgelehnt habe, hat die SPD nun in Form ihres Generalsekretärs eine drastische Anhebung des höchsten Einkommensteuersatzes auf 56% ins Gespräch gebracht. Bisher liegt die Reichensteuer, wie sie genannt wird, bei 45%. Ja, also das ist darüber hinaus auch, es reicht noch nicht. SPD-Politikerin Doris Achelwilm sagte der Welt wohl, auf diesen Spitzensteuersatz müssen noch zusätzliche Steuern auf Aktien oder Immobilienbesitz. Und so wie Kai Wegner aus Berlin meinen eben die SPD-Menschen, da müssen die Reichen einfach noch härter mit ran. Die sind so richtig pleite, hat man den Eindruck, Milena, und haben wenig Hemmungen, noch die Letzten zu vergrätzen, die Steuern zahlen.
6: Ja, die sind richtig pleite und es geht ja weiter abwärts mit der Regierung. Also gestern hat die Regierung selber ein Papier ausgegeben, den Monatsbericht des Wirtschaftsministeriums, und dann steht da ja, Stimmung noch einmal spürbar verschlechtert, Regierung wartet deutlichen Konjunkturdämpfer. Man fragt sich, wohin es noch dämpfen soll. Ich meine, natürlich ist der Iran-Krieg schuld. Ja, der Iran-Krieg ist ja schuld. Und auch, dass Deutschland kein Geld mehr hat. Aber an der Energiewende wird festgehalten. Ja, also die Ukrainer kriegen weiter Milliarden, auch aus Deutschland, für den Krieg. Ja. Die EU, darüber reden wir bestimmt nochmal, bekommt jetzt Milliarden für die Unterwerfung der Bürger. Ja, und das, wie willst du das finanzieren? Mit Steuererhöhungen. Ich meine, was macht man, wenn es der Wirtschaft so richtig dreckig geht? Steuern erhöhen.
5: Und Sondervermögen. Könnt ihr mal mit Schulden aufhören? Das sind alles Sondervermögen. Ja, das haben wir wirklich gelernt. Ja, Clowny, scheint so zu sein. Ne? Also Milena hat es gerade schon angedeutet. Die EU ist rausgekommen mit einem Foto und einem Programm. Ich habe es wirklich erst für eine Fotomontage gehalten, schon vor einiger Zeit. Da hat Martin Sonneborn es gepostet. Ein Bürokratiegebäude in Brüssel, in dem ich überlebensgroß, es sah aus wie in einem der neuen Star Wars Filme, ja, wo die neue Ordnung, die letzte Ordnung, irgendwelche faschistischen Flaggen aufhängt. Eine riesige blaue Flagge, auf der Democracy stand, auf diesem Gebäude saß, wie bei Orwell.
7: Aber wenn das da drauf steht, ne? Also.
5: Dann muss es drin sein, oder? Jetzt hat sie das Programm Agora EU aufgelegt. Apollo schreibt, ausgestattet mit 8,5 Milliarden Euro. 8,5 Milliarden Euro soll ein neues NGO-Programm bald Rassismus, Hetze und Transphobie bekämpfen, sowohl online als auch offline. Zudem will man, Zitat, vertrauenswürdige und zuverlässige Nachrichteninhalte fördern. Clowny, ich habe so eine Ahnung, du bist nicht gemeint.
7: Ich glaube auch, also ich glaube, die werden mir keine E-Mail schreiben. Ich würde es aber auch nicht annehmen. Also gerade in unserem Falle ist die Unabhängigkeit das Allerwichtigste, weil sonst fängst du an, dich selber zu zensieren. Ne? Ja. Und wenn man sich selber zensiert, dann macht man das aufgrund vor aus Angst vor Strafverfolgung oder so. Wir erleben das ja immer wieder mit, wie Paul absolut gar kein Blatt mehr vor den Mund nimmt, einfach sich komplett selber befreit hat. Wie ist das da eigentlich bei dir? Du kriegst da dauernd Staatsanwaltschaftsposten.
5: Ja. Ja.
7: Die landet im Klo oder was?
5: Nein, die landet überhaupt nicht im Klo. Die landet in einem riesigen Archivsystem. Ich bin ja großer KI-Freund und ich habe mittlerweile ein KI-betriebenes System, wo sämtliche Akten wirklich chronologisch und dann auch querverlinkt untereinander und mit allgemeinverständlichen Beschreibungen der Fälle sind und habe so eine Totmannschaltung eingebaut. Sobald ich irgendwie einen Unfall habe oder in irgendeiner Zelle lande, dann ist eine Woche später das gesamte Material im Netz für jeden, sodass jeder den Namen hat von all den Richtern, Staatsanwälten und all diesen anderen Faschisten. Es ist ja herrlich. Also Kai Wegner, der ja Kinderficker bewirbt mit amtlichem Geld, ja, der schickt die ja in Kitas in Berlin, das glauben wir alle nicht und sagen, hat der Brandenburg einen Schlaganfall, dass er sowas sagt. Nein, das ist die Realität, die den Schlaganfall hatte. Der befördert ja so Jurassica Parker, einen vielfach verurteilten Kinderpornoverbrecher, schickt ihn in Kitas, lässt die Polizei mit dem Galas machen und wenn ich das erwähne, dann gibt es einen Staatsanwalt in Berlin, Johannes Plog, der schreibt das sofort zusammen in so einer Liste, in einer kleinen Tabelle und schickt mir das und sagt, damit beleidige ich den Herrn Regierungschef.
7: Also, ich habe deine Twitter-Posts auch verfolgt durchaus. Ja, du meintest dann zwischendurch, dass da gar nichts mehr so präzise formuliert wird, was jetzt genau der Verstoß war oder so. Genau. Oder vielleicht habe ich das schlecht überlesen.
5: Nee, das ist richtig so, ja. Da steht dann drin, also damit hätte ich ihn beleidigt. Worin jetzt die Beleidigung bestand? Also in der schlichten Wiedergabe von Tatsachen kann ja eigentlich keine, nee, das wird nicht ausgearbeitet. Lustig ist, dass sowohl Kai Wegner in einer wirklich kinderkrakeligen Unterschrift, die werde ich natürlich auch veröffentlichen, sobald das durchbearbeitet ist, wie auch die Berliner Polizeipräsidentin wirklich persönlich Strafantrag gestellt haben. Deswegen die Polizeipräsidentin im Namen aller Berliner Polizisten, weil ich die Terrorschergen nannte, was sie ja sind, die Berliner Polizei gehört zu den übelsten Faschistenhelfern. Und dann stellen die wirklich Strafanträge und es gibt wirklich Staatsanwälte, die verfolgen das. Und eine Staatsanwaltschaft, die Berliner, hat in Form ihres leitenden Oberstaatsanwalts sogar in der Schweiz dann Rechtshilfe erbeten, man möge mich hier verurteilen. Sie ist krachend gescheitert damit, hat sich in eine peinliche Niederlage eingesteckt. Aber die versuchen wirklich alles und sie pfeifen aus dem letzten Loch. Also sie wissen, ihre Glaubwürdigkeit ist dahin. Und ich glaube, sie versuchen gar nicht mal mehr den Eindruck zu erwecken, dass sie da irgendwie rechtsstaatlich vorgehen.
7: Ich wollte auch gar nicht zu sehr auf dich ablenken. Mir ist das nur gerade über die Lippen gekommen. Das EU-Ding selber jetzt. Das klingt Agora eher... eben. Agora. Ja, das klingt nach einer Art Manufacturing-Consent-Gebilde. Also jetzt nur aufgrund deiner Schilderung. Ich weiß nicht genau, worum es gehen wird, aber das sieht irgendwie ein bisschen so aus, als würde man da komplett im Offenen im Endeffekt seine eigenen Belange, Steuergeld, Allgemeinsteuergeld finanziert in die richtigen politischen Bahnen lenken und den richtigen mit dem richtigen Mittel ausstatten, um zu pushen. Was heißt denn Transfeindlichkeit? Also dass ich sage, Paul wird keine Frau, wenn er zum Amt gegangen ist?
5: Ja, das ist transfeindlich.
6: Ja.
7: Auch.
5: Oh. Ja.
7: Na gut, dann sage ich das jetzt auch. Dann kriege ich ja Geld von denen, ne?
5: Ja.
6: Falsch verstanden.
5: Also bei 8,5 Milliarden, bei allem Witz, den man darüber machen muss, 8,5 Milliarden, das ist so viel Geld. Wir können davon ausgehen, es werden Posten geschaffen. Ja, das ist ja immer das Schlimmste, was geschieht, weil die werden nie wieder abgeschafft.
7: Und bei 8, das muss ja alles verwaltet werden. Ja.
5: Richtig.
7: Ja, klar.
5: Und bei 8,5 Milliarden gehe ich mal davon aus, das sind jede Menge NGO-Menschen, irgendwelche Beamte, die hauptberuflich Leute wie Clowny verfolgen mit Untersuchungen, mit Bußgeldbescheiden, mit Meldungen irgendwo. Das ist institutionalisierter Terror, der da aufgebaut wird, ja, um unter dem Label von Weltenrettung Maulkörbe auszuteilen. Und 8,5 Milliarden ist eine Stange Geld, Milena, oder?
6: Ja, ja, da kann man auch eine Menge schöne Überwachungs-KI kaufen und so, ne? Kann man auch nebenbei. Aber was mir da gefallen hat, der Satz, also insbesondere strukturelle und intersektionale Diskriminierung wolle man bekämpfen. Und für
7: weißt
6: mich
7: direkt, ist woran du bist, ne?
6: Ja, eben. Und für mich ist ganz klar, hier geht es ja nicht um Straftaten. Also Straftaten sind vom Gesetz geregelt. Hm. Weil strukturelle und intersektionale Diskriminierung klingt schon wieder so wolkig, ja. Also da geht es um Gedankenverbrechen, um Einschüchterung der Bürger. Die sollen einfach gar nicht denken, ich poste lieber mal gar nichts, ne? Damit ich nichts falsch mache. Und ja, also 8,5 Milliarden zahlen die Bürger Europas für ihre eigene Knechtung, ja. Also das ist ja überhaupt das Großartigste, dass wir uns unterworfen werden durch das Zahlen von Steuergeldern.
5: Ja. So sieht's aus.
6: Das gehört denen ja nicht, ja. Und lustig auch, NGOs sollen damit unterstützt werden. Ich meine, NGOs sollen mit Staatsknete unterstützt werden. Dann sind es wahrscheinlich keine NGOs. Ja, dann sind das, wie sagt Patrick Paap immer, Gongos.
7: Gongo, das ist ein gutes Wort dafür. Ja? Also governmental, non-governmental organizations.
5: Genau. Ganz genau. Und Apollo News schreibt über dieses Projekt, Kulturstaatsminister Weimer begrüßt das Vorhaben. Das
6: ja klar, alle, die was zu verbergen haben, finden das super. Ja.
5: Ihr Lieben, so sieht's aus. Und was das ist, da wird dir auch geholfen, Claudi. Denn es gibt ja einen Mannesmann, so einen richtigen Testosteron-Panzer, den die Grünen am Start haben. Felix Banaschak, der Chef der Grünen. Das ist so ein weißer Teigklumpen, der immer über neue Männlichkeit spricht. Der will nämlich jetzt, schreibt Apollo News, dass Männer am Männertag, der war ja gerade, Christi Himmelfahrt, gegen Männer demonstrieren. Felix Banaschak.
6: Das war eigentlich Vatertag.
5: Ja, das hat man im Osten, glaube ich, Männertag genannt, im Westen Vatertag, Christi Himmelfahrt. Jedenfalls nützt das für einen politischen Appell, er fordert Männer dazu auf, zu einer Kundgebung zu gehen, die für Solidarität mit Flinter wirbt, statt mit Alkohol und sexualisierter Belästigung zu feiern. Es genüge nicht, einfach nur kein Täter zu sein. Tja, das ist
7: schön, ne? Aber so. Sie reiten diese Kampagne jetzt auch wirklich in einer absurd verzweifelten Art und Weise immer und immer weiter, ne? Ja. Also das hat ja alles mit der vom Spiegel lancierten Colleen Fernandes Geschichte angefangen. Dann die in Kooperation mit Hate Aid und dann sitzen die da und sie macht mehrere Dokus halt auch zu diesem Thema. Dann steht das mit den KI-Fakes im Raum, dann steht es wieder nicht im Raum, ja, dann wird das ausgeräumt. Dann teilt sie trotzdem irgendwelche Instagram-Reels, in denen das wieder behauptet wird in irgendwelchen Medien-Outputs. Ja. Dann wird die Berichterstattung mal wieder korrigiert, nachdem die das selber repliziert haben. Und dann ist das irgendwie ausgelaufen, nachdem auch Caroline Kebekus und dergleichen dann diese Beiträge machen mit... Es sind nicht alle Männer, aber es ist immer ein Mann. Vielleicht erinnert ihr euch noch an den Song. Ja. Und der Feind in unseren eigenen Betten, das war, glaube ich, die geilste Zeile in diesem Song, die eigentlich die Ambition eigentlich so klar ausformuliert, wie es nur geht. Und dass Banaschak dann weiterhin darauf rumreitet, obwohl das halt mittlerweile schon gescheitert sein sollte. Ich weiß nicht, wen er glaubt, damit abholen zu können, aber die haben sich auch einfach... verrannt, ne? Ja. Also das wird jetzt bis zu Ende durchgezogen.
5: Hast du mitgekriegt, was Colleen Fernandes zuletzt versuchte, um wieder Aufmerksamkeit dafür zu kriegen? Das war das Geilste.
6: Ja.
5: Hat sie mit sich selbst zitieren lassen mit dem Spruch, man hat mir die Reizwäsche oder man hat mir die Wäsche, diese sexuell aufreizende Wäsche, einfach immer nur hingelegt. Ich wusste gar nicht, was das war und hab's deswegen angezogen.
7: Ich dachte mir, okay. Oh, ich habe das auf Twitter gesehen. Also, die Leute teilen dann dazu halt die Bilder, wo sie in diversen Männermagazinen dann halt wirklich...
5: Ja.
7: Sehr leicht bekleidet zu sehen ist,
5: sieht oder ja toll
7: Bikini
5: aus.
7: Irgendwo moderiert und so.
5: Absolut.
7: Klar, sieht ist ja eine objektiv schöne Frau, aber das wurde dann damit kontrastiert und damit dann halt auch, das war eine Vorlage, um damit dann Memes zu machen. Ne? Und das ist dann auch so geschehen.
5: Zeigt ja auch, was das für ein Opfer ist. Also ich meine, diese Dame, so hübsch wie sie ist, scheint sie nicht die hellste Kerze auf der Torte zu sein, wenn sie ernsthaft sagt, sie hat nicht gemerkt, dass der Badeanzug irgendwie aufreizend ist. Also das ist eine so dämliche Aussage, da hätte man, wenn man sie ein bisschen Sympathie für sie hätte, als jemand, der das macht, ne, hätte man sie nicht derartig vor den Bus gestoßen. Sie wird ja wirklich, also in wirklich menschenwürdig verletzender Art und Weise benutzt.
6: Aber das war der Sinn der Sache. Es ging doch nie um Colleen Fernandes. Hier geht es um mehrere andere Sachen. Ja, einmal diese ganzen Demos gegen Männergewalt und so weiter. Es wird jetzt hier klar gemacht, es geht um toxische Männlichkeit. Ja. Es geht auf keinen Fall um Menschen, die aus anderen Kulturen kommen und unsere nicht verstehen. Ja, und sich hier vielleicht daneben benehmen. Da darf es nicht drum gehen. Also das wird ja komplett ausgespart. Das ist ja völlig, diese Männergruppe ist ja völlig tabuisiert. Einfach deswegen, weil die ja auch als Opfer gelesen werden. Ja?
7: Man sollte sich auch nicht ablenken lassen davon. Also
6: ganz genau.
7: Dafür jetzt zu Ende aus.
6: Genau, das ist die eine Geschichte. Ich habe nämlich ganz witzigerweise genau diese Woche ein Interview zu dem Thema.
5: Das ist so ein Zufall.
6: Männerfeindlichkeit.
5: Das gibt's
6: ja, aber es ist wirklich ein Zufall. Ja gut, weil es mir halt auch aufgestoßen ist, dieses ganze Thema. Und mein Gesprächstag.
5: Kann ich verstehen, ich erlebe das ja in diesem
6: Professor
5: Podcast auch.
6: Klein sagt zum Beispiel, dass das Bundesfamilienministerium also quasi durchsetzt ist vom kämpferischen Feminismus. Ja, und da steht tatsächlich im Bundesfamilienministerium, und zwar da, wo es eigentlich um Jungen und Männer geht, weil eigentlich ist ja so ein Familienministerium erstmal für alle da, ne? Sollte man meinen. Da steht aber drin, Jungen sollten den Feminismus unterstützen, sich zurücknehmen, Verzicht üben oder auch mal die Klappe halten. Das steht da drin. In dem Papier, ich habe es extra nachgeguckt, in dem
7: das
6: Papier
7: mal Frauen,
6: des Bundes,
7: ne?
6: Ja. Bundesfamilienministeriums.
5: Das wäre mal sinnvoll, Clowny, oder?
7: Ja, und das ist das Ding. Also man muss aufpassen, auch bei dieser Fernandes- und Ulm-Geschichte. Gott allein weiß, was wirklich zwischen den beiden abgelaufen ist. Und das Ding ist
6: doch völlig wurscht.
7: Wir sollten uns nicht so viel dafür interessieren, was es am Ende war. Ob er jetzt irgendwelche, kann ja sein,

0: es geht nicht um das Dabeisein. Es geht, wenn man antritt, muss man auch siegreich daraus kommen. Und es geht mehr als um Überleben, sondern es geht um den Kampf und um den Sieg. Ich weiß, das sind archaische Begriffe. Insofern passt kriegstüchtig natürlich schon rein. Aber sind wir das? Nein, das sind wir aktuell noch nicht. Das ist auch unstrittig. Wir haben eben lange gespart. Aber wir sind auch nicht überall so schlecht, wie wir gemacht werden. Das sage ich jetzt nicht als immer noch im einstweiligen Ruhestand, also quasi so halbaktiver Soldat, sondern weil ich darüber, nun weiß Gott, Bescheid weiß. Aber wir wissen, dass wir in puncto Ersatzteile und Munition und ähnlichen Dingen einfach schlechter aufgestellt sind. Dazu kommt der Ukraine-Krieg, was insbesondere das Heer schwer gebeutelt hat. Viele Waffensysteme und Munition ist abgegeben worden. Das heißt, es ist quasi an uns vorbei, gleich in die Ukraine gegangen. Wir brauchen noch mehr Zeit, um das hinzukriegen. Auf Ihre Frage, wie könnte man das schneller machen? Ich hatte das seinerzeit, war ich nicht der Einzige.
1: Brauchen wir das denn? Also es gibt ja ein Land, Costa Rica, hat das komplette Militär abgeschafft, weil die einfach keine Lust mehr hatten auf irgendwelche Militärumstürze. Und da herrscht seitdem Frieden und dem Land geht's gut. Also das ist doch alles albern. Ich meine,
0: nee, da muss ich jetzt widersprechen. Also Costa Rica ist es stimmt, wobei das könnten ja auch Island nehmen, die haben gar keine Streitkräfte, aber haben sich eben den Bündnis eingeschlossen und damit dem Schutzversprechen des Bündnisses unterworfen. Also wir sind nicht Costa Rica. Wir sind eine mitten in Europa befindliche Macht. Der entscheidende Punkt ist bei der Frage nach Kriegssüchtigkeit oder der Frage nach, wie kriegen wir eine, sagen wir, respektable Armee, die eine gewisse Abschreckungswirkung hat. Das ist eigentlich mein Wort.
1: Also grundsätzlich müsste es heißen, verteidigungsfähig.
0: Ja gut, okay. Aber das ist, wie gesagt, das ist Wording, das ist Semantik. Ich bleibe dabei, wir brauchen eine Streitmacht, die muss aber nicht gegen jemanden gerichtet sein. Das ist der entscheidende Punkt. Ich fand früher, Herr Reinhardt, gab es noch, werden Sie vielleicht auch noch mal erinnern, da gab es den Igel als Symbol der Bundeswehr. Das war die wehrhafte Friedfertigkeit. Da war immer gleich dargestellt, ich bin Fried, ich tue keinem was, aber wenn du mir was tun willst, dann habe ich die Stacheln und es tut weh. Wir müssen zu einer Abschreckungsfähigkeit, die muss aber nicht gegen jemanden gerichtet sein. Seinerzeit war es natürlich im Warschau-Pakt eindeutig gegen den das. Ich würde mich hier gar nicht gegen Russland, nicht nur, weil ich eine andere Auffassung dazu habe, sondern ich würde mich nicht ausschließlich gegen Russland eben erwehren wollen. Die Bundesrepublik Deutschland braucht als viertgrößte Wirtschaftsmacht eine, wenn sie nicht neutral sein will, wäre ja auch nochmal eine Option, aber dann braucht sie eine respektable, souveräne und ernstzunehmende, abschreckende Kriegsmacht. Ob die kriegstüchtig, verteidigungsfähig oder was auch immer nennen, das haben wir nicht und das müssen wir hinkriegen.
1: Ja. Was mich so verblüfft, ist folgende Tatsache. Deutschland lag in den letzten Jahren, Jahrzehnten bei den Militärausgaben immer unter den ersten 10, unter den Top 10. Auf der anderen Seite wurde die Bundeswehr quasi mehr oder weniger so dermaßen klein gehalten, klein gemacht, nicht nur vom Personal her, sondern auch von den ganzen Waffensystemen und so weiter. Also es ist völlig veraltet, wie man hört. Wo ist denn das ganze Geld hingeblieben? Also wo ist das hingegangen, das Geld?
0: Also oder Wehrbeschaffung ist in Deutschland eine unglaublich teure Angelegenheit. In der Tat haben Sie recht, es gibt andere Länder, die werden froh mit unseren auch damals schon zur Verfügung gestellten Geldern für den Einzelplan 14, also für den Wehretat, und hätten da wunder was auf die Beine gestellt. Wir haben so viele Auflagen, wir haben im Prozess der Beschaffung, bis etwas auf dem Hof steht und dann auch einsatzfähig, das dauert alles viel zu lang, was damit auch unglaublich viel Geld kostet. Wir sind, was das anbetrifft, sehr wenig effizient, schon mal gerade gar nicht, und auch ineffektiv. Und das ist ja das Reden, wie wir es in der ganzen Republik haben. Wir müssen diese Prozesse aufbrechen. Wir müssen endlich disruptiv denken, als immer nur evolutionär. Wir schauen mal, wie wir aus dem Bestehenden irgendwie irgendwo hinkommen. Ich behaupte mal, jeder weiß von denen, dass es so nicht weitergehen kann. Und das heißt auch, mit ganz anderer Art von Kostenkontrolle da hineinzugehen. Und ganz ehrlich, wenn man in Deutschland etwas entwickeln will, und das dauert ich treibe jetzt mal 10 Jahre und dann kommt in 15 Jahren das Waffensystem auf den Hof oder es steht bei den Amerikanern oder der Engländern oder wo auch immer auf dem Hof, jetzt einsatzfähig mit Ersatzteilen und mit Munition, dann sollte man das kaufen, wenn man kriegstüchtig oder verteidigungsfähig sein will.
1: Ja, nehmen wir mal an, und dann möchte ich den Kreis wieder schließen, Friedrich Merz bleibt Kanzler und der will ja Deutschland bis 2029, woher auch immer diese Zahl kommt, kriegstüchtig machen und die größte Armee Europas aufbauen. Wie realistisch ist das überhaupt? Ginge das überhaupt, was der Mann da erzählt?
0: Also ich ginge so, wie ich es vorher angedeutet habe, wenn wir also das, was wir tatsächlich brauchen, sofort bei den Amerikanern oder wo auch immer, sofort kaufen und nachhaltig kaufen mit Ersatzteil und Munition für die nächsten 20 Jahre und parallel dazu in Deutschland entwickeln lassen, damit die deutsche Ökonomie was davon hat, dann wäre das möglich.

0: wenn wir die Prozesse und
1: auch
0: die
1: vom Personal her?
0: Naja, vom Personal, da käme ich jetzt noch gleich zu. Aber ich will damit nur sagen, also dass diese Prozesse, die wir uns jetzt im Moment aktuell noch haben in Deutschland, lassen das nicht zu. Das wissen auch alle Beteiligten. Da brauche ich nichts zu erzählen, da können Sie nur 10-mal in die Kamera sagen. Beim Personal sieht die Sache schon ganz anders aus. Ohne eine Wehrpflicht wird das nicht gehen. Punkt. Wir müssen Menschen, auch in einem freiheitlichen Land, ich weiß um das Dilemma, freiheitlich auf der einen Seite, aber auf der anderen Seite Menschen dazu zwingen. Aber auch ein freiheitlicher Staat muss in der Lage sein, sich verteidigen zu können. Wenn wir das nicht wollen, dann sollten wir uns neutral erklären. Wie Österreich, raus aus der NATO, Artikel 47.4 nach der 42.7 nach der EU-Charta, Verzeihung, nach dem EU, ja, nach dem EU-Vertrag, uns dann nur noch vielleicht outopten oder sonst irgendwas. Wenn wir das nicht wollen, dann können wir so bleiben und dann sollten wir uns neutral erklären. Aber wenn wir was bewegen wollen und wenn wir etwas können in diesem Land, ist es wirklich Armee, dann müssen wir jetzt endlich mal einen Zahn zulegen. Denn, Verzeihung, das ist der letzte Satz noch, wir sagen immer 2029, das ist ja auch, ich halte das immer nur für eine Frage, ob da nicht einfach nur die Legislaturperiode vorbei war, sonst hat das meiner Ansicht nach gar keinen
1: Greift doch Putin, wird doch dann Deutschland angreifen. Putin
0: wird dann greifen, kommen wir gleich vielleicht noch zu. Nein, aber der entscheidende Punkt ist, wir könnten das, aber mit dieser Politik, die wir jetzt machen, ist nicht. Und außerdem, Herr Reinhardt, wir haben jetzt 2026, 3 Jahre Zeit. Haben Sie den Eindruck, dass dieses Land auf dem Wege ist, sich resilient zu machen? Eine Gesellschaft muss ja auch für den Krieg resilient sein. Es geht ja nicht nur um Armee. Haben wir diesen Eindruck? Nein, überhaupt nicht. Und das muss man einfach, da sieht man einfach, Realität und Wunschdenken funktioniert nicht.
1: Ja, ich finde, da ist ein schönes Bild, ein schönes Gleichnis, diese Posse um den Wahl-Timmy. Also das zeigt doch, was in Deutschland los ist, wo sich die ganze Welt drüber wundert. Ich meine, jedes Jahr, ich habe es nachgeschaut, sterben ungefähr 300.000 Wale und Unterarten und Delfine in den Meeren. Interessiert keinen. Viele sterben davon aufgrund von Schleppnetzen und so weiter. Und man macht jetzt so ein Theater um so einen Wal, der da gestrandet ist und ja quasi zum Sterben an Land gegangen ist oder einfach, weil er krank war. Das ist doch komplett alles irre, was in diesem Land vor sich geht. Also und dieses Beispiel, dass sich ein Land da wochenlang mit so einem kranken Wal beschäftigt und den unbedingt retten will, das ist so. Wie bewerten Sie das? Also was ist hier los mit den Deutschen?
0: Also ich glaube, mal abgesehen davon, dass dieses Helfergehen, was wir in irgendeiner Form jetzt haben, das zeigt sich ja auf der ganzen Welt, vielleicht ganz böse, es ist noch das, was wir können. Wir können mit Emotionen spielen, man kann davon ablenken, von den unglaublichen Problemen, die dieses Land hat. Wir verlieren jeden Monat so und so 4.000 Industriearbeitsplätze, überall bricht alles auseinander. Firmen, die hunderte von Jahren alt sind, haben alles überlegt, Kriege, 2 Kriege, Währungsreformen und werden zerbrechen unter dieser rot-grünen, schwarzen Wirtschaftspolitik. Und mit dem Timmy-Wahl, das hat mit den Wahlen, die sonst irgendwo sterben, gar nichts zu tun. Das ist etwas, womit sie sich irgendwie beschäftigen können. Denn sie überlegen, dass die Hauptnachrichtensendung der drittgrößten Wirtschaftsmacht der Welt zur Hälfte sich um den Wahl Timmy gedreht hat, zumindest eine gewisse Zeit lang, dann sieht man, welche Geisteskind wir sind. Das ist Ablenken. In der schlimmen, dunklen Zeit gab es so das Phänomen der optimistischen Filme. So ist es auch. Wir retten den Wahl. Der Backhaus, der Umweltminister von Mecklenburg-Vorpommern, verbringt nachts dann, oder hat das, ich weiß nicht, ob er es getan hat.
1: Weinend.
0: Neben dem Wahl. Und da muss ich ganz ehrlich sagen, ich weiß, das mag vielleicht aus der einen oder anderen Perspektive populistisch sein. Er sollte sich mal lieber an die Familien wenden von vergewaltigten Frauen, die diesem Land eben auch zu Schanken geritten werden, anstatt sich neben so einem, blöden Wahl, das ist natürlich trotzdem traurig, dass ein großer Organismus stirbt, aber der sollte sich um die Menschen in diesem Land kümmern, nicht um irgendeinen blöden Wahl, das habe ich doch gesagt.
1: Okay, ja, ich stimme Ihnen da völlig zu, es ist einfach albern, was da passiert ist und es ist, aber warum ist das bei den Deutschen so? Ich meine, sie sind viel in der Welt rumgekommen. Was ist hier in diesem Land los? Also man will auch die ganze Welt retten. Wir wollen mit unseren Klimamaßnahmen, wollen wir die Welt retten, was völlig irrelevant ist.
0: Und also wir hatten dieses Phänomen ja schon früher. Diese Richtung Naturverbundenheit, diese Romantik, das große Gefühl des Deutschen ist ja die Romantik. Ja. Nicht der romanhafte
1: schwedisches Bullerbü. So
0: naja, gut, okay, das wäre jetzt ein bisschen despektierlich. Nein, aber die Romantik und die Vorstellung, wir retten, insbesondere nach dem Zweiten Weltkrieg, natürlich auch dort spielten die langen Schatten des Nationalsozialismus eine Rolle. Wir wollen wieder gut sein, wir wollen das Richtige tun, wir wollen immer an der vordersten Front sein, der Menschen, die Gutes tun, nicht nur Gutmenschen, aber die Gutes tun. Leider ist es dann häufig nur Gutmenschentum, die nur so tun, als wäre es gut. ich glaube, das spielt alles mit hinein. Das ist diese Natursorgen, das ist genau die gleiche Geschichte wie bei Corona. Und man setzt mit einer fast schon selbstsicheren Fehlleitung immer wieder auf das falsche Pferd. Bei der Corona-Geschichte, ich bin kein Wissenschaftler, aber wir haben uns völlig auf dem falschen Pferd gesessen. Bei der CO2-Geschichte, jetzt nachdem der Weltuntergang ja abgesagt wurde durch den Weltklimarat, wir sagen jetzt, ähnlich wie das vor Jahren mal Renate Künast gesagt hat über das Waldsterben war ausgeblieben, also das finale Waldsterben. Da ist es, unsere Antisterbemaßnahmen haben gezogen. Wir Grünen haben das Waldsterben aufgehoben. Ist natürlich totaler Quatsch. Aber so ist es jetzt auch. Jetzt ist dieses Maximaluntergangsszenario abgesagt. Es gibt nicht wirklich wenige, die sich nicht entblöden, jetzt zu behaupten, dass unsere Maßnahmen jetzt schon den CO2-Ausstoß so verringert haben, dass das Weltklima, was in 2100, also zum Ende des Jahrhunderts, hätte auf 3 oder wie viel auch Grad höher gehen können, 5. Da hätten wir, oder 5, hätten wir bereits verhindert. Ich hoffe, dass unsere eigene Bevölkerung nicht mittlerweile durch, sagen wir mal, öffentlichen rechtlichen Rundfunk und andere so verdummt sind und so verleitet sind, dass sie das glauben.
1: Das ist die Frage.
0: Helfen.
1: Was ist da Ihre Einschätzung zu den Politikern? Wenn die sowas behaupten wie Renate Künast, sie hätten das Waldsterben verhindert. Glauben die das oder sind die einfach nur dumm, blöd? Oder stehen die wirklich dahinter und sind...
0: Ich glaube noch nicht mal, dass sie dahinter stehen. Sie machen sich einfach diese politische Botschaft zunutze. Was ich ja dem Politiker zunächst einmal nicht vorwerfe, das ist ja nun mal seine Pflicht. Er soll natürlich für seine Agenda, soll er natürlich ein paar gute Beispiele liefern. Bleiben wir mal beim Waldsterben, dann das Waldsterben, wie gesagt, bleibt aus. Dann sagt man, alles das, was wir getan haben, hat wirklich geholfen. Ich mache da immer den Witz, das haben wir auch schon mal besprochen, dass das Klima ja nicht an der Nationalgrenze, Staatsgrenze Halt macht. Ich halte das in diesem Falle fast für Staatsklima. Also der Klimawandel in Deutschland ist ausschließlich von Deutschen und endet, also beeinflusst und endet wahrscheinlich direkt an der Grenze.
1: Deutschland ist ja auch das Land, wo sich das Klima am stärksten weltweit
0: Ich glaube einfach, dass sie immer noch fest davon überzeugt sind, und nur das kann meiner Ansicht nach der Grund sein, sie glauben wirklich, dass das bei vielen Menschen hängen bleibt und dass sich das irgendwann an der Wahlurne in Wählerstimmen umsetzen lässt.
1: Ich kann mir nicht vorstellen. Das tut es doch auch. Ich meine, wenn man Straßenumfragen manchmal ansieht, wie zum Beispiel die Arim Winter jeden Sonntag durchführt, dann muss man ja zum Schluss kommen, dass die Menschen wirklich so verblödet sind, dass sie das alles glauben. Ja?
0: Aber ich denke, ja, Sie haben recht. Aber ich denke, Herr Randert, Sie benutzen auch schon das richtige Wort. Glauben. Ich bin ja selbstgläubiger Christ, dennoch weiß ich, man könnte was für einen Beweis auch immer für oder gegen Jesus Christus oder gegen irgendeine andere Glaubensregel, auch im muslimischen Glauben, und so ist das ja letzten Endes, ist das ja nichts anderes als eine Religion, die Klimareligion. Menschen, die glauben, glauben, auch wenn man ihnen die Beweise vorlegt. Das wird immer so sein. Und da es hier auch nur um den Glauben geht, und interessanterweise ist ja eine ganze Zeit lang in einem anderen Zusammenhang, aber es gilt natürlich da genauso, Follow the Science gerufen worden. Folgt der Wissenschaft. Jetzt hat die Wissenschaft, die natürlich trotzdem politisch instrumentalisiert wurde, jetzt hat die Wissenschaft bekannt, das ist fehlerhaft gewesen. Wir haben falsche Modelle oder die Modelle falsch gewichtet oder was auch immer, kommen zu jedenfalls nicht mehr zu diesem Maximalszenario. Jetzt müsste eigentlich rationale, nationale Politik, auch internationale sagen, okay, wir müssen jetzt dieser Wissenschaft, der wir ja bisher gefolgt sind, auf dem Weg in diese Richtung, jetzt sagen die, es geht in diese Richtung. Jetzt müsste man eigentlich sagen, okay, auch zum Wohle der eigenen Bevölkerung, zum Wohle auch dessen, wofür diese Politiker auch ihren Amtseid geschworen haben, jetzt fahren wir diese CO2-Steuer runter. Jetzt nehmen wir weg von der Energiesteuer. Wir helfen also auch wieder, dem Staat Luft zu geben. Nein, jetzt heißt es, jetzt sind wir so weit gekommen, weiter so, weiter so. Und das ist wieder etwas, wie ich finde, sehr per se deutsches oder typisch deutsches. Und ich bin wirklich pro deutsch, das ist ja nun keine Frage. Deutsche tun Dinge um ihrer selbst willen. Und dieses Rational zuzulassen, wir schalten jetzt um, wir gehen auf einen pragmatischen Weg, wie das die Amerikaner getan haben. Es ist eben nicht nur Donald Trump. Und dadurch auch positive Effekte zu erzielen, das können wir nicht. Jetzt heißt es weiter so. Und ich kenne, bis auf der AfD, keine einzige Partei, die jetzt fordert, weil jetzt schalten wir um. Wir folgen der Science, der Wissenschaft. Tun wir nicht.
1: Ja. Fröhlich in den Untergang, kann man da nur sagen.
0: Ja, gewisserweise. Aber Sie kennen diesen Untergang oder Abgrund. Es gibt den auch bitterbösen Spruch, der Deutsche schaut so lange in den Abgrund, bis der Abgrund zurückschaut. Ja. Wir können nicht anders. Wir sind keine Pragmatiker. Wir sind keine nüchternen Taktierer und Kalkulierer. Gut, das ist eben uns eigen.
1: Ja. Sehen Sie eine Chance, dass sich das in irgendeiner Form wieder ändern könnte? Durch eine AfD zum Beispiel?
0: Also gut, das ist ja parteipolitisch. Ich meine, ich will jetzt nicht leugnen, dass ich einfach der Alternative für Deutschland einfach mal eine Chance, also aus meiner Perspektive eine Chance geben sollte, vielleicht nicht direkt zur Alleinregierung, aber die Möglichkeit des Mitregierens, um die auch zu testen, ob denn das alles so gut ist, wie sie
1: sich. Warum nicht allein?
0: Na gut,
1: ich glaube, allein wäre es sehr viel besser, weil sie sich dann nicht in irgendeiner Form unterordnen müssten einem Koalitionspartner.
0: Ich habe jetzt gedacht, auf die Bundesebene, da wird das meiner Ansicht nach noch nicht möglich sein, aber jetzt in Sachsen-Anhalt oder vielleicht in Mecklenburg-Vorpommern kann das ja der Fall sein, da wird das dann getestet werden. Aber ich glaube, auch das weiß, und ich habe natürlich auch mit dem einen oder anderen Protagonist gesprochen, das braucht ja nicht mich, um denen diesbezüglich die Augen zu öffnen. Die Prozesse, der Apparat, die Abläufe, Die Rechtslage ist ja trotzdem die gleiche. Nicht nur, weil die AfD oder irgendeine andere Partei plötzlich alleine Regierung, dann läuft das alles. Es muss ja über einen längeren Zeitraum hat die Linke und Grüne, Linken und Grünen ja es geschafft, mit dem Marsch durch die Institutionen heute so viele zu besetzen, so viele wichtige Dienstposten zu besetzen in diesem Land, dass hier einer möglicherweise disruptiven Politik wirklich schnell Grenzen setzt. Es braucht also auch da wieder Jahre, bis man neue Leute in die Ämter und in die Positionen gebracht hat, um dann auch eigene Politik durchzusetzen. So einfach wird es nicht werden.
1: Herr Schirmbach, ich danke Ihnen ganz, ganz herzlich. Haben Sie noch was ganz Wichtiges, was Sie loswerden möchten?
0: Ja, ich kann nur immer hoffen und appellieren an diejenigen, die zuschauen, engagieren Sie sich, ob es in kleineren Parteien oder wo auch immer ist oder von mir aus auch in disruptiven Parteien, aber bleiben Sie nicht zu Hause und glauben Sie nicht dem, was abends um 19 Uhr oder um 20 Uhr im öffentlich-rechtlichen Rundfunk kommt, sondern hören Sie zum Beispiel Leuten wie Herrn Reinhardt zu.
1: Dankeschön. Ganz herzlichen Dank. Liebe Zuschauer, Ihnen auch ganz, ganz herzlichen Dank. Ja, Sie haben es wahrscheinlich gesehen, wir schwitzen hier, es ist so furchtbar warm. Und ja, bitte abonnieren Sie unseren Kanal, lassen Sie ein Like da, aktivieren Sie die Glocke, schreiben Sie Ihre Meinung in die Kommentarleiste, ist ganz wichtig, auch für den Algorithmus, und teilen Sie dieses Video mit all Ihren Freunden und Bekannten. Ich bedanke mich ganz herzlich und sage bis bald.

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0: 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Ex-Berater von Merkel fordert Deutschland zu Dialog im Ukraine-Konflikt auf. Der frühere Berater Angela Merkels und Brigadegeneral AD Erich Wardt kritisiert die deutsche Regierung für ihre Haltung im Ukraine-Konflikt. Wenn der Ukraine-Krieg in einen europäischen Krieg eskaliert, dann ist Deutschland das Schlachtfeld. Das ist für uns keine rationale Option, so Wardt. Der Brigadegeneral AD verlangt von deutschen Politikern etwas mehr deutsche Interessenpolitik und mehr Diplomatie. Denn Deutschland sei aktuell zu sehr Ukraine fixiert. Bei der Debatte über ein Social-Media-Verbot für Minderjährige stehen zwei Probleme gegenüber. Der Schaden für die Psyche von Kindern und Jugendlichen durch Social Media auf der einen Seite und die Einführung massenhafter Altersverifizierung mit Biometrie für alle Bürger auf der anderen Seite. Australien zeigt, dass ein Verbot ohne strenge Alterskontrollen leicht umgangen wird. Über 60% der Jugendlichen nutzen die Plattformen weiter. Mit strenger Kontrolle, Gesichtsscans, Verhaltensanalyse, biometrische Daten entsteht jedoch ein massives Überwachungssystem, das die Privatsphäre aller Bürger gefährdet, da sensible Daten bei ausländischen Konzernen landen und dauerhaft sind. Ein solches Verbot schränkt die Freiheit und Privatsphäre der gesamten Gesellschaft ein, ohne das Problem wirklich zu lösen. Stattdessen werden weniger invasive Maßnahmen empfohlen. Aufklärung, handyfreie Schulen, bessere Elterntools und strengere Regeln für Plattformen. Die Medizin darf nicht schlimmer sein als die Krankheit, heißt es von Experten. Am kommenden Dienstag will der Währungsausschuss im EU-Parlament eine Bargeldverordnung auf den Weg bringen. Darin haben sich die Fraktionen darauf verständigt, dass Automatenbetreiber im Euroraum kein Bargeld akzeptieren müssen. Sollte der Vorschlag aus dem Währungsausschuss Gesetz werden, wäre auch der Fernverkehr betroffen. Die Deutsche Bahn könnte dann schon bald auf bargeldlose Automaten umstellen. Und nicht nur das. Für Deutschland gäbe es vermutlich kein Zurück mehr, weil EU-Recht Vorrang vor nationalem Recht besitzt. Die Verhandlungen zwischen Ministerrat und Parlament stehen nach der Sommerpause an. Einer Umfrage des Europäischen Verbraucherschutzverbands zufolge wünschen sich allerdings 85% der Bevölkerung die universelle Akzeptanz von Bargeld. Vielleicht auch deshalb ist das Buch »Rettet unser Bargeld« von Max Otte auf Platz 1 der Spiegel-Bestsellerliste. Die Trigger-FM-Meldungen. 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
12: Geimpfte leben kürzer, sagt Gerd Reuter, ein Arzt und Historiker, der in seinem neuen Buch die alte Impferzählung als Märchen entlarvt. Schnallen Sie sich an, es geht um Pocken, Polio, Tollwut und damit auch um Biowaffen und Bevölkerungsreduktion.
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12: Schön, dass wir wieder zusammensitzen, lieber Gerd Reuter.
14: Hallo.
12: Diesmal sogar mit Blumen. Also haben wir mal ein ganz, ganz neues Setting. Nur drei Stichworte zu Ihnen. Gerd Reuter ist Radiologe, habilitiert an der Uni Wien, war Chefarzt und ist seit seinem Buch Der betrogene Patient eine Nummer in Sachen Aufklärung. Wir haben schon zwei Gespräche gemacht. Eins zur Seuchengeschichte und eins über den Tatort Vergangenheit, über Geschichtserzählungen, die Fantasieprodukte sein könnten. Jetzt gibt es ein neues Buch für mich hinter den Blumen, Riskanter Schutz, 300 Jahre Immunisierungsversuche. Herr Reuter, warum sind Sie jetzt auch noch in die Impfgeschichte eingestiegen?
2: Die Impfgeschichte war deswegen erforderlich, weil es bisher in deutscher Sprache kein Buch dazu gegeben hat. 300 Jahre lang kein Buch zur Impfgeschichte, obwohl Impfungen jetzt die Gesellschaft schon sehr lange prägen. Und der andere Grund ist, dass man jetzt dieses Buch noch schreiben konnte. Während, wenn in Zukunft die KI vielleicht das gesamte Internet regiert, geht das eigentlich gar nicht mehr, denn die Informationen zum Impfen sind äußerst befangen, stark manipuliert. Man wird vieles, was ich jetzt in dem Buch noch sammeln, noch recherchieren konnte, gar nicht mehr finden.
12: Wenn Sie sagen, in deutscher Sprache, heißt es, es gibt Vorbilder auf Englisch, Französisch?
2: Ja, also in englischsprachigen Literatur gibt es doch einiges. Da gibt es also aus dem 18., aus dem 19. Jahrhundert gute zusammenfassende Impfgeschichten, aus denen man einiges herausnehmen kann. Aber eben in deutscher Sprache ist eigentlich nichts weiter erschienen. Da gibt es nur eine Darstellung aus unserer Zeit, die aber erst mal in den 1870er Jahren beginnt und die ganze erste Hälfte der Impfgeschichte überhaupt nicht berücksichtigt.
12: Da fehlt die ganze Pocken-Episode sozusagen. Genau. Habe ich ja gelernt bei Ihnen, dass 150 Jahre, also die Hälfte der Impfgeschichte, eigentlich nur von den Pocken zu erzählen ist.
2: Richtig. Da glauben manche, dass das vielleicht mit unserer Zeit dann gar nichts mehr zu tun hat, weil sie ja offiziell seit 1980 als ausgerottet gelten. Aber es ist eben so, dass in der Geschichte der Pocken als angeblicher Seuche mit der nachfolgenden Impfung im Prinzip alles drin ist, was wir jetzt bei Covid-19 erlebt haben.
12: Sie haben gerade gesagt, haben gerade von der Recherche gesprochen, Internet, Manipulation. Haben Sie selbst noch etwas gelernt bei dieser Recherche?
2: Ja, ich hatte das eigentlich gar nicht erwartet, aber so ist es eben, wenn man unbefangen an eine Materie herangeht, dass man in überraschender Weise Erfahrungen macht. Auch ich bin bis zu diesem Buch noch davon ausgegangen, dass es die berühmten Jennerschen Kuhpocken tatsächlich gegeben hätte.
12: Die Kuhpocken, ne? Meine größte Überraschung war ja, dass mein DDR-Impfbild kaputt gegangen ist. Ich war bisher sicher, dass ich durch die andere Gesellschaftsordnung geschützt gewesen bin, wenigstens vor der Gier der Pharmakonzerne, dass ich sicher sein konnte, dass keine verschmutzten, keine unzureichend getesteten Impfstoffe in mich hineingekommen sind. Aber Sie sagen, ne, es hat gar nichts mit der Gesellschaftsordnung zu tun.
2: Nein, die Verschmutzung ging eigentlich von Anfang an los. Das ist ja eben so eine Erzählung, wo man gerne davon ausgeht heute, es wird eine sterile Produktion gemacht von Medikamenten, aber eben auch von Impfstoffen, wo dann die entsprechende Impflösung, also das Impfantigen, möglichst in einer sterilen Kochsalzlösung liegt. Das ist weder heute der Fall, noch war das früher ehemals der Fall gewesen, als man ja eben mit Sekret kranker Menschen und kranker Tiere gearbeitet hat und hat also dann wirklich abstoßendes vor dem man sich jahrhundertelang vorher geschützt hat, nämlich dann die Aussätzigen, die Kranken. Das sind ja Menschen gewesen, die man gemieden hat. Und jetzt hat man von denen Abstriche gemacht und hat das gesunden Menschen einfach ins Gewebe gespritzt. Also ein Paradigmenwechsel, der ja stattgefunden hat vor 300 Jahren, der nie entsprechend reflektiert wurde.
12: Es ging ja sogar noch ein Stück weiter. Man hat sich ja Menschen gehalten in Waisenhäusern, Findelkinder zum Beispiel, Produkte des Abtreibungsverbots durch die katholische Kirche, die im Prinzip Produktionsstätten für entsprechende Medikamente in Anführungsstrichen gewesen sind.
2: Ja, das ist auch so etwas, was in der Impfgeschichte total totgeschwiegen wird, als hätte man eben gerade dann auch bei dieser Pockenimpfung am Anfang, einfach nur so, dass dieses Pockensekret einfach so gehabt hat. Wo hat man das herbekommen? Das mussten kranke Tiere, das mussten kranke Menschen sein. Und wenn man dann auch bei diesen angeblichen Kuhpocken des Herrn Jenner feststellen musste, dass diese Tierkrankheit eigentlich vom Menschen auf Tiere übertragen war und dann noch bei den Tieren sehr selten war, dann war es klar, wenn man eine Bevölkerung impfen will, dass man eigentlich vorab für eine ausreichende Impfstoffversorgung sorgen musste. Und diese Impfstoffversorgung, die kann da eigentlich nur dadurch aufrechterhalten werden, dass man letzten Endes immer Lebewesen, zunächst Menschen, später, als es immer mehr Probleme gab, dann Tiere im kranken Zustand hält, die dann eben für andere dieses Sekret produzieren. Also eine ganz, ganz zynische Konstruktion.
12: Wir kommen gleich noch an die Geschichte. Ich will erstmal noch auf der Oberfläche bleiben, wenn man so will, bei allgemeinen Fragen. Ihr Buch heißt ja Riskanter Schutz. Gibt es überhaupt eine Krankheit oder eine Situation, in der der Schutz größer ist als das Risiko?
2: Nein, das ist eigentlich immer eine Schutzlüge gewesen. Diese Immunisierung, dass es möglich ist, sich über den Alltag hinaus durch irgendwelche Vorkehrungen zu schützen. Es ist ja ein relativ alter Mythos, den es ja auch bei Giften gibt, dass man in früheren Zeiten, wo Vergiftungen eine große Rolle gespielt haben, gesagt hat, ja, wenn man in niedriger Dosis Gifte regelmäßig zu sich nimmt, dann könnte man eine Vergiftung möglicherweise überleben. Es war immer Spekulation gewesen. Es ist in dieser Form nie bewiesen worden, aber es war so eine Faszination, die man dann auch auf solche biologischen Infektionen übertragen hat. Aber im Prinzip, es war immer ein leeres Schutzversprechen. Und ich möchte mal so sagen, Schutzgelderpressungen sind eigentlich das älteste Geschäft der Welt, wenn man so will, nicht auch noch älter als die Prostitution. Denn wenn man alttestamentarischen Geschichten glauben will, dann hieß es ja, dass der Gott gesagt hätte, ja, also ich bereite hier einen Schutz für ein Volk, aber eben nur, wenn er mich exklusiv anbietet. Und das ist ja dann auch in späteren Zeiten übertragen worden, nicht als Europa von den skandinavischen Rittern und dem katholischen Kirchenkonzern gekapert worden ist, dass man dann gesagt hat, Schutz und Sicherheit im Zeichen der Burg. Man bietet eben eine sehr brüchige Sicherheit, einen Schutz an und dafür möchte man das Land beherrschen, dafür räubert man im Prinzip die Menschen aus. Und dieses Schutzversprechen, das ist eigentlich die Fortsetzung, die man auch in den Impfungen drin hat.
12: Also klassisches Mafia-Prinzip.
2: Ja, kann man so sagen.
12: Also heißt das, wenn ein Land verlangt von mir, für die Einreise zum Beispiel eine Gelbfieberimpfung vorzuweisen, dann sollte ich lieber meine Urlaubspläne ändern?
2: Ja, auf jeden Fall. Und das ist ja auch aber diese Kombination, die Sie gerade ansprechen. Eigentlich ist es eine medizinische Maßnahme, wo wir ja jetzt zumindest mal in den letzten Jahrzehnten gedacht hatten, das ist eine private Geschichte zwischen einem Behandler und zwischen einem Kranken oder einem, der sich irgendwie eine Vorsorge besorgen möchte. Aber diese Impfungen, wie sie sich seit 300 Jahren etabliert haben, waren ja immer etwas, was über staatliche Organisationen, also ein Herrschaftsprinzip gelaufen ist. Das war immer Machtausübung gewesen. Das war eben nicht nur etwas Medizinisches. Und deswegen ist eine Aufarbeitung einer Impfgeschichte eigentlich keine Medizingeschichte, das ist Sozialgeschichte.
12: Ja, habe ich das mit Gelbfieber gemacht. Einmal für ein Projekt in Uganda 2014 und dann für eine Urlaubsreise nach Mittelamerika, weil ich nicht sicher war, ob ich vielleicht nach Kolumbien fahren würde in dieser Zeit auch. Und dann hieß es, wenn man aus endemischen Gelbfiebergebieten wie zum Beispiel Panama, Nicaragua, wo wir gewesen waren, nach Kolumbien möchte, dann müsse man das da entsprechend vorweisen. Dann ist damals auch bei jedem Grenzübertritt gab es eine Fiebermessung, weil gerade die Zika-Erzählung in der Gegend grassiert. Und wir waren dann immer froh, dass wir unter 37 waren und zu Fuß von einem Land ins andere gehen konnten.
2: Ja, das ist also etwas, was ja schon sehr lange zirkuliert, gerade auch bei den Auslandsaufenthalten. Das war ja auch die Wurzel gewesen des Impfens, dass man mit diesen Impfungen forciert nach der Pockenimpfung ja Ende des 19. Jahrhunderts reingegangen ist aus militärischen Gründen, weil der Kolonialismus eine Rolle gespielt hat und die europäischen Kolonialmächte haben gesagt, ja, also da gibt es überall so Fieberkrankheiten, da überall, wo es tropisch feucht und warm ist, wir müssen da unsere Soldaten schützen. Und da müssten wir eben so etwas entwickeln. Und da kam eben dann das Pasteur-Institut, das Robert-Koch-Institut, dann kam genau das alles in die Gänge. Es war eigentlich auch da nicht primär ein Gesundheitsschutz, den man erstmal für die Bevölkerung hierzulande gedacht hätte, sondern einer, der eben für die Kolonisationstruppen in den Kolonien gedacht gewesen ist. Also immer Machtausübung.
4: Ja, insofern war ich da schon Teil der Kolonisation, so ein schwieriges Wort, Teil dieser Truppen. In Uganda war es, das war so ein NGO-Projekt, also insofern kam ich da schon als Soldat ohne Uniform an, während das, dieses Mittelamerika, da hätte man das sich sparen können, zumal mein Arzt gesagt hat, Herr Mayen, die Wahrscheinlichkeit, dass Ihnen eine Kokosnuss auf den Kopf fällt, ist viel größer als so eine Gelbfiebermücke in irgendeiner Weise Sie da gefährden könnte.
2: Das ist ja immer diese Risikoabwägung, die bei den Krankheiten, gegen die Impfungen angeboten würden, eigentlich nie stimmt, wenn sich jemand genauer interessiert. Das ist ja in der Regel Krankheiten sind, die ein sehr, sehr geringes Risiko haben. Sonst würde man auch diese Impfungen gar nicht anbieten, wenn sich's nachher herausstellt, dass sie nicht wirksam sind.
4: Sie gehen ja im Buch an den Anfang zurück, 300 Jahre zurück. Woher kommt überhaupt die Idee, dass man Krankheiten simulieren kann und uns so vor Tod oder wenigstens vor Verderben schützt?
2: Ja, das ist dieser Ursprung des gesamten Impfkonzepts, der ja sehr fragwürdig ist. Er wird gerne damit erklärt, dass man sagt, das wäre eine uralte Volksmedizin. In Indien, in China, in den arabischen Ländern hat man überall diese Immunisierungen früher schon gemacht. Aber das ist eigentlich schon Geschichtsfälschung, muss man sagen. Denn diese Varianten, dass man Kranke mit Gesunden zusammengebracht hat, um beispielsweise gerade bei diesen Kinderkrankheiten, Masern oder Pocken, im Kindesalter diese Erkrankung, gegen die man dann eine Immunität lebenslang entwickelt, schon auszulösen, war ja bis auf einige Ausnahmen überwiegend immer nicht invasiv. Also die Chinesen beispielsweise bei den Pocken haben ja niemanden invasiv geritzt, sondern die haben ja etwas in die Nase reingesteckt, was ja auch der physiologische Ansteckungsweg bei Pocken wäre, dass man diese Toxine da entsprechend einatmet. Und das, was man dann vor 300 Jahren begonnen hat in Europa, ist also zutiefst europäische Vorgehensweise, dass man invasiv blutig geworden ist, um eine Infektion auszubreiten. Und das ganze Konzept hat eigentlich überhaupt keine wirkliche Begründung, wenn man sich das nüchtern überlegt. Denn wir sind die ganze Zeit in unserem Leben, Tag ein, Tag aus, mit Toxinen, mit Mikroben irgendwie konfrontiert, wo unser Immunsystem sich damit auseinandersetzen muss. Das heißt, das ist in einem Dauertraining. Wozu sollte ein zusätzliches Training überhaupt Sinn machen? Und dann müsste man ja immer sagen, wenn wäre das eigentlich allenfalls eine Sache für Risikogruppen. Also greifen wir wieder das mit den Kolonien auf. Nicht, dass man sagt, diejenigen, die aus Europa in die Kolonien als Soldaten, als Kolonisten gehen, die wollte man schützen. Dann hätte man auch hier sagen müssen, ja, wer bekommt die Pocken? Ja, das sind vor allem Kinder, also fast nur Kinder und vor allem in den armen Verhältnissen. Also hätte man sich auf diese Zielgruppe konzentrieren müssen. Aber was hat man getan? Hat gesagt, nein, die gesamte Bevölkerung von jung bis alt müsse immunisiert werden, was ja schon zeigt, dass es eigentlich keine medizinische Überlegung ist, sondern dass es um eine Machtausübung gegenüber der Bevölkerung ging.
4: Hey, das Trainingsargument hat mir als Sportler natürlich am meisten eingeleuchtet. Das Trainingsargument in Ihrem Buch. Wir sind permanent im Training und müssen nicht noch mehr bekommen, um noch besser zu werden. Lohnt sich eigentlich nicht. Und dann habe ich auch in Ihrem Buch gelesen, dass Sie der Homöopathie, dem Prinzip der Homöopathie, eine gewisse Mitschuld geben, weil da dieser Volksglaube getriggert, diesem Volksglauben der Boden bereitet worden sei, dass Gift in geringen Dosen nützen könne auf Dauer. Dass man da also anknüpfen konnte mit dieser Impferzählung an etwas, was verankert war.
2: Ja. Das war ja etwa zur gleichen Zeit. Es wird auch vielfach gar nicht so gesehen, nicht? Als Edward Jenner mit diesem ersten Impfsurrogat, mit diesen Kuhpocken ankam. Das war auch genau die Zeit, wo der Samuel Hahnemann dieses Konzept der Homöopathie ausgerollt hat. Und dieses Konzept der Homöopathie war ja jetzt kein grundsätzliches Konzept, dass man gesagt hat, wir machen eine wirklich ganz andere Medizin, wie man es heute darstellt, sondern er war ja eigentlich auch davon überzeugt, dass Arsen, Quecksilber und solche Dinge durchaus Heilmittel sind, aber eben nur in einer extrem starken Verdünnung. Und deswegen kam er mit diesem Verdünnungsprinzip ja eigentlich herein. Und jetzt sagte man, ja, also wir machen hier eine Krankheitsausbreitung, aber wir dürfen das natürlich nicht mit den gefährlichen Erregern machen, sondern diese Erreger müssen irgendwie modifiziert sein, die müssen schwächer sein. Und da hat der Hahnemann natürlich auch gesagt, ja, das passt ja eigentlich. Also mit so einem abgeschwächten Erreger eine Stimulation der Selbstheilung. Das ist das Prinzip der Homöopathie, was wir machen. Und dazu würde das mit dem Impfen passen. Obwohl dann viele Homöopathen sich in der Folgezeit auch nicht unbedingt mit dem Impfen so identifiziert haben.
4: Sie schreiben ja in dem Buch von der offensichtlichen Unwirksamkeit dieser Dinge, von Todesfällen, von schweren Krankheitsverläufen. Warum haben unsere Vorfahren diese Idee nicht gleich wieder beerdigt, als sie gemerkt haben, dass das Versprechen nicht zu halten ist?
2: Ich glaube, wenn die Menschen, die nüchtern analysiert haben, auch tatsächlich die Macht gehabt hätten, dann wären die Impfungen schon längst wieder beerdigt worden. Weil die haben das ja klar herausgearbeitet, haben Zahlen eingefordert, haben die Zahlen auch geliefert, haben aufgezeigt, dass massiv Gesundheitsschäden entstanden sind und dass eben überhaupt kein Nutzen dagegen stand. Dass das vom Prinzip her nicht nur fragwürdig war vom Nutzen, sondern dass eben die Fakten nicht gezeigt haben, dass wie jetzt eben bei den Pocken in den ersten 150 Jahren die Erkrankungen tatsächlich dadurch seltener geworden sind, auch die schweren Krankheitsverläufe abgenommen oder hätten oder verschwunden wären. Das haben die alles aufgezeigt, wäre verschwunden. Aber es war eben so, dass diejenigen, die das durchsetzen wollten, das waren die Mächtigen der Zeit. Das heißt also, das war jetzt eben die politische Kaste, wenn man so will, das war der Adel, das war die Kirche, die wollten das, die hatten den entsprechenden Machtapparat hinter sich und das zeigt eben, dass es um was anderes als um Gesundheitsvorsorge ging, denn wenn Gesundheitsvorsorge, dann hätte man eigentlich Konsequenzen ziehen müssen, die man aber nicht gezogen hat, genauso wie man jetzt bei Covid-19 angeblich von Gesundheitsvorsorge ausgegangen ist, aber man hat nicht die notwendigen Konsequenzen gezogen, dass das ja so nicht eingetreten ist, was man versprochen hat.
4: Gut, Sie haben die wichtigsten Dinge, glaube ich, schon genannt. Hygiene, Ernährung, generell Wohlstand, kann man sagen, als Faktoren, die Krankheiten eindämmen oder laufen lassen. Machtfrage haben Sie auch schon angesprochen. Wenn man heute zum Beispiel Pocken oder Polio in eine KI eingibt oder in eine normale Suchmaschine, dann kommen immer noch trotz Ihres Buchs Erfolgsgeschichten. Was antworten Sie Kollegen, wenn die sagen, na ja, Pocken sind doch ausgerottet worden, 1980 auch als Ergebnis dieser Impfung. Polio ist wenigstens stark zurückgedrängt worden.
2: Ja, es stimmt einfach nicht. Das Problem ist natürlich zunehmend, was ich hier anspreche, dass eben Leser meiner Bücher sagen, ja, das ist interessant, das ist plausibel, ich möchte das mal überprüfen und fragen dann die KI. Und dann sagen sie, aha, die KI sagt aber was anderes. Und komischerweise gilt die KI als Autorität. Aber die KI weiß natürlich das, nur das, was man ihr sagt. Und gerade bei den Impfungen, bei Polio, bei Pocken, wird eben der KI eindeutig nur das eingegeben, was das Ganze zu einer Erfolgsgeschichte macht. Dass Polio so als Infektionskrankheit tatsächlich existiert hätte, dass die Pockenimpfung tatsächlich gewirkt hätten. Und was anderes kann die KI natürlich auch nicht sagen. Der Punkt ist der, warum jetzt eine Polio verschwunden ist, das wird ja in dem Buch auch ausführlich erklärt, weil es die Polio dann einfach definitionsgemäß nicht mehr gegeben hat. Genauso wie wir es ja jetzt mit Covid-19 erlebt haben, dass eben Covid verschwunden ist, weil man dann die Erkältungskrankheiten wieder Influenza genannt hat. Es war einfach eine Umbenennung gewesen. Und bei den Infektionskrankheiten, wenn man sagt, die seien doch seltener geworden, dann sollten sich diejenigen, die das ansprechen, auch immer sagen, es gibt aber Infektionskrankheiten, die früher auch mal häufig waren. Nehmen wir jetzt mal den Scharlach. Gegen den ist nie geimpft worden in den letzten 300 Jahren. Der ist jetzt auch zur Rarität geworden. Das heißt also, das ist eben so wie mit den Störchen und den Kindern, ob das mehr Störche gibt oder weniger Störche gibt und mehr und weniger Kinder. Das sind allenfalls Korrelationen, aber das hat nichts mit einer Kausalität zu tun.
4: Ja, stimmt. Scharlach war in meiner Kindheit ein Thema. Jetzt bei den Enkeln habe ich davon noch nichts gehört, auch nicht aus den Kitas und den Schulen und so, klar.
2: Ja, weil es eben nicht im Impfkalender drin ist. Es gibt keinen Impfstoff und von daher plötzlich ist es kein Thema. Während es sonst, sobald es einen Impfstoff gibt, wird eine Krankheit zum Monster.
4: Sagen Sie vielleicht noch kurz was zu dieser Umdefinition bei Polio, weil Leute wahrscheinlich dann nachfragen werden.
2: Ja, man hat eben zunächst mal alle Krankheiten, die Lähmungserscheinungen gemacht haben, also schlaffe Lähmungen, als Polio bezeichnet ohne dass man sich überhaupt um die Ursache gekümmert hat, als wäre das eine einheitliche Erkrankung. Was natürlich schon mal per se ein Unsinn ist, denn wenn jemand eine spastische Lähmung hat im Rahmen eines Schlaganfalls, hat es auch noch nicht eine einzige Ursache. Schlaganfälle können aus verschiedensten Gründen entstehen. Und dann hat man eben schließlich gesagt, wir nennen das Ganze nicht mehr Polio, wir nennen das schlaffe Lähmung. Und dann steht eben schlaffe Lähmung drin. Dazu kam noch, dass man die Kriterien geändert hat, also dass man eben Polio zunächst mal gesagt hat, wenn eine Lähmung auch nur ganz kurz bestanden hat, einige Stunden oder einige Tage. Und dann hat man eben schlagartig mit Einführung der Impfung gesagt, ja nur wenn diese Lähmung mindestens 6 Wochen besteht, dann ist es auch tatsächlich eine Polio. Mhm. Und von daher mussten die Fallzahlen zurückgehen, denn viele dieser Lähmungen waren ja auch Passagier. Und warum? Das erklärt wieder, dass es eben gar keine Infektionskrankheit war, sondern dass es eben die Folge von giftigen Substanzen, vor allem eben diesen Pestiziden war, dass jemand aus irgendwelchen Gründen zum Beispiel solche gespritzten Äpfel gegessen hat, hat dann nachher diese Lähmungserscheinungen bekommen, hat dann eben diese Äpfel nicht mehr gegessen. Und klar, der Körper wehrt sich gegen diese Gifte, baut diese ab und dann gehen diese Lähmungen weg und dann ist diese Polio in Anführungsstriche eben wieder weg. Und wenn die halt natürlich nach ein paar Tagen oder wenigen Wochen weg ist, dann wurde sie halt nicht mehr Polio genannt. Und das, was das Ganze aber ja zeigt, ist, wenn jemand sagt, ja, aber die Pestizide gibt es doch weiterhin, ja. Aber es gibt ja eben weiterhin auch das, was man früher Polio genannt hat. Man nennt das eben heute dann auch nicht nur schlaffe Lähmung, sondern Meningitis oder Guillain-Barré-Syndrom. Mhm. Und wenn wir heute anschauen, also von Amerika habe ich die Zahlen im Kopf, da geht man davon aus, dass es jedes Jahr in den USA etwa so 30.000 bis 50.000 Meningitis-Diagnosen gibt. Mhm. Das heißt also von wegen, dass jetzt das, was man früher Polio genannt ist, weg ist. Es ist im Gegenteil viel häufiger als früher durch diese Gifteinflüsse, die es gibt. Nur, dass man eben diesen Begriff einfach nicht mehr verwendet.
4: Ja, es war das nach dem Training des Immunsystems, das ja eigentlich gar nicht mehr nötig ist, war das für mich das zweite starke Argument im Buch. Pestizide und Industriegifte, Krankheiten, die auftreten, wo Landwirtschaft stark betrieben wird oder wo halt Industriegebiete in der Nähe sind, wo man wusste, man hat die Umwelt verdreckt und die dann umetikettiert werden zu Infektionskrankheiten, die man wiederum mit Impfungen bekämpfen kann, um einfach zu verschleiern, was wirklich passiert ist.
2: Und es war ja auch das, wenn man nachschaut, auch das ist etwas, was von der KI noch nicht völlig überdeckt wird, bevor man diese Impfkampagnen gegen Polio gemacht hat, wie ja jetzt auch ganz offensichtlich ohne medizinischen Nutzen in Gaza beispielsweise, kann man sich noch Weltkarten anschauen, dass es nur in Pakistan und im nördlichen Indien eben noch Polio gegeben hat. Das waren die einzigen beiden Länder. Und jetzt muss sich natürlich jeder fragen, wie kann das sein, dass bei einer Infektion, die vorher mal weltweit verbreitet gewesen ist, nur noch 2 Länder übrig bleiben. Das geht eben nur, weil in Pakistan die größte DDT-Fabrik der Welt gestanden war und die natürlich dort im Laufe dieser Produktionszeit das Land wirklich vergiftet hat und auch dort DDT viel länger eingesetzt worden ist, als es beispielsweise in den anderen Ländern gemacht worden ist. Und deswegen hat es dort noch diese Poliofälle gegeben und deswegen hat man auch dort die Polio dann nicht umbenannt und es waren einfach die beiden Länder, die übrig geblieben sind.
4: Ja gut, dass Sie nochmal auf die KI hingewiesen haben, weil das habe ich vorhin vergessen zu erwähnen. Immer wieder wichtig, da wird eine neue Wahrheitsinstanz installiert. Wenn man so will, geht der Kampf um Wahrheit und Deutung und so weiter an die nächste Stufe. Und die Menschen fallen drauf rein, beobachte ich in meinem Umfeld. Wenn KI X sagt, dann gilt X. Und das ist auch perfekt gemacht, künstlich und in der Intelligenz. Also werden also 2 Begriffe gekoppelt, die beide positiv bewertet sind. Jeder möchte intelligent sein. Künstlich hat irgendwas, wo der normale Mensch gar nicht so leicht rankommt. Also ist das schon wieder gut gemacht, noch besser als bei Faktencheckern und Ähnlichem haben wir jetzt halt so eine neue
2: Instanz. Auch von den Kritikern wird ja dieser Begriff leider sehr unkritisch übernommen. Ja. Jeder spricht auch eben von künstlicher Intelligenz. Es ist sicherlich besser, immer wieder von künstlicher Dummheit zu sprechen. Oder eben halt auch, dass es letzten Endes wie irgendwelche anderen Programme einfach eine künstliche Algorithmenkonstruktion ist, die natürlich nur so gut sein kann, wie das, was man hier eingegeben hat. Anders ist es nicht. Und dann wird mit gewissen logischen Prinzipien gearbeitet. Das muss auch gar nicht verkehrt sein. Aber dann müssen eben tatsächlich vorher alle Informationen drin sein. Aber wenn man jetzt sieht, dass halt etliche Bücher, also kann ich von meinen Büchern sagen, die stehen nicht mehr in Universitätsbibliotheken. Die stehen auch überhaupt nicht mehr in Bibliotheken. Wer glaubt, in der Bibliothek heute sein Wissen sich holen zu können, gerade an der Universität, der wird eben feststellen, dass wichtige Bücher da nicht mehr drin sind. Und die KI kennt diese Bücher auch nicht mehr.
4: Naja, ist auch in der machtkritischen Szene zu beobachten, dass KI zu so einer Instanz gemacht wird. Dann schreibt man Bücher, wo man sich mit KI unterhält und glaubt, jetzt hat man aber die Macht überführt, jetzt hat sie es doch zugegeben, aber man geht dem Prinzip auf den Leim.
2: Ja, so ist es. Eigentlich, man muss sich wieder fragen, wer heute so ein Buch im Gespräch mit KI schreibt, ob der nicht eigentlich in Werbediensten dieser KI-Industrie steht. Anders kann ich mir das eigentlich gar nicht mehr erklären.
4: Ich habe noch eine Krankheit auf dem Zettel, Tollwut. Das Tropeninstitut sagt, ohne Impfung ein sicherer Tod.
2: Ja, das ist auch so eine furchtbare Geschichte. Man kommuniziert das innerhalb der Medizin gar nicht, dass die Tollwut ein Krankheitsbild ist, was bis heute nie richtig geklärt worden ist. Wir wissen nicht, was die Tollwut auslöst und ob es überhaupt ein einheitliches Krankheitsbild ist. Wer nachschaut und auch jetzt die KI befragt, der wird sagen, ja, das gibt ein Tollwut-Virus. Aber dieses Tollwut-Virus ist überhaupt nie eindeutig identifiziert worden. Es gibt dafür keinen Erstbeschreiber. Es ist eine ganz nebulöse Art von Symptomen, die nach einem Biss eines Tiers auftreten kann. Und auch diese Tiere, die gebissen hätten, haben also ganz unterschiedliche Symptomatiken, muss man sagen. Und der Herr Leubner, ein österreichischer Arzt, der inzwischen schon verstorben ist, der hat sich länger auch mit der Tollwut beschäftigt und der hat auch noch festgestellt und hat gesagt, ob das irgendwelche toxischen Erscheinungen sind bei den Tieren, man weiß es letzten Endes nicht. Tatsächlich ist es nur, man würde es von einem Biss bekommen können, aber grundsätzlich war das immer eine sehr, sehr seltene Erkrankung, auch nach einem Tierbiss. Und das ist ja das Kuriose, dass das sozusagen als Pioniertat gilt des Louis Pasteur, der damals eine wirksame Impfung gegen die Tollwut eingeführt hätte, obwohl er weder den Erreger noch das Prinzip noch sonst etwas kannte und dann ja mit einer ganz obskuren Maßnahme das gemacht hat, dass er eben tollwutkranken Menschen Material davon Tieren eingeimpft hat und diese Organe der Tiere dann als Impfstoff verwendet hat. Und die haben dann Leute bekommen, die zu ihm gekommen sind nach einem Hunde- oder Wolfsbiss und wollten sich dann impfen lassen, obwohl wenn sie durch den Biss krank geworden sind und es wäre ein Erreger übertragen worden, was dann Tage und Wochen später nochmal ein erneuter modifizierter Erreger nutzen soll, um diese Krankheit am Ausbruch zu verhindern, das ist völlig unlogisch. Aber gilt bis heute als Erfolgsgeschichte zu Unrecht.
4: Ja, wenn man auch überlegt, wie lange die Leute gebraucht haben, um zu Louis Pasteur zu kommen und dann da noch warten mussten, bis sie endlich das alles bekommen
2: haben. Die waren ja wochenlang dort gewesen. Also das heißt, bei vielen war schon von der Zeit her klar, dass die gar keine Tollwut übertragen bekommen hatten. Aber die waren alle dankbar. Und der Louis Pasteur hat es ja sehr raffiniert gemacht. Er hat sich ja nicht bezahlen lassen. Da hätte er juristische Probleme kommen können. Er hat nur Spenden angenommen. Ja. Aber man kann sich vorstellen, was da gespendet worden ist, denn jemand, der sich schon mal eine Reise zu Louis Pasteur nach Paris leisten konnte und dann dankbar war, dass er nicht krank geworden ist und es auf diese Maßnahme von Louis Pasteur zurückgeführt hat, na, der hat ein Vermögen dahingelegt. Ne?
4: Das war natürlich eine meiner Kindheitsängste, diese Tollwut. Es hieß dann im Dorf, dieser Hund und jener Hund und wenn du gebissen wirst, dann musst du in die Kreisstadt fahren und bekommst dreimal in den Bauchnabel irgendeine Spritze innerhalb von 3 Wochen. Also immer versucht, diesen Hunden fernzubleiben.
2: Aber das ist ja auch so eine ganz klassische Geschichte, wo sich diese Tollwut-Erzählung entlarvt. Ich bin ja im Westen zwar aufgewachsen, aber wir hatten das ja auch in meiner Kindheit. Da gab es diese Schilder Tollwut-Sperrbezirk. Ja. Da durfte man nicht in den Wald reingehen. Und jetzt, wenn man jemanden fragt, auch der 40 Jahre alt ist, ob er so ein Schild schon mal gesehen hat, der wird sagen, nee, das kennt er gar nicht. Das heißt also, diese Tollwut ist plötzlich verschwunden. Wo man eben sagen muss, wie kann das sein, nachdem man ja vorher erzählt hat, diese Werwolfserzählungen, vor allem in Frankreich, über Jahrhunderte, natürlich konnten da Tiere Tollwut bekommen und hätten dann halt irgendwo mal Menschen gebissen. Und jetzt gibt es sie überhaupt nicht mehr. Und die Erzählung ist ja dann auch schon wieder entlarvend und kurios, dass man gesagt hat, ja, also die Tollwut, die haben wir in Europa ausgerottet, indem wir Impfköter ausgelegt haben und dann die Überträger, die Füchse damit immunisiert hätten und dann gäbe es jetzt keine Tollwut mehr. In den USA lautet die Erzählung, dass es dort keine Tollwut oder nicht mehr relevant Tollwut gibt, so dass man gesagt hat, wir haben die Haustiere mit Impfkötern geimpft und dann ist es verschwunden. Während man bei uns die Wildtiere, aber nicht die Haustiere geimpft hat. Also es passt hinten und vorne nicht zusammen, was eben nur zeigt, dass diese

0: und anderen Dingen, die sich Leute zu sich genommen haben, immer dieses Gefühl, man könnte irgendwie Vorsorge machen. Na, gerade im deutschsprachigen Raum wissen wir ja, dass Deutschland und Österreich die Länder sind, wo die Menschen die meisten Versicherungspolicen haben. Die können ein ganzes Wohnzimmer damit tapezieren, gegen Erdbeben, Blitzeinschlag, also lauter sehr unwahrscheinliche Gefahren, gegen die man sich schützt. Und da passt natürlich auch der Impfschutz dazu, denn gegen die wahrscheinlichen Infektionskrankheiten, die häufigen und gefährlichen, da gibt es ja dann immer keine Impfungen. Nicht? Also gegen eine Malaria gibt es keine wirksame Impfung, gegen eine Tuberkulose hat es nie eine wirksame Impfung gegeben, all diese Dinge. Es gibt sie gegen harmlose Erkrankungen und gegen Erkrankungen, die extrem selten sind. Also eben dieses Prinzip, wie man natürlich am leichtesten verschleiern kann, dass Impfungen unwirksam sind.
1: Ja, Malaria war damals bei dieser Afrika-Reise natürlich die größere Angst und es hieß vor Ort, zwei Bier am Abend werden desinfizieren und Malaria verhindern. Hat auch geklappt in irgendeiner Weise.
0: Naja, man kann viele Rezepte anbieten. Die Frage ist immer, wie viel daran zu verdienen ist. An den zwei Bier ist natürlich weniger zu
1: Ja.
0: verdienen als an den Impfstoffen.
1: Ja, ich meine, was mir auch wieder schlagend erschien in Ihrem Buch, dass vor allen Dingen Krankheiten ausgesucht worden sind, vor denen man Angst haben konnte und musste. Pocken hinterlassen Narben, die dann möglicherweise verhindern, dass ich einen guten Job bekomme oder den Partner, den ich haben möchte. Keuchhusten hat ein bestimmtes Krankheitsbild, was man nicht haben möchte. Polio, klar, Lähmung, so ganz ähnlich. Also Krankheitsbilder, vor denen man sich fürchtet, wo dann dieses Vorsorgeprinzip wahrscheinlich leichter durchzusetzen ist als bei Dingen,
0: Ja,
1: die
0: ja.
1: weniger Schrecken
0: Es war
1: verbreiten.
0: immer, wo ohnehin genuin Angst besteht, also jetzt eben bei der Tollwut mit diesen Werwolf-Erzählungen seit dem Mittelalter, das war immer etwas, obwohl ja jemand, der in einer Großstadt gelebt hat und hat gesagt, da draußen im Wald, das sind die gefährlichen, tollwütigen Werwölfe, der musste sagen, in Paris oder in Lyon, also der hat keinen Kontakt weiter mit dem Wald gehabt, wäre also schon mal ein geringes Risiko gewesen. Aber da war einerseits Angst da und auf der anderen Seite hat man eben Angst, wie wir es jetzt auch bei Covid erlebt haben, gezielt geschürt. Man hat zwar zugegeben, dass es hier bei Covid sich eigentlich nur um eine Grippe handeln würde, aber man hat also hier furchtbare Erzählungen gemacht, hat eben dann sogar noch diese Krankheits- und Todesfälle durch Behandlungen provoziert. Und das hat man natürlich auch bei den Pocken gemacht, indem man eben auch heute noch vielen Menschen, vielen Medizinern auch den Eindruck hinterlassen hat, dass die Pocken eben eine Sterblichkeit von 15-20% hätten. Wenn man sich aber tatsächlich anschaut, was Zeitgenossen ausgesagt haben, da haben die eben gesagt, ja, also Kinder haben Pocken gehabt, aber es sind ja praktisch immer alle gesund geworden. Also das heißt, eine hohe Sterblichkeit, das war immer eine Literaturgeburt, aber das hat nicht wirklich stattgefunden. Und wenn, hatte es einfach was damit zu tun, dass die Leute im Elend gelebt haben. Das ist ja das, was auch die berühmteste Krankenschwester der Welt, die Florence Nightingale, 1870 mal ausgesagt hat, wer glaubt, da ging es um die Pocken natürlich, weil eine andere Impfung gab es zu dem Zeitpunkt noch nicht. Die Pocken mit einer Impfung lösen zu können, er versteht gar nichts von den sozialen Verhältnissen und von den Pocken, sondern es geht darum, wie die Menschen leben. Und das muss geändert werden, damit wir weniger Pockenerkrankungen haben. Aber es wird keine medizinische Maßnahme sein. Das hat sie damals bereits ganz klar gesagt.
1: Wir haben Angst. Propaganda, die Angst
0: Ja.
1: vergrößert und dann haben wir staatliche Zwänge,
0: Ja.
1: die ab einem bestimmten Zeitpunkt dazu führen, dass ich gar nicht mehr ausweichen kann, dem, was da sich ausgedacht worden ist.
0: Und diese staatlichen Zwänge, die haben ja eben frühzeitig gegriffen. Und es war ja eigentlich im Prinzip alles, was wir jetzt erleben, dass man also mit so einer Impf-ID arbeitet, um Leute zu stigmatisieren, wie man das bei Covid versucht hat, dass man gesagt hat, ja, also nur, wenn du auch tatsächlich diesen Covid-Impfausweis, diesen Testausweis mit dir rumträgst, dann darfst du gewisse Aktivitäten machen. Man hat das eigentlich vor 300 Jahren ja eingeführt mit dieser invasiven Art der Impfung. Denn die Impfung hat man ja damals nicht gemacht mit einer feinen Kanüle und hat das irgendwie den Pockeneiter da in den Menschen reingeschmissen, sondern man hat das mit einer Lanzette gemacht. Also sozusagen einem Art Skalpell hat man richtig reingekratzt. Und die Pockenimpfung, das ist ja auch die einzige Impfung, die ich persönlich bekommen habe. Und daher weiß ich das auch noch aus eigener Erfahrung gut. Da hat man eine Narbe gehabt, die man möglicherweise lebenslang, aber mindestens jahrzehntelang gesehen hat. Das heißt also, das war auch dann in einer späteren

0: immer der Test für Obrigkeiten, dass sie Leute angeschaut haben, sind die geimpft oder nicht geimpft, haben sie diese Narbe. Das heißt also, diese Zeichnung, die man gemacht hat, mit dieser Art der Krankheitsansteckung, die ja gar nicht notwendig gewesen wäre, weil wenn man sagt, die Pocken sind extrem ansteckend, dann kann ich ja jemanden auch nur mit einem Kleidungsstück, an dem er riecht, bereits eine Infektion bereiten, aber dem muss ich nicht etwas noch ganz invasiv mit einem Skalpell einritzen. Das kann eigentlich nur den Sinn haben, dass man sagt, man hat nachher einen Gezeichneten.
1: Das ist interessant. Mit dem Gezeichneten hat man ja auch einen Untertanen. Ich bin ja ein großer Fan der Serie Yellowstone, was auf so einer Ranch in Montana, USA spielt, wo die Mitarbeiter der Ranch auch mit einem Brandzeichen sozusagen an den Ranchbesitzer gebunden werden. Wer dieses Zeichen hat, ist sein Leben lang diesem einen Mann verpflichtet und deckt dann auch alles, was auf dieser Ranch jenseits von Recht und Gesetz passiert.
0: Ja, also das sind diese Zeichnungen, diese Tätowierungen. Es wurde ja auch in den KZs beispielsweise gemacht. Also es war immer eine klare Machtausübung. Und heute, ich meine, bei den Tieren ist es ohnehin selbstverständlich. Da war das ja auch immer so mit dem Brandzeichen auf den Ranches gewesen. Aber auch heute mit der Chippung von Tieren. Und wir wissen ja, dass viele sagen, ja, gerade wenn sie älter werden mindestens, sie sind doch gar nicht mehr richtig handlungsfähig. Lassen Sie doch so einen Chip implantieren, dann können Sie mit dem Chip all Ihre wichtigen Bankgeschäfte, Ihre juristischen Dinge erledigen, weil Sie müssen sich gar nicht kümmern, Ihr Chip würde das erledigen. Aber das ist genau diese Art und Weise, aber das ist eben die Machtausübung, wen ich verletze, wen ich brandmarke, wen ich einem Chip implantiere und dazu zwinge, der ist mein Untertan.
1: Sie haben ja schon ein bisschen angedeutet bei einigen Antworten, wer hinter diesen Dingen steckt. Der Kirchenkonzern ist erwähnt worden. Vielleicht können wir noch mal ein bisschen systematischer schauen, wer ein Interesse daran gehabt hat, diese Dinge voranzutreiben.
0: Ja, es waren immer die Obrigkeiten, die da waren. Und über die Jahrhunderte war es eben in Europa der Adel, der damals mit den Normannen hier eingefallen ist und hat das Land übernommen, zusammen eben mit der lateinischen Westkirche, mit dem Kirchenkonzern. Und die haben dann, ja, bevor es Impfungen gab, erstmal das Seuchenprinzip eingeführt. Also 1347, diese erste große Pest, war ja der Auftakt, dass man gesagt hat, es gäbe göttliche Strafen, weil ihr seid einfach ein bisschen minderwertig und wenn ihr außerdem noch schlecht lebt und sündigt, dann kommen eben diese Strafen. Das heißt, es hat dann regelmäßig Seuchenereignisse gegeben, die unabhängig, ob das jetzt eine Magen-Darm-Grippe oder sonst irgendwie eine andere Art der Krankheitserscheinung war, einfach Pest pauschal genannt hat. Und es ist ja in der Geschichte gut dokumentiert, dass es bis zu diesem ersten angeblich großen Pestereignis, was schon überwiegend erfunden gewesen ist, 1347, es solche Ereignisse in Europa nicht gegeben hat. Und dann hat es die 300 Jahre lang gegeben und die letzte Pest war 1665 in London. Nach 300 Jahren kann man auch sagen, die Menschen haben diese Pestereignisse langsam nicht mehr geglaubt. Und dann musste ein Paradigmenwechsel her. Und dieser Paradigmenwechsel, der waren dann interessanterweise die Pocken. Die Pocken waren eine Kinderkrankheit, die wir auf jeden Fall auch schon seit mindestens 1000 Jahren kennen. Aber wirklich auch als Erwachsenenkrankheit und als gesellschaftliche Bedrohung kamen die Pocken scheinbar zufällig genau dann, als die Pest eigentlich ausgestorben ist, in der zweiten Hälfte des 17. Jahrhunderts. Und dann wurde in der Folge dieser neuen Seuche, wurden dann 1721 dann die Impfungen installiert.
1: Wir haben ja in der machtkritischen Szene auch die Debatte um die Existenz von Viren. Gibt es das überhaupt? Sie sagen jetzt in diesem Buch, Viren werden einerseits gebraucht, um Krankheitsursachen zu verschleiern. Pestizide haben wir erwähnt, Industriegifte. Andererseits sind Viren offenbar auch ein Machtinstrument.
0: Ja, es ist bis heute unklar, wie das mit der Kausalität bei Viren für diese Infektionskrankheiten oder auch für Tumorerkrankungen überhaupt ist. Man tut so im Mainstream, als wären hier klare kausale Zusammenhänge etabliert, was überhaupt nicht stimmt. Bei etlichen Sachen ist es eigentlich auch so, dass man sagen muss, der Zusammenhang stimmt nicht. Also bei der Polio Es ist ganz offenkundig, da wird zwar immer noch die gegenteilige Meinung einer Viruserkrankung verbreitet, aber die Fakten stehen ganz anders dafür, für jeden, der sich ein bisschen dafür informiert. Aber selbst bei den Pocken, das war für mich übrigens auch so eine neue Erfahrung. Ich hatte vorher auch noch gedacht, dass es tatsächlich ein Pockenvirus gibt. Aber dass ein Pockenvirus diese Epidemien der letzten 300 Jahre, die es gegeben hat, in Europa so nicht erklären kann, das wurde mir da eigentlich auch klar. Und dass es eher etwas mit Toxinen zu tun hat. Und mit der Schafwolle. Hm. Das heißt also, es sind ganz andere Mechanismen, aber man macht keine Ursachenforschung. Und inzwischen hat man ja mit der Virologie, das ist klassische Rockefeller-Medizin, Anfang des 20. Jahrhunderts, etwas etabliert, was man nur in spezialisierten Labors nachweisen kann und wo eben anhand von der Symptomatik sowohl der Kranke als auch der behandelnde Arzt nur sagen können, wir müssen auf Laborergebnisse warten. Und das ist natürlich die ideale Konstellation, um hier Krankheitsursachen zu manipulieren.
1: Ja, Schafwolldecke vergiftet Pocken. Das ist sozusagen der Dreiklang, den Sie in Ihrem Buch stark machen. Wir können das Ganze ja noch ein bisschen weiter drehen. Sie sprechen auch von der Angst der Oberschicht vor den Massen. Sehr wenige, die sehr viel besitzen, haben Angst vor den vielen, die immer mehr sein werden, und sagen, dass die Feldschlachten, offene Feldschlachten der Vergangenheit und Seuchen wie die Pest aus grauer Vorzeit, dass das abgelöst worden sein könnte durch Impfungen, die sich besser verkaufen lassen als Krieg, weil man den Deckmantel Gesundheitsschutz zur Verfügung hat.
0: Ja, das ist eine Überlegung, die mir eigentlich auch bei der ganzen Beschäftigung mit der Materie gekommen ist. Diese Bevölkerungsbegrenzung, die hatten wir alle eigentlich gar nicht so auf dem Schirm, wie selbstverständlich es für die Eliten immer gewesen ist. Einerseits wissen wir ja, dass der Herr Malthus, der immer wieder auch im Schulunterricht seinerzeit zumindest mal im Westen gebracht worden ist, der davon ausgegangen ist, dass die Bevölkerung immer schneller wachsen würde als die Nahrungsressourcen und deswegen müsse ein Staat darauf schauen, dass die Bevölkerung begrenzt wird. Aber es ging eben schon vor 1000 Jahren auf jeden Fall in Europa los, dass natürlich diese wenigen Eroberer viele Leute gebraucht haben, die sie ernähren, die hier im Land lebten. Aber auf der anderen Seite natürlich, wenn das zu viele geworden sind, sie Angst haben mussten. Und die Bevölkerung, die ist ja in Europa, nach dem, was man zumindest weiß, es gibt ja keine wirklich seriösen Statistiken vor dem Jahr 1500, so bei etwa 80 bis 100 Millionen gewesen ist. Aber dann kam es ja doch zu einer Zunahme der europäischen Bevölkerung. Und da haben wir wieder einen Zusammenhang mit England. Denn in England, das war das führende Kolonialreich gewesen, was eben das Kolonialreich von Spanien und von den Niederlanden übernommen hat. Und da wurde auch als erstes die Kartoffel eingeführt. Und die Kartoffel war ja extrem wichtig für eine Ernährung, wo vorher einfach immer wieder Hungersnoten in Europa geherrscht haben. Und damit wuchs die Bevölkerung in England im 17. Jahrhundert. Und diese Bevölkerungszunahme, die hat Angst gemacht. Und deswegen ging das dann eigentlich auch mit den Impfungen, sage ich mal, in England zunächst los. Und England war das Mutterland dafür als Vorbild über die dortige Königsfamilie, dass es in den anderen europäischen Staaten etabliert worden ist. Aber es hat eben etwas damit zu tun, denn wenn man jetzt sehr sorgsam mit den Menschen umgegangen wäre, indem man sagt, na, die Menschen schaffen eigentlich den Wohlstand und wir als kleine Oberschicht leben davon, dann hätte man immer sorgen müssen, dass möglichst nicht zu viele Menschen umkommen. Aber dann hätte man keine Kriege führen dürfen und vor allem nicht die Kriege so führen dürfen, wie man sie geführt hat. Also diese Schlachtordnungen, da stellt man erstmal die Leute 30 Mann breit hin und schießt aufeinander. Nicht Napoleon Bonaparte war der Erste, der gesagt hat, na, ich will den Krieg gewinnen, die Schlacht gewinnen. Das ist schlecht, wenn da viele Soldaten umkommen. Nee, wir suchen uns Schutz hier im Unterholz, im Wald und schießen auf den anderen. Und das ist eigentlich das Effizientere. Aber das ist nicht passiert. Und das ist ja letzten Endes dann auch noch im Ersten oder Zweiten Weltkrieg. Das war ja auch so, dass es offensichtlich auf Materialverbrauch und auf Menschenverbrauch angekommen ist. Und wenn wir uns das heute anschauen, was jetzt an Kriegen da abläuft, meinetwegen im Nahen Osten, da weiß ich nicht, ob es wirklich um den Sieg geht am Schluss. Offensichtlich geht es erstmal darum, dass möglichst viele Rüstungsgüter kaputt gemacht werden, an denen verdient wird und auch möglichst viele Menschen offensichtlich sterben sollen. Und von der Schonung der Zivilbevölkerung kann da eigentlich keine Rede sein. Und in dem Zug kann man natürlich das auch mit den Impfungen sehen, denn wenn heute immer wieder erzählt wird, wie man das ja auch absurderweise bei Covid gemacht hat, dass diese Impfungen, die ja nur Gengifte waren, Menschenleben gerettet hätten, das hat ja für keinen Impfstoff nachweislich zugetroffen. Im Gegenteil, es sind viele Krankheits- und Todesfälle aufgetreten. Aber dass dadurch die Bevölkerung gewachsen wäre, weil man Impfungen eingeführt hat, das sieht man ja, die Massenimpfungen seit den 1970er Jahren eingeführt. Wo hat hier die Bevölkerung zugenommen?
1: Hm. Weil Sie die Königshäuser erwähnen, man hat ja Impfstoffe offenbar auch genutzt, um Erbfolge zu regeln, beeinflussen zu können, Menschen, die man nicht haben wollte, aus dem Verkehr zu ziehen. Dann habe ich diesen zeitlichen Ablauf jetzt auch erst mit Ihrem Buch verstanden, dass ich, geboren 1967, ja gar keine Welt kennenlernen konnte, in der es diese Massenimpfung nicht gegeben hat. WHO sagt ab 1948, wir müssen die Kinder schützen. Ab den 70ern ist das dann allgemein akzeptiert mit den Massenimpfungen. So wächst man in einer Welt auf, in der man gar nicht weiß, dass es auch anders laufen könnte. Corona kommt gleich noch. Aber vielleicht wollen Sie noch was zu den Erbfolgen in den Königshäusern sagen?
0: Ja, in den Königshäusern ist es eben ganz offenkundig, dass diese Impfungen auch als Waffe eingesetzt worden sind, genauso wie die Medizin, die Schulmedizin überhaupt als Waffe eingesetzt worden ist. Das ist ja auch so ein ganz dunkler Punkt in der Geschichte, über den nicht gesprochen wird. Kann man aber selbst einfach abklären und gibt inzwischen auch ganz gute Statistiken, wie alt Mitglieder von Adelsfamilien geworden sind, wann die gestorben sind, wie viele Kinder die hatten und wie viele Kinder auch schon im Kindesalter gestorben sind. Und da fällt einem auf, wenn man sich das anschaut, ja, das Durchschnittsalter der Adligen, obwohl sie optimale Lebensbedingungen hatten, keine Hungersnöte, Luxus und sonstiges und sogar medizinische Versorgung durch Leibärzte, die sind nicht älter geworden als der Normalbürger. Und die Kindersterblichkeit war auch nicht geringer. Es war eine extrem hohe Kindersterblichkeit. Und da kann man eigentlich nur auf die Idee kommen, dass man sagt, okay, das ist bewusst gemacht worden. Und vor allem, wenn man dann nochmal sieht, dass das vor allem auch entscheidend für die Lebensdauer derjenigen war, die etwas zu sagen hatten. Das heißt also, die lange Lebensdauer hatten überwiegend Herrscher, die pflegeleicht waren und als Marionetten fungiert haben, während die tatkräftigen Herrscher, die sind plötzlich unerwartet früh gestorben. Mhm. Nicht? Und gerade mit den Pocken ist es ja auch so entlarvend, dass man sagen muss, die Pocken war eine Kinderkrankheit, die es lange gegeben hat, aber in den Herrscherhäusern sind in einem ganz engen Zeitfenster von 130 Jahren vorwiegend Erwachsene an den Pocken gestorben, während in der Normalbevölkerung die Kinder und Jugendlichen an den Pocken gestorben sind. Und in den Herrscherhäusern ist so war, dass vor etwa 1650 niemand an den Pocken gestorben ist und nach 1784 auch keiner mehr an den Pocken gestorben ist, obwohl es die Pocken vorher und nachher gab. Nur in diesem engen Zeitfenster von 130 Jahren sind entscheidende Personen der europäischen Geschichte an Pocken im Erwachsenenalter gestorben. Und wer da dann nicht auf die Idee kommt und sagt, diese Pocken sind instrumentalisiert worden und das konnte man ja leicht machen, also eine Lanzette, die mit Pockeneiter vergiftet war und die man eben zum Aderlass sowieso verwendet hat, da musste man den Betreffenden gar nicht informieren, dass man Pockenmaterial eingebracht hätte. Denn der Aderlass war eine völlig selbstverständliche Maßnahme, die vor dieser Zeit ja schon etlichen Adligen auch das Leben gekostet hat, weil man immer gesagt hat, wenn jemand krank ist, ein Aderlass. Mhm. Und wenn es nichts hilft, einen zweiten und einen dritten Aderlass. Und dass das dann lebensbedrohlich sein muss und das Leben kostet, das wissen wir jetzt längst.
1: Da kann man nochmal auf Ihre Bücher hinweisen zur Medizingeschichte, wo Sie das ja wunderbar, ja, wunderbar darstellen. Auch diese Operationen auf offener Bühne, wo dann der Chirurg kommt und irgendwelche Sachen mit der Säge, ich übertreibe, ein bisschen nur verrichtet. Corona haben wir schon erwähnt, ist in Ihrem Buch ein Einschnitt. Sie sagen, das ist der Abschied von einem Impfprinzip, das nicht mehr zu halten war. Nun gab es ja aber auch Totimpfstoffe wie Novavax zum Beispiel.
0: Ja, aber das waren Nebenkriegsschauplätze. Also man muss immer davon ausgehen, dass diejenigen, die die offizielle Geschichte inszenieren, die Geschichte, die tatsächliche Geschichte sehr gut kennen und auch nüchtern analysieren, also nicht das glauben, was sie offiziell als Propaganda verbreiten. Das heißt, die Tatsache, dass die Impfstoffe bis zum Jahr 2021, und es war sicher kein Zufall, 1721, offizielle Beginn der Impfgeschichte, und 2021 dann Covid-19, also 300 Jahre, diese Drahtzieher, die haben richtig ein Gefühl für Geschichte, sage ich mal. Dass die natürlich schon lange gewusst haben, und nicht nur die Impfkritiker, dass die Impfungen nicht funktionieren. Sie haben das gewusst, aber sie haben genauso wie bei der scheinbaren Ausrottung der Pocken 1980 gesagt, das können wir natürlich nicht einfach zugeben und sagen, dass das jetzt in den letzten 300 Jahren nicht erfolgreich gewesen wäre. Das muss erfolgreich gewesen sein, sondern wir sagen jetzt einfach, wir haben was ganz Neues. Wir haben ein besseres Impfprinzip. Wir haben dieses modifizierte mRNA-Impfprinzip. Denn wenn das andere vorher diese Erfolgsgeschichte war, die man heute immer noch beteuert, dann hätte man sie ja in Anschlag bringen müssen. Wir sagen, die ganze Menschheit ist von diesem neuen Erreger Covid-19 bedroht. Aber ist doch kein Problem. Wir haben ein wirksames Impfprinzip. Wir können jederzeit einen abgeschwächten Erreger machen und damit die Bevölkerung immunisieren. Man hätte es bringen müssen. Man hat es nicht gebracht, weil man wusste, dass man das Ganze jetzt beenden muss. Und es ist ja auch klar durchgesagt worden, dass die Impfstoffe sukzessive durch diese Mod-mRNA ausgetauscht werden sollen. Und es werden eben keine neuen entwickelt. Und diese Randgeschichten, die man gemacht hat, um die Gegner dieser Mod-mRNA irgendwie doch ins Impfboot zu bekommen. Das waren einfach diese, sag ich mal, Nebenkriegsschauplätze, wo man dann gesagt hat, ja, aber die Impfungen haben ein positives Image, und wenn wir einige Stoffe anbieten, die sozusagen noch dem traditionellen Impfprinzip entsprechen würden, dann kriegen wir die Leute da auch mit rein.
1: So wie man Kritiker hin und wieder reden lässt, um diejenigen zufriedenzustellen, genau, die zwanghaft nach Kritikern suchen. Ja. Gibt es schon Reaktionen von Medizinern oder Medizinhistorikern auf Ihr Buch?
0: Also von Medizinhistorikern hört man gar nichts, das ist völlig klar. Ich erwarte da auch nichts anderes. Wir haben zwar 36 Lehrstühle für Medizingeschichte, aber da ist tönernes Schweigen sowieso seit Jahrzehnten. Also es ist nicht mal in den letzten 30 Jahren von irgendjemandem irgendwie der Versuch einer Medizingeschichte mal auf den Markt gebracht worden. Es gibt von Ärzten einige Reaktionen, die sind sehr positiv darauf, die eben sagen, also wenn ich das früher gewusst hätte, das hätte mir vieles leichter gemacht, sage ich ja, ich wäre auch froh gewesen, ich hätte im Studium andere Informationen bekommen. Aber das ist das, was ich so bisher mitbekommen habe. Eine ernsthafte Auseinandersetzung wird natürlich wie mit meinen anderen Büchern auch nicht gesucht. Das ist eben immer das Gleiche. Wenn man eigentlich keine Sachargumente hat gegenüber den Argumenten, die ich bringe, dann gibt es nur zwei Möglichkeiten. Entweder die Person diffamieren als rechtsextrem, durchgeknallt oder sonst wie, oder einfach totschweigen. Und das Prinzip bei mir ist grundsätzlich totschweigen seit 20 Jahren.
1: Ja, das Prinzip Totschweigen wird durchbrochen, wenn man eine gewisse Reichweite hat. Wenn man, wie Björn Höcke in einem Interview über 4 Millionen Mal gesehen wird, dann wird sogar erwähnt, dass es dieses Interview gibt.
0: Richtig. Und dafür bin ich sozusagen zu harmlos.
1: Ja, na gut, wir werden sehen. Man soll den Tag nicht vor dem Abend abschreiben, oder wie sagt man das, ne? Aber wenn Impfungen nicht helfen, was können wir dann gegen Krankheiten tun? Wie bleiben wir gesund?
0: Ja, wir müssen uns einfach nur auf unsere Selbstheilung mal verlassen. Die Selbstheilung kann nicht alles regeln, sonst würden wir ja nicht auch irgendwann sterben. Aber die Selbstheilung kann erstaunlich viel regeln. Und das ist eben etwas, was man uns in den letzten 150 Jahren in der Schulmedizin wirklich ausgetrieben hat, dass die meisten Menschen.
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3: 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In Sachsen-Anhalt strebt die AfD nach der absoluten Mehrheit. Um eine Alleinregierung stellen zu können, braucht die Partei bei der Landtagswahl am 6. September nach aktuellem Stand mindestens 45%. Sollte die absolute Mehrheit verfehlt werden, werde bereits an einem Plan B gearbeitet, berichtet Welt. In der AfD gehen einige Politiker davon aus, dass es nach der Wahl innerhalb der CDU zu Diskussionen über eine Zusammenarbeit mit den Linken kommen würde. Das würde zu Problemen führen, denn die Christdemokraten haben auch einen Unvereinbarkeitsbeschluss mit der Linken getroffen. Hochrangige AfD-Politiker sollen deshalb überlegen, die CDU-Fraktion zu spalten. Denn um eine Mehrheit zu erreichen, bräuchte die AfD nur wenige CDU-Abgeordnete auf ihrer Seite. 1 bis 3 Politiker, die lieber mit der AfD als mit den Linken zusammenarbeiten würden, würden ausreichen. Vor allem Hinterbänkler der Christdemokraten seien nach Vermutung der AfD offener für eine Zusammenarbeit als prominente CDU-Politiker. Mit modernen Gentechnikverfahren veränderte Lebensmittel dürfen in der EU künftig ohne spezielle Kennzeichnung im Supermarkt verkauft werden. Das Europäische Parlament stimmte mehrheitlich dafür, entsprechende Züchtungen in vielen Fällen von bislang strengen EU-Gentechnikregeln auszunehmen. Die Änderungen wurden bereits von den EU-Staaten bestätigt und sollen voraussichtlich ab Mitte 2028 angewendet werden. Befürworter erhoffen sich durch die Veränderungen Obst- und Gemüsesorten, die ertragreicher, resistenter gegen den Klimawandel und nährstoffreicher sind. Kritiker sprechen von einem gravierenden politischen Fehlgriff mit weitreichenden negativen Folgen für Landwirtschaft, Züchtung und Verbraucherrechte. Diese Woche wurde bekannt, dass französische Geheimdienste die KI-Technologie von Palantir aufgeben. Aus Sorge vor zu großer Abhängigkeit von amerikanischer Software und vor US-Überwachung. The Telegraph berichtet, der französische Inlandsgeheimdienst wird den Einsatz des umstrittenen Überwachungskonzerns beenden, der von Peter Thiel mitgegründet wurde, dem Silicon Valley-Milliardär, der Donald Trump nahesteht. Der französische Premierminister Sébastien Lecornu erklärte, Paris könne keine strategischen Abhängigkeiten im digitalen Bereich mehr hinnehmen. Gleichzeitig kündigte er öffentliche Investitionen in Höhe von 655 Millionen Euro in französische künstliche Intelligenz an. 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
0: Alles regeln, sonst würden wir ja nicht auch irgendwann sterben. Aber die Selbstheilung kann erstaunlich viel regeln. Und das ist eben etwas, was man uns in den letzten 150 Jahren in der Schulmedizin wirklich ausgetrieben hat. Dass die meisten Menschen heute glauben, wenn eine Gesundheitsstörung auftritt, dann kann es nur schlechter werden. Es kann keinesfalls besser werden, was aber gar nicht stimmt. Wir erleben das Ganze ja. Ich meine, nehmen wir nur die normale Erkältung. Jeder weiß, wenn ich irgendwas gegen eine Grippe, gegen eine Erkältung mache, dauert 7 Tage, sonst dauert es 1 Woche. Also das sieht man ja, dass der Körper etwas tut. Oder wenn wir eine Schnittverletzung haben, der Körper repariert wunderbar viel. Und es ist aber eben auch bei ernsthafteren Erkrankungen so, also rheumatischen Erkrankungen, dass jemand einfach auch nur mal sagen muss, ich lasse mal meinen Körper machen. Und nicht dieses Gefühl, was vermittelt wird, wenn ich jetzt zu Hause bleibe, gehe nicht zum Arzt, gehe nicht in die Klinik, bin ich ja fahrlässig mit mir. Nein, mein Körper tut das ja und frühere Ärzte haben das gewusst. Ich zitiere da immer gerne den Christoph Willibald Hufeland, der eben gesagt hat, okay, man legt sich dann ins Bett, man nimmt sich was zu trinken und man isst schon mal nichts. Also dieser ketogene Stoffwechsel, der jetzt auch in der Ernährungsphysiologie da ein bisschen in Mode gekommen ist, ist also ein uralter Klassiker. Das machen ja auch im Prinzip die Tiere. Nicht nur, weil sie nicht gefressen werden wollen, ziehen sie sich, wenn sie krank sind, in die Höhle zurück, sondern es ist eben auch so ein Heilungsprinzip. Der Stoffwechsel stellt sich um und wir haben einfach und müssen das Vertrauen haben, dass unsere Selbstheilung 724 für uns arbeitet. Und das sind viele Prinzipien da. Denken wir jetzt einfach, jemand hat Kopfschmerzen, sagt dann, da muss ich ein Schmerzmittel nehmen. Nein, unsere körpereigene Selbstheilung produziert die stärksten Schmerzsubstanzen, Medikamente gegen den Schmerz, nämlich Endorphine beispielsweise, die werden ausgeschüttet. Es ist ja so, jemand hat eine schwere Verletzung, es kommt zu einer Beinamputation und wenn von solchen Menschen hört, ja, der Schmerz, den konnten sie doch gar nicht aushalten. Die haben dann irgendwo gesagt, nee, der Schmerz war es eigentlich gar nicht. Ich habe gar keinen Schmerz gespürt, beispielsweise. Das geht nur, indem die körpereigene Selbstheilung eben massiv, maximal viel macht. Und die Erfahrung der Medizingeschichte hat auch gezeigt, dass es ganz, ganz wenige Dinge gibt, die die Medizin in den letzten 1000 Jahren zustande gebracht hat, die besser sind oder eine gute Ergänzung zur Selbstheilung sind. Der Rest war immer schlechter als die Selbstheilung.
1: Ich weiß noch, wie ich enttäuscht war, als ich als junger Mann mit Fieber im Bett lag. Der Arzt kam und sagte, null Diät. Ich dachte, was ist denn das für eine? Hat er keine Pille? Kann der mich nicht mit irgendeiner Spritze wieder auf die Beine bringen? Heute weiß ich, dass er das genau richtig gemacht hat.
0: Ja, also da sind Sie aber wirklich an ein seltenes Exemplar gekommen, muss ich sagen.
1: Und der galt im Dorf eigentlich als Kurpfuscher, war irgendwie Militärarzt. Und der wurde, glaube ich, bei uns zu Hause nur gerufen, weil die anderen alle im Urlaub waren. Deswegen kam der...
0: Naja, diese Minderheitmeinung. Und man hat natürlich dann leicht das Image, dass man nichts davon versteht. Also ich war ja nicht wenig im therapeutischen Bereich, sondern vor allem im diagnostischen Bereich tätig. Aber wenn ich befragt worden bin bei Gesundheitsstörungen, habe ich eben auch in der Regel gesagt, pass auf, Sie können sich hier nur neue Risiken durch eine Behandlung reinholen. Warten Sie einfach mal ab. Ich bin sicher, dass 9 von 10 gesagt haben, der versteht halt nichts von seinem Beruf. Mit dieser Einschätzung, mit dieser Fremdeinschätzung muss man leben.
1: Zurück zur Impfung. Was raten Sie Eltern, die ihr Baby schon nach 6 Wochen mit Rotaviren-Impfstoffen ärgern müssen, dann irgendeine 6-fach-Impfung im Plan haben, vielleicht sogar die Sorge haben, ohne Masernimpfung ihre Kinder nicht mehr auf bestimmte Bildungseinrichtungen bringen zu können?
0: Also am besten, man überlegt sich das, bevor man Kinder in die Welt setzt und sich darüber klar macht, dass man hier für seine Kinder einen Kampf gegen diese Impfungen führen muss. Das heißt, dass man eben sagt, meine Kinder sind mir dann wirklich wichtig und ich werde nicht irgendwelche Maßnahmen wie Impfungen zulassen, nur um Kinder in irgendeine Einrichtung zu schicken. Ich werde mich selber um meine Kinder kümmern. Und das kann man jemandem empfehlen und wem sozusagen das Delegieren von irgendwelchen Erziehungsleistungen an Institutionen um diesen Preis wichtiger ist, das sollte eigentlich eher keine Kinder haben, weil das die Impfungen schaden, das ist inzwischen durch zahlreiche Auswertungen, Untersuchungen ganz klar belegt. Und ich sage mal, Eltern können nichts mehr tun als für ihre Kinder, indem sie sie vor diesen kindlichen Impfungen schützen. Das ist ja auch der große Unsinn, den wir gerade in Deutschland haben, dass diese Impfungen im Kleinkindesalter beginnen, wo es überhaupt kein Risiko gibt. Ich denke nur Hepatitis B und solche Impfungen. Null Krankheitsrisiko. Und es gibt ja, wenn ein Kind dann bei der Mutter aufwächst, lange genug gestillt wird, hat es ja ohnehin den bekannten Nestschutz. Das heißt also, da gibt es überhaupt keinen Bedarf. Und man muss ja nur mal in der Geschichte zurückschauen. Wir haben jetzt 300 Jahre Impfgeschichte. Davon 150 Jahre nur Pocken und das andere war viele Erkrankungen gar nicht abgedeckt. Und wir haben eine Menschheitsgeschichte von 100.000, wahrscheinlich mehreren 100.000 Jahren. Und die Kinder sind auch, bis auf wenige Ausnahmen, überwiegend groß geworden, wenn die Lebensbedingungen gestimmt haben. Niemand hat Impfungen gebraucht. Also von daher, woher diese Angst, einfach ein bisschen Zutrauen zu einer Natur, zu einer Evolution. Wir sind kein frühes Rohprodukt der Evolution, wir sind bereits ein spätes Produkt.
1: Führt zur vorletzten Frage. Wie schützt man sich vor Medizinpropaganda? Wie schützt man sich als Erwachsener vor dem langen Arm der Pharmaindustrie?
0: Zunächst mal dadurch, dass man dieses anstrengende Prinzip lebt, vertraue nur dem Zweifel. Man sollte wenig einfach übernehmen, sondern immer hinterfragen, ob das Ganze Sinn macht. Und wenn eben sehr laut bestimmte Dinge beworben werden, dann sollte man eigentlich sich immer sicher sein, dass das keine gute Maßnahme sein kann. Und wir haben das bei Covid ja erlebt. Propaganda in Deutschland 3 Jahre lang von morgens bis abends. Also das Produkt konnte nur grottenschlecht sein, was man da anbietet, sonst hätte man diese Propaganda nicht gebraucht. Für Handys, für Smartphones, da hatte man keine große Werbung machen müssen. Die Leute sind gerannt und haben das gebraucht, weil sie gesagt haben, ich sehe ja, das hat gewisse Vorteile im täglichen Leben. Also wenn große Propaganda gemacht wird, kann es immer nur ein schlechtes Produkt sein. Und das andere ist eben, dass man sich einfach auf diese ganzen traditionellen Werte zurückerinnert, wo man sagen muss, ja, die Menschen haben mal ganz anders gelebt. Und es hat alles funktioniert. Es hat wirklich niemand gebraucht für seine Gesundheit. Und diese Geschichtserzählungen, dass die Menschen früher nicht so alt geworden sind, früher gestorben sind, man muss sich das nur anschauen. Es stimmt ja einfach nicht. Das niedrigere Durchschnittsalter hatte nur was mit der hohen Kindersterblichkeit zu tun. Und die hohe Kindersterblichkeit war dadurch bedingt, dass Kinder verhungert sind, dass sie weggegeben worden sind, in Pflege gegeben worden sind, wurden weggelegt, kamen in Waisenhäuser, wo 95% im ersten Lebensjahr gestorben sind. Ja klar, wenn massenweise Menschen im ersten Lebensjahr sterben und die anderen werden 80, kommt ein Durchschnittsalter von 40 heraus. Aber es stimmt einfach nicht, dass die kürzer gelebt haben. Und das wissen wir von Steppenvölker und von anderen auch. Also die hohen Lebensalter von 100 oder 120 Jahren sind in früheren Zeiten auch durchaus erreicht worden, wenn die Lebensbedingungen stimmen. Und eine Abweichung von unserer artgerechten Lebensweise, die kann uns in der Regel nur gefährden. Das heißt, einfach sich eher auf die alten Traditionen verlassen, berufen und eben auch daran glauben, dass die Biologie nicht alles falsch gemacht hat, ne? Sondern im Gegenteil, sonst würden wir alle nicht da sitzen.
1: 120 Jahre, das macht ja Hoffnung auf die nächsten Bücher. Jetzt haben wir die Medizingeschichte, Seuchengeschichte, wir hatten Promi-Morde, die Antike, den Teutoburger Wald, jetzt die Impfgeschichte. Worauf können wir uns als nächstes freuen? Woran arbeiten Sie gerade?
0: Das darf man nie sagen. Das ist immer gefährlich, das Buch muss plötzlich einfach kommen. Aber ich sage mal so, ich bin am Ende meiner Laufzeit auch an dem, was ich glaube, mitteilen zu können. Und ich gehöre nicht zu den Leuten, die sagen, solange ich irgendwie kann, ein Buch nach dem anderen irgendwie produzieren. Wenn man eigentlich nichts mehr Neues, Großes zu sagen hat, dann werde ich mir selbst sagen, okay, ohne große Idee brauchst du auch kein Buch auf den Markt bringen. Da spart man sich das Papier.
1: Aber es klingt durch, dass noch eine Idee da ist.
0: Ja, natürlich, solange ich lebe, habe ich noch Ideen. Wenn ich keine Ideen mehr habe, glaube ich, dann lohnt sich's für mich auch nicht mehr.
1: Da haben wir doch einen schönen Spannungsbogen am Ende, dass die Leute sich auf unser nächstes Gespräch freuen können. Vielen Dank, Gerd Reuter.
0: Ja, ich danke für die Einladung.
1: Das war Gerd Reuter im Gespräch. Sie haben gehört, was Sie tun müssen, damit die Thesen von Gerd Reuter diskutiert werden, vielleicht auch bekämpft werden, Öffentlichkeit herstellen, dieses Video teilen, verbreiten. Wenn Sie diese Gegend, in der wir sitzen, mal live erleben wollen, dann kommen Sie zu einem der Kurse an der Freien Medienakademie. Sonst hoffe ich, dass Sie mir gewogen bleiben.
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0: Schönen guten Morgen nach Deutschland und in die ganze schöne, große, weite Welt. Heute ist der 5. Juni 2026 und trara, trara, der Sommer, der ist da. Und der liebe Andreas, frisch gewaschen und rasiert, wird euch gleich mehr zu diesem wundervollen Wetter erzählen.
1: Ja, was soll ich sagen? Der See spiegelt sich wunderbar. Wir haben nicht einmal Wellen, sondern wie ein riesengroßer Ententeich liegt er vor uns eingebettet in dem sonnendurchfluteten Grün. Denn wir haben jetzt endlich Sommer, richtig Sommer. Gestern hatten wir, als ich das Webinar hatte beim Aussteigen, habe ich das gemerkt, 28 Grad. Das war schon gewaltig. Und wir werden auch heute wieder die 20 Grad überschreiten und die nächsten Tage auch. Und alles ist gut.
0: Das klingt so ein bisschen nach der Hitzepeitsche aus Russland.
1: Ja, wir werden alle sterben.
0: Ja, genau. Also genießt eure Tage bei Sonne, wobei gestern, wie ich gelesen habe, aber nicht bestätigt bekommen habe, viele Gewitter über Deutschland sich entladen haben. Und da kommen wir auch gleich, nachdem wir über das Märchen gesprochen haben, auf das Andreas sich schon freut, kommen wir auch gleich drauf, welche Gewitter sich so derzeit über Deutschland wirklich entladen. Ja, heute ist bei Spotify eingestellt ein dreiteiliges Märchen, aber es ist eher eine philosophische Geschichte, nämlich die Möwe Jonathan in Englisch, also es ist ein amerikanischer Autor, der das einst geschrieben hat, Jonathan Livingston Seagull, ein Märchen, eine Geschichte über eine Seemöwe in drei Teilen, werdet ihr das dort finden. Und es ist spirituell, philosophisch. Um was geht es, Andreas? Hoch über dem grauen Ozean, wo die anderen Möwen nur nach Brotkrümeln kreischen, steigt eine einzige weiße Gestalt immer höher. Und diese Möwe Jonathan, die ist eben nicht geflogen, um zu fressen, sondern die unsichtbaren Decken zu durchbrechen, die anderen nie sahen, weil sie gar nicht die Lust hatten, dieses Ziel zu erreichen, immer höher zu kommen, in die immer reinere Luft. Wie klingt das für dich?
1: Na, das klingt schon sehr spirituell und das, muss ich ehrlich sagen, animiert mich wirklich, gerade weil diese Möwe hier sich von diesem reinen sachlichen Drang zum Beispiel zu fressen gelöst hat und vor allem das Leben in Frage stellt, aber nicht im Sinne, ob es das gibt, sondern das Leben in Frage stellt, was ist damit verbunden? Und er versuchte dann immer wieder an seine Grenzen zu kommen und dass er wirklich in die höchsten Höhen hineinkam, die andere nie gesehen haben und dann in Sturzflügen herunter. Und er kam dann irgendwann zu dem Entschluss, die Grenze war nie der Himmel. Und das war eben wichtig. Das heißt, er stellte fest, die eigene Angst war das große Problem und nicht irgendwelche anderen sachlichen.
0: Also die Grenze des Himmels, den wir sehen können. Ne? Es geht für ihn nämlich viel weiter. Es ist eine wunderschöne Geschichte, die mir so großes Glück beschert hat, die lesen zu dürfen. Und ja, unser Toningenieur hat sein Bestes gegeben. Also da kann man nur sagen, gute Reise mit dieser Geschichte. Ihr findet sie bei Spotify und da heißt unser Märchenkanal Es war einmal Pünktchen, Pünktchen, Pünktchen. Jetzt kommen wir zu den Nachrichten. Ich hoffe, ich habe nichts vergessen jetzt am Anfang. Andreas, in New York, da gibt es ja einen muslimischen, sozialistischen Bürgermeister und die Demokraten, die dort regieren, die haben sich jetzt gerade dafür ausgesprochen und dafür gestimmt, dass die Begriffe Mutter und Vater aus der Behördensprache gestrichen werden sollen. Die Gouverneurin Katie Hochul, die sagt, Mutter werden wir jetzt ersetzen durch wörtlich austragendes Elternteil und Vater durch nicht austragendes Elternteil wird das ersetzt. Also Du lachst jetzt, aber gibt es nicht schon Männer, die doch auch schon austragen? Ist das nicht auch schon wieder rassistisch?
1: Also erstmal finde ich das schön, dass man das so vereinfacht darstellt. Das spricht sich ja auch viel flockiger, wenn man sagt, ein nicht austragendes Elternteil als einfach Vater zu sagen. Also das
2: finde ich,
1: ja, das ist schon wirklich, es ist so krank, dass einem wirklich nur noch schummerig wird. Aber hier merkt man natürlich eine linkswoke Situation, die hier massiv Eingriff gehalten hat. Und da natürlich die Demokraten linkswoke sind und die Demokraten natürlich auch sehr kritisch gegenüber beispielsweise Israel sind, das dürfen wir nicht vergessen, das heißt auch sehr antisemitisch manchmal auftreten, da ist es natürlich gerade für den muslimischen Bürgermeister vielleicht auch ganz interessant, dass er sagt an der Stelle, obwohl er Islam ist, dass er sagt, also da gehen wir sogar auf die linke rot-grüne Geschichte mit ein, um damit im Prinzip die Leute gefügiger zu machen.
0: Ich würde aber gerne mal die muslimischen Eltern sehen, wenn man denen sagt, das heißt nicht mehr Mutter und Vater, sondern auch ihr müsst jetzt austragendes Elternteil oder eben nicht austragendes Elternteil sagen. Also, wir wissen, das Ganze ist Sozialismus pur. Und ich habe mal herausgekramt aus einem meiner Bücher, wo ich mir das angeguckt hatte, denn schon vor Jahren hat man ja gesagt, es heißt nicht mehr Vater und Mutter, sondern Eltern 1 und Eltern 2. Das sind ja die feuchten Träume der grünen, links-roten Leute. Woher stammt das? Kann man sich fragen. Und da gibt es gute Quellen. Friedrich Engels beispielsweise hat sich da klar geäußert. Ich möchte eine noch zugespitztere Formulierung des ehemaligen sowjetischen Kommissars für Erziehung. Der hat gelebt von 1875 bis 1933, Anatoli Lunacharsky. Und der hat also vor circa 100 Jahren Folgendes wörtlich zum Ausdruck gebracht. Da heißt es, und das ist das ja ganz klar formulierte sozialistische Familienprogramm. Unsere jetzige Aufgabe ist die Zerstörung der Familie und die Ablösung der Frau von der Erziehung ihrer Kinder. Wenn wir in unseren Gemeinschaftshäusern gut vorbereitete Abteilungen für Kinder organisiert haben, ergibt es sich zweifellos, dass die Eltern ihre Kinder von allein dorthin senden werden, wo sie durch medizinisch und pädagogisch qualifiziertes Personal überwacht sind. Dadurch werden zweifellos Ausdrücke wie meine Eltern oder unsere Kinder immer weniger gebraucht werden und durch Begriffe ersetzt werden wie die Alten, die Kinder, die Säuglinge.
1: Ja, das sind ja nur die Anfänge natürlich, weil das geht dann ja weiter. Wenn wir uns das angesehen haben aus diesem Sowjetparadies damals, wie man die Kinder entmenschlicht hat, indem man sie von den Eltern getrennt hat, wenn wir dann die extremen Auswüchse gesehen haben im sowjetischen oder sozialistischen Rumänien unter Ceausescu, wo man die Kinder sogar gleich nach der Geburt von den Kindern weggenommen hat. Das sind dann ja die weiterführenden Systeme. Das heißt, hier laufen massive menschenverachtende Strukturen, in denen man das Menschsein nicht mehr erlaubt, sondern man sie im Prinzip degradiert zu irgendwelchen sachlichen Humankapital. Genau das ist das, was hier steht. Das Interessante ist, dass das aus der links-woken Diversitäts- oder Vielfaltsebene kommt, dass die größte menschliche Verachtung genau von der Seite eingeleitet und weiter fortgeführt wird und man denjenigen, die für die Freiheit des Menschen, der Individualität kämpfen und für die Gesetze der Natur, wird die rechte Keule rausgezogen und der angebliche Totalitarismus. Das ist jetzt tatsächlich 1948 George Orwell pur, nämlich Neusprech, alles ins Gegenteil zu verkehren.
0: Ja, genau. Und ich meine, wir sehen an der schon Jahrzehnte dauernden auch deutschen

0: ist doch nicht so schlimm, ist das schlimm. Wir wollen heute aber doch ein bisschen ausgiebiger darüber sprechen, weil die Dimensionen gewaltig sind. Und zwar sowohl finanziell, was Deutschland da so reinbuttert, bis eben auch weltpolitisch und das Ansehen, der Ruf, das Image Deutschlands, was sich hier offenbar mit einer gewissen Freude und Häme anderer Länder, vorwiegend übrigens aus Afrika, niedergeschlagen hat. Also, der nicht ständige Sitz im UN-Sicherheitsrat wäre für Deutschland wieder wichtig gewesen. Deutschland ist gescheitert. Es gab die Abstimmung der Generalversammlung der Vereinten Nationen in New York vorgestern, am Mittwoch. Und da musste sich die Bundesrepublik geschlagen geben, ausgerechnet gegen Österreich und Portugal. Die haben jetzt einen. Es waren genau 104 Stimmen, die Deutschland bekommen hat, weit abgeschlagen hinter Portugal mit 134 und Österreich mit 131 Stimmen. Die erforderliche Zweidrittelmehrheit von mindestens 129 Stimmen wurde mit 104 klar verfehlt. Man kann es als historische Niederlage bezeichnen und viele Diplomaten sagen eben, Deutschland, und ich meine das ist auch nachweisbar, Deutschland war noch nie durchgefallen bei einer Kandidatur für den Sicherheitsrat. Nun kann man sagen oder man kann fragen, sind es alleine die jetzigen Regierungsvertreter, Außenminister Wadephul und Friedrich Merz, die an der Sache beteiligt sind oder wie sieht es aus?
1: Also im Prinzip natürlich ganz klar, ja. Also man muss das erst einmal schaffen in der Größe, dass wir eins der größten Industriestandorte der Welt waren, dass wir an dieser Stelle auch als größte Zahler, ich sage mal quasi für alles, dermaßen in die Verachtung geraten können. Da muss man sich politisch schon wirklich anstrengen, aber Wadephul und Merz strengen sich offenbar an, um diese zerstörerische Wirkung auf Deutschland gnadenlos zu vollziehen. Wir dürfen nicht vergessen, Herr Merz ist ein ehemaliger BlackRock-Manager und er ebnet hier den Weg dafür, dass Deutschland komplett entwertet wird und irgendwann vielleicht seine Geldherren kommen und das Ganze für ein Butterbrot dann kaufen werden, die Bundesrepublik Deutschland und deren gesamten Werte, die dort stehen. Doppelpunkt, das war meine Verschwörungstheorie. So, Außenpolitik aus einem Guss wurde signalisiert von Wadephul und Merz und Deutschland sollte wieder stärker als wichtiger Akteur auf der internationalen Bühne positionieren wollen. Und das sind natürlich alles so Begrifflichkeiten, wenn deutsche Kanzler oder Politiker in den obersten Ebenen mit solchen Superlativen arbeiten, dann macht einen das bei der Geschichte schon ein bisschen nachdenklich. Und das Scheitern dürfte die innenpolitische Debatte in Deutschland natürlich ganz massiv jetzt neu entfachen und gerade in Bezug auf den Beitrag, den die Vereinten Nationen bekommen, denn Deutschland ist einer der größten Einzahler und die Bundesregierung nämlich ist nach den USA, China und Japan der viertgrößte Beitragszahler. Vielleicht darf ich hier noch kurz was zu sagen. Der UN-Sicherheitsrat ist ja nach dem Zweiten Weltkrieg gegründet worden, durch die Alliierten letztendlich auch, um die Unterlegenen dann da im Griff zu haben. Und die ständigen Mitglieder, die es dort gibt, sind natürlich die Alliierten. Das sind die Vereinigten Staaten, das ist England, das ist Frankreich, die Russische Föderation. Interessanterweise auch China ist dabei. Und dazu kommen dann eben halt die sogenannten nicht ständigen Mitglieder, die können sich regelmäßig bewerben, wenn sie da waren, mit einem nicht ständigen Sitz in einem Wahlverfahren wird das festgelegt, dann dürfen sie nach einer Legislaturperiode ein Jahr sich nicht zur Wahl stellen, dann sind sie wieder dabei. Aber Deutschland ist seit 2020 raus und hätte sich längst wieder zur Wahl stellen können, hat es nicht gemacht. Aber jetzt im Rahmen der gigantischen Kriegslust oder Kriegslüsternheit, die aus Deutschland jetzt zu vermelden ist, wollen sie natürlich auch in den UN-Sicherheitsrat wieder rein. Das ist gründlich missglückt.
0: Missglückt, genau. Wir kommen auch gleich zu den Beitragszahlungen Deutschlands. Da könnt ihr euch dann mal anschnallen im Vergleich zu anderen Ländern. Bild fragt, wer hat denn den deutschen UN-Sitz verbärbockt?

0: Und dazu heißt es, das ist nicht nur eine Riesenblamage für die Bundesregierung, es ist mehr. Der Vorgang ist ein Sinnbild für den Bedeutungsverlust und das schwindende Ansehen Berlins in der Welt. Und wer fragt, wer ist schuld daran oder wer hat den deutschen UN-Sitz bei Baerbock, da gibt Bild die Antwort schon gleich selbst, dass Schwarz-Rot viel zu wenig getan hat. Also Schwarz-Rot, die jetzige Regierung, die hätten also zu wenig getan, um vor der geheimen Abstimmung in der Generalversammlung der Vereinten Nationen Mehrheiten zu mobilisieren. Und es wird interessant hier markiert, dass die Diplomaten trotzdem die Schuld nicht unbedingt zuerst bei Wadephul und Merz sehen. Russland, China und Israel kritische bis feindliche Staaten hätten regelrecht Stimmung gegen Deutschland gemacht.
1: Natürlich, also Frau Baerbock ist natürlich eine einzige Katastrophe für die Bundesrepublik Deutschland. Da braucht man kein Abitur für, um das festzustellen, weil diese wirklich ausgeprägte Ahnungslosigkeit und die Art und Weise, wie sie sich präsentiert, ist alles andere als diplomatisch, charismatisch in irgendeiner Form. Denn da ist eine hohe Intelligenz und auch ein diplomatisches Geschick unglaublich erforderlich, zumal ja jemand eigentlich für sie das machen sollte, aber sie hat sie ja rausbuxiert. Deshalb ist sie ja reingekommen. Es heißt, dass die Regierung um Kanzler Merz und Außenminister Wadephul also bis zuletzt intensiv um den Platz im Rat dann auch geworben haben, auch gegen die ganzen Gegner, die man hat. Die Betonung liegt aber wohl auf zuletzt. Wadephul war mehrere Tage zum Speed-Dating in New York und rührte da ganz massiv die Werbetrommel. Aber das reichte offenkundig nicht aus. Denn Deutschland ist bei der Abstimmung schlicht krachend gescheitert. Und zwar ausgerechnet gegen Portugal und Österreich. Also Merz sagte dann nach der Wahlschlappe, wir haben uns mit Überzeugung beworben, wir haben das Ziel aber nicht erreicht.
0: Bla bla bla. Bla, bla. Wie immer. Also es wird dann einfach irgendwie emotional nicht weiter aufgegriffen, wobei Herr Wadephul schon einen ziemlich zerknirschten Eindruck gemacht hat. Und die Bild zitiert ihn hier kleinlaut, dass er von einer herben Niederlage gesprochen habe, aber durchaus persönliche Konsequenzen auch ausgeschlossen habe. Wörtlich heißt es bei Bild: Die bittere Wahrheit, die schlimmsten Fehler in dem Verfahren wurden lange vorher gemacht. Außenpolitik-Experte und Ex-Botschafter Wolfgang Ischinger sagte Bild, dass Deutschlands Bewerbung um den nicht ständigen Sitz im UN-Sicherheitsrat schon vor vielen Jahren erfolgt sei. In der wichtigen Phase danach habe das Auswärtige Amt offenbar zu wenig unternommen, um Unterstützung zu mobilisieren, und das sei Berlin jetzt auf die Füße gefallen. Fakt ist demnach wohl auch, Österreich und Portugal haben sich viel früher darum beworben. Andreas, wenn du eine Vorgängerin wie Annalena Baerbock hast, da musst du schon Tomaten auf den Augen haben, um nicht zu erkennen, dass du dann erstmal das Feld wieder bereinigen musst, das du übernimmst.
1: Naja, klar, logisch. Also man muss auch einfach mal sehen, wer dort im nichtständigen Rat also sitzt im Prinzip. Das sind ja wirklich dann Länder, wenn man sich die anguckt, wie Liberia, Lettland, Demokratische Republik Kongo, Kolumbien, Bahrain, Somalia, Panama, Pakistan, Griechenland, Dänemark. Das sind nun nicht alles so die ganz, ganz großen Länder. Und Deutschland im Prinzip fällt hinten runter. Das ist die Peinlichkeit nochmal deutlich. Alles deutet darauf hin, dass die Kernfehler vor allem in die Zeit der Ampelregierung fallen, die ja bis 2025 gelaufen ist. Also würde das bedeuten, dass der schwarze Peter natürlich auch bei den Grünen liegt und da speziell bei Annalena Baerbock. Annalena Baerbock hat so viel Porzellan zerschlagen als Außenministerin, wie niemals vorher ein Außenminister das gemacht hatte. Einfach, die hat Russland den Krieg erklärt in der Ukraine, einfach aufgrund ihrer Unfähigkeit, diplomatisch überhaupt sich artikulieren zu können. Selbst wenn sie Texte vorgeschrieben bekommt. Naja, und das ging ja auch schon ziemlich stolperig los bei der UN, gleich schon zu Beginn der Amtszeit. Da wurde ja im Prinzip Baerbock, im Prinzip ein Misstrauen unter Amtskollegen dann im Ausland schon gelegt. Also ein hochrangiger deutscher Diplomat, der glaubt, dass vor allem Baerbocks feministische Außenpolitik Deutschland besonders bei afrikanischen Staaten geradezu lächerlich gemacht habe. Also allein der Begriff eine feministische Außenpolitik ist schon ziemlich absurd. Alles, was mit Ismus ist, bringt nun wirklich nichts. Und die können sich also auch bei der Abstimmung gerecht haben, die anderen Staaten. Und die Diplomaten sagen selbst, die Deutschen, wir werden einfach nicht ernst genommen in der UN.
0: Nicht mehr vor allem, ne? Die Bild hat das sehr schön aufgelistet, deswegen wollen wir das mal, ich weiß, dass ihr nicht alle Bild lest, aber da stehen hin und wieder ganz interessante Zusammenhänge drin, deswegen haben wir das hier dazu genommen. Also in die Amtszeit von Annalena Baerbock fiel dieser, ihr erinnert euch mit Sicherheit, dieser peinliche Elefantenstreit mit Botswana und Namibia. Da ging es um ein Einfuhrverbot von Jagdtrophäen aus Afrika. Und damals war noch Olaf Scholz Kanzler. Der hatte dann zusammen mit der damaligen Umweltministerin Steffi Lemke von den Grünen und Frau Annalena Baerbock die monatelang flammenden Protestschreiben aus Afrika ignoriert. Die Regierung Namibias hatte Deutschland vorgeworfen, eine neokoloniale Einmischung. Noch heftiger hatte Botswanas Regierung reagiert. Die wollten ja sogar 20.000 Elefanten schicken, um den grünen Ministerinnen zu zeigen, was Dickhäuter so anrichten können. Und jetzt darf man eine Sache nicht vergessen. Genau diese afrikanischen Staaten sind bei der Wahl für den nichtständigen Sitz im UN-Sicherheitsrat wichtig. Ihre Unterstützung zu verlieren bei einer so wichtigen geheimen Wahl, schreibt die Bild, ist verheerend. Und hier wird zitiert die frühere Vize-Umweltministerin Namibias, Heather Sibungo. Und die packt nach diesem deutschen UN-Debakel wörtlich aus mit dem Satz, wie würden Sie es finden, wenn Sie auf dringende Briefe an einen Freund keine Reaktion erhalten? Und sie sagt wörtlich weiter, ich möchte offen sagen, hier spricht kaum jemand positiv über Deutschland. Das gilt für Afrika, aber auch weit darüber hinaus. Andreas, das sind alles Entwicklungen, die gehen an vielen Menschen vorbei. Man sieht zwar diese peinlichen Artikel mit diesen 20.000 Elefanten, aber welche Folgen das im Ansehen anrichten kann oder für das Ansehen, das wird jetzt erst richtig deutlich.
1: Naja, klar, so ist es. Und nicht gerade förderlich wirkt sich auch Baerbocks Weg zur Versammlungsleiterin der UN-Generalversammlung aus. Also die mehr als 200 Berufsdiplomaten in der Generalversammlung haben Baerbock nicht vergessen, dass sie für ihren UN-Posten eine hochverdiente deutsche Top-Diplomatin eiskalt abserviert hatte. Ich hatte das vorhin schon kurz erwähnt. Das sei in diplomatischen Kreisen ein unverzeihlicher Tabubruch. Also sogar Österreich hat sich in der Abstimmung gegen Deutschland durchgesetzt, hält sich hinter vorgehaltener Hand mit Kritik an der früheren deutschen Außenministerin nicht zurück. Niederlage sei selbst verschuldet, gehe auch auf die Personalie Baerbock zurück. So heißt es überall in den Regierungskreisen. Sie hatte ja damals eine Diplomatin, die dort reinkommen sollte, eine ausgezeichnete Diplomatin, die sie eiskalt abserviert hatte. Und das ist wirklich etwas, was ein No-Go ist in diplomatischen Kreisen. Und natürlich auch aufgrund ihrer Machtfantasien, das muss man einfach mal so sehen, und der Personen, die sie dort natürlich reingeführt haben, um die Agenda der Zerstörung Deutschlands Ansehen im Prinzip weiterzuführen. Das wurde natürlich dann gemacht mit Baerbock und wir sehen jetzt einen Trümmerschaden, wie er nicht größer sein konnte. Und der Außenkanzler, wie er sich selbst gern gesehen hat, Herr Merz, scheitert jetzt nicht nur im Innenbereich, sondern auch im Außenbereich. Also jetzt ist Merz eigentlich komplett erledigt, egal in welchem Terrain.
0: Ja, danke für die Einordnung. Frau Baerbock, wir erinnern uns, hat ja auch super Selfies und kleine persönliche Videos eingestellt, wie sie in New York Kaffee trinken geht und radelt. Ja. Und es ging immer um sie irgendwie. Wie sieht mein Tagesablauf aus? Ich nehme euch mal mit. Und es ging ja auch um diese, was du schon gesagt hattest, diese feministische Außenpolitik, wo natürlich jedes andere Land außer diese grün-rot-woke-gebürsteten wenigen Überbleibsel in der Welt nur noch zur anderen Seite gucken wollten, weil es einfach zu peinlich war. Andreas, es sieht also aus, dass die deutschen Spitzenpolitiker, das sind ja also vom Rang her Spitzenpolitiker, Baerbock, Wadefuhl, ja. Merz und ja. Co., die ganze Welt oder fast die ganze Welt, kann man sagen, verärgert haben. Jetzt erzähl uns doch mal, wie wichtig ist denn der nicht ständige Sitz bei der UN? Vielleicht ist es ja gar nicht so wichtig, dass wir da mitmischen, oder?
1: Ja, also ich finde erstmal ganz witzig, wie du hier in der Schleife drehst, wenn du Frau Baerbock mit Spitzenpolitik versuchst zu argumentieren. Es fällt einem,
0: der Posten ist ein Spitzenpolitiker.
1: Ja, ja, ich weiß, aber es fällt wirklich schwer, Frau Baerbock damit in irgendeiner Form in Verbindung zu bringen, weil Spitze und Elite, da meint man ja immer die Besten mit und nicht den Ausschuss. Also der Sicherheitsrat, der ist ja entstanden, wie gesagt, 1945. Eigentlich ist es ein Relikt aus der Zeit des Zweiten Weltkrieges, um die Feindstaaten, die immer noch in einer Klausel übrigens auch genannt sind, die nach wie vor keinen Friedensvertrag haben. Und das ist sowohl die Bundesrepublik Deutschland als auch Japan. Das sind übrigens auch mit die größten Einzahler dieser Geschichte. Also das ist auch vielleicht noch so ein kleines Ding hintendran. Und dieser Sicherheitsrat wird gesehen als Schaltzentrale der Weltmacht. Also offiziell sagt man, dass der UN-Sicherheitsrat als wichtigstes Gremium der Vereinten Nationen gilt. Er allein entscheidet über Krieg und Frieden, verhängt Sanktionen, autorisiert Militäreinsätze und bestimmt den Kurs der internationalen Ordnung. So heißt es offiziell. Real wissen wir natürlich, dass in den vergangenen Jahren zig Überfälle beispielsweise in Afghanistan, in Syrien, in Libyen, in beispielsweise Jugoslawien und so weiter, zum Beispiel US-gesteuert oder NATO-gesteuerte Überfälle stattgefunden haben, wo die UN nicht dazu gestimmt hatte. Aber so ist eben halt die offizielle Version. Es ist doch besser, einen Friedensrat zu haben, als keinen zu haben. Das ist auch ganz wichtig. Und die 5 Vetomächte, die sitzen dort eben halt dauerhaft und unantastbar. Die können auch nicht rausgewählt werden, wie ich schon gesagt hatte, USA, Russland, China, Frankreich und Großbritannien. Und die 10 weiteren Sitze, die werden alle 2 Jahre neu vergeben. Ohne Vetorecht, also man darf dabei sitzen, zuhören, aber mit Stimme und Sichtbarkeit. Und also ich kann schon nachvollziehen, dass man da drin sein will, aber unterm Strich gesehen, es ist ein Relikt der alliierten Besatzungsmächte seiner Zeit nach dem Zweiten Weltkrieg. Und es geht ja momentan darum, dass Trump auch eine Alternative zur UN und damit vermutlich auch zum UN-Sicherheitsrat, er nennt es ja Friedensrat, aufbauen will. Ob das gut anläuft, das sei mal dahingestellt, das werden wir noch sehen. Aber ich glaube, grundsätzlich ist es nicht schlecht, wenn man da versucht, eine Alternative letztendlich zu bringen, weil die UN hat natürlich spätestens jetzt durch Baerbock den Ruf komplett auch ziemlich verloren.
0: Ja, danke für diese Erklärungen. Was wirft man Deutschland vor dort? Was haben die falsch gemacht? Also, Berlin wollte offenbar, wie es von vielen Seiten heißt, den UN-Rat nutzen, um eben seine eigenen Ziele und Initiativen voranzutreiben. Und dazu gehört nun mal, und da sträuben sich die Nackenhaare inzwischen bei fast allen anderen Ländervertretern, es war für Deutschland immer wichtig, Klimaschutz, die digitale Regulierung, die Hightech-Verantwortung und so weiter. Und das werfen wohl viele Länder, wenn man so sich die internationale Presse auch anschaut, Deutschland vor. Und viele dieser Vorhaben seien sowieso von Russland und China immer sofort blockiert worden. Aber es ging natürlich, und das war auch wichtig, vor allem um die symbolische Präsenz, also einen Platz zu haben am Tisch der Mächtigen. Und für Merz, für den deutschen Kanzler, ist dieser Abfuhr natürlich besonders schmerzhaft. Zu Beginn seiner Amtszeit Amtszeit hatte er ja vollmundig verkündet, Deutschland sei zurück auf der europäischen und internationalen Bühne. Das wird ihm jetzt wie ein nasser Lappen von allen möglichen Medien und Ländervertretern um die Ohren gehauen. Und ja, man kann auch sagen, selbst so in der kleinen eigenen Regionalgruppe Westeuropa und andere, da wird Deutschland von den kleineren EU-Partnern überholt. Das ist eine schallende Ohrfeige für die deutsche Diplomatie. Wir sollten uns das gleich noch mal näher angucken. Du hast es schon angesprochen. Deutschland ist einer der größten Beitragszahler der UN, wird trotzdem außen vor gelassen. Also gleich dazu noch ein bisschen näher. Jetzt heißt es in den Medien, das wollte ich noch mal vorweg greifen, vor allem im Mainstream, dieses gewaltige Scheitern, das könnte auch zurückzuführen sein auf russische Stimmungsmache über die klare Haltung im Ukraine-Krieg bis hin auch zur festen Unterstützung Israels. Siehst du das auch so?
1: Ja, es ist natürlich wirklich dann an Peinlichkeit kaum noch zu überbieten, wenn dann zum Schluss Putin wieder schuld war. Auch das ist na klar, das haben wir ja mittlerweile gelernt. Das ist natürlich ziemlich albern, das Ganze. Aber wenn man hier mal erklärt, dass man hier eine klare Haltung zum Ukraine-Krieg hat, die hat man eben nicht. Man hat nur eine klare Haltung, den Krieg zu eskalieren, aber nicht um der Ukraine zu helfen. Denn dann würde man zum Beispiel nicht dafür sorgen, dass jeden Tag zig Hunderte oder Tausende von Ukrainern sterben müssten für einen Krieg, der nicht gewinnbar ist. Wenn das die klare Haltung ist, na dann gute Nacht, Marie. Also offenbar zahlt Berlin einen hohen Preis für seine zum Teil wirklich verwirrende Außenpolitik. Die ist nämlich alles andere als klar. Der Spiegel, der schrieb zum Beispiel gestern in dem Leitartikel, den sie hatten, jahrzehntelang war die deutsche Außenpolitik mit klarem Kurs erfolgreich. Das lassen wir so stehen. Er bestand darin, sich als Friedensmacht zu geben, das humanitäre Völkerrecht zu verteidigen und viel Geld für Entwicklungshilfe auszugeben. Das zahlt sich aus. Unter anderem bescherte es Berlin so etwas wie einen ständigen, nicht ständigen Sitz im Sicherheitsrat der Vereinten Nationen. Natürlich, Geld macht's möglich. Alle 8 Jahre bewarb sich Deutschland für das wichtigste UNO-Gremium. Die Wahl, die schien nur Formsache zu sein. Deutschland war beliebt wegen seiner Prinzipientreue und seines Geldes. So, und an der Stelle stellen wir fest, natürlich, derjenige, der bezahlt, der bestimmt auch, welche Musik gespielt wird. Das ist doch ganz logisch. Und wenn Deutschland es schafft, trotzdem er der größte Einzahler ist, ein Vielfaches zahlt von dem, was er als Pflichtbeitrag zahlen müsste, und dann trotzdem nicht gewählt wird, dann muss man wirklich merken, da ist man wirklich unbeliebt.
0: Könnte vielleicht noch ein anderer Fakt dazugekommen sein. Die UNO, die haben ja Sachen mitbeschlossen, wie zum Beispiel das Pariser Klimaschutzabkommen. Also die haben das unterstützt, dieses Abkommen, und zwar massiv mit dieser UN-Klimarahmenkonvention. Dann haben sie auf jeden Fall mit unterstützt die nachhaltigen Entwicklungsziele, die Agenda 2030, also diese ganzen Klimasachen, die 17 globalen Ziele zu Armut, Klima und Gleichheit, also nicht Gleichberechtigung. Das ist ja das Zentrale.
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3: 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Schockierende Enthüllung aus der Chefetage von Volkswagen. In einer geheimen internen Umfrage halten 6 von 9 Vorstandsmitgliedern den Konzern für existenzgefährdet. Die übrigen 3 sehen die Lage als angespannt. Die anonyme Befragung wurde Ende 2025 von Konzernchef Oliver Blume initiiert und umfasste auch Mitglieder des Aufsichtsrats. Die alarmierenden Ergebnisse flossen in ein Transformationspapier ein, das Blume im April dem Aufsichtsrat präsentierte. Europas größter Autobauer kämpft offenbar mit dramatischen Problemen. Schwache E-Auto-Nachfrage, massive Konkurrenz aus China, hohe Kosten und verfehlte Transformation. Die eigene Führung sieht VW am Abgrund. Kommt jetzt der große Kahlschlag oder droht dem Traditionskonzern das Schlimmste? Eine unabhängige britische Untersuchung unter Leitung des Abgeordneten Rupert Lowe kommt zu dem Ergebnis, dass mindestens 250.000 weiße britische Mädchen über Jahrzehnte hinweg systematisch von vorwiegend pakistanisch-muslimischen Grooming-Gangs gegroomt, vergewaltigt, missbraucht, gehandelt und gefoltert wurden. Die Täter, überwiegend muslimische Männer, nutzten eine Kombination aus Clankultur und islamischen Lehren, die nicht-muslimische Mädchen als verfügbares Eigentum betrachten. Der Missbrauch fand in mindestens 149 britischen Bezirken statt. Der Bericht wirft Polizei, Sozialdiensten, NHS, Schulen und Politik, besonders Labour, katastrophales Versagen und aktive Vertuschung vor, aus Angst vor Rassismusvorwürfen und aus Rücksicht auf muslimische Wähler. Lowe sieht die Wurzel des Problems in Masseneinwanderung und gescheitertem Multikulturalismus. Die Niederlande testen derzeit Kriegsgefangenenlager für bis zu, Zitat, 2000 Russen. Getestet wird ein Kriegsgefangenenlager in der Provinz Groningen. Ein Szenario, das seit über 30 Jahren nicht mehr trainiert wurde. Gegnerische Soldaten würden dabei respektvoll behandelt, medizinisch versorgt und ausreichend verpflegt, damit sie eher bereit seien, sich zu ergeben, heißt es in einer Pressemitteilung. Die Friedensbewegung ist erschüttert und meint, dass es im nächsten Weltkrieg sicherlich keine Gefangenen mehr geben wird. Außer verbrannte Erde wird nichts übrig bleiben, heißt es von den Friedensaktivisten. 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
0: Nachhaltigen Entwicklungsziele, die Agenda 2030, also diese ganzen Klimasachen, die 17 globalen Ziele zu Armut, Klima und Gleichheit, also nicht Gleichberechtigung. Das ist ja das zentrale Entwicklungsrahmenwerk bis heute der UN. Und sie haben, das sind nun mal die Vereinten Nationen, eben auch den Global Compact for Migration mit unterstützt. Das war das erste globale Abkommen zu Migration. Und das war natürlich in vielen Ländern umstritten. Viele Länder haben sich enthalten oder abgelehnt. Das sind also alles eigentlich so Baerbock-Agenda-Punkte. Und jetzt, die USA zahlen ja auch nicht mehr so viel, kommen wir ja auch noch drauf. Und sagen, da, also Trump sagt einfach, das sind alles keine Ziele, die wir brauchen und die wollen wir auch nicht unterstützen. Viele andere Länder ändern längst ihre Gesetze, bis eben auf Deutschland und einige europäische Länder. Kann es einfach auch sein, dass die Zeit vorbei ist, mit diese Ziele weiter zu verfolgen und man deswegen Deutschland, die ja nun wirklich hartnäckig sind, was die grüne Politik angeht, einfach nicht mehr dabei haben zu wollen?
1: Naja, Deutschland ist eben halt das Zugpferd der falschen Richtung, mit der größten Standarte, mit der größten Musikkapelle, die vorantritt und sagt, wir werden das jetzt durchziehen. Bleiben wir bei dem Klima. Wir wissen mittlerweile, und das wissen auch alle Länder, dass diese Klimamodelle falsch waren, ersetzt werden müssen, einfach weil dieser menschengemachte Klimawandel, wie er dargestellt wurde, nicht mehr haltbar ist. Auch wenn man jetzt so sich hinstellt von Seiten der Mainstream-Medien oder der Politiker, die immer aufs falsche Pferd gesetzt haben. Nein, nein, da sind nur ein paar Kleinigkeiten verändert. Unterm Strich gesehen ist das Problem geblieben. Nein, das Problem ist widerlegt worden, ganz eindeutig. Dann hat man aber daraufhin gigantische weltweite Entscheidungen getroffen unter der deutschen Führung, nämlich die gesamte Energie auf nachhaltig umzuschalten, um festzustellen, dass diese nachhaltige Energie die schwersten Umweltschäden verursacht hat, die es jemals gegeben hat. Durch Windkraft, durch Solaranlagen und so weiter. Das ist nichts, was der Umwelt dient. Das ist die Situation. Was wolltest du sagen?
0: Ja, ich wollte dich jetzt mal fragen, weil der Spiegel, der hat ja aufgezählt, was so als Gründe auch genannt werden, wie schwierig Deutschlands Position international inzwischen geworden und betrachtet ist worden.
1: Naja, das haben Sie geschrieben und da gehen Sie mit dem Beispiel Venezuela zum Beispiel ran und dann sagen Sie, da drückt sich die Bundesregierung bis heute um die Frage herum, ob der US-Angriff und die Entführung des Machthabers Maduro gegen das Völkerrecht verstoßen haben. Es wird ja immer noch auf dem Völkerrecht herumgeritten, obwohl ja mittlerweile alle wissen, dass wir die Macht des Stärkeren haben. Das ist das, was wir bei Donald Trump als Präsident lernen konnten. Es geht nicht um Recht, es geht um Macht. Und das war vorher so, bloß er macht da keinen Hehl raus. Und die rechtliche Einordnung des US-Einsatzes ist komplex und dazu nehmen wir uns Zeit. Das hatte Merz noch dazu gesagt. Aber bis heute hat die Bundesregierung keine klare Sprache gefunden. Das gehört auch zur Außenpolitik, wenn man vorher noch gesagt hat, die hätten eine klare Struktur. Nein, das ist alles unklar. Die stehen immer im Nebel. Oder Beispiel Iran. Nach dem amerikanisch-israelischen Angriff Ende Februar wollte der Kanzler auch keine völkerrechtliche Einordnung vornehmen und es sei nicht der Moment, unsere Partner und Verbündete zu belehren. Jetzt sind doch die anderen Länder auf der Welt nicht blöd, denn wenn sie sehen, wie sich Merz sofort positioniert, egal ob er schon irgendwas weiß, Beweise vorliegen, wenn es um die Ukraine geht. Da war doch neulich diese eine Bombe in Rumänien gelandet und dann hat er sofort gesagt, das waren eben halt die Russen. Das ist die Doppelmoral, die dahinter steht. Und das merken die natürlich. Und das wird hier deutlich anhand dieses Artikels.
0: Also der Spiegel geht hart mit der Bundesregierung ins Gericht. Die haben weitere Beispiele aufgezählt, die jetzt der deutschen Bundesregierung ins Genick schlagen. Und wie gesagt, diesen wirklich nicht festzumachenden Kurs hier auch kritisieren. Es ist tatsächlich, als ob du einen Pudding an die Wand schlagen willst. Beispiel Israel, der Siedlungsbau, die Gewalt jüdischer Siedler, das wird floskelhaft verurteilt, schreibt der Spiegel. Eine teilweise Aussetzung des EU-Assoziierungsabkommens oder andere Sanktionen gegen die Regierung in Jerusalem, aber nach wie vor in Brüssel blockiert. Der eine hebt's, der andere lässt nicht los. Oder Gaza, so gerechtfertigt der Krieg gegen Israels gegen die Hamas nach dem Terroranschlag des 7. Oktober war, schreibt der Spiegel. So unklar ist die deutsche Position auch hier. Im März verkündete das Auswärtige Amt, dass die Bundesregierung doch keine sogenannte Nebenintervention zugunsten Israels in dem von Südafrika angestrengten Völkermordverfahren vor dem Internationalen Gerichtshof einreichen werde. Und von möglichen israelischen Kriegsverbrechen mag man da in Berlin aber auch nicht sprechen. Das heißt, es ist ein schwankender Kurs. Die Leute in Berlin sind für den Rest der Welt einfach keine verlässlichen Partner.
1: Genau, und dazu kommt dann natürlich der Wackelkurs gegenüber dem US-Präsidenten Donald Trump, der auch dem widerspricht, was Herr Wadephul sagt. Die hätten eine klare Außenpolitik. Mal ist man fast unterwürfig mit Demutsgesten und Geschenken und dann betont kritisch, besonders dann, wenn er nicht dabei ist, der Donald Trump, wenn man dann zu Hause in den Reden dann da die große Lippe riskiert. Und da kommt doch kaum noch einer mit, aber die Dinge werden ja trotzdem überall medial verbreitet. Und schließlich dann, also das sind letztendlich die Dinger, da kommt ja noch keiner mit, das ist das eigentliche Hauptproblem.
0: Ja, und jetzt lass uns mal zum wirklichen Hauptproblem kommen. Wie viel zahlt Deutschland jährlich an die UN? Vielleicht muss man da unterscheiden in verpflichtet. Und was kommt noch freiwillig obendrauf?
1: Also Deutschland zahlt ja an das UN-System und das ist ja der reguläre Haushalt. Dann gibt es die Friedensmissionen. Das ist zum Beispiel in Zypern, wo zum Beispiel die Blauhelme unterwegs sind und so weiter. Und die freiwilligen Beiträge. Dazu zahlt Deutschland wesentlich mehr als nur den Pflichtbeitrag, vor allem durch massive freiwillige Zahlungen. Das müssen wir immer im Hinterkopf behalten, dass sie trotzdem rausgewählt werden, obwohl sie massive freiwillige Zahlungen leisten. Und Deutschland zahlt alleine als relativ überschaubar großes Land 5,7% des regulären UN-Haushaltes. Der gesamte UN-Haushalt, der macht etwa ungefähr zwischen 3,45 und 3,72 Milliarden US-Dollar aus. Und Deutschland entspricht damit rund 180 bis 196 Millionen US-Dollar pro Jahr für den regulären Haushalt. 196 Millionen. Dazu kommen natürlich die Beiträge zu den Friedensmissionen. Das ist nochmal ein ähnlicher Anteil. Da liegen wir dann also schon bei 400 Millionen US-Dollar. Und wenn wir uns das mal ansehen im Vergleich zu den 5 Top-Pflichtzahler, dann haben wir einmal USA, die beispielsweise 760 ungefähr bis 820 Millionen bezahlen, China bis zu 690 Millionen, Japan bis 240, Deutschland eben halt, entsprechend 5,7% als Position 4. Japan 3, Deutschland 4. Interessant, dass USA natürlich den Hauptbeitrag zahlt, ist klar, weil sie die US-Dollar-Währung haben und dadurch permanent Gelder reingeschoben bekommen. Deshalb können sie auch immer am meisten bezahlen. Das zahlen ja nicht die US-Amerikaner mit ihrer Ökonomie, sondern das wird bezahlt aus der Dollarleitung. Währung heraus. Aber bei Japan und Deutschland ist es unterschiedlich. Das sind die beiden Länder, die der Feindstaatenklausel nach dem Zweiten Weltkrieg unterliegen. Und ob die das freiwillig alles bezahlen, besonders wenn sie dann mehr bezahlen, als sie müssen, das darf hinterfragt werden.
0: Ja, freiwillig kommen wir ja noch drauf, denn das war es ja noch gar nicht. Du kommst ja gleich noch zu einer ganz anderen Summe, was Deutschland angeht. Aber weil du gerade über USA gesprochen hast, Trump hatte doch gesagt, sie wollen nicht einzahlen. Was zahlen die denn im Moment überhaupt?
1: Naja, die machen momentan Zahlungsverzögerungen. Sie zahlen zwar noch, aber sie sind kein zuverlässiger Vollzahler mehr. Also die UN steckt in einer massiven Liquiditätskrise. Das hatten wir auch schon einige Male in den Nachrichten gehört, jetzt im letzten Jahr. Aber die USA sind weiterhin der größte Beitragszahler mit 22% Pflichtanteil. Das wird ja gerechnet im Verhältnis zum Bruttoinlandsprodukt des Staates. Aber sie haben doch massive Rückstände angehäuft, einfach weil die auch massive finanzielle Liquiditätsprobleme haben und die exorbitante Staatsverschuldung. Vielleicht nochmal zur Klärung. Pro Minute machen die USA 5 Millionen US-Dollar Schulden. Pro Minute. Das ist auf Dauer nicht gut durchzuhalten und wir liegen bei fast 40 Billionen. Anfang 2026, da haben USA ungefähr 4 Milliarden US-Dollar bezahlt. Davon waren 2,2 Milliarden der reguläre Haushalt und der Rest waren eben halt die Friedenstruppen. Und im Februar 2026, dann haben sie nochmal 160 Millionen bezahlt. Also es gibt bedingte...
0: Als Teilzahlung.
1: Es gibt bedingte Zusagen, die Trump-Administration hat signalisiert, weitere Zahlungen und auch größere nur zu leisten, wenn die UN Reformen umsetzt. Das heißt, Kosten senkt, dann eben halt die Friedensmission reduziert um mindestens 10%, Bürokratie abbauen und so weiter. Das hat man natürlich alles gemacht in der Amtszeit von Annalena Baerbock. Also wo wir hingucken, Annalena Baerbock ist im Prinzip wie eine Kugel, eine Kette, die am Bein hängt, im Prinzip der Bundesrepublik Deutschland und gigantische Schäden verursacht.
0: Es gibt übrigens jetzt schon erste Aufforderungen von CSU-Politikern, habe ich gerade nebenbei gelesen, die eine Anhörung Baerbocks verlangen, was da passiert ist, was da schiefgegangen ist in den USA. So, und jetzt kommen wir zu den wirklich spannenden Zahlen. Du hast bis jetzt, das sind ja alles Pflichtbeiträge, über die du gesprochen hast. USA haben jetzt nur 160 Millionen bezahlt, obwohl der Pflichtbeitrag viel höher wäre. Die machen das jetzt einfach nicht. Während Deutschland die Pflicht- und freiwilligen Beiträge bis 400 Millionen pro Jahr zahlt. Aber die Junge Freiheit hat nachgewiesen, dass Deutschland in diesem Jahr 5,1 Milliarden Euro insgesamt zahlt. Und das ist etwa das 30-fache des reinen Pflichtbetrags. Andere Quellen bestätigen für 2024, wo Deutschland 4,4 Milliarden US-Dollar oder 4,8 Milliarden US-Dollar bezahlt hat. Und es gab Rekordjahre 2022, falls ihr wissen wollt, wo euer Steuergeld geblieben ist, wo über 6 Milliarden Euro von Deutschland an die Vereinten Nationen überwiesen wurden. Deutschland rangiert damit hinter den USA als zweitgrößter Gesamtgeber des gesamten weltweiten UN-Systems. Andreas, wohin geht denn das ganze Geld?
1: Also der größte Posten, der geht in die Welternährungsprogramme, wobei es darum nicht geht unbedingt, dass die Menschen lernen, wie man sich selbst ernährt und in Zukunft satt wird, sondern wie man mit genmanipulierten zum Beispiel Saatgut dort Felder anbauen kann. Und man das neue Saatgut dann wieder bei den großen üblichen Konzernen kaufen muss. Man nennt es aber Welternährungsprogramm mit Kritik. Das ist der größte Posten. Das sind 1,2 Milliarden Euro, die da reingehen. Und dann geht eben halt die UNICEF, die beschreibt das zum Beispiel, dass die Kernbeiträge 70 Millionen Euro sind. Die bekommt also quasi in die Welternährungsprogramme rein. Zusätzlich 439 Millionen Euro für einzelne andere Programme. Zum Beispiel große freiwillige Beiträge gehen an die UNDP, UNHCR, WHO, Klimaprogramme, dann die humanitäre Hilfe und so weiter. Also das sind natürlich alles Überschriften und wir wissen, dass sie vor allem in den Administrationen versickern und die UN ganz klar lobbymäßig durchtränkt ist, weil natürlich auch große Einzahler bei den Philanthropen zu zählen sind. Und die Philanthropen sind gleichzeitig die Investoren der großen Konzerne.
0: Ja, du hast es ja gerade aufgezählt, die WHO, da gehen ja, ich glaube, da geht ja über eine Milliarde alleine hin. Hauptsache, es wird geimpft, Hauptsache, es werden Impfstoffe hergestellt. Also das heißt, Andreas, wenn wir uns das System Vereinte Nationen mit diesen ganzen Unterabteilungen, die du genannt hast, wenn man sich das genauer anschaut, dann kann man sagen, eigentlich ist das somit das verursachende Übel für die Welt, welches eben alle diese Programme, diese grünen, links-roten, woken Programme unterstützt. Diese UN hat jetzt aber selbst ein großes Problem, ist eigentlich ein sterbender Schwan, beißt aber im Todeskampf Deutschland nochmal in die Hand.
1: Ja, das ist nochmal die Situation. Und wenn wir uns das natürlich jetzt ansehen, wenn wir das nochmal versuchen zusammenzubringen, wie die Positionen der Einzahlenden sind im Verhältnis dazu, dass die größte natürlich die USA, weil sie das Geld natürlich aus dem Ausland bekommen, um es abzuführen. Ich möchte das nochmal deutlich machen, dass die USA als größter Beitragszahler es nicht aus der eigenen Volkswirtschaft heraus alleine holt, sondern aus dem System des Geldsystems, an den alle anderen Währungen angeschlossen sind. Sieht sonst immer so aus, als ob das die einzigen sind, die einzahlen und immer die größten sind der Einzahler. Aber dann kommen eben halt diejenigen, die ihr Geld erarbeiten müssen. Und das ist dann zum Beispiel Deutschland als zweitgrößter, wenn man nämlich nicht nur die Pflichtbeiträge, sondern auch die Gesamtzahlungen nimmt, die eben halt auch freiwillig dann laufen. Und auf dritter Position Japan. Und hier haben wir nochmal ganz deutlich, auf vierter Position kommt dann eben halt erst England und an fünfter erst China. Aber Deutschland, Japan unter dem hauptalliierten Kriegsgewinner. Das ist ein ganz wichtiger Punkt, den man hier erkennen muss. Und Deutschland ist ein überdurchschnittlich großzügiger, freiwilliger Spender. Und das macht es natürlich zum zweitwichtigsten Geldgeber des gesamten UN-Systems. Und Kritiker sehen darin natürlich eine Bezahler- statt einer Gestalterrolle. Man schmeißt die Gelder dort rein, wie die Fahrradwege in Peru, aber es passiert eigentlich nicht wirklich etwas. Und besonders jetzt nach dem gescheiterten Sicherheitsratssitz werden mit Sicherheit einige Stimmen laut werden, dass die sagen, wozu zahlen wir eigentlich so viel freiwillig? Und ich finde, die Frage ist völlig korrekt, zumal Deutschland ja nahezu keinen Einfluss hat.
0: Ja, und das ist die Frage des Tages. Fährt Deutschland die Zahlungen jetzt zurück? Der Spiegel sagt, es sieht nicht danach aus. Das kannst du gleich noch begründen, warum sie es nicht können. Der Spiegel zitiert den hessischen Landesminister für Internationales. Ich wusste gar nicht, dass es sowas gibt. Ein Landesminister für Internationales? Manfred Penzer heißt der Mann und der verlangt, die hohen deutschen Zahlungen jetzt zu überprüfen. Aber es gibt gar keine namhaften Stimmen, weder aus Union noch SPD im Bundestag, die das jetzt fordern würden. Auch Herr Wadefuhl hat immer wieder die wichtige Rolle der UN betont. Übrigens auch noch einen Tag nach diesem Votum, also gestern, hat er sich mit verzweifelter Miene wieder stark gemacht für die UN. Irgendwie so ein bisschen masochistisch erscheint mir das auch. Er sagt, eine handlungsfähige UNO sei im deutschen Interesse. Das gehöre wörtlich zu unserer DNA. Und ja, damit zielt er indirekt auch auf die Geldzahlung
1: ab. Ja, da stimmt er mit der DNA. Da liegt er gar nicht mal so falsch. Denn das ist quasi eine Desoxyribonukleinsäure auf das Jahr 1945 zurück. Das wäre die DNA. Und sie haben bis zum heutigen Tage eben halt nicht die wirklichen Souveränitätsrechte. Deutschland und Japan eben halt auch nicht. Nochmal, UN 53, Charta, Feinstaatenklausel 107. Das bedeutet nochmal, die UN ist ein Relikt aus dem Zweiten Weltkrieg und da gibt es dann eben halt diejenigen, die führen und dann gibt es diejenigen, die geführt werden. Und Deutschland gehört zur zweiten Gruppe, weil es ist eine Verlierersituation. Wenn man das übrigens in KI mal hinterfragt, dann kommen natürlich ganz andere Ergebnisse daraus als das, was ich hier sage, weil der Mainstream so stark im Logarithmus eingearbeitet ist, dass man dann natürlich wirklich nicht an die Wahrheit kommt, sondern an die Masse der Eingaben. Das ist übrigens ein ganz wichtiges Thema nochmal. Man sollte vorsichtig sein, wenn man diese Fragen in KI stellt und das, was da rauskommt, dann automatisch als richtig gesehen wird. Nochmal ganz wichtig, weil unfassbar große Fehler dort stattfinden.
0: Ja, ihr Lieben, also das sind beispiellose Vorgänge, die derzeit Deutschland widerfahren. Aber wenn man sich so quer heute durch die Medien liest, ist das eigentlich kaum der Rede wert. Was der Rede wert ist, da hatten wir auch gerade wieder eine Leserzuschrift bekommen, aber es wird allerorten auch darüber berichtet, die Berliner Zeitung beispielsweise. Die schreibt als Überschrift Post vom Militär, warum 630.000 Minderjährige Werbung von der Bundeswehr bekommen. Tja, das ist nämlich passiert. Ganz viele Leute öffnen den Briefkasten und haben Teenager im Haushalt und erleben diese Überraschung. 630.000 Jugendliche mit deutscher Staatsangehörigkeit kriegen Post von der Bundeswehr. Und natürlich, wenn da der eigene Familienname draufsteht, sorgt man sich sofort, werden die Kinder jetzt eingezogen? Denn die Adressaten sind 16 oder 17, also minderjährig. Es gibt viele empörte Berichte im Moment in den sozialen Netzwerken darüber auch. Und die Bundeswehr hat dann erstmal in vorauseilendem Gehorsam hat Herr Pistorius klargemacht, nein, es handelt sich ja nur um Werbung. Eingeladen wird zum Tag der Bundeswehr und beworben werden zahlreiche Ausbildungsberufe und Studiengänge und Karrierewege in Uniform wie in Zivil. Und die naheliegendste Frage vieler Eltern lautet, Andreas, wie kommt das Militär an die Daten meines Kindes?
1: Naja, das ergibt sich aus dem Soldatengesetz. Da gibt es dann den Paragraphen 58. Und da ist es so, dass die kommunalen Meldebehörden verpflichtet sind, dem Bundesamt für das Personalmanagement der Bundeswehr jährlich alle Kontaktdaten der deutschen Staatsbürger zu übermitteln haben, die im Folgejahr volljährig werden. Also die Datenweitergabe ist also kein Zufall oder eine Datenpanne. Sie ist schlicht und ergreifend Gesetz. Aber ich finde es ganz interessant, dass man dann gleich sagt, es handelt sich um Werbung, nachdem die Traumatisierung schon war. Wenn ich mir vorstelle, dass ich einen Jungen habe in dem Alter 15, 16, 17 und ich bekomme dann ein solches Schreiben im Haus, damit macht es ja etwas mit einem. Weil man natürlich sofort denkt, um Himmels Willen, mein Junge soll an der Front verheizt werden. Und selbst wenn im Nachhinein das zurückgenommen wird, die erste traumatische Geschichte bleibt erst einmal hängen. Das ist aus meiner Sicht ein Kampf gegen Deutschland durch die Bundeswehrbehörde.
0: Also man konnte ja bei Minderjährigen, konnten die Sorgeberechtigten bis Ende letzten Jahres dieser Datenübermittlung widersprechen. Das hat noch niemand gewusst, weil es auch nicht an die große Glocke gehängt werden. Ja, wir haben hier drüber gesprochen, aber seit Januar diesen Jahres ist diese Möglichkeit durch das Wehrdienstmodernisierungs Gesetz entfallen. Wer nicht will, dass sein Kind Post von der Bundeswehr bekommt, der hat gegen diese konkrete gute Datenübermittlung keine einfache Widerspruchsmöglichkeit mehr.
1: Naja, und die Friedensaktivisten, die laufen natürlich Sturm gegen die Kampagne, aus meiner Sicht also mit Recht. Und da gibt es eine deutsche Friedensgesellschaft und da wird dann kritisiert gegenüber den verschiedenen Nachrichtensendern, die Bundeswehr romantisiere den Soldatenberuf als reines Abenteuer. Und ich habe so ein paar Bilder gesehen, so auf Straßenbahnen, die darauf projiziert waren. Übrigens immer ganz Weißhäutige, interessanterweise, die dann eben halt mit einer Soldatenuniform dort so abenteuermäßig was machten. Nämlich, aber die Situation ist, man weiß, dass der Soldatenberuf eben halt einen Kriegseinsatz mit sich bringen kann. Und das bedeutet töten. Und das eigene Sterben. Und das wird konsequent ausgeblendet. Und ich muss ganz ehrlich sagen, es gibt Experten, die nennen diese Ansprache Minderjähriger einen Verstoß gegen den Geist des internationalen Kinderrechtsstandards. Und ich kann das nachvollziehen.
0: Ja, und die Bundeswehr begründet natürlich sofort die Kampagne mit akutem Personalmangel und dem verfassungsrechtlichen Auftrag zur Landes- und Bundesverteidigung. Man stehe in hartem Wettbewerb mit anderen Arbeitgebern, heißt es offiziell. Und aus werbewissenschaftlicher Sicht, schreibt die Berliner Zeitung, funktioniert die Aktion. Ein Professor an der Ludwig-Maximilians-Universität München, Manfred Schreiber, bescheinigt der Bundeswehr gegenüber dem Bayerischen Rundfunk handwerkliches Geschick. Die personalisierte Postkarte arbeite mit einem Identitätsangebot, das gerade in der Smartphone-Generation durch einen haptischen Überraschungseffekt heraussteche. Also man wird sehen, ob das überhaupt dazu führt, dass mehr Rekruten zustande kommen.
1: Naja, man muss sich natürlich auch mal vorstellen, was das für volkswirtschaftliche Schäden jetzt wieder mit sich bringt. Wir haben schon die Problematik der Überalterung der Gesellschaft. Aber nicht die Alten werden jetzt im Prinzip an die Front gezogen, sondern die Jungen, die dringend den Generationswechsel vollziehen müssen, indem sie von den Erfahrungen der Älteren in den Fabriken, in den Unternehmen eben halt lernen können und lernen müssen, um das Unternehmen aufrechtzuerhalten. Ausgerechnet die zukünftigen Leistungsträger werden jetzt im Prinzip an die Front gerufen. Und das sind nicht die Facharbeiter, die aus dem Ausland kommen, sondern das sind diejenigen, die tatsächlich auch hier also in Deutschland geboren wurden zum Beispiel oder Österreich oder Schweiz oder wie auch immer und dann dort eben halt traditionell die Unternehmen zumindest zu einem Teil weiterführen können. Und auch hier wird dann im Prinzip eine wackelige Situation eingebaut.
0: Ja, wir kommen zum nächsten Thema, ihr Lieben. Und zwar geht es um das Energieeffizienzgesetz. Und dieses Energieeffizienzgesetz, damit scheint sich Deutschland jetzt den letzten Schuss geben zu wollen. Es wird, wie es in nahezu auch allen Mainstream-Medien heißt, den Energiestandort oder den Standort Deutschland, also eher den Industriestandort, erdrücken. Es wird Deutschland ab 2030 zwingen, einen festen Energiedeckel zu haben, und zwar eine Obergrenze für den gesamten Energieverbrauch. Und jetzt kommt's. Einhalten lässt sich dieses Ziel laut DIHK nur, wenn die Wirtschaftsleistung Deutschlands schrumpft. Dieses Energieeffizienzgesetz wurde beschlossen, noch von der Ampel 2023, schreibt vor, den Endenergieverbrauch Deutschlands bis 2030 gegenüber dem Jahr 2008 um mindestens 26,5% auf 1867 Terawattstunden zu senken, um so die nationalen Klimaziele zu erreichen. Andreas, du lachst.
1: Ja, man hat das Gefühl, man ist bei dieser Bundesregierung oder bei diesen EU-Maßnahmen oder bei diesen Rahmenbedingungen, die gemacht werden, wirklich in einer völligen Irrenanstalt gelandet. Weil wir wissen zum Beispiel, dass jetzt die KI-Situation vor uns liegen soll und alleine die Entwicklung der KI wird Unmengen an mehr Energie verbrauchen, was natürlich absurd ist im Rahmen der gleichzeitig kontraproduktiven CO2-Klimaerwärmung. Aber da denkt ja keiner mehr drüber nach. Aber wenn ich mir sage, auf der einen Seite, wir wollen jetzt auf KI hochgehen, wir wollen Elektroautos haben, wir wollen alles elektrifizieren, aber gleichzeitig wird die Energie runtergefahren, dann geht es natürlich nur noch, indem die Industrie abgeschafft wird. Das heißt, Deutschland wird zum Agrarstaat. Das, was wir hier haben, ist im Prinzip Henry Morgenthau-Plan pur.
0: Deutschland wird ja nicht mal mehr zum Agrarstaat, weil Agrar gibt es ja auch bald nicht mehr. Also nochmal, das sind noch 3,5 Jahre. Bis 2030 soll gegenüber dem Jahr 2008 der Energieverbrauch um mindestens 26,5% gesenkt werden auf 1867 Terawattstunden. Hier kommt ein Vergleich. Derzeit liegt der Endenergieverbrauch bei rund 2100 Terawattstunden pro Jahr. Die Deutsche Industrie- und Handelskammer hat jetzt berechnet, wie gravierend die Folgen ausfallen könnten. Das heißt, um die festgelegte Obergrenze einzuhalten, müsste die deutsche Wirtschaftsleistung gegenüber vorletztem Jahr um knapp 9% sinken. Und es heißt von der DIHK wörtlich, bleibt es bei dem starren Ziel, gefährdet das die Wettbewerbsfähigkeit des Standortes und unseren Wohlstand.
1: Also die DIHK weiß natürlich auch, dass 2024 die schweren Folgeschäden alleine durch diese Corona-Misswirtschaft zu einem dramatischen Absturz der Wirtschaft geführt hatte. Und dieses schlechte Ergebnis von 2024 soll nochmal um 9% weiter sinken. Das bedeutet wirklich der Beschluss, die Wirtschaft gewissermaßen in Deutschland abzuschaffen. Und das ist das ganz Deutliche. Und dadurch werden natürlich die gesamten Vermögenswerte in der Bundesrepublik dramatisch einbrechen, ob das Immobilien sind oder Restfabriken oder sonst was. Und dann kommen irgendwann die Heuschrecken und die haben das Kapital und kaufen dann die Infrastruktur für ganz billiges Geld auf. Aber die deutschen Bürger sind da nicht dabei. So, die absehbare Folge dieser ganzen Situation wäre ein massiver Stellenabbau und erhebliche Verwerfungen am Arbeitsmarkt. Denn wenn die Wettbewerbsfähigkeit deutscher Unternehmen jetzt weiter sinkt und Umsätze und Gewinne natürlich unter Druck geraten, dann werden Einsparungen zwangsläufig erforderlich. Wir denken hier an die ganzen Unternehmen, die massenweise Leute entlassen. Und die Produktionsverlagerungen gehen natürlich ins Ausland, sowohl nach China als auch nach USA. Und da die Verbrauchsgrenze ausschließlich den inländischen Energieverbrauch begrenzt, den inländischen, würden energieintensive Produktion verstärkt in andere Länder abwandern, wie zum Beispiel China, wo eben halt die Energie uneingeschränkt und natürlich häufig viel, viel günstiger verfügbar ist. Und Deutschland zahlt innerhalb der Europäischen Union bereits heute, zählt es zu den Ländern mit den höchsten Energiekosten. Und die Emissionen würden dadurch nicht vermieden, sondern die würden ja lediglich ins Ausland verlagert. Das heißt, auch die CO2-Geschichte würde keine Rolle spielen. Aber diese Klimageschichte spielt sowieso keine Rolle. Nur dann, wenn man es gerade braucht. Wir haben das vielleicht gerade gelesen. Ich weiß nicht, ob du das noch drin hast, dass in Bonn eine große Brücke beispielsweise, in Köln, glaube ich, Bonner Brücke oder sowas, nicht mehr befahrbar ist. Es ist eine zentrale Brücke im Prinzip im Westen Deutschlands, wo 100.000 Fahrzeuge pro Tag rüberfahren. Und die ist jetzt nicht mehr befahrbar und man sagt, bis auf Weiteres bleibt sie geschlossen. Wo ist der Aufschrei der Grünen? Die Leute müssen jetzt alle Umwege fahren. Millionen von mehr Kilometern, Millionen von mehr CO2-Ausstoß. Das müsste doch eigentlich, aber nichts kommt. Und das ist eben der Punkt. Es wird immer klarer, dass unter dem Vorwand einer angeblichen Klimakatastrophe die Wirtschaft zerstört werden soll.
0: Ja, also man kann es sich kaum vorstellen, dass man im Vergleich zu vorletztem Jahr die Wirtschaftsleistung um 9% senken muss und senken wird und senken will. Also man beschließt praktisch seinen eigenen Untergang und kaum jemand widerspricht, bis auf ein paar Ökonomen oder die sogenannte Wirtschaftsweise Veronika Grimm, die bezeichnet diesen Energiedeckel als völlig sinnlos und auch sie sagt, das lässt sich eigentlich nur durch Degrowth, also durch ein gezieltes Schrumpfen der Wirtschaft einhalten. Und Produktivität und Arbeitsplätze gingen bereits heute infolge der hohen Energiekosten verloren. Und das sollte man jetzt nicht noch unnötig beschleunigen.
1: Das große Problem ist, dass dieser Rahmen nicht verstanden wird. Wir haben ein Geldsystem, welches inflationär ist und auf Wachstum angewiesen ist. Wachstum bedeutet nominales Wachstum, nicht reales Wachstum. Weil alleine durch ein normales Wachstum, was die Inflation ausgleicht, im Prinzip letztendlich nur durch die Preissteigerung schon automatisch das Wachstum ist. Also unter diesen Bedingungen zu sagen, wir müssen die Wirtschaft schrumpfen lassen, zeigt, wie ahnungslos die Fachleute sind, die so etwas sagen, was die volkswirtschaftlichen Zusammenhänge anbelangt. Und dieses Energieeffizienzgesetz ist da kein Einzelfall. Um die Klimaziele zu erreichen, hat Deutschland in den vergangenen Jahren ja ein ganz dichtes Geflecht an Vorgaben geschaffen, das Unternehmen und Bürger gleichermaßen belastet. Denken wir an das Gebäudeenergiegesetz oder besser bekannt unter Heizungsgesetz. Das ist kein Versehen, das ist Politik.
0: Ja, Apollo News berichtet darüber, wie also jetzt runter reduziert werden muss. Und man fragt sich natürlich, was ist das für ein Ziel? Ein Gesetz, das den wirtschaftlichen Niedergang zur Voraussetzung für das Erreichen seiner Ziele erklärt. Auch den wirtschaftlichen Niedergang erklärt für die Generation morgen. Und man könnte ja auch sagen, macht's doch anders, aber statt mehr effiziente Energie zu erzeugen, wird der Verbrauch gedeckelt. Statt Industrie zu stärken, wird sie systematisch in Länder mit billiger Energie vertrieben. Statt den Wohlstand zu mehren,

0: Japan zum Beispiel beim CO2-Preis eine regelrechte Kostenexplosion. Die ignorieren ja einfach, dass selbst die Wissenschaftler von IPCC ihre eigenen Modelle widerlegt haben. Das ist ja das Interessante. Man macht einfach weiter, als wäre die Klimaerwärmung nach wie vor immer noch aktuell. Und Hintergrund ist die Einbeziehung natürlich der Sektoren von Gebäude und Verkehr, Heizöl, Erdgas, Benzin, Diesel und so weiter. Das fällt jetzt im Prinzip unter dem Emissionshandel. Und weitere Maßnahmen auf Bundesebene, die zur sogenannten Erreichung der Klimaziele zielen soll, das ist zum Beispiel der CO2-Aufschlag auf die Lkw-Maut. Und seit Dezember 2023 erhebt der Bund diese Maut und er beträgt 200 Euro je Tonne Kohlendioxid. Und das sind die höchsten in der EU, die überhaupt zulässig sind. Und da ein Großteil der deutschen Außenhandelsgüter per Lastwagen transportiert werden, die geben die überwiegend mittelständischen Speditions- und Fuhrunternehmen die zusätzlichen Kosten an ihre Kunden weiter. Das heißt, das sehen wir nachher im Laden. Das wirkt sich alles preistreibend aus und bedeutet natürlich eine Schädigung der Bürger durch die politische selbsternannte Elite.
1: Apollo News mutmaßt, dass vor diesem Hintergrund die Europäische Zentralbank in allernächster Zeit eine Zinswende einleiten werde, die EZB.
0: Eine Zinswende. Die Frage ist, in welche Richtung sie geht. Wir werden natürlich eine Zinswende haben müssen, dann nach oben. Das heißt, die Zinsen müssen steigen, weil die Zinsen ja der Schadensersatz für Inflation sind. Und wenn wir jetzt hier gerade gesehen haben, wie die Preise steigen, bedeutet das, ich bekomme weniger für mein Geld. Das nennt man dann ja Inflation. Und um diese Inflation, dieser Inflation entgegenzuwirken, muss das Zinsniveau erhöht werden. Diese Erhöhung des Zinsniveaus führt aber auch zu erhöhten Kreditzinsen. Da die Bundesrepublik gerade zuletzt mit diesem Billionen-Sonderkredit, mit der Billion und der ansonsten auch extrem hohen Verschuldung von fast 20 Billionen Euro Schulden, die Bundesrepublik hat, ist kein Fehler, 20 Billionen implizite und explizite Schulden, die müssen mit Zinsen natürlich in irgendeiner Form auch belegt werden. Und das bedeutet, wenn der Zinssatz steigt, steigen natürlich auch die gesamten Kosten für die Bürger und damit eben halt für den Staat. Und das bedeutet wiederum Steuererhöhung. Das ist dieser Teufelskreis.
1: Und es machen sich längst viele weltweit arbeitende Ökonomen Gedanken darüber, wie geht's eigentlich weiter mit Europa, mit Deutschland, vor allem wenn wir auch jetzt sehen, falls die USA ihre Ölexporte kürzen würden. Da kommen wir gleich noch drauf. Das steht nämlich auch im Raum. Und da haben vor wenigen Tagen hat eine hochrangige Runde stattgefunden. Einer der bekanntesten Ökonomen weltweit, der Jeff Curry, hat gesprochen mit Arjun Murthy. Arjun Murthy, ich habe es bestimmt falsch ausgesprochen, ist ein langjähriger Wall Street Energieexperte, auch mit über 30 Jahren Erfahrung. Und Ash Bennington, das ist ebenfalls ein Spezialist. Früher war er Reporter bei CNBC und Coindex, aber er gehört heute zu den führenden unabhängigen Finanz- und Makroökonomen. Und die haben, also es sind wirklich drei einflussreiche Stimmen, die sich über die Zukunft Europas Gedanken gemacht haben. Andreas, was kam da raus?
0: Naja, also keine Überraschung. Die Aussichten für die EU sind wieder alles andere mal als rosig. Manchmal, da wird man richtig müde, wenn man diese Nachrichten immer so hier verkünden muss. Aber ich hoffe, ihr könnt es trotzdem ab, weil wir ja wissen, dass es eben zur großen Transformation gehört. Das schießt mir hier gerade durch den Kopf, denn es ist ja manchmal kaum auszuhalten. Doch auch den USA könnten natürlich Schwierigkeiten drohen. Was heißt könnten? Die haben ja schon welche. Aber hier geht es um was anderes. Curie bekräftigte erneut seine Prognose, wonach die Reserven bis Juli erschöpft sein werden. Und die Experten legen jeweils ihre Einschätzung zu den strukturellen Angebotsengpässen dar, nämlich durch das Hormuz-Debakel. Wir hatten neulich darüber gesprochen in einem Podcast, dass selbst wenn jetzt die Straße von Hormuz wieder geöffnet wird und wieder alle Schiffe fahren, haben wir hier einen Gap, eine Lücke während der gesamten Zeit, wo es schwierig war, wo eben keine Schiffe gefahren sind. Und bis dann das Öl, was durch die Straße von Hormuz läuft, als Benzin wieder in

0: einer Tankstelle in Deutschland, Österreich oder in den USA ankommt, das kann Monate dauern. Und das muss ja noch raffiniert werden und so weiter. Und die Experten, die sehen hier natürlich eine dramatische Situation auf uns zukommen. Trotz Anzeichen einer Entspannung im Nahen Osten ist es eben halt immer noch dieser Trägheitseffekt, der da eine Rolle spielt. Und Europa ist der Kontinent, der am stärksten exponiert ist. Und der einzige Grund, warum man dort bislang keine Probleme hat, besteht darin, dass die Vereinigten Staaten derzeit ihre gesamten verfügbaren Güter nach Europa exportieren. Und während China seine Lagerbestände kontinuierlich aufgestockt hat, China ist da ganz vorne, auch mit Nahrungsmitteln und so weiter, die legen Reserven an, hat Europa im Gegensatz dazu keinerlei Investitionen in irgendwelche braune Energiequellen. Wahrscheinlich ist das der Begriff braun, der da stört, also Kohle, Öl und so weiter, was man verbrennen kann. Sie werden also ernsthafte Probleme bekommen, wirklich ernsthafte Probleme in Europa.
1: Ja, danke für diese Einordnung. Und ich will mal darauf zurückgreifen, was auch mit dieser Meldung verbunden ist. Denn die USA drohen jetzt Europa ganz massiv mit einem Stopp aller Öl- und Gaslieferungen, und zwar wegen der europäischen Methanverordnung. Brüssel, so wird das eingeordnet, spielt damit mit dem Feuer. Und das soll ja ab nächstem Jahr greifen, ab Januar, diese neue EU-Methanverordnung für alle Öl- und Gasimporte aus Drittstaaten. Die USA sind nun mal jetzt einer der wichtigsten Energielieferanten Europas. Die halten die Vorgaben aus Brüssel für nicht praktikabel und sagen jetzt ganz klar, okay, dann droht ein kompletter Lieferstopp von Öl, Gas und LNG. Und wenn man sich mal die Abhängigkeit Europas anschaut, das ist dramatisch. Denn wie viel LNG kommt inzwischen aus den USA und wird nach Europa verfrachtet? 58% des gesamten Volumens. Wenn wir uns vorstellen, dass wir uns von den bösen Russen ja trennen mussten, weil wir nicht in der großen Abhängigkeit sein sollten, dann sind wir mit knapp 60% auch schon wieder gut dabei. Dann 75,6 Milliarden Kubikmeter Pipeline-Gas pro Jahr kommt aus nach Norwegen, und rund 15% der Ölimporte stammen aus den USA. Andreas, dieser Lieferstopp würde zuschlagen mitten im Winter, der bevorsteht, also jetzt 2026/27. Und das ist ja genau die Zeit, in der der Bedarf am höchsten ist.
0: Das ist genau das Problem, und das sind die konkreten Gefahren für Europa. Die Versorgungslücken alleine beim Gas werden 25% ausmachen. Das sind die Zahlen, die man jetzt hört mittlerweile. Massive Preisexplosionen bei Strom, Gas und Heizöl, und eine weitere Deindustrialisierung wird natürlich letztendlich stattfinden. Energieintensive Betriebe, denken wir an Glasbläsereien beispielsweise. Die Gläser herstellen, die haben einen unglaublichen Energiebedarf. Dann höhere Lebenshaltungskosten für die Haushalte, für die normalen Bürger, obwohl es ja auch schon teuer ist. Neue Abhängigkeit von deutlich unsicheren Lieferanten. Ja, das ist ja auch so. Russland über Unwege, Katar und so weiter. Wir kennen das ja. Geschwächte Verhandlungspositionen gegenüber allen anderen Lieferländern. Und Washington kann sein Gas und Öl problemlos natürlich auch nach Asien, China oder Indien verkaufen. Europa hat diese Option nicht. Vielleicht noch paar Sätze zum Thema dieser Methanverordnung. Methan ist ja im Prinzip ein sogenanntes Treibhausgas. Und die Aufregung darüber ist ja so groß, dass man ja dringend das Methan reduzieren muss. Ich habe mal gerade reingeguckt, die Industrie hat 67.000 Tonnen Methanemissionen im Jahr in Deutschland. Die Industrie, 67.000 Tonnen. Allein die Sprengung von Nord Stream 1 und 2 oder ist ja nur eine gesprengt worden, hatte eine Methanemission, nur dieser Terrorakt gegen Deutschland durch die Ukraine, hatte eine Emission von fast 500.000 Tonnen. Also es geht hierbei, dass das ungefähr 8 Jahresproduktionen der deutschen Industrie an Methan im Prinzip Emission ist, die im Prinzip durch diesen einen Terroranschlag die Erde belastet hat mit diesem Klimagas. Also hier sieht man die Doppelmoral. Wo bleibt der Aufschrei? Nichts dergleichen. Aber da wird dann in diesen Methanverordnungen da eine Situation zusammengebastelt mit Rahmenbedingungen, dass die Bürger letztendlich auf der Strecke bleiben. Und das ist wirklich erbärmlich.
1: Es sind historische Entwicklungen, ihr Lieben. Das muss doch eigentlich jeder merken. Denn all die Dinge, über die wir sprechen, wir suchen es auch so gezielt aus, das sind die tagesaktuellen Meldungen, dass man sich überlegen muss, wie geht diese Geschichte aus? Und ich frage mich, wie werden diese wirklich historischen Entwicklungen mal einst in den Geschichtsbüchern formuliert werden?
0: Die werden dramatisch bezeichnet werden müssen. Wir lesen ja teilweise mit Erschütterungen die Berichte aus der Zeit vor 100 Jahren, wie sie sich langsam entwickelt hatte, vor 80 Jahren dann immer stärker wurde und dann eben halt dramatische Entwicklungen hatte. Und man hat sich gefragt, wie ist ein Totalitarismus überhaupt umsetzbar? Jetzt erlebe ich es live in meinem Leben und ich frage mich das gar nicht mehr, dass die Leute im Nachhinein sagen, wir haben nichts davon gewusst. Mhm. Sie sagen nämlich irgendwann genau hier, heute und so weiter. Nein, nein, das ist doch alles in Ordnung. Und dann wird man die Geschichtsbücher lesen und man wird über die heutige Generation sagen, und dieses Pack hat damals gesagt, wir haben nichts davon gewusst. Tolle Nummer.
1: Denn was wir hier erleben, ist ja eine Zukunftsverweigerung für die nachfolgenden Generationen. Das ist kein fruchtbarer Boden, auf dem etwas aufgebaut werden kann. Und wenn wir uns das nochmal anschauen, diese EU-Methanverordnung, was sagen die Amerikaner? Was sagt das Umfeld von Trump? Nicht praktikabel, es ist verwirrend und es ist als nicht tarifäres Handelshemmnis bezeichnet worden. Die Trump-Administration fordert eine vollständige Abschaffung dieser Regelung. Oder zumindest eine Verschiebung bis 2035, wahrscheinlich nach dem Motto, bis dahin gucken wir mal, wie das Ganze sich totgelaufen hat. Und ganz klar, Amerika sieht darin eine Bedrohung für US-Exporte und eine noch größere Bedrohung für die Energieversorgung Europas. Wir sehen ja, Andreas, Trump reagiert äußerst dünnhäutig. Also wenn er sich ärgert über jemanden, dann kriegt er Dutzende von Prozenten Zölle um die Ohren gehauen oder es werden die Soldaten aus den europäischen Standorten, vor allem aus Deutschland, abgezogen. Er reagiert ja immer sehr schnell und sofort. Wir sehen das auch beim Iran-Krieg, über den wir heute nichts sagen, weil wir mal abwarten. Es ist ja sowieso stets ein Hin und Her und es scheint auch ein Medienkrieg zu sein. Man muss wirklich vorsichtig werden mit dem, was man überhaupt über diesen Krieg noch verlautbart. Aber wenn wir uns das anschauen, wie Amerika sich hier positioniert, dann könnte man sich vorstellen, dass sie in diesem Ärger auf diese EU-Methanversorgung, wenn Brüssel nicht entgegenkommt, die Energieversorgung Europas abschneidet.
0: Ja, das passiert ja schon letztendlich. Und es ist jetzt eine unglaublich spannende Zeitära, eine Zeitqualität, die wir haben. Durch Donald Trump werden diese gesamten Verwerfungen sichtbar. Manipulation, Korruption, Deep State, geopolitische Entscheidungen über Lobbyisten, all das wird offen. Das geht nicht darum, dass damit Trump der Gute ist, der das offenlegt, sondern er ist derjenige, der es gewollt oder ungewollt offenlegt. Und wir sehen hier an dieser Stelle, mit welchen Methoden gearbeitet wird. UN-Sicherheitsrat, all diese Dinge. Es geht um Macht. Geld regiert die Welt. Und das war genauso unter einem Obama, unter einem Clinton, unter einem Bush und so weiter. Und was Trump macht, er nennt die Dinge beim Namen und wir können alle sehen, wie klar und sauber das Ganze formuliert wird. Und wer es dann immer noch nicht erkennt, der muss sich wirklich fragen, ob er auf seinem Geisteszustand überhaupt auf der Höhe ist.
1: Und damit keiner sagen kann, er hätte von nichts gewusst, warnt die Europäische Kommission jetzt, dass die hohen Energiepreise, die Energiewende und der industrielle Strukturwandel, über den wir nun gerade ausreichend gesprochen haben, in den kommenden Jahren Hunderttausende Arbeitsplätze in der EU gefährden könnten. Und Politico hat darüber berichtet, laut diesen Dokumenten, die da vorliegen, könnten allein die diesjährigen Energiepreiserhöhungen bis zu 560.000 Arbeitsplätze gefährden, vor allem im Bauwesen, in der Chemie, in der Stahl- und Transportbranche. Besonders betroffen ist natürlich die Automobilindustrie. Laut Kommission sind rund 600.000 Arbeitsplätze durch die Umstellung auf Elektrofahrzeuge und den zunehmenden Wettbewerb aus China bedroht, also allein was die Autos angeht. Arbeitsplätze in der Batterie- und Solarmodulproduktion sind gefährdet. Und die Exekutivvizepräsidentin der Kommission, Roxana Mizzato, hat erklärt, Europas künftige Wettbewerbsfähigkeit hänge vor allem von qualifizierten Arbeitskräften ab und nicht nur von Technologie oder Kapital. Das meldet Statement.com und das sind ganz klare Aussagen für das, was offenbar geplant ist. Ihr Lieben, damit man das alles verträgt und verarbeiten kann, auch geistig, treffen wir uns vielleicht heute wieder zum Abendgebet.
0: Ich glaube, das ist die wichtigste Kombination, die geistige Sichtweise und die sachliche. Alles Liebe euch.
1: Ich muss jetzt ins Gepfeife kurz noch reinsprechen, weil neulich wieder jemand geschrieben hat, jetzt habe ich zum ersten Mal euer Abendgebet gehört, da betet ihr ja gar nicht. Das stimmt, ihr Lieben. Wir stellen spirituell-philosophische Betrachtungen an.

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0: 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Die Ukraine hat am Donnerstag den umfangreichsten Drohnenangriff auf Moskau seit Jahren gestartet. Videos in Online-Diensten zeigten große schwarze Rauchsäulen über der Stadt. Beeinträchtigt war auch der Flugverkehr. So gab der größte Moskauer Flughafen Scheremetjewo bekannt, Passagiere an einen sicheren Ort gebracht zu haben. Starts und Landungen seien eingeschränkt worden, hieß es weiter. Der Nachrichtenagentur TASS zufolge waren die Angriffe die umfangreichsten seit mindestens 2 Jahren gewesen. Friedensaktivisten meinen, dass es nur noch eine Frage der Zeit ist, bis Russland gewaltig zurückschlägt, und das könnte auch den Einsatz von Atomwaffen bedeuten, denn der russische Präsident steht unter gewaltigem Druck aus dem eigenen Haus und der Bevölkerung. Aus ihrer Sicht ist das Maß schon lange voll, heißt es im russischen Fernsehen. In Sachsen-Anhalt strebt die AfD nach der absoluten Mehrheit. Um eine Alleinregierung stellen zu können, braucht die Partei bei der Landtagswahl am 6. September nach aktuellem Stand mindestens 45%. Sollte die absolute Mehrheit verfehlt werden, werde bereits an einem Plan B gearbeitet, berichtet Welt. In der AfD gehen einige Politiker davon aus, dass es nach der Wahl innerhalb der CDU zu Diskussionen über eine Zusammenarbeit mit den Linken kommen würde. Das würde zu Problemen führen, denn die Christdemokraten haben auch einen Unvereinbarkeitsbeschluss mit der Linken getroffen. Hochrangige AfD-Politiker sollen deshalb überlegen, die CDU-Fraktion zu spalten. Denn um eine Mehrheit zu erreichen, bräuchte die AfD nur wenige CDU-Abgeordnete auf ihrer Seite. 1 bis 3 Politiker, die lieber mit der AfD als mit den Linken zusammenarbeiten würden, würden ausreichen. Vor allem Hinterbänkler der Christdemokraten seien nach Vermutung der AfD offener für eine Zusammenarbeit als prominente CDU-Politiker. Bei der Debatte über ein Social-Media-Verbot für Minderjährige stehen 2 Probleme gegenüber. Der Schaden für die Psyche von Kindern und Jugendlichen durch Social Media auf der einen Seite und die Einführung massenhafter Altersverifizierung mit Biometrie für alle Bürger auf der anderen Seite. Australien zeigt, dass ein Verbot ohne strenge Alterskontrollen leicht umgangen wird. Über 60% der Jugendlichen nutzen die Plattformen weiter. Mit strenger Kontrolle, Gesichtsscans, Verhaltensanalyse, biometrische Daten, entsteht jedoch ein massives Überwachungssystem, das die Privatsphäre aller Bürger gefährdet, da sensible Daten bei ausländischen Konzernen landen und dauerhaft sind. Ein solches Verbot schränkt die Freiheit und Privatsphäre der gesamten Gesellschaft ein, ohne das Problem wirklich zu lösen. Stattdessen werden weniger invasive Maßnahmen empfohlen. Aufklärung, handyfreie Schulen, bessere Elterntools und strengere Regeln für Plattformen. Die Medizin darf nicht schlimmer sein als die Krankheit, heißt es von Experten. 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
5: Um die sogenannte Energiewende voranzutreiben, wird das ganze Land mit Windrädern zugepflastert. Ideologie und Profit first, die Gesundheit der Bürger spielt eher keine Rolle. Und so wartet man auch vergeblich auf den Aufschrei, den es aufgrund einer aktuellen Mainzer Studie geben müsste. Denn die belegt, Infraschall von Windrädern schädigt das Herz. Für Politik und Windlobby kein Thema. Genauso wenig wie Gerichtsurteile aus Frankreich, die anerkennen, dass Windkraft Infraschall krank machen kann. Und die unhörbare Gefahr lauert nicht nur in Windrädern. Auch Rechenzentren, die im Zuge von KI aus dem Boden sprießen, kreieren Infraschallprobleme. Jetzt den Punkt, Preradovic. Hallo Dr. Peter F. Meyer, schön, dass du da bist.
6: Servus, Milena, freue mich, dass ich wieder bei dir bin.
5: Ja, ist schon ein bisschen her. So, ich stelle dich kurz vor. Du bist Wissenschaftsjournalist und Physiker, hast einige Jahre in der IT-Branche und in der Softwareentwicklung gearbeitet. Dann bist du in den Journalismus gewechselt, warst Herausgeber und Chefredakteur bei Telekom Presse und PFM Magazin für Infrastruktur und Technologie, hast in der Chefredaktion von Hightech Presse gearbeitet und Beiträge für zum Beispiel die Presse, die Salzburger Nachrichten, Profil, die Wienerin und den ORF erstellt. In der Corona-Zeit hast du auf deinem Blog tkp.at sehr empfehlenswert wichtige internationale Studien ausgewertet, von denen wir aus den Altmedien nichts erfahren haben. Und Studien, von denen wir nichts erfahren sollen, wertest du immer noch aus und hast dich auch sehr intensiv mit dem Thema Windkraft auseinandergesetzt in deinem Buch Windkraft schadet Umwelt, Menschen, Tieren und Pflanzen mehr als jede andere Energiequelle, das einen Überblick über die Studienlage gibt. So, ich habe das vorhin schon in der Anmoderation gesagt. Es gibt eine Studie der Uni Mainz, die belegt, dass Infraschall durch Windräder das Herz schädigt. Was passiert da genau?
6: Erstens einmal gibt es Herzstudien. Da haben Herzchirurgen ein Stückchen Herz genommen von Herzoperationen, was ihnen übergeblieben ist, und haben das diesem Infraschall ausgesetzt. Und sie haben gesehen, dass sich die Muskelkontraktionen verändert haben. Warum ist das so? Wir haben, also jedes Blutgefäß, vor allem bei der Aorta, bewegt sich auseinander, wenn das Herz pumpt, zieht sich wieder zusammen und gleicht dadurch den Blutdruck aus für den Rest des Körpers. Aber wir sehen schon, dass das Endothel, also die Blutgefäße innen ausgekleidet, druckempfindlich sind. Was machen die? Die erzeugen ein elektrisches Signal, das weitergegeben wird. Nicht umsonst heißt diese Funktion, die das erledigt, Piezo-Funktion, also wie ein Piezo-Kristall, also in einem Plattenspieler, ne? Der kriegt dann Druck auf die Nadel, Piezo, und produziert einen Schall. Genau umgekehrt geht es natürlich auch. Der Schall verändert die Druckwelle in dem Fall, verändert die elektrischen Verhältnisse, es beeinflusst, die haben gemessen, dass diese Ionenkanäle, Calcium-Ionenkanäle, das steuert unsere Zellen. Die Calcium-Ionenkanäle steuern unsere Zellen. Mhm. Man hat herausgefunden, dass zu viel Calcium in der Zelle ist und das beeinflusst die Mitochondrien. Die sind blöderweise das Kraftwerk der Zelle. Und wenn das Kraftwerk der Zelle gestört ist, dann gibt es Riesenprobleme. Die zweite Studie, ich glaube, auf die du vorher angesprochen hast, von diesen Mainzer Herzchirurgen, also wirklichen Fachleuten, die sind einfach hergegangen und haben von der Kassenärztlichen Vereinigung die ICD-Codes genommen. ICD-Codes kodieren, welche Krankheiten an die Krankenkassen gemeldet werden. Und da gibt's welche für Herzinfarkt und Herzprobleme. Und da haben sie eine Region hergenommen in Norddeutschland, die wo sehr viele Windräder sind. In Norddeutschland sind bekanntlich viele Windräder. Also das war sozusagen eine hervorragende Gegend, um das sich anzusehen. Und haben es verglichen, die ICD-Codes für Herzinsuffizienz und Herzrhythmusstörungen, haben es verglichen mit Westfalen-Lippe und haben das diagnostisch verblindet und haben dann festgestellt, dort, wo die belastete Testgruppe mit viel Windrädern war Borchen-Lichtenau mit insgesamt 70.000 Einwohnern, das ist über Jahre gegangen, weil diese ICD-Codes, jeder Arzt trägt das ein, weil sonst kriegt er kein Geld, vernünftigerweise. Und die Kontrollgruppe war Delbrück-Höfelhof mit 49.700 Einwohnern ohne Windräder.
5: Ich ahne das Ergebnis.
6: Und siehe da, die ICD-Codes im windbelasteten Gegend waren signifikant höher, also mit einer ganz hohen Signifikanz. Und interessant, was die Wissenschaftler dann schreiben. Die Daten zeigen zum Beispiel am Beispiel der Region Paderborn ein signifikant erhöhtes kardiovaskuläres Neuerkrankungsrisiko. Und was sie dann schreiben, ist nahezu völlig absurd. Es sind daher umgehend geeignete Maßnahmen zu ergreifen, um die exponierte Bevölkerung systematisch über das Risiko von Herzrhythmusstörungen und Herzinsuffizienz aufzuklären und zeitnah geeignete therapeutische Maßnahmen ergreifen zu können. Also man sagt den Leuten, ihr wohnt in der Nähe von Windrädern, die Behörde soll euch aufklären, dass ihr davon krank werdet und was ihr dagegen machen könnt.
5: Wahnsinn, ja.
6: Das ist völlig absurd und wahnsinnig eigentlich.
5: Und dann bauen wir noch ein paar Windräder hinterher.
6: Dann werden noch ein paar hinterher gebaut, natürlich.
5: Was ja auch ganz interessant ist, sind das jetzt irreversible Schäden oder gehen die wieder weg, wenn man jetzt keinem Infraschall ausgesetzt ist?
6: Ja, das kommt drauf an. Also wenn es wirklich also in den, man muss sich das so vorstellen, das sind elastische Fasern, die da gedehnt werden im Herzmuskel beziehungsweise in den Blutgefäßen. Und wenn die zu stark gedehnt werden und man älter wird, dann ist das irreparabel. Und dann kann es, wenn zum Beispiel die Aorta dadurch geschädigt wurde, die platzt dann einfach und dann bist du tot. Und zwar blitzschnell. Weil das ist nicht mehr, wenn sozusagen das größte Blutgefäß nahe des Herzens platzt und das Herzblut in den Brustkorb pumpt, ist es sehr rasch zu Ende.
5: Dann kann man im Grunde sagen, dass diese Studien im Grunde belegen, dass Windräder lebensgefährlich sind für Menschen.
6: Natürlich.
5: Oh, das ist ja schon krass, aber darüber liest man ja wenig sonst.
6: Ja, darüber liest man wenig, weil ich war vor kurzem auf einer Vorstellung in der Nähe von Wien. Da gibt es, also Wien, ganz Wien ist umgeben von Windrädern in Wirklichkeit. Und die Wiener Grünen haben beim letzten Wahlkampf im Vorjahr plakatiert, sie würden gerne die Vögel wieder hören. Ne? Dabei werden die Vögel von Windrädern geschlachtet. Da gab es jetzt kürzlich einen Fall im Kattinger Watt. Da wurde ein Vogel gefunden, ein Adler. Da schreibt einer ein Fotograf auf Facebook: Heute Mittag erreichte mich die traurige Nachricht, dass der Seeadler W603, den ich am 9.3.2026 noch im Kattinger Watt fotografieren konnte, nicht mehr lebt. Am 29.3. wurde der junge Adler schwer verletzt unter der Windkraftanlage bei Wanderup, Kreis Schleswig-Flensburg, gefunden. Ein Tierarzt im Kreis Nordfriesland konnte dem Tier leider nicht mehr helfen und musste es von seinen Leiden erlösen. Und er schreibt dann: Ein kurzer Flug durch diese Welt. Und doch hinterlässt er Spuren, der Adler nämlich. Also es ist eigentlich, hier erfährt man zum ersten Mal ein bestimmtes Tier, und da gibt es auch ein Foto davon und einen Artikel auf TKP darüber, ein bestimmtes Tier wurde, ein wunderschönes Tier, da wurde geschlachtet von einem Windrad. Und die Vögel haben keine Chance, weil sich die Windräder eben dermaßen rasch bewegen. Die großen Windräder, der Kreis ist eine Fläche von 25.000 Quadratmeter. Also das ist Risiko, 2,5 Hektar ist die Fläche groß, die das Windrad abdeckt. Und Zugvögel fliegen da hinein, werden getötet und dann schreiben die Wiener Grünen: Ja, wir hören die Vögel nicht.
5: Ja, die Wiener Grünen. Ich habe aus einem anderen Interview erfahren, dass Tiere vor Windrädern auch flüchten. Also wenn mehrere Windräder irgendwo stehen, dass sie dann kilometerweit abhauen. Ja, das heißt, sie merken das, dass das für sie nicht gut ist.
6: Ja, also Tiere flüchten üblicherweise auch vor einem Vulkanausbruch oder vor einem Erdbeben. Also werden Tiere jetzt komplett unruhig. Also an einem Hund merkst du, zuallererst, dass es ein Erdbeben gibt, auch wenn das schwach ist. Der Hund spürt das und wird unruhig. Deshalb flüchten die. Und es ist bekannt und vielfach gezeigt, dass Tiere mindestens 5 Kilometer sich entfernen von den Windrädern. Ich habe vorher gesagt, die Wellenlänge von im Boden ist 2,7 Kilometer. Also das hält nichts auf. Das ist auch ein schwedischer Professor, Matheson, hat diese Wellen noch bis in 50 Kilometer Entfernung gemessen. Also diese Geschichten mit 700 Meter oder 1000 Meter Distanz oder 2 Kilometer Distanz, das ist alles viel zu wenig. Also meiner Meinung nach ab 50 Kilometer. Und dieser Wanderup, dieser Windpark, der ist vom Kattinger Watt, wo der Vogel fotografiert wurde, und die Distanz zwischen Fotografieren und Schlachten und Töten ist 50 Kilometer. Also die fliegen so weit, die Vögel. Und die Zugvögel, die fliegen überhaupt tausende Kilometer. Ne? Und wenn die da in Flensburg durchkommen, durch diesen Windwald oder über diese Offshore-Windräder, und da weiß man auch aus Studien, dass die Tiere davon, dass also sogar ganze Populationen gefährdet werden. Also das hat sich in Studien gezeigt und wurde festgestellt.
5: Was ich auf deiner Seite TKP auch gelesen habe, da bin ich auf einen Artikel gestoßen, der über Infraschall durch Rechenzentren berichtet. Davon hatte ich auch noch nichts gehört. Das wird ja aber relevant. Ne? In Zeiten von KI werden ja auch immer mehr Rechenzentren gebaut. Wie produzieren jetzt die Rechenzentren Infraschall? Und ist der genauso gefährlich, sage ich mal, wie der von Windrädern?
6: Also ehrlich gestanden, ich weiß nicht genau, welche Frequenz der Infraschall hat. Gab da Messungen von einem Musiker und Akustikwissenschaftler, der also festgestellt hat, dass der hat wörtlich gesagt, Rechenzentren sind eine Akustikwaffe. Mhm. Das heißt, diese Rechenzentren, die haben elektrische Leistungen in der Größenordnung von 5 Gigawatt. Also das sind ganze Städte, werden mit der Leistung versorgbar. Und es ist grundsätzlich so, alles, was sie bewegt, erzeugt Vibrationen, erzeugt Schalldruckquellen. Und das ist natürlich auch bei diesen Rechenzentren so. Ne?
5: Ja, da hat ja einer in den USA diese großen Rechenzentren in der Wüste besucht. Genau. Da den Infraschall gemessen, und ich glaube, richtig, der war relativ besorgt.
6: Ja, genau. Also ich weiß nicht genau, mit welcher Frequenz die Druckquellen weggehen, aber auf jeden Fall im Infraschallbereich, also unter 20 Hertz, also sehr, auf jeden Fall sehr langreichweitig. Und das Problem, warum, also erstens mal, je länger die Welle ist, desto weniger wird sie gedämpft. Also es gibt eine Formel für die Dämpfung, die Dämpfung hängt ab vom Quadrat der Frequenz. Also von einem Hertz hat man etwas weniger Dämpfung als bei 10.000 Hertz. 10.000 mal 10.000 sind 100 Millionen, also 100 Millionenfach. Die Dämpfung wie wir jetzt reden, ist um 100 Millionenfach stärker als das, was ein Windrad abgibt. Und ähnlich ist es. Soll es nur 10 Millionen sein oder soll es nur 1 Million sein? Es geht auf jeden Fall sehr weit. Und nachdem diese Dinger riesig sind, ist es stark, hat man starke Druckquellen. Und man hat sie 24/7. Bei Windrädern ist es wenigstens nicht so, weil wenn kein Wind geht, dann erzeugen die auch keinen Strom, und man braucht sowieso ein Gaskraftwerk als Ersatzkraftwerk.
5: Ja, das Glück.
6: Was bei den Rechenzentren übrigens noch dazu kommt, ist, dass sie die Umgebung, die Landoberflächentemperatur in bis zu 10 Kilometern und bis zu 9 Grad erwärmen.
5: Ui, aber das Problem haben wir ja bei Windrädern auch. Ne? Also es gibt ja jetzt sogar von Stellen, die eigentlich nicht besonders verdächtig sind, große Kritik an Windrädern in Wäldern, ja, weil die so Schneisen reinbauen und weil die auch den Wald erwärmen würden.
6: Also es gibt Studien aus noch aus dem Jahr 2014 aus Texas bei den vier damalsgrößten Windparks. Und da hat man eine Temperaturerhöhung, also eine Klimaerwärmung von 0,72 Grad pro 10 Jahre festgestellt. Da in Österreich gibt es einen Energiedetektiv in Graz, der hat sich das angesehen in Eisenstadt. Dort gibt es eine Temperaturmessung, Messstelle, also gibt es mehrere, der hat sich das in Eisenstadt angesehen. Das ist flach verlaufen, hat sich nichts geändert. Und mit dem Ausbau der Windkraft, die ja im Burgenland wahnsinnig stark ist, ist es ebenfalls um 0,72 Grad pro Dekade in die Höhe gegangen. Faktum ist, dass wir aber seither keinerlei Studien mehr in diese Richtung haben. Diese Mainzer-Gruppe ist eine sehr erfreuliche Ausnahme, weil sie also einerseits epidemiologisch gemessen haben bei 70 oder insgesamt 70.000 Impact-Gruppe und fast 50.000 Kontrollgruppe. Also das sind sehr große Gruppen, das ist sehr zuverlässig. Und sie auch zusätzlich auch noch die Wirkmechanismen erforscht haben, wie der Infraschall wirkt. Übrigens eine andere Wirkung des Infraschalls, wenn wir gerade über Vögel geredet haben, auch in eine schwedische Studie, man hat festgestellt, dass der Infraschall, die Schallwellen, bebrütete Eier killen von Hühnern und also in einer Hühnerfarm in der Nähe von Windrädern hat man das gesehen. Und zwar zwischen Tag 3 und 5 des Wachstums, des Kükens, vernichten diese Druckpulse eines von den empfindlichen Strukturen, die fürs Wachstum benötigt ist. Dann wundern sich die Gründer wiederum, warum es so wenig Vögel gibt.
5: Ne? Weil das ja, ich denke mir, wenn es den Vögeln schon so sehr schadet, für uns kann es auch nicht gut gehen. Welche anderen gesundheitlichen Probleme?
6: Schwangere Frauen natürlich, vollkommen richtig.
5: Richtig,
6: werden auch
5: ja.
6: Besonders davon beeinflusst, negativ. Mhm.
5: Und welche anderen, sagen wir mal, Gesundheitsprobleme gibt es jetzt noch, außer wir hatten jetzt das Herz als ein großes Problem?
6: Ja, die haben in der Zwischenzeit nur das Herz untersucht und haben aber also insbesondere diese jungen Kanäle in den Zellen untersucht, wo das Kalzium für die Signalisierung sorgt und die Energieproduktion. Jetzt da oben haben wir die meisten Mitochondrien und Zellen, die unser Gehirn, also im Grundumsatz 25% der Energieumsatz ist passiert hier oben. Bei Säuglingen ist es 75% bekanntlich. Ne? Also da das Gehirnwachstum. Also hier wird genauso die Kalziumkanäle gestört. Unser Denkprozess geht über Kalziumkanäle. Das sind die jungen Kanäle, die die Kanäle öffnen sich und schließen sich je nachdem. Und wenn zu viel Kalzium in der Zelle ist, dann funktioniert das nicht mehr. Man kann zwar was dagegen machen, zum Beispiel Ubiquinol, also Coenzym Q10, das steuert das. Ne? Mhm. Also man kann schon Gegenmaßnahmen dagegen treffen. Aber warum soll jetzt bloß weil ein Windrad in der Nähe ist, um meine Kalziumkanäle zum Funktionieren bringen, die ganze Zeit Ubiquinol schlucken?
5: Ja, viele Leute klagen ja über Müdigkeit, über Kopfweh und so. Und gerade Müdigkeit, stelle ich mir vor, kann ja aber auch durchs Herz kommen. Ja? Also wenn das Herz nicht mehr so gut arbeitet, dann kann ich nicht mehr so viel Anstrengung ertragen, oder?
6: Also die Mainzer Forscher haben als nächstes, die Studie ist in Arbeit, wie das Gehirn beeinflusst wird durch den Infraschall. Sie haben weitere Körperregionen, also ich weiß nicht, die Leber arbeitet, weil dort die Mitochondrien mit Energie versorgt werden und alles machen können. Die werden genauso, also es wird der ganze Körper beeinflusst. Das ist eine, wir sind da etwas ausgesetzt, was die Menschen sonst in der Nähe von einem Vulkan haben. Man bleibt dort in der Regel nicht allzu lange wohnen, ne? Also wenn da Feuer gespielt wird und schaut, dass man sich entfernt, ne? Oder ja. Der Ausbruch ist zumindest irgendwann einmal zu Ende, ne? Nach 3 Monaten oder so.
5: Ja,
6: ist aber das Windrad, die sind ausgelegt auf eine Betriebsdauer von 25 Jahren. Und offenbar denkt niemand daran, die abzubauen, sondern im Gegenteil, es werden ständig neue aufgebaut. Ne?
5: Ja, das ist politisch so gewollt. Das Bundesumweltamt, das tut ja all diese Beschwerden ab, ja, und verweist auf den Nocebo-Effekt, was ich schon unglaublich finde. Also, weil alle über die Gefahren von Windkraft reden, kriegen die Leute Beschwerden. Das klingt schon ein bisschen abenteuerlich. Also in Deutschland kann man sagen, offiziell ist die Windlobby sehr stark. Die Politik und auch die Medien ignorieren Gefahren und auch solche Studien, von denen wir geredet haben. Jetzt habe ich auch bei dir gelesen, das sieht in Frankreich anders aus. Und da gibt es sogar Gerichtsprozesse oder Gerichtsurteile.
6: Die Infraschall als Gesundheitsbedrohung anerkannt haben, ja. Also es gibt bisher ein Urteil. Es gibt in den USA die Trump-Administration, die also eigentlich nur einmal eines gemacht haben. Sie haben die Subventionen gestrichen für die Windräder und damit sind die Windräder nicht mehr lukrativ erhaltbar. Mhm. Windräder brauchen, du hast es vorher erwähnt, wenn sie im Wald stehen, dann muss man da riesige Straßen hinbauen, muss aufreißen, weil die Kabel verlegt werden müssen. Es muss eine riesige Grube gebaut werden, also ich weiß nicht, bei den kleineren sind 60 Tonnen Beton, das muss irgendwie hingebracht werden, das wird in der Erde versenkt. Es gibt eine Studie, eine chinesische Studie, die in den sechs Ländern mit den größten Windparksanteil gemacht wurde. Und die haben festgestellt, dass die Bodenerosion, ich weiß nicht, ich glaube 7 oder 10 Tonnen pro Hektar beträgt, alleine durch den Bau und dann natürlich weiter, weil das wird ja nicht sofort wieder bepflanzt und verwendbar gemacht. Diese Windräder müssen ständig gewartet werden. Ne? Da gibt es in den Gondeln, wo die Stromerzeugung passiert, also wo der Rotor drinnen steckt, die müssen gekühlt werden, dort gibt es Bremsen drinnen, man muss das Windrad stoppen, wenn wieder einmal zu viel Strom produziert wird und in Österreich schon durch die Sonne nämlich, das ist lustig, im Winter liefert Deutschland, schenkt Deutschland Österreich Strom, allerdings müssen sie auch was dafür zahlen. Ich glaube, zuletzt waren es irgendwie so um die 20 Euro pro Kilowatt.
5: Also wer zahlt? Die Deutschen zahlen?
6: Die Deutschen zahlen das an Österreicher und die Österreicher machen dann, oder die Schweizer, die machen das auch gerne. Die pumpen dann Wasser in einen Speicher hinauf und machen dann die Schleusen auf und lassen das Wasser gleich wieder runterlaufen, damit sie es wieder aufpumpen können. Also irgendwie muss die Energie vernichtet werden, die von den Solarpanelen in Deutschland produziert wird. Um zu verhindern, dass das Gleiche passiert wie in Spanien, dass sie nämlich einen kompletten Blackout haben. Da haben auch Solarpaneele, die privaten kann man nicht abschalten, kann man nicht vom Netz nehmen. Da haben die Solarpaneele zu viel Strom geliefert. Es ist dann die Frequenz über 50,2 Hertz gestiegen und dann muss knallhart abgeschaltet werden, weil sonst gehen die Transformatoren in Flammen auf und das will dann auch niemand. Ne?
5: Nee, das also, will überhaupt niemand. Vor allem, ich meine, das ganze Zeug ist ja nicht ganz ungiftig, was da in diesen Windrädern verbaut wurde. Also im Grunde der Müll aus ausgedienten Windrädern ist ja auch ein großes Thema. Also die Windlobby behauptet mit vielen Faktenchecks, das sei alles recycelbar. Wie sieht denn da die wahre Lage aus?
6: Also diese enorm langen Windräder, also bei den Rotoren, die sind in der Zwischenzeit an die 100 Meter lang. Also die derzeit am meisten verbaute Anlagen haben so 175 Meter Durchmesser. Das war, was ich vorher gerechnet habe mit den 550 Meter Kreisumfang. Da sind die Rotorblätter 85 Meter lang. Also das ist ein Sondertransport. Da müssen alle Straßen gesperrt werden und pro Windrad sind das 3 Stück. Und von Gamesa, die Siemens Windrad-Tochter, gibt es jetzt schon solche mit 270 Meter Durchmesser. Da ist ein Windrad dann 160 Meter lang, also doppelt so lang wie das, was bisher war.
5: Wo kommen die dann hin? Was passiert mit denen?
6: Sondermülllager. Das Problem ist nur, dass man sie vorher zerschneiden muss. Und das sind die Windräder, sind innen gibt es einen Kern aus Balsaholz, das ist leicht. Und dann ist die Flügeln selbst, die tragende Struktur, ist aus Carbonfaser oder Glasfaser verstärkten Epoxid oder Polyesterharz. Das ist als solches nicht giftig, nur wenn es wirbt. Also man kann sich vorstellen, das Windrad, das bewegt sich mit 500 km/h oder 300 km/h, ist wurscht, durch die Gegend, es regnet. Jeder Windtropfen ist so hart wie ein Stein, wie eine Metallkugel. Also bei der Bewegung, wenn das aufklatscht, der Bewegt gibt nicht mehr nach. Kein Tausendstel Millimeter. Das ist wie eine Stahlkugel oder ein Insekt oder ein Adler oder was auch immer, oder Sahara-Staub. Ne? Sandgestrahlte Windräder. Und man sieht, wie die vorne an der Front, am Vorderflügel abblättern. Also es gibt Bilder, wo man sieht, wo da wirklich viel runtergebrochen ist. Das Problem ist jetzt nicht, dass das giftig wäre, aber diese glasfaserverstärkten Dinge, das ist wie Asbest. Ich kenne Beispiele aus Kreta, der Ortschaft Keramis. Das ist so im Süden Kretas auf halber Höhe, 500 Meter, und oben auf 1000 Meter stehen die Windräder. Ne? Und denen sind die Tiere relativ rasch gestorben, die haben das gefressen und sind daran verendet, an diesem glasfaserverstärkten Klumpert. Um das Abblättern zu verhindern, um den Abrieb zu verhindern, trägt man da Lacke auf und Schutzschichten. Die werden dann getestet beim Fraunhofer IWES und die geben selber zu, die schreiben selber 300 km/h, Stundenkilometer, fahren die Flügel durch die Gegend. Man kann es nicht verhindern und der Abrieb ist ganz geringfügig, außer wenn er stark ist und außer wenn irgendwas wirklich abbricht. Und diese Lacke enthalten PFAS, Bisphenol A, also diese Ewigkeitschemikalien.
5: Die geraten doch auch irgendwie, wenn die dann, sagen wir mal, auf Felder fliegen, ja, weil Felder sind ja auch oft in der Nähe.
6: Nicht gut.
5: Dann geraten die ja in die Nahrungskette.
6: Ja, natürlich. Und wo noch PFAS drinnen ist, das sind in den Ölen und in den Kühlmitteln. Das muss zum Teil gekühlt und geschmiert werden. Und wenn das getauscht wird, das ist wieder Ölwechsel beim Auto, dann passiert halt manchmal leider was. Ne? Die machen das in, weiß ich nicht, 120 Meter Höhe und sind dabei, passen möglicherweise nicht auf, oder es geht starker Wind oder irgendwas, es fliegt runter und verteilt sich dann auch in der Gegend. Also es ist nicht so, dass es nur auf den Rotorblättern drauf ist, sondern das ist auch in den Schmiermitteln und in den Kühlmitteln. Die Temperaturen sind sehr hoch und man braucht da diese Fluorverbindungen, um Haltbarkeit von den Ölen und von den Kühlmitteln herzustellen. Fluorkühlmittel bekannt, verwendet man dort. Das ist weit weg, sieht man nicht, ist hoch oben, wird abgeleugnet, steht auf den bunten Bildchen, diese bei so Vorführungen wie da kürzlich bei Wien, nicht drinnen. Da wird von sauberen Epoxidharz gesprochen. In Kreta war das dann so, die Nachbarorte, die das gehört haben, haben dann auf typisch südkretische, rustikale Art und Weise verhindert, dass dort bei ihnen auch Windräder aufgestellt werden.
5: Okay, ja, das ist ja aus Deutschland nicht wirklich zu erwarten, muss man sagen. Also Ideologie schlägt Vernunft, haben wir auch hier wieder gemerkt. Und Profit, da kommt natürlich auch dazu. Vielen Dank, Peter, für diese wichtigen Infos. Die müssen eigentlich unbedingt in die Welt. Die Leute müssen das wissen. Also ja, danke, dass du da warst.
6: Bitte gerne.
5: Tja, Leute.
6: Eine Einladung.
5: Gerne. Tja, Leute, würde mich mal interessieren, wie viele Windkraftlobbyisten neben einem Windrad leben. Also ich tippe mal wenige und Politiker wahrscheinlich auch nicht. Aber ist schon krass, wie wenig die Gesundheit der Bürger zählt. Und wie immer, wenn ihr wollt, dass dieses Video in die Welt kommt, bitte teilen. Ich wünsche euch eine gute Zeit. Danke für eure Unterstützung und bis bald.
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0: Dann die Linke an die Macht.
1: Ja. Jetzt aber Daniel, ja? Entschuldigung. Daniel.
2: Ja. Nee, völlig richtig. Aber es ist tatsächlich so, wie Milena auch gesagt hat, das ist wahrscheinlich nur ein müder Vorgeschmack auf das, was wirklich passiert, wenn die AfD irgendwo regiert. Und es reicht auch schon, wenn sie irgendwo in einer potenziellen Minderheitsregierung dabei wäre. Und genau das ist meiner Meinung nach auch der Hauptgrund, warum in der CDU sich so wenig Widerstand gegen die Brandmauerpolitik von Merz rührt, die ja sehenden Auges etliche Abgeordneten ihre politische Zukunft kosten wird. Denn die CDU wird weiterhin monoton abstürzen, solange diese Brandmauer hält. Aber man wagt sie nicht zu brechen, denn man hat selbst Angst vor diesem, möchte ich mal sagen, zivilgesellschaftlichen Terrormoment, den man ja letztes Jahr im Januar schon mal vorkosten durfte, als Merz nur gesagt hat, wir suchen uns jetzt Mehrheiten unabhängig von der Parteizugehörigkeit. Das Stichwort Zustrombegrenzungsgesetz damals hat ja bereits zu diesem riesengroßen Aufmarsch, Massenaufmarsch geführt. Da sind schon Brandsätze auf CDU-Zentralen geflogen und die wurden schon mit der AfD in einen Topf geworfen.
1: Beim letzten AfD-Parteitag gab ja schon mal diese Verhinderungsdinger, wo Verdi Busse bestellt hat. Oder in Hamburg, als dann diese Demonstrationen, die sie inszenierten, da stattfanden. Also diese Beispiele sind Legion. Ja.
2: Nur würde tatsächlich, wie gesagt, die Brandmauer fallen von der CDU aus, wäre natürlich die CDU praktisch dann sofort die AfD 2.0 und das würde tatsächlich wahrscheinlich da würde dieser linke Komplex wirklich zu bürgerkriegsähnlichen Zuständen aufrufen. Also ich glaube, wenn Siegmund tatsächlich Ministerpräsident würde, dann hätten wir die Aufforderung eines Generalstreiks und sie haben ja auch schon in den Ministerien natürlich durch diesen ganzen Aufwuchs, diese Aufblähung des Wasserkopfs im öffentlichen Dienst etliche Leute, also die Altparteien installiert, nicht unbedingt nur an den Spitzen, sondern auch im Mittelfeld.
1: Das ist eine derbe Untertreibung. Wir haben eine 51% Staatsquote. Also jeder Zweite, wird vom Regime bezahlt. Ja.
2: So ist es. Und die werden dann im Zweifelsfall unter Umständen als fünfte Kolonne oder als U-Boote werden die dann auch gegen die neue Regierung opponieren. Sie werden alles tun, um die AfD praktisch zu sabotieren und um auf keinen Fall sie zu Erfolgen kommen lassen. Ja.
0: So aber ganz klar, du hast recht. Also die CDU hat richtig Schiss in der Box, ja, vor diesen NGOs, diesem politischen Vorfeld. Aber das Ironische ist ja daran, dass Merz, der so viel Angst hat, die ja noch mehr finanziert als die Ampel vorher. Also es wird noch mehr Geld für diese NGOs, mal wieder so eine kleine Wahllüge von Merz, 551 Fragen, wir möchten keine Finanzierung der NGOs mehr.
1: 500 was Fragen? Ich weiß gar nicht, worum es geht. Fragen? Es gab nie Fragen von Merz.
2: Das war dieser NGO-Katalog.
1: Ja, schon klar. Ja, die sind halt dann unter den Tisch gefallen.
0: So dement ist der Paul dann doch nicht.
2: Achso, ich dachte gerade, ich habe gesagt, wie du vorhin sagst, du bist ein bisschen angeschlagen, musste ich jetzt nicht
0: aber das ist so absurd, ja, also diese CDU steckt in der Zange dieser Leute und schickt und haut ihnen das Geld in die Hand.
1: Das ist natürlich eine Lüge, dass sie das tut. Das ist ja im März auch gerade auf diesem Parteitag oder nicht Parteitag, auf diesem Treffen der Familienunternehmer in Deutschland vorgeworfen worden von einer der Vorstandsfrauen dort. Er erklärte ja, sie sind in Geiselhaft zwischen den Linksparteien und den Rechten. Das hat er dann wild dementiert, aber die Dame blieb dann standhaft, ausnahmsweise mal, was für deutsche Wirtschaftsvertreter ja selten ist, und erklärte doch, so ist es. Ja, in der Tat, also die CDU ist am dransten, das darf man mit gewisser Schadenfreude verfolgen und wir sind gespannt, was passiert in den Bundesländern, in die AfD solche Chancen hat. Dazu gibt es eine Umfrage auch dieser Tage, wo man immer nur Potzblitz rufen kann, von der Junge Freiheit berichtet. Das Ergebnis, eine deutliche Mehrheit der Deutschen ist der Meinung, dass sich ihr Land in die falsche Richtung entwickle. Mit 14% erreicht der Anteil der Zuversichtlichen den niedrigsten Stand seit Beginn der Zeitreihe vor 15 Jahren, teilte das Markt- und Sozialforschungsunternehmen Ipsos am Montag mit. Damit liegt die Zustimmung deutlich unter dem bisherigen Tiefstwert nach dem Bruch der Ampelkoalition im Februar 2025. Läuft doch in Deutschland.
0: Das wird noch richtig übel, weil Ende des Monats läuft jetzt auch noch der Tankrabatt aus. Ja, also wenn die Ferien beginnen und die Leute in Urlaub fahren, dann sind die Ostwahlen im September, während der Bundestag in die Sommerpause geht. Gleichzeitig hat Kriegsminister Pistorius der Ukraine weitere 300 Millionen für Munition zugesichert. Ja. Und was ich unglaublich passend finde dazu, es wird gerade bekannt, dass Waffen aus der Ukraine vorwiegend bei europäischen Drogenbanden landen.
2: Ja. Genau.
0: Die seien inzwischen besser bewaffnet als die Polizei. Es könnte man auch sagen, deutsche Steuerzahler bewaffnen europäische Drogenbanden.
1: Das war nach dem Jugoslawienkrieg ganz genauso, was da in AK-47 dann im Umlauf war. Das, bevor wir dann über die Implikationen sprechen, einen Blick bitte noch, weil das ist einfach zu schön, als dass wir es ignorieren können, auf den Auftritt von Arbeitsministerin Babsi Baas. Die war doch bei Karim Joska diese Tage. In einer Art, ja, ich weiß nicht, Melina, wie man es einschätzen kann, aber es war eine Art Image-Reparaturversuch, glaube ich, weil es bekam, sie bekam, ja, ja,

0: Das war der Versuch. Die Motivation war wohl Image-Reparatur, weil Babsi ist ja nicht unbedingt derzeit die beliebteste Politikerin im Lande. Wenn ihr, sie ist ja der Überzeugung, dass natürlich rechtsradikale, frauenfeindliche Kreise starke, erfolgreiche Frauen wie sie hassen. Deswegen würde sie stark kritisiert werden. Deswegen ging sie zu Karin Mioska und dort, schreibt Apollo News, wollte sie sich als einfache Frau aus dem Volk und als nüchtere Pragmatikerin inszenieren, die das Land auch, die dem Land auch Zumutung abverlangt. Gelungen ist ihr weder das eine noch das andere. Als Bas damit konfrontiert wurde, geriet sie in Schlingern. Überhaupt liege das Hauptproblem war es darin, dass Frauen und Migranten zu wenig zur Aufnahme oder Ausweitung von Arbeit ermutigt werden. Ja, es war inhaltlich eine Totalkatastrophe, aber auch in ihrer Eigendarstellung, oder? Ich sag nur Motorradfahren zum Beispiel.
1: Ja, sie wollte ja die Rettungsgasse öffnen für Motorradfahrer, weil sonst die Maschine so heiß wird.
2: Ja, so. Ja, sie hat gemeint, es sei aber erlaubt, hat sie sogar behauptet, ja. Was nicht stimmt.
1: Ja. Aber ich habe nicht das ganze Mioska-Dings gesehen, das habe ich mir nicht angetan, Teile habe ich gesehen und deswegen habe ich aber bei Apollo nachgelesen und da musste ich sehr lachen. Ich habe jetzt Bilder im Kopf. Also,
0: ach so.
1: Endgültig ins Groteske rutschte ihre Selbstinszenierung, als sie schilderte, sie werde bei der Fußball-WM ganz proletarisch mit Fahne, Trikot und Bier vor dem Fernseher sitzen und alleine das Spiel kommentieren.
0: Mit Fahne? Welche Fahne denn?
1: Bärbel Baas beschreibt sich hier als eigenen Prototypen von Einheitsbraun. Also ja. Im Grunde, ja. Also
2: genau, sehr gut, ja.
1: Die sitzt Einheitsbraun mit Fahne und Trikot alleine besoffen vorm Fernseher und kommentiert das Spiel. Ich bin ja so froh, dass Bärbel Bullshit Baas da ist. Bärbel Bullshit Baas, das habe ich von Waldemar Hartmann geklaut. Und niemand zeigt so fern von aller politischen Intelligenz, ja, was diese Berliner Blase denkt und macht, ja.
0: Also, na gut, die Babsi hat's besonders nicht leicht. Sie ist ja wirklich mit Abstand das schwächste Licht.
1: Aber es ist total schade, dass Saskia Esken nicht mehr dabei ist. Das wäre die perfekte Doppelspitze
0: das
1: für
0: stimmt.
1: mich.
0: Das stimmt, Bas Esken.
2: Eigentlich die würdige Kontinuität, muss man sagen. Ja. Ne? Allerdings muss man sagen, bei Bas sehe ich dasselbe, was ich auch schon bei Baerbock erstaunt zur Kenntnis genommen habe, dass die Selbstkritik, also mangelnde Selbstkritik überhaupt nicht zur Reflexion führt, dass man selbst im Prinzip ein Beispiel für Dunning-Kruger in Höchstform ist, weil im Prinzip hat ja auch Baerbock immer gesagt, bei jeder Peinlichkeit, bei jeder Blamage hat sie sich damit verteidigt, dass sie sagt, es ist ja klar, dass erfolgreiche Frauen hart angegangen werden.
0: Ja,
2: und dass man da das Ressentiment von jungen, aktiven und dieser erfolgreichen Frauen der Politik hier bei ihr dann sozusagen ankreidet. Und mir fällt da immer, entschuldige bitte Milena, wenn es ein bisschen, das klingt vielleicht ein bisschen misogyn, aber dieser Satz aus dem Stromberg-Film, aus dem ersten, da sagt der Stromberg an einer Stelle, eine Frau ist ja nicht automatisch clever, nur weil sie scheiße aussieht. Also ich sage um Gottes Willen, Sinn kann man auch sagen, nur weil eine Frau es in die Spitzenpolitik, ich möchte das paraphrasieren, also nur weil eine Frau es in die Spitzenpolitik schafft oder über das Ticket Gewerkschaft, was ja auch bei Baas biografisch der Hit war, dann eben in die höchsten Ämter gespült wird, ähnlich auch wie Klingbeil mit Antifa-Hintergrund und so weiter, das alles ist noch kein Beweis dafür, dass jemand was auf dem Kasten hat, sieht man auch bei Baerbock, ja.
1: Ja, natürlich nicht. Also Baerbock und Habeck, die sind bei den Grünen. Ich meine, der Habeck hatte selber mal erzählt, der ging zur Tür rein. Jemand hat gesagt, komm doch mal zu so einem Treffen. Dann ging er zur Tür rein und war fast schon Spitzenkandidat nach 2 Stunden, weil die niemanden hatten. Ja? Dann dachten die, guck mal, der sieht doch ganz niedlich aus. Gut, das haben sie bei Baerbock nicht getan. Bei Baerbock vielleicht schon, bei Baas nicht.
0: Nee, so viel können wir sicher sagen, auf jeden Fall. Aber Kritik an ihr ist trotzdem, ist natürlich absolut, das ist richtig, Frauenfeind. Gerade hier, also wir hier in diesem Podcast kommen einfach mit intelligenten Frauen nicht klar. Auf gar keinen Fall. Das ist nichts weiter als Hass, Misogynie und Sexismus. Genau. So ist es. Hart ertappt in der Tat. Und ihr habt gerade schon den Tankrabatt angesprochen und die Tankstellen. Und damit sind wir beim fast traurigsten Thema, was Deutschland betrifft, nämlich seiner Wirtschaft. Und stellt euch vor, ihr müsst jetzt ganz tapfer sein und seid wahrscheinlich extrem überrascht, dass das überhaupt sein kann. Aber Tichys Einblick schreibt, seit Anfang April dürfen Tankstellen ihre Preise ja nur noch bekanntlich einmal täglich anheben. Erwartungsgemäß, behauptet Tichy, wird dadurch nichts billiger. Im Gegenteil, die neue Regel führte nun zu einem historischen Preissprung. Abfolge im Tagesverlauf. So Potzblitz, wer hätte das gedacht? Oder die geniale Idee, mit einmal am Tag Begrenzung von Preiserhöhungen, die Preise unten zu halten. Das ist ja das, was uns verkauft wurde. Das wurde ja erklärt, Matthias. Daniel Matthias, wurde ja erklärt, durch diese Begrenzung würde es nun nicht mehr ständig aufwärts gehen. Ja, überraschenderweise kam es zum Gegenteil.
2: Ja, wer hätte das gedacht? Ich meine, wann immer der Staat sich als Unternehmer aufwirft oder meint, etwas steuern zu können, was die freie Marktwirtschaft wesentlich besser kann, führt es ins Desaster. Eigentlich hätte man das speziell aus der deutschen Geschichte, wo man ja den Vorzug eines ganzen Landesteils hatte, das ja 40 Jahre realsozialistische Experimente hinter sich hat, hätte man eigentlich erwarten müssen, dass da die Einsicht schon weitergereift ist, aber offensichtlich nicht. Also es war von vornherein klar, dass auch diese Fehlsteuerung natürlich zum genauen Gegenteil führt. Einerseits überhaupt auch der Tankrabatt, muss man sagen, versandet natürlich völlig ergebnislos. Aber diese seltsame Regelung mit diesem 12-Uhr-Preissprung, was natürlich dazu führt, dass dann eben massiv erhöht wird. Einmal, weil man ja bloß nicht gegenüber dem Mitbewerber dann noch ein paar Prozente verschenken will, geht man lieber gleich aufs Ganze. Dass das natürlich zu einer weiteren Teuerung dann führt für die Autofahrer, vor allem zu einer Zeit, wo viele eben tanken müssen, also während der Arbeitszeit, während der Hauptstoßzeit, ist im Prinzip eine Idiotie, wie sie wirklich nur in Bürokratenhirnen entstehen kann.
0: Nein, ja. Niemand hätte das wissen können.
1: Und jetzt, genau, der Tankrabatt hat den Sprit teuer gemacht und jetzt kommen dann noch die 17 Cent, die er eigentlich hätte sparen sollen, wieder obendrauf.
0: Ja,
1: so weil ist das ist ja, genau. Weil wenn er
0: aber
1: wenn
0: nur
1: er weg
0: einmal
1: ist,
0: am Tag. Nur einmal am Tag.
1: Ja, mindestens 17% kommen dann obendrauf. Und wir wissen, dass in der Ferienzeit wird Sprit ja sowieso immer teurer. Das kommt dann auch noch dazu.
2: Ja, genau, jetzt gerade von Sommerferien. Richtig?
0: Wer hätte all das ahnen können? Konnte man gar nicht wissen, aber vielleicht doch ein bisschen. Das DIW, zumindest das Deutsche Institut für Wirtschaft, halbiert die Wachstumsprognose für Deutschland. Da kann man nun sagen, was, es gab eine Wachstumsprognose, aber ja, die gab es wohl noch. Angesichts der ausufernden Inflation und aller möglichen Probleme, wie vermutlich Klimawandel, Wladimir Putin und der AfD, hat man das nun halbiert. Und die Junge Freiheit berichtet nun über den Einkaufsindex, der regelmäßig erhoben würde und seine Folgen und schreibt: Schock für die deutsche Industrie. Die Aufträge der deutschen Industrie gehen noch stärker als prognostiziert zurück. Fachleute sprechen von Zahlen tief im Rezessionsbereich, einer, Zitat, katastrophalen Stimmung und der Deindustrialisierung Deutschlands. Melina, der breit gefasste Einkaufsmanager-Index für den Euroraum ist den dritten Monat in Folge eingebrochen und liegt nur tief im Rezessionsbereich, warnte der Chefökonom gerade der Commerzbank, also Potzblitz.
1: Ja, mein Gott. Aber tatsächlich ist, da hast du den wahren Schuldigen an dieser ganzen Misere gar nicht genannt.
0: Wladimir Putin.
1: Nein, der Irankrieg
0: steht
1: überall in allen Artikeln, weil der ja die Energie verteuert hätte. Ich meine, sie lernen es nicht, ne?
0: Ja.
1: Und also, wenn immer da steht, das DIW hat das auch gesagt, der Irankrieg, ja? Als ob es vor dem Irankrieg in Deutschland anders ausgesehen hätte. Teuerste Energie überhaupt, gescheiterte Energiewende, die niemals funktionieren konnte. Na, Sprengung von Nord Stream, Verweigerung von russischer Energie. Deutsche Industrie ist ja nicht mehr wettbewerbsfähig, ja? Und dazu unfassbare Bürokratie und Regelungen. Und ich meine, je mehr die Regierung davon spricht, die Bürokratie abzubauen, desto mehr Bürokratie gibt es. Und im März gab es laut Amtsgerichte 2308 Unternehmensinsolvenzen. So, und das waren, haltet euch fest, laut Destatis, 15,8% mehr als im März 25. 16% mehr in einem einzigen Monat. So, und das wird schlimmer, die Inflation steigt wieder. Und jetzt hat die EZB diese Zinswende rückgängig gemacht, ja, und hat draufgeschlagen. Aber wer jetzt Kredite bedienen muss, steht vor großen Problemen. Also Zinserhöhungen mitten in einer Rezession. Das wird richtig übel.
2: Ja, vor allem auch der deutsche Staat, ja, denn natürlich die Zinslast wird auch für die Haushalte natürlich nochmal zum Bumerang und das wird allein Deutschland unter Umständen bis zu zweistelligen Milliardenbeträgen kosten, diese Erhöhung durch die EZB. Und das wird mittelfristig die Haushalte dann endgültig sprengen, die ja jetzt sowieso schon prognostiziert bis 2029 letztlich nur noch Sozialleistungen, Verteidigung und Zinsbedienung eigentlich ermöglichen. Und das Problem wird überhaupt nicht in der Öffentlichkeit wahrgenommen. Und was ich auch ganz interessant finde, hier gerade im Zusammenhang hier mit den Wachstumsprognosen, du hast es ja vorhin auch schon ironisiert, Paul, ich meine, wie kann man überhaupt ein Nullwachstum noch halbieren? Das ist ja schon eine dauerhafte Rezession. Wir haben jetzt sechs Quartale in Folge praktische Schrumpfung und haben eine Wirtschaftsleistung, die bei ungefähr, glaube 2019 irgendwo steht, bei dem Wert von damals. Das heißt, da gab es in den letzten sieben, acht Jahren keinen einzigen ökonomischen Fortschritt in diesem Land, im Gegenteil. Und die Insolvenzen, du hast es auch gerade angesprochen, Milena, alle 19 Minuten geht eine Firma pleite in Deutschland inzwischen. Das sind ja Werte, die eigentlich alle Alarmglocken schrillen lassen müssen. Aber das wird auch ähnlich wie andere Probleme.
1: Der Irankrieg ist schuld.
2: Es wird alles unter den Teppich gekehrt. Ja. Und vor allem interessant ist ja, dass er diese nahtlos ineinander übergehenden Erklärungsmodelle, um diese Ursachen zu externalisieren, dass die den gehen ja die Originalität geht ihnen nicht aus. Ja, also erst war es natürlich damals diese wir schaffen das Flüchtlingskrise, danach kam Corona, dann kam der Ukraine-Krieg und jetzt im Moment ist es der Iran-Krieg. Mal gespannt, was als nächstes kommt, ja.
1: Ja, das Klimading ist ja auch nicht ganz tot, obwohl der Klimaaktionstag wurde ja jetzt abgesagt.
0: Ja, wegen 12
1: Grad und Regen.
0: Der Hitzeschutztag.
1: Die Leute hatten genug damit zu tun, ihre Heizung wieder anzustellen. Ne?
2: Genau.
1: Aber noch, was ja auch ganz interessant ist, einmal zu Merz, ja. Mhm. Du hast ja, Paul, schon erwähnt, dass er also vor den Familienunternehmern gesprochen hast, hast aber meiner Ansicht nach den lustigsten Satz weggelassen.
0: Den lasse ich dir.
1: Ja, genau. Als diese Familienunternehmer ihm nämlich berichten, dass sie wegen Anfeindungen durch SPD und Gewerkschaften, dass sie sich da irgendwie Sorgen machen und dass sie um ihre Existenz bangen, da sagte Merz ihnen, sie sollen sich doch mal selber um ihr Image kümmern. Und dann wörtlich, ich treffe mehr von ihnen auf dem Golfplatz als in den Talkshows. Ich meine, was sagt der Merz? Der Merz sagt damit, dass er ganz viel Golf spielt. Und das ist ja,
2: ganz genau.
1: Das ist so ein Unglückswurm, ja? Also wenn der die alle auf dem Golfplatz trifft, ja? Das muss so ein CDU-Ding sein. Ne? Wenn das Haus brennt, gehe ich erstmal auf den Golfplatz oder auf den Tennisplatz, ja? Je nachdem.
0: Ja, ich weiß aus gut informierten Kreisen, dass auch FDP-Politiker dann auch anzutreffen sind und als selbige sich dort immer noch einen Fankreis aufgebaut haben. Also, obwohl die Jungen uns gar nicht mehr Zeit, wissen, oder? Was die FDP ist, ja. Viel Zeit haben sie, ja, hoffentlich bekommen sie bald noch mehr Zeit, aber tatsächlich werden sie das immer so weiter durchziehen und auf besagte Gründe hinweisen, dass Änderungen hier an dieser Wirtschaftspolitik anstehen, ist kaum anzunehmen. Und ihr habt schon angesprochen, dass der Iran-Krieg natürlich immer wieder ein Grund für all diese Dinge ist. In Sachen der Kriege, die wir überall auf der Welt ja gerade haben, auch der großen, hat sich diese Woche sehr wenig getan. Eigentlich alles wie immer, könnte man sagen. Die USA, berichtet die Tagesschau, greifen Iran an und haben angeblich einmal wieder, was ja öfter angeblich schon mal der Fall war, die Straße von Hormuz gesperrt. Gleichzeitig berichtet Donald Trump natürlich auch wieder, dass zum gefühlt 39,75. Mal ein unmittelbares Abkommen mit dem Iran quasi direkt bevorstünde. Milena, da hat sich so gut wie gar nichts getan dieser Tage.
1: Nee. Also der Iran, und das wird Trump vielleicht jetzt auch langsam dämmern, ist wahrscheinlich sein größter Fehler gewesen. Also politisch zumindest, ich weiß ja nicht, wo er noch verdient hat, das weiß ich nicht, ne? Aber politisch hat ihm das...
0: Wer das wissen möchte, ist herzlich eingeladen, nacktes Geld zu hören diese Woche.
1: Ja, natürlich. Ne?
0: Wo Trump verdient, das ist jedes Mal eine Sondersendung, Sondersparte bei uns Woche für Woche am Freitag. Aber
1: ja. Ja, er wollte doch so gerne als Friedenspräsident in die Geschichte eingehen. Nicht nur, dass er das nicht schafft, der Iran ist ja gar nicht besiegt. Ja? Also die sind in dieses Abenteuer gestürzt, wahrscheinlich angestachelt von Netanyahu, ich weiß es nicht, ich war nicht dabei, aber so heißt es ja. Und der Iran sitzt da und ist, sagen wir mal, genauso frech wie Trump. Ja? Und sagt, Leute, es wird kein Friedensabkommen geben, solange wir das Problem mit dem Libanon nicht gelöst haben. Ne? So, ich meine, angeblich hat ja auch Trump Netanyahu gesagt, er soll seine Angriffe auf Beirut zumindest, also auch auf den Libanon generell, auf die Hisbollah dort einstellen. Aber natürlich wird das wieder eskalieren und natürlich wird das wieder ausbrechen. Irgendeiner lässt es ausbrechen, ob die Hisbollah, ob Israel. Niemand hat dort wirkliches Interesse an einem langfristigen Waffenstillstand oder auch einem Frieden. Das ist allerdings die Voraussetzung für einen Frieden mit den USA, für den Iran. So, das ist natürlich, also der Trump hat sich eine Grube gegraben und ist dann selber reingestolpert. Und das ist ein ganz großes Problem. Und generell ist von friedlicher Stimmung nicht viel zu bemerken. Jetzt hat ja auch Erdogan, der König der Türken, große Kriegstöne gespuckt. Und der hat gesagt, das möchte ich kurz zitieren, die Sicherheit der Türkei beginnt nicht nur in Hatay, sondern auch in Aleppo, Damaskus und Beirut. Wir werden in unseren Bruderländern keine vollendeten Tatsachen dulden, noch werden wir Aggressionen gegen sie blind gegenüberstehen. Uns ist völlig klar, was das letztendliche Ziel der Wahnvorstellung eines Groß-Israel ist. So Gott will, werden wir es niemals zulassen. Ja? Also ich meine, man weiß nicht, er hat schon häufiger solche kriegerischen Worte ausgestoßen. Kann auch sein, dass das nur für die eigene Bevölkerung ist. Aber eins ist ganz klar. Im Nahen Osten wird es keinen Frieden geben. Das wage ich jetzt mal zu sagen.
0: Beim Fazit stimme ich zu, aber ansonsten, Daniel.
2: Das ist natürlich deskriptiv völlig richtig vom Befund her. Bei dieser speziellen Gemengelage des Irankriegs, da gebe ich der Melina auch recht, das war im Prinzip ein Abenteuer von Trump, das nicht richtig überlegt war. Und da ist er leider in dem Fall, muss man sagen, auch immer bei solchen Entscheidungen, man hat es ja bei Venezuela auch gesehen, ist er offensichtlich von der Vorstellung, dass ein schneller Enthauptungsschlag, gewissermaßen ein chirurgischer Schnitt, der dann aber nicht als Krieg deklariert wird, sondern eben nur eine Einmalaktion ist, dass das zum Ziel führen könnte. Und er ist auch zunehmend, merkt man, verwechselt in einem Muster zwischen Phasen großer Aktivität oder fast schon, möchte ich sagen, fast schon Überaktivität und vollkommen im Stillstand. Und das sieht man auch bei der Ukraine am Anfang, diese Überambitionierung, wir beenden das in 24 Stunden. Er hat ja auch vieles getan, um es versucht zu beenden, aber er lässt dann eben auch immer wieder endlos viel Zeit ins Land gehen, bleibt, so hat man den Eindruck, nicht lange bei einem Thema dabei. Und gerade beim Irankrieg wäre es notwendig gewesen. Also ich persönlich sage...
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4: 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Bei der Debatte über ein Social Media Verbot für Minderjährige stehen zwei Probleme gegenüber. Der Schaden für die Psyche von Kindern und Jugendlichen durch Social Media auf der einen Seite und die Einführung massenhafter Altersverifizierung mit Biometrie für alle Bürger auf der anderen Seite. Australien zeigt, dass ein Verbot ohne strenge Alterskontrollen leicht umgangen wird. Über 60% der Jugendlichen nutzen die Plattformen weiter. Mit strenger Kontrolle, Gesichtsscans, Verhaltensanalyse, biometrische Daten, entsteht jedoch ein massives Überwachungssystem, das die Privatsphäre aller Bürger gefährdet, da sensible Daten bei ausländischen Konzernen landen und dauerhaft sind. Ein solches Verbot schränkt die Freiheit und Privatsphäre der gesamten Gesellschaft ein, ohne das Problem wirklich zu lösen. Stattdessen werden weniger invasive Maßnahmen empfohlen. Aufklärung, handyfreie Schulen, bessere Elterntools und strengere Regeln für Plattformen. Die Medizin darf nicht schlimmer sein als die Krankheit, heißt es von Experten. Die Ukraine hat am Donnerstag den umfangreichsten Drohnenangriff auf Moskau seit Jahren gestartet. Videos in Online-Diensten zeigten große schwarze Rauchsäulen über der Stadt. Beeinträchtigt war auch der Flugverkehr. So gab der größte Moskauer Flughafen Scheremetjewo bekannt, Passagiere an einen sicheren Ort gebracht zu haben. Starts und Landungen seien eingeschränkt worden, hieß es weiter. Der Nachrichtenagentur TASS zufolge waren die Angriffe die umfangreichsten seit mindestens 2 Jahren gewesen. Friedensaktivisten meinen, dass es nur noch eine Frage der Zeit ist, bis Russland gewaltig zurückschlägt, und das könnte auch den Einsatz von Atomwaffen bedeuten, denn der russische Präsident steht unter gewaltigem Druck aus dem eigenen Haus und der Bevölkerung. Aus ihrer Sicht ist das Maß schon lange voll, heißt es im russischen Fernsehen. Schockierende Enthüllung aus der Chefetage von Volkswagen. In einer geheimen internen Umfrage halten 6 von 9 Vorstandsmitgliedern den Konzern für existenzgefährdet. Die übrigen 3 sehen die Lage als angespannt. Die anonyme Befragung wurde Ende 2025 von Konzernchef Oliver Blume initiiert und umfasste auch Mitglieder des Aufsichtsrats. Die alarmierenden Ergebnisse flossen in ein Transformationspapier ein, das Blume im April dem Aufsichtsrat präsentierte. Europas größter Autobauer kämpft offenbar mit dramatischen Problemen. Schwache E-Auto-Nachfrage, massive Konkurrenz aus China, hohe Kosten und verfehlte Transformation. Die eigene Führung sieht VW am Abgrund. Kommt jetzt der große Kahlschlag oder droht dem Traditionskonzern das Schlimmste? 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
2: Und diese Überambitionierung, wir beenden das in 24 Stunden. Er hat ja auch vieles getan, um es versucht zu beenden, aber er lässt dann eben auch immer wieder endlos viel Zeit ins Land gehen, bleibt, so hat man den Eindruck, nicht lange bei einem Thema dabei. Und gerade beim Iran-Krieg wäre es notwendig gewesen. Also ich persönlich sage ganz ehrlich, ich sehe den größten Fehler eines Angriffs auf den Iran in der Tatsache, dass der nicht schon vor 47 Jahren erfolgt war, als die Mullahs an die Macht kamen. Man hätte das Land damals im Prinzip schon gleich, also der Schah war auch kein Zuckerschlecken, ganz klar, aber man hätte dieses Regime niemals überhaupt an die Macht kommen lassen dürfen. Da hat der Westen kolossal versagt. Aber
1: das
2: wenn man
1: Regime hat auch Jimmy Carter erledigt, ne?
2: Ja, klar. Ja, ja, natürlich. Gut, wobei Reagan damals ja auch noch eine inoffizielle Absprache wohl getroffen hatte, dass die Botschaftsbesetzung dann erst enden soll, also nicht noch zu Carters Zeit, damit er den Bonus in der Wahl nicht mitnimmt. Aber völlig richtig, Carter ist letzten Endes darüber auch gestolpert. Aber nein, ich meine, Trump hätte bei dieser Entscheidung, die ja schon sehr weitreichend war, und vielleicht ist er da wirklich auch von den Israelis da in einer falschen Sicherheit gewiegt worden, hätte von vornherein dieses Thema militärisch auch ganz anders angehen müssen und wissen müssen, dass das natürlich wirklich ein fundamentaler Einsatz ist, der wahrscheinlich von der Größenordnung noch den Irakkrieg oder die Irakkriege, die Bush geführt hat, übersteigt, die beiden Bushs geführt haben, übersteigt, bei weitem. Und man sieht ja auch selbst jetzt diese Woche, wie war die Eskalationschronik, warum ist das Thema Iran jetzt nach zweiwöchigem Waffenstillstand eigentlich jetzt wieder hochgekocht? Es gab diese Raketenangriffe aus Beirut auf Israel, darauf feuert Israel im Süden von Beirut Raketen, daraufhin übt der Iran Vergeltung, beschießt Nordisrael mit Raketen, dann will Netanyahu zurückschlagen, Trump muss wohl sehr emotional geworden sein am Telefon und ihm gesagt haben, das kommt nicht in Frage. Daraufhin hat aber Trump gleichzeitig natürlich auch wieder aus Rücksicht gegenüber den israelischen Verbündeten dann dem Iran natürlich wieder neue Bedingungen gestellt und hat dann mit der üblichen Mischung aus Drohung und gleichzeitig ausgestreckter Hand, wie oft hat der jetzt eigentlich schon in den letzten Monaten gesagt, es finden morgen die schrecklichsten Bombardements aller Zeiten statt und am selben Abend widerruft er die oder verschiebt die. Das Muster hat man natürlich hier wieder gesehen. Und dann rühmt er sich, wenn dann tatsächlich der Iran mal kurzzeitig einknickt. Aber es ist ja, wie die Milena gesagt hat, nichts gewonnen bisher. Es ist nicht das Mullah-Regime beseitigt worden. Man hat, wie gesagt, der Schlange den Kopf abgeschlagen, sind da fünf andere Köpfe nachgewachsen. Das System selbst ist weiterhin offensichtlich stabil. Das heißt, das Grundproblem wird auch durch einen noch so langen Waffenstillstand nicht gelöst. Hm. Entweder hätte man dieses Regime komplett abräumen müssen, was wahrscheinlich ohne Bodentruppen gar nicht geht, oder man hätte die Finger davon lassen müssen. Das muss man ganz klar sagen, man hätte die Finger davon lassen müssen.
0: Würde ich
2: also
0: dann
2: sagen.
0: Also
2: ich sage ja nur, wenn man es macht, ich bin kein grundsätzlicher Gegner davon, aber da muss man es anders aufziehen.
0: Tja, Trump hat ja direkt vom Anfang an erklärt, er war überhaupt nicht informiert von seinen Truppenführern, dass die Iraner die Straße von Hormuz dann schließen könnten, das als Druckmittel einsetzen könnten. Zeitgleich hatte ja der amerikanische Generalstabschef erklärt, dass er genau das gesagt habe. Also,
2: ja, Sencom hat es gesagt, richtig.
0: Ja, es bleibt eigentlich nur das, was Trump...
1: Das wusste man doch als Zeitungsleser sogar.
0: Ja, es bleibt ja nur noch das, was Trump dann auch irgendwann zugegeben hat. Er hat ja gesagt, er war verpflichtet, das zu machen, und sein Außenminister Rubio hat halt euch erklärt, wir wussten, dass die Israelis angreifen werden und mussten dann mitmachen, weil wir ansonsten sowieso vom Iran den Gegenschlag bekommen hätten, weil die uns unterstellt hätten, wir hätten mitgemacht. Ja,
2: das halte ich aber für ein Gerücht. Ne? Also ja, ich denke, dass so da eher, also es wird Rubio zwar so behauptet, ja, ich weiß, aber das halte ich jetzt schon für so eine Exit-Strategie oder für Schutzbehauptungen. Also natürlich hätten die Möglichkeit gehabt, von vornherein zu sagen, du pass auf, sie haben ja schon letztes Jahr im Sommer diese Luftschläge mitgeführt gegen den Iran, gegen die Atomanlagen. Da hätte man sagen können, wir machen nur das und nicht mehr. Und auf weitere Abenteuer lassen wir es hier nicht ein. Ja. Also da war offensichtlich aber schon das in Washington eine falsche Zuversicht da, dass man das im Durchmarsch schnell in ein paar Monaten mal so erledigen könnte. Ja.
0: Es läuft nicht gut, das können wir zumindest festhalten, und das gilt auch für den anderen großen Konfliktherd, die Ukraine natürlich, bei dem jetzt in den letzten Monaten immer wieder vorhergesagt wurde, dass der ohnehin ja unmittelbar vor dem Tod stehende Wladimir Putin, wegen Krebs und anderer Gründe, wäre er schon längst eigentlich im Grab, wenn die Bild-Zeitung recht behalten hätte, dass das alles nicht funktionieren wird. Mit den Sanktionspaketen haben man Russland in die Knie gezwungen und jetzt wird verhandelt, wie es scheint. Nun fordert eben nicht nur Wladimir Zelensky eine Direktverhandlung mit Putin, sondern sondern auch Friedrich Merz und seine ähnlich unbeliebten Amtskollegen aus Frankreich und Großbritannien, die sich getroffen haben, das zu machen. Die Berliner Zeitung berichtet, der russische Sondergesandte Kirill Dmitriev hat seinerseits für diesen Monat ein Treffen mit den US-Unterhändlern Steve Witkoff und Jared Kushner angekündigt. Dmitriev hat sich zuvor bereits mit Witkoff, Kushner, also dem Berater John Greenbaum in Florida betroffen, wobei er die Gespräche als produktiv bezeichnete. Tja, also es scheint
1: mir naja,
0: ganz langsam eventuell in Richtung von Verhandlungen gehen zu können.
1: Was ich interessant fand, dass Dmitriev eigentlich gesagt hat, es ginge nicht nur um den Ukraine-Krieg, sondern auch um wirtschaftliche Fragen, ja, weil die USA beginnen, die Bedeutung russischer Energie besser zu verstehen. Die USA, wir erinnern uns, haben ja schon die Sanktionen auf russische Energie gelockert nach der Sperrung der Straße von Hormuz. Und Dmitriev hat während des Petersburger Wirtschaftsforums gesagt, dass Russland und die USA ein Abkommen über den Bau eines Tunnels durch die Beringstraße zwischen Tschukotka und Alaska unterschreiben wollten. Also es wird auch darum gehen, das ist eine ganz deutliche Annäherung zwischen USA und Russland. Das ist ja das, was Putin angestrebt hat. Er hat den USA ja schon vor längerer Zeit angeboten, also gemeinsam wichtige Rohstoffe wie seltene Erden abzubauen, weil er genau weiß, dass die Amerikaner das unbedingt brauchen und die Chinesen halt so viele haben und das natürlich jederzeit verknappen können. Und das ist natürlich ein ganz kluger Schachzug. Also die USA mit Dealmaker Trump wirtschaftliche Vorteile zu umgarnen und die Europäer, ja, die schauen in die Röhre und zahlen am Ende nur. Ja,
0: auch unbedingt diesen Krieg und erklären ja zeitgleich, dass man spätestens 2029 damit rechnen muss, dass Russland dann angreift. Putin wartet ja freundlicherweise.
1: Schon morgen sein.
0: Ja, aber er wartet bisher freundlicherweise ja darauf, dass man endlich kriegsbereit ist. Also,
1: aber spannend, ne?
2: Ja, absolut. Aber nee, völlig richtig. Aber das ist was ich sowieso nicht verstehe. Vielleicht kann einer von euch mir das mal erklären. Ich habe gerade diese Woche gelesen, hat jetzt eine dänische Zeitung Satellitenfotos veröffentlicht über Aufmarschpläne an der litauischen Grenze, die ähnlich aussehen wie die wir im Vorfeld der Invasion in der Ukraine im Frühjahr oder Anfang des Jahres 2022 gesehen haben. Das sollen dann angeblich russische Truppenkontingente sein, die hier in Stellung gebracht werden, um die NATO anzugreifen. Das sind dieselben Medien, die gleichzeitig aber die Waffenlieferung an die Ukraine als absolut zielführend und sinnvoll beschreiben, weil sie sagen, Russland wird dadurch in die Knie gezwungen und Russland hätte riesige Probleme, blutet aus, hat Putin, du hast es gesagt, sowieso Krebs und innenpolitische Verwerfung und langsam macht sich der Widerstand der Ukraine bemerkbar, weil es finden sich keine Rekruten mehr. Aber gleichzeitig wird uns erzählt, dieses Land hätte dann noch die Kapazitäten, also ein Land, das noch nicht mal 10 Kilometer in der Tiefe der gesamten Ostukraine es geschafft hat, dieses Territorium zu halten in 4 Jahren. Dieses Land soll aber dann angeblich die NATO überrennen können. Ist doch völlig schizophren, oder?
1: Es geht aber nicht um Logik. Ne? Es geht nicht um Logik, es geht immer um Verwirrung. Das kennen wir auch noch gut aus Corona. Also wenn man da wirklich mal mit Logik draufgeschaut hat, war ja ganz schnell klar, das macht alles keinen Sinn. Also bei Corona, die Maßnahmen, alles widersprüchlich, morgen das, übermorgen das. Aber man darf nicht verkennen, was den Bürger verwirrt, ja, nutzt der Politik. Richtig, ja. Und ich glaube, deswegen ist es auch vollkommen egal, ob hier irgendwas logisch ist oder nicht. Buffle them with bullshit.
0: In der Tat, ja. Wer sich für die Innensicht der Russen auf dieses Thema interessiert und die Frage, wie diese europäische Politik in Russland wahrgenommen wird, dem empfehle ich sehr herzlich mein Gespräch mit Thomas Röber, das ich vor wenigen Tagen in St. Petersburg vor Ort in Russland führte. Ich habe mir dort die Folgen der sogenannten Sanktionspakete angeschaut und durfte dann selbst feststellen, wie am Boden die russische Wirtschaft tatsächlich ist. Und habe Thomas Röber, den Journalisten, der ja auch auf der Sanktionsliste der EU steht, vor Ort dazu befragen können, wie denn nun die Russen genau diese EU-Politik sehen, wie ihre Sicht auf Deutschland ist und diese Drohung und Verhandlungsbeschwörungskombination. Das ist aus meiner Sicht ein sehr interessantes Gespräch. Ich habe sehr viel gelernt, sowohl vor Ort in St. Petersburg, auf der Straße beim Gespräch mit den Menschen und zugegeben auch in der einen oder anderen Kneipe, was sehr interessant war. Und dann natürlich mit Thomas Röber. Am Sonntag ist es soweit. Sonntag früh ist dieses Gespräch mit Thomas Röber und mir dann auf allen
1: bekannten Kanälen. Gib mal einen kleinen Spoiler. Wie waren die Mädels in St. Petersburg?
0: Aber wirklich, ich meine, das Gerücht ist wahr, es tut mir leid. Und was besonders krass ist, ist die Fallhöhe zwischen den Mädels und den Jungs. Das ist wirklich krass, weil, also jetzt nicht nur was das Aussehen angeht, das ist immer subjektiv, aber die Frauen da geben sich Mühe wirklich, wenn da wirklich im Auftritt, die Jungs nicht so sehr. Und das ist schon krass, da siehst du also Wahnsinnsfrauen, wirklich Granaten rumlaufen. Die an ihrer Hand,
2: Polen ja auch, das ist Osteuropa generell.
0: Nee, Polen,
1: aber weißt du, was
0: das ist nicht so krass wie in Russland, also wie in St. St. Petersburg, ja.
1: Darf ich da was dazu sagen?
0: Unbedingt.
1: Ich habe mit einigen russischen Frauen schon gesprochen. Ja. Und das ist wirklich eine kulturelle Sache. Die Frauen, die sollen schön sein.
0: Ja.
1: Die sollen die Familie, also sagen Stimme wir mal, die sollen sich um die Familie kümmern, die sollen dem Mann ein schönes Zuhause bringen, aber im Gegenzug muss der Mann das Geld heranschaffen. Das ist unverhandelbar, ja. Also wenn du in Russland mit einer russischen Frau ausgehst und sagst dann am Ende,
2: Teilen wir die Rechnung,
1: könntest du ein toter Mann sein. Ja? Also das ist so eine kulturelle Geschichte. Die Männer müssen dort gar nicht so super aussehen. Das haben mir mehrere russische Frauen erzählt.
0: Das stört mich gar nicht. Ich habe noch nie mit einer Frau eine Rechnung geteilt, wenn ich mit ihr aus war und käme nicht auf den Gedanken.
2: Du hast dich aber einladen lassen, gibst du.
0: Nee. Ja, klar, wenn mir eine Frau einlädt von vornherein, sage ich da nicht nein. Aber wenn ich mit einer Frau irgendwo essen gehe, dann das käme mir nicht. Das könnte ich irgendwie mit meinem Selbstbild nicht verbinden, wenn sie dann zahlt. Aber ich bin auch, das muss man auch wissen, ich bin ein reaktionärer, sexistischer Nazi, Antisemit, hasserfüllter Turffeind. Das ist
1: solange du zahlst, ist das okay.
0: In der Tat, ja, dieses Gerücht über Russland stimmt. Und ich muss wirklich sagen, also es gibt Schlimmeres als ein russisches Exil, wenn man so durch die Straßen läuft und sich diese Damen dort anschauen darf. Das war schon wahnsinnig.
1: Ist noch richtig schön gepflegt auch St. Petersburg und sind die Geschäfte voll?
0: Vollkommen am Boden, gezeichnet vom 21. Sanktionspaket. Während wir da waren, wurde das 21. Sanktionspaket der EU verabschiedet, um jetzt endgültig in Russland Chaos zu machen. Wir saßen in dem Augenblick in einem Restaurant und tranken gerade ein Gläschen Wodka und haben gut darüber feiern können. Nein, also es ist wirklich, es ist augenfällig gewesen, wie entrückt, wie andersweltlich diese Mediendarstellung im Westen ist. Nichts, aber auch gar nichts von irgendwelchen Sanktionen ist zu spüren. Es ist fehlt an überhaupt nichts. Es ist überhaupt kein Thema, ob etwas fehlen würde. Es gibt auch keine Angst vor pausenlosen Drohnenangriffen, was ja auch berichtet wurde, weil während das St. Petersburger Wirtschaftsforum lief, schlugen ja tatsächlich Drohnen der Ukraine mit massiver Hilfe der NATO-Staaten.
1: Ja?
0: Nein, währenddessen. Vorher und auch dann, während die Teilnehmer das Treffen wieder verließen. Also es wurde wirklich getimed. Während die alle anreisten und während sie gingen, hat man diese Drohnenanschläge veranstaltet und traf auch ein Öllager in der Stadt. Aber ja, das Gegenteil von irgendwie Zeichnung und Angst war der Fall. 26 Grad waren dort zu Spitzenzeiten während der weißen Nächte von St. Petersburg. Die Straßen waren belebt, die Menschen haben gefeiert und waren bei bester Laune. Wirklich nichts und niemand da war irgendwie gezeichnet von Druck. Auch die Illusion oder diese Behauptung, dass die Menschen Angst leben, davor rekrutiert zu werden für irgendetwas. Ich habe mich gewundert, wie wenig Werbung für die Streitkräfte dort waren. An einer Bushaltestelle und an einem Rekrutierungszentrum hingen dann Poster mit: Komm doch in die Armee, du bekommst viel Geld dafür, wenn du Drohnenpilot wirst. Das war aber zeichnete in keiner Weise bestimmte dass das Bild der Stadt oder das Leben in der Stadt, also es ist wirklich ein solcher Gegensatz, wie man ihn sich als Schwurbler am Hochreck so zusammenträumt, wenn man noch nicht da war. Das ist schon krass, das dann wirklich live vor Ort so zu erleben, dass es tatsächlich eine pure Lüge ist, die aus dem Westen kommt. Aber wie gesagt, mehr darüber und eine sehr interessante Innensicht der Russen auf die EU und der Ansicht, die dort herrscht, Spoiler Alert, das ist teilweise sehr kriegerisch, weil man doch genervt ist von dem, was die EU so macht. Dazu dann in meinem Gespräch mit Thomas Röper, das ab Freitag zu sehen ist. Und mit dieser Werbung verabschiede ich euch in dieses Wochenende und kann euch nur noch zurufen, was ich so oft gesagt habe. Unsere Freiheit ist so verloren wie unsere Sicherheit und auch unser Wohlstand und sie alle werden nicht von selbst zurückkehren, denn keine Partei und kein Erlöser werden uns von den Verbrechern der herrschenden Parteienkorruption befreien. Es bleibt allein an uns, Massenmörder wie Karl Lauterbach oder Jens Spahn, Terroristen wie Nancy Faeser oder Landesverräter wie Fritz BlackRock und Angela Merkel endlich den Strafen zuzuführen, nach denen ihre Taten schreien. Einzig wir selbst können Deutschland nicht zu dem machen, was es auf dem Papier lange sein möchte. Ein Land der Freiheit, der Demokratie und der Rechtsstaatlichkeit. Nichts davon aber wird es je werden ohne eine Revolution. Die können wir erreichen in Frieden und mit Humor, ganz einfach dadurch, dass wir die Verbrecher bei ihren Namen nennen und ihnen die Wahrheit ins Gesicht rufen, wo immer wir sie antreffen. Ich danke euch fürs Zuhören und meinen beiden Gästen für das gute Gespräch, Daniel Matisek und Melina Preradovic. Das war Nummer 246 des Nackten Niveaus. Die nächste Ausgabe folgt am kommenden Samstag, denn Widerstand ist nie zwecklos. 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
2: Melanie Ammann ist der Medienkopf der Stunde. Sie war bei Ben Bernd und er bei ihr. Ich nutze das, um mir die drei wichtigsten Trends im Journalismus anzuschauen. Trends, die das verändern, was wir über die Wirklichkeit erfahren.
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2: Ja, wohin geht es mit den Medien, Herr Main? Ich freue mich, wenn bei Vorträgen diese Frage kommt. Ich kann dann weggehen von der Trennung zwischen Staats- und Milieumedien, weil in beiden Teilen des Feldes die gleichen Trends zu beobachten sind. Ich muss vielleicht vorwegschicken, was ich unter Staats- und Milieumedien verstehe. Zu den Staatsmedien gehört für mich alles, wo der Staat in irgendeiner Weise seine Finger mit im Spiel hat. Angefangen bei den 18,36 Euro über zweite Gehälter für Redakteure, über Werbung, über Steuergeschenke bis hin zu Portalen wie Nios, wo Frank Gotthardt sein Geld versendet. Ein Milliardär, der reich geworden ist mit Abrechnungssoftware für Arztpraxen, für Apotheken, für Krankenhäuser. Etwas, was nur funktioniert, wenn man heiße Drähte in den Machtblock hat. Man soll sich also nicht täuschen lassen von den Angriffen, die es immer wieder gibt gegen Nios, auch gegen Julian Reichelt persönlich. Man soll sich auch nicht täuschen lassen von diesem offenen Brief, den gerade eine Autorengruppe um Gregor Gysi und Andrea Ypsilanti an den Westend Verlag geschickt hat, wo ja ein Buch erschienen ist von Pauline Voss, auch Nios, und Julian Reichelt. Das sind Kämpfe innerhalb des Machtblocks, wo es auch um den Zugang zu Steuertöpfen geht. Staatsmedien, um das zu Ende zu bringen, Staatsmedien geben die Themen vor, die wir draußen in der freien Wildbahn kennen müssen. Sie geben die Sprachregelungen vor, die wir kennen müssen. Und sie geben vor allen Dingen die Moral vor, die wir zeigen müssen, wenn wir nicht beleidigt werden wollen, wenn wir nicht bespuckt werden wollen, wenn wir nicht ausgestoßen werden wollen. Das ist ja für uns Menschen die größte Angst, ausgestoßen zu werden aus der Gruppe. Die Milieumedien wiederum, die zweite Seite, der zweite Teil des journalistischen Feldes, die Milieumedien helfen uns, mit dem Anpassungsdruck klarzukommen, der von den Staatsmedien ausgeht, von den Themen, von den Sprachregelungen, von der Moral, die dort vorgegeben werden. Wenn Sie solche Videos schauen wie das hier, wenn Sie zu Apolut gehen, zu den Nachdenkseiten, zum Kontrafunk, zu Auf 1, dann sehen Sie, dass Sie nicht alleine sind. Dann sehen Sie, dass Sie nicht verrückt geworden sind, wenn Sie das anzweifeln, was da über die Staatsmedien kommt. Die Trends, das ist ja mein Punkt, die Trends sind auf beiden Seiten des Feldes, bei den Staatsmedien und bei den Milieumedien die gleichen. Wir haben Menschen als Marken, wir haben Podcasts und wir haben Newsletter. Alle drei Trends, Menschen als Marken, Podcasts und Newsletter, alle drei Trends beerdigen ganz nebenbei, ganz unter der Hand, alle drei Trends beerdigen die alte Journalismusideologie, die uns erzählt hat, dass Journalismus objektiv sein könne, neutral sein könne, ausgewogen sein könne. Alle drei Trends, Menschen als Marke, Podcast, Newsletter, alle drei Trends drehen sich um Persönlichkeiten. Der Mensch kann nicht objektiv sein, kein Mensch ist neutral, kein Mensch ist ausgewogen. Wir verlieren mit dieser alten Journalismusideologie zugleich Kriterien, an denen wir die Staatsmedien festnageln könnten, wo wir zeigen könnten, Freunde, da seid ihr nicht objektiv, da habt ihr euch von euren eigenen Ansprüchen gelöst, da seid ihr nicht ausgewogen, da habt ihr Themen und Perspektiven weggelassen. Wenn der Trend weiter in Richtung Persönlichkeit geht, dann wird es diese Art von Qualitätskriterium nicht mehr geben. Ich sage jetzt vielleicht was zu diesen drei Trends. Der erste Trend, Menschen als Marke. Dieser erste Trend ist genau wie die Angst, ausgeschlossen zu werden aus der Gruppe, genau wie die Isolationsfurcht in unserer Evolutionsgeschichte verankert. Vertrauen braucht Zeit. Vertrauen braucht vor allem einen konkreten anderen. Jemand, der immer wieder das liefert, was wir von ihm erwarten. Das geht natürlich abstrakt. Bei einer bestimmten Gaststätte wissen wir, dass der Schweinebraten immer wieder wunderbar sein wird. Besser ist das, wenn der Wirt in der Tür steht, wenn er uns begrüßt, wenn er uns ein bisschen was erzählt aus der Küche, von den Dingen, die da ablaufen. Das erleichtert uns Vertrauen zum Schweinebraten genau in diesem Wirtshaus zu entwickeln. Und das ist bei den Informationsmenüs, bei der Informationsdiät nicht viel anders. Bei der Deutschen Journalistenschule, das ist die Kaderschmiede für Nachwuchsleute in den Medien. Bei dieser Journalistenschule gibt es seit anderthalb Jahrzehnten schon Kurse, wo die jungen Leute lernen, wie sie sich als Marke aufbauen, mit Folgen für das, was sie nachher im Beruf machen werden. Wenn ich einmal eine Marke bin, kann ich nicht mehr weg von dem, was ich beim Publikum an Erwartungen aufgebaut habe. Ich kann nicht heute Greta Thunberg feiern und morgen den jüngsten Dreh vom IPCC mitnehmen, der sagt, ja, diese ganz harten Klimaszenarien, die treffen nun wahrscheinlich doch nicht so zu. Ich muss dann bei dem bleiben, was ich einmal erzählt habe. Axel Springer hat diesen Trend Mensch als Medienmarke sehr früh erkannt, hat Paul Ronsheimer und Julian Reichelt aufgebaut als Marken. Man kann das sehen zum Beispiel immer noch bei der interessanten Dokumentation Bild macht Deutschland? Fragezeichen, ist Ende 2020 gesendet worden. Julian Reichelt und Paul Ronsheimer zeigen da richtige Serienqualitäten. Die tragen diese Serie, ich glaube, es sind 7 Folgen. Sie tragen diese Serie wie Hollywood-Schauspieler, nicht sehr viel anders. Ich habe ein paar Screenshots gemacht. Also hier einmal Julian Reichelt und dann auch Paul Ronsheimer gibt dort Bilder, wie er mit dem Klitschko unterwegs ist in der Ukraine. Also lohnt sich auch, das mit 6 Jahren Abstand vielleicht nochmal anzuschauen, wenn man diesem Trend Mensch als Marke nachgehen will. Beide, Ronsheimer und Reichelt, haben jetzt ihre eigenen Formate. Springer hat gerade Ulf Poschardt auf einen ganz ähnlichen Weg gebracht, Bestseller-Autor mit Shitbürgertum. Poschardt wird ab Juli nicht mehr Oberherausgeber für die Politikmarken des Konzerns sein, also Welt, Politico und so weiter, sondern, Zitat Matthias Döpfner, Vorstandschef, der freieste Autor des Konzerns. Weil, so Döpfner weiter, weil Poschardt über die Plattform hinweg ein Millionenpublikum erreichen kann. Ja, ein anderer Weltautor, Robin Alexander, hat jetzt auch einen eigenen Podcast, Machtwechsel, läuft dort also alleine. Jochen Wegner von der Zeit kennen viele gar nicht als Chefredakteur dort, sondern als Podcaster. Das Stück heißt Alles gesagt. Florian Harms, letztes Beispiel, Florian Harms, Chefredakteur von T-Online, hat gerade seinen Podcast gestartet. Erster Gast dort war Frank-Walter Steinmeier. Ist jetzt nicht so sehr verwunderlich. T-Online hängt an Ströer. Das ist ein Werbekonzern, der vor allen Dingen von öffentlichen Aufträgen lebt, von Steuergeldern. Man muss sich also nicht wundern, wenn T-Online immer wieder Kampagnen startet mit Material auch aus den Geheimdiensten. Wenn man also schaut, wer noch das Material hat, was da T-Online gegen bestimmte Menschen ausbreitet. Gast bei Florian Harms, also Frank-Walter Steinmeier. Dieser Trend Mensch als Marke erklärt auch den jüngsten Hype um Melanie Ammann, die viele wahrscheinlich noch kennen als Spiegel-Vize, noch mehr wahrscheinlich als Talkshow-Dauergast in der Corona-Zeit. Legendär ist eine Sendung Hart aber fair aus dem August 21, wo Melanie Ammann sinngemäß sagte, sich nicht impfen zu lassen sei für die Gesellschaft eine dreckige Nummer. Dieser schon aufgebaute Star über Talkshows vor allen Dingen, Melanie Ammann, ist zum Jahreswechsel 25/26 weggekauft worden vom Spiegel und zu Funke gegangen, einem Konzern mit einem Milliardenumsatz. Man muss sich das durchaus so vorstellen wie im Profifußball, wenn dann bestimmte Wechsel stattfinden. Da ist sicherlich eine Ablösesumme geflossen, da sind auch Gehälter geflossen. Dieser Konzern Funke, Milliardenumsatz wie gesagt, startet jetzt den Podcast Ammann Unframed. Ammann Unframed, ein schöner Titel, ganz nah an ungeskriptet. Man muss sich also nicht zu sehr wundern über den ersten Gast, Benjamin Bernd. Viele packen diesen Podcaster ja in die Schublade Milieumedien, also Medien, die uns helfen, mit dem Anpassungsdruck klarzukommen, der von den Staatsmedien ausgeht. Die begründen das dann mit der Gästeliste. Stefan Homburg war zum Beispiel da, der von Melanie Ammann in diesem Auftritt bei Ben Bernd beschimpft worden ist. Joachim Steinhöfel war da, der Anwalt, Holger Friedrich, Verleger. Helmut Sterz von Pfizer war da und natürlich Björn Höcke mit 5 Millionen Zuschauern. Es gab, auch das wird von manchen als Grund angeführt, diesen Podcast in die Schublade Milieumedien zu schieben. Es gab ein paar Angriffe in den Staatsmedien. Es gab einen Auftritt von Saskia Esken, der unvermeidlichen, unverwüstlichen. Ein Auftritt, der sicherlich gerichtet war an die aktivsten und härtesten Brandmaurer, die noch nicht verstanden haben, dass da offenbar in der Medienwelt ein Umbruch stattfindet, die man bei der Stange halten muss, bis dieser Umbruch, der sich dann ja auch im Politischen niederschlagen wird, bis dieser Umbruch tatsächlich vollführt worden ist. Aber das ist mein Punkt hier, warum ich diesen Podcast nicht den Milieumedien zuordnen würde. Es gab dann auch Verteidiger, prominente Verteidiger. Ich habe ein Beispiel, Detlef Esslinger, nicht irgendwer bei der Süddeutschen Zeitung, stellvertretender Politikchef Detlef Esslinger sagt, ja, auch dieser Podcast, wenn ungeskriptet, auch das kann man durchaus als Journalismus sehen. Jetzt war dieser Podcast Startrampe für ein Funke-Projekt, Ammann Unframed. Die erste Sendung ist sofort sechsstellig geworden bei der Zuschauerzahl. Man muss sich nur mal fragen, warum da zum Beispiel nicht Jasmin Kosubek gesessen hat oder Flavio von Witzleben, die ja länger am Start sind und auch sechsstellige Abonnentenzahlen haben. Der Trend, letzter Satz zu diesem ersten Trend, der Trend, der Mensch als Marke ist uns aus den Milieumedien schon länger vertraut. Kevan Sufi-Siyawash, damals noch Ken Jebsen, hat es auf 500.000 Follower gebracht mit seinem Kanal KenFM. Wir können Stefan Magnet von Auf 1 anschauen, Jens Lehrich oder auch Burkhard Müller-Ulrich, der ja aus einem Podcast in dubio, damals bei der Achse des Guten, der aus einem Podcast ein 24/7 Informationsradioprogramm, den Kontrafunk, gemacht hat. Das führt direkt zum zweiten Trend, zu den Podcasts. Das ist einer der wenigen Medienmärkte, die wachsen. In einer Zeit, wo Auflagen schrumpfen, wo Werbeumsätze schrumpfen, wächst der Podcast-Markt. Wir haben in Deutschland schätzungsweise über 60.000 Podcasts. Jeder zweite Deutsche, sagt die Mediennutzungsforschung, jeder zweite Deutsche hört wenigstens ab und an, einmal im Monat, Podcasts. Jeder dritte regelmäßig, sind vor allen Dingen junge Leute unter 50, ohne große Unterschiede zwischen Frauen und Männern. Man hört im Auto, beim Einschlafen im Bett oder in der Küche, im Garten, bei irgendwelchen Arbeiten. Das hat auch wieder mit uns zu tun, mit uns als Menschen zu tun. Wir interessieren uns am allermeisten für andere Menschen. Wir haben, unsere Vorfahren haben aus dem Fenster geschaut und beobachtet, was auf der Straße passiert, haben sich darüber ausgetauscht. Jetzt können wir

0: im Auto etwas Wertvolles, etwas für sich tun zu können. Wir haben allgemein, nicht jeder, aber wir als Menschen haben inzwischen Probleme, uns auf Fremde einzulassen. Das kann man schön beobachten, wenn man abends in die Gaststätte geht und sieht, dass die meisten nach dem ersten Getränk und dem Essen auf dem Zimmer verschwinden, auch kaum noch Gespräche zwischen Unbekannten stattfinden. Dafür war ja die Kneipe, dafür war ja die Bar mal prädestiniert. Die Podcasts passen perfekt zu dieser Schwierigkeit, uns auf andere einzulassen. Da sind wir abgeschottet, haben Kopfhörer im Ohr und haben trotzdem das Gefühl, mit anderen zusammen zu sein. Man sieht Mütter mit Kinderwegen, auch Väter mit Kinderwegen. Und die haben diese Stöpsel im Ohr, können da also auf ihre Babys überhaupt nicht mehr eingehen. Man muss sich in U-Bahnen, Bussen umschauen, Menschen auf Fahrrädern. Alle Welt scheint Podcasts zu hören. Dieser Trend hat auch mit den Kosten zu tun. Selbst ich kann ja hier jetzt irgendwie sowas wie einen Podcast produzieren, kann das sogar mit einer Kamera aufnehmen. Auch das gehört zu diesem Trend. Viele Podcasts haben mittlerweile eine Bildebene. Die meisten schauen da zwar nicht hin, aber man könnte wenigstens gucken, wie sieht denn der Podcaster aus? Wie sieht der Gast aus? Was haben die heute angezogen? In welchem Zimmer sitzen die? Wie sieht dieses ganze Ambiente aus? Sind auch wieder Dinge, über die wir lästern könnten, wie unsere Vorfahren beim Blick aus dem Wohnzimmerfenster auf die Straße. Dieser Trend, Podcasts, wird stärker werden, wenn jetzt Konzerne wie Funke da ernsthaft mitmischen, wenn Springer oder Frank Gotthardt mit News, wenn da solche ressourcenstarken Akteure sich einmischen. Ich wiederhole das, diese beiden Trends, der Mensch als Marke und der Podcast, diese beiden Trends führen weg von der alten Journalismuserzählung, die uns Ausgewogenheit, Objektivität, Neutralität versprochen hat und die uns, das ist mein Punkt, die uns Kriterien an die Hand gegeben hat, mit denen wir den Staatsmedienjournalismus festnageln und kritisieren konnten. Die Länge solcher Podcasts ist ein Erfolgsfaktor, sagt die Forschung. Ich schaue auf die Uhr und sehe, dass ich jetzt schon bei Minute 16 ungefähr bin. Das ist so eine Holzuhr, die keinen Sekundenzeiger hat, aber ich schätze mal Minute 16. Ich tippe deshalb den dritten Trend nur an, Newsletter. Geht in die gleiche Richtung. Mit dem Newsletter bleiben wir direkt im Kontakt mit den Menschen, mit den Persönlichkeiten, die wir uns ausgesucht haben, denen wir vertrauen, zu denen wir eine Beziehung aufgebaut haben, weil wir ein bisschen Einblick bekommen haben in ihren Alltag, in ihr Leben, in ihre Biografien. Den Newsletter bekomme ich ohne irgendwelche Zwischenhändler, ohne irgendwelche Plattformen, wo dann die Dienste mitlesen, mitschauen könnten. Ich werde persönlich angesprochen in solchen Newsletter. Ich erzähle das auch, weil ich mittlerweile auch, wir an der Freien Medienakademie mittlerweile auch einen Newsletter haben. Ich verlinke das im ersten Kommentar. Sie können das dann abonnieren und verpassen. Solche Videos mit den aktuellen Trends im Journalismus, mit interessanten Gästen, Gesprächspartnern auch dann nicht mehr, wenn YouTube sich entscheiden sollte, Ihnen das nicht anzuzeigen. Vielen Dank für heute.
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0: Einen wunderschönen guten Morgen nach Deutschland und in die ganze schöne große weite Welt. Heute ist Dienstag, der 16. Juni 2026. Wir haben viele Themen für euch. Andreas guckt ganz zufrieden und der ist heute wieder so entspannt. Guten Morgen, lieber Andreas.
1: Guten Morgen, wie könnte es auch anders sein? Der Sommer ist da, allerdings nicht bei uns so richtig, was das Wetter anbelangt. Wir haben einen diesigen, nebligen Tag und es hat schon geregnet und wird auch noch bis Mittag ein bisschen regnen. Dann soll es aufhören. Aber morgen geht die Sonne los, weit über 20 Grad, aber es bringt uns im Moment überhaupt nicht weiter. Eins haben wir auf jeden Fall nicht, Wassermangel. Und wir haben auch keine extreme Klimaerhitzung, also eigentlich ist alles bestens.
0: Ja, und wir haben so schöne Nachrichten, ihr Lieben. Es findet ja derzeit die Fußball-Weltmeisterschaft statt und ich sehe einen völlig aufgewühlten linksgrün woken Mainstream, der völlig empört darüber.

0: darüber ist, dass manche Fußballer, vielleicht sogar wenn sie aus Deutschland kommen, vor einem Spiel oder auch nach den Toren und nach dem Abpfiff gemeinsam beten. So ist das jetzt gerade passiert bei dem Spiel Deutschland gegen Curaçao. Deutschland hat 7-1 gewonnen. Naja, vielleicht hat es auch an der Kraft gelegen, die von oben kam. Verstehst du das, dass sich so viele darüber aufregen? Oder ist das schon ein deutliches Zeichen für den Untergang des Abendlandes, naja, des Christlichen?
1: Es ist relativ schwer natürlich zu beurteilen. Das Hauptproblem lag ja nicht nur daran, dass da christlich gebetet wurde, sondern dass das auch noch Menschen oder Spieler mit Migrationshintergrund waren. Und das passt natürlich so gar nicht ins Konzept, denn der Weiße, die Kirche, das ist ja letztendlich in dieser woken-rot-grünen Blase immer das Böse. Nein, nein, das Weiße ist immer das Böse. Und jetzt kommt jemand mit dem Migrationshintergrund und spricht von den christlichen Werten und man betet. Übrigens, wir beten auch und das ist tatsächlich schon immer der Grund in dieser heutigen völlig verqueren Blase, in der wir uns bewegen, dass man schon irgendwelche extremistischen Gedanken hat. Also die Welt ist krank wie nur irgendetwas.
0: Ja, und wichtig ist dabei, entspannt zu bleiben bei all dem, was passiert. Andreas hat recht, vor jedem Podcast beten wir. Wir bitten um die richtigen Worte. Wir bitten darum, dass wir nicht überziehen, also nicht was die Zeit angeht, sondern was die Thematik oder unsere Aussagen angeht, sondern wir versuchen wirklich mit der Hilfe von oben so ein bisschen in die Balance zu kommen. Aber wie gesagt, es gibt eine Menge Mainstream-Medien, die sich zwischen kritisch und empört geäußert haben. Der Stern war sehr kritisch und hat über diesen Fußballer, jetzt bin ich kein Fußballfan, ich habe nicht eine Sekunde eines Spiels gesehen, ihr Lieben, ich sehe nur die Berichte darüber. Enmecha, ich weiß nicht, wie der Spieler mit marokkanisch-deutschen Wurzeln sich ausspricht. Auf jeden Fall auch T-Online hat umstrittene Werte bei diesem Fußballer gesehen. Die Euronews haben eben auch das Gebet in den Kontext seiner früheren Kritik gestellt. Der Fokus spricht darüber, dass dieses Gebet ein Stein des Anstoßes ist. Andreas, wir sind ja in einer Zeit der Überzüchtung des Verstandes, des Materiellen, die jetzt für uns alle, die wir hier auf dem Erdenball spazieren gehen, darin gipfelt, dass alles noch kälter wird. Es wird nicht mehr gefragt, wie geht's dir, was macht deine Seele? Die Philosophen sprechen nicht über Schicksal, ist es vorbestimmt oder eine Frage des freien Willens. Man spricht jetzt über KI, über Roboter, über Panzer, über eine Zukunft, die stahlglänzend ist. Wo sind wir denn inzwischen angekommen?
1: Auf jeden Fall ganz weit weg von unseren Grundlagen, nämlich den Gesetzen der Natur. Und davon haben wir uns immer mehr entfernt. Und das ist ganz deutlich sichtbar über die Jahrtausende, genau genommen Jahrhunderttausende, wie sich das menschliche Gehirn entwickelt hat, dass sich ein Großhirn entwickeln konnte und ein Kleinhirn daneben stand und im Verhältnis immer kleiner wurde. Und das Großhirn ist die Verstandesüberzüchtung, die sich uns da zeigt. Mit biblischen Worten kann man das interpretieren als die eigentliche Erbsünde, nämlich den Verstand über den Geist zu stellen. Der Geist ist nämlich die Anbindung zur Schöpferkraft. Und wenn man diese Zusammenhänge logisch erst einmal angeht, versteht man auch die Zusammenhänge. Und wenn dieser Verstand dann irgendwann den Geist so wegdrängt, quasi an die Seite schiebt, dann übernimmt er die Macht. Nichts anderes sehen wir gerade durch KI. Das ist der Zenit der Fehlentwicklungen überhaupt, indem man glaubt, dass ein Mensch die Summe seiner Teile ist und dass das Gehirn letztendlich das entscheidende Merkmal ist, was einen Menschen ausmacht. Das Gehirn ja, aber eben nicht der Verstand. Und das ist wirklich wichtig und viele haben das nicht verstanden. Deshalb lesen wir immer wieder in den goldenen Büchern im Lichte der Wahrheit, wo man genau diese Zusammenhänge sachlich, logisch, wissenschaftlich aufgearbeitet bekommt.
0: Sehr schön gesagt. Also besser hätte ich das auch nicht machen können. Ich weiß inzwischen das, was ihr alle längst wisst, wie sich dieser Fußballspieler ausspricht. Mecha, also das N am Anfang spricht man nicht. Entschuldigt bitte für diese Unkenntnis und wir kommen zum nächsten Thema. Und ja, das ZDF mal wieder. Irgendwie haben die einen Freifahrtschein für wirklich peinliche Momente des deutschen Journalismus, wenn man das überhaupt noch als solchen bezeichnen kann. Also es gab ja in Großbritannien Demonstrationen, Protestveranstaltungen, die der Aktivist Tommy Robinson zusammengetrommelt hatte und der auch gesagt hat, wir sollten also gegen diese überhöhte Migration in unserem Land vorgehen. Das ZDF, also Elon Musk, der X-Chef, der SpaceX-Chef, der reichste Mann der Welt, der erste Billionär in der Welt, der hat das dann gepostet und hat im Prinzip nur, was hat er denn genau gemacht? Er hat das einfach unterstützt oder ja, also das suche ich euch gleich noch raus, was genau auf jeden Fall hat das ZDF dann daraus gemacht, dass Elon Musk aufruft zur Jagd auf Migranten. Er habe einen rassistischen Mob zur Jagd auf Migranten aufgerufen. Ja, und Elon Musk, der reichste Mann der Welt, der erste Billionär der Welt, der lässt sich natürlich nicht lumpen. Inzwischen ist das ZDF, glaube ich, auch auf seiner Firmenagenda, denn es passieren ja immer wieder Ausrutscher auch gegen die amerikanische Regierung, gegen einzelne Personen. Und Elon Musk hat sich einen Anwalt gesucht, und zwar Joachim Steinhöfel. Du hast geschmunzelt, als du das heute gelesen hast.
1: Ja, Steinhöfel macht natürlich auch eine gewaltige Karriere. Er ist ja nun mittlerweile nicht nur Spiegel-Bestseller-Autor, Bestseller-Autor, so heißt es ja. Und ich glaube, dass der Spiegel gar nicht glücklich darüber ist. Aber er ist es nun einmal, dieser Herr Steinhöfel. Und er macht eine wahrlich gute Figur, rhetorisch brillant, immer dieses etwas humorvolle, lockere. Das ist schon ein bisschen so dieses, entschuldige, rotzige, aber das meine ich überhaupt nicht destruktiv, sondern das meine ich wirklich voller Sympathie. Und man spürt also auch, was er von diesen Gegnern, die man eben, die er jetzt gerade in die Schranken weisen muss, das ZDF. Ich meine, das ZDF ist wahrscheinlich vom Finanzvolumen so groß wie vom Bill Gates die Buchhaltung, wenn man das mal einfach mal gegenüberstellt. Und jetzt einen solchen Billionär gegen sich zu haben, ist natürlich auch schon irgendwie ein bisschen dumm, zumal das ZDF ja nun mittlerweile an Ruf dramatisch verloren hat. Vielleicht noch ganz kurz zu dem Thema Billionär. Dieses Thema der Billionen ist natürlich letztendlich die Bewertung seiner Firmenanteile. Viele haben mich angesprochen, haben gesagt, ja, wo legt er denn eine Billion an? Diese Billion befindet sich in seinen Unternehmen. Würde Bill Gates als einer der Hauptaktionäre zum Beispiel seine Anteile an den Unternehmen verkaufen? Bill Gates, wie komme ich auf Bill Gates schon wieder? Bill Gates wäre es eben ähnlich, aber hier geht es um Elon Musk. Elon Musk würde seine Anteile verkaufen, dann würde er durch seine eigenen Verkäufe den Preis nach unten treiben und die letzten Aktien würde er dann natürlich zu ganz anderen Kursen dann verkaufen müssen. Also das Ganze ist dann eben halt so ein bisschen medienwirksam aufgestellt, denn die Billion liegt nicht irgendwo auf seinem Konto.
0: Ja, das denken vielleicht viele. Das ist ja auch eine tolle Vorstellung. Aber das ist jetzt mal klargestellt worden. Also ich habe es inzwischen noch mal genau herausgefunden, was Elon Musk gepostet hat. Er hat einen Aufruf von Tommy Robinson, der wiederum die Liste von Protestorten in ganz Großbritannien und Nordirland veröffentlicht hatte, gepostet und hat folgenden Kommentar dazu geschrieben: Nur durch wiederholtes und lautes Protestieren wird sich etwas ändern. Ja, genau. Und das ist eben kein Aufruf zu den rassistischen Mob zur Jagd auf Migranten. Andreas Musk hat ja diesen Post mit seinen über 240 Millionen Followern praktisch massiv verstärkt. Das ärgert natürlich die sogenannten Gutmenschen, aber es ist natürlich auch einiges passiert in Großbritannien. Ständig Gruppenvergewaltigungen, ganz jüngst in der neuesten Zeit Eine junge Frau wird von hinten angegriffen und kriegt ein Messer in den Hals, in den Nacken. Das sind natürlich auch Zustände, die ja nicht nur in Großbritannien, sondern in ganz Europa um sich greifen. Herr Steinhöfel hat das Mandat übernommen. Hast du eine Einschätzung, wie sich das entwickeln könnte?
1: Oh, das ist schwer zu sagen. Also ich glaube einfach, dass der Widerstand der Völker, die sich jetzt unterdrückt fühlen, weil sie spüren, dass eine Agenda gegen sie gesteuert ist. Das bedeutet ja, das ganze Thema der Asylindustrie, der Asylbranche, die muss jetzt auf den Tisch. Und das wird natürlich dazu führen, dass letztlich, wenn nämlich neue Regierungen rankommen werden, lauter Untersuchungsausschüsse sein müssen, richtige, keine Enquete-Kommission, wo im Prinzip die Täter quasi vorne im Panel sitzen und die Angreifer, die versuchen Klarheit reinzubringen, wie Homburg und so weiter, an die Seite spielen wollen, sondern ein richtiger, echter Untersuchungsausschuss, was zu Verhaftungen führen muss. Und das wird auch dazu führen, wenn wir uns mit Frau Merkel und 2015 mal beschäftigen, dass hier ein Vorsatz zur Zerstörung Deutschlands verabschiedet wurde, denn sie wurde nicht gezwungen, diesen Migrantenpakt zu machen, sondern sie hat ihn gemacht. Und das führte natürlich zu diesen katastrophalen Entwicklungen, die man damals einordnen konnte und die genauso gekommen sind. Und diese mörderische Atmosphäre in vielen Städten in Europa hat jetzt eine Dimension erreicht, dass die Leute sagen, stopp, jetzt kommt der Widerstand. Die Frage ist, inwieweit sich das Rad da noch zurückdrehen lässt. Es ist ganz schwierig, ich habe da meine Bedenken, aber die Entwicklung geht schon einmal in die richtige Richtung.
0: Ja, wir sprechen auch gleich noch. Eigentlich könnten wir das Thema, das fällt mir jetzt auf, direkt daran packen, auch wenn ein anderes natürlich sehr aktuell wäre. Ja. Nämlich, du bist zusammengezuckt, als du vor wenigen Tagen die Schlagzeile gelesen hast über die ehemalige britische Premierministerin Liz Truss, die mit ungewohnter Klarheit ausgesprochen hat, was Millionen Briten und ehrlich gesagt auch Abermillionen Europäer längst denken. Sie hat gesagt, die Masseneinwanderung wird als Waffe gegen die westliche Zivilisation eingesetzt. Das ist natürlich ein schwerer, ein harter Vorwurf. Könntest du denn an einen solchen Vorsatz glauben?
1: Also ich bin davon überzeugt und glaube nicht nur daran, weil mir einfach diese ganzen Indizien, die wir haben, so erdrückend sind, dass sie sich zu einer Beweiskette zusammenflechten lassen. Und ehrlich gesagt, jeder, der bis drei zählen kann, der kann das ganz deutlich erkennen. Und für mich ist es hier eine historische Dimension. Ich hatte ja gesagt, wir machen gleich einen Sonderpodcast. Hast du gesagt, nee, lass mal, das ist vielleicht jetzt auch für viele auch ein bisschen viel. Aber Liz Truss war letztendlich Premierministerin im Prinzip von Großbritannien. Und Großbritannien ist ja eine Weltmacht. Das dürfen wir nicht vergessen, wenn wir alleine die Verbindung zwischen Großbritannien und USA sehen und deren Geschichte und auch deren Statuspräsenz. Da müsste man ausholen, die Dreiteilung von London und so weiter und so fort. Das heißt, jemand, der dort Premierminister ist in Großbritannien, spielt eine gigantische Rolle. Und wenn sie sich hinstellt und sagt, die Masseneinwanderung ist als Waffe eingesetzt gegen die westliche Zivilisation, dann ist das im Prinzip eine Bestätigung dessen, was du zum Beispiel 2015 in deinem bekannten Aufsatz schon niedergeschrieben hast, diese Migrationsagenda, die da gelaufen ist, der große Plan heißt das, glaube ich, und als dann selbst Stern und so weiter natürlich sofort das Ganze als Verschwörungstheorie weggemacht haben. Wenn eine ehemalige englische Ministerin, Premierministerin sagt, das ist eine Agenda, die dahinter steht, zur Zerstörung der Zivilisation als Kriegsinstrument, dann ist das für mich schon fast wie eine notarielle Bestätigung dieser gesamten Verschwörungstheorien.
0: Ja, Ihre Aussage, die von Liz Truss, ist auf jeden Fall viral gegangen. Das Statement wird weltweit als sehr brisant aufgenommen. Es ist nicht zum ersten Mal, dass sie in diese Richtung formuliert hat, aber Masseneinwanderung, dass dies als Waffe gezielt gegen die Zivilisation eingesetzt wird, ist ja eigentlich schon fast justiziabel. Also ich könnte mir vorstellen, in Brüssel haben die Töpfe heiß gekocht.
1: Naja gut, nun ist ja England nicht mehr in der EU. Da kann Brüssel kochen, wie sie wollen. Und man kann ja nur hoffen, dass aufgrund dieser Indizien, die hier von Großbritannien kommen, von einer Frau, die ja nur relativ kurz Premierministerin war. Und wenn ich mir anhöre, was sie da gerade sagt, kann ich mir vorstellen, eventuell hat sie die Interessen Englands vertreten. Und sowas ist natürlich nicht zu halten und muss schnell entfernt werden. Also diese ganzen Dinge werden jetzt immer klarer und offener. Der Deep State, der mit aller Kraft die Fäden zusammengehalten hat, da bröseln die Fäden.
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3: 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In Sachsen-Anhalt strebt die AfD nach der absoluten Mehrheit. Um eine Alleinregierung stellen zu können, braucht die Partei bei der Landtagswahl am 6. September nach aktuellem Stand mindestens 45%. Sollte die absolute Mehrheit verfehlt werden, werde bereits an einem Plan B gearbeitet, berichtet Welt. In der AfD gehen einige Politiker davon aus, dass es nach der Wahl innerhalb der CDU zu Diskussionen über eine Zusammenarbeit mit den Linken kommen würde. Das würde zu Problemen führen, denn die Christdemokraten haben auch einen Unvereinbarkeitsbeschluss mit der Linken getroffen. Hochrangige AfD-Politiker sollen deshalb überlegen, die CDU-Fraktion zu spalten. Denn um eine Mehrheit zu erreichen, bräuchte die AfD nur wenige CDU-Abgeordnete auf ihrer Seite. 1 bis 3 Politiker, die lieber mit der AfD als mit den Linken zusammenarbeiten würden, würden ausreichen. Vor allem Hinterbänkler der Christdemokraten seien nach Vermutung der AfD offener für eine Zusammenarbeit als prominente CDU-Politiker. Diese Woche wurde bekannt, dass französische Geheimdienste die KI-Technologie von Palantir aufgeben. Aus Sorge vor zu großer Abhängigkeit von amerikanischer Software und vor US-Überwachung. The Telegraph berichtet, der französische Inlandsgeheimdienst wird den Einsatz des umstrittenen Überwachungskonzerns beenden, der von Peter Thiel mitgegründet wurde, dem Silicon Valley-Milliardär, der Donald Trump nahesteht. Der französische Premierminister Sébastien Lecornu erklärte, Paris könne keine strategischen Abhängigkeiten im digitalen Bereich mehr hinnehmen. Gleichzeitig kündigte er öffentliche Investitionen in Höhe von 655 Millionen Euro in französische künstliche Intelligenz an. Eine unabhängige britische Untersuchung unter Leitung des Abgeordneten Rupert Lowe kommt zu dem Ergebnis, dass mindestens 250.000 weiße britische Mädchen über Jahrzehnte hinweg systematisch von vorwiegend pakistanisch-muslimischen Grooming-Gangs gegroomt, vergewaltigt, missbraucht, gehandelt und gefoltert wurden. Die Täter, überwiegend muslimische Männer, nutzten eine Kombination aus Clankultur und islamischen Lehren, die nicht-muslimische Mädchen als verfügbares Eigentum betrachten. Der Missbrauch fand in mindestens 149 britischen Bezirken statt. Der Bericht wirft Polizei, Sozialdiensten, NHS, Schulen und Politik, besonders Labour, katastrophales Versagen und aktive Vertuschung vor. Aus Angst vor Rassismusvorwürfen und aus Rücksicht auf muslimische Wähler. Lowe sieht die Wurzel des Problems in Masseneinwanderung und gescheitertem Multikulturalismus. 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
1: Merkel hat sie die Interessen Englands vertreten. Und sowas ist natürlich nicht zu halten und muss schnell entfernt werden. Also diese ganzen Dinge werden jetzt immer klarer und offener. Der Deep State, der mit aller Kraft die Fäden zusammengehalten hat, da bröseln die Fäden auseinander im Moment. Und das ist die gute Nachricht.
0: Sie greift linke Politiker an, sie greift korrumpierte Institutionen an, die die Einwanderung bewusst förderten, um, das sind ihre Worte, traditionelle britische Werte, die Familie und den Nationalstaat zu untergraben. Wörtlich sagt sie das, dass eben Familie und Nationalstaat untergraben werden sollen. Und sie sagt, und wenn die Menschen sagen, wir haben genug davon, dann sperrt die Regierung Starmer lieber diejenigen ein, die die Wahrheit aussprechen, statt das Problem zu lösen. Also sie prangert offen an, dass Institutionen durch die Linken, durch diese Ideologie vergiftet seien und eben auch die Fakten über migrationsbedingte Gewalt systematisch unterdrückt würden. Und genau das erleben wir ja nun auch in vielen anderen europäischen Ländern. Sie sagt, statt die Bürger zu schützen, greife die Regierung eben diejenigen an, die fragen, warum passiert das alles bei uns?
1: Ja, und das passt natürlich jetzt wirklich ganz genau in diese Woche rein, in der Großbritannien erneut von brutalen Messerattacken erschüttert wurde. Also ein 17-jähriges Mädchen wurde in Burnley am helllichten Tag von hinten in den Hals gestochen. Nur Stunden später wurde ein 21-jähriger Mann in Chelmsford ermordet. Die Vorfälle stehen in einer langen Reihe ähnlicher Taten, bei denen die Herkunft der Täter von offizieller Seite regelmäßig verschwiegen wird. Das macht es ja auch eben aus. Es wird ja grundsätzlich verschwiegen, wenn die Herkunft des Täters politisch nicht passt. Und Truss sieht darin kein zufälliges Verbrechen mehr, sondern das logische Ergebnis einer jahrelangen Politik der offenen Grenzen, natürlich auch der Manipulation. Und sie spricht von einem gezielten Angriff auf die britische Gesellschaft, geführt von einer politischen Elite, die ihre eigenen Bürger nicht mehr schützen will. Und das, was wir hier jetzt hören über Großbritannien, die politische Elite will die eigenen Bürger nicht mehr schützen. Es steht also ein Wille dahinter, eine Entscheidung. Und ich glaube, das ist auch EU-typisch und irgendwie habe ich das Gefühl, passt das auch haargenau auch auf Deutschland.
0: Ja, und das macht eben auch den Erfolg der AfD aus. Da kann ich euch gerade noch mal etwas zeigen, nämlich die AfD hat schon wieder zugelegt und die CDU und CSU hat schon wieder verloren. Der Abstand wird immer größer. Neueste Sonntagsumfrage von YouGov, die sagt, dass, ich habe hier gerade eine Springer-Meldung, da heißt die Rechtspopulisten, kommen auf 29% und gewinnen einen Punkt gegenüber der letzten Umfrage vom 12. Mai. Also ein guter Monat ist das ja. Und für die Union, Herrn Merz und Herrn Söder, geht es dagegen deutlich nach unten. Die verlieren 2 Punkte und fallen auf 20%. Und damit liegt die AfD inzwischen 9 Prozentpunkte vor der Union.
1: Bundesweit
0: sind das die Zahlen, ihr Lieben. Also ein knappes Drittel der gesamten Bevölkerung mit 29% würde die AfD wählen, während Union, das ist CDU und CSU, also der ehrgeizige Herr Söder steckt da mit in der Falle. Die verlieren 2% und liegen bei 20%. Die SPD hat auch verloren, 1 Prozentpunkt, die sind bei 12. Die Grünen haben einen zugelegt, 14%. Aber irgendwie hängen die bei diesen 14% seit Jahren fest. Trotzdem haben sie große Macht und Einfluss. Die Linken haben auch zugelegt, die sind bei 12%. Und BSW bei 4%. Die FDP hat einen zugelegt mit Herrn Kubicki und die liegen jetzt bei 5%.
1: Also ich finde das sehr spannend, dass die AfD mit fast einem Drittel der wahlberechtigten Bevölkerung hier ganz vorne steht. Und wenn man sich dann aus den politischen Kreisen Saskia Esken und ähnliche Figuren anguckt oder aus den medialen Kreisen eine Frau Ammann, dann ist man natürlich wirklich schon überrascht, dass mit all diesen Waffen gegen die AfD geschossen wird. Stumpfe Waffen natürlich, das wissen wir intellektuell, auch stumpfe Aussagen, die man da immer wieder gehört hat und Falschaussagen, dass da natürlich die AfD unglaublich viel Aufschub bekommt. Und ich habe das Gefühl, gerade solche Personen wie Esken, Klingbeil und auch Ammann, die sollten eigentlich von der AfD bezahlt werden, weil besser kann man die Leute gar nicht dort rüberschieben, weil das ist ja schon fast so, dass einem das vorkommt wie ein trojanisches Pferd, die für die Rechtskonservativen. Rechtskonservativ wird ja auch immer gleich als rechtsextrem bezeichnet. Daran sieht man eben halt schon die Dummheit der Verkürzung. Aber all das sind diese Dinge, die jetzt gerade laufen. Es wird noch weitergehen. Und wenn man jetzt ein Drittel der deutschen Bevölkerung damit als rechtsextrem bezeichnet, während man selbst in der Regierung in Berlin rechtsextreme Kreise in der Ukraine finanziert oder auch Waffen produzieren will, um möglichst tief nach Russland zu schießen, während die AfD, die man als rechtsextrem bezeichnet, nach St. Petersburg fährt und versucht, in Gesprächskulturen zu bleiben, damit man eben halt einen Krieg verhindert. Daran merkt man, dass wir das Orwellsche Zeitalter der Verdrehung ins Gegenteil komplett erreicht haben.
0: Ja, und wir gucken auch noch mal in die Schweiz rüber, bevor wir uns dann der riesengroßen Weltpolitik widmen. Denn die Schweiz hat am Wochenende in einem Volksbegehren sich entschieden. Die SVP hatte nämlich diese Initiative ergriffen und wollte die Einwohnerzahl der Schweiz begrenzen. Und dann gab es also, wie gesagt, eine Volksabstimmung. Und was hat das Volk gesagt? Ja. Und zwar Ja zur offenen Grenze. Tja. Und zwar wirklich mit einer ziemlichen Wucht, mit über 60% landesweit in Basel-Stadt und in Genf, da sind gerade die G7 zugange, sogar über 70%. Die gesamte Westschweiz und so weiter, die wollten von einem Bevölkerungsdeckel nichts wissen. Nur einige wenige ländliche Kantone haben mehrheitlich mit Nein gestimmt, also keine Zuwanderung. Und der Nationalrat der SVP, Thomas Matter, der warnte jetzt eindringlich vor den Folgen, wörtlich: In den nächsten 20 Jahren rechnen wir mit 2 bis 3 Millionen weiteren Zuzüglern. Das wird das Land nicht verkraften. Jo, ist ein eindeutiges, für mich sehr überraschendes Ergebnis, denn auch die Schweiz leidet unter Wohnungsnot, unter explodierenden Mieten, über jetzt schon einer überlasteten Infrastruktur. Der Lohndruck bleibt real. Andreas, und das Schweizer Volk hat sich bewusst entschieden, man kann es ja natürlich auch ganz konstruktiv ausdrücken, für ein weiteres Wachstum. Wie siehst du das für die nächsten Jahre?
1: Also die links-grüne Bildungspolitik greift hier natürlich voll durch. Wir merken, dass der Analphabetismus natürlich jetzt auch in der Schweiz immer mehr ankommt. Und der politische Analphabetismus hat hier natürlich schon auch jetzt historische Dimensionen erreicht. Die Schweiz folgt mit großen Schritten der Bundesrepublik. Und eigentlich könnten die Schweizer sehen, wie man es nicht macht anhand der Bundesrepublik. Aber die dramatische Durchmanipulation der ganzen Jugend, von ganzen Generationen. Mittlerweile sind die sogar schon als Erwachsene in Richterposten oder auch in Posten von irgendwelchen führenden politischen Positionen. Die haben natürlich jetzt die innere Abrichtung des Eigenhasses übernommen und die Zerstörung der Länder durch eine Überwanderung im Prinzip durchzuziehen. Das bedeutet ja tatsächlich, nicht nur Deutschland schafft sich ab, sondern Europa schafft sich ab. Und wenn wir uns gerade die Schweiz ansehen, vor wenigen Jahren hatten sie noch 7 Millionen Einwohner und jetzt sind es 10. Das ist für ein so kleines Land eine gigantische Dimension, die zerstörerisch nur wirken kann und keine anderen Möglichkeiten zulässt, zumal die Schweiz auch ökonomisch gesehen äußerst problematisch ist. Die Problematik, wenn ich das noch kurz sagen darf, besteht darin, dass die Schweiz viel zu viel Geld reinbekommt vom Ausland, weil viele Leute glauben, die Schweiz ist ein sicheres Kapitalpflaster. Ich sehe das übrigens ganz anders. Und dann ist es so, dass dann die Schweizer Nationalbank Entscheidungen trifft, sodass die Schweiz extrem stark in Eurobonds investiert ist. Was bedeutet das? Die großen Kapitalien, die in der Schweiz kreisen, viel zu viel für das kleine Land, das ist nämlich ungesund, muss irgendwo angelegt werden. Und dann legt dieses Land an, zum Beispiel in Anleihen in den Euro. Mittlerweile ist es so, dass die Schweiz Ansprüche aus dem Euro hat, die so hoch sind wie ihre gesamte Wirtschaftskraft. Ich glaube, es sind ungefähr 800 Milliarden Schweizer Franken, müsste das Bruttoinlandsprodukt in der Schweiz sein. Und das ist auch ungefähr die Summe, die die Schweizer letztendlich an Forderungen gegenüber den Euro haben. Wird der Euro ausfallen, ist die Schweiz mit am Ende. Ob die 800 Milliarden stimmen jetzt genau, weiß ich nicht, aber so in dem Dreh auf jeden Fall. Könnt ihr gerne nachgoogeln. Ich habe die Zahlen jetzt nicht hier so schnell. Aber das sind Faktoren. Und wenn man jetzt in dieser Phase, die ökonomisch schon mehr als angespannt ist. Wir haben die Übernahme der Credit Suisse durch die UBS angesehen. Wenn wir sehen, dass da ausländische Einflüsse Einfluss nehmen, gebt mal UBS Schweiz ein, UBS China, dann kommt ihr in Shanghai an der UBS. Da sind ja noch viel, viel tiefere Dinge im Hintergrund. Und jetzt sagt man gleichzeitig noch übervölkern mit einer quotalen Überfremdung. Die höchste Quote übrigens an ausländischen Einwanderern hat die Schweiz, größer als Deutschland übrigens. Also das sind schon bewegende Situationen.
0: Ja, also vor allem auch aus meiner Sicht überraschend. Und weil wir jetzt gerade bei den Finanzthemen sind, Andreas, ziehe ich noch eine andere Meldung vor. Sehr zu deiner Freude natürlich. Und dann lachte. Haben wir vorhin fast gestritten darum, an welche Position die kommt. Aber es passt jetzt nun mal. Und deswegen ist ja auch dein Thema. Die Preisentwicklungen bei den Edelmetallen, die zeigen im Moment ziemlich hohe Schwankungen. Manche sagen sogar, oh, Crash bei Gold und Silber. Du bist ja da im Thema. Sagst jetzt selten was dazu, wenn die Preise sich stark volatil bewegen. Vielleicht kannst du trotzdem was dazu sagen, jetzt mal, weil viele doch diese offenen Fragen haben. Wie ist die Lage an den Edelmetallmärkten?
1: Das ist gut, dass wir das jetzt noch mal kurz rannehmen, weil ich bekomme da viele Anfragen. Diese derzeitige Entwicklung deutet auf die anhaltenden Spannungen zwischen den Papier-Silber-Futures, also den reinen Papierspekulationen auf Silber und dem physischen Silber selbst hin. Die Lage ist also typisch für diesen Markt mit physischem strukturellen Defizit und vor allem der hohen Spekulationen im Papiermarkt. Also es ist jetzt weder ein Crash-Vorbote, dass die Preise jetzt so bewegt sind, noch unbedeutend. Das ist es natürlich auch nicht. Sondern das Ganze, was wir jetzt erleben an den Edelmetallmärkten, ist ein Symptom von bestehender Knappheit und regulatorischen Anpassungen. Aktuell spielen natürlich auch geopolitische Fakten eine Rolle, wie zum Beispiel die Straße von Hormuz, dass einige Staaten ihre Edelmetallmengen abgeben müssen, verkaufen müssen, um zum Beispiel Rohstoffe zu kaufen, die ja sehr teuer sind.
0: Ja, vielleicht kannst du da noch ein bisschen näher reingehen. Es gibt ja oder es gab neue Regeln zum physischen Silber bei der COMEX jetzt im Februar diesen Jahres. Und da sprachen wir seinerzeit auch schon drüber. Spielen diese Änderungen da jetzt auch mit hinein?
1: Ich denke ja, also man hatte im Februar den Silberpreisspekulanten massiv ihre Arbeit erschwert, nämlich eine physische Auslieferung der Barren zu fordern. Und also da kauft man quasi Barren, hat auch einen Anspruch auf die physische Auslieferung, wenn man sie denn haben will. Und das hat man dann erschwert. Stattdessen wird seitdem auf eine Barabwicklung umgeschaltet. Das heißt, die Leute bekommen dann kein Silber mehr, wenn sie es kaufen, sondern Bargeld. Und Bargeld kann man ja beliebig drucken, ist also wertlos. Und das ist genau das Problem. Das Ziel ist die Verhinderung einer totalen Entleerung der COMEX-Lagerbestände. Also ein sogenannter Silber-Squeeze drohte, bei dem eine starke Nachfrage nach physischer Lieferung von Silber die in sich begrenzten Lagerbestände, die nur da waren, völlig überfordert hätte. Und dadurch wäre der Silberpreis natürlich explosionsartig in die Höhe getrieben. Das wäre der normale Vorgang. Das hat man mit diesen strukturellen, regulatorischen Veränderungen versucht zu vermeiden.
0: Wir hatten ja schon öfter über die COMEX gesprochen. nochmal für diejenigen, die nicht parat haben, was die COMEX genau ist. Ausgesprochen heißt es ja Commodity Exchange und ist eine der weltweit führenden Terminbörsen für Rohstoffe, eben vor allem Edelmetalle, Industriemetalle. Dazu gehören Gold, Silber, Kupfer und Platin.
1: Genau, das ist exakt richtig. Aber wichtig ist es jetzt vor allem zu erkennen, wie extrem knapp das Angebot von physischem Silber gegenüber der dramatischen Nachfrage ist. Und die Systemspieler haben jetzt das Problem, eine unkontrollierte Explosion der Silberpreise zu verhindern. Sogar teilweise mit massiv rechtlich fragwürdigen Mitteln.
0: Jetzt trotzdem noch mal die einfache Frage für alle, die vielleicht auch sich ein bisschen mit Silber abgesichert haben, die sich jetzt wundern, warum ist der Silberpreis in den letzten Wochen so massiv heruntergegangen und wie lange hält das?
1: Also der massive Rückgang der Silberpreise in der physischen Form in den letzten Wochen von Hochs um 75 bis 80 US-Dollar pro Unze. Eine Unze sind 31 Gramm und die kosteten 75 bis 80 US-Dollar in der Spitze. Die sind runtergegangen in den Tiefs auf 64 bis 68 US-Dollar Mitte Juni 2026. Und das ist vor allem makroökonomisch getrieben. Wobei dabei gesehen werden muss, dass ich aus der reinen systemischen Perspektive hier spreche, also aus Sicht eines Politikers oder eines Standardökonoms einer Universität. Ich nenne hier kurz die Hauptursachen. Wir haben aktuell starke Arbeitsmarktdaten in den USA. Das heißt, die Federal Reserve muss nicht durch niedrige Zinsen die Kreditvergaben an Unternehmen attraktiver gestalten, um die Wirtschaft anzukurbeln. Also sind die Erwartungen auf höhere Zinsen groß, um mehr Kapital in die USA zu ziehen, wie zum Beispiel Investitionen in Staatsanleihen, durch die sich die USA ja maßgeblich finanzieren. Also wenn sie den Zins eben halt erhöhen, ziehen sie mehr Kapital in die USA und sie können es sich leisten, weil die Arbeitsdaten gut genug sind und die Wirtschaft damit nicht abwürgen. Also höhere Zinsen führen dann aber auch dazu, dass zinslose Anlagen wie Silber, die machen ja keine Zinsen, die liegen ja nur da, als unattraktiv gesehen werden und einige Spekulanten dann ihre Silberbestände verkaufen. Und das zweite ist der recht starke US-Dollar. Ein starker Dollar verteuert Silber für ausländische Käufer und drückt damit den Preis.
0: Ja, jetzt muss ich schon wieder fragen, warum wird der Silberpreis geringer, wenn der Preis für ausländische Währungen steigt? Klingt jetzt irgendwie nicht so ganz logisch.
1: Im ersten Moment mag es so klingen. Stellen wir uns mal Folgendes vor. Der US-Dollar ist die Leitwährung, auf deren Grundlage die Edelmetallpreise ständig ermittelt werden. Jeden Tag, jede Stunde, jede Minute wird geprüft, wie viel kostet gerade Silber, Gold oder Platin. Und das wird in US-Dollar faktoriert. Wenn der US-Dollar aber stark ist, dann passiert doch Folgendes. Silber wird dann für die Ausländer teurer wegen des Wechselkurses Dollars dann zur eigenen Währung. Also ein Europäer, ein Chinese oder ein Inder, die brauchen dann mehr Euro, Yuan oder Rupien, um dieselbe Menge Silber zu kaufen. Und dadurch sinkt die Nachfrage aus dem Ausland. Folglich sinkt dann auch der Preis. Und dieser automatische Preiseffekt zeigt also, dass ein starker Dollar wie eine unsichtbare Preiserhöhung für 70-80% der gesamten Welt dann auch beim Silber bewirkt.
0: Ich versuche es mal zusammenzufassen. Es handelt sich also bei diesen sinkenden Silberpreisen derzeit ja mehr oder weniger um eine klassische Korrektur durch veränderte Zinserwartungen und Dollarstärke, hast du ja auch genannt. Man kann sagen, es ist also keine wirkliche Änderung der fundamentalen Knappheit. Kann man eigentlich Entwarnungen geben oder sind das vorübergehende Schwankungen?
1: Ja, also ganz eindeutig. Also als Silberhalter, wenn man es physisch hat, braucht man sich überhaupt keine Gedanken machen im Moment. Richtig, es geht hier also nicht um einen Kollaps der Silberpreise, wie man gern momentan in bestimmten Medien aktionistisch verkündet, sondern es geht um eine Anpassung an die Realität, die man von Seiten der Systemführer steuern will. Wer physisch Silber am besten außerhalb Europas hält, der ist in einer starken Position der Sicherheit. Das ist meine Sicherheit, das ist meine Meinung dazu. Und ich meine wirklich aus Europa, ganz aus Europa raus, nicht nur der EU. Also dazu gehören alle, auch Nicht-EU-Staaten dazu. Ich spreche oft über diese Zusammenhänge in meinen Webinaren zur finanziellen Absicherung auf die stürmischen Zeiten, die ja gerade vor uns liegen. Und wir erleben gerade eine Bestätigung eines knappen strategischen wichtigen Metalls. Und das ist Silber. Und die Anleger und Sparer, die können es quasi intelligent angehen, ohne im Ausland auch Konten zu eröffnen, mit denen man dann die Aufmerksamkeit auf sich ziehen kann. Auch ohne Zollfreilager, die ich ebenfalls kritisch sehe, weil man damit die Aufmerksamkeit auch auf sich zieht. Wichtig für Anleger ist aus meiner Sicht jetzt, unterhalb des Radars zu manövrieren. Das ist ja meine These.
0: Ja, ja, das zeichnet dein Leben aus, unter dem Radar. So, wir kommen, ja. Wann machst du überhaupt ein Webinar wieder, ein Finanzwebinar?
1: Am 9. Juli habe ich gerade gesehen, aber es ist noch nicht eingestellt. Das stellen wir jetzt auch ein.
0: Ja, da haben wir ja noch ein bisschen Zeit. Die sind ja immer alle relativ schnell voll. Jetzt kommen wir zu den großen weltpolitischen Ereignissen. Donald Trump hat es geschafft. Es ist ein Abkommen zumindest mal vereinbart worden in Sachen Iran-Krieg. Iran, Israel, USA, Libanon, Golfstaaten. Im Prinzip ist inzwischen die ganze Welt betroffen wegen der geschlossenen Straße von Hormuz und immer größer werdenden Lieferengpässen, nicht nur für Öl, sondern natürlich auch für Dünger und so weiter. Und dieses Abkommen, das hat der Premierminister Pakistans gestern erklärt. Pakistan hat ja die Hauptvermittlerrolle gehabt. Dieser Präsident hat es folgendermaßen, oder Premierminister hat es folgendermaßen formuliert: Nach intensiven Verhandlungen freuen wir uns, bekannt zu geben, dass ein Friedensabkommen erreicht wurde. Beide Seiten haben einen sofortigen und dauerhaften Stopp der militärischen Operationen an allen Fronten, einschließlich des Libanon, angekündigt. Das Abkommen wurde in einem Online-Format unterzeichnet, aber die offizielle Unterzeichnungszeremonie wird kommenden Freitag, also jetzt in 3 Tagen, 19. Juni in der Schweiz, mal wieder in Genf stattfinden. US-Präsident Trump hat in dem Zuge zugesagt, die Blockade der iranischen Häfen aufzuheben. Und die Vermittler werden im Laufe dieser Woche jetzt noch eine ganze Reihe von Treffen abhalten, um die Umsetzung der Vereinbarungen zu besprechen. Pakistan hatte da sozusagen die Führung in diesen Verhandlungen, aber auch einige Golfstaaten waren dabei, Katar und Saudi-Arabien und die Türkei. Und inzwischen hat auch der Vizepräsident der USA, J.D. Vance, angekündigt bzw. bestätigt, dass die Straße von Hormuz mautfrei wieder geöffnet wird. Und er hat gesagt, Israel hätte einen Platz am Verhandlungstisch. Und dann heißt es offiziell, hat sofort eine Roadshow gestern begonnen mit J.D. Vance. Die haben angefangen bei CNBC, also im Fernsehen, um weitere Details zu liefern zu diesem Abkommen. Denn die Unsicherheit ist jetzt groß am Markt, also um nicht sozusagen von einer Angst zu sprechen. Was macht der da jetzt, der Herr Vance? Was macht die US-Regierung? Warum muss jetzt beruhigt werden?
1: Naja, weil der Dollar natürlich angeschlagen ist. Die USA machen 5 Millionen US-Dollar Schulden pro Minute zurzeit. Das ist eine sehr große Größenordnung. Und man muss jetzt sehen, dass jetzt dieser leichte Trend der Erholung, wenn man es mal vorsichtig sehen will, am Arbeitsmarkt, dass momentan die Wirtschaft gerade sich ein bisschen wieder entwickelt. Man hatte mit 84.000 neuen Arbeitsplätzen gerechnet im letzten, ich glaube, Quartal, und es waren über 170.000. Und das ist eigentlich ein Trend, der dafür spricht, dass die Wirtschaft sich gerade erholt. Es findet ja dort eine Reindustrialisierung statt, während in Europa eine Deindustrialisierung stattfindet. Nun dauert das in den USA natürlich auch, bis das so hochkommt, aber dieses zarte Pflänzchen der sich eventuell erholenden Ökonomie, da ist auch schon viel Hoffnung mit dabei, das darf auf keinen Fall zertrampelt werden durch Unsicherheit.
0: Mhm. Es heißt, offiziell sagt Vance das auch, dass das Abkommen im Wesentlichen auf einem zweistufigen Verifizierungsprozess basiert. Er sagt außerdem, dass Israel, ich habe es gerade schon gesagt, einen Platz am Verhandlungstisch haben werde. Und er sagt, dass alle Fraktionen der iranischen Regierung in den Gesprächen vertreten seien und mehrere iranische Vertreter bei der Unterzeichnungszeremonie am Freitag in der Schweiz, in Genf, erwartet würden. Was sagt er denn in Bezug auf die Straße von Hormuz?
1: Naja, er sagt dann natürlich, dass der Verkehr in der Meeresenge von Hormuz jetzt bereits zunehme und dass sie voraussichtlich langfristig und nicht nur vorübergehend gebührenfrei dann bleiben werde. Also er ist sich auch noch nicht ganz sicher, denke ich mal. Und er fügte natürlich auch noch hinzu, dass der Iran Ressourcen für den Wiederaufbau benötigte und diese Ressourcen jedoch ohne ein Atomabkommen nicht verfügbar wären. Wir dürfen nicht vergessen, dass die USA sehr viel Auslandsvermögen der Iraner eingefroren haben. Also da geht es letztendlich drum. Aber um das noch auch noch mal klar zu sagen, jetzt für uns und für die westliche Welt, die von dem Öl, vom Kerosin, vom Diesel und Benzin abhängig ist, der sogenannte Gap, also dieses Delta, was da auf uns zukommt, liegt noch vor uns. Das Benzin, was wir jetzt gerade vertanken an den deutschen Tankstellen, ist vor dem Iran-Krieg dort durchgefördert worden und es ist raffiniert worden, bis es dann an der Tankstelle ist. Das sind ja lange industrielle Wege. Und dann kommt im Prinzip jetzt irgendwann dieser Trägheitseffekt, wo nämlich nur 2-3 Schiffe statt Hunderte durchgefahren sind pro Tag. Und dann ist natürlich im Juli schätze ich mal, zu erwarten, dass da nochmal ein Rohstoffdesaster eventuell auf die Welt zukommen kann.
0: Wenn es bei dem Friedensabkommen bleibt, da kommen wir gleich noch drauf, so richtig stabil sieht das noch nicht aus. Herr Vance sagt zwar, dass Amerika auch in den nachfolgenden Gesprächen jetzt alle Trümpfe in der Stand habe und dass diese Einigung, die ist ja Sonntagabend erzielt worden, den Waffenstillstand zwischen den USA und dem Iran erst einmal um 60 Tage verlängere und einen Rahmen für künftige Verhandlungen schaffe, nämlich über das Atomprogramm Teherans und auch andere zentrale Themen. Und Vance hat gestern in der CNBC-Sendung geäußert, dass die beiden Hauptpunkte natürlich vor allem die Wiedereröffnung der Straße von Hormuz sei und die Festschreibung einer langfristigen Verpflichtung, dass der Iran niemals eine Atomwaffe entwickeln werde. Und er sagte auch, der Iran, sollte er sich an die Verpflichtungen des Abkommens halten, auch belohnt werde mit einer Lockerung der Wirtschaftssanktionen und auch anderer Barrieren, was Teheran dann ermöglichen würde, wieder in die Weltwirtschaft aufgenommen zu werden. Andreas, wie sind dazu die Chancen und was bietet Teheran an?
1: Naja, also ich denke mal, die Teheraner werden sagen, okay, diese 60 Tage gebührenfreie Phase, die wird jetzt erstmal damit geklärt in dem Abkommen. Aber dann ist ja irgendwann diese Zeit auch abgelaufen, diese 60 Tage. Und dann wird man sehen, wie dieser Engpass von Hormuz wieder monetarisiert wird. Und das könnte natürlich dann im Zusammenhang mit Sicherheit, Navigation, Umweltschutz und Versicherung zu bestimmten Mautkosten dann führen. Im Persischen Golf liegen fast 300 beladene Schiffe im Leerlauf. Das bedeutet also, während eine ähnliche Anzahl von leeren Schiffen im Golf von Oman jetzt auch darauf wartet, zu den Exportterminals zurückzukehren. Wir haben also auf beiden Seiten Staus und weitere 250 Ballastschiffe im Golf stehen bereit, um Ladung aufzunehmen. Das geht ja nicht, wenn diese Kriegssituationen permanent da sind. Katar und so weiter sind ja alle im Aufruhr und alles ist gefährlich. Dubai, Vereinigte Arabische Emirate, es ist nicht ungefährlich, die ganze Lage da. Und da kann man nicht mal einfach Ladung aufnehmen. Und die Wiedereröffnung könnte Millionen Barrel festsitzenden Öls jetzt, was dort liegt, freisetzen und diesen LNG-Fluss dann wieder in Gang bringen. Doch die Normalisierung der Energieflüsse auf das Vorkriegsniveau könnte viele Monate, wenn nicht sogar Quartale dauern, im Fall Katar sogar wirklich ein paar Jahre. Also man muss wissen, dass in diesen kriegerischen Auseinandersetzungen auch in den Vereinigten Arabischen Emiraten viele Raffinerien zerbombt wurden, die wieder aufgebaut werden müssen. Und das ist eben halt das Problem. Wir tanken ja nicht das Öl, was aus der Erde kommt, sondern das Produkt, was daraus hergestellt wird.
0: Herr Vance, J.D. Vance, der hat da jetzt eine ganz besondere Rolle, indem er nicht nur die Märkte beruhigen und die Wirtschaft und die Industrie wieder ein bisschen runterpegeln soll, sondern sich da auch als weiterer Friedensvermittler einsetzt, damit wirklich nichts jetzt mehr schiefgehen kann. Wir sprechen hier bei diesem Thema über eine ganz explosive Weltlage, die man gerade versucht, in irgendeiner Weise zu beruhigen. Aber es gibt wirklich eine ganze Reihe von Spielern, die da mit am Tisch sitzen. Und so ganz einfach scheint es nicht zu sein. Andreas, Herr Vance hat eine zollfreie Wiedereröffnung der Straße von Hormuz bestätigt. Aber die Straße von Hormuz ist derzeit noch nicht offen. Auch wenn es dieses vorläufige Memorandum gibt, das eben sagt, es wird geöffnet. Wahrscheinlich tut sich da vor Freitag, diesem 19. Juni, wo das Ganze formal unterzeichnet werden soll, noch nicht. Trump hatte schon vor Kameras erklärt, dass die Schiffe bereits starting to move sein. Also sie sind jetzt bereit, sofort loszulegen, vor allem auf der südlichen Route in der Nähe Oman. Aber der Verkehr ist nach wie vor eingeschränkt. Wie sieht denn das aus? Du hast ja so ein Live-Tracking, glaube ich, vorliegen, ne?
1: Also diesen Live-Tracking, wenn man sich das ansieht, zum Beispiel hier Straße von Hormuz auf dem Monitor, da ist die Durchfahrt restricted, also stark eingeschränkt. Nur wenige Schiffe, 3 pro Tag statt normal 60 passieren aktuell. Man muss sich vorstellen, was das für gigantische Transportschiffe, Tanker oder auch Containerschiffe sind, die da 60 am Tag, jetzt nur 3. Der Großteil des Verkehrs, vor allem Öltanker, ist noch blockiert oder wartet außerhalb. Man mag sich auch nicht vorstellen, was bedeutet, wenn ein Öltanker angegriffen wird mit Waffen. Das ist ja auch eine gigantische Umweltkatastrophe, die dann entstehen würde. Deshalb fahren die da mit Sicherheit nicht durch, auf Risiko. Iran hat früher Minen gelegt und fordert teilweise Gebühren. Das erschwert natürlich die volle Öffnung weiter.
0: Ja, genau. Und es gibt aber noch weitere Quertreiber, die gar nicht interessiert sind an einer Einigung. Zum Beispiel der israelische Finanzminister Smotrich. Also Netanyahu hält sich weitgehend zurück. Der hat von Trump schon eine über die Rübe bekommen, als er sich vorsichtig destruktiv geäußert hatte. Aber andere Politiker machen aus ihrem Herzen keine Mördergrube. Smotrich sagt wörtlich, wir werden jedes verfügbare Mittel einsetzen, um das mörderische iranische Regime zu stürzen. Wir werden nicht zulassen, dass es zu einer Bedrohung an unserer Grenze wird. Weiter sagt er, das Abkommen mit dem Iran ist schlecht für Israel und für die gesamte freie Welt. Punkt. Das sind seine Aussagen. Er betont, dass die bisherigen militärischen Erfolge gegen den Iran nicht vergeudet werden dürfen und Israel den Kampf zum Sturz des Regimes und zur Verhinderung einer iranischen Atombombe mit wörtlich kreativen Mitteln selbst fortsetzen werde. Also er macht klar, der Herr Smotrich, Israel hat absolut überhaupt keine Absicht, sich an das von Trump vermittelte Abkommen zu halten. Und die versuchen weiter auch auf einen Regimewechsel innerhalb Israels zu drängen. Es sieht so ein bisschen aus, als ob Israel diesen Frieden gar nicht will.
1: Ja, es sieht so aus. Und viele in Israel, die wollen offenbar keinen Frieden mit dem Iran. Und ihr Endziel bleibt die vollständige Beseitigung des Iran. Und Smotrich macht da gar keinen Hehl daraus. Die Situation ist ja völlig verfahren. Und man muss da theoretisch endlich wieder appellieren an ein gesundes Geschichtsbewusstsein, an ein objektives Herangehen an die Situation. wann ist wie unter welchen Bedingungen der Staat Israel gegründet worden? Was war 1948 genau auf dem Land, auf dem dieser Staat gegründet wurde? Es war ja Wüste, die gar keiner haben wollte. Dann wurde das Ganze natürlich letztendlich urbar gemacht. Die Israelis haben das Land dann prosperierend aufgebaut. Dann waren natürlich Begehrlichkeiten auch von den anderen, dieses Land genau dann zurückzuhaben. Also damals, als Israel gegründet wurden, haben sich ja die meisten arabischen Staaten gar nicht dagegen gewehrt, aber es gab eben halt einige. Und daraus ist dann eben halt dieser Konflikt entstanden und der wurde immer größer, je attraktiver Israel sich entwickelte. Ich will das auch mal zur Klärung beibringen, weil es wird ja momentan so ein pauschales Israel-Bashing stattfinden und die anderen sind dann die Opfer. Richtig ist, dass auf beiden Seiten massive Opfer sind und beide Völker, Palästinenser und Israelis zum Beispiel, sind Opfer ihrer eigenen Regierungen. Das sind nicht die Menschen, die das letztendlich wollen, sondern das sind manipulierte Bürger durch die Regierung. Das ist eine so heikle Situation und man kann es nur zum Frieden führen, indem man wieder einmal klärt. Zum Beispiel hat der Iran in den letzten 8000 Jahren nicht ein einziges Land angegriffen. Wo kommt plötzlich dieses Aggressionspotenzial her, Israel von der Landkarte zu streichen? Das sind eben halt Dinge, die vorgefallen sind, die ungünstig waren. Und diese Zusammenhänge sind ja so komplex, ich traue mir selbst

0: im Zusammenhang doch nennen, denn um ehrlich zu sein, viele beten dafür, dass endlich dieses Abkommen, das Friedensabkommen am Freitag unterzeichnet wird und dann Ruhe im Karton ist. Denn wenn das nicht passiert, also wenn keine Ruhe in Nahost einkehrt, dann sieht es für die Entwicklung wirklich schlecht aus. Und zwar mehr oder weniger für die ganze Welt, einschließlich weiterer kriegerischer Angriffe und Handlungen, um bestimmte Ziele zu erreichen. Es gibt einen weiteren Minister, das ist der israelische Minister für innere Sicherheit, Itamar Ben-Gvir, der hat den US-Iran-Waffenstillstandsdeal auch scharf abgelehnt. Er war einer der ersten und deutlichsten Kritiker gestern aus der israelischen Regierung und seine wichtigen Aussagen oder seine wichtigsten Aussagen, die habe ich hier mal zusammengefasst. Trumps Abkommen bindet uns nicht. Oder Israel ist in den USA anders. Israel ist den USA nicht untergeordnet. Wir sind ein unabhängiger und souveräner Staat. Oder wir sind keine Partner dieses Abkommens, das unsere Sicherheit nicht gewährleistet. Er forderte, dass Israel keinen Zentimeter erobertes Gebiet im Libanon räumen darf und die Operationen gegen Hezbollah unbedingt fortsetzen muss. Und er nennt den Deal einen historischen Fehler und betont, dass Israel sich nicht an die Vereinbarung halten müsse, die seine Verteidigungsfähigkeit einschränken. Nun ist er nationaler Sicherheitsminister, betrachtet diesen Deal also als zu weich. Es geht natürlich auch um das iranische Atomprogramm, das Raketenprogramm, die Proxy-Milizen und so weiter. Kann da überhaupt Ruhe einkehren? Ich frage dich, wie viel ist dieses Abkommen wert?
1: Ja, das Problem ist natürlich, das Abkommen machen irgendwelche Politikergrößen. Aber das Volk liest lediglich davon, dass es dieses Abkommen gegeben hat. Sie sind ja zum Hass erzogen worden zu dem jeweils anderen. Kein palästinensischer junger Freiheitskämpfer, wie sie sich nennen, die Israelis nennen sie Terroristen, hat ja tatsächlich einen persönlichen Groll gegen eine Person aus Israel. Und kein israelischer Terrorist oder israelischer Freiheitskämpfer auf der anderen Seite hat einen persönlichen Groll gegen die jeweils anderen. Die müssen ja erst einmal aufgebürstet worden sein. Und du kriegst ja diese Menschen, die man auf Hass erzogen hat, durch ein Abkommen, nicht mal eben zu anderen Menschen. Die kann man ja nicht einfach umschalten, wie Licht an, Licht aus. Und aus diesem Grunde müssen wir damit rechnen, dass die ganze Sache natürlich noch lange weitergeht. Und das ist das, was ich sage, solange nicht tatsächlich die großen Diskussionen stattfinden am runden Tisch, wie die historische Situation einzuordnen ist, wird sich nichts ändern. Übrigens ist Israel auch eine Atommacht, um das mal ganz deutlich zu sagen, und hat sich nicht dem Atomabkommen beispielsweise untergeordnet.
0: Und es gibt eine weitere ganz nachdrückliche Gegenwehrkraft. Das ist der direkte Herausforderer von Benjamin Netanyahu. Das ist der Spitzenkandidat. Der ist auch designierter Ministerpräsidentenkandidat des Bündnisses für Israel, Bennett. Ja, es gibt nämlich demnächst in Israel Parlamentswahlen. Und er kündigt eine neue israelische Regierung an und richtet seine Worte gegenüber Teheran. Ich werde euer schlimmster Albtraum aller Zeiten werden. Ich werde nicht ruhen, bis wir euer Volk befreit haben und dafür sorgen, dass ihr keine Atomwaffe besitzt. Also ich frage mich, warum ein anderes Land das Nachbarvolk befreien muss unbedingt. Im Oktober, Andreas, finden ja in Israel die nächsten Parlamentswahlen statt. Und dieser Herr Bennett scheint gute Chancen zu haben, der nächste Premier zu werden.
1: Naja, und er ist natürlich ein Hardcore-Mensch, das muss man ganz klar sagen, wie du gerade schon gesagt hast. Wir dürfen nicht vergessen, dass die Herren, die heute in die Politik gehen, auch schon durch ihre Geburt und ihre Kindheit in dem System Israel auch natürlich abgerichtet wurden. Und wir dürfen nicht vergessen, es sind menschliche Seelen, die man dann im Prinzip eliminiert hat, weitgehend, und hat dann den Verstand in eine Hassüberzüchtung überführt, um es mal mit dem Lichte der Wahrheit zu beschreiben. Die nächsten Parlamentswahlen, das ist ja die Knesset-Wahl, die findet in Israel spätestens am 27. Oktober statt. Und es gibt zurzeit schon starke Bestrebungen für vorgezogene Neuwahlen, wahrscheinlich sogar schon im September

0: 2026. Und die Knesset hat bereits in erster Lesung für ihre eigene Auflösung gestimmt. Also es geht voran. Und der gute Bennett, Naftali Bennett, was heißt der gute Naftali Bennett, der hat gute Chancen, der nächste Ministerpräsident zu werden. Und er gilt derzeit als einer der stärksten Herausforderer Netanjahus. Und das spricht nicht unbedingt für eine friedliche Entwicklung.
1: Ja, der war ja schon mal Premierminister. Jetzt ist er Oppositionsführer, sitzt aber aktuell nicht in der Knesset. Das hat er aufgegeben nach dem Ende seiner Amtszeit als Premier. Das war bis 2022. Er hatte dann eine politische Pause eingelegt und ist jetzt erst letztes Jahr mit seiner neuen Partei zurückgekehrt. Das heißt, du hast es gerade gesagt, er hat wohl sehr gute Chancen, wieder Regierungschef zu werden. Und damit sitzt eigentlich oder wird dort jemand an der Macht sein, Andreas, der an dem Frieden mit Iran nicht interessiert ist.
0: Nein, und das ist das Tragische. Und wenn man sich darauf besinnen würde, wie Iran und Israel eigentlich freundschaftliche Beziehungen hatten, das ist eine ganz wichtige Geschichte, wenn man mal zurückgeht in die biblischen Zeiten, dann gibt es so viele Verbindungen zwischen diesen beiden Völkern. Wenn man sich darauf berufen würde, könnten sie relativ schnell in Freundschaft geraten. Aber man will es nicht. Nochmal, es sind bestimmte Lobbyisten, die sehr viel Geld mit diesem Thema verdienen.
1: Mhm. Also für mich ist das alles nicht zur Beruhigung geeignet. Wir wollen mal gucken, wie die Welt darauf reagiert, die internationalen Reaktionen auf Israels Haltung. Es sind ja diese Hardliner, die wir gerade genannt haben, Herr Smotrich, Herr Ben-Gvir und Herr Bennett. Das Ganze stößt international natürlich auf deutliche Kritik und auch auf Frustration. Auch jene Länder, die eigentlich Israel immer unterstützt haben, werden vorsichtiger. Die gesamte Welt betrachtet diesen Deal ja als Erfolg, als eine Art Deeskalation wegen der Ölpreise, damit die endlich wieder sinken, wegen der Straße von Hormuz, dass sie wieder geöffnet wird. Und Israel positioniert sich hiermit, mit dem, was wir gerade so genannt haben, natürlich als Störenfried. Und es gibt viele zustimmende Reaktionen auf diesen Deal. Und das ist mehrheitlich in der ganzen Welt. Der Generalsekretär der UN, Guterres, hat den Deal als wichtigen Schritt zur Stabilisierung begrüßt. Frau von der Leyen, Herr Macron, Herr Merz und so weiter. Die sprechen von einem diplomatischen Durchbruch, gut für die globale Wirtschaft und Sicherheit. Auch andere Länder, Australien, Großbritannien, Frankreich, Türkei, Golfstaaten, alle feiern eigentlich diese Einigung. Die Märkte reagieren gut, die Aktienkurse steigen, die Ölpreise fallen. Andreas, aber die Kritik ist auch deutlich.
0: Naja, also man muss natürlich auch eines wissen dazu. Der Krieg mit dem Iran bedeutet natürlich auch ein bisschen der Bindung der russischen Ressourcen, weil Iran und Russland gut miteinander können. Würde da ein Frieden kommen, zu schnell, zu groß, könnte Russland wieder entlastet werden und hätte mehr Kraft im Prinzip für die Verteidigung russischen Gebietes auch in die andere europäische Richtung. Und also es gibt eine starke Verärgerung über die israelischen Hardliner in der EU und auch in Europa. Das ist ja, wie gesagt, zwei Verschiedenes. Irland zum Beispiel hat Einreiseverbote ausgesprochen für diesen Ben-Gvir und Smotrich. Und Frankreich, Spanien, Italien fordern EU-weite Sanktionen gegen die Minister. Das ist immer die Sanktionskriegsführung. Mehrere europäische Länder haben die israelischen Botschafter einbestellt. Allgemeiner Vorwurf ist natürlich, Israel gefährdet die regionale Stabilisierung und ignoriert internationale Bemühungen. Das Schlimme ist, an all diesen Argumenten, sowohl in die eine als auch die andere Richtung, ist ja was dran. Aber die Problematik ist, wie kommt man da in die Diskussion? Und ich glaube, viele der politischen Führer in Europa, wenn ich sehe, Merz und so weiter und so fort, die da drin sind, die erkennen diese Zusammenhänge einfach nicht. Und das ist das Hauptproblem. Die historische Ungebildetheit und die intellektuelle Zuordnung der geopolitischen Entwicklungen.
1: Ja, wir haben das jetzt gelernt, dass die historischen Zusammenhänge unbedingt beachtet werden müssen. Das Gleiche gilt ja auch für den Russland-Ukraine-Krieg. Auch da geht es um viele Zusammenhänge, die einfach öffentlich nicht mehr diskutiert und auch nicht beachtet werden. Und da sind natürlich, da stecken große Gefahren drin. US-Präsident Trump ist super genervt. Der sagte sinngemäß, ich rufe die Schüsse ab, nicht Bibi. Also er will, dass da jetzt Ruhe herrscht. Er wirft Israel auch vor, undankbar zu sein, den Deal zu torpedieren. Und einige US-Vertreter kritisieren ganz offen diese Hardliner in Jerusalem. Trump wirft Netanyahu vor, der ja weiter den Libanon angegriffen hat, den Deal fast zum Platzen gebracht zu haben und betont, dass der Deal Israel letztendlich auch schütze. Er sagt wörtlich, ohne ihn hätte Iran eine Atombombe und Israel würde nicht mehr existieren. Er möchte natürlich auf der anderen Seite Israel nicht offen konfrontieren. Die haben ja nun auch lange Zeit gemeinsame Sache gemacht. Aber er möchte klar machen, dass die USA die Agenda setzen. Es haben sich auch andere Länder gemeldet, vor allem ganz direkt betroffen die arabischen, die besonders die Golfstaaten, die sind über den über das Friedensabkommen erleichtert und die wollen auf keinen Fall eine neue Eskalation durch Israel haben. Und man spricht, also viele Beobachter, inzwischen von einer sogenannten diplomatischen Isolation Israels in dieser Frage.
0: Ja, also die Erleichterung der internationalen Gemeinschaft über das Ende des US-Iran-Konflikts ist spürbar und man sieht Israels Maximalposition, eben kein Rückzug aus Libanon, als risikoreich und kontraproduktiv. Wir dürfen nicht vergessen, vor dem Gazastreifen im Mittelmeer liegen die vermutlich größten Gasreserven, die wir nur grob einschätzen können, die eine gigantische volkswirtschaftliche Größe ausmachen würden. Es geht hier natürlich auch um Rohstoffe, direkt im Meeresgrund vor dem Gazastreifen. Besonders die offenen Aussagen von Smotrich und Ben-Gvir verstärken das Bild in der eigenen Regierung. Und Netanyahu selbst hält sich bisher zurück, steht aber natürlich unter starkem Druck, sowohl von seiner Koalition als aber auch international.
1: Ja, und diese starke Verärgerung über die israelischen Hardliner, die kommt deutlich zum Ausdruck. Irland plant zum Beispiel Einreiseverbote für Herrn Ben-Gvir und Smotrich, die beiden Minister aus Israel. Frankreich, Spanien und Italien fordern Sanktionen, EU-weite Sanktionen gegen die Minister. Mehrere europäische Länder haben die israelischen Botschafter eingestellt. Und der allgemeine Vorwurf: Israel gefährdet die regionale Stabilisierung und ignoriert einfach die internationalen Bemühungen. Wie sieht's mit den Reaktionen in Deutschland aus? Also CDU, CSU, auch die FDP, ist eigentlich unbedeutend, ob die sich noch melden, aber die melden sich auch zu Wort. Die halten an der Linie noch fest, Israel hat ein Recht auf Sicherheit, kritisieren aber auch zunehmend die Hardliner in Jerusalem. Und man spricht ja auch darüber, dass Netanyahu, du hast es gerade auch schon angesprochen, mit diesen Aussagen erheblich unter Druck gesetzt wird. Also es ist eine ziemlich schwierige Energie dort. Die Medien, die sind ja eigentlich alle Israel verpflichtet, immer gut über dieses Land zu berichten. Die beschreiben es als israelische Blockadehaltung und sie sehen auch inzwischen das Land in dieser Frage zunehmend isoliert. Deutschland hat sich klar positioniert auf der Seite des US-Iran-Deals und wünscht sich, dass Israel mitzieht. Und Herr Merz und seine Regierung vermeiden derzeit noch laute Konfrontationen, natürlich wegen der historischen Verantwortung und so weiter. Aber auch da scheint man nicht mehr sehr geduldig mit den Ministern Smotrich und Ben-Gvir zu sein. Also es könnte sein, Andreas, dass in den nächsten Tagen es doch hier auch zu schärferen Tönen kommt oder eventuell auch zu koordinierten europäischen Schritten.
0: Ja, das wäre natürlich zu wünschen, wenn es in die richtige Richtung geht. Es muss geklärt werden, dass Israel, das ist meine Sichtweise, ein Recht hat, bestehen zu bleiben. Und der Iran muss das Recht haben, für sich nach eigener Fasson zu leben. Die Tatsache, dass dort Kriege stattfinden, hängt unmittelbar mit strategischen Lobbyarbeiten zusammen und eben mit Rohstoffen. Und um nichts anderes geht es dabei. Wenn einer glaubt, es geht um Menschenrechte oder um Menschenwürde oder Befreiung oder Freiheitskämpfer, der muss einfach wissen, dass das eine schöne Romantik ist, aber mit der Realität nichts zu tun hat.
1: Ja, und weil wir gerade so schön über Krieg sprechen, da gucken wir doch noch mal Richtung Ukraine und Russland. Und da hat sich in dieser Woche der Inspekteur der deutschen Luftwaffe, Generalleutnant Holger Neumann, zu Wort gemeldet und hat in einem Interview mit der britischen Zeitung Telegraph deutliche Worte gefunden pro Krieg. Also er ist ja immerhin der ranghöchste deutsche Luftwaffengeneral und er hat erklärt, die NATO plane im Ernstfall massive Angriffe auf russisches Gebiet und hat auch gleich mal konkrete Ziele genannt: St. Petersburg, Kaliningrad, die Kola-Halbinsel, das ist der wichtigste Atom-U-Boot-Stützpunkt, und den Schwarzmeerraum. Und Neumann sagt wörtlich, es gibt für uns keine sicheren Zonen. Ein Angriff auf irgendein NATO-Mitglied werde als Angriff auf das gesamte Bündnis gewertet. Besonders brisant an dieser Aussage ist, dass er auch betonte, Deutschland und die NATO seien sofort einsatzbereit. Und auf die Frage, wie schnell die deutsche Luftwaffe reagieren könne, hat er geantwortet, wir sind bereit, heute Nacht zu kämpfen. Berlin sei fest entschlossen, jeden Zentimeter des NATO-Territoriums zu verteidigen. Was ist da los?
0: Naja, es ist natürlich alles ziemlich irre. Wir sehen, dass wir hier die Aussage haben von dem NATO-General aus USA, der sagt, die Russen werden Europa nicht angreifen. Das steht im Raum. Und in Anbetracht dieser Tatsache, dass einer der ranghöchsten Generäle aus den USA...
1: Na, da kommen wir noch drauf.
0: Ja, aber das ist ein ganz wichtiges Narrativ an der Stelle, führt natürlich dann dazu, dass hier solche Diskussionen stattfinden. Man versucht jetzt mit aller Gewalt im Prinzip einen Krieg vom Zaun zu brechen, um es noch deutlicher zu sagen.
1: Also der Kreml hat diese Äußerungen wiederholt als provokativ und gefährlich zurückgewiesen. Putin selbst bezeichnete diese westlichen Behauptungen über angebliche russische Angriffspläne als unbegründet. Und wir kommen jetzt zu dem, was du gerade gesagt hast, nämlich zu einem noch hochrangigeren NATO-General, Alexus Grinkevich, Spitzname Grinch. Das ist ein US-amerikanischer Vier-Sterne-General der Air Force. Und der hat sich geäußert zu der Kriegslust Europas gegen Russland. Und da heißt es, er hat die Warnungen vor einem vermeintlich bevorstehenden russischen Angriff auf NATO-Staaten relativiert. Also seine wörtliche Rede, Russland sucht keinen Konflikt, hat er gesagt letzte Woche auf der Luft- und Raumfahrtmesse ILA in Berlin. Das hat die Financial Times berichtet. Und er erklärte auch, er beobachte die Geheimdienstlage sehr genau. Moskau verstehe, dass die NATO ein Verteidigungsbündnis sei und über militärische Vorteile verfüge.
0: Grinkevich heißt er, ne? Ja. Ja, das ist schon interessant. Ich wusste nicht, dass das noch kommt. Entschuldige, da bin ich zu weit vorgeprescht. Also in dieser Doppelfunktion ist er verantwortlich für die US-Verteidigungsoperation in Europa, Teilen Asiens, dem Nahen Osten und natürlich dem Arktis- und Atlantikraum und gleichzeitig Oberbefehlshaber aller NATO-Militäroperationen, also höchstes Kaliber. Und seine Aussagen, die stehen natürlich im erheblichen Kontrast zu Warnungen von bestimmten europäischen Politikern und Militärs, die eine mögliche russische Bedrohung 2027 bis 2029 sehen. Und Grinkevichs Ton wird daher teilweise als Beruhigung interpretiert, vor allem vor dem Hintergrund geplanter US-Truppen und Fähigkeitsverlagerungen aus Europa in Richtung Pazifik. Also wir haben hier eine dramatische Vorbereitung jetzt in Gang gesetzt. Das letzte war jetzt in Münster in Westfalen, wo also eine große NATO-Umschlagsbereitung Maschinerie installiert wurde, von wo aus das schwere Gerät dann an die Ostflanke dann in den baltischen Staaten dann rübergebracht wird. Das ist mittlerweile auch ein Gefährdungsgebiet, genauso wie Rostock mit der NATO-Niederlassung, genauso wie Wiesbaden, genauso wie bestimmte Teile in Bayern. Und so werden es immer mehr, die sich auch zum Ziel herauskristallisieren, weil sie eben halt an den Waffen oder an der Kriegsvorbereitung beteiligt sind, um Russland zu zerstören. Und das ist für mich einfach krass.
1: Ist das eventuell auch, dass sich dieser hochrangige Militär aus Amerika, der Oberbefehlshaber aller NATO-Militäroperationen, zu Wort gemeldet hat? Könnte das von der Regierung von Trump ausgegangen sein?
0: Also ich würde mal sagen ja, weil ich kann mir nicht vorstellen, dass ein Mann diesen Kalibers, der ja in der Öffentlichkeit steht, einfach so von unten heraus aus dem Deep State eingesetzt wird oder von wen auch immer oder Eigengänge macht. Denn wir müssen immer sehen, dass der Deep State ja verdeckt arbeitet, während Trump natürlich im Feuer steht auf einem Sockel und alle anderen Figuren wie dieser General auch. Und ich gehe schon davon aus, dass da Absprachen laufen.
1: Ja, also man scheint von der Seite aus Einfluss nehmen zu wollen, auch hier beruhigend und deeskalierend einzuwirken. Ja, wir werden sehen. Also ich habe ja gerade den anderen hochrangigen General, Herrn Neumann, zitiert, der also gesagt hat, wir sind direkt bereit, heute Nacht zu kämpfen. Wir wissen auch schon, wen wir angreifen, St. Petersburg, Kaliningrad und so weiter. Und diese Kriegsbereitschaft, die offenbart sich jetzt auch in Schulen in Deutschland. Das brandenburgische Bildungsministerium und die Bundeswehr haben eine Kooperationsvereinbarung geschlossen zur politischen Bildung an Schulen. Und jetzt können Jugendoffiziere künftig als externe Referenten in den Schulunterricht eingebunden werden, auf Einladung der Schulen im Rahmen bestehender Lehrpläne. Bildungsminister Gordon Hoffmann sagt, die Zusammenarbeit zwischen Schulen und Bundeswehr stärkt die Urteilsfähigkeit unserer Schüler und vermittelt Einblicke in staatliche Verantwortung. Eine Gehirnwäsche, das sind meine Worte, ausgeschlossen.
0: Ja, und vor allem trifft diese Gehirnwäsche auf die bestehende Gehirnwäsche der sogenannten Queer-Bewegung und irgendwelcher jungen Lehrerinnen, die dann irgendwelche pornografischen Spielchen unter Gleichgesinnten machen, wie auch immer die aussehen. Ich will das gar nicht hier weiter ausführen. Aber genau in diese Gruppe der Abrichtung kommt jetzt plötzlich diese konservative Gruppe der Verteidigung des Vaterlandes. Es ist natürlich ein Spiel mit den Seelen der jungen Menschen, die auf Bande gespielt werden, links, rechts von allen Seiten. Man ist natürlich in so einer Situation als Kind in einer dramatischen Hoffnungslosigkeit, einer eigenen Ordnung zu kommen, in eine eigene Richtung zu kommen, seine eigenen Entscheidungen zu treffen, wenn man hier wie ein Spielball quasi missbraucht wird, sowohl von der Bundeswehr als auch von der linkswogen Regierung.
1: Ja, und vielleicht noch ein bisschen was über die Finanzierung der Ukraine. Da sind ja 6,6 Milliarden Euro aus dem EU-Friedensfonds freigegeben worden und jetzt eskaliert der Streit über die Verteilung. Polen fordert eine vollständige Erstattung für Ukraine-Hilfen. Deutschland hat eine ganz andere Position. Die verzichten darauf. Das heißt, sie wollen das freigegebene Geld direkt an Kiew weiterleiten und brauchen keine Erstattung. Und sie vertreten damit eine ähnliche Haltung wie auch die skandinavischen Länder. Es heißt hier von Staatssekretär Sebastian Hartmann, Deutschland wird in diesem Jahr 11,5 Milliarden Euro für die Ukraine ausgeben. Berlin sei bereit, zugunsten der Ukraine auf Entschädigungszahlungen zu verzichten. Dieses Geld wurde frei, nachdem Ungarn ja mit dem neuen Ministerpräsidenten Modja sein Veto gegen dieses Rückzahlungspaket aufgehoben hatte. Andreas, Deutschland hat offenbar zu viel Geld.
0: Ja, das haben sie. Es ist, man muss drüber lachen, weil sonst kann man es gar nicht ertragen. Sie haben gerade 90 Milliarden in die Ukraine verschenkt, die EU. die Deutschland dann auch bezahlen muss. Auch darauf werden sie verzichten. Ach nee, das waren ja Kredite. Angeblich sollen die zurückgezahlt werden, aber das glaubt ihr doch nicht im Ernst, dass sie das zurückzahlen. Wovon denn? Nein, das Ganze ist einfach eine Gehirnwäsche auch für alle normalen öffentlich-rechtlichen Zuschauer, die einfach nur für dumm verkauft werden. Und auf dem Niveau, wie das ZDF sich, um wieder diesen Zirkel zu schließen, ganz am Anfang unserer heutigen Sendung zu bringen, da wird einfach gelogen, da werden irgendwelche Dinge erfunden, um das Bild irgendwie in Gang zu halten. Aber mit der Wahrheit hat das alles nichts mehr zu tun.
1: Also Polen verlangt eine komplette Erstattung für frühere Waffenlieferungen an die Ukraine. Der Vizeverteidigungsminister Tomczyk, der hat klargemacht, wörtlich, dieses Geld ist unser Geld. Und Polen fordert rund 450 Millionen Euro als Ausgleich für die Ukraine-Hilfen zurück, was ja immerhin nur ein Bruchteil des Geldes ist, das Polen der Ukraine gegeben hatte. Ist eigentlich gesunder Menschenverstand, oder?
0: Ja, das ist es, aber gesunder Menschenverstand, der spielt heute keine Rolle mehr. Narrative, und jeder versucht, seinen Hintern zu retten, weil er weiß, wenn er irgendwann in einem gesunden Rechtsstaat vor einem Gericht steht, dass er dann hinter Gittern kommt. Das ist die Ausgangsposition, und diese Leute, die davon bedroht sind, die sind dann eben halt in den Führungspositionen der einzelnen Regierungen.
1: Ganz kurz noch als Überblick, ich weiß, du willst schon wieder weg, sitzt auf heißen Kohlen. Diese sogenannte europäische Friedensfazilität, die besteht ja seit 2021 als Unterstützung für die Ukraine, als Verteidigungsfonds der EU. Und die Mitgliedstaaten liefern Waffen und Ausrüstung und dann erhalten sie Rückzahlungen aus dem Fonds. Und vielleicht noch ein paar Zahlen dazu. Wer sind die größten Ukraine-Helfer in den EU-Ländern? Ganz vorneweg Deutschland mit 103 Milliarden US-Dollar. Frankreich mit 53 Milliarden, Italien mit 34, Niederlande mit 25, Schweden mit 29, Dänemark mit 18 und Polen mit knapp 16 Milliarden Dollar. Andreas, Deutschland mit 103 Milliarden.
0: Ja, und was entscheidend ist, ist dieser Begriff europäische Friedensfazilität. Die Fazilität ist der Fachbegriff für einen Blankoscheck, jemandem Geld zuzusagen ohne Bonitätsprüfung, ohne Prüfung, ob der überhaupt berechtigt ist in irgendeiner Form, sondern einfach nur, das Geld wird rausgeblasen, wenn sie rufen. Das ist die Fazilität. Man nennt das nicht Blankoscheck, man nennt das dann europäische Friedensfazilität. Was für ein Marketingbegriff.
1: Und eigentlich sollten etwa 10% der Kosten an jeden Mitgliedstaat zurückgezahlt werden. Und Polen und so weiter, die dringen auch darauf. Nur Deutschland. Also ihr Lieben, Deutschland ist wohlhabend. Deutschland hat genügend Geld. Ihr seht es, die wollen nicht einmal diese Rückzahlung haben. Stay safe, bleibt stark. Und wir hören uns heute zu den Abendgedanken. So heißt das jetzt.
0: Oh, ich freue mich drüber. Das finde ich ein schöner Begriff. In diesem Sinne euch alles Liebe und eine schöne Woche. Bye, bye.

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3: Die Absichtserklärung zwischen USA und Iran. Ernst gemeint oder lediglich Atempause? Die USA würden bei Annahme der jetzigen Vertragsentwürfe eine schmerzhafte Niederlage eingestehen müssen. Ein kaum zu reparierender Prestigeverlust. Kann das sein? Ein Standpunkt von Hermann Plopper. Wir halten mal wieder den Atem an. Dass wir das noch erleben. Da sickert in der Presse ein Vertragsentwurf zwischen den USA und Iran durch, der einem Kotau der USA gleichkäme. Wir wissen nichts Bestimmtes, aber aus diversen Informationsfetzen sickern Details einer Waffenstillstandsvereinbarung durch. Wir müssen die Puzzleteile einstweilen sorgfältig zusammenfügen. Zunächst einmal ist klar, dass es hier nicht um einen Friedensvertrag geht. Die offiziell verkündete Feuerpause soll um 2 Monate verlängert werden. In der Zeit soll eventuell ein Friedensvertrag ausgearbeitet werden. Wenn jene 60 Tage Waffenruhe in etwa so beschaulich ablaufen wie die Wochen zuvor, dann können wir uns auf allerlei Scharmützel einstellen. Es ist also alles ziemlich unverbindlich und die Waffenruhe löchrig wie ein Schweizer Käse. Trotzdem sind die durchgestochenen Details alles andere als schmeichelhaft für die USA. Da ist die Rede davon, die in den USA eingefrorenen iranischen Guthaben freizugeben. Dabei ist von etwa 24 Milliarden US-Dollar die Rede, die die USA widerrechtlich für sich als zinsenbringendes Kapital einsetzen können. Die USA lockern zudem die Sanktionen iranischer Ölexporte, was den finanziellen Spielraum des Irans erheblich erweitern würde. Außerdem sollen nun tatsächlich irgendwoher sage und schreibe 300 Milliarden Dollar aufgetrieben werden, um den Wiederaufbau des Iran zu finanzieren. Klugerweise haben die USA gleich klargestellt, dass das Geld keinesfalls aus ihrem Staatssäckel kommen soll. Vielmehr sollen dafür private Investoren, vornehmlich aus der Golfregion, nebst milliardenschweren Scheichs herangezogen werden. Man reibt sich die Augen. Die USA als Schirmherren eines Wirtschaftswunders im Iran, eines Iran, in dem doch Leute die Herrschaft ausüben, die die US-Strategen zuvor noch durch einen bombensicheren Regime-Change ausradieren wollten? Nun, in den nächsten Tagen wird sich der Nebel um diese Fakten auflösen. Der Zorn im pro-israelischen Zirkel von Washington wird so langsam größer. Die israelische Regierung hat schon klargemacht, dass sie sich nicht an die US-iranischen Vereinbarungen halten wird. Der Völkermord soll unvermindert weitergehen, ungeachtet der Gerüchte, dass ein USA-Iran-Paket auch eine Beendigung der Bombardierungen des wehrlosen Süd-Libanon umfassen soll. Und zu was verpflichtet das Memorandum den Iran? Genau genommen zu gar nichts. Der Iran soll keine Atombomben bauen, was er sowieso nicht vorhat. Auch Urananreicherung soll der Iran herunterfahren, geschenkt. Der Iran hat sich dem Reglement der Internationalen Atomenergiebehörde IAEA schon seit Jahrzehnten unterworfen und lässt regelmäßige Visiten der internationalen Atomwächter zu. Ganz im Gegensatz zu Israel. Das ist der IAEA niemals beigetreten und besitzt schätzungsweise 200 Atombomben. Seltsamerweise nimmt die internationale Gemeinschaft daran keinerlei Anstoß. Warum nur? Der Iran wird die Meerenge von Hormus wieder freigeben. Dafür lassen die USA iranische Schiffe wieder passieren. Der Iran wird für die Durchfahrt von Transportschiffen durch seine territorialen Gewässer keinen Zoll erheben. Das darf er nach internationalem Seerecht auch gar nicht. Aber das Memorandum akzeptiert, dass der Iran Gebühren für die freie Passage erhebt. Nennt es Zoll oder Gebühren, es strömt jedenfalls jetzt neues Geld in die iranischen Staatskassen, die vor dem Krieg nicht als Einnahmequellen zur Verfügung standen. Wie nennt man so etwas? Das kann man eigentlich nur als Eingeständnis einer US-amerikanischen Niederlage in diesem Krieg verstehen. Ich weiß nicht, wie Trump mit so einem Waterloo bei den Midterm-Elections im November bestehen will. Oder ist das alles doch ganz anders gemeint? Bislang jedenfalls ist es noch nie vorgekommen, dass Großbritannien oder die USA sich an bilaterale Vereinbarungen gehalten haben. Vielmehr ist es so, dass für diese Fraktion Verträge ausdrücklich nur dazu da sind, um gebrochen zu werden. Wir brauchen uns hier nur an den vorletzten Krieg zwischen USA und Israel gegen den Iran im Sommer 2025 zu erinnern. Da waren die iranischen Unterhändler zu einer Verhandlungspause mit den USA zur Erholung ins Wochenende nach Hause geflogen. Kaum befanden sie sich in ihren Wohnungen im Iran, wurden die iranischen Unterhändler mit amerikanischen Präzisionsschlägen mitsamt ihrer Familie mal ebenso ausgelöscht. Eine militärische Glanzleistung und eine Bestleistung an menschlicher Niedertracht und Wortbrüchigkeit. Jetzt, in diesem Krieg, hatten die verbliebenen iranischen Regierungsmitglieder hochrangige Psychiater zu Rate gezogen, die den mentalen Zustand des regierenden US-Präsidenten analysieren sollten. Anscheinend hat diese psychiatrische Expertise geholfen, bei den Verhandlungen mit dem diplomatischen Amateur Trump größere Landgewinne zu erzielen. Nun ja. Nehmen wir einmal an, das Memorandum of Understanding zwischen den USA und dem Iran wäre ernst gemeint. Dann kämen zwei plausible Motive in Frage. Erstens. Die Unterbrechung der Lieferketten hat schon jetzt schwerwiegende Folgen für Täter und Opfer. Die Ölreserven in den USA gehen zur Neige, die Ölpreise haben eine Inflation angeheizt, gleichzeitig könnte der geschmälerte Geldbeutel der einfachen Leute zu einer Wirtschaftsdepression führen, vielleicht sogar wie 2008 oder gar wie 1929. Dabei bleibt oft unerwähnt, dass die Unterbrechung der Lieferketten gerade in asiatischen Ländern besonders schmerzhaft ist. Aber wenn Trump bei seiner Klientel in den USA nicht liefert, ist sein politisches Ende nicht fern. Auch wenn man davon ausgehen kann, dass Argumente ökonomischer Vernunft Trump und seiner Sippe unbekannt sind, außer wenn es um den eigenen Vorteil geht, könnte doch mal ein Lichtblick im Hirn dieser Kleptokraten erschienen sein. Zweitens. Die Scheichs in der Golfregion sind da schon etwas aufgeklärter, so paradox das auch klingen mag. Sie haben US-amerikanische Militärbasen auf ihrem Territorium geduldet, damit ihre eigene Herrschaft mit harter Macht dauerhaft erhalten bleiben möge. Nun haben die Iraner von 18 US-Militärbasen mindestens 13 Basen pulverisiert und die amerikanische Besatzung zur Flucht in Hotels gezwungen. Dabei gingen dann auch arabische Besitztümer in Flammen auf. Sicherheitsarchitektur haben sich die Wüstensöhne gewiss anders vorgestellt. Sie müssen sich jetzt nolens volens mit dem Iran arrangieren. Und zwar mit einem stabilisierten Iran, von wo keine Aufstände und Ähnliches ausgehen. Und nun die vertragsbrüchige Variante. Dass die USA und ihre Verbündeten lediglich eine Verschnaufpause bis zum nächsten Waffengang erschleichen wollen. Erstens, also, Donald Trump kann jetzt eigentlich gerade keinen Stress gebrauchen und schon gar keine Fernsehbilder von Zinksärgen gefüllt mit US-amerikanischen Soldaten, die in Nahost gefallen sind. Denn jetzt hatte Trump gerade seine Geburtstagsfeier zu seinem 80. Diese Feier fiel sozusagen altrömisch aus mit Gladiatorenkämpfen. Zwar wurde kein Kämpfer mit dem Schwert seines Lebens entkleidet, aber das Ultimate Fighting Championship enthält alle Variationen, wie sich brutale Kerle gegenseitig kaputthauen können. Und auch wieder ging es nur ums Geldverdienen. Trumps großzügige Sponsorin, die Boxunternehmerin Dana White, lobte zusammen mit dem World Liberty Fund einen Siegespreis von $250.000 für den brutalsten Totschläger aus. Ein Werbeblock für den Kryptowährungskonzern World Liberty Fund. Der gehört, ganz nebenbei bemerkt, der Trump-Sippe. Zinksärge kann Trump auch bei der Fußball-Weltmeisterschaft nicht gebrauchen, die gerade in den USA vor sich hindümpelt. Eine Weltmeisterschaft nur für die Schönen und Reichen. Ballparadox. Und schon gar nicht kann sich Trump Zinksärge bei dem 250-jährigen Jubiläum der Unabhängigkeitserklärung der USA am 4. Juli dieses Jahres leisten. Zweitens. Eine Auszeit für die USA im Irankrieg. Vielleicht machen ja dann die Vasallen der USA stattdessen die Drecksarbeit. Das ist bereits im Vollzug, denn die Marineeinheiten von Großbritannien, Frankreich und Deutschland wollen sich so bald wie möglich auf den Weg machen an die iranische Küste, um den freien Schiffsverkehr in der Meerenge von Hormus zu gewährleisten. Da hat Trump auf dem gerade beendeten Wirtschaftsgipfel der G7-Staaten etwas vollkommen Richtiges gesagt. Vielen Dank, aber das machen wir doch schon selber durch die Regelungen des Vertrags, den wir gerade mit Iran aushandeln. In der Tat, dem Memorandum of Understanding ist zu entnehmen, dass die freie Fahrt durch die Meerenge von Hormus von den Anrainern selber garantiert wird. Was also wollen die Europäer dort, außer die gerade mühsam gestiftete Beruhigung zu stören? Da spricht unsere Bundesregierung davon, man wolle mit der deutschen Marine doch bloß ein paar Minen aus dem Wasser holen. Na na, ob das wohl so ganz stimmt? Nicht nur, dass deutsche Soldaten mit scharfer Munition kampfbereit an der Reling von zivilen Frachtern stehen sollen und jeden Bösewicht über den Haufen schießen. Zudem sind vorgesehen Flugzeugträger, schwere Kriegsschiffe neben allerlei Fregatten und zudem noch Flugzeuge und Drohnen, die den Luftraum überwachen sollen. Wessen Luftraum? Hinter Großbritannien stünden laut Eigenaussage weitere 40 Staaten, die sich allerdings nicht outen wollen. So, so. Entstanden war diese famose Allianz bereits im April dieses Jahres, als sich Israel und USA noch im offenen Krieg mit dem Iran befanden. Könnte es sein, dass jener kriegerische Geist des letzten April die jetzigen Ambitionen an Irans Küste auch noch beflügeln? Sollen die Vasallen diese Koalition der Billigen etwa die Drecksarbeit für die USA machen? Ist hier ein Volkssturm der westlichen Wertegemeinschaft unterwegs, der die Vorherrschaft Israels und der weißen Herrenvölker noch einmal zementieren will? Drittens. Schließlich und endlich hat Israel unmissverständlich klargemacht, dass es gar nicht daran denkt, mit dem Krieg aufzuhören. Das kann sich Bibi Netanyahu ja auch gar nicht leisten. Ohne Krieg keine Rechtfertigung des Notstandsregimes in Israel. Etwas Schlimmeres als Frieden kann Netanyahu nicht passieren. Dann müsste er nämlich wegen der Anklagen aufgrund von Korruption vor Gericht erscheinen. Nun, lassen wir uns überraschen. Eine Nachkriegsordnung liegt so oder so nicht mehr in den Händen der westlichen Wertegemeinschaft. Die alten Herren dieser Welt werden teilen müssen mit dem Rest der Welt. Darauf können wir anstoßen.
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2: Es ist Freitag in der 22. Woche 2026 und hier ist nacktes Geld. Für alle, die wissen, dass Geld die Welt regiert und verstehen möchten, wie genau. Ich begrüße euch da draußen und mir zugeschaltet aus dem Süden Mordors Hermann. Grüß dich, Hermann.
3: Hallo, Paul.
2: Hermann, du warst 30 Jahre ein Herr der Banken und hast für sie und mit der Politik Milliarden bewegt. Dafür hast du Millionen von ihnen bekommen. Heute bist du Privatier. Arbeiten muss einzig noch dein Gewissen. Und darum berichtest du uns hier von all dem, was du in der Finanzelite gelernt hast. Bevor wir damit starten, mein üblicher Hinweis an euch. 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Dafür sage ich herzlich Danke und bedanke mich natürlich auch bei meinem Kollegen, der auch heute wieder mit dabei ist und der wie ich von euren Spenden lebt, der Mike the Pirate. Lieber Mike, schön, dass du auch wieder da bist.
4: Hallo zusammen.
2: Mike the Pirate und seine Krypto-News, die kommen, wie kennt ihr schon, zum Ende unserer Sendung, wenn wir beim Thema Krypto und auch unserem Shitcoin oder Memecoin, unserer Spendenwährung, der nackten Markt sind. Bis dahin haben wir für euch Neues zum Trillion-Dollar-Club, der größte Börsengang aller Zeiten. The biggest ever, the greatest, some people say, there can't be anything greater, ist unser Thema. Bullshit, Bärbelbars und ihr Steuerbescheid sowie der Rest der deutschen Restwirtschaft sind zum zweiten unserer Thema. Und dann die Frage, was mit The Great Taking eigentlich läuft. Wie sieht die Wirtschaftslage an den Börsen und die Investmentlage eigentlich aus angesichts eines Rekord-S&Ps, aber fallenden Kursen an anderer Stelle? Ist der Crash dann doch im Anflug? Danach folgen unsere Krypto-News und Neues zur nackten Mark. Ja, Hermann, der SpaceX-Börsengang ist the biggest thing ever. Das ist nicht mal Trumpsche Übertreibung, denn ich glaube, es ist tatsächlich nach aktueller Zahlenlage der größte Börsengang bisher aller Zeiten, der da kommt.
3: Most people say it's the biggest ever. They have never seen anything bigger.
2: It's also wonderful. Daher, it's absolutely wonderful. Yeah,
3: es ist absolut genau so. In den nächsten 14 Tagen, wir erwarten jetzt das Pricing um den 5. Juni herum. Und dann geht die Party los am 12. Juni. Das ist der erste sehr große Börsengang. Und es ist der größte jemals. Davor war Aramco. Also saudische Öl, und ich glaube, da sind wir jetzt insgesamt 3 oder 4 Mal größer. Was will SpaceX erreichen? Sie möchten 75 bis 80 Milliarden, ich sage bis 80 Milliarden, weil dieses Ding wird so überzeichnet werden. Das heißt, dass mehr Leute etwas haben wollen, als man wirklich bereit ist zu geben. Und da wollen sie 75 bis 80 Milliarden neues Kapital einsammeln. Und was heißt das? Bei einer Bewertung von 2 Billionen, das sind 2.000 Milliarden dieser Firma, dieses Börsengangs, will man 75 bis 80 Milliarden frisches Kapital einnehmen. Das heißt, es kommen gerade mal 4% neue Aktien auf den Markt. Und die werden eben ab 12. Juni gehandelt. Und da gilt es eben genau zu schauen, auf der einen Seite langfristig, wenn man an Elon Musk und wenn man an Datencenter im Weltraum glaubt, dann ist das definitiv eine langfristige Anlage. Aber jetzt ist erstmal Zeit für die Altinvestoren, die natürlich wesentlich tiefer eingestiegen sind und jetzt die Chance bekommen, in den nächsten 6 Monaten auch kräftig zu verkaufen. Das Ganze ist so gestrickt, dass eben am 12.
2: Also die SpaceX-Aktien, wenn sie dann kriegen, zu verkaufen, um die Gewinne mitzunehmen, oder?
3: Ja, die Altinvestoren haben die SpaceX-Aktien schon. Nur die ganze Welt wartet darauf, dass die jetzt öffentlich an der Börse gehandelt werden, weil wir wissen ja auch in den Pre-X, also die auf der Blockchain gehandelt werden, das sind keine richtigen Aktien. Die Altinvestoren haben aber richtige Aktien, nämlich die vor dem Börsengang. Also wer sich vor 8 bis 10 Jahren mit 2% daran beteiligt hat und 20 Millionen oder selbst 30 Millionen gezahlt hat und jetzt bei 2 Billionen aussteigen möchte. Und das werden einige dieser Investoren sein, weil die natürlich auf der einen Seite einen riesen Gewinn gemacht haben Und auf der anderen Seite solche Investoren mit Fonds wie Cathy Wood zum Beispiel mit ARK, die haben dann ein Klumpenrisiko, weil das Ding natürlich so explodiert ist, wie wir schon beobachten. Also das ist ja von 300 Milliarden auf 500, auf 800, auf 1,5 Billionen, jetzt auf 2 Billionen. Da wird immer gesprochen, dass da der Börsenstart beginnt mit dieser Bewertung. Ich selbst glaube, es werden 1,75 Milliarden. Da gibt man denen, die da reinspringen, ein bisschen Luft nach oben. Aber was man beachten muss, ist, dass die ersten 20% der Aktien, die die Altinvestoren, also die Leute, die in den letzten Jahren in SpaceX investiert haben, 20% verkaufen können bis circa Ende August. Und zwar sollen die nach den Q2, also nach dem zweiten Quartal der Bekanntgabe der Zahlen, können die 20% verkaufen. Und dann jeweils 7% mehr nach 70, 90, 105, 120 und 135 Tagen.
2: Also die sind gefestet, man sieht, wie man so sagt. Sie dürfen das nur in
3: Tranchen ausgeben. Ganz genau, die sind gelockt. Die können also nicht am ersten Tag rauskommen, was natürlich zur Folge hat, dass alle die, die sich jetzt drängeln, um im ersten Kurs oder im IPO dabei zu sein, beim Börsengang, wenn das Ding an der Börse gelistet wird, dann gibt es nur diese 4%. Das heißt, hier erwarten wir schon, dass es eine Nachfrage gibt, die um das Vielfache höher ist. Und dann kommen die ersten 20% so nach 6 bis 8 Wochen. Dann kommen weitere 35% über die nächsten 135 Tage. Und danach, nach der Bekanntgabe der Q3-Zahlen, können die restlichen 28% der jeweiligen Aktien, die die Altinvestoren haben, können verkauft werden. Der Einzige, der ein Lockup von einem Jahr hat, ist Elon Musk. Und der hält 85% der Stimmrechte und damit auch letztendlich der Anteile. Also von daher, der Markt ist sehr, sehr eng. Es wird einen riesen Run drauf geben. Und dann ist die Frage, explodiert das Teil, der Kurs, gleich am ersten Tag und geht wie eine Falcon 9 quer durch die Atmosphäre nach oben? Angenommen, manche sprechen von $140 bis $150 als festgelegten Kurs. Da kann der erste Kurs schon mal 200 oder 250 sein, wenn die Nachfrage so hoch ist. Aber das werden wir sehen. Auf jeden Fall ist es ein so gigantisches Unternehmen oder Unterfangen, dass man natürlich hier genau hinschauen muss, wenn so große Fonds Klumpenrisiko haben, wenn sie so ein Investment dann reduzieren, dann weißt du, dass in den nächsten Wochen eigentlich einiges auf den Markt kommen müsste. Und das ist noch nicht mal, dass man vielleicht als Erstinvestor nicht daran glaubt, sondern einfach, dass man sagt, ich habe das Ding mehr als verzehnfacht, ich werde jetzt mindestens die Hälfte rausholen und es gibt so viele andere Gelegenheiten, wo ich investiere. Und wenn wir von 1,75 Milliarden oder 2 Billionen ausgehen, dann ist natürlich die Fantasie, dass das in den ersten 6 bis 8 oder 12 Monaten auf 4 Billionen im Market Cap, nämlich sich verdoppelt, eigentlich recht klein. Also zuerst einmal, SpaceX macht noch keine Gewinne. Das wird auch noch ein bisschen dauern. Die werden die 75 Milliarden nehmen, um bestimmte Dinge weiterzuentwickeln. Aber die Fantasie ist halt jetzt wirklich außerhalb der Atmosphäre. Und das werden wir sehen. Und weil du erwähnt hast, Trillion Dollar Club, von den 15 Firmen mit dem höchsten Market Cap, also der höchsten Bewertung, sind mittlerweile 6 aus dem Semiconductor-Segment. Also alles, was Chips, Compute Power.
2: Und wie viel europäische, wie viel im 12. Regime oder wie viel sind von Uschi von der Leyen's CE-Normierungs-Schraubdeckel-Verordnungen dahin gepusht worden? Sag's nochmal kurz. Wie viele europäische Super-Weltfirmen spielen damit?
3: Also hier in dem Fall würde Doro Bär sagen, ohne uns fliegt keiner zum Mond. Also die EU null. Hat da sicher die Finger drin.
2: Null.
3: Die EU
2: null
3: plant
2: null.
3: Natürlich Marktführer zu werden null. In den nächsten 2 Jahren.
2: Null. Nada, nada.
3: Aber sie gucken niemand. Sich erstmal an, was passiert.
2: Niemand. So. Entschuldigung, aber das musst du nochmal raus. Und du hast es so im Nebensatz gesagt, für all die, die nicht sich mit Aktien so gut auskennen, die noch nicht Blockzocker schauen und dort lernen, Werbung, blockzocker.com, da könnt ihr natürlich mit Hermann lernen oder mit mir lernen, wie ich es von Hermann beigebracht bekomme, wie man auch mit Kleinstbeträgen investieren lernt. Du hast im Grunde erklärt, warum dieser IPO von SpaceX, dieser größte IPO aller Zeiten, nichts ist, was dich dazu reizt, dass du so eine Aktie zeichnest. Weil ein Problem, was wenige sehen, Was ich sehr gut nachvollziehen kann, weil ich ja Investorenrunden hatte in meiner Startup-Equity-Nummer, da weißt du, dass nichts schlechter ist als Überbewertungen. Die sind nämlich der Tod. Und eine Überbewertung sorgt ganz schnell dafür, dass du als Vorstandsvorsitzender, als CEO oder als Geschäftsführer Geschichte bist, weil sobald Investoren nämlich enttäuscht sind, sind sie schlimmer als Frauen. Also du willst keine enttäuschten Investoren haben, vor allem keine mit großen Anteilen in deiner Firma, weil wenn du halt hohe Erwartungen schürst, kriegst du unglaublich viel Geld hinterhergeworfen. Wenn die dann nicht eintreten, dann rollt dein Kopf. Und das ist ja auch das Problem so einer Überbewertung beim Börsengang. Wenn die denn so aufgeblasene Erwartungen haben, dann kann ja eigentlich nur eine Enttäuschung folgen. Ne?
3: Yeah, it's the biggest Überbewertung ever. Some people say it's the most beautiful Überbewertung.
2: Yeah, it's wonderful. Also, nobody has ever seen anything like it. I mean, that's what all the people say. It's historic.
3: Genau, also die Price Earnings, das, was die Firma verdient, zu dem, wo der Aktienkurs steht, ist natürlich absurd hoch. Aber auch hier ist natürlich, was hält die Zukunft? Und die Zukunft im Moment sieht so aus, dass man Datencenter in absehbarer Zeit, also nicht wie früher, ach in 10 oder 20 Jahren, das wird wesentlich schneller gehen, dass man Datencenter im Weltall hat. Ob das gut oder schlecht ist, lasse ich mal dahingestellt, weil es hilft natürlich auch uns alle Erdlinge hier zu kontrollieren und knapp auszusuchen, wer zum Mars fliegen darf und wer zum Mond fliegen
2: das
3: darf.
2: Das entscheidet immer noch Uschi mit Doro zusammen,
3: wie man sonst genau. Sagt. Genau. Und von daher ist das natürlich eine riesige Bewertung, weil es gibt zwar Space-Aktien, ich hatte irgendwann mal in einem Podcast gesagt, es ist die einzige Space-Aktie, da bin ich natürlich 17 Mal belehrt worden. Natürlich gibt es auch andere Space- und Satellitenaktien, aber das hier ist mit das größte Interesse, was geschürt wird. Du siehst ja, das Interesse ist weltweit so groß.
2: Ja.
3: Und natürlich für mich als alten Tesla-Fanatiker, muss ich schon sagen, ist natürlich wichtig, gibt es früher oder später einen Merger, also einen Zusammenschluss zwischen SpaceX und Tesla?
2: Ja, gibt es, kann ich dir schon sagen.
3: Gibt es, da bist du weiter als ich. Ich schaue mir das sehr genau an. Aber auch da, ich hatte eben erwähnt, Elon Musk hat 85% der Stimmrechte bei SpaceX. Das heißt, da kann er letztendlich schalten und walten. Und wenn er jetzt einen Merger auf Equal macht und die Tesla-Aktionäre das mitgehen, dann hat er da um die 25%. Aber wenn beide zusammen sind, kommt er auf 52% der Stimmrechte oder 52,5. Und das ist natürlich für ihn insofern wichtig, weil man sieht es am Beispiel Steve Jobs, wenn es ist, dass du eine Firma so hoch pushst und dann kommt der Board oder der Aufsichtsrat und schmeißt dich raus, das wird ihm nicht passieren. Und das sind eben die ganzen Parameter drumherum. Es wird groß, es wird unfassbar und die Welt schaut gespannt hin. Aber was man nicht vergessen darf, diese 75 bis 80 Milliarden, die frisches Kapital zu SpaceX soll, die müssen irgendwo herkommen und die kommen nicht vom Sparbuch von den normalen Konsumenten, weil die haben kein Geld mehr.
2: Aber jetzt schaue ich mal, was ich bei dir so gelernt habe. Dann ist ja so die naheliegende Prognose, du korrigierst mich bitte, das heißt, ob das jetzt Bullshit ist, bei dieser Hyperüberbewertung, die es da gibt es wieder jede Menge Exit-Liquidity, also all die Affen, die jetzt hinterherrennen, dem Markt hinterherrennen, da rechtzeitig noch einsteigen, sagen, so eine Aktie will ich auch, die kaufen sich das Ding, wenn es jetzt rauskommt, für einen tollen Preis. Die ganzen Alte-Aktionäre sagen sich, oder können wir ein bisschen was mitnehmen, so ein bisschen Profit-Taking. Der alte Costolani sagt ja schon, Gewinnmitnahmen sind keine Schande.

0: Ist das realistisch so im Großen und Ganzen?
1: Das ist im Großen und Ganzen so realistisch, nur in dieser Größenordnung, Paul, gelten natürlich ganz andere Gesetze und keine Gesetze der Schwerkraft mehr. Du musst bedenken, das Ding kommt so groß, das wird dann eine der 10 größten Firmen der Welt vom ersten Tag an. Und das heißt, die Nasdaq wie auch der S&P 500 haben extra ihre Regeln geändert, damit so etwas innerhalb von 14 Tagen oder 4 Wochen in den Index aufgenommen wird. Hm. Das heißt, jeder, der jetzt zurücklehnt und sagt, nee, da mache ich nicht mit, der aber eine Lebensversicherung hat, eine Pensionsansprüche, eine Rentenversicherung, der ist mit dabei.
0: Ja, klar.
1: Also in diesem Fall kann man nur sagen, wenn du dich daran erinnerst, Fritze Merz hat ja gesagt, dass 2,8 Billionen Spareinlagen in Deutschland unnütz auf dem Konto rumliegen. Da hat Ursula von der Leyen natürlich sofort eingestimmt. Und die möchten sie ja für Projekte nutzen. Und Elon Musk sagt, wisst ihr was, ich jag das durch den SpaceX und da machen wir es im Grunde genauso. Es merkt aber keiner, weil wir müssen es ihnen nicht vom Konto buchen, sondern wir nehmen es einfach aus Pensionen und Renten und sonstigen langfristigen Anlagen. Also da kommt einiges auf uns zu. Man muss da auch sehen, wie schnell der Markt sich zu einer richtigen Bewertung durchringt. Das kann sehr, sehr volatil sein. Das heißt, erstmal hoch und runter gehen. Dazu passt ein Kommentar von Larry Fink vor 2-3 Tagen, dass die Billionen für die Rechenzentren der KI unweigerlich aus Spar- und Rentenkonten kommen müssen. Das erinnert mich an den Deutschlandfonds, aber zu Deutschland kommen wir noch. Das sollte man im Hinterkopf behalten, dass diese großen Player sagen, ihr könnt vorne sagen, da mache ich nicht mit, dann ziehen wir es euch eben hinter. Also so ungefähr wie ARD und ZDF, denen du das Geld nicht geben willst, aber sie kriegen es trotzdem.
0: Moment, es könnte ja, also man könnte dich jetzt so verstehen, dass wenn mir ein weiterer Titel der Axel Springer Gruppe, ob es jetzt Bild oder Welt sind, ihre tollen ETFs andrehen, dann könnte es sein, dass ich einer von den Gelackmeierten bin, die sowas mitmachen, obwohl ich es gar nicht will. Ja? Gut, rhetorische Frage, ich gebe es zu. Wir predigen ja hier immer wieder und Mike the Pirate arbeitet sich auch die Finger wund daran zu sagen, nehmt die Kontrolle selber über euer Geld, ja, egal was ihr macht, egal wie ihr es macht. Hauptsache, ihr gebt es nicht anderen, sondern behaltet selbst, so verstehe ich ja immer die Grundlektion im Krypto-Mike, wenn es so, egal wie kritisch man in einer einzelnen Währung gegenüber ist und was man von diesem und jenem Token hält. Aber der entscheidende Punkt ist ja, wenn ich es richtig verstanden habe, dass man dann seine Kohle tatsächlich selber in Händen hält.
2: Be your own bank. Werde dein eigener Banker. Komm in deine eigene Verantwortung. Lass dich nicht mehr von Dritten über den Tisch ziehen. Mach's für dich selber. Sicher's für dich selber. Lass die Dritten außen vor, die dir die Dinge beschlagnahmen können, die dich die banken können. Werde es einfach selbst. Genau. So,
0: haben wir es nochmal mantraartig wiederholt. Und wenn ihr natürlich irgendeinem Berater dafür Geld geben wollt, wunderbar, herzlich willkommen hier bei Nacktes Geld. Das nehmen wir gerne. Beraten euch dafür auch gerne. Aber sagen euch, ihr müsst eben keine Kohle auf den Tisch legen. Dafür, dass ihr euer eigener Herr werden könnt. Ihr müsst uns gar nichts geben, wenn ihr es selbst machen müsst, denn Krypto ist kein Einstandsding, was ihr irgendwo kaufen müsst, sondern ihr findet alle möglichen Informationen darüber auf paulbrandenburg.com/Selbstverteidigung. 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Dazu auch später mehr. Jetzt erstmal zu Bullshit Bärbel Baas. Die hat ja beschlossen, dass wir alle hier einheitsbraune, antisemitische, sondern hochgradig sexistische, misogyne, transfeindliche, TERF-hassende und nein, TERF ist ja wieder, das ist ja wieder, ich glaube, da ist man ja, TERF ist man ja, wenn man trans nicht mag oder irgendwie sowas oder dagegen ist und auf jeden Fall natürlich Rassisten der schlimmsten Sorte sind. Nazis, kurz gesagt, wir sind alle einheitsbraun. Einheitsbraune Nicht-Migranten, richtig. Das sind all die, die nicht zu dem gehören, was Bullshit Bärbel Babsi so macht. Und die hat nun auf ihrer Website ihren Steuerbescheid veröffentlicht. Sie will vermutlich damit Transparenz herstellen, Hermann, kann ich mir vorstellen. Es folgt aus den Zahlen, die sie da veröffentlicht hat. Aber Interessantes, schreibt sinngemäß auch Reitschuster. Erklär uns mehr.
1: Genau, also bei Bärbel Baas habe ich zuerst diesen Steuerbescheid gesehen und dachte, wow, jetzt sitzt schon einer da an der KI und baut einen Steuerbescheid aus Duisburg für Bärbel Baas nach. Aber bärbelbaas.de, da ist das Ding auf ihrer Seite zu finden. Also der letzte Steuerbescheid, den sie so preisgegeben hat, der war von 2023 und er zeigt, dass sie 101.000 Euro Einkommensteuer gezahlt hat.
0: Also nur die Steuer, das ist nicht ihr Einkommen, sondern das ist der Teil an Steuer, den sie zahlen muss.
1: Genau. Nur die Steuern. Und dann scrollst du ein bisschen nach unten und du siehst Kleinigkeiten wie ein Auto, 7.500, ein zweites Auto

0: 300, also was immer sie mit dem Zweitwagen da auch macht. Aber Gesamteinkünfte 283.000 Euro, weil sie ja 2023 wahrscheinlich noch Bundestagspräsidentin war. Und von daher ist das so ein bisschen wie Ministergehalt. Vielleicht ist das noch ein bisschen höher, ein bisschen niedriger. Ich kenne da die Zuschläge nicht. Aber 283.000 Euro für jemand, der gerade seinen Namen schreiben kann und ein bisschen braune Soße anrühren kann, ist das wirklich, wirklich viel. Und ich halte es normalerweise so, dass ich nicht auf die einzelnen Leute draufschlage, aber da freue ich mich, wenn die Scharia kommt und dieses Gericht verbunden wird. Wirklich. Das bringt mich zur Weißglut, weil in Deutschland so viele Menschen etwas können, die weit, aber weit weniger als 283.000 Euro verdienen. Und von daher dachte ich, das bringen wir mal in die Sendung. Es passt natürlich dazu, dass in der Bundespressekonferenz dann auch der Journalistenkollege Dogru Thema ist, ebenso wie Jacques Beau, dass die praktisch von der EU komplett den Stecker gezogen bekommen haben. Also Dogru hat nicht nur seine Frau und seine Mutter auch in diese Sippenhaft bekommen. Also von
1: jetzt, der jetzt EU. Neu gerade seine Mutter, genau, der die Bundesbank oder die Zentralstelle für Sanktionswesen, der Mutter das Konto zugemacht hat, mit dem Hinweis, ihr Sohn wäre der Kontrollierende dahinter. Also ohne Witz, die berentete Mutter, die Rentnerin Frau Dogru, kann nicht mehr an ihr Konto, weil sie ja den bösen Dissidenten Hüseyin damit finanzieren könnte. Ja, ganz frisch.
0: Und genau deshalb habe ich das gelesen und dachte, das müssen wir doch mal in den Podcast bringen. Also wenn jetzt schon die Mutter davon berentet ist und ihrer Rente beraubt wird oder eingefroren wird und du hast auf der anderen Seite jemand, der so tief in den Steuersäckel greift, dass er kaum noch tragen kann, was, selbst wenn es 500-Euro-Scheine noch gäbe, kriegt sie das nicht mit zwei Händen raus. Und von daher ist das natürlich so klar mittlerweile, wo die Reise hingeht. Und da wurde natürlich auch in der Bundespressekonferenz, was immer wieder ein Schauspiel ist, A, von Florian Warwick natürlich die Frage gestellt, aber auch von meinem zweitliebsten Journalistendarsteller Thilo Jung, der eine gute Frage da gestellt hat und sagt, wie sieht das denn aus? Also wie kommt ihr dazu, dass ihr den Leuten so den Stecker zieht? Die können ja wirklich, wenn du überlegst, du kannst dich ja auch nicht wehren. Als Einzelner darfst du nicht vor ein EU-Gericht sozusagen. Und das heißt, du bist letztendlich
1: noch mehr.
0: Auf den Hungerstaat.
1: Wenn Dogru sich jetzt dagegen wehren möchte, dann muss er, wenn er den Anwalt bezahlen möchte, um sich dagegen zu wehren, zuerst von der Bundesregierung eine Erlaubnis bekommen, den Anwalt zu bezahlen. Weil er darf ansonsten gar nicht. Das ist der Irrsinn. Also der Ankläger entscheidet darüber, ob du überhaupt einen Anwalt engagieren darfst, um dich dagegen zu wehren. Aber nehmen wir mal so ein klein bisschen die Emotionen raus, so gut wir das können, so sehr ich das verstehe. Schauen wir uns einfach mal die nackten Umstände an. Frau Baas hat also einen Steuerbescheid von um die 100.000 Euro für einen Zeitraum. Ich habe ja auch schon angekündigt, meinen Steuerbescheid werde ich auch, wenn er denn endgültig ist. Mein letzter Steuerbescheid, den ich in der Schweiz bekommen habe, wenn er endgültig ist, werde ich den veröffentlichen. Ich sag euch schon jetzt, meine Steuerpflicht in dem gleichen Zeitraum wie Frau Baas betrug etwa gute 7.000 Franken. Und nein, ich habe da nichts beschönigt und weggelassen. Im Gegenteil, ich habe mich so nackt gemacht wie noch nie, auch mit Hilfe eines Wirtschaftsprüfers, um das alles vollkommen wasserdicht zu machen, damit nicht aus Deutschland noch die Behauptung kommt, der hat doch da und der finanziert Terror und der macht. Also nein, ich war noch nie finanziell so transparent. Und das kam am Ende. Natürlich sind das Schweizer Steuersätze, die sind weit, weit unter dem, was den Insassen in Deutschland abgenommen wird. Aber nur für die Größenordnung, Frau Baas, also gute 100.000 Euro Steuerlast für eine Frau, die immerhin, und das ist jetzt noch der gute Teil, Tochter eines Bus- und Lkw-Fahrers ist und einer Hausfrau, so sagt Wikipedia, und sie hat 5 Geschwister. Das ist erstmal eine Ausgangssituation, man sagt, Hut ab, jemand, der sich aus einfachen Verhältnissen, wie man das so schon sagt, also wirtschaftlich einfachen Verhältnissen, derartig unabhängig macht, erstmal Kudos, richtig gut. Wenn man dann weiterschaut, stellt man fest, die Frau ist ausgebildete Bürogehilfin, das ist auch alles andere als irgendwie ein Ehrenproblem, arbeitete aber Zeit ihres Lebens dann nur mal kurz auf der Spitze sozusagen ihrer Karriereleiter als eine Referentin bei einer Krankenkasse, also als Abteilungsreferentin einer Krankenkasse. Ansonsten war sie ausschließlich Parteisoldatin. Und hat diese Reichtümer, die sie jetzt anhäufte, weit, weit nach jeder Verbindung mit dem normalen Markt der Berufstätigkeit erreicht. Das heißt, nichts von dem, was man ihr so als Respekt zollen könnte dafür, dass sie einfach die Arbeit so etwas getan hat, hängt damit zusammen. Es sind alles samt Leistungen, die sie auf Steuerkosten vom Korruptionssystem erhalten hat. Und das fällt zusammen mit einer Zeit, die Junge Freiheit schreibt gerade, in der seit 2010 in Deutschland 65.000 von einst 236.000 kleinen Einzelhandelsgeschäften aus deutschen Städten verschwunden sind. Der Deutsche Handelsverband spricht von sogenannten Kipppunkten in Innenstädten. Und ich muss mich, Entschuldigung, es ist wie mit Menschheitsfamilie, wenn ich solche Phrasenwörter höre. Wir haben da einen Kipppunkt gekommen. Ja, ja, genau. Also mehr Kipppunkte kann es gar nicht geben, Leute. Aber gut, in einer Zeit, in der das Wohngeld, Arbeitslosengeld, Pflegegeld, die gesamten Ausgaben dafür im Jahr 2025 um nochmal 5,9% angestiegen sind. Da schreibt selbst die Welt, das ist eine überdurchschnittliche Steigerung für Deutschland in den letzten Jahren. Und in einer Zeit, in der die sogenannten Wirtschaftsweisen, also die Hartgeldnutten des Regimes, die einfach im Sinne des Herrn Klingbeil, der als Wirtschaftsminister sagt, er braucht keine Zahlen, um zu wissen, was richtig ist, ja, in der diese Hartgeldnutten das eigentlich nicht vorhandene Wachstumsoptimismus-Prognosen-Dings nochmal halbiert haben. Weil man könnte, also das kann man, man muss da ein bisschen pessimistischer sein und das in ein Fazit rausbringen. Das dumme Volk muss mehr arbeiten. Das ist auch kein Scherz. Das Arbeitsvolumen, sagen Sie, muss erhöht werden. Versteht das endlich, Insassen? Ja, Babsi mit ihren 100.000 Euro Steuerschuld, die dann also satte 250.000 von euch in den nicht allzu kleinen Hintern geblasen bekommt, da geht noch einiges rein. Ja, das muss erstmal erwirtschaftet werden. Krasser, glaube ich, kann es nicht auseinanderfallen. Man sieht in dieser Figur Bärbel Baas die Schamlosigkeit, die vollkommene Abgehobenheit, den Endstadium dieses zerfallenen Regimes. Dieses Regime verhöhnt sein Nutzvieh nur noch. Das kann man wirklich, also, die Zahlen lassen keine andere Interpretation zu.
0: Genau. Und deshalb gibt es auch keine Rücktritte mehr. Es gibt keinerlei, was heißt Schuldbewusstsein, aber es gibt, du siehst ja auch, dass Merz diese Frau angefahren hat, dass es nie Pläne gab, die Diäten exorbitant zu erhöhen. Also auch da wird gelogen, da wird einfach weitergemacht und da wird eben Geld veruntreut und das ist grob kriminell. Und wenn du jetzt einen Fall wie Bärbel Baas siehst, die kriegt zwar 283.000 aus dem Steuersäckel, aber sie gibt eben 101.000 zurück. Trotzdem nimmt sie aus dem Steueraufkommen. Und da haben wir eben komplett den Verstand verloren, was das ursprünglich heißt, dass du eben, wenn du beim Staat angestellt bist, auch dafür Sorgen tragen solltest, dass diese Steuereinnahmen in absolut höchster Priorität eben behandelt werden sollten und dass auch nachgewiesen werden muss, wo das Geld hingeflossen ist. Und wenn du dann das Verteidigungsministerium nimmst, die haben mal kurz bekannt gegeben, dass sie nicht wissen, wo 111 Milliarden hingeflossen sind. Also du siehst, die machen sich die Taschen voll, weil es kann mir keiner erzählen, dass das nicht irgendwo ankommt, außerhalb der Ukraine. Kleine Anekdote am Rand. Die Amerikaner haben festgestellt, dass die Produktion für Superjachten auf 4 Jahre ausgebucht ist und fast ausschließlich aus ukrainischen Beamten-Orders.
1: Also von daher. You can't make this shit up.
0: Einer muss ja die großen Schiffe, die neu gebauten, bezahlen. Jetzt war Pistorius in Kanada und hat dafür geworben, dass die Deutschen doch U-Boote für Kanada und Norwegen in einem Gemeinschaftsprojekt.
1: Du meinst unser Kriegsminister, der nicht in Washington empfangen wurde, weil man ihn für so unwichtig ist.
0: Also, wo du hinguckst, passt es halt vorne und hinten nicht zusammen. Aber weshalb ich das erwähne, auch mit Jacques Beau und auch mit Dogru, du siehst eben, es ist vollkommene Willkür. Und das bringt mich eben dazu, nochmal genau hinzuschauen, was der Great Taking, was wir schon vor Monaten diskutiert haben, sind Aktien. Wenn wir jetzt in Blockzocker Aktien oder sowas kaufen, dann probieren wir alles über die Blockchain zu machen, um einfach zu verdeutlichen, hier gibt es eine Möglichkeit und das sollte man lernen, weil die Frage ist ja auch, ich sitze hier mit ein paar Tesla-Aktien und die Frage ist, wenn ein Crash kommt und Bankenrettungen nötig sind, sind das dann meine Aktien oder ist es ähnlich wie an der Garderobe, dass ich meinen Mantel abgegeben habe und komme dann mit meinem Märkchen und will meinen Mantel zurückkommen und die sagen, nee, das hat eigentlich nie dir gehört. Und da empfehle ich nochmal genau hinzuschauen, also The Great Taking, Das ist von Webb,
1: vielleicht heißt der mal, Autor. Genau, wenn du nochmal kurz einordnest oder in deinen Ohren für ja. die vielleicht neu einschalten, die uns früher nicht immer gehört haben. Schwerer Fehler natürlich, diesen Podcast ja. nicht seit Jahren und Monaten zu hören. Aber was verstehst genau. du oder wer hat diesen Begriff The Great Taking geprägt und was soll er eigentlich bedeuten?
0: Genau, also das ist, ich glaube, sein Vorname ist George Webb. Und der kam eben darauf, im Grunde genommen ist es so, dass es sehr offensichtlich ist, dass in den letzten bereits 20 Jahren, vielleicht eigentlich schon mehr, aber spätestens seit 2008, der rechtliche und der Infrastrukturrahmen, wem gehören Aktien, sich so verändert hat, dass man heute relativ sicher sein kann, dass wenn es eine weitere Krise gibt, dass der Gesetzgeber doch relativ leicht daran geht. Wie muss man sich das vorstellen? Früher hattest du Aktien gekauft, du hast dafür die Stücke bekommen, also das Blatt Papier, wo drauf stand 100 Aktien der Firma XY. Das Ganze wurde dann im Laufe der Jahre zu schwierig zu handeln, also ist man dazu übergegangen, einen Pool zu machen. Und danach kam jemand die Idee und sagt, die lassen wir alle im Pool, die machen wir elektronisch und jeder kriegt nur einen Teil davon. Und dieser Teil davon ist eben die große Frage im Falle eines absoluten Bankenkrisenherdes, eines Bankencrashes. Kannst du zur Bank gehen und sagen, hey, ich habe da noch 100 Tesla-Aktien und die würde ich gerne transferieren oder ich will sie verkaufen? Und kann dann die Bank sagen, na, so einfach ist das nicht, weil wir müssen gerettet werden und da du deine Aktien hier hast, nehmen wir die gleich mit. Natürlich schreien jetzt manche, das geht nicht, das ist ein Sondervermögen. Ich kann nur sagen, bei allem, was der Gesetzgeber macht, habe ich mir abgewöhnt zu sagen, das geht nicht. Die machen halt die Gesetze rückwirkend. Von daher ist das immer wieder interessant, dass man sich darüber Gedanken macht. Und ich habe mir darüber Gedanken gemacht, ich möchte zum Beispiel eine größere Position von Tesla
1: direkt
0: besitzen.
1: Jede Menge freie ja. Medien, die vom Rechtsstaat sprechen, der dann eingeschränkt ja. sein könnte. Andere warnen ja. vor dem Verlust der Demokratie in Deutland. Man muss ja. das immer wieder, verzeiht die Unterbrechung, man muss das immer wieder hart kontrastieren und sagen, also ja. wer sich in die Illusion flüchtet, dass es nicht schon lange so ist, dass ja. das Gesetz nichts mehr wert ist, ja, der möge sich erinnern an die Szenen, wie Demonstranten mit dem Grundgesetz in der Hand vor Berliner Polizisten standen und von denen die Schlagstöcke ins Gesicht bekamen, als sie ihnen erklärten, dass dieses Grundgesetz ihnen das eigentlich verbietet. Also das muss man verstehen, um diesen Begriff Great Taking einzuordnen. Die haben sich verabredet, ja. das Nutzvieh schlichtweg auszunehmen. Also all das, was auf Banken liegt, auf Konten liegt, aber wo sie halt faktischen Zugriff drauf haben, auch als ihr Eigentum zu behandeln und dem, der es darauf gelegt hat, den Mittelfinger zu zeigen und sagen, ihr habt ihr halt Pech gehabt, die Gesetze dafür schaffen wir uns hinterher.
0: Das Risiko ist nicht null und damit ist es ein Risiko. Und ich persönlich würde sagen, das Risiko ist von 1/3 auf 5-10% gestiegen. Und von daher ist das etwas, man sieht, wie sie jedem Euro und jedem Dollar hinterherhecheln, weil sie natürlich nicht daran interessiert sind, dass das Finanzsystem jetzt schon kollabiert, sondern du siehst es auch an der ganzen AI. Viele sagen ja, es ist eine Bubble, aber du siehst, wie sich das entwickelt hat. Ja, also Sam Altman zum Beispiel sitzt auf der Bühne und sagt ganz freimütig, ja, in Zukunft verkaufen wir sozusagen Intelligenz und wir verkaufen die Rechenleistung als Abo. Das kann man sich ungefähr vorstellen, dass einer in eine Bücherei geht, alle Bücher rausholt, verbrennt und dann sagt, so, ich habe das hier digital. Ich habe zwar ab und zu so was geändert von dem, was ich nicht so ganz richtig für euch finde, aber das könnt ihr jetzt in handlichen Monatsbeiträgen eben wieder letztendlich zurücklesen. Und da fällt mir immer Klaus Schwab vom WEF ein, der ja über Stakeholder spricht und auch über Rental Economy. Das heißt, in Zukunft wirst du nichts haben, du wirst fröhlich sein.
1: Das heißt, in Zukunft, hast du schon mal mit dem Elektroautobesitzer gesprochen und über seine Sitzheizung zum Beispiel genau. oder was ja. eine Rückfahrkamera. Oh, ja. Genau, das ist Realität. Also dass die Autoverkäufer ja. verkaufen den Käufern ihres Gerätes Abonnements und schalten dann beispielsweise die Lenkradheizung ab oder solche Dinge. Ja, das ist also nicht, dass man die groß brauchen würde. Du abonnierst also Funktionen deines Autos. Das ist ja. bei denen ganz normal, Menschen.
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3: 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Ex-Berater von Merkel fordert Deutschland zu Dialog im Ukraine-Konflikt auf. Der frühere Berater Angela Merkels und Brigadegeneral AD, Erich Wardt, kritisiert die deutsche Regierung für ihre Haltung im Ukraine-Konflikt. Wenn der Ukraine-Krieg in einen europäischen Krieg eskaliert, dann ist Deutschland das Schlachtfeld. Das ist für uns keine rationale Option, so Wardt. Der Brigadegeneral AD verlangt von deutschen Politikern etwas mehr deutsche Interessenpolitik und mehr Diplomatie. Denn Deutschland sei aktuell zu sehr Ukraine fixiert. Am kommenden Dienstag will der Währungsausschuss im EU-Parlament eine Bargeldverordnung auf den Weg bringen. Darin haben sich die Fraktionen darauf verständigt, dass Automatenbetreiber im Euroraum kein Bargeld akzeptieren müssen. Sollte der Vorschlag aus dem Währungsausschuss Gesetz werden, wäre auch der Fernverkehr betroffen. Die Deutsche Bahn könnte dann schon bald auf bargeldlose Automaten umstellen. Und nicht nur das. Für Deutschland gäbe es vermutlich kein Zurück mehr, weil EU-Recht Vorrang vor nationalem Recht besitzt. Die Verhandlungen zwischen Ministerrat und Parlament stehen nach der Sommerpause an. Einer Umfrage des Europäischen Verbraucherschutzverbands zufolge wünschen sich allerdings 85% der Bevölkerung die universelle Akzeptanz von Bargeld. Vielleicht auch deshalb ist das Buch »Rettet unser Bargeld« von Max Otte auf Platz 1 der Spiegel-Bestsellerliste. Bei der Debatte über ein Social-Media-Verbot für Minderjährige stehen zwei Probleme gegenüber. Der Schaden für die Psyche von Kindern und Jugendlichen durch Social Media auf der einen Seite und die Einführung massenhafter Altersverifizierung mit Biometrie für alle Bürger auf der anderen Seite. Australien zeigt, dass ein Verbot ohne strenge Alterskontrollen leicht umgangen wird. Über 60% der Jugendlichen nutzen die Plattformen weiter. Mit strenger Kontrolle, Gesichtsscans, Verhaltensanalyse, biometrische Daten entsteht jedoch ein massives Überwachungssystem, das die Privatsphäre aller Bürger gefährdet, da sensible Daten bei ausländischen Konzernen landen und dauerhaft sind. Ein solches Verbot schränkt die Freiheit und Privatsphäre der gesamten Gesellschaft ein, ohne das Problem wirklich zu lösen. Stattdessen werden weniger invasive Maßnahmen empfohlen. Aufklärung, handyfreie Schulen, bessere Elterntools und strengere Regeln für Plattformen. Die Medizin darf nicht schlimmer sein als die Krankheit, heißt es von Experten. 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
1: Verkäufer verkaufen den Käufern ihres Gerätes Abonnements und schalten dann beispielsweise die Lenkradheizung ab oder solche Dinge. Ja, das ist also nicht, dass man die groß brauchen würde. Du abonnierst also Funktionen deines Autos. Das ist ja bei denen ganz normal. Menschen machen das, zahlen Geld und sagen dann, ich kann ja.
0: Sitzheizung 19 Euro im Monat.
1: Ja, und es machen Menschen. Und wenn du denen dann sagst, ihr seid Idioten, dann sagen die, nein, was bildest du dir denn ein? Nicht jeder kann so widerstehen, ich möchte nicht mit einem 15 Jahre alten Auto fahren. So, ja, es mag alles sein, aber du bist ein Idiot. Du machst es ja. Also, wer das zahlt? Du hast mir mal eine schöne Geschichte eines Kaffeekaufs in Dublin erzählt. Ich weiß nicht, ob ich das hier sagen darf. Weil das wird dich natürlich jetzt radikal outen, weil jetzt habe ich dich gedoxt, weil jetzt kann man natürlich den Tag zurückverfolgen, wo du in Dublin am Kaffeeautomaten standst. Aber mir scheint das wichtig. Ich fand diese Anekdote super. Vielleicht, oder passt sie hier nicht rein, dann hat sie nicht stattgefunden.
0: Ja, schieß mal los.
1: Nein, das ist ja deine Anekdote. Du hast mir das erzählt, ja. Ich kann auch die Geschichte erzählen, warum wir dich Straps-Hermann nennen, aber das passt jetzt hier nicht rein.
0: Nein, nein, aber nee, das sind andere Geschichten, die haben wir im späteren Podcast ab 22 Uhr.
1: Nein, aber du hast ja mal dir einen Kaffee geben lassen, den du dann nicht wolltest, wenn ich das richtig verstanden habe.
0: Genau, genau. Also ich stehe am Flughafen und bestelle mir einen Espresso bzw. einen Kaffee und habe dann noch so ein Mini-Sandwich und habe 10 Euro in der Hand und es waren 11,50 Euro. Und natürlich kann man sagen, na heute, das passt ja irgendwie ins Bild. Aber das war schon vor 15 Jahren. Und von daher habe ich mich natürlich gemüßig gefühlt und habe gesagt, nee, dann behalt den und das Sandwich lege ich wieder zurück und bin weggegangen. Und alle hinter mir haben mich natürlich angeguckt, wie wenn ich der absolute Querulant wäre, weil ich jetzt gesagt habe, nein, ich möchte keinen Kaffee für 6 Euro und keinen Sandwich für 6 Euro, das weniger ist als eine Scheibe Toast, mache ich nicht mit. Und die Dame hinter mir dann hatte einen Espresso, hat 5 Euro in der Hand und dann sagt der zu der 5,50 Euro. Und dann siehst du, wie die anfängt zu zittern und noch die 50 Cent sucht. Und ich habe dann alle nur ungläubig angeguckt und habe gedacht, seht ihr, das war das erste Mal, wo ich gedacht habe, ihr macht alle mit. Warum macht ihr das mit? Warum sendet ihr nicht das Zeichen, pass auf, wenn heute Abend statt 10.000 Euro nur 100 in der Kasse sind und jeder sich umdreht und sagt, nee, das Pricing mache ich nicht mit. Vielleicht tut sich das dann was.
1: Aber auf jeden Fall.
0: Das sind eben Träume, die man als junger Mann hat oder als junger Mensch, dass man sagt, bin ich jetzt links,
1: weil
0: ich
1: das nicht bezahle. Vor 15 Jahren warst du jung, ja. Jetzt, ja, na, mutig. Genau. Mutig. Ja. Aber tatsächlich, nein, halte ich für eine absolut wichtige Erkenntnis. Denn also ich traue dir zu, du hättest es dir leisten können. Und die Frage ist wirklich, ob wir es mitmachen. Ja? Du hast letztlich nur die Wahl, dich zu verweigern und die Unannehmlichkeiten mitzunehmen. Also wenn ich mir von Mike die Geschichten im Detail anhöre, und heißt ja nicht umsonst The Pirate, nicht? Hat ja auch einige Sachen zu erzählen, anhöre, was es mit sich bringt, wirklich konsequent auf Banken zu verzichten. Es ist ja auch so, ist ja nicht immer leicht, Mike, oder? Also das ist ja ein ganz schön, wie viel Arbeit steckst du da rein, wenn du mal ehrlich bist und sagst, bitte, was kostet das pro Woche, das Verwalten der Tatsache, dass du eben nicht den leichten Weg gehst über den so einfachen Sepa-Weg und all die anderen Dinge?
8: Nach einer gewissen Zeit kann ich ja sagen, Paul, kommt Routine rein und es ist gar nicht mehr so viel Zeit. Wenn man verstanden hat, dass es ein Katz-und-Maus-Spiel ist und es 2 Stunden die Woche kostet, an der Routine dran zu bleiben, rein auch aus Interesse raus, wo geht's gerade hin, wo sieht man die ersten Zeichen, man entwickelt auch ein Gefühl dafür, oh, hier wird's langsam eng, hier wird's langsam Zeit, sich zu verabschieden, sieht aber auch, wo geht Neues auf, 2 bis 3 Stunden die Woche schon, ja.
1: Okay, sagt aber ein Mann, der ja da schon, nicht umsonst gibt er Kurse und bringt es anderen bei. Du hast ja da auch eine Lernkurve gehabt. Und wer da jetzt neu einsteigt und sagt, Mensch, ich bin so ein artiger Nutzer von Revolut, was ich ja auch mitbenutze. Das ist ja keine Schande, das alles.
8: Revolut kann ich dir ganz aktuell berichten, hat vorgestern eine Mail rausgeschickt.
1: Das kann ich wissen.
8: An User, abgesendet aus der Zweigniederlassung Portugal, und hat sie eingeladen, eine Umfrage teilzunehmen. Revolut möchte besser werden und sie haben ihre Kunden eingeladen, eine Umfrage teilzunehmen, um doch mal darzustellen, wo und wie sie ihr Geld verdienen und was sie denn damit vorhaben.
1: Ah ja. Ja gut, das ist halt scheiße, wenn man dumm ist. Ja, es zeigt es wieder schön. Also nur, um es abzuschließen, also es kostet Mühe, ne, wenn wir ehrlich sind. Es kostet halt Mühe und Zeit, dir das zu gehen, da umzulernen und wirklich zu begreifen, welche Kreditkarte, welche Debitkarte kann ich wo kaufen, mit welchem Konto kann ich wir haben neulich ein schönes Kryptokurs für Anfänger gehabt und du hast, was von mir neu war, gezeigt, wie man relativ einfach mit 3 Klicks seinen Bitcoin-Bestand einmal in Monero tauscht und wieder zurück und schon ist Essig mit Nachverfolgung und auch das deutsche Finanzamt guckt in die Röhre. Das alles kostet Zeit. Das ist die Wahrheit. Ja. Und natürlich ist das so, wie wenn ich jetzt ins Dojo gehe und da den Karate-Miyagi vor mir habe. Mr. Miyagi kann Karate, der übt nur noch täglich ein bisschen. Um da hinzukommen, dauert es eine ganze Weile. Das kann man nicht beschönigen. Schien mir wichtig, das einzubauen, Hermann, wenn du schon so vom Great Hacking redest und das Negative dabei zeigst. Also ist der Crash denn nun im Anflug? Also kommt das Taking jetzt? Greifen die jetzt? Hast du konkrete Anzeichen dafür, dass die jetzt akut aufs Konto grapschen, weil du sagst, Risiko ist 10%?
0: Nein, also die Anzeichen, dass sie schon aufs Konto zugreifen wollen, die gibt es im Moment nur eben durch diese Regulation beziehungsweise durch die Regeln, die wir uns selbst zusammengegeben haben. Ja, also von der EU her und vom deutschen Gesetzgeber. Aber was mich darauf gebracht hat, ist eben, dass sehr, sehr viele Leute da draußen eben davon ausgehen, dass die Aktienmärkte so angespannt sind, dass es eigentlich zu einem Crash kommen muss. Ich würde sagen, es würde sehr, sehr gut tun, wenn der Markt mal, wie du immer lachst, wenn ich sage, er atmet durch, also er atmet auch mal aus. Wir sind jetzt bei 7.500 im S&P 500. Also das Ding ist auch exorbitant nach oben geschleudert worden. Über manche AI-Werte wollen wir hier gar nicht reden. Aber es ist eben Zeit, dass sich das Ganze noch korrigiert. Und je weiter wir das hochziehen, ohne dass es eine kurze Gegenbewegung nach unten geht, dann kann ich mir vorstellen, dass es irgendwann mal heftiger nach unten gehen wird. Aber insgesamt ist die Frage, warten wir jetzt alle auf den Crash? Ich sage es ja die letzten Wochen auch immer, das muss man sich leisten können, an der Außenlinie zu sitzen und zu sagen, nee, ich warte auf den Crash. Weil ich glaube, trotz allen Berichten in jedem Mainstream-Newspaper, wir müssen eigentlich über Zinserhöhungen sprechen und die Staaten sind nicht mehr zu finanzieren. Donald Trump mit seinem neuen Kevin Warsh wird die Zinsen senken. Also das ist meine feste Überzeugung. Vielleicht machen sie vorher so einen Zucker nach oben, damit auch der Letzte nochmal verunsichert wird. Aber letztendlich, es wird immer mehr Geld ins System kommen. Es ist die letzte Chance. Und man sieht es am Verhalten von Trump und den ganzen Großen. Die Reichen werden so exorbitant reich im Moment, weil sehr, sehr viele an der Seitenlinie sitzen, auch Professionelle, wie zum Beispiel Pension Funds oder Versicherungen, und sagen, ah nee, da kann ich nichts machen und ich warte noch und irgendwann kommt es zurück. Das ist natürlich so, dass in dem ersten Rücksetzer alle kaufen wollen. Deshalb geht es erstmal nicht weiter nach unten, dann geht es nochmal hoch. Dann müsste eigentlich die zweite Welle kommen. Und in diesem Zusammenhang gibt es einen Crash, habe ich mir das mal angeschaut, weil ich gedacht habe, das ist wieder Zeit, sich das mal anzuschauen. Wie verhält sich das denn, wenn du jetzt eine Aktie hast, die von 100 auf 1000 geht, wie Micron zum Beispiel, und du denkst, jetzt bin ich Millionär geworden oder jetzt habe ich 100.000 Euro oder Dollar verdient, ist dann auch das wirklich deins? Und da musst du eben Mittel und Wege finden, das Ganze dann aus diesem System rauszuziehen und eben entweder in Krypto. Ich denke nach wie vor, Bitcoin ist von der Klassifizierung als Asset wie auch von dem Nutzen her, wenn man sich eng damit befasst, ein gutes Instrument und ansonsten eben Gold und Silber. Das heißt, was du nicht verteidigen kannst, entweder mit Keys oder zu Hause einbuddeln, das wird Onkel Lars kommen, der übrigens, du hattest vorhin angesprochen, Zentralstelle für Sanktionen. Wer ist der Chef davon? Der höchste Chef, Lars Klingbeil. Auch in diesem Ding wollen wir ihn nochmal erwähnen, weil du siehst, da werde ich emotional, weil sie dir jederzeit den Stecker ziehen können. Und was ich so lächerlich finde, ist...
1: Mir nicht mehr,
0: grade, das ist durch. Ja, auch, sagen wir mal so, wenn sie dich mit EU-Sanktionen belegen, wird das auch kein Zuckerschlecken. Aber du bist natürlich gestählter als andere. Ich muss immer lachen, wenn ich auf LinkedIn sehe, jemand, der 100.000 Euro mehr verdient als der Durchschnitt, die fangen dann schon an und halten sich für reich. Also... Entweder hast du Hunderttausende, Millionen, 10 Millionen, wenn der Staat kommt
1: und
0: du den Stecker ziehst, hast du nichts, nichts. Ja, und von daher, unter dieser Prämisse zu leben, wie du schon gesagt hast, ist nicht immer einfach, ist auch nicht einfach für mich. Ich würde gerne viele andere Dinge tun, aber es ist mir wichtiger, zum Schluss da zu stehen und zu sagen, ihr könnt mir noch so in die Knie treten, ich werde nicht niederknien, no way.
1: Ich wünschte, ich hätte ansatzweise diese Summen, aber ich gönne sie auch jedem. Ich bin kein neidischer Mensch, das ist mir irgendwie nicht gegeben. Also nicht, dass ich jetzt ein besonders guter wäre, aber Neid ging irgendwie an mir vorbei. Ich gönne eigentlich jedem, was er so hat. Und es ist ja auch keine Frage der Gerechtigkeit. Ne? Also gib jedem Mensch, was er verdient und wer wäre verschlägen sicher, sagte damals der große William Schüttelbier. Deswegen gönne ich es eigentlich nur, wenn natürlich so ein der größte Gallertberg im Antifa-Gebirge, auch wenn es auf den Geld regnet, so wie bei Lars Klingbeil, oder wenn Babsi, die wirklich kaum in der Lage ist, ein Hausflur sauber zu halten, somit Raubgeld überschüttet wird, das ist halt derbste Kriminalität, den gönne ich es nicht. Ja. Das ist also so ein anständiger Drogenhändler, der dafür arbeitet zur Unzeit, ja, den man anrufen kann bei einer Party.
0: Und Risiko nimmt.
1: Der hat sein Geld verdient, das ist völlig in Ordnung. Ja. Das mag nicht unbedingt erlaubt sein, aber das halte ich für sehr viel ehrlichere Arbeit, als das, was eben Babsi und Lars da machen. Insofern, ja, sage ich schon lange, es ist die Zeit lange durch, an der man sich in Fragen von illegal und legal innerhalb der Europäischen Union irgendwie stören darf. Das ist ein Unrechtsgebilde. Wer in einem Unrechtsgebilde rechtmäßig handeln möchte, der macht sich zwingend selber mindestens zu einem Gegenstand dieses Unrechts. Das ist seine eigene Entscheidung. Insofern, mein Fazit jetzt nach all dem, es bleibt dabei, wenn ich dich richtig verstehe, die alten Edelmetallwerte sind das Gut und Richtige und ansonsten ab in Krypto und Blockchain-Modelle, egal ob man nun Bitcoin kauft oder ob man dort Aktien handelt oder ganz konservativ sowas wie USDC oder irgendwelche Stablecoins sich geben möchte, die dann auch wieder letztlich ja von Regierungen kontrolliert werden, Mike, wenn ich es richtig verstehe, weil so ein USDC, der hat ja, damit er dann immer stabil ist und am Dollar klebt, ist der hart reguliert, sitzt in den USA, ist letztlich auch unterm Zugriff der USA. Also es gibt ja auch in der Kryptowelt dann alle Zwischenstufen, so die man so haben kann an relativer Sicherheit oder Unsicherheit, je nachdem, wie man sieht.
8: Absolut. Also wenn wir jetzt über die großen regulierten Stablecoins sprechen, USDT, der übrigens in der EU laut MiCA verboten ist und der CEO sagt, da gibt es den EU-Regulierung nicht hin, die können ihn mal.
1: Also USDC ist verboten.
8: USDC ist USDT. USDT von Tether ist in laut MiCA verboten. Und Paolo Arduino als CEO hat gesagt, dass, was die Brüsseler Bürokraten sich da ausgedacht haben, macht er sich gar nicht zu eigen und stellt überhaupt gar keine Lizenz, um ihn in der EU zugelassen zu bekommen. Immerhin die größte Kryptowährung dieser Welt.
1: Ja.
8: Im Stablecoin-Bereich.
1: So ist die EU,
8: also die regulierten, da steckt eigentlich das 1:1-Modell des Fiat dahinter, gar keine Frage. Sie werden dann noch hinterlegt, also gebackt, damit der Wert bleiben kann mit Staatsanleihen. Da kommt dann noch ein Geschäft, ein Arbitragegeschäft mit den Zinsen, die sie dafür kriegen, zustande. Ja, aber es gibt Alternativen. FUSD ist beispielsweise ein Stablecoin auf der Zano-Blockchain, ist komplett anonym und privacy. Alternativen gibt es auch.
1: Ja, seht ihr, gut zu wissen. Wir stehen eh kurz vor den Krypto-News, aber eben kam es noch rein und ich kann es euch, wo wir gerade schon über Währung und die Möglichkeiten sprechen, nicht ersparen. Die Kubeki Letters und auch die Washington Post melden, dass er es wirklich getan hat. The Great Donald hat es jetzt gemacht, hat sich selber jetzt auf einem neuen Dollarschein verewigt. Es soll eine 250-Dollar-Note werden, auf der Donald Trump mit seinem Trump-Blick schaut. Das ist ein ähnlicher Blick, wie er auf seinem Mugshot hat, als er mal verhaftet wurde. Das ist dieser I'm the greatest oder mehr oder weniger der Blick, der dem anderen sagt, dass er keine Chance hat, dass er ihn weg Bomben wird mit den dicksten Lasern der Welt und allem sonstigen. Das soll tatsächlich kommen. Er wäre der erste Präsident seit einer Unzeit, seit über 150 Jahren, der zu Lebzeiten auf einen Dollarschein kommt und dann auch noch auf eine 250er-Note. Interessant wäre dann die größte Note seit langem, was ja auch so ein bisschen für die Entwertung seines Geldes. Aber Donald druckt halt gerne Geld, Hermann. So viel wissen wir ja nicht. Das ist ja für ihn.
0: Ja, also dass er nicht den Tausender gewählt hat, ist jetzt eigentlich ein bisschen enttäuschend, muss ich sagen.
1: Zeichen von Bescheidenheit.
0: Also ich hätte jetzt fest zum ersten Mal mit einer 1000-Dollar-Note, aber ähnlich wie bei den Euros, weißt du, welcher Euroschein am meisten gedruckt wurde
1: so in der Vergangenheit? Dann würde ich jetzt meinen, der 500er, wenn du schon so
0: ist es.
1: Wo sind denn die alle?
0: Deshalb hat man ihn eingestellt, weil der eben palettenweise verschickt werden konnte. Also die Ukraine hat massive strukturelle Nachteile bekommen, weil die Paletten so groß werden, wenn sie Bargeld schicken. Ja, also es ist einfach nur noch absurd. Und du guckst hin und da passt die Meldung eigentlich rein. Es gibt einen 250-Dollar-Schein. Wahrscheinlich wird Donald auch noch in Farbe drauf sein, seine Unterschrift sowieso.
1: In Gold, also, nein, in purem Gold.
0: Ja. Naja. Das ist, wo du hinschaust, muss man durchatmen. Vielleicht macht das ja der neue Kanzler Wüst dann auch so. Also.
1: Gut, das ist natürlich ein Thema, bei dem wir morgen im nackten Niveau uns wieder ausführlich drüber auslassen werden. Wir wollen nicht allzu politisch werden, sondern nun endlich den lang ersehnten Blick auf den Kryptomarkt. Und hier sind sie, eure Krypto-News mit Mike the Pirate.
8: Ja, ich habe eben gehört, der Markt atmet aus und das passt, glaube ich, auch ganz gut momentan auf den Kryptomarkt. Der Mai war nicht sonderlich berauschend. Bitcoin liegt im Moment bei 73.000 US-Dollar. Ethereum hat leider gestern die 2.000 wieder nach unten durchbrochen. 1.980 Dollar. Der Gesamtmarkt bei 2,5 Billionen US-Dollar. Leichte Verluste auch dieser Tage. Alles aber insgesamt noch relativ stabil. Anleger warten ab. Unser Gradmesser an Angst, Crypto Fear and Greed Index, steht bei 22. Wir sind wieder in den Extrembereich der Ängste hineingerutscht. Bitcoin, Ethereum stehen unter Druck. Es gibt aber sichtbare Zeichen einer Rotation von Kapital in sogenannte Altcoins. Es gibt deutliche Abflüsse aus den Bitcoin und Ethereum ETFs der institutionellen, teilweise über 1 Milliarde Dollar in kurzer Zeit. Und das Geld wird umgeschichtet, es fließt in Alternativen wie Solana, wie XRP, aber vor allem in Hype-ETFs. Hyperliquid ist momentan das ganz starke Thema. Starke Zuflüsse, das schnellstwachsendste ETF seiner Art. Deutet alles darauf hin, wir könnten eine mögliche Altcoin-Season sehen, haben wir letzte Woche schon erwähnt. Hype profitiert derzeit halt von diesem starken Momentum, hohen Onchain-Aktivitäten und ETF-Zuflüssen von zig Millionen schon ganz kurz nach dem Launch. Das Analyseunternehmen Swissblock meldet, der Risikoindex von Bitcoin ist von 33 auf 100 Punkten gestiegen. Sie sagen, das bedeutet ein hohes Risiko. Im Mai haben große Investoren plötzlich wieder verkauft, statt weiter einzukaufen. Besonders aus den neuen Bitcoin-ETFs fließt eine Menge Geld ab. Gleichzeitig die Spannung, die wir sehen, USA, Iran, Straße von Hormuz, eine gewisse Unruhe an den Märkten. Swissblock erinnert, eine ähnliche Entwicklung gab es schon 2022, kurz darauf. verlor der Bitcoin dann 35% an Wert. Sie weisen aber auch darauf hin, dass diese Analysen keine Garantie für eine zukünftige Marktentwicklung sind. Märkte können sich unterschiedlich entwickeln. Also zusammengefasst, Markt ist weiterhin im Angstmodus, Preise konsolidieren, aber wir sehen institutionelle Fortschritte und Altcoin-Bewegungen geben ein wenig Hoffnung. In Amerika konnten wir jetzt sehen, die amerikanische Investmentfirma Strife hat erneut kräftig bei Bitcoin zugeschlagen. Das Interessante an Strife ist, sie wurden 2022 von Vivek Ramaswamy, bekannt als Unternehmer und ehemaliger Präsidentschaftskandidat, mitgegründet. Das Unternehmen ist Vermögensverwalter, das sich bewusst gegen politisch motivierte woke Investments wie ESG stellt und stattdessen konsequent auf maximale Wertsteigerung für Aktionäre setzt. Mittlerweile ist Strife auch börsennotiert als Bitcoin Treasury Unternehmen, also als eine Firma, die gezielt große Mengen Bitcoin als strategischen Vermögenswert anhäuft. In den letzten Tagen hat Strife rund 85,4 Millionen Dollar in Bitcoin investiert und 1109 weitere Bitcoins gekauft. Unternehmen hält jetzt insgesamt 16.500 Bitcoin im Bestand im Wert von 1,2 Milliarden Dollar. Wild ging es die Woche zu mit Nachrichten aus der Ethereum-Welt. Der etwas schrille Vitalik Buterin, einer der Gründer von Ethereum, hat auf X eine recht lange Erklärung abgegeben, wie die Ethereum Foundation in Zukunft arbeiten wird. Was ist die Ethereum Foundation? Es ist eine gemeinnützige Organisation, eine Stiftung, die das Ethereum-Netzwerk unterstützt. Sie finanziert wichtige Entwicklungen, forscht an der Technik, hilft dem gesamten Ökosystem, ist aber jetzt nicht der Chef von Ethereum, sondern Ethereum wird dezentral von vielen Teams und Entwicklern weltweit betrieben. Die Foundation ist halt nur ein wichtiger Teil davon. Vitalik sagt, die Foundation wird kleiner und klarer aufgestellt. Sie verkauft weniger ihre eigenen Ether-Bestände, Ethereum-Bestände, die sie halten, um langfristig stabiler zu bleiben. Er gebe jetzt Macht ab und finde das gut. Und statt wie viele andere Krypto-Projekte nur auf höchste Geschwindigkeit und möglichst viele Transaktionen pro Sekunde zu setzen, will Ethereum jetzt was Besonderes sein. Besonders sicher, dezentral, privat und schwer zu zensieren. Vitalik betont, Ethereum soll beeindruckend werden, zum Beispiel mit Software, die nachweislich keine Fehler hat, und mit Transaktionen, bei denen man möglichst wenig Mittelsmänner braucht, so Vitalik. Seine Aussagen kommen gerade jetzt in der Zeit, wo der Haupthodler Bitmain Inversion, Tom Lee, haben wir auch schon öfter drüber gesprochen, auf 8 Billionen unrealisiertem Verlust sitzt. Die Ethereum Foundation ständig in der Kritik steht, weil sie eigene Tokens verkauft. Wir haben den Brain Drain sehen von Entwicklern, die gehen und die ETF-Abflüsse bei den Institutionellen sich beschleunigen. Alles gegenteilige Entwicklung zu dem momentanen Hauptwert oder dem Trendwert am Markt, alles gegenteilig zu der Entwicklung bei Hyperliquid. Kritiker finden diese Aussagen von Vitalik relativ schräg. Fehlerfreiheit und Vertrauenswürdigkeit sind nun mal keine Raketenwissenschaften. Das sind normalerweise stinknormale Grundwerte, Grunderwartungen an eine große, seriöse Kryptowährung. Genau wie man von einer Bank oder einem Zahlungssystem erwartet, dass es sicher und zuverlässig ist. Kurzum, Ethereum will nicht nur das schnellste sein, sondern auch das vertrauenswürdigste und widerstandsfähigste. Prediction Markets, also Wettmärkte auf Wahlen, Sport oder sogar die Krawattenfarbe des Präsidenten, boomen in den USA. Jetzt sagt die New York Times in einer Recherche, dass es drei große Firmen aus diesem Bereich gibt, aus der Kryptobranche, mit erstaunlich engen Verbindungen zur Trump-Family.
1: Entschuldigung, wie stellst du Surprise? Verzeihung, ich wollte dich nicht
8: unterbrechen. Die Aufsichtsbehörde CFTC, die Commodity Futures Trading Commission, regelrecht überrollt haben. Statt kritische Beamte zu schützen, die Betrugsrisiken und faire Behandlungen von Kleinanlegern einforderten, wurden diese vor Weihnachten beurlaubt. Sie in Büros verbannt und untersucht. Die Behörde hat seitdem viele Kontrolleure verloren, die Kryptoüberwachung zurückgefahren und den neuen Wettmärkten freie Bahn gegeben. Kritiker vermuten, Trump habe den Wachhund gezähmt. Dann könnte man auf die Gedanken kommen, mal zu schauen, wo derzeit die großen Venture Capital Gelder hinfließen. Und siehe da, in der Kryptobranche fließen sie weiter, richtig? CoinMarketCap hat die Top-Finanzierungsrunden der letzten Wochen veröffentlicht. Platz 1, Oshao. Kalshi holt sich 1,2 Milliarden Dollar für seine Prediction Markets. Also den Wetten auf Wahlen, Sport und der Farbe der Präsidentenkrawatte. Platz 2, Exa mit 250 Millionen für KI-Tools. Der Rest ist dann unter ferner Liefen dezentrale Exchanges, Trading-Plattformen, AI-Projekte mit 8 bis 50 Millionen. Das Interessante, also zwischen Platz 1 und Platz 2 der neu eingeworbenen Kapitalrunden, in den neu einzuwerbenden Kapitalrunden, eine Milliarde Unterschied. Platz 1, 1,2 Milliarden, Platz 2, 250 Millionen. Investoren mit Kryptomarkt setzen damit weiter auf Vorhersagemärkte. Schräge Meldung, interessante Meldung zum Schluss. 107 Bitcoin im Wert von über 8,3 Millionen Dollar sind für immer verschwunden. Dienstag haben 5 seit über 11 Jahren ruhende Wallets die Coins in einer koordinierten Aktion an eine sogenannte Burn-Adresse transferiert. Die Bitcoins sind damit endgültig vernichtet, geburnt, verbrannt. Ein in der Bitcoin-Geschichte extrem seltener Vorgang. Niemand kennt den Grund, aber die Coins sind weg. Für immer Deflation für alle. Der einzelne Coin ist damit wieder mehr wert geworden.
1: Tja, mir fällt dabei diese Trump-Äußerung ein. The world has turned into a casino. I don't like it, but that's the way it is. Also, es kommt jetzt, kommt ganz anders jetzt nach der Meldung. Das hat mich jetzt auch so ein bisschen, also mich überrascht es zwar nicht, aber die Offenheit ist schon beeindruckend, Hermann, oder?
0: Also. Absolut. Ich hätte noch zwei kleine Anekdoten. Und zwar ist ein Google-Ingenieur gerade verhaftet worden und zu 1,2 Millionen Strafe verdonnert worden, weil du auf diesen Prediction Markets, also auf diesen Voraussagemärkten, natürlich auch sagen kannst, wie viele, wenn jetzt ein neues Mr. Beast Video kommt, wie viele YouTube-Abrufe hat der am ersten Tag, und so konntest du natürlich auch auf Google Searches wetten. Also wie viele Leute googeln das Wort Bitcoin an einem bestimmten Tag. Hm. Und da hat ein Google-Ingenieur es doch fertiggebracht und hat das Insiderwissen genutzt, um in diesen Prediction Markets mitzumischen, und musste jetzt 1,2 Millionen Strafe bezahlen. Das zeigt, er war nicht im Trump-Club, weil sowas geht da unter kleine Fische, das wird nicht bestraft. Er war nicht dabei, also wird er bestraft. Aber die beste Geschichte fand ich von zwei Franzosen, die gewettet haben. Und zwar hieß es dann ich nehme jetzt mal ein Datum, ich weiß nicht mehr genau, wann es war, am 15. Mai, was ist die Höchsttemperatur in Paris? Und da wurde natürlich gewettet, und dann hieß es, ja, mit einer Chance von 1 zu 50, es geht über 30 Grad. Und da war es offensichtlich 18 bis 20 Grad. Also was haben die Jungs gemacht? Sind mit dem Föhn zu 2 oder 3 Messpunkten und haben mit dem Föhn das Ding auf 30 Grad hochgejagt.
1: Es war sogar ein Messpunkt am Pariser Flughafen, das habe ich auch gelesen. Genau. Ja. Das ist schon, the world has turned into a casino. I don't like it. I don't like it. I don't like it, but I'm obviously the best player ever. That's why I'm on a $250.
0: Also wo du hinguckst, du kannst nur noch den Kopf schütteln als, ich hoffe, dass wir normal denkend sind, aber du kommst gar nicht mehr da raus, den Kopf zu schütteln.
1: Ja, das Ausmaß der Offenheit, die Dreistigkeit ist beeindruckend, muss man sagen. Ganz wertfrei beeindruckend, in der Tat. Ich danke dir, Mike the Pirate, für diesen Krypto-Überblick. Und wir haben ja mittlerweile, du hast es letzte Woche schon gesagt, lieber Hermann, vor einem Jahr unser kleines Krypto-Projekt NackMark rausgegeben, die nackte Mark, und sind so ein bisschen in Feierlaune, ziehen das über die Wochen, weil A, weil wir gut zu tun haben, und B, uns auch wirklich tatsächlich darüber freuen, was da geworden ist. Jetzt gerade letzte Woche haben wir das zweite Krypto-Seminar mit Mike the Pirate auch gemacht, das Krypto-Seminar für absolute Anfänger, was ja auch für die Menschen gedacht ist, die auf nacktermarkt.de stehen und sagen, oh, da ist zwar eine Anleitung, aber ich traue mich trotzdem nicht mit so einer unbelebten Anleitung, so gut sie funktionieren mag, haben wir so eine Serie aufgesetzt, wo wir zusammen in anderthalbstündiger bis zweistündiger Hands-on-Lösung, also wirklich praktischen Kurs, erklären, wie der Einstieg so ist. Wie ist denn dein Fazit jetzt nach dem zweiten Durchgang, Mike, dieser vollkommen blutigen Anfängergeschichten? Was sind das so für Fragen? Wo holt man die Menschen ab? Wie hat so funktioniert? Gibt es da noch Interessierte, die noch gar nichts wissen, oder ist das sowieso schon durch? Wer jetzt schon in Krypto ist, der will das, alle anderen bleiben sowieso draußen. Hast du ein kleines Resümee?
8: Na, nach unserer ersten Runde und dem tollen Feedback, was kam, war es jetzt pragmatischer zum Ansetzen. Wir haben am Montag jetzt mal ganz weit vorne angefangen. Also von der Erklärung her und der Visualisierung, was ist eine Blockchain, was sind Blöcke, was sind Transaktionen, was ist eine Wallet, welche Wallet gibt's? Wir haben dann praktisch aufgesetzt als Browser-Wallet mit einer Extension im Browser. Wir haben uns angeschaut, was ist eine Wiederherstellungsphase, das Wichtigste, unser Schlüssel zu unseren Coins. Not your keys, not your coins. Wo ist die? Wie sichern wir uns die? Was sind Empfangsadressen? Und sind dann so Schritt für Schritt weitergegangen für Menschen, die zum Beispiel sagen, ich möchte einfach mal mit 10, 20, 30 Euro probieren. Ich will nicht sofort mich blank ziehen vor einer zentralisierten Exchange, sondern ich gehe dann vielleicht mit einem On-Rampe mit einem Payment Service rein und gehe auf eine dezentrale Börse. Das haben wir schön Schritt für Schritt gemacht und da kamen auch die Fragen dazu und ich hatte den Eindruck, dass viele das auch dann im Detail nachverfolgen konnten. Wir haben es dann parallel nochmal aufgezeigt, wie es am Handy ging. Habe ich auch eingearbeitet in einem Begleitheft, in ein Handout, was wir verschickt haben nach dem Seminar. Und einen Teil davon konnte ich auch extrahieren. Habe es gestern im NACMAC Community Chat als Anleitung reingegeben für wirklich neue Einsteiger. Da ist jetzt ein Extrakt drin, wie setze ich mir eine erste Wallet auf, schön mit bebilderter Erklärung. Wie kann ich in 30 Minuten eigentlich von nichts in Krypto durchstarten und in 35 Minuten bin ich bei der NACMAC. Und Feedback bis dann auch super überraschend, super nett, bis hin zu Blumen in Form von Spenden. Und ja, und da werden wir genauso weitermachen. Ich hoffe, dass der ein oder andere NACMAC-Community-Member jetzt auch was in der Hand hat, wo er neuen bei helfen kann, also richtig professionell zur Seite stehen kann. Ich kann dir einfach mal zeigen, wie du von Null in Krypto kommst. Wir gehen einfach mal gemeinsam dieses hier durch. Ich habe das auch so gelernt. Und ja, dann werden wir in der nächsten Folge gehen wir jetzt tiefer rein, was man mit Krypto alles so machen kann. Die jetzt am Montag dabei waren, haben ein paar Hausaufgaben. Und wer schon ein bisschen Vorerfahrung hat und unser Montag verpasst hat, keine Sorge, der kann auch noch in Folge 2 einsteigen. Und das ist, glaube ich, ja, 8. Juni sind wir wieder am Start, lieber Paul.
1: Ja, ich danke dir für die Zusammenfassung. Ihr verzeiht uns das bisschen Werbung mit Blick auf diese Kurse. Ihr könnt sie nämlich noch weiter buchen auf paulbrandenburg.shop. Da könnt ihr so einen Kurs buchen mit unserem Kryptotrainer Mike the Pirate. Aber ich halte die für eine tatsächlich gute Sache. Nicht nur, weil ich sie verkaufe, aber ich verkaufe sie, weil ich sie für eine gute Sache halte. Und glaube auch, es nützt tatsächlich. Also der Weg lohnt sich. Dazu wollen wir euch ja ermuntern. Auch wenn ihr sagt, nee, das bringe ich mir alles selber bei. Das geht natürlich auch. Ihr findet auf YouTube und sonst wo im Netz millionenfache Anleitungen, alles mögliche zu. Und wer das vorsichtig und mit Überblick macht, der muss dafür tatsächlich keinen Cent an Dritte zahlen, um das zu machen. Das beschleunigt die Sache natürlich nur so ein bisschen wie mit einem Fitnesstrainer oder eben anderen Dienstleistern, die man sich so holt. Also egal wie ihr es macht, Hauptsache macht's, ist mein Fazit, was das Kryptolernen angeht. Ja, und dir kann ich ja als Vater und Mutter eigentlich der Währung, lieber Hermann, nur gratulieren zu einem Jahr. Wir haben noch keine Geburtstagsparty laufen, oder? Um zumindest auf einer heiteren Note zu enden diese Woche. Das ist ein bisschen enttäuschend. Also woran liegt Kommt die noch?
0: Ja, Enttäuschung ist die Schwester der falschen Erwartungen. Nein, wir werden auf jeden Fall etwas tun. Ich bin nur diese Woche etwas eingespannt gewesen, weil durch einen Modor-Besuch bin ich immer ein bisschen unter Druck. Also jetzt nicht mal nur von der Politik her, sondern von der Gesamtentwicklung bin ich in Berlin nicht so schnell, bin aber jetzt schon wieder außerhalb und kann mich auch besser darum kümmern. Und von daher würde ich sagen, wir nutzen einfach den 1. Juni. Da gab es im letzten Jahr die erste Menge an Presale, die verteilt wurden. Und von daher würde ich sagen, wer hätte gedacht nach einem Jahr, dass wir uns A, so stabil halten, dass wir so viel lernen können und es ist genau das, was wir auch im Sinn hatten. Natürlich haben wir Spenden bekommen, aber ihr merkt ja, wir sind jetzt auf vielen Dingen unterwegs. Wir haben Trigger, wir haben Pauls App, wir sind hoffentlich auch im Podcast noch effektiver geworden. Wir haben die ganze Infrastruktur dahinter, also all das, was das kleine Team schon gemacht hat, haben wir jetzt noch weiter verbessert. Und von daher ist das eingetreten, was wir auch gesagt haben. Du hattest ein sehr interessantes Gespräch diese Woche über Opposition und über Leute, die auch kräftig Geld einsammeln. Und wir fühlen uns eben nur unseren Hörern verpflichtet. Und wir überleben dann damit auch, wenn ihr sagt, das war gut, was ihr macht, macht das weiter. Und ich glaube, da sind wir auf dem Weg. Und natürlich werde ich mir was einfallen lassen, was wir in dem Feiermonat Juni 2026 noch alles tun.
1: Sehr gut, da freue ich mich schon mal drauf. Und ja, also der Dank geht natürlich raus an euch, die ihr das alles möglich gemacht habt. Ihr habt es gerade gehört, ihr habt es mit eurem Geld bezahlt, mit euren Spenden, das, was über NACMAC reinkam. Das ist auch natürlich das, was es möglich gemacht hat, dass Mike the Pirate seine Bücher schreibt, dass wir das alles an euch verkaufen können und auf einer Infrastruktur, die nicht der EU zur Verfügung steht und die so gesichert ist, dass sie nicht rauskriegen können, wer da was an wen bezahlt, wer überhaupt der Käufer ist und was das alles soll. sondern die geschützt ist gegen die diversen rechtlichen Übergriffversuche, die da so aus Deutschland jeden Tag kommen. So Fun Fact am Rande, da kommen dann gelegentlich Briefe in Texas an, die allerdings sehr aussichtslos sind, weil die US-amerikanische Justiz sich eben so gar nicht für das interessiert, was die EU, die SSR da gerne hätte. Insofern all das, was sehr, sehr viel Arbeit ist im Hintergrund, was nicht nur unser kleines Team, sondern dann auch einer, den ich hier sehr herzlich danken sagen möchte, nämlich den Rechtsanwälten, den Juristen da draußen und den ganzen Menschen, die technisch und organisatorisch da Ahnung haben, sich gegen sowas zu schützen. All das ist nur möglich, weil ihr sowas eben mit euren Spenden in NACMAC und in anderer Form möglich gemacht habt. Dafür einfach ein ganz herzliches und dickes Danke hier zum Ende einer kleinen Jubiläumsfolge, denn das war Folge 80 des Nackten Geldes. Wenn ihr Fragen habt an Hermann den Banker, dann schreibt auf X an Banker Hermann, also Banker-Hermann, oder kommentiert unter dieses Video zum Podcast auf theplattform.net. Wenn ihr von Mike, dem Krypto-Experten und Privacy-Experten, euch coachen lassen möchtet, Fragen an ihn habt, dann könnt ihr das in unserem Chat-Community auf Telegram tun. Den Link zur NACMAC-Community auf Telegram, den findet ihr unter dem Text zu diesem Video hier und könnt dort auch Mike the Pirate ansprechen. So wie euch mit all dem nützlich sind und waren, dann bitte, bitte mit Zucker obendrauf, haltet uns eben mit eurer direkten Spende auf Sendung. Geht auf paulbrandenburg.com/spende und wählt dort euren bevorzugten Zahlungsweg. Hört sehr gern und auch völlig kostenlos morgen ab 6 Uhr wieder Nacktes Niveau. Habt einen wunderbaren Start ins Wochenende jetzt und schaltet dann auch nächste Woche wieder ein hier zum Nackten Geld. Ciao und bye bye.
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2: Liebe Zuschauer, sehr geehrte Damen und Herren, ganz herzlich willkommen zur neuen Ausgabe von Matussek und Reinhardt. Heute am Sonntag, den 14. Juni 2026. Und heute findet auch in wenigen Stunden das erste Spiel der deutschen Mannschaft bei der Weltmeisterschaft in den USA, Kanada und Mexiko statt. Hallo Matthias, bist du auch im Fußballfieber?
3: Absolut, absolut. Ich mache ja heute Abend eine Sendung nach dem Spiel mit Thomas Berthold. Wir wollen also das Spiel Deutschland-Curaçao dann Revue passieren lassen und über die weiteren Aussichten sprechen und ich freue mich schon darauf.
2: Ja, Thomas Berthold, Weltmeister.

0: von Thüringen, Georg Mayer, dazu auch auf die Straße zu gehen und friedlich, er betont immer wieder das Wort friedlich, gegen diesen Parteitag zu demonstrieren. Und wir wissen alle, was im Vorfeld schon bis jetzt passiert ist, nämlich dass hunderte Busse dorthin gekarrt werden sollen. Es sollen die Autobahnen dicht gemacht werden, also schwere Eingriffe in den Straßenverkehr sind geplant. Sitzblockaden sind auf den Autobahnen und Straßen geplant, also auch der Straftatbestand der Nötigung wird dann tatsächlich dort
1: erfüllt,
0: genau. Und ja, ich bin wirklich fassungslos, auch was jetzt im Bundestag passiert ist, wie die Linken, wie Baas und Esken und wie sie alle heißen, diese AfD immer wieder framen, als wollten sie die Demokratie abschaffen. Ohne irgendeinen Beweis, ohne irgendetwas, spinnen die sich da eine neue NSDAP zusammen.
2: Was ist die AfD? Und aus meiner Sicht ist sie eine verfassungsfeindliche Bestrebung. Und jetzt gibt es, sage ich mal, bei uns den Rechtsstaat. Und es gibt die wehrhafte Demokratie, die hat viele Elemente. Das wichtigste Element ist im Übrigen der Protest, dass Demokratinnen und Demokraten auf die Straße gehen und Protest zum Ausdruck bringen gegen diese Partei. Und wenn dieser Protest bunt ist, vielfältig ist und friedlich ist, dann wird ein starkes Signal von Erfurt ausgehen, dass dieses Land, diese Partei nicht will.
0: Zeigt eigentlich mehr die Angst. Ne? Und wenn man diesen Georg Mayer, schauen Sie sich bitte die Sendung an, wenn man sich diesen Georg Mayer anschaut, wenn man dem ins Gesicht schaut, wie er redet, dann sieht man quasi die Angst davor, dass die AfD tatsächlich in Regierungsverantwortung käme, aber nicht, weil die Demokratie abschaffen wollen, sondern einfach nur, weil sie Angst haben um ihren Futtertrog.
3: Absolut, absolut. Das ist ja, darum geht es ja. Also dieses unappetitliche Ineinander von unserer Demokratie und westliche Werte ist mittlerweile ein derartig unappetitliches Konglomerat an Wirklichkeitsverleugnung. Das ist tatsächlich, und Adorno sprach mal von einem universellen Verblendungszusammenhang. Er muss das damit gemeint haben. Er meinte das anders als Neomarxist, bezog sich auf Kapitalismus. Aber auf der erkenntnistheoretischen Ebene ist das natürlich ein Verblendungszusammenhang. Und der wird eifrig verteidigt. Und die AfD jagt ihnen natürlich Angst ein. Die CDU ist in Panik. Die schicken ja jetzt, haben ja die Austrittserklärung aus der AfD verteilt und so weiter. Also es ist wirklich Panik in diesen Machtzentren, die sich da in der Republik gebildet haben. Wie enthoben die ganze Geschichte ist, zeigt jetzt der Verfasser des Buches Wir, nämlich unser Bundespräsident Steinmeier, der sich also in Zeiten akuter Wohnungsnot sein Schloss Bellevue für 800 Millionen renovieren lässt. Ein Schlösschen, das der Neffe von dem großen Fritz, dem Louis Ferdinand eben, zur Verfügung gestellt wurde. Das damals die Maßgabe hatte, spartanisch, minimalistisch, klar. Und das wird jetzt für 800 Millionen restauriert und als Übergangsquartier hat sich der Herr des Buches Wir einen 200 Millionen teuren hässlichen Bau gegönnt, der aussieht wie ein Paket von Buntstiften. Vielleicht kann man das mal einblenden. Also mit Schießscharten-Fenstern und diese trostlose Buntheit, ja, die Politik immer wieder sozusagen diesem Land verordnet und da in den Fußstapfen der Grünen ist. Na, ich erinnere mich an einen Spot von Claudia Roth. Die Grünen, wir sind wie die Buntstifte und so weiter. Und das sieht wirklich aus wie ein Spalier von Buntstiften. Nein, also die verschanzen sich. Die Mächtigen verschanzen sich. Und ja, die einzige Hoffnung ist eben ein Sieg der AfD in Sachsen-Anhalt als erster Dammbruch in diesem Machtkartell. Und da drücken wir doch alle die Daumen. Egal, ob man jetzt völlig mit denen übereinstimmt, aber das Parteiprogramm

0: ist hervorragend, wirtschaftspolitisch, weg mit dem Klimaschwindel und so weiter. Und ja, und das ist, viele werden die AfD auch aus Notwehr wählen müssen, weil das die einzige Partei ist, die vernünftige Vorschläge macht, aus dieser Verelendung kommt, ja. Ja. Und was du da von dem Meier sagst, das ist natürlich ein Skandal. Also die DGB bezahlt ja Mitglieder. Allerdings sind von den zur Verfügung gestellten mehreren zigtausend ist nur ein Bruchteil abgerufen worden, was die Reisekosten angeht. Also wahrscheinlich haben die auch Schwierigkeiten, da den Widerstand zu mobilisieren. Aber im Grund, also im Prinzip ist das Grundgesetz widrig, was sie da veranstalten. Und man wird abwarten, wie das verlaufen wird. Ja.
1: Ja, wenn man sich diese Sendung, sie heißt Fakt ist, anschaut und die Gestalten, die da sonst noch so zu Wort kommen, da wird es schon schwierig. Es gab ein paar Beiträge aus dem Publikum, die wirklich in Ordnung waren, wo eine Frau auch gesagt hat, es geht ganz klar darum, eine linksextreme Gewalt zu verhindern. Und tatsächlich in Bezug auf Gießen, auf den letzten Parteitag der AfD, wird der schön geredet, indem gesagt wird, wir kennen alle die Szenen aus Gießen, wie viel Gewalt da stattgefunden hat, dass das im Grunde eine friedliche Demonstration war für unsere Demokratie. Und ja, wo soll das Ganze eigentlich hinführen? Also ich denke, stell dir mal vor, tatsächlich, Sarah Wagenknecht hat ja schon angekündigt, in Sachsen-Anhalt, wenn ein CDU- oder ein AfD-Kandidat als Ministerpräsident zur Wahl stünden, würde sich die BSW enthalten oder das BSW enthalten. Und das würde dann dazu führen, tatsächlich, dass im dritten Wahlgang Siegmund tatsächlich Ministerpräsident werden könnte.
0: Ja, also all diese Prozentspielereien, also ich halte auch von dem Vorstoß von der Wagenknecht nicht sehr, sehr viel. Also das ist wahrscheinlich nur ein Versuch, sich selber ins Gespräch zu bringen und sich mit Bedeutung aufzupumpen. Die Leute sollen gleich da hingehen, wo das Klavier spielt, ja, und sich nicht beirren lassen. Es gab ja dieses ominöse Foto, wo der CDU-Kandidat sich zu Siegmund beugt und alle haben jetzt daraus eine große, sozusagen ein Symbolbild der Aufhebung der Brandmauer gemacht. Dabei war das nur ein Moment, in dem der CDU-Mann dem Siegmund das Mikrofon wegnehmen wollte und sich darüber beugte. Aber sofort sind alle, also auch bei ihr Reichelt und so weiter, alle interpretieren das sozusagen als Symbolbild der Auflösung der Brandmauer, also was ich kappes. Das ist eigentlich, ging nur um ein Foto in einer Diskussion. Die CDU versucht natürlich, das hochzuspielen mit dem Impetus klar zu machen. Ja, eventuell lösen wir vielleicht auch sogar die Brandmauer auf und der AfD dann Stimmen wegzunehmen. Der Wallasch hat das auf seiner Seite hervorragend analysiert. Also da würde ich nicht viel drauf geben, auf diese vermeintliche Annäherung und auch auf diese Spielereien mit Sarah Wagenknecht. Die Leute sollen ihr Kreuz bei Siegmund machen und dann kommt die Republik ein bisschen vorwärts.
1: Ja, bleibt zu hoffen. Also ich erwarte trotz allem, dass wenn tatsächlich Ulrich Siegmund Ministerpräsident wird, dass es dann zu bürgerkriegsähnlichen Zuständen kommt. Vielleicht nicht ganz so schlimm, nicht ganz so schlimm wie in Nordirland.
0: Ja.
1: Ja, was sagst du denn zu dem Fall?
0: Ja, es ist wahnsinnig. Also vor allen Dingen das Framing, ne? Also da ist natürlich ich habe da auch in der Weltwoche den Brief der Woche dazu geschrieben. Natürlich haben die Aufständischen erstmal recht, wütend zu sein. Die Frage ist nur, ob es die richtigen Mittel sind, Autos abzufackeln und Migranten aus ihren Häusern zu vertreiben und so weiter. Die sollten die Proteste gezielt gegen die Regierung, gegen die jeweiligen Regierungen machen. Also jetzt nicht nur auf der Insel, nicht nur gegen Keir Starmer, der ja seine Gefängnisse vollräumt mit Kritikern, sondern das wird ja auch bei uns irgendwann mal landen. In Frankreich ist ja schon auch halb auf der Kippe, also Großbritannien ist verloren, machen wir uns jetzt klar nichts vor. Jede große Stadt auf der Insel hat einen muslimischen Bürgermeister mittlerweile. Und in den Straßen wird ganz unverhohlen gesagt, ja, jetzt sind wir am Drücker und ihr weiße Minderheitsgesellschaft oder weiße noch, ja, ihr habt, spielt keine Rolle mehr, jetzt werden wir marschieren. Und dass die Leute nach einem so fürchterlichen Mord, das muss man vorstellen, da ist ein Sozialhilfeempfänger, es gibt ein entsetzliches Foto mit diesen Stichen und so weiter. Er hat versucht, ihn auf offener Straße den Kopf abzuschneiden. Also das ist dieser Ausbruch an archaischer Wildnis, das ist ein Ritualmord, das ist ein Eroberungsmord, das ist eine Landnahme und der Symbol für verschobene Machtverhältnisse. In Essen sind jetzt drei kleine Mädchen ermordet worden. In Frankreich trauern alle um die kleine Lihanna, heißt sie. Also die Kette an Morden und an zunehmender Gewalt. Und dann machen wir, also ich habe jetzt gerade vorhin die Tagesschau in einfacher Rede gesagt, also die Proteste werden von vornherein als rassistisch geframed.
2: Nun zur nächsten Nachricht. Belfast. Krawalle in der Nacht. Belfast ist die Hauptstadt von Nordirland. Dort hat es in der Nacht Krawalle gegeben, also Gewalttaten. Angreifer haben Häuser, Autos und Mülltonnen angezündet. Das Ziel waren Menschen aus anderen Ländern. Das nennt man Rassismus. Wir zeigen jetzt einen kurzen Film über die Krawalle in Belfast. An mehreren Stellen in dieser Stadt brennt es. Die Polizei rettet Menschen. Der Grund für die Krawalle ist ein Messerangriff. Ein Mann mit schwarzer Haut soll einen anderen Mann angegriffen haben. Viele Politiker in Großbritannien sagen, die Gewalt aus Rassismus ist ein Schock. Wir verfolgen die Angreifer.
0: Ich erinnere mal daran, was bei Black Lives Matter los war. Das war eindeutig ein rassistischer Ausbruch an Wut gegen die Weißen. Ja, also Kongressabgeordnete haben sich hingekniet. Passanten haben auf der Straße Schwarze um Verzeihung gebeten für das Privileg, weißer Hautfarbe zu sein. Es gab die, und begleitet wurde das von Plünderungen und Bränden und so weiter. Also das war ein rassistischer. Und jetzt wird es so geframed, dass der Protest in Belfast eine rassistische ein Ausdruck des Rassismus sei. Nein, das ist die Gegenwehr. Das ist das Verhängnis der Grenzöffnung. Das war ein epochaler Fehler. Es war die Umarmung des Fremden auf Kosten des eigenen. Und das machen die Leute nicht mehr mit. Das sehen sie. Und wie die Sympathien auch verteilt sind, der linken Nomenklatura. Das hat man ja bei dem entsetzlichen Mord an dem Studenten Henry Novak gesehen, wo die Polizei eben den Täter noch bewirtet hat, während der Getötete oder das Opfer in Handschellen der Polizei verblutete. Und das wollen die Leute nicht mehr hinnehmen. Also ich sympathisiere überhaupt nicht damit, dass man jetzt Jagd auf Migranten macht. Aber die Leute haben mitgekriegt, dass sobald du Migrant sagst oder dich in dieser Rolle darstellst, fliegen dir die Sympathien der Herrschenden zu, auf Kosten der einheimischen Bevölkerung. Und das ist eine schreiende Ungerechtigkeit. Ja? Und das philosophisch Interessante ist ja, dass die dritte Welt oder die immigrantische Welt, die benutzen ja die Früchte des Westens und der Aufklärung mit Menschenrechten, grenzenlosen Menschenrechten und so weiter, Einladung an alle Elenden der Welt, benutzen auch westliche Techniken der fortgeschrittenen Gesellschaften, um reinzukommen und wenden das gegen uns. Und das ist eine verhängnisvolle Entwicklung. Da muss man ganz klar sagen, so geht eine Gesellschaft zugrunde. Und die werden systematisch zugrunde gerichtet. Wenn ich daran denke, wie bei uns die Grünen in Hamburg immer in der Bürgerschaft ausgerufen haben, Ausländer, lasst uns nicht mit den Deutschen allein. Warum? Weil die Deutschen in dieser linken Lesart natürlich als Nazis gekennzeichnet werden. Barry Bass zitiere ich da und Andy und Saskia Esken, die ja aussieht wie die Leiterin einer Gefängniswäscherei, also mit diesen. Und nein, es ist Also wir haben, der eigentliche Gegensatz ist nicht zwischen uns und den Migranten, sondern zwischen uns und einer Regierung, die nichts tut, um diese verheerenden Verhältnisse zu beenden und endlich kontrollieren und wissen, wer da reinkommt. Und es ist eine Illegale, die da an diesen Morden beteiligt waren. Und das ist natürlich die Aufgabe des Schutzversprechens des Staates. Und das gehört zu den Grundsäulen des Gesetzes. Und also die Wut und die Empörung, die verstehe ich sehr gut.
1: Ja. Ja, was steckt dahinter? Das ist die große Frage für mich, die ich mir immer wieder stelle. Ist da der Plan hinter oder sind die einfach nur so verblendet, ideologisch verblendet?
0: Ja, verblendet.
1: So überzeugt davon oder steckt da ein größerer Plan hinter, Europa komplett zu vernichten und auch eine gleichförmige Gesellschaft zu schaffen, die überhaupt nichts mit Vielfalt zu tun hat, sondern einfach so eine Gesellschaft, die überhaupt keine Identität mehr hat, weder von der Sprache her, weder von der Kultur her. Ist das
0: Ich habe eine Szene erlebt, war im Netz, wo eine kleine Gruppe, Reisegruppe, und er ging mit der Deutschlandfahne voraus, es war vor dem Reichstag, auf dem deutschen Volke steht, der ist von der Polizei gehindert worden, mit der Fahne rumzulaufen. Also die deutsche Fahne.
1: Ein Reiseleiter.
0: Ein Reiseleiter mit einer kleinen Reisegruppe. Der hat diese Fahne mir nach, ne? Früher war das der Schirm, jetzt hat er eine Deutschlandfahne genommen, vor dem Reichstag. Und der sollte die Fahne entfernen.
3: Nicht mit der Deutschlandfahne, das können wir da aufhören. Sie zeichnen hier quasi den Besatzungsdirektor ab. Das heißt, wir gehen nur vom Bahnhof dahin. Jetzt, wie gesagt, wenn muss ich sein. Und ob ich jetzt Fahne da habe oder ob ich da einen Schwung dran habe, damit die Gruppe weiß, wo ich bin. Nee, das müssen sie mir überlassen. Und ich laufe in meinem Land mit meiner Flagge zu lange rum und wo es will, fahre ich nicht. Fassen Sie mich nicht an! Was wollt ihr von mir? 1, 2, 3, 4, 5 Polizisten. Ihr habt hier so noch alle. Nein, ich sag nicht zu ihm, weil wenn ich die Fahne weglege, dann ist sie spät, weil ich bin es ein Mann selber. Er ist doch gut, was das sein wird.
0: Also es ist, apropos Vielfalt, wenn ich an die WM 2006 denke, an das Sommermärchen, Vielfalt konnte nicht schöner aussehen. Mein Freund Ben Crenshaw aus London, wo ich vorher Korrespondent war, rief an und sagte, Matthias, was ist los bei euch? Das ist doch alles so wunderbar und es ist heiter und es ist freundlich. Ihr habt endlich eure Neurose abgeschüttelt. Alles war ein schwarz-rot-goldenes Fahnenmeer. Ja, das war der kurze geschichtliche Moment, in dem die Deutschen befreit wirkten und heiter und fröhlich wirkten. Und jetzt hängt da diese dumpfe Glocke oder der Lügenäther der Mächtigen, diese Mixtur aus Drohung und Einschüchterung und...
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5: 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Die Ukraine hat am Donnerstag den umfangreichsten Drohnenangriff auf Moskau seit Jahren gestartet. Videos in Online-Diensten zeigten große schwarze Rauchsäulen über der Stadt. Beeinträchtigt war auch der Flugverkehr. So gab der größte Moskauer Flughafen Scheremetjewo bekannt, Passagiere an einen sicheren Ort gebracht zu haben. Starts und Landungen seien eingeschränkt worden, hieß es weiter. Der Nachrichtenagentur TASS zufolge waren die Angriffe die umfangreichsten seit mindestens 2 Jahren gewesen. Friedensaktivisten meinen, dass es nur noch eine Frage der Zeit ist, bis Russland gewaltig zurückschlägt, und das könnte auch den Einsatz von Atomwaffen bedeuten, denn der russische Präsident steht unter gewaltigem Druck aus dem eigenen Haus und der Bevölkerung. Aus ihrer Sicht ist das Maß schon lange voll, heißt es im russischen Fernsehen. Schockierende Enthüllung aus der Chefetage von Volkswagen. In einer geheimen internen Umfrage halten 6 von 9 Vorstandsmitgliedern den Konzern für existenzgefährdet. Die übrigen 3 sehen die Lage als angespannt. Die anonyme Befragung wurde Ende 2025 von Konzernchef Oliver Blume initiiert und umfasste auch Mitglieder des Aufsichtsrats. Die alarmierenden Ergebnisse flossen in ein Transformationspapier ein, das Blume im April dem Aufsichtsrat präsentierte. Europas größter Autobauer kämpft offenbar mit dramatischen Problemen. Schwache E-Auto-Nachfrage, massive Konkurrenz aus China, hohe Kosten und verfehlte Transformation. Die eigene Führung sieht VW am Abgrund. Kommt jetzt der große Kahlschlag oder droht dem Traditionskonzern das Schlimmste? In Sachsen-Anhalt strebt die AfD nach der absoluten Mehrheit. Um eine Alleinregierung stellen zu können, braucht die Partei bei der Landtagswahl am 6. September nach aktuellem Stand mindestens 45%. Sollte die absolute Mehrheit verfehlt werden, werde bereits an einem Plan B gearbeitet, berichtet Welt. In der AfD gehen einige Politiker davon aus, dass es nach der Wahl innerhalb der CDU zu Diskussionen über eine Zusammenarbeit mit den Linken kommen würde. Das würde zu Problemen führen, denn die Christdemokraten haben auch einen Unvereinbarkeitsbeschluss mit der Linken getroffen. Hochrangige AfD-Politiker sollen deshalb überlegen, die CDU-Fraktion zu spalten. Denn um eine Mehrheit zu erreichen, bräuchte die AfD nur wenige CDU-Abgeordnete auf ihrer Seite. 1 bis 3 Politiker, die lieber mit der AfD als mit den Linken zusammenarbeiten würden, würden ausreichen. Vor allem Hinterbänkler der Christdemokraten seien nach Vermutung der AfD offener für eine Zusammenarbeit als prominente CDU-Politiker. 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
0: Und heiter und fröhlich wirken. Und jetzt hängt da diese dumpfe Glocke oder der Lügenäther der Mächtigen, diese Mixtur aus Drohung und Einschüchterung und Verfolgung, was die nationale Symbolik angeht. Ich bin mal gespannt, wie das aussieht jetzt bei der WM. Wir werden ja bei der Tagesschau als Nicht-Migranten mittlerweile bezeichnet. Ja, ich bin mal gespannt, wie eine nicht-migrantische Hymne klingt. Also es ist so, also die Selbstverleugnung und der Verrat am eigenen, am deutschen Volk, die haben ja alle einen Amtseid gewahrt, der Verrat am deutschen Volk ist himmelschreiend. Und die Enthobenheit sieht man eben daran, was dieser Fritze da in der Bellevue, Autor des Buches Wir, mit Wir meint er natürlich nicht uns Deutsche, sondern die kleine Clique derjenigen, die zufällig an der Macht sind, nämlich er inklusive der wachsenden Zahl von Beamten und Funktionsträgern und bla bla bla. Also es ist fürchterlich und ja, also wir müssen da vielleicht offensiv jetzt während der WM mal daran erinnern, wenn wir für Deutschland die Daumen drücken, dann meinen wir doch, dass unser deutsches Team und nicht irgendein ausländisches Team, und das Wunderbare am Sport ist es ja, dass dieser Wettkampfgedanke ist, ja, wir gegen die anderen, dass es deutliche Grenzen gibt. Ja, wir werden doch nicht für Curaçao heute Abend jubeln, sondern wünschen uns einen möglichst hohen Sieg der deutschen Nationalmannschaft, ist doch ganz klar, wie alle anderen. Ja,
1: also ich bin gespannt, das wird wahrscheinlich auch in Zukunft so sein. Nein, lass doch lieber die anderen gewinnen. Das ist doch viel schöner, wenn die anderen gewinnen und nicht wir.
0: Ich erinnere mich daran, dass Walter Jens irgendwann mal gesagt hatte, ja. Wir sollten für Kamerun die Daumen drücken bei irgendeiner WM. Nicht für uns, weil wir gefährlich sind, weil wir toxisch sind. Ja,
1: naja.
0: So ist die Intelligenz bei uns drauf. Ja.
1: Aber die Ideologie arbeitet ja schon daran in den Schulen und bei Kindern, bei Fußballvereinen, wo dann, was weiß ich, nicht mehr 2 Tore, sondern 4 Tore stehen, Torhüter, damit mehr Tore fallen und jeder auch mal und auch der schlechteste Junge oder Mädchen oder Transjunge auch ein Tor schießen darf.
0: Teilnahmen ist alles, ja.
1: Ja. Dabei, weißt du, dabei, ich habe ja auch lange, lange Sport gemacht und auch Leistungssport gemacht.
0: Ja, ja, ja.
1: Und bis zum 40. Lebensjahr Basketball gespielt. Und
0: oh ja, ja, ja, siehst du? Ja.
1: Viel gewonnen, aber auch viel verloren. Und
0: ja, klar, gehört dazu.
1: Viele Spiele verloren.
0: Ja, und
1: das
0: ja.
1: ist so wichtig, dass man das ja. lernt, dass man verlieren lernt.
0: Ja, ja. Ich erinnere mich an eine niederschmetternde Niederlage als 14-Jähriger, als wir im Schulamt haben gegen die Parallelklasse, die verhasste Parallelklasse, unterlegen sind und ich einen Elfmeter vergeigt hatte. Natürlich war der Platz besonders beschissen, der war so, hatte eine leichte Sträge. Also eigentlich war der Platz schuld, aber ich habe ihn als todsicher Elfmeterschütze einfach daneben gebrettert und ich war zu Boden zerstört. Aber am nächsten Tag haben wir weitergespielt und wir haben weiter gekämpft. Kampf gehört auch zum Leben. Auch die Erfahrung, wie du sagst, der Niederlage gehört zum Leben. Und jeder, der mal Fußball gespielt hat, sieht natürlich Fußballmannschaften, die er da sieht, mit anderen Augen. Wir sehen natürlich, wie wo der Pass hingehen muss und so weiter und wie gestoppt wird und so. Und ja, das gehört, und der Wettkampf gehört da dazu. In meiner Internatszeit war alles Wettkampf. Wir haben Theaterolympiaden, Leseolympiaden, alles Mögliche wurde zur Olympiade. Es waren immer Wettkampfsituationen und da musst du trainieren. Und das, diese Chance wird unseren Kids genommen, während die Jugendlichen aus Libanon, Türkei, Syrien, Afghanistan das Kämpfen ganz sicher nicht verlernt haben.
1: Ja. Mir hat jetzt ein Zuschauer eine Mail geschrieben und zwar der liebe Dirk, den du auch kennengelernt
0: der Kerl,
1: hast.
0: Ja, der Kerl, ja, ja, ja.
1: Genau, der hat mir eine Mail geschrieben und eine Bekannte von ihm in Deutschland hat berichtet von einer Schule, wo sie jetzt verboten haben, die Panini-Fußballbilder zur WM zu tauschen auf dem Schulhof, weil das ja, zu rassistisch sei.
0: Es also, ist doch eine Unverschämtheit.
1: Weil, wie viel Spaß hatten wir über früher, den Bundesliga
0: ja, natürlich.
1: Und den Weltmeister-Stickern und haben gefinselt und getauscht und gemacht.
0: Ich kenne noch die Mannschaftsausstellung von 1860 München mit Radenkovic und Brunnenmeier und diesen Leuten, an die sich keiner mehr erinnern kann, der nicht wie ich schon vor dem Krieg geboren worden. Also was war das für ein Spaß? Ja, und der Spaß wird uns genommen durch diese Pädagogen, durch diese Volkserzieher, durch diese Überwachung, ja, die ideologische Überwachung, dass wir nichts falsch machen, das bezieht sich ja nicht nur auf Fußball, sondern auf die Nahrung und auf alles Mögliche. Und das hier, was ich gerade mache, das Rauchen, ich weiß, dass es schädlich ist, aber es ist mein Leben, Leute. Ich weiß nicht, wie lange dieses Leben noch dauert, aber ich genieße es und ich genieße auch das Rauchen. Und jetzt will Cem jetzt zu mir das Rauchen im Freien verbieten. Ich glaube, darüber haben wir schon gesprochen. Ne? Ausgerechnet der Typ, der auf seinem Dachgarten da Marihuana anpflanzt, will uns das Rauchen verbieten. Ja. Schrecklich.
1: Aber Marihuana rauchen macht man doch auch immer mit Tabak, oder? Man bröselt
0: natürlich.
1: Nee, sonst doch in den Tabak rein.
0: Ja, aber. sonst haut es dich doch um. Also das ist doch ganz klar, das wird aber nein, also es ist also die dieser Gouvernantenstaat, dieser linksgrüne aber was ich besonders schrecklich finde, Helmut, ist, wir hatten ja damals 2006 den Spruch zu Gast bei Freunden und das wird jetzt wegen Trump umgedreht, auf den Kopf gedreht. Jetzt heißt es zu Gast bei Feinden und das wird in den öffentlich-rechtlichen. Weil Trump, wegen Trump ist der Feind. Jetzt sind wir also zu Gast bei Feinden. Was ist nur in uns gefahren, dass wir diese merkwürdigen revanchistischen Untertöne haben? Das geht ja nicht nur jetzt um Fußball. Fußball, die Fortsetzung des Krieges mit friedlichen Mitteln, meiner Ansicht nach. Sondern das erstreckt sich ja auch auf alles Mögliche, der Revanchismus. Die Ukraine. Ukraine hat in der letzten Nacht irgendwie waren die 1000 Drohnen auf russisches Gebiet gefeuert. Gleichzeitig sagt der Oberbefehlshaber der NATO, nein, die Ukraine stellt keine Rolle. Das ist der, Moment mal, ich habe es hier, die Ukraine, ja, der hier. Russland sucht keinen Konflikt. NATO-Oberbefehlshaber widerspricht Alarmrufen. Also der oberste Chef der NATO. Wir aber machen auf Krieg. Sind wir bekloppt? Haben wir total die Geschichte vergessen? haben wir vergessen, was Deutsche, diese deutsche Expansionismus und diese deutsche Arroganz und Überheblichkeit in der Welt angerichtet hat. Und jetzt steht da diese Vogelscheuche, diese Ursula von der Leyen, die ja mit Korruptionsskandalen bis zum Hals voll ist, die will einen beschleunigten Beitritt der Ukraine in die EU. Da finden jetzt am Wochenende Gespräche statt. Also wir werden mit aller Macht in diesen Ukraine-Krieg, in diesen Krieg mit Russland reingezogen. Sind wir bekloppt?
1: Ja, sie wollen den Krieg, ne?
0: Sie wollen den Krieg. Warum? Und da frage ich mich, warum? Weil es ist doch
1: vielleicht, ich lese gerade ein Buch, hochinteressant, von Lorenz Lauber. Und zwar heißt es Die Herrschaft Satans. Also ich habe es mir als Hörbuch runtergeladen, höre es jetzt immer beim Spazierengehen. Und es ist hochinteressante Theorie. Also das ist die ultimative Verschwörungstheorie. Du bist ja kein Anhänger von Verschwörungstheorien.
0: Nein, das bin ich nicht.
1: Aber da geht es darum, in dem Buch geht es darum, dass tatsächlich wir in einer Zeit jetzt leben, in der Endzeit, und dass das tausendjährige Friedensreich Gottes schon stattgefunden hat und tatsächlich in die Zeit des Mittelalters war und dass dann ungefähr 800 Jahre zu unserer Zeitlinie dazu gedichtet wurden, um das Ganze zu vertuschen. Deshalb auch die Kriege, Erster, Zweiter Weltkrieg, um die Restspuren des großartigen tausendjährigen Friedensreiches unter Jesus zu vernichten. Da kommen auch die ganzen Brände ins Spiel, die es in diesen großen Städten gegeben hat. Erinnert sich an den Brand von Chicago, der angeblich durch eine Kuh ausgelöst worden sein soll. Aber tatsächlich es nur darum ging, diese ganze alte Welt, die es gab, diese schöne alte Welt mit den großartigen Gebäuden, wo ja immer noch welche von stehen und wo man wirklich sich fragen muss, wie haben die das damals geschafft, 1200 nach Christus, unserer Zeitrechnung, solche Gebäude zu errichten, ja? Und das ist eigentlich mit den damaligen Mitteln, so wie man uns das erzählt hat, mit Hammer und Meißel und so weiter, gar nicht möglich, solche Kathedralen zu errichten, weil du brauchst ja auch die ganze Infrastruktur dahinter. Du brauchst die Steinbrüche, du brauchst Fahrzeuge, die diese massiven, riesigen Steine transportieren, du brauchst die ganzen Menschen.
0: Also die Dome gibt es gar nicht eigentlich. Und dürfte es
1: Die Dome gibt es. Es geht nur darum, in welcher Zeit sie entstanden sind und wann sie entstanden sind. Ja. Aber gut, du lachst schon wieder drüber. Ne,
0: aber Helmut, ich werde mal mit dem Daniel Matissek, der ein gemeinsamer Buddy ist, eine Sendung über Verschwörungstheorien machen. Ich muss nicht an irgendwie die Fragwürdigkeit der Kathedralen, der großartigen gotischen Dome, also diese wirklich steingewordenen Himmels.
1: Eben, darum geht's ja. Die Frage ist ja tatsächlich, wenn man sich damit beschäftigt, ist es höchst interessant, wie diese ganzen Gebäude entstanden sein sollen.
0: Ich brauche nicht solche Theorien, um mir zu erklären, dass die Welt wirklich im Moment auf ganz gefährliche Konflikte zugeht. Ich glaube schon, dass es den Diabolos gibt, den großen Verwirrer. Und da sehen wir im Zustand unseres Landes, wir sind ja dabei, uns selber zu vernichten. Wir sind ja dabei, trojanisch die Feinde unserer Gesellschaft, also wie das trojanische Pferd, als Geschenk in unsere Stadtbauern reinzuführen. Also die Parallele finde ich bestechend. Und also ich glaube schon, dass als gläubiger Mensch, dass es nicht nur das Versprechen Jesu gibt, sondern eben auch, dass es den Diabolos gibt. Bin sehr gespannt auf den Film von Mel Gibson, der die Fortsetzung der Passion verfilmt hat und den Moment des Höllensturzes oder der Höllenfahrt Jesu nach dem Tode und am dritten Tage auferstanden. Und da gibt es Dämonen und Engel und so weiter. Ich glaube schon, dass es ein kosmisches Ereignis war oder der Beginn unserer Geschichte, ja. Also wir zählen ja unsere Jahreszeit seit Christi Geburt. Also nein, es gibt da durchaus böse Kräfte, aber die haben Gestalt gewonnen in den äußerst brutalen und ignoranten und indifferenten Vertretern der Nomenklatura, die wir jetzt erleben, die unsere Wirtschaft vor die Wand fahren und an einen Spuk wie den Klimawahn glauben, der ja nun endgültig widerlegt ist. Aber sie wollen jetzt weitere 5000 Windräder in die Landschaft pflanzen. Die denken wahrscheinlich, also wenn kein Wind weht, dann sind ein paar tausend Windräder mehr durchaus nützlich. Vielleicht weht dann der Wind. Es ist alles so verblendet. Gleichzeitig wird an der Pflegeversicherung gespart. Gleichzeitig werden wir ausgepresst wie eine Zitrone. Also da hat der Papst Benedikt, dem ich nachtrauere, doch recht in seiner Rede im Reichstag, als er sagte, dass die was unterscheidet, zitiert der Augustin, was unterscheidet noch eine ein Staat von einer Räuberbande, wenn er sich nicht an Gesetz und Recht hält? Und das ist ein großer Satz. Und im Moment erleben wir, dass sich unser Staat nicht an Recht und Gesetz hält. Beispiel die Verhinderung oder versuchte Verhinderung, Blockierung des AfD-Parteitags, der, wie gesagt, grundgesetzwidrig ist. Ich hoffe, da wird geklagt, ja, und per Eilverfahren, und dieser ganze Spuk wird unterbunden. Es ist natürlich eine Unverschämtheit, eine demokratische Kraft, eine oppositionelle Kraft aus dem Spiel zu nehmen zu wollen. Und wenn ich dann, das muss ich noch einfügen, also ich höre gleich auf zu quatschen, aber wenn Dieter nur in der Welt sagt, wenn Alice Weidel die Kanzlerin wird, dann verlässt er Deutschland. Ich kann ihm nur nachrufen, viel Glück, denn es ist absurd. Auf der einen Seite sagt er, ja, die AfD konnte ja noch nichts, die ist ja nur Opposition, die hat ja noch nichts wirklich bewiesen. Auf der anderen Seite ist er gegen die Brandmauer, klar, um mal zu sehen, wie sie sich bewährt. Wenn er jetzt von vornherein sagt, dann verlässt er das Land, macht er genau diese Anti-AfD-Hetze, die alle anderen auch machen. Na, nun ist er Mainstream-Komiker und hat einen Sendeplatz in der ARD, und wahrscheinlich gehören regelmäßige Tritte vor Schienbein bei der AfD zur Berufsbestimmung oder zur Rollendefinition, um sich eben diesen Sendeplatz zu erhalten. Ich finde das wirklich feige.
1: Das ist so ein feige. Bisschen so ein Feigenblatt.
0: So
1: ein Feigenblatt, und er ist ein Gatekeeper, und ab und zu haut er mal irgendwas raus gegen die AfD, aber dann auch wieder ein bisschen für die AfD, damit die Leute immer noch denken, sie werden neutral informiert. Ja. Aber es ist doch gar nicht schlimm, wenn er geht, wenn Alice Weidel Kanzlerin wird, weil ich komme ja, komm ja dann zurück, weißt du?
0: Naja, es haben ja unheimlich viele Leute gesagt, wenn Trump gewinnt, hauen sie ab. Aber sie sind alle noch geblieben, ja, in Beverly Hills, in ihren, denken gar nicht daran, ihre Villen in den Hügeln von Beverly Hills aufzugeben.
1: Naja. Den Spruch hatte ich ja bei meinem letzten Friseurbesuch, bevor ich aus Deutschland weg bin. Und da habe ich dann gesagt zu der Friseuse, dass ich wiederkomme, wenn Alice Weidel Kanzlerin.
0: Das ist sehr gut.
1: Es war schlagartig ruhig. Kein Mensch hat mir was gesagt.
0: Ja, einfach umdrehen die Sache. Genau. Ja.
1: Ja, Matthias, letzte Frage. Wer wird Weltmeister?
0: Die Frage der Fragen. Also, wahrscheinlich Frankreich, ne? Also der Kader ist ja so unbeschreiblich, den die haben. Spanien ist natürlich auch weit vorne. Und ich hoffe natürlich inbrünstig, dass Deutschland, ich glaube, wir treffen im Achtelfinale auf Frankreich, dass uns das wieder gelingt, Frankreich wegzuputzen. Meinetwegen durch einen abgefälschten Schuss oder wie auch immer. 2014 war es ja das grandiose Kopfballtor von Mats Hummels, das uns den Weg ins Finale geebnet hat. Also ja, ich sage mal, entweder Frankreich oder Deutschland.
1: Ja, vor 40 Jahren, ne, 1986, gab es ja das Finale in Mexiko.
0: Ja.
1: Argentinien gegen Deutschland.
0: Ja, ja. Und wir
1: Kannst
0: waren
1: du dich noch daran erinnern?
0: Ja!
1: Ja, ja, ja.
0: Wir waren
1: das 2-2 durch Völler, Kopfballtor.
0: Ja, ja.
1: Und dann haben wir noch das dritte gekriegt.
0: Dritte kassiert durch einen wirklich, Mann, also ja, eigentlich waren wir in den 80er Jahren ja dauernd dran, ne? Vize-Weltmeister, und dann Weltmeister, also das waren große Jahre. Ich hoffe, dass das jetzt mit diesem Team, das ich eigentlich ganz gut finde. Also wir haben eben doch Könner wie Wirtz und Musiala. Bei Musiala muss ich dazu sagen, Unverschämtheit, dass Kloppo und Thomas Müller jetzt den Stammplatz von Musiala zur Disposition gestellt haben. Also das ist der einzige Zauberer, wirkliche Zauberer, den wir in unserer Mannschaft haben, ein Junge. Und ja, ich drücke heute Abend die Daumen und du wahrscheinlich auch. Ja, und unser Zuschauer auch.
1: Ja, ich drücke auch die Daumen. Das Spiel werde ich mir auch anschauen, natürlich.
0: Klar.
1: Und ja, Matthias, dann wünsche ich dir viel Spaß heute beim Fußball.
0: Ja, ich dir auch. Ja, ja.
1: Und bis nächste Woche.
0: Bis dahin, tschüss. Ja.
1: Liebe Zuschauer, ja, Ihnen auch ganz viel Spaß beim Fußball heute Abend um 19 Uhr gegen Curaçao, eine kleine Insel vor Venezuela mit 150.000 Einwohnern. Ja, da dürfen wir mal gespannt sein, ob es da einen Kantersieg gibt oder vielleicht irgend so eine Katastrophe wie ein 1-1 oder sowas. Ja.
0: Oh ja,
1: ich bin ja eigentlich auch immer für die Kleinen. Ne?
0: Ja, so. Aber nee, in dem Falle nicht. In dem Falle nicht.
1: Also gegen Frankreich verliere ich ungern, aber wenn so ein Land wie Curaçao 1-1 oder 1-0 gegen Deutschland gewinnen würde, ich meine, das wäre...
0: Nein, das ist bösartig, Helmut. Das darf man gar nicht sagen. Okay. Das bringt Unglück. Außer die kommen auf die Idee, auf 4 Tore zu spielen und nicht zu zählen. Aber,
1: genau. Ja, liebe Zuschauer, ich danke Ihnen ganz, ganz herzlich fürs Zusehen, für Ihr Interesse. 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Ich bedanke mich ganz herzlich und sage bis bald.

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3: Da gibt es Informationsveranstaltungen an Schulen zum Thema Impfen. Das sollen reine Informationsveranstaltungen gewesen sein. In Wirklichkeit stellt man dann fest, ups, das waren ja Interventionsstudien, da sollte ein Verhalten geändert werden. Und diese Studien mussten genehmigt werden. Seltsamerweise wurden die Probanden gar nicht ausreichend darüber informiert, dass sie an Studien teilgenommen haben. Was sagen die Eltern dazu? Und was sagen vor allen Dingen Gesundheitsamt und die Politik dazu? Tja, wir reden darüber mit Dr. Kai Klapproth. Er ist Biologe und vor allen Dingen Immunologe und hat einige sehr unbequeme Fragen gestellt.
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3: Bei Absolut im Gespräch begrüße ich jetzt ganz herzlich Dr. Kai Klapproth. Hallo.
5: Hallo, Markus.
3: Kai, wir sind beide Biologen und wir unterhalten uns heute über Impfungen. Was kann denn der Zuschauer von Biologen generell erwarten, wenn die sich über Impfungen unterhalten?
5: Also von Wissenschaftlern, die sich mit Impfungen beschäftigen, kann man eigentlich erwarten, dass man keine klare Antwort bekommt. Also keine klare Antwort, Impfungen sind immer gut oder immer schlecht. Ich glaube, das ist etwas, was wir heutzutage wieder ein bisschen erinnern müssen, dass viele Dinge in der Wissenschaft unsicher sind, unklar sind und man das auch ganz klar kommunizieren muss. Und das betrifft ganz bestimmt auch das Thema Impfen, das mittlerweile ziemlich ja zu einer Art Glaubenskrieg schon aufgeladen worden ist.
3: Genau. Wie sieht es aus? Also gleich vorneweg, bevor jetzt hier die ganzen Faktenchecker wieder kommen und ihre Federn in Anschlag bringen. Was würdest du sagen? Funktionieren Impfungen generell? Also erstmal das Grundprinzip, funktioniert das oder funktioniert das nicht?
5: Also im Prinzip ja, es funktioniert. Man kann, das ist, wissen wir seit, ja eigentlich schon seit Jahrhunderten, genauer wissen wir es seit ein paar Jahrzehnten, wie es funktioniert. Seit Mitte des letzten Jahrhunderts ist es ziemlich gut aufgeklärt worden. Natürlich kann man immunisieren, man kann impfen. Das heißt, man kann dazu beitragen, dass das Immunsystem, das ja jeder von uns hat, das auch jede Maus hat zum Beispiel, das ist ja eines der Standard-Tiermodelle, die wir verwenden. Man kann das Immunsystem aktivieren, man kann es anregen. Das kann dazu führen, dass Antikörper gebildet werden, das kann dazu führen, dass schützende T-Zellen gebildet werden und das kann im Endeffekt auch dazu führen, dass bestimmte Erkrankungen, bestimmte Viren, bestimmte Bakterien nicht mehr so schädlich sind, wie sie schaden würden, wenn man nicht geimpft. Das ist völlig richtig. Das ist aber eine Seite der Medaille. Man muss immer bedenken, der Eingriff in das Immunsystem ist immer ein sehr, sehr sensibler Eingriff und wir sind weit davon entfernt, auch heute noch weit davon entfernt, die Komplexität des Immunsystems so zu verstehen, dass wir eindeutig sagen können, diese Impfung ist nur gut, die schützt sie unbedingt und es hat keine Nebenwirkungen und sie müssen sich alle impfen lassen. Das ist eine Aussage, zu der man heute als Wissenschaftler, als Mediziner quasi gedrängt wird, die aber mit der Realität nichts zu tun hat.
3: Ja, das heißt also, der Zuschauer müsste nochmal erfahren, wer redet hier eigentlich. Also nicht, dass am Ende ein Lars Wienand von T-Online sagt, wir würden hier Fake News verbreiten oder Desinformation. Der sei ja Experte, sagt er selber dafür. Also was bist du denn von Beruf und was hast du jahrelang gemacht? Wie ist deine Ausbildung?
5: Also ich habe genauso wie du, Markus, Biologie studiert, ganz klassisch. Ich wollte als Biologe, ursprünglich hatte ich mal die Vorstellung, irgendwas mit Tigern in Sibirien oder so zu machen, habe mich aber sehr interessiert für Molekularbiologie und bin dann auch sehr schnell in die Virologie reingerutscht, habe in der Virologie und in der Immunbiologie meine Diplomarbeit gemacht, habe dann später meine Doktorarbeit auch mit immunologischen Themen gemacht, Krebsforschung, habe sehr lange am Deutschen Krebsforschungszentrum in Heidelberg gearbeitet und war zuletzt bis in die Corona-Zeit hinein auch akademischer Rat an der Universität Heidelberg, Uniklinik Mannheim und habe über 20 Jahre lang geforscht in der Immunologie, in der Virologie und auch in der Krebsforschung. War als Dozent beteiligt am Unterricht, habe zum Beispiel Medizinstudenten versucht, Immunologie beizubringen, nicht nur Immunologie, sondern auch Biochemie, verschiedene Fächer. Das heißt, ich glaube, ich habe schon ein bisschen einen Einblick in das immunologische Feld, auch wie es sich in den letzten 20, 25 Jahren verändert hat.
3: Gut, steigen wir ins Thema ein. Wir beide haben zueinander Kontakt gefunden über das Thema, dass in Schulen sehr viel über Immunologie neuerdings erzählt wird, über Impfung erzählt wird. Und es gab bei uns in Niedersachsen eine sogenannte verpflichtende Aktionswoche gegen HPV. Etwas Ähnliches gab es auch in anderen Bundesländern. Vielleicht magst du mal erzählen, was dir da widerfahren ist.
5: Also wir haben, ich bin ja immer noch in Heidelberg, ich bin mittlerweile nicht mehr an der Universität, sondern freiberuflich tätig, auch als Lehrer teilweise tätig, so wie du. Ich habe mitbekommen, dass an den Schulen auch meiner Kinder eine Aktion startete, angekündigt wurde zu einer Impfaufklärung, eine Impfaufklärungsveranstaltung, die von verschiedenen Trägern beworben worden ist, zum Beispiel auch der Universität Heidelberg, also meinem ehemaligen Arbeitgeber, auch dem DKFZ, meinem ehemaligen Arbeitgeber, vor allem aber initiiert wurde von einem Verein, der sich nennt Impf Dich und Impfaufklärung in Deutschland und dem Gesundheitsamt im Rhein-Neckar-Kreis, also hier in Heidelberg. Der Verein Impf Dich ist schon seit einigen Jahren aktiv, ist auch ausgezeichnet worden, Preise bekommen. Einer der Hauptschwerpunkte dieses Vereins ist die Arbeit an Schulen. Sie gehen an Schulen, sie machen dort Unterricht für Schüler, eigentlich Schüler in der 9., 10. höheren Klasse. Sie haben aber jetzt dieses Projekt gestartet. Da ging es um Kinder, die in der 7. Klasse waren, also 13 Jahre alt, kann man grob sagen, denen Medizinstudenten freiwillig dort, also ehrenamtlich dort arbeitende Medizinstudenten, Impfungen nahelegen wollten. Vordergründig ging es um die HPV-Impfung, die ja angeblich wichtig ist, besonders für Mädchen und Jungs in einem bestimmten Alter. Aber es ging allgemein um eine sogenannte Impfaufklärung. Es war im Rahmen einer Studie, in der mehrere Unterrichtsbesuche geplant waren, zu denen auch nicht nur Fragebögen ausgefüllt werden sollten, sondern auch die Impfpässe der Schüler eingesehen werden sollten. Und wir waren ein bisschen alarmiert, weil wir den Verein kennen und weil wir auch die Aussagen der Vereinsvorsitzenden, der Gründer kennen. Die waren uns doch etwas einseitig und wir auch die Darstellungen sehr einseitig fanden. Und wir haben uns deshalb ans Gesundheitsamt gewandt und auch an alle anderen Beteiligten und haben gefragt, was denn dort eigentlich den Schülern vermittelt wird, in welchem Rahmen das passiert und wie denn eigentlich da die Bedingungen sind und die Einverständniserklärungen der Eltern aussehen sollen. Und wir haben tatsächlich auch anfangs ein paar Antworten bekommen und die waren aber nicht unbedingt so gestaltet, dass wir weniger besorgt waren, sondern im Gegenteil, wir waren immer besorgter. Wir haben der Kontakt zum Gesundheitsamt und zu allen anderen ist dann auch abgebrochen worden von der anderen Seite. Man hat uns erklärt, weil wir kritische Fragen stellen, sind wir offensichtlich nicht interessiert an einer wirklichen Aufklärung oder einer wirklichen öffentlichen Debatte und man hat mit uns nicht mehr gesprochen. Wir haben daraufhin einen
3: Moment, zwei Sätze zurück. Weil ihr kritische Fragen stellt, seid ihr nicht mehr interessiert an einer Debatte.
5: Genau.
3: Also ich hatte jetzt, also vielleicht klärst du mich da mal auf. Also eine Debatte hatte ich bisher immer in Erinnerung, dass das ja durchaus zwei gegensätzliche Positionen da mindestens miteinander reden. Das ist eine Debatte. Ansonsten hört sich das eher wie Propaganda an.
5: Genau. Man hat uns vorgeworfen, da wir öffentlich, also wir haben das auch öffentlich, ich habe einen Artikel darüber geschrieben, wir haben das auch in der Öffentlichkeit durchaus kommuniziert, dass wir hier Besorgnis haben, dass an der Schule keine tatsächliche Impfaufklärung im Sinne einer differenzierten und ergebnisoffenen Informationsveranstaltung geplant ist, sondern dass wir die Befürchtung haben, dass hier einseitig Werbung für Impfung gemacht wird. Das ist im Prinzip ja auch bestätigt worden. Und daraufhin hat das Gesundheitsamt im Namen aller anderen beteiligten Träger uns erklärt, wir seien keine Gesprächspartner mehr, weil wir hier offensichtlich nicht interessiert sind an einem offenen Austausch, weil wir zu kritisch seien. Und man befürchtet, dass man uns auch keine weiteren Informationen geben will, weil man befürchtet, dass die Studienergebnisse, die an den Schulen gewonnen werden sollten, dadurch beeinflusst werden können.
3: Studienergebnisse? Wieso Studienergebnisse? Ich denke, das ist eine Aufklärungsveranstaltung.
5: Ja, das ist interessant. Es gibt eine ganze Reihe Veranstaltungen an Schulen, die sind tatsächliche Studien. Also das können mal eine Diplomarbeit sein, es kann mal eine Masterarbeit sein. Heutzutage sind es ja immer Masterarbeiten. Irgendwelche Studien, die an Schulen durchgeführt werden, das muss genehmigt werden. Das muss vor allem auch durch die Schulleitung genehmigt werden. Im konkreten Fall ist es tatsächlich eine Studie. Eine Studie, die genehmigt werden musste vom Regierungspräsidium. Und die angekündigt war als Erhebung, also es hieß, den Eltern wurde erklärt, den Schulen, den Schulleitungen, den Kindern wurde erklärt, das ist eine Erhebung, also eine Datenerhebung. Wir wollen einfach mal sehen, wie steht ihr zu den Impfungen? So Fragebögen, die ausgeteilt werden sollten. Was haltet ihr von Impfungen? Wie gut seid ihr informiert? Dann gibt es diese Informationsveranstaltung, die können alle Kinder mitmachen. Das ist so egal, ob ihr an der Studie teilnehmt oder nicht. Und hinterher kommen wir dann nochmal nach 6 Monaten und gucken, ob sich euer Impfverhalten irgendwie verändert hat, indem wir eure Impfpässe kontrollieren. Das ist das, was den Eltern erklärt wurde. Also alles freiwillig, alles transparent. Tatsächlich ist es aber so, dass der gesamte Aufbau und das gesamte Studienprotokoll liegt uns vor, gezeigt hat, dass die gesamte Aktion eine Interventionsstudie war. Also eine Interventionsstudie heißt, es wurde hier ganz konkret ein Unterricht durchgeführt, der die zentrale Interventionsmaßnahme war, also der Eingriff in den Unterricht mit der Zielsetzung, die Impfquote zu erhöhen. Also die Zielsetzung war nicht, das Wissen der Schüler über Impfungen und Immunsystem zu erweitern, sondern das Ziel war, ganz klar, so wird es auch formuliert, die Impfquote zu erhöhen. Und das ist natürlich dann, gerade für jemanden, der wissenschaftlich auch immunologisch gearbeitet hat, für mich, doch ein Alarmzeichen, weil das ist keine wissenschaftliche Zielsetzung. Die wissenschaftliche Zielsetzung muss eigentlich sein, wir wollen wissen, was die Leute wissen, und wir wollen sie vielleicht informieren, wir wollen ihren Kenntnisstand erhöhen, aber wir wollen nicht ihr Verhalten steuern. Und das ist also eine Verhaltenssteuerung, eine interaktive Maßnahme gewesen zur Verhaltenssteuerung.
6: Wenn ich an einer Studie als Proband teilnehme, muss ich doch eine qualifizierte Einverständniserklärung dazu abgeben. Ansonsten kann derjenige, der diese Studie durchführt, normalerweise schon mit einem Bein hinter Gittern sitzen. Formuliere ich es mal ganz pointiert. Wie ist denn das da abgelaufen? Haben denn die Eltern für ihre Kinder schriftliche Einverständniserklärungen abgegeben, dass ihre Kinder an einer Studie, an einer medizinischen Studie daran teilnehmen dürfen?
5: Es gab Einverständniserklärungen, die aber irreführend waren. Einverständniserklärungen, die sich darauf beschränkt haben, dass die Eltern zustimmen konnten, dass die Daten der Kinder erhoben werden, zum Beispiel die Daten aus dem Impfpass. Dass also persönliche Daten erhoben und prozessiert, also verarbeitet werden. Dazu gab es eine Einverständniserklärung. In diesen Aufklärungsbögen, die uns vorliegen, die den Schülern, in anderer Form auch den Eltern und in wieder anderer Form auch den Schulleitungen vorgelegt wurden, wird in keinster Weise darauf hingewiesen, dass die Anwesenheit, die pure Anwesenheit im Unterricht eine Intervention darstellt. Das ist also die eigentliche Interventionsmaßnahme, die wird hier verschleiert. Im Gegenteil, es wird gesagt, es handelt sich eigentlich nur um eine Informationsveranstaltung, an der kann jeder teilnehmen. Das ist aber im krassen Widerspruch zu dem Studienprotokoll, das uns ja auch vorliegt, das wir erhalten haben, in dem ganz klar gesagt wird, das ist die zentrale Maßnahme. Das heißt, wenn ich jetzt an meine Laborarbeit denke, oder ich mache ein Experiment, ja, ich manipuliere irgendwelche Zellen, ja, und untersuche hinterher nicht alle, dann sind natürlich trotzdem alle Zellen, die ich manipuliert habe, sind Teil der Studie. Wenn ich einen Versuch mit Mäusen mache, dann sind alle Mäuse in diesem Experiment natürlich Teil des Experimentes und müssen auch genehmigt werden, müssen zum Beispiel auch vom Regierungspräsidium genehmigt werden, und nicht nur die Mäuse, deren Daten ich am Ende erhebe. Das ist völlig unerheblich. Das heißt, man hätte den Eltern, den Schülern und den Schulleitungen hier rein Wein einschenken müssen. Man hätte ihnen erklären müssen, wenn ihre Kinder da dabei sind, dann sind sie Teil der Studie, dann sind sie Teil der zentralen Interventionsmaßnahme. Das ist aber nicht passiert. Insofern ist das aus unserer Sicht ein das Gegenteil von Aufklärung. Ja, also und jeder Einverständnis ist nichtig, wenn die Einverständnis nicht tatsächlich den Umfang der Studie auch vorher kannte.
6: Ja, das ist der Inhalt des Wortes qualifizierte Einverständniserklärung. Ja, genau. Das heißt, ich muss ja schon darüber Bescheid wissen. Wenn mir nicht reiner Wein eingeschenkt wird, dann kann ich darüber nicht Bescheid wissen. Jetzt sitzen also diese Mäuse im Unterricht, Schüler im Unterricht, Entschuldigung.
5: Genau.
6: Schüler im Unterricht und sie wissen nicht darüber, dass sie Teil einer Interventionsstudie sind.
3: Jetzt hast du gesagt, das wäre freiwillig gewesen, aber wenn das freiwillig war, erwarte ich doch eigentlich, dass das eine außerschulische Veranstaltung ist oder eine Veranstaltung, die in einer Schule stattfindet, aber nicht im Pflichtunterricht läuft.
5: Genau.
3: Weil die Schüler haben ja eine Anwesenheitspflicht im Unterricht.
5: Ganz genau. Das war natürlich auch eine zentrale Frage, die wir gestellt haben, die wir schon anfangs dem Gesundheitsamt gestellt haben und den beteiligten Akteuren, die wir auch jetzt über unseren Informationsfreiheitsgesetzantrag gefragt haben. Wie ist eigentlich die Freiwilligkeit? Gibt es Alternativangebote? Und wir haben vom Regierungspräsidium, das ja diese Studie genehmigt hat, die Information erhalten, es wurde kein Unterricht genehmigt, es wurde nur eine Datenerhebung genehmigt. Und diese Datenerhebung, wir kamen die Unterlagen vom Regierungspräsidium vorliegen, sollte möglichst nach Vorgabe des Regierungspräsidiums außerhalb der regulären Unterrichtszeit stattfinden. Ja, es war also ganz klar die Vorgabe, dass es nicht im Unterricht stattfinden soll. Und wenn es im Unterricht stattfinden soll, dann muss ganz klar geregelt sein, dass es Alternativangebote gibt für diejenigen Schüler, die nicht an der Studie teilnehmen wollen. Im Aufklärungsschreiben oder auch schon im Schreiben an die Schulleitungen wurde dieser Umstand aber überhaupt nicht genannt. Im Gegenteil, es wurde darauf hingewiesen, dass die Schulen bitte erklären sollen, dass sie in der Lage sind, diese Veranstaltung, diese zentrale Interventionsmaßnahme innerhalb des regulären Unterrichts stattfinden zu lassen. Und es wurde darauf hingewiesen, dass für diese Maßnahme insgesamt mindestens 3 reguläre Unterrichtsstunden ausfallen werden. Das heißt, kein Schüler war in der Lage, sich dieser Aufklärung zu entziehen. So stellt sich die Sache zumindest nach der Datenlage, die wir momentan haben, dar. Wir haben keine Hinweise darauf, dass Schulen ein Alternativangebot für Schüler hatten, die nicht an der Studie teilnehmen wollten. Und diese Information wird uns auch nicht gegeben. Also das Gesundheitsamt sagt selber, sie wüssten das nicht, wie das gelaufen ist. Das müssten die Schulen wissen. Die Schulen antworten aber auf unsere Schreiben nicht. Wir gehen aber davon aus, dass es diesen Alternativunterricht nicht gegeben hat, weil er ja überhaupt nicht im Plan war. Und der war auch ganz konkret. Es war nicht gewünscht, laut Studienprotokoll. Es sollte integraler Bestandteil des Unterrichts sein. Und das weißt du selber als Lehrer, weil das nämlich natürlich auch der Sinn und Zweck der ganzen Maßnahme ist, weil man nämlich diesen Schulrahmen, diesen Gruppendruck, diesen Rahmen der Schulklasse benötigt, um diese Verhaltenssteuerung überhaupt betreiben zu können.
3: Erstmal Frage vorweg, weil du immer von wir sprichst. Wer ist denn wir?
5: Achso, wir, das ist die Initiative für Demokratie und Aufklärung. Ich habe hier in Heidelberg zusammen auch mit dem Mediziner Dr. Gunter Frank sind wir ja hier im Gemeinderat. Wir sind eine Bürgerbewegung. Wir haben uns in der Corona-Zeit gegründet. Wir haben versucht, eine Gegenöffentlichkeit zu schaffen und wir beschäftigen uns gerade mit solchen Dingen, was schiefläuft, nicht nur hier lokal, sondern auch überregional. Wir haben einen relativ umfangreichen

0: ein Zustand, der sich eigentlich beißt mit dem, was Schule machen soll. Schule soll mündige Demokraten in die Welt entlassen. Und mündige Demokraten sind eben solche Leute und solche Menschen, die selbstständig denken. Das, was du beschreibst, geht ja in eine psychologische Beeinflussung in die Richtung und ist eigentlich mit einer qualifizierten Entscheidung eigentlich nicht vereinbar, weil du sagtest ja eben auch schon, also das ist der Rahmen der Klasse benötigt, um diese Verhaltensänderung herbeizuführen. Das heißt, da höre ich irgendwie so ein Wort Gruppendruck heraus oder etwas Ähnliches. Wie hast du das denn wahrgenommen?
1: Nun, also wir mutmaßen hier natürlich in gewisser Form, weil wir die Unterrichtsmaterialien nicht kennen. Wir haben versucht, den Inhalt des Unterrichts herauszubekommen. Alle beteiligten Akteure weigern sich. Wir haben jetzt sowohl vom Gesundheitsamt als auch vom Regierungspräsidium abschlägig beurteilt bekommen, man will uns diese Unterrichtsmaterialien nicht geben, mit der fadenscheinigen Begründung, es gebe hier Urheberrechts oder ein Urheberrecht, was berücksichtigt werden muss. Also das Urheberrecht ist natürlich Unsinn, das schützt ja nicht davor, dass man Einsicht nehmen kann in das, was an öffentlichen Schulen, im öffentlichen Auftrag auch gezeigt werden kann. Also man verweigert uns die Einsicht in die Inhalte des Unterrichts. Das muss ich mir vorstellen. Es wird ein Unterricht durchgeführt von Nichtpädagogen, von Medizinstudenten, die also weder die Qualifikation haben, weder die pädagogische, noch die wissenschaftliche, noch die medizinische Qualifikation haben, Schülern überhaupt irgendwas zu erzählen. Da muss ich belegen, die sind 13 Jahre. Und wir als Eltern, wir als Bürger, uns wird das Recht verweigert, einzusehen, was den Schülern dort erzählt wird. Es ist also de facto ein geheimer Unterricht, der stattfindet. Und das macht natürlich, das ist natürlich alarmierend, weil wir sind, also ich als Immunologe oder mein Kollege Dr. Gunter Frank als Mediziner, wir haben natürlich Leute in unseren Reihen, die durchaus in der Lage sind, fachlich zu beurteilen, das, was dort zum Beispiel über die HPV-Impfung oder über andere Impfungen erzählt wird, tatsächlich Aufklärung ist oder Werbung ist. Ich kenne Veranstaltungen, Schulveranstaltungen, Lehrerabende, Elternabende zum Beispiel, wo Ärzte Eltern über die HPV-Impfung aufklären. Also da zieht es einem die Schuhe aus als Wissenschaftler, weil das hat mit Wissenschaft und mit Aufklärung nichts zu tun. Das ist eine reine Werbeveranstaltung für die Pharmaindustrie. Und wir befürchten, dass das auch im Unterricht in diese Richtung gehen kann. Die Frage ist grundsätzlich, wie kann man 13-jährigen Kindern erklären, was zum Beispiel eine absolute Risikoreduktion ist, ja relative Risikoreduktion, was Nebenwirkungen sind. Das sind alles Aspekte, die bei so einer Aufklärung natürlich eine Rolle spielen sollten. Und da möchte ich doch ganz gerne mal wissen, wie diese Medizinstudenten da vorgegangen sind, um das 13-Jährigen adäquat rüberzubringen.
0: Mhm. Jetzt ist es ja so, dass man sich als Lehrer ja da anmelden kann zu einer Fortbildung für genau diese, in Niedersachsen waren es diese Aktionswochen gegen HPV. Und da bekommt man dann Unterrichtsmaterialien gestellt. Und jetzt bin ich ja auch Lehrer und habe mich da auch so sofort angemeldet, weil ich ja sehr interessiert war an den Unterrichtsmaterialien. Mhm. Und wie es der Zufall will, kann ich die ja an dich jetzt gleich weiterreichen, weil ich vermute mal, das werden ziemlich genau die gleichen Informationsmaterialien sein, weil die nämlich von dem, ich glaube, es war ein Fraunhofer-Institut, kommen, die das Ganze sozusagen in die Wege geleitet haben, dass es überhaupt jetzt eine HPV-Impfung gibt. Also die Forschung hat ja in staatlichen Institutionen stattgefunden. Und ist dann sozusagen, wie nennt man das, lizenziert worden an GlaxoSmithKline und so weiter. Ne? Das heißt also, da habt ihr ja demnächst einen ganzen großen Fundus, aus dem ihr dann da was herausnehmen könnt. Die Frage für mich ist jetzt, als Biologe weiß ich, dass ich in der Schule auf gar keinen Fall Gesundheitsempfehlungen geben darf und noch viel weniger Gesundheitsempfehlungen, die mit verschreibungspflichtigen Medikamenten zu tun haben. Und Impfungen sind per se verschreibungspflichtige Medikamente. Das heißt, das darf nur ein approbierter Arzt machen. Ein Arzt, der bereits durch alle Prüfungen durchgelaufen ist und eine niedergelassene Praxis hat oder auf jeden Fall eine Genehmigung hat, dass er mit Patienten arbeiten darf. Das ist die Approbation. Ist denn so ein Arzt zugegen gewesen?
1: Absolut nicht. Ist nicht zugegen gewesen. Es ist sogar, und das finde ich auch erschreckend, nicht mal die Anwesenheit einer Lehrperson, wie man heute sagt, also eines Lehrers, war zwingend erforderlich. Ja? Es wurde den Lehrern offeriert, sie können bei der Veranstaltung dabei sein, aber sie müssten es nicht. Das heißt, es war weder jemand

0: vor Ort, der die pädagogische Qualifikation hatte, zu beurteilen, was hier in der Klasse eigentlich läuft. Noch war ein Mediziner, ein wirklicher, echter Mediziner vor Ort, wobei das auch nicht so viel heißt, der die rechtliche Möglichkeit oder die rechtliche Qualifikation hat, hier eine derartige Aufklärungsveranstaltung durchzuführen. Das heißt, wir müssen davon ausgehen, dass gerade wenn man den Rahmen sieht, wenn man sich anschaut, in welcher Form hier Eltern ja auch letztlich hinters Licht geführt worden sind, über die wahre Natur der Studie im Unklaren gelassen worden sind, wir müssen davon ausgehen, dass auch die Inhalte des Unterrichts wahrscheinlich höchst problematisch sind und die Grenze der Aufklärung und die Grenze auch der Werbung möglicherweise überschreiten. Das sind alles Punkte, die wir jetzt auch in der umfassenden, wir klagen jetzt gegen das Gesundheitsamt, wir klagen auch gegen das Regierungspräsidium. Das sind alles Punkte, die wir aufgreifen. Wir wollen hier Klarheit haben und wir befürchten, dass man uns dass die Inhalte nicht zeigen will, weil man genau weiß, dass wir dort eine ganze Menge, ein Fundus, wie du sagst, an Widersprüchen und an Unregelmäßigkeiten und möglicherweise auch an gesetzwidrigen Inhalten finden werden.
1: Naja, das kannst du ja abgleichen. Also ich kann ja auch die Links geben. Die Inhalte sind ja nach wie vor auf den Seiten öffentlich verlinkt. Ja. Das heißt, das können wir ja auch hier unter der Sendung machen. Das heißt, die Zuschauer, liebe Zuschauer, Sie können unter dieser Sendung, wenn Sie auf apolut.net sich das Ganze anschauen, können Sie dann die Materialien sehen und auch selber entscheiden, ob diese Unterrichtsmaterialien, die so für mich als Lehrer in Niedersachsen rausgegeben wurden, wir vermuten natürlich auch, dass die deutschlandweit genauso gleich rausgegeben werden, dann können Sie anhand der Materialien entscheiden, ob das wirklich vernünftiger Unterricht war oder ob da eventuell indoktriniert wird. Und da sind wir ja gleich schon beim Boltesbacher Konsens, das ist das Indoktrinationsverbot. Vielleicht magst du mal dem Zuschauer mit auf den Weg geben, was für die Wissenschaft besonders relevant ist.
0: Naja, der Beutelsbacher Konsens ist ja entstanden aus der Tatsache, dass man mag sich kaum erinnern, aber es gab ja in Deutschland eine Zeit, in der man unterschiedliche politische Ansichten haben konnte. Also es gab konservative Lehrer und es gab damals linksliberale Lehrer. Es gab also unterschiedliche Richtungen. Die einen haben die SPD gewählt, die anderen haben die CDU gewählt und man wollte verhindern. Das war relativ, ich glaube, das war auch relativ 50-50 aufgeteilt damals. Also heute im Lehrerzimmer ist es heute anders, glaube ich. Und das war damals das Problem, dass man wollte verhindern, dass die einen Lehrer die Schüler in die eine Richtung, die anderen in die andere Richtung manipulieren. Ja, also ich kenne das auch noch aus meiner Zeit in der Schule. Da war die Idee des Beutelbacher Konsens noch wirklich wichtig. Also man hat versucht, die Schüler nicht zu überwältigen, wie man sagt, mit der eigenen politischen Ansicht. Das geht aber nicht nur um Politik, sondern es geht auch um Wissenschaft. Und es ist ganz wichtig, dass sowohl was politische Dinge betrifft, aber auch was wissenschaftliche Dinge betrifft, die Dinge, die strittig sind, müssen im Unterricht auch als strittig behandelt werden. Das heißt, den Schülern muss klar gemacht werden, es gibt einfach hier nicht nur, es gibt nicht nur eine Wahrheit, die Wissenschaft ist nicht so eindeutig in einem Punkt wie Impfung, kann auch Klima sein oder kann auch die Zahl der aktuell wichtigen Geschlechter sein. Es gibt hier unterschiedliche Stimmen, unterschiedliche Ansichten, die im Unterricht dann auch entsprechend gewürdigt werden müssen. Ja? Man kann nicht sagen, das ist die richtige Meinung und alles andere ist Geschwurbel oder rechtsradikaler Nazi-Sprech, sondern man muss wirklich den Schülern erklären, unterschiedliche Positionen gibt es, die müssen nebeneinander gestellt werden und dann müsst ihr selber entscheiden oder man muss gemeinsam entscheiden, welche Positionen jetzt mir näher sind. Das war die Idee des Beutelsbacher Konsens. Von dieser Idee sind die Schulen aber in den letzten Jahren immer weiter abgerückt. Ja, auch mit der Begründung, man könne ja zum Beispiel den gefährlichen Rechtsruck in Deutschland nicht einfach ignorieren. Man müsse ja die Demokratie stärken. Aber natürlich auch bei Themen wie Klimawandel. Wir dürfen natürlich die Erde nicht aufs Spiel setzen. Das heißt, wir müssen den Schülern schon früh einimpfen, sozusagen, dass sie alles tun müssen, um das Klima zu retten. Und beim Thema Impfung, wir haben es alle erlebt in den letzten 5-6 Jahren. Es gibt ja kaum ein wichtigeres Thema. Der Verein Impf dich zum Beispiel sagt, und da spricht er wahrscheinlich viel aus dem Herzen. Impfen ist eine soziale Verantwortung und die Jungen, die Kinder sollen möglichst frühzeitig sich dieser sozialen Verantwortung bewusst werden. Das ist eigentlich so, was wir an den Schulen hören über Gesundheitsaufklärung. Und das hat natürlich mit dem Beutelsbacher Konsens insofern nichts mehr zu tun, weil das eine Sicht ist auf Impfungen, aber mit Sicherheit nicht die Sicht der Wissenschaft.
1: Ja, das, was du ansprichst, da gibt's eine Querverbindung zu Impfen und Faschismus. So habe ich einen Artikel genannt auf Apolut und habe mich da gar nicht auf meine eigenen Rechercheergebnisse im größten also bezogen, sondern auf einen Historiker, nämlich Malte Thiessen, also Professor Malte Thiessen. Ich glaube, der ist jetzt in Osnabrück und oder Oldenburg, irgendwo da ist er Historiker, und der hat eine Historie von der Kaiserzeit bis heute aufgemacht, also wie ist denn mit Impfung umgegangen worden, und diese soziale Verpflichtung war Hauptmotiv für zum Beispiel Diphtherieimpfung im Dritten Reich. Man ist dann von der Impfpflicht tatsächlich im Dritten Reich weggekommen, und also die es im Kaiserreich noch gab und auch in der Weimarer Republik. Und weil man merkte, man kam über einen bestimmten Prozentsatz an Durchimpfung nicht hinaus, und hat dann massiv Propaganda gemacht mit Material, was von den Pharmakonzernen kam, und dies wurde dann halt immer in den Kinos ausgespielt vor den Hauptfilmen, und also wurde vom Gesundheitsamt dann gleich da weitergereicht, und hat dann damit tatsächlich große Erfolge gefeiert. Ja. Mhm. Also du als Mitglied des Volkskörpers, ja, und als kleine Arbeiterameise, du musst also dann, du hast eine Verpflichtung gegenüber dem Volkskörper, und die Gruppe ist mehr wert als der Einzelne. Also dieses ganze Motiv erinnert doch sehr an Faschismus, weil das also genau die Grundidee von Faschismus ist. Also nicht, dass das Individuum genauso viel wert ist wie die Gruppe, sondern halt die Gruppe hat mehr Wert als das Individuum. Das heißt, wir haben jetzt in Schule einen Zustand, der, wie du sagst, also stark bedenklich ist. Ja, das heißt, da wird mit Gruppendruck gearbeitet.
0: Also der Verein Impf Dich sagt das ganz klar oder ist da ehrlich, sie gehen an Schulen, weil sie dort mit weniger Kritik rechnen müssen. Wir erleben das ja gerade jetzt auch in den letzten Jahren, dass die Impfbereitschaft in der Bevölkerung sinkt. Ja, vielleicht nicht ganz überraschend, weil viele Versprechungen, die wir gerade 2021, 2022 gehört haben zu der Massenimpfung, haben sich als heiße Luft entpuppt. Ja, es gab keinen Herdenschutz, und ich glaube, die wenigsten, die sich haben impfen lassen, sind hinterher nicht an Corona oder haben sich nicht mit Corona infiziert. Also es gibt eine ständig sinkende Impfbereitschaft. Die hat sich auch vorher schon abgezeichnet, gerade wenn man sich die HPV-Impfungen anguckt. Die sollen ja, das Ziel, auch von der EU vorgegebene Ziel, ist 90% der Mädchen sollen geimpft werden gegen HPV. Aber tatsächlich ist die Impfbereitschaft bei HPV rückläufig und liegt jetzt bei unter 50%. Das ist ein Problem, das ist tatsächlich auch ein finanzielles Problem, denn wenn man sich die Impfstoffe anguckt, Gardasil, Theravix oder Cervarix, das sind richtige Geldmaschinen. Also damit wird richtig ordentlich Geld verdient, und je weniger Eltern bereit sind, ihre Kinder impfen zu lassen, desto weniger Geld klingelt natürlich auch in der Kasse. Das heißt, hier gibt es tatsächlich pekuniäre Interessen, hier gibt es also wirklich ökonomische Interessen daran, möglichst viele Kinder zu impfen. Und das Perfide an der Geschichte, wie wir das jetzt sehen, ist, man umgeht die Eltern. Man umgeht die Eltern, indem man direkt an die Schule geht, indem man den Rahmen der Schule, den Gruppendruck, du hast es erwähnt, aber nicht nur den, sondern auch generell diesen hierarchischen Rahmen der Schule benutzt. Da vorne steht der Lehrer, der sagt, wie es ist. Ah, jetzt steht da kein Lehrer, jetzt steht da ein Medizinstudent da, der wird ja auch wissen, wie es ist. Der studiert ja immer in Medizin. Wenn der sagt und dann so Geschichten erzählt, ja, jedes Jahr sterben 20 oder wir verlieren jedes Jahr 20 Jumbo-Jets an Leuten, die sich nicht haben gegen HPV impfen lassen. Das sind ja so Sachen, die man dann hört, dann nimmt man das auf, das ist alarmistisch und das ist schlimm, und dann sagt der einem auch noch, ja, wo ich mich impfen lassen kann, und dann sagt der auch noch, wie zum Beispiel der Vorsitzende des Vereins, ihr könnt euch auch mit 14 impfen lassen, selbst wenn eure Eltern dagegen sind. Ja, auch das ist möglich. Das wird den Kindern von diesem Verein direkt gesagt. Es wird also hier ganz, das ist ähnlich, du sprichst von Faschismus, ich würde eher von kollektivistischen totalitären Systemen sprechen. Wir haben das nicht nur im Faschismus, wir haben das auch in anderen totalitären Systemen. Man geht an die Kinder und umgeht die kritischen Eltern. Das ist das, was wir momentan in der Schule erleben. Das ist das, was wir hören ja auch andere Geschichten über irgendwelche Sexualaufklärungspraxen, irgendwelche Projektwochen, wo selbst die Schulleitung und die Lehrer oft nicht wissen, was tatsächlich dort abläuft. Man indoktriniert Kinder, man hat das outgesourced und keiner scheint es öffentlich oder scheint es ordentlich zu kontrollieren. Öffentlich ist nicht klar, was wirklich in den Schulzimmern passiert. Dann gibt es mal solche Skandale, wie jetzt in der einen Schule, wo mal ein Porno rumliegt. Ja, das geht dann mal durch die Medien. Aber was tagtäglich an unseren Schulen tatsächlich an sogenannter Information den Schülern vermittelt wird, indem man die Schule, den Rahmen der Schule gekapert hat, das ist verborgen und das darf so nicht sein, weil die Schule ist zu wichtig für uns alle. Das muss absolut transparent sein und das können wir nicht hinnehmen.
1: Du warst ja selber oder bist selber als Lehrer jetzt auch in Schule tätig. Was ist das für eine Schule?
0: Ich bin an einer Berufsschule tätig momentan, aber ich bin kein ausgebildeter Lehrer.
1: Ja gut, aber die greift natürlich gerne auf deine fachliche Expertise zurück, weil wann bekommt man schon mal promovierten Biologen in die Schule? Was würde denn der promovierte Biologe sagen zum Thema Anzahl der Geschlechter?
0: Ja, das ist wirklich erstaunlich, ja. Also das hätte man sich auch vor wenigen Jahren nicht vorstellen können, dass man so eine Frage gestellt bekommt und dass man ernsthaft als Experte so eine Frage beantworten muss. Also meine Frau ist Erzieherin, das ist so das Erste, was die kleinen Kinder wissen, das ist ein Mann oder das ist eine Frau. Da kommt jemand rein, das ist eine Frau. Kommt jemand, ich bin ein Mädchen, ich bin ein Junge. Das ist das Erste, was man als Kind weiß. Das weiß man, ja. Das muss man auch eigentlich Kindern nicht erklären. Ah, da kommt ein Mann, ah, da kommt eine Frau. Die sehen das, die wissen das. Und das ist denen auch sehr wichtig, ja. Das ist denen wirklich auch wichtig, ein Junge oder ein Mädchen zu sein. Dass man das den Leuten, dass man das geschafft hat, als erwachsenen Menschen diese Idee irgendwie, madig zu machen, auszutreiben, ja, dass man sich heute kaum noch traut, die natürlichste Wahrheit der Welt zu sagen, ist wirklich ein Phänomen. Und ich hoffe mal, dass das nicht mehr so lange dauert, bis sich Historiker mit dieser irren Massenmanipulation beschäftigen, wie es möglich war, dass erwachsene Menschen irgendwas anderes sagen, als dass es zwei Geschlechter gibt.
1: Also ich hatte ein ganz seltsames Erlebnis in Schule. Ich bin das auch gefragt worden. Also wir waren im Genetikunterricht, ja. Und dann habe ich gesagt, naja, also wenn Sie ein Chromosom haben, ein Y-Chromosom, dann sind Sie männlich, ja. Wenn Sie kein Y-Chromosom haben, dann sind Sie weiblich. Und sollten Sie ohne X-Chromosom auf die Welt kommen, dann sind Sie gar nicht, weil dann ist dann reichen die Informationen nicht aus, dass da irgendwas Lebendiges draußen steht. So, und da war Musik in der Bude. Mhm. Also da wurde es dann laut. Aber jetzt dann verließ eine Schülerin laut tobend den Raum.
0: Man erlebt das. Es ist in diesem Umfeld. Also in der Schule, aber auch an der Uni, da habe ich das auch erlebt und jetzt auch in den letzten Jahren, wenn ich ja mal zu einer Podiumsdiskussion war oder so. Die Stimmung ist da sehr aufgeheizt. Also es gibt dort sehr, sehr viele sehr laute Vertreter dieser angeblich progressiven Linken, die ganz klar sagen, jemand, der sagt, es gibt nur zwei Geschlechter oder der Klimawandel ist nicht unbedingt menschengemacht.
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3: 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Die Niederlande testen derzeit Kriegsgefangenenlager für bis zu, Zitat, 2000 Russen. Getestet wird ein Kriegsgefangenenlager in der Provinz Groningen. Ein Szenario, das seit über 30 Jahren nicht mehr trainiert wurde. Gegnerische Soldaten würden dabei respektvoll behandelt, medizinisch versorgt und ausreichend verpflegt, damit sie eher bereit seien, sich zu ergeben, heißt es in einer Pressemitteilung. Die Friedensbewegung ist erschüttert und meint, dass es im nächsten Weltkrieg sicherlich keine Gefangenen mehr geben wird. Außer verbrannte Erde wird nichts übrig bleiben, heißt es von den Friedensaktivisten. Eine unabhängige britische Untersuchung unter Leitung des Abgeordneten Rupert Lowe kommt zu dem Ergebnis, dass mindestens 250.000 weiße britische Mädchen über Jahrzehnte hinweg systematisch von vorwiegend pakistanisch-muslimischen Grooming-Gangs gegroomt, vergewaltigt, missbraucht, gehandelt und gefoltert wurden. Die Täter, überwiegend muslimische Männer, nutzten eine Kombination aus Clankultur und islamischen Lehren, die nicht-muslimische Mädchen als verfügbares Eigentum betrachten. Der Missbrauch fand in mindestens 149 britischen Bezirken statt. Der Bericht wirft Polizei, Sozialdiensten, NHS, Schulen und Politik, besonders Labour, katastrophales Versagen und aktive Vertuschung vor. Aus Angst vor Rassismusvorwürfen und aus Rücksicht auf muslimische Wähler. Lowe sieht die Wurzel des Problems in Masseneinwanderung und gescheitertem Multikulturalismus. Diese Woche wurde bekannt, dass französische Geheimdienste die KI-Technologie von Palantir aufgeben. Aus Sorge vor zu großer Abhängigkeit von amerikanischer Software und vor US-Überwachung. The Telegraph berichtet, der französische Inlandsgeheimdienst wird den Einsatz des umstrittenen Überwachungskonzerns beenden, der von Peter Thiel mitgegründet wurde, dem Silicon Valley-Milliardär, der Donald Trump nahesteht. Der französische Premierminister Sébastien Lecornu erklärte, Paris könne keine strategischen Abhängigkeiten im digitalen Bereich mehr hinnehmen. Gleichzeitig kündigte er öffentliche Investitionen in Höhe von 655 Millionen Euro in französische künstliche Intelligenz an. 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
0: Sehr laute Vertreter dieser angeblich progressiven Linken, die ganz klar sagen, jemand, der sagt, es gibt nur zwei Geschlechter oder der Klimawandel ist nicht unbedingt menschengemacht, der ist sofort ein Nazi. Das führt dazu, dass, und das erlebe ich auch über meine Kinder an der Schule, sobald man eine etwas abweichende Meinung äußert, auch als Schüler, dann ist man sehr schnell im Feuer. Ja, also dann ist wirklich, da ist auch unter den Schülern Musik in der Bude. Und das an den Universitäten ist das ganz schlimm. Es gibt aber, glaube ich, schon diese laute Gruppe, es gibt die laute Gruppe, die Meinungshoheit hat. Aber es gibt doch auch sehr viele, die sich damit sehr unwohl fühlen. Ich habe das auch selber erlebt, sowohl an der Uni als auch in der Schule, dass dann Schüler auch mal auf einen zukommen, aber sich nicht trauen, das in der Gruppe zu sagen, dass sie bestimmte Dinge auch kritisch sehen. Aber die auch ganz offen sagen, oder mehr oder weniger offen, also unter vier Augen vielleicht oder auch nur per E-Mail, sie teilen diese Ansichten nicht, aber wenn sie diese Ansichten teilen würden, öffentlich, dann würden sie hier massiv Ärger kriegen und das wollen sie nicht. Also dieser Gruppendruck, das geht schon in der Grundschule los, das zieht sich bis in die Universität. Und das ist natürlich auch die Gefahr und das ist natürlich auch der Grund, um wieder zurückzukommen auf die Studie, von der wir anfangs sprachen, das ist natürlich auch der Grund, warum es so attraktiv ist für Leute, die manipulieren wollen, diesen Rahmen, ja, diese Peer Pressure, diesen Gruppendruck zu nutzen. Weil welcher Schüler, 13-jährige Schülerin, wird es denn wagen, wenn da vorne jemand steht, wenn ihr euch nicht impfen lasst, dann gefährdet ihr nicht nur euch, sondern ihr gefährdet auch andere. Welche 13-jährige Schülerin wird dann aufstehen und sagen, sie glaubt das nicht? Es könnte auch anders sein. Ich glaube keine. Und das ist tatsächlich eine Maschine, die gut funktioniert, um uns in Faschismus, Kollektivismus zu treiben. Wenn man den Schülern austreibt, dass sie eure eigene Meinung sagt, wenn man den Schülern schon beibringt in der Schule, in der 7. Klasse, ihr haltet besser die Klappe, sonst kriegt ihr Schwierigkeiten, dann ziehen wir uns hier eine Gesellschaft heran, eine Generation heran oder zukünftige Generationen, mit denen wir große Schwierigkeiten haben werden, aber die Regierungen, die Machtverhältnisse natürlich stützen können.
1: In welchem Rahmen siehst du jetzt deinen naturwissenschaftlichen Unterricht in Schule, was das Thema anbelangt? Also es geht ja um Tiefenindoktrination, die hier versucht wird. Hast du da im Unterricht Situationen gehabt, wo du sagst, ja, ich habe das vielleicht geschafft, diesem Ideal, was du gerade beschrieben wirst, irgendwie näher zu kommen?
0: Also das Ideal, was ich als Wissenschaftler habe, ist, ja, das ist eigentlich ein altes Ideal. Man muss eigentlich den Leuten sagen, ich weiß, dass ich nichts weiß. Ja, das ist eigentlich die Demut des Wissenschaftlers, der sagen muss, wir wissen in erster Linie, wie viel wir nicht wissen. Nämlich das meiste wissen wir nicht. Und wenn wir ein bisschen was wissen, dann wissen wir, dass es in 10 Jahren oder in 50 Jahren spätestens auch schon wieder entlarvt als Unsinn. Das heißt nicht, dass jeder wissenschaftliche Fortschritt Quatsch ist und nichts bringt. Aber man muss den Leuten ehrlich sagen, wo die Grenzen des Wissens sind. Wo die Grenzen sind, der Möglichkeiten, sichere Prognosen zu machen. Bei den Impfungen ist das ganz klar. Ja, natürlich können wir sagen, ah, dieser Impfstoff hat eine relative Schutzwirkung von 90-95%. Aber dann fragen wir, was ist denn in 3 Monaten? Was ist denn in 3 Jahren? Wir haben das erlebt. Was ist denn, wenn der Impfschutz schwächer wird? Ja, was gibt es für andere Faktoren, die das beeinflussen? Und vor allem, wie ist die absolute Risikoreduktion? Ja, wenn das Risiko, dass ich zum Beispiel durch HPV induzierte Zervixkarzinom bekomme, wenn das im unteren einstelligen im 0,%-Bereich liegt, dann ist das dann ist das natürlich etwas, was ich sagen muss. Ich kann nicht sagen, 95% seid ihr geschützt, ja, und dann denken die Leute, ah, wenn ich das nicht mache, dann kriege ich Krebs. Und das muss man als Wissenschaftler klar kommunizieren. Es gibt keine einfachen Wahrheiten, sondern es gibt immer Abwägungen. Und bei diesen Abwägungen muss ich als Wissenschaftler immer in der Öffentlichkeit, in der Schule oder auch als Lehrer immer ganz klarstellen, es gibt Dinge, die wissen wir nicht, die sind uns unklar. Das heißt, wenn wir Entscheidungen treffen, dann treffen wir die auf schwankendem, unsicherem Boden. Und das Gegenteil ist das, was heute passiert, sowohl in der Schule als auch in der Wissenschaftskommunikation. Man sagt, die Wissenschaft ist sich einig. Ja, die Wissenschaftler, 97%, 98% der Wissenschaftler sagen, so und so ist es, also muss es so sein. Und das ist eine Lüge, denn es ist nicht so. Der wissenschaftliche Betrieb ist mittlerweile zwar so, dass 95% der Wissenschaftler tatsächlich eine Meinung vertreten, weil sie aber auch wissen, wenn sie die andere Meinung vertreten, bekommen sie keine Fördergelder mehr. Das gehört als auch Teil der Wahrheit, die man in dem Zusammenhang dann auch nennen muss.
1: Zurück zu deinem Unterricht. Also gibt es dann konkrete Fälle, wo du sagen kannst, da ist so eine Diskussion aufgekommen mit einem politischen Thema, was in Naturwissenschaft, in Biologie hineinstrahlt, wo du dann halt den Schülern was auch immer beibringen konntest. Erzähl das bitte mal.
0: Ja, das gibt es schon. Also solche Situationen hatte ich selten, muss ich sagen, weil ich tatsächlich jetzt ich bin ja kein politischer Lehrer. Also mein Unterricht ist tatsächlich rein fachlich. Ich muss natürlich auch über Impfungen sprechen. Das ist auch Teil meines Unterrichts. Das mache ich auch. Und wie ich eingangs ja auch sagte, ich bin ja durchaus, ich bin ja kein Impfgegner. Also ich bin ja durchaus jemand, der sagt, das Konzept ist so und so. Und ich erkläre den Leuten, wie das Konzept ist. Aber ich erkläre den Leuten eben auch, wie die Resultate sind. Also die Studien muss man halt dann auch komplett erklären. Man muss auch sagen, es sieht so aus, wenn sie sich mit Grippeimpfstoff jedes Jahr, es ist natürlich eine gewisse Reduktion ist eine Möglichkeit, ja, aber es ist eine Abwägungssache. Es gibt keine Sicherheiten. Ich bin keiner, der hier politisch argumentiert, sondern jemand, der immer fachlich argumentiert. Das wird von meinen Schülern auch so, glaube ich, im Großen und Ganzen so gesehen und bewertet. Es kann schon mal vorkommen, dass der eine oder andere meint, das wäre jetzt zu kritisch, und das aber ist selten vorgekommen. Und wie gesagt, ich argumentiere niemals politisch, sondern immer fachlich, sachlich, und das ist ausreichend, denn wenn man sich die Datenlage anguckt, und ich schaue mir auch durchaus Studien an, auch mit den Schülern mal, dann muss man sagen, es ist hier niemals schwarz-weiß, ja, das kennst du selber ja auch, sondern es gibt immer Graubereiche, es gibt immer Bereiche, in denen die Wahrscheinlichkeit so und so hoch ist, und Veränderungen, und wenn man das den Schülern ganz klar vermittelt, dann läuft man eigentlich nicht unbedingt Gefahr, als Impfgegner oder als politisch Aktivist erkannt zu werden, sondern das ist ganz klar, man ist hier Wissenschaftler, so wie Wissenschaft auch sein muss. Und so wie ich das eigentlich auch aus meiner Schulzeit noch kannte, gut, das Thema Impfen war damals nicht so im Fokus, aber man muss eigentlich auch nicht unbedingt erkennen, wo der Lehrer steht politisch, um von ihm was zu lernen. Ja, so sehe ich das. Ein Chemiker, mir ist völlig egal, ob der die CDU wählt oder die SPD oder wen auch immer. Es hat mich damals nicht interessiert, wenn er mir die Atomtheorie erklären konnte und erklären konnte, wie Säure-Base, wie das System funktioniert, dann war das ausreichend. Und so halte ich es im Unterricht eigentlich auch.
1: Wie sieht denn dein Unterrichtsmaterial aus, was du gestellt bekommst? Also man hat ja Bücher, die man zum Beispiel da im Unterricht verwenden soll. Zum Thema Impfen, wie sieht denn das da aus? Gibt es da so einen Tenor, den man über alle Bücher ausmachen kann? Wie sind die aufgebaut?
0: Nun ja, also ich habe wirklich wenig Erfahrung, da hast du sicher mehr Erfahrung mit Schulbüchern, weil wir haben Lehrpläne an der Berufsschule und wir haben bestimmte Fächer, bestimmte Themen, die wir abarbeiten. Wir arbeiten aber an der Berufsschule eigentlich kaum mit Schulbüchern. Das heißt, wir arbeiten mit Material, das wir uns selber zusammenstellen. Da habe ich eine gewisse Freiheit natürlich, mein Material zusammenzustellen. Die nehme ich mir auch. Das ist dann meistens halt, sind das Unterrichtsfolien, Unterrichtshandouts. Insofern kann ich nicht sagen, dass ich jetzt hier auf irgendwelche Materialien zurückgreifen müsste, die in irgendeiner Weise ideologisch eingefärbt sind. Also Das ist eigentlich in meinem Unterricht kein Problem. Ich sehe natürlich schon, dass sich in den Schulbüchern, was wissenschaftliche Darstellungen betrifft, gerade wenn es um solche Themen geht wie Klima oder Impfungen, Gesundheit ganz generell, dass es immer mehr in die Richtung, vielleicht kannst du es bestätigen, Verhaltenssteuerung geht. Also wenn ich es auch sehe bei meinen Kindern in Schulbüchern und in dem Unterricht, das sie machen, es ist es geht immer auch schon drum, wenn das Thema Ernährung und Verdauung kommt, wie ernähre ich mich gut? Ja, was ist gut? Zum Beispiel, wenn ich das Thema Verdauung habe und es kommt dazu, viel Fleisch essen ist nicht gut, nicht nur weil es schlecht ist für die Gesundheit, sondern auch weil es dem Klima schadet. Ja, da muss ich sagen, hat das jetzt unbedingt damit was zu tun? Also es kommen überall so erlebe ich das, so sehe ich das, aber das kannst du wahrscheinlich besser beurteilen. Es kommen überall so diese kleinen Nudging-Elemente hinzu, wo man sagt, das ist das richtige Leben, so musst du sein, so musst du dich verhalten, damit du den Planeten nicht zerstörst und damit du kein Rassist bist und damit du deine Umwelt nicht mit Viren verseuchst. Das ist so das, was ich so ein bisschen mitbekomme. Aber wie gesagt, mit Schulbüchern habe ich nicht so viel zu tun wie du vielleicht in deiner Schule.
1: Das, was du sagst, entspricht tatsächlich auch dem Eindruck, den ich habe. Ja. Also es werden halt bei den politisch relevanten Themen, die in Naturwissenschaft reinstrahlen, das sind Impfen, Klimawandel und Geschlechter noch nicht, habe ich noch nicht gesehen in Schulbüchern, aber genau, und da wird es halt so gemacht, dass zum Beispiel das Immunsystem schulangemessen diskutiert wird. Das ist ja auch unpolitisch, ne? Wen interessieren da irgendwelche T-Helferzellen und sowas? Da hat noch nie ein Politiker drüber gesprochen. Aber wenn es dann zum Thema Impfen kommt, dann ist es schon so, dass relativ einseitig die Vorteile der Impfung dargestellt werden und dass es da Nebenwirkungen geben könnte, wird entweder verharmlost oder ganz unter den Tisch gekehrt. Ne?
0: Also es gab jetzt gerade, ich habe das gerade gelesen von einer amerikanischen Kollegin, anerkannte Immunologin, die hat das auch geschrieben. Die ist gar keine Impfgegnerin. Also die hat selber forscht, selber auf dem Gebiet, auch für die Pharmaindustrie. Und die hat das ganz offen geschrieben in einem Statement, gesagt, wer an Impfnebenwirkungen forschen will, der gilt sofort als Anti-Vaxxer. Ja, der ist sofort Impfgegner. Also überhaupt nur das, die Idee zu haben, ich will so ein Forschungsprojekt beantragen, Impfnebenwirkungen zu erforschen, überhaupt nur darüber zu sprechen, das macht dich schon sofort zu einer Persona non grata. Du gehörst nicht mehr dazu. Es ist natürlich auch für einen Wissenschaftler hochgradig gefährlich, weil wenn du Karriere machen willst, brauchst du die Fördergelder und wenn du nicht ins Raster passt, wird dir kein Mensch einen Forschungsantrag bewilligen, wenn du zum Beispiel Post-Vac-Syndrome erforschen wolltest. Ja? Das geht nicht. Long-Covid, ja, kein Problem, wirst du zugeschüttet mit Geld. Aber wenn du einen Antrag stellst, sagst du, möchtest gerne mal Post-Vac erforschen, willst du gucken, wie viele Leute sind jetzt an Corona-mRNA, Mod-RNA-Impfungen möglicherweise erkrankt. Du wirst dafür kein Geld bekommen, aber du wirst dafür ernste Blicke bekommen und die Leute werden dir sagen, überleg dir, was du machst, wenn du hier bleiben willst. Das hat man mir damals auch gesagt, als ich an der Uni war. Ich bin ja wegen Corona von der Uni weg. Und man hat mir gesagt, die Spielregeln haben sich geändert. Und wenn sie weiter mitspielen wollen, dann spielen sie nach den neuen Spielregeln. Ich habe gesagt, ich habe nach den alten Spielregeln angefangen und ich möchte eigentlich ganz gerne auch entweder nach denen spielen oder nicht mehr mitspielen.
1: Hat man dir das so deutlich gesagt?
0: Ja.
1: Also man hat dir ganz deutlich zu verstehen gegeben, dass du nicht mehr Freiheit in Forschung und Lehre hast.
0: Man hat mir ganz klar gesagt, dass in meiner Haltung es schwierig wird und dass man mit meiner Haltung mir auch keine Garantie geben kann, dass es so weitergeht. Und bei mir, ich war ja, kann ich ja sagen, ich war nicht geimpft gegen Corona, bin ich auch weiterhin nicht. Und ich war als Mitarbeiter der Universitätsklinik natürlich auch verpflichtet, mich impfen zu lassen. Ich hätte mich impfen lassen müssen. Und da ich das nicht getan habe, hing ständig das Damoklesschwert über mir. Es war jederzeit möglich, dass mir das Gesundheitsamt ein Betretungsverbot erteilt. Das hätte das Ende meiner beruflichen Karriere, das aus bedeutet. Und das hat man aber in meinem Kollegenkreis unter der Unileitung so hingenommen und hat mir erklärt, das ist meine eigene Entscheidung, das ist mein Problem. Und wenn ich nicht nach den neuen Regeln spielen will, dann wird es auch keine Zukunft geben.
1: Da sind wir wieder im Kollektivismus, mein Lieber.
0: Ganz genau. Man hat mir auch an der Universität gesagt, ich soll doch mal eine Impfberatung machen. Ich habe als Immunologe mit, ich bin dann also, ich Ich habe es dann mal gemacht. Ja. Nachdem ich mich beraten.
1: Das ist
0: ja
1: schrecklich.
0: Bin ich also zur Ärztin gegangen, die das da gemacht hat. Die war auch sehr nett. Ich habe ja auch nicht gesagt, wo ich herkomme und was ich mache und wo ich bin. Also sie hat mir also die Immunologie dahinter erklärt, warum das alles funktioniert. Und ich habe dann also ein paar Fragen gestellt, die mir dann so spontan eingefallen sind. Wie ist denn das jetzt? Schützt mich denn diese Impfung davor, andere anzustecken? Und habe gesagt, nö, das ist auf gar keinen Fall. Ja. Also man hat gesagt, nee, schützt sie nicht, sie können weiterhin andere anstecken. Und, gesagt, und warum muss ich mich dann impfen lassen? Und gesagt, ja, damit sie nicht krank werden. Gesagt, warum gibt es die Pflicht? Warum gibt es die Pflicht in meinem Beruf, dass ich nicht krank werden darf, wenn der Polizist oder der Lehrer oder wenn, die dürfen krank werden, ich darf nicht krank werden. Die Begründung war doch, ich stecke keinen anderen an. Und jetzt sagen sie mir, ich stecke trotzdem andere an, wenn ich geimpft bin. Und dann hat sie mir ganz offen gesagt, was heißt offen? Natürlich hinter verschlossener Tür, das würde sie niemals offen sagen. Das ist keine medizinische Entscheidung, das ist eine politische Entscheidung. Und das wusste jeder. Und das ist das Erschreckende gewesen für mich auch. Jeder wusste es. Jeder wusste es, dass es eine politische Entscheidung war, dass es keine medizinischen Gründe dafür gab. Das habe ich auch meinen Vorgesetzten gesagt. Ich habe gesagt, schaut mal, ihr wollt die ganze Zeit, dass ich mich impfen lasse. Alle, die hier sich haben impfen lassen, und das waren 99% meiner Kollegen, sind kurz nach der Impfung krank geworden. Haben alle Corona bekommen. Ich habe es bisher noch nicht gehabt. Ich habe es später auch bekommen. Das ist kein Thema. Mhm. Aber es war damals offensichtlich, man brauchte keine Studien, um zu sehen, dass diese Impfungen nicht schützen. Weder vor Erkrankung noch Weitergabe. Ich habe das auch meiner Universitätsleitung, der Uniklinikleitung damals geschrieben. Was ihr hier macht, ist in gewisser Weise Patientengefährdung. Denn wenn ihr die Geimpften nicht mehr testet und von Bett zu Bett gehen lasst, ja, während ihr irgendeiner Sekretärin, die in der IT-Abteilung ihr Leben lang keinen Patienten sieht, wenn ihr der verwehrt, ohne PCR-Test an ihren Computer zu gehen, dann ist das in gewisser Weise Patientengefährdung, denn das ist ganz klar, dass die Geimpften Überträger sind. Ich habe denen auch die entsprechenden Studien schon 2021 zugeschickt und ihnen erklärt, sehen Sie, ihr könnt es nachlesen, das ist wissenschaftlich ganz klar, es gibt keinen Fremdschutz. Das war im Sommer 2021 völlig klar und im Frühjahr 2022 kam dann die Impfnachweispflicht wegen dem Fremdschutz. Das ist das Niveau auf der Universität. Es hat mit Wissenschaft nicht mehr viel zu tun, es hat viel zu tun mit Gehorsam.
1: Also wir müssen es nochmal kurz einordnen. 2021 ging das mit dem Impfen los im Januar. Eigentlich schon einen Monat vorher, im Dezember ist es gestartet.
0: Die ersten.
1: Genau, und dann im Sommer waren dann halt diese ganzen vulnerablen Gruppen sozusagen durch, die man da irgendwie als allererstes hatte impfen wollen. Und dann konnte sich da irgendwie jeder impfen. Und, wie du sagtest, im Sommer war schon klar, dass es keinen Fremdschutz gibt. Und erst im Herbst kam man auf die Idee, das Ganze verpflichtend zu machen für bestimmte Berufsgruppen.
0: Genau. Das war Omikron, das muss man sagen, das war Omikron. Es war Anfang 22, als die Impfnachweispflicht griff im März 2022, wurde sie etabliert, wurde sie installiert. Entschieden wurde es Ende 21 und da war bereits die Omikron-Welle. Das war vollkommen klar. Es gab keinen Zweifel daran, dass diese Impfungen nicht vor der Weitergabe, nicht vor Infektionen mit Omikron schützen würden. Das war für jeden ersichtlich im eigenen Umfeld und das war aber auch durch die Datenlage, die wissenschaftliche Datenlage völlig klar. Und dennoch haben die Universitäten und die Pfleger, den Pflegeeinrichtungen mache ich es weniger zum Vorwurf. Ich mache es vor allem den Universitäten zum Vorwurf, den medizinischen Fakultäten, den Universitätskliniken, denn die haben die Leute. Die haben ja die Mikrobiologen, die haben ja die Virologen, die haben ja die Immunologen, die haben ja die Epidemiologen, die haben ja die Leute, so wie mich auch, die den Medizinstudenten jahrelang unterrichtet haben, wie das eigentlich ist mit Impfstoffen, mit Zulassungen, mit Ansteckungen. Wir haben das denen ja beigebracht. Und plötzlich ist das alles, was wir ja den Leuten jahrelang unterrichtet haben, das wurde plötzlich zur Seite gewischt und gesagt, da wollen wir nicht mehr drüber reden, jetzt gelten neue Regeln und jetzt packen wir mal die neuen Regeln aus. Und da ist das ganze Wissen der Immunologie, das ganze Wissen der Medizin der letzten 50 Jahre, interessiert uns jetzt einfach nicht mehr.
1: Was würdest du als letzten Satz dem Publikum mitgeben zum Thema Impfaufklärung in Schulen?
0: Ganz grundsätzlich würde ich sagen, wenn Sie Kinder haben in der Schule, dann gucken Sie genau hin, was da passiert. Fragen Sie die Eltern, die Lehrer, fragen Sie die Schulleitungen und lassen Sie nicht zu, dass Gruppierungen, Aktivisten, Vereine, NGOs in die Klassenräume gehen und ihren Kindern ihre Weltsicht aufdrücken. Und das ist das, was wir momentan haben. Die Schule muss ein geschützter Raum bleiben. Und wenn wir als Eltern, wir als Bürger diesen Raum nicht verteidigen, dann tut es niemand. Weil die Lehrer, tja, die haben selber, glaube ich, zu viel Angst. Oder sehen es möglicherweise auch anders. Aber wir als Eltern, wir müssen aktiv werden. Wir dürfen das nicht zulassen, dass hinter verschlossenen Türen geheimer Unterricht stattfindet, egal welches Thema. Es muss transparent klar werden, was in die Köpfe von unseren Kindern eingeimpft werden soll.
1: Kai, ich bedanke mich ganz herzlich bei dir. Also Dr. Kai Klapproth bei Apolut im Gespräch. Gerne demnächst wieder und damit wende ich mich an die Zuschauer. Liebe Zuschauer, also das, was ich heute mitgenommen habe, war ja wohl der Brüller, dass ein Immunologe, ein Mikrobiologe, der musste sich von einer Ärztin in einfacher Sprache erklären lassen, wie denn jetzt Immunologie und Impfung funktionieren. Und wenn Sie das auch so einen Brüller fanden, vielleicht teilen Sie es mal Ihrem Nachbarn mit. Da ist eine ganz witzige Sendung, da könnt ihr mal reinschauen. Und wo kann er das? Bei apolut.net. Und dort findet ihr auch Zusatzinformationen, zum Beispiel zu den Unterrichtsmaterialien, die in Schule genutzt werden, um solche Informationsunterrichtseinheiten durchzuführen. Tja, was finden wir da noch? Wir finden auf apolut.net auch noch Informationen zu den Spenden. Also falls Sie meinen, es ist der ein oder andere Euro wert, das, was wir hier machen, dann bitte hinterlassen Sie uns einen kleinen Obolus. Tja, da bleibt mir auch nicht mehr viel zu sagen. Ich wünsche noch einen wunderschönen guten Morgen, guten Tag, guten Abend und gute Nacht, je nachdem, wann Sie uns sehen. Und würde mich freuen, auch wenn Sie auch beim nächsten Mal wieder einschalten, wenn es heißt Apolut im Gespräch. Machen Sie es gut.
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8: Im Krieg stirbt die Wahrheit zuerst. Alte Weisheit. Natürlich auch im Russland-Ukraine-Krieg. Krieg ist immer auch Propagandaschlacht, wohlgemerkt auf allen Seiten. Aktuelles Beispiel, bei uns große Empörung über Russlands Angriffe auf Kiew. Ohne das entschuldigen zu wollen, aber der Anlass, der vorherige ukrainische Angriff auf ein Studentenwohnheim mit 21 jungen Toten, gehört auch zur Wahrheit dazu. Bei uns kein größeres Thema. Die russische Sicht kriegen wir nicht mit, wenn wir nicht akribisch danach suchen. Und das ist nicht so leicht, seit die EU russische Sender wie RT verboten hat. Dabei ist es so wichtig, alle Seiten zu kennen. Sonst bleibt man Propagandaopfer ohne fundierte Meinung. Wie denken die Russen? Jetzt den Punkt Preradovic. Hallo Professor Dr. Alexander Ra. Schön, dass du endlich mal wieder da bist.
9: Danke für die Einladung, Milena.
8: Sehr gerne. Ich stelle dich kurz vor. Du bist Politikwissenschaftler und Historiker, Politik- und Unternehmensberater, bekannt als Russlandkenner und Buchautor. Du hast von 1994 bis 2012 das Russland-Eurasien-Zentrum in der Deutschen Gesellschaft für Auswärtige Politik geleitet, auch die Bundesregierung und den Bundestag beraten, bis dann als Unternehmensberater in die Energiewirtschaft gewechselt, wo du bis 2022 auch den russischen Konzern Gazprom beraten hast. Du bist im Petersburger Dialog, du warst Honorarprofessor an der Moskauer Diplomatenschule und der Hochschule für Ökonomie, bist Träger des Bundesverdienstkreuzes und des russischen Freundschaftsordens, also ein Wanderer zwischen den Welten Deutschland und Russland, auch weil du in einer russischen Emigrantenfamilie in Westdeutschland aufgewachsen bist. Du kennst Putin auch persönlich, hast einige Bücher über Russland und auch Biografien über Gorbatschow und Putin veröffentlicht und schreibst jetzt Romane. So, aktuell eskaliert die Kriegssituation wieder. Als Reaktion auf den ukrainischen Angriff auf ein Studentenwohnheim in der russisch kontrollierten Region Luhansk, bei dem laut russischen Stellen 21 junge Menschen getötet wurden, haben die Russen Kiew angegriffen und jetzt hat das russische Außenministerium ausländische Bürger, Diplomaten und Mitarbeiter internationaler Organisationen aufgefordert, Kiew so schnell wie möglich zu verlassen. Ist das eine Warnung oder ist das eine Drohung, wie es die EU-Außenbeauftragte Kallas formuliert hat?
9: Ich glaube, das ist eine Warnung. Und zwar denke ich, dass Putin und Russland die Drohungen, oder das ist die größte Drohung, die bisher gekommen ist. Es gab ja auch Drohungen und Warnungen davor. Die müssen wir ernst nehmen und sie wird auch durchgesetzt werden, diese Tat. Mhm. Weil ansonsten Russland sich der Lächerlichkeit preisgibt im Westen, weil es immer Dinge ankündigt, warnt, aber dann nichts tut und praktisch so den Krieg auch verlieren wird. Mhm. Ich sage das jetzt ungeschützt, neutral, als Militärexperte. Ich glaube, dass die Raketen auf Kiew gezielt sind. Es macht mir Angst. Ich bin ein Kind des Kalten Krieges. Ich weiß, was das bedeuten könnte. Ich denke nicht oder ich zweifle auch daran und ich schließe es eigentlich aus, dass irgendwelche taktischen Atomraketen hier Verwendung finden werden in diesem Krieg oder jetzt bei diesem Angriff. Aber die Russen werden diese Retourkutsche fahren müssen nach dem Angriff, nach den vielen Angriffen, über die hier im Westen kaum berichtet wird, auf die russische Infrastruktur, aber auch auf russische zivile Einrichtungen, nicht nur jetzt in Luhansk, das du jetzt erwähnt hast, diese Berufsschule, wo Studenten umgekommen sind, sondern auch ein täglicher Beschuss von Infrastruktur und auch Häusern in den Gegenden, in den Regionen, die an die Ukraine grenzen. Aber auch Moskau und St. Petersburg sind betroffen. Das heißt, Putin steht unter Druck in der eigenen Bevölkerung und vor allen Dingen den eigenen Eliten, auch beim Militär, bei den Geheimdiensten, die ihm sagen, Wladimirovich, du musst jetzt hart antworten. Ansonsten wirst du den Krieg verlieren, weil die Ukraine uns so viel Schaden zufügt mit ihren Drohnen und wir mit unseren Drohnen der Ukraine auch Schaden zufügen. Aber das hält sich irgendwo in Waage. Wir haben eine Pattsituation. Um zu gewinnen, müssen wir jetzt die anderen Register ziehen, schwere Waffen, die wir bisher vielleicht nicht genutzt haben oder nicht so oft genutzt haben, um zu zeigen, dass wir die Stärkeren sind. Davor habe ich Angst. Ich befürworte eine solche Attacke überhaupt nicht. Aber ich habe Angst, dass der Krieg jetzt auf diese Art und Weise eskalieren wird.
8: Ja, die Europäer, also die EU, glaubt ja daran, dass die Ukraine Russland schlagen kann. Ja, das hört man aller Orten. Und ich frage mich, ist das realistisch? Ich meine, Russland ist am Ende immerhin noch eine Atommacht, ne? Eine große.
9: Also wir sehen, dass wir eine Pattsituation haben seit 5 Jahren. Die Russen haben viele der Gebiete der Regionen, die sie 22 erobert haben, wieder verloren oder aufgegeben, weil sie nicht halten konnten. Und das hat natürlich in den westlichen Geheimdiensten, in den westlichen Strategiebehörden zu der Einsicht geführt, dass die Russen vielleicht gar nicht so stark sind, wie man am Anfang geglaubt hat. 22 dachte man wirklich allen Ernstes, dass die Ukraine praktisch kapitulieren müsste und Russland gewonnen hätte. Das ist nicht der Fall. Der Krieg geht in das 5. Jahr. Und wir haben eine Pattsituation. Die Russen kommen kaum vorwärts, aber die Ukraine können auch keine Geländegewinne mehr aufzeigen. Und die Situation ist so, dass, wie sie beschrieben wird auch von vielen neutralen Beobachtern, das ist ein Abnutzungskrieg mit vielen Tausenden von Hunderttausenden von toten Soldaten auf beiden Seiten. Und das muss natürlich beendet werden. Aber du hast recht und ich argumentiere auch immer wieder, die Russen werden den Krieg nicht verlieren. Auf keinen Fall. Sie sind eine Atommacht und wenn die Ukraine oder die NATO russisches Territorium oder die Krim direkt angreifen würde, dann wird Russland laut seiner Doktrin, gemäß seiner Doktrin, Militärdoktrin, Atomwaffen, taktische Atomwaffen gegen den Gegner einsetzen, dann haben wir den dritten Weltkrieg. Dann sind wir in einer ganz anderen Spirale drin. Dann gibt es auch zivile Tote, die es bisher glücklicherweise nicht in so großen Mengen gegeben hat in diesem Krieg. Kein Vergleich zu Gaza-Krieg oder anderen Kriegen. Aber das kann alles noch kommen, wenn der Krieg eskaliert und die Schwelle überschreitet zu anderen Waffengattungen, die dann in den Krieg eingesetzt werden.
10: Mhm. Nur zur Information für die Zuschauer, unser Gespräch findet am Mittwoch statt, also zwei Tage vor der Veröffentlichung am Freitag. Bis jetzt hat jetzt noch kein weiterer Großangriff auf Kiew stattgefunden. Kommen wir zu den Friedensverhandlungen, die stocken ja, um es mal ganz freundlich auszudrücken. Der Westen gibt Russland die Schuld, weil die Russen auf ihren Positionen beharren würden. Wie sieht das die russische Regierung?
9: Nein, zunächst einmal muss man sagen, dass der Einzige, der den Frieden wirklich erreichen will, ist Trump, der amerikanische Präsident, der ihn beenden will. Sein Kalkül ist klar, er will die Achse Peking-Moskau zerstören, er will, dass Russland weggeht von der Unterstützung Chinas, nicht umgekehrt oder auch umgekehrt auch, aber vor allen Dingen will er Russland wieder in das westliche Lager einbinden. Und er muss den Krieg beenden. Er sieht China als die Konflikte in Asien als die grundlegenden an für die nächsten Jahre oder Jahrzehnte. Und deshalb will er in der Ukraine Frieden haben. So, aber er ist auch der Einzige, der das will. Putin kann den Krieg nicht beenden, ohne den Rest des Donbasses, das sind inzwischen vielleicht einige hundert Kilometer, noch zu erobern, weil ansonsten fragt man sich in Russland, aber überhaupt auf der ganzen Welt, wieso er diesen Krieg geführt hat, wenn er nicht mehr in der Lage ist, diese Donbass-Region vollständig zu besetzen und zu okkupieren. Die anderen Gebiete, wo Russland vorgestoßen ist, 22, aber wieder zurückgelassen hat, sind nicht mehr Ziel der Verhandlungen. So muss man das sagen. Die hat Russland schon aufgegeben. Das ist schon ein entscheidender Schritt gewesen, denke ich, Richtung diplomatischer Verhandlungen. Aber Russland beharrt darauf, dass es den gesamten Donbass besitzen muss. Weil deshalb hat Putin ja den Krieg begonnen, um die russischsprachige Bevölkerung im Donbass vor den ukrainischen Angriffen, die seit 2014 da gelaufen ist, zu schützen. Das ist die russische Argumentation, die offizielle russische Argumentation. Zur inoffiziellen komme ich gleich später, auch in Kürze. Aber das Problem ist, meiner Meinung nach hätte in Alaska vor zwei Jahren, als Putin und Trump sich getroffen haben, hätte man den Frieden praktisch auch schließen können. Aber die Europäer sind dagegen, weil die Europäer, wie du das richtig sagst, die Spitze der Europäer immer noch glaubt, dass die Ukraine in großen Vorteil ist und eine Atommacht wie Russland besiegen wird können mit Hilfe westlicher Waffen. Und da versucht man im Westen, also vor allen Dingen in Europa, hier nach dem, Motiv zu handeln, was nicht sein kann, darf nicht sein. Also mit anderen Worten, Russland darf nicht gewinnen. Russland ist eine Macht, die eine ehemalige Sowjetunion, die vor 35 Jahren zusammengebrochen ist. Russland hat nichts mehr zu sagen, Russland hat ein schwaches Militär, Russland hat eine schwache Wirtschaft, es kann nicht überleben, die Ukraine wird stärker, weil die Ukraine Teil des Westens sein wird, wir müssen gewinnen. Und eine Alternative gibt es nicht. Und deshalb verzögern die Europäer oder blockieren sogar die ganzen notwendigen Verhandlungen, die die Amerikaner und die Russen und eigentlich auch die Ukraine schon vor Jahren wieder aufnehmen wollten. Das ist eine Tragödie meiner Meinung nach, weil das uns Europäer immer weiter in diesen Krieg hineinzieht, weil die Ukraine ohne unsere Hilfe, ohne unsere Waffen und unser Geld einfach nicht kämpfen kann, nicht überleben kann. Aber je mehr Waffen wir an die Ukraine liefern, je mehr Drohnen wir liefern, je mehr Fabriken militärischer Art wir auf ukrainischem Territorium errichten als Deutsche, umso mehr gefährden wir unser eigenes Territorium und Europa, weil irgendwann einmal Russland höchstwahrscheinlich, also man muss diese Vermutung aufstellen, zurückschlagen wird gegen Fabriken, gegen die Industrie, die solche Sachen produziert für die ukrainische Front. Jetzt fragst du mich, was die Russen selber denken. Die Russen denken unterschiedlich. Ich habe das bei meinem letzten Moskau-Besuch vor einigen Wochen selbst erlebt. Es gibt eine große Kriegsmüdigkeit, übrigens in der Ukraine auch und ich denke im Westen ebenfalls. Und in Russland ist es so, dass die Menschen zunächst die wirtschaftlichen Strapazen dieses Krieges gar nicht so mitbekommen haben. Aber jetzt fühlt man natürlich die wirtschaftliche Schwäche Russlands. Die Einkommen gehen zurück, die Wirtschaft lahmt, schwächelt und die Menschen werden unzufriedener und fragen sich, wieso kann es sein, dass so ein Land wie Russland seine ehemalige Provinz, die Ukraine, innerhalb von 4 Jahren nicht besiegen kann. Und der Kreml immer wieder behauptet, dass morgen der Sieg käme. Also es gibt Zweifel an Putin, Zweifel an der Militärführung, wie sie da vonstatten geht und auch an den Zielen dieser militärischen Operation. Und alle haben Angst vor dem Ausgang des Krieges. Viele sagen mir in Russland, wir haben den Krieg falsch begonnen, wir hätten ihn nicht führen müssen. Das war eine Entscheidung der obersten Spitze des Putins gewesen. Er hat das alles unterschätzt, was in der Ukraine passiert, sich selbst überschätzt. Aber wir können den Krieg nicht als Verlierer beenden, weil dann haben wir unseren Großmachtstatus los, dann haben wir möglicherweise die existenzielle Grundlage, auf der Russland basiert, als weiterhin noch als Vielvölkerstaat auch beschädigt. Das können wir alles nicht zulassen. Also müssen wir den Krieg wohl oder übel irgendwie mit keinem Gesichtsverlust, sondern mit einem Sieg beenden, eben der Eroberung des Donbasses. Und Putin steht nach meinen Erkenntnissen natürlich unter zweifachem Druck. Auf der einen Seite die Militärs, die ihm sagen, du musst jetzt andere Waffen einsetzen, weil mit den konventionellen Waffen können wir gegen die Ukraine nicht gewinnen, weil die Ukraine ja alles vom Westen bekommt. Das ist praktisch die NATO, gegen die wir kämpfen. Und wir müssen der NATO eine Lektion erteilen, müssen zeigen, dass wir stärker sind, dass wir eine Weltmacht sind. Also bitte, wir müssen große, entscheidende und wichtige und schreckliche Waffen einsetzen, um einzuschüchtern. Und auf der anderen Seite immer lauter werdende Stimmen, übrigens auch aus der russischen Regierung und aus der Exekutive, die sagt, der Krieg ist nicht zu gewinnen, wir müssen den Frieden schließen, weil wir keine weiteren Monate uns diesen wirtschaftlichen Verfall leisten können, weil ansonsten sind wir wirklich abgeschlagen. Wir werden große Probleme kriegen auf allen Fronten, auch in den inneren Fronten und deshalb in Russland. Und deshalb müssen wir den Krieg beenden. Und Putin bekommt natürlich Anregungen von der einen Seite, von der anderen Seite. Mal entscheidet er, auf die eine Seite zuzugehen, dann ist er wieder plötzlich auf der anderen Seite. Und das beobachten wir jetzt seit Wochen, seit Monaten, ja, eigentlich seit Jahren. Deshalb ist es für mich heutzutage oder in diesem Moment noch sehr schwer vorauszusehen, wie der Krieg endet und wie lange er noch dauern wird.
10: Ja, die Kriegsrekord-Rhetorik wird auch in Russland schärfer. Der Vizeaußenminister Rjabkov hat sich kürzlich in einem Interview besorgt über eine verschärfte nukleare Rhetorik des Westens gezeigt. Insbesondere, ich zitiere, im Hinblick auf die französischen Bemühungen im Rahmen der neuen Strategie der sogenannten nuklearen Vorwärtsabschreckung. Und er meinte, das würde das allgemeine Sicherheitsniveau dieser Staaten, gelinde gesagt, nicht verbessern. Und der ständige Vertreter Russlands bei der OSZE, Dmitri Poljanski, sagte, es könne bereits zu spät sein, um einen direkten russischen Schlag gegen europäische Ziele abzuwenden, weil europäische Länder die roten Linien Moskaus ignorierten. Hältst du es für möglich, dass Russland tatsächlich EU-Länder angreift?
9: Diese Frage wurde mir auch gestellt, des Öfteren in Russland selbst. Und diese Frage stellt man natürlich auch den Russen oder auch selbst in Russland. Also ich sag mal so, ich glaube nicht, ich weiß es nicht, aber ich glaube nicht, dass Russland mit schweren Waffen aus NATO-Gebiet angreifen wird, weil noch sitzen kühle Köpfe im Kreml und wissen genau, dass es eine Retourkutsche geben wird, dass die Abschreckung des Westens auch funktioniert und für eine abgeschossene Rakete Richtung NATO-Territorium dann eine Rakete der NATO-Staaten russisches Territorium auch erreichen wird. Damit rechnet man, das weiß man, inwieweit man das kalkuliert, noch viele zivile Tote in Russland, das kann ich nicht beurteilen. Aber im Moment ist es nicht auf der Tagesordnung, meine ich. Aber der Krieg kann anders entstehen. Der Krieg, ein dritter Weltkrieg oder eine Eskalation, und zwar auf zwei mehrfache Weise. Die eine Seite ist natürlich, dass Russland vielleicht ukrainische Drohnen über dem Baltikum oder über Polen abschießen wird. Das halte ich für absolut realistisch, weil über diese Territorien eine Zeit lang, jetzt übrigens nicht nach den Warnungen, die Russland ausgesprochen hat, kürzlich, aber eine Zeit lang eben Angriffsdrohnen geflogen sind, die dann St. Petersburg erreicht haben und den Ölhafen dort zerstört haben. Das kann Russland so auf sich nicht sitzen lassen. Und deshalb habe ich damals schon mit einem Gegenschlag Russlands gerechnet, der auch den Luftraum der NATO betroffen hätte. Und die zweite Gefahr noch viel größere ist, wenn der Westen oder sprich die Europäische Union ihre Warnungen echt

0: dann wird die russische Marine dem entgegenschreiten. Und dann kann man sich durchaus vorstellen, dass es zu Seeschlachten auf der Ostsee kommen wird. Das ist ein unvorstellbarer Gedanke gewesen über Jahre.
1: Aber es gab ja schon so Situationen, wo die Finnen versuchten, ein russisches Schiff zu entern und dann sind russische Flugzeuge oder Hubschrauber aufgestiegen. Also ja. Es gab schon mal so eine Situation, die auch hätte eskalieren können. Ne?
0: Ja. Estland auch. Hm. Und deshalb muss man einfach sagen, dass die Situation sehr brenzlig ist.
1: Mhm. Jetzt gab es ja in den letzten Wochen ein Signal von Putin. Er hat Ex-Kanzler Schröder als Vermittler vorgeschlagen für Gespräche. Die EU und Deutschland haben sofort empört abgelehnt. Denkst du, jemand wie Schröder könnte hilfreich sein? Oder war das nur eine nicht ernst gemeinte Provokation, wie es der Westen sieht?
0: Nein, ich glaube nicht, dass es eine Provokation ist. Ich glaube, dass der Putin erkannt hat, ob es er erkannt hat oder seine Leute, ist jetzt egal. Aber die haben in Russland, im Kreml erkannt, dass die Amerikaner aus dem Spiel sind. Und einerseits ist ihnen das egal. Andererseits sagen sie, wir haben einen sehr wichtigen Vermittler verloren, eben in Trump, der versucht hat, den Konflikt nicht zu Ungunsten Russlands zu beenden. So, und er ist jetzt weg. Er ist so beschäftigt und wer weiß, was nach den Midterm-Wahlen im November mit Trump selbst passiert. Das wissen die auch in Russland, dass der Mann große Probleme haben wird im Land selbst. Und so muss man sich an die Europäer halten oder auf die Europäer orientieren und konzentrieren, die bisher den Krieg nicht beenden wollten. Im Gegenteil, ihn sogar auch eskalieren ließen, indem sie immer neue Waffenlieferungen an die Ukraine lieferten. So, und ich glaube, erkennen zu können, dass die russische Führung jetzt kapiert, dass sie mit der Europäischen Union halt direkte Verhandlungen machen muss und dass davon auch die Ukraine abhängig sein wird, weil Zelensky ja nicht mehr auf Trump hört, aber auf Herrn Merz oder auf Herrn Macron oder auf Stammer wird er schon hören. Weil sie ihn ja heute versorgen, sind die größten Sponsoren der ukrainischen Armee und der ukrainischen Wirtschaft. So gesehen war das ein kühner Vorstoß, aber ein richtiger Vorstoß, meiner Meinung nach, dass Putin gesagt hat, ich bin bereit zu Gesprächen mit euch. Davor hat Russland auch Gespräche mit der Europäischen Union abgelehnt, gesagt, ihr seid ja gar nichts, ihr seid ein Hühnerhaufen, der da nichts versteht. Wir reden nur mit den Amerikanern über eure Köpfe. Das hat sich geändert. Die Russen sind bereit, mit Europa zu verhandeln. Dass er den Schröder ins Spiel gebracht hat, ist auch verständlich. Er sagt, Putin, ich will natürlich mit einem Politiker verhandeln, der uns da nicht ständig die letzten Jahre angegriffen oder kritisiert hat oder wenigstens ein bisschen sich neutral verhalten hat. Und Schröder ist in seinen Augen so ein Politiker, der neutral war. Was er in Wirklichkeit aber auch nicht war, weil er natürlich sehr viel getan hat, um auch die russische Sichtweise zu erklären. Aber
1: ja, was aber auch wichtig ist.
0: Ist auch sehr wichtig, ja. Habe ich ja auch immer wieder gemacht. Aber das wird ja im Westen so nicht gewollt. Also für den Westen ist er kein neutraler Beobachter und ein Vermittler. So, aber die Europäische Union ist jetzt unter Druck, weil jetzt kann sie, glaube ich, nicht mehr sagen, dass wir überhaupt mit den Russen nicht mehr reden wollen. Die Öffentlichkeit sieht, die Russen wollen und der Westen versucht jetzt auch Zeit zu spielen und deshalb gibt es jetzt fast in jeder europäischen Hauptstadt eine Diskussion darüber, ja, welchen Politiker man die Möglichkeit gibt, sich hier zu profilieren, wichtig zu werden, also seine Karriere zu steigern, indem er dann den große Friedenstaube spielen wird in Bezug auf den Kreml. Ich glaube, dass sich da was entwickelt. Ich glaube oder hoffe, dass ein deutscher Politiker oder Politikerin, ich hoffe, dass das Frau Merkel sein könnte. Du wirst staunen, aber sie kennt Putin gut. Mhm. Ja, und Putin kennt sie auch gut, dass sie so eine Rolle vielleicht als Vermittlerin übernehmen könnte, weil sie die EU vertreten wird, aber auch die russischen Interessen kennt. Kaja Kallas kommt für mich nicht in Frage, weil sie eine Scharfmacherin ist. Auf der anderen Seite hätte ich auch nichts dagegen, wenn Kaja Kallas diese Verhandlungen führt, weil sie ja dann trotzdem für Europa sprechen wird müssen und nicht ihre persönliche Meinung oder ihre Russophobie Richtung Russland da kundtun muss, sogar sie verstecken muss, weil sie dann eher wirklich versuchen muss, neutral zu sein. Und natürlich auch eine Kallas wie auch eine Merkel wird natürlich nicht alleine verhandeln,

0: sondern sie wird in ständigen Kontakt mit Merz, mit Macron, mit Stammer und mit Tusk sein, die ja dann entscheiden, wie weit sie Russland entgegenkommen oder nicht. Aber dann kommt es auch darauf an, wen die Russen als Gegenpol, also als Vermittler benennen. Und ich hoffe, dass das nicht Sergei Lavrov sein wird, der Außenminister, der ein sehr schwieriger Verhandler wird, der praktisch sehr kritisch gegenüber dem Westen steht. Der könnte mit Kallas natürlich verhandeln, aber das wird 10 Jahre dauern, diese Verhandlungen, bis sie zu einem Ergebnis führen. Aber wenn zum Beispiel Kirill Dmitriev, der Wirtschaftsmann, ja, der Unternehmer, Banker, der auch mit den Amerikanern, mit Kushner und mit Witkow in den letzten Monaten gut verhandelt hat, wenn er sozusagen die Rolle auch gegenüber der EU als Verhandler übernehmen könnte, dann glaube ich an einen Erfolg. Weil er ist Diplomat genug, auch mit Frau Merkel oder wem auch immer, in der Europäischen Union konstruktive Verhandlungen zu führen. Ich hoffe darauf und ich hoffe wirklich, dass in diesem Sommer jetzt nach dem Beschluss des Europarates, des Europäischen Rates, wo diese Person benannt werden muss, das ist ja praktisch auf der Agenda, dass diese Gespräche zustande kommen.
1: Ja, die EU gerät natürlich, also die EU-Länder geraten immer mehr unter Druck, weil auch die eigenen Bürger nicht mehr unbedingt mitspielen. Nach einer Umfrage der Bild am Sonntag rechnen nur noch 23% der Deutschen damit, dass Russland in den nächsten 5 Jahren direkt Deutschland angreifen will. Das ist schon ein gewisses Umdenken. Man merkt, dass diese Kriegspropaganda, Russland der große Feind, nur noch bedingt funktioniert. Bemerkst du, du lebst ja in Deutschland, auch so ein Umdenken dort?
0: Wo, in Deutschland? In Deutschland. Ja. Ich habe nie in Deutschland praktisch seit 22 und auch seit 14 diese Art von, sagen wir mal, Russophobie oder absolute Weigerung, mit Russland zusammenzuarbeiten oder Russland als Feindbild anzusehen, gespürt. Das habe ich nicht. Ich habe Probleme gesehen, 22, nach dem Angriff der Russen auf die Ukraine. Es war ein Schock für alle, aber es hat einige Monate gedauert und dann hat sich das nicht gelegt, aber dann wurde das ein wenig relativiert. Und gesagt hat, ja, der Krieg ist ja nicht vom Himmel gefallen, sondern warum mussten wir die NATO erweitern bis an die russischen Grenzen? Das haben die Menschen ja auch verstanden. Nicht, dass sie die russische Sicht angenommen haben, aber die haben auch versucht, sich selber Gedanken zu machen, wie es zu diesem Krieg kam und nicht alles übernommen, was in den großen Medien zu lesen war. Ja. Und viele abstrahieren sich sowohl in Russland mehr und mehr als auch hier von der Propaganda, die wir tagtäglich auch hören in vielen Talkshows, in vielen Medien, auch aus dem Munde einiger Politiker. Und die Sache ist zu ernst, um alles nur propagandistisch betrachtet zu werden. Und die Leute wissen das. Und deshalb übrigens gibt es auch einen gewissen Zulauf zur AfD in Ostdeutschland. Ich glaube deswegen. Naja, weil die Leute keinen Krieg mit Russland wollen, gerade die Ostdeutschen, die ja unter dem Kommunismus gelitten haben, alles die Westdeutschen, sind jetzt dafür, dass man eine Normalisierung mit den Russen anstrebt. Ob sie erreicht wird, ist ja was anderes. Aber kurzum, ich denke, dass die Russen den Westen nicht angreifen werden. Diese zwei Beispiele, wo es zu einer Auseinandersetzung kommen könnte, habe ich skizziert. Aber ob sie jetzt kommen oder nicht, hängt auch vom Westen ab. Und nicht vom Russen. Also einen Blitzkrieg oder einen Angriff, aggressiven Angriff auf NATO-Gebiet sehe ich als Perspektive unter Putin in Russland nicht.
1: Mhm. Aber ganz großes Thema in der EU, Aufrüstung, wir müssen kriegstauglich werden oder so. Fühlt sich Russland eigentlich bedroht von dieser europäischen Aufrüstung? Der Vizeaußenminister hat ja auch davon gesprochen, dass die EU auch gerne Atomwaffen hätte oder dass es Anzeichen gibt, dass die EU auch Atomwaffen haben möchte. Fühlt sich da Russland bedroht?
0: Also wir leben in einer ganz schwierigen Zeit. Wir leben praktisch auf zwei Planeten. Wenn Sie hier sind und nicht mit den einfachen Leuten reden, aber mit Vertretern der Elite, dann sagt man, das ist doch klar, die Russen werden aufrüsten, wenn nicht jetzt, dann in 5 oder 10 Jahren werden sie wieder so stark sein wie die Sowjetunion und dann werden wir wieder einen Krieg haben, notgedrungen, weil es hier um Territorien gibt und Werte und vieles andere, das wird kommen. Und deshalb müssen wir aufrüsten, wir müssen Europa militarisieren, schon aufgrund der Tatsache, dass die Amerikaner sich aus Europa zurückziehen. Und du wirst sehen, es wird auch dazu kommen. Ich glaube, dass die NATO lange nicht mehr existieren wird, in der Form, wie wir sie heute kennen. Aber es werden Bündnisse geschmiedet werden. Zum Beispiel die Briten sind ja da sehr aktiv im Schmieden von bilateralen Bündnissen mit den Deutschen, mit den Franzosen, jetzt mit den Polen, morgen mit den Rumänen. Und diese Bündnispolitik, die wird uns natürlich an vorherige Zeiten vor dem Zweiten Weltkrieg erinnern. Sie wird natürlich Europa zu mehr Militarisierung führen. Bedauerlicherweise aus meinem Grund und auch aufgrund der Tatsache, dass jegliche Friedensbemühungen, Entspannungspolitik und Friedensbewegungen hier völlig fehlen. Die gibt es gar nicht. Das sind Sachen, die die alte Generation noch interessieren, aber nicht mehr die Jungen, nicht mehr die mittleren Eliten und Bürger, sondern vom Alter her, sondern vielleicht nur noch Ältere. Das ist schade und das führt uns auch in eine Katastrophe für dich in Europa, weil letztendlich kann es durchaus dann in 10 Jahren zu einer größeren kriegischen Auseinandersetzung führen. Was Russland angeht, so lebt man dort auch auf einem anderen Planeten. Die Narrative sind ja völlig umgedeutet worden. Dort spricht man ja gar nicht davon, dass Russland in der Ukraine interveniert hat, sondern man spricht davon, ganz offen, dass der Westen und vornherein Russland mit der NATO aus der Weite umzingeln wollte, besiegen wollte, Russland die Energieschätze wegnehmen wollte und zerstückeln wollte in vielen Nationalstaaten, so wie man das mit der Sowjetunion gemacht hat. Gorbatschow ist so eine Unperson geworden, auch Jelzin zu einer Unperson, weil die Sowjetunion zu Grabe getragen haben. Und man fühlt, dass man als Imperium damals, als Sowjetunion sicherer war als jetzt ohne Imperium. Da sind auch aus meiner Sicht fast fatalistische oder gefährliche Entwicklungen, weil sie nur die Abschreckung gegenüber dem Westen jetzt an erster Stelle stehen und niemand, sowohl im Westen als auch in Russland, niemand überhaupt einen Gedanken dazu verschwendet, dass neben der vielleicht aus vielerlei Hinsicht vielleicht legitimen Aufrüstung gegeneinander, ich meine, ich bin ja dagegen, aber viele würden das Gegenteil sagen, aber neben dieser legitimen Aufrüstung ist oder Abschreckung, es zur Entspannung, zur Diplomatie führen muss. Es kann nicht sein, dass wir jemandem nur sagen, Diplomatie ist Mist, Krieg ist gut, ja, oder dass Diplomatie gleich Kapitulation bedeutet. Wo sind diese Egon Bahrs, wo sind die Genschers, wo sind die Helmut Schmidts, wo sind die Kohls, wo sind diese anderen europäischen Politiker, die immer gesagt haben, es kann nach dem Zweiten Weltkrieg keinen Dritten Weltkrieg geben, weil dann wird Einstein recht haben. Der Vierte Weltkrieg wird dann mit Stein und mit Stöcken ausgefochten.
1: Ja, all die, die du aufgezählt hast, waren immer im Dialog mit Moskau. Ja, also da... Ich hatte mal ein Interview mit dem Herrn Todenhöfer, der erzählte, dass einmal in der Woche wurde hin und her gefahren oder hin und her geflogen. Da haben wichtige Generäle mit ihren Pendants im Westen und umgekehrt geredet. Das ist alles inzwischen vorbei.
0: Man muss doch die Kontakte nutzen.
1: Ja, natürlich sollte man.
0: Viele Leute, die hervorragenden Kontakte nach Russland oder von Russland hierher hatten, sind verstorben oder sind nicht mehr in der Lage, das zu machen. Die sind weit über 80. Aber zum Beispiel die Generation jünger als wir beide, ja, Entschuldigung, dass ich unser Alter anspreche, aber die haben keine Ahnung und kein Interesse und haben auch nicht mal diese Netzwerke. Es hängt an uns. Ja. Und ich wundere mich wirklich, die Russen versuchen immer wieder, meine Wenigkeit oder einige Leute, die sie weiterhin noch als Kontaktpersonen, als ehemalige Freunde oder vielleicht weiter fortgesetzte Freunde sehen, nach Russland einzuladen, um an Konferenzen, wissenschaftlichen Konferenzen teilzunehmen. Das ist ja alles erlaubt. Ja, auch Petersburger Dialog existiert ja in Russland so weiter, obwohl er in Deutschland zugemacht wurde. Und da führen wir diese Gespräche. Und was mich immer wundert, ist, dass in Deutschland in den Eliten, in den Behörden, in den Ämtern kein Schwein sich dafür interessiert, was dort besprochen wird. Das heißt, Leute wie Platzek oder wie Pofalla oder ich kann noch eine weitere Palette von Persönlichkeiten nennen, Politikern. Ja. Ralf Stegler, ja, der ja in Baku war. Ja. Das sind ja Leute, die über den Frieden reden wollen. Die sind ja nicht pro-russisch eingestellt. Dass sie hier überhaupt nicht gehört werden. Die können gar nicht erzählen, die dürfen gar nicht erzählen, was sozusagen die Russen für Wünsche vorbringen und für Ideen vorbringen. Und das spüre ich ja auch. Ich meine, bin ja früher vielleicht mehr eingeladen worden, irgendwo jedenfalls Gespräche zu führen, auch hinter den Kulissen. Keiner interessiert sich dafür. Das ist alles Cancel Culture. Das, was aus Russland kommt, ist uninteressant, ist unwichtig, geht uns nichts an, ist gefährlich. Das ist sowieso Propaganda. Wir kaufen kein Wort und so weiter und so fort. Aber inzwischen reden wir auch über die Amerikaner so und sagen, was von Trump kommt, das glauben wir nicht, das stimmt alles nicht, das ist die verkehrte Welt. Was von China kommt, glauben wir auch nicht, ist alles eine verkehrte Welt, das ist alles Propaganda, damit wollen wir nichts zu tun. Am Ende bleiben wir in unserer Blase und denken und wirklich, dass wir der Nabel der Welt sind, aber wir sind es nicht mehr. Weder demografisch gehen wir wirklich einer ganz schweren Zeit entgegen in Europa, kulturell, ich meine, in allen Belangen und wirtschaftlich, ohne Rohstoffe, die wir ja aus Russland und China bekommen haben, wie wollen wir denn lange überleben? Mein Gott, denkt keiner daran. Und das macht mich eigentlich wahnsinnig. Man kommt nicht mit seiner Analyse, mit seinen Vorstellungen, mit seinen Ideen irgendwo durch, weil die Leute einfach zumachen und sagen, all das, was mit Russland, auch China und Diktatoren zusammenhängt, interessiert uns Wertepolitiker, uns Aufklärer überhaupt nicht. Geht zum Teufel. So wird es nicht funktionieren.
1: Genau, die Transatlantiker oder die alten Transatlantiker haben das Sagen, ein Kiesewetter wettert in jeder Talkshow. Du wirst natürlich nicht mehr so viel eingeladen wie früher. Ja, die Cancel Culture wird dieses Land auch am Ende umbringen. Ja?
0: Schwächen zunächst einmal. Absolut schwächen, strategisch schwächen. Ja. Wie gesagt, ohne Rohstoffe, ohne strategisches Denken, nur orientiert auf Werten, weil auf der besseren Moral, auf der Hybris, ja, wie man uns von außen sieht, ja, werden wir hier als Europäer niemals ein unabhängiger Akteur in dieser neuen multipolaren Welt werden.
1: Nein, wir schaden uns ja ununterbrochen selber. Ich meine, die USA und auch Großbritannien haben die Sanktionen gegen Russland, die Energiesanktionen teilweise gelockert, einfach wegen der Straße von Hormuz, die geschlossen ist, wegen der einer gewissen Knappheit oder Verteuerung von Energie. Die EU auf.
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3: 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Ex-Berater von Merkel fordert Deutschland zu Dialog im Ukraine-Konflikt auf. Der frühere Berater Angela Merkels und Brigadegeneral AD Erich Wardt kritisiert die deutsche Regierung für ihre Haltung im Ukraine-Konflikt. Wenn der Ukraine-Krieg in einen europäischen Krieg eskaliert, dann ist Deutschland das Schlachtfeld. Das ist für uns keine rationale Option, so Wardt. Der Brigadegeneral AD verlangt von deutschen Politikern etwas mehr deutsche Interessenpolitik und mehr Diplomatie. Denn Deutschland sei aktuell zu sehr Ukraine fixiert. Schockierende Enthüllung aus der Chefetage von Volkswagen. In einer geheimen internen Umfrage halten 6 von 9 Vorstandsmitgliedern den Konzern für existenzgefährdet. Die übrigen 3 sehen die Lage als angespannt. Die anonyme Befragung wurde Ende 2025 von Konzernchef Oliver Blume initiiert und umfasste auch Mitglieder des Aufsichtsrats. Die alarmierenden Ergebnisse flossen in ein Transformationspapier ein, das Blume im April dem Aufsichtsrat präsentierte. Europas größter Autobauer kämpft offenbar mit dramatischen Problemen. Schwache E-Auto-Nachfrage, massive Konkurrenz aus China, hohe Kosten und verfehlte Transformation. Die eigene Führung sieht VW am Abgrund. Kommt jetzt der große Kahlschlag oder droht dem Traditionskonzern das Schlimmste? Die Ukraine hat am Donnerstag den umfangreichsten Drohnenangriff auf Moskau seit Jahren gestartet. Videos in Online-Diensten zeigten große schwarze Rauchsäulen über der Stadt. Beeinträchtigt war auch der Flugverkehr. So gab der größte Moskauer Flughafen Scheremetjewo bekannt, Passagiere an einen sicheren Ort gebracht zu haben. Starts und Landungen seien eingeschränkt worden, hieß es weiter. Der Nachrichtenagentur TASS zufolge waren die Angriffe die umfangreichsten seit mindestens 2 Jahren gewesen. Friedensaktivisten meinen, dass es nur noch eine Frage der Zeit ist, bis Russland gewaltig zurückschlägt, und das könnte auch den Einsatz von Atomwaffen bedeuten, denn der russische Präsident steht unter gewaltigem Druck aus dem eigenen Haus und der Bevölkerung. Aus ihrer Sicht ist das Maß schon lange voll, heißt es im russischen Fernsehen. 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
1: Die USA und auch Großbritannien haben die Sanktionen gegen Russland, die Energiesanktionen, teilweise gelockert, einfach wegen der Straße von Hormuz, die geschlossen ist, wegen der einer gewissen Knappheit oder Verteuerung von Energie. Die EU auf keinen Fall und Deutschland ganz vorne weg. Also Deutschland, das eigentlich besonders abhängig wäre von so einer günstigen oder bezahlbaren Energie, sagt auf jeden Fall nein. Wie sehen denn die Russen diese, naja, das sind ja fast schon selbstmörderische wirtschaftliche Absichten, die Deutschland da verfolgt?
0: Ich glaube, dass man gar nicht mal den Versuch macht, obwohl man macht den noch, aber nur so halbherzig, die deutsche strategische Landschaft zu analysieren. Man ist enttäuscht, wütend und dreht sich ab. Weil es ist etwas passiert, parallel zu dem Ukraine-Krieg, den die Russen natürlich auch mit verschuldet haben, ja, muss man sagen. Aber auch wir. Wir haben die Beziehungen zwischen zwei Ländern, die nach dem Zweiten Weltkrieg in der Entspannungspolitik sich angenähert haben und seit Kohl und Schröder in einer quasi Freundschaft mündeten, zerstört. Beide Seiten. Die gibt es nicht mehr. Deutschland und Russland stehen sich heute feindlich gegenüber. Und das ist schon seit Bismarcks Zeiten, war das bekannt. Ist das eine Katastrophe für Europa? Ich meine, solange die Russen mit einem kleinen Staat sich streiten, war das eine Sache. Aber wir Deutsche haben doch immer versucht, mit den Franzosen zusammen, wenn es sein muss, mit den Amerikanern, einen Balanceakt gegenüber Russland zu machen und gesagt, dieses Europa kann ohne Russland nicht existieren. Wir werden mit Russland nie Freunde sein, aber wir müssen eine Kohabitation, eine Zusammenkunft mit den Russen auf unserem Kontinent erreichen. Ansonsten werden wir in Krieg landen. Und jetzt haben wir in Deutschland praktisch absolut die Sichtweise der ehemaligen Warschauer Paktstaaten angenommen, die ja vielleicht verständlicherweise da ein Hühnchen zu rupfen haben mit der alten Sowjetunion, weil sie 45 Jahre, jedenfalls die Eliten, unter dem Kommunismus litten. Ja. Aber das kann nicht unsere Politik sein. Wir müssen weiterdenken. Und wir können nicht deren Anliegen, deren geistige Haltung gegenüber Russland, ich will kaum nicht sagen Russophobie, aber so ähnlich ist es manchmal, annehmen und zur Staatsdoktrin machen. Weil damit versperren wir den Weg auch für ein wachsendes Europa. Wir teilen Europa wieder. Und die Teilung ist überwunden worden 1989 mit dem Fall der Mauer. Wir dürfen diese Zeit nicht zurück. Wir dürfen diese Zeit nicht zurück. Und deshalb müssen wir versuchen, wir werden mit Russland keine Freunde mehr. Aber wir müssen eine Kohabitation hinkriegen. Wenigstens das, was ich jetzt sage, muss doch auch gesagt werden.
1: Hast du da wirklich Hoffnung?
0: Ja, weil die Menschen in Europa immer vernünftig letztendlich sind. Es ist die jetzige politische Klasse, die das nicht will, übrigens hier und vielleicht auch in Russland nicht, aber die Leute werden vernünftig. Die Menschen werden vernünftig, vielleicht müssen sie ein Unglück erfahren, um daraus dann zu lernen. Aber ich glaube an Europa und ich glaube, dass Europa nicht nur die EU ist, sondern viel, viel mehr. Und wir haben ja jetzt mit Bekannten diese Eurasien-Gesellschaft gegründet, in der wir auch mit Kasachstan, mit Usbekistan, mit den kaukasischen Ländern in ständigem Kontakt sind, mit denen reden, wie sie das alles sehen. Auch ein Land wie Weißrussland, das kannst du nicht von der Karte tilgen, ja. Ich meine, Lukaschenko ist auch nicht ewig und letztendlich will er ja selbst heute den Anschluss an den Westen. Wir müssen zur Demokratie zurückkehren und das ist möglich. Das ist möglich, wenn wir wieder eine mittlere Funktion zusammen mit Frankreich, muss ja nicht Deutschland alleine machen, mit Italien einnehmen und versuchen, uns wenigstens zu einigen auf bestimmte Punkte, damit es keinen Krieg kommt. Danach werden Gespräche wieder bereit sein, dann kommt es zu einer neuen Wirtschaftspartnerschaft, vielleicht das Wort Partnerschaft ist hier falsch, dazu Wirtschaftsbeziehungen, von denen wir profitieren, die Länder Eurasiens profitieren werden. Und dann so langsam wird man sich wieder zu einer Normalisierung durchboxen. Das glaube ich, ja.
1: Ein wunderbares Schlusswort. Vielen Dank, Alexander, für diese, wie ich finde, sehr wichtige Einordnung. Dankeschön, dass du da warst.
0: Danke, dass du mich eingeladen hast.
1: Sehr gerne. Tja, Leute, es darf nur eine Wahrheit geben, ob sie stimmt oder nicht. Und solange das so ist, wird die Situation womöglich weiter eskalieren. Nur wer sich in die Schuhe des anderen stellt, kann konstruktiv an einer echten Lösung arbeiten. Ihr wisst auch, dieses Video wird wahrscheinlich eher versteckt werden. Deswegen, wenn es euch gefallen hat, teilen, teilen, teilen. Danke für eure Unterstützung. Ohne die ginge es nicht. Ich wünsche euch eine gute Zeit. Bis bald.
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6: Henning Rosenbusch, Politikjournalist, hat eine riesige Fangemeinde und ist trotzdem selten leibhaftig zu sehen in Talks und Interviews. Umso mehr freue ich mich, dass ich jetzt mit ihm reden darf über einen Beruf, der längst vor die Hunde gegangen wäre, wenn es nicht Journalisten wie Henning Rosenbusch geben würde.
7: Michael Main. Im Gespräch.
6: Schön, dass wir das machen, lieber Henning.
8: Sehr gerne.
6: Der Wahrheit verpflichtet nach bestem Wissen und Gewissen seit 2001, heißt dein Motto auf den Plattformen. Weißt du noch, warum du Journalist werden wolltest?
8: Ich wollte eigentlich gar kein Journalist werden. Also in ganz jungen Jahren, ich wollte Kommunikationswissenschaften studieren, also schon in die Richtung Medien, aber nicht unbedingt jetzt Journalist werden. Das war am Anfang noch nicht auf dem Schirm. Da bin ich reingerutscht, hat vor der Medienkrise ganz gut verdient als freier Journalist. Ja. Und ich war ja dann so, habe dann 95, 96 angefangen bei der Mainpost. In Würzburg auch vor allem ein bisschen was zu verdienen nebenbei. Und dann habe ich währenddessen den Entschluss gefasst, okay, das ist es.
6: Und du warst schon Student und hast da als Freier angefangen, ein bisschen was dazu verdient?
8: Genau, ich habe vorher mehr so Tankstellendienste über Nacht gemacht. Ja. Und da habe ich dann trotzdem als Journalist das Doppelte verdient, also für einen Text mit Bild so 150 Mark damals. Ja. Das war ein Haufen Geld für mich als Student. Und da wollte ich natürlich, bin ich auch gleich selbstbewusst aufgetreten und habe gesagt, ich möchte so viel machen, wie nur geht in der Redaktion. Und da hat er mich angeschaut und hat gesagt, ja, Henning, das wollen alle. Und dann musste ich viel lernen, wie das eigentlich alles so funktioniert.
6: Nee, dann war das so ähnlich wie bei mir. Ich habe ja 91 angefangen, auch mit einem ähnlichen Preis, 100 Mark pro Text, wenn er lang genug war. Und dann, glaube ich, 30 für ein Foto bei der Leipziger Volkszeitung. Mhm. Dann schnell auch Nürnberger Nachrichten, Sächsische Zeitung. Und dann habe ich viel mit Fahrgeld verdient, weil ich die Autofahrten abrechnen konnte.
8: Das auch.
6: Und wenn ich dann weit gefahren bin, von Leipzig ins Vogtland zum Beispiel und zurück, dann war es mehr Kilometergeld als Zeilengeld. Aber war natürlich sehr lehrreich, weil man noch losfahren konnte. Weiß nicht, wie es bei dir in Würzburg war, was du dann gemacht hast. Ich habe dann auch Sonntagsdienste gemacht im Sport. Damals noch über die Leipziger Fußballmannschaft, VfB Leipzig, die in der Bundesliga war und solche Dinge. Was hat mich dann auch schnell gelangweilt, immer wieder das Gleiche zu machen.
8: Das war das Schöne und deswegen war ich mir dann auch irgendwann, glaube an 2000, nach 3-4 Jahren, war ich mir sicher, das muss ich jetzt irgendwie voll ernst nehmen und richtig anpacken. Ich glaube, dort in der Redaktion hat man auch gesehen, dass man wohl mit mir was anfangen kann. Ich habe dann irgendwann auch eine Spiegelreflex in die Hand gedrückt bekommen, damals noch analog. Und das hat gleich ganz gut geklappt, das Fotografieren. Und dann haben sie mich eigentlich durch die Redaktionen gereicht. Und ja, irgendwie, ich habe sogar eine investigative Geschichte bekommen vom Sport, wo ich gegen den hauptamtlichen Rudertrainer recherchiert habe, der da irgendwie ja, seine Stunden nicht korrekt abgerechnet hat und nicht so viel da war, wie er hätte sein sollen. Und ja, also ich war da sehr sicher, das sieht gut aus. Und die haben mich dann auch eigenverantwortlich das Internet machen lassen, also die Stadtseite, was da drauf kommt und so weiter. Und das war natürlich auch ein wunderbares Experimentierfeld für mich, ja, wo ich gucken konnte, worauf springen die Menschen an, was passiert da. Und ja, also ich war guter Dinge, dass ich da in Würzburg weitermache und älter werde. Aber das kam anders.
6: Wir fragen gleich noch nach deinen Erlebnissen bei der Mainpost. Vorher würde ich gerne noch wissen, ob du irgendwelche Vorbilder in der Familie hattest oder ob es tatsächlich einfach so passiert ist. Du fängst da an, um ein bisschen was dazu zu verdienen, merkst, dass du es kannst und machst weiter.
8: Also es gab diesen Studienwunsch Kommunikationswissenschaften. Das kam sicher daher, dass ich medienaffin war, mit Computern rumprobiert habe und auch gerne irgendwie, ja, also gut, Fernsehen und so weiter. Irgendwas mit Medien wollten ja damals viele machen, ja, und deswegen auch Kommunikationswissenschaften. Aber an Journalist habe ich erstmal nicht gedacht, weil ich muss ganz ehrlich sagen, da war so damals in meinem Hinterkopf, da verdient man zu wenig. Also das war so, mir ist auch in dem Alter noch sehr wichtig, dass ich viel verdiene. Das war noch ein Hauptziel und Journalist war da erstmal nicht so die erste Idee. Aber wie gesagt, als ich dann in Würzburg angefangen habe, hat mir auch sehr gutes Geld gegeben. Und studiert habe ich dann erstmal Jura und das mehr auf Wartesemester, um vielleicht noch in die Kommunikationswissenschaften reinzukommen. Aber das war eben dann auch was Wichtiges, eine wichtige Erfahrung, die ich gemacht habe. Ich habe dann 3 Studien angefangen, keins erfolgreich abgeschlossen, um ganz ehrlich zu sein. Aber das lag am Ende daran, dass ich gemerkt habe, bei der Mainpost, wenn ich arbeite, wenn ich die Jobs mache, wenn ich rumfahre, wenn ich draußen bin, wenn die sich meine Texte angucken und mich verbessern, da lerne ich so viel mehr, als wenn ich jetzt Mittelhochdeutsch, das war so das Letzte, ich habe Germanistik zum Schluss studiert, in der Uni lernen. Und deswegen war zum Schluss hin klar, ich konzentriere mich, ich dachte, Schluss sehr gutes Geld verdient dann auch natürlich, ja, weil ich so viel für die gemacht habe. Das hat mich natürlich dann auch motiviert, da lieber den Ding. Und ja, ich habe gedacht, ich kriege mein Volontariat auch so und es geht alles auch so. Ich brauche kein Studium abschließen.
6: Ja klar, ich habe damals auch nirgendwo ein Zeugnis vorzeigen müssen. Die Redaktionen haben, auch dann beim öffentlich-rechtlichen Rundfunk, wo ich Nachrichten gemacht habe, haben einfach einen Test gemacht. Kann der das, was wir hier machen müssen? Genau. Weil beim MDR habe ich so 100 Meldungen ausgedruckt bekommen. Die haben gesagt, halbe Stunde Zeit, dann macht man eine Nachrichtensendung von 5 Nachrichten. Mhm. Und wenn das okay ist, bist du morgen im Dienstplan. Und so war es dann auch. Ne? Genau. Weißt du noch, was damals bei der Mainpost für dich guter Journalismus war?
8: Also ich kam eigentlich völlig ahnungslos da rein. Ich hatte bis dato ein bisschen Erfahrung in der Schülerzeitung und oder in der Abi-Zeitung und davor eben für so ein regionales Fußballblatt. Und da habe ich mir so Kickerberichte geschrieben, also mehr die Spielszenen geschildert, was dann natürlich bei der Mainpost überhaupt nicht gut ankam. Wir brauchen Geschichten und dann habe ich erstmal geguckt, wieso Geschichten, was wollt ihr von mir? Und das musste ich alles erst mal lernen. Und wie gesagt, ich bin da voll reingewachsen. Und das war nie irgendwie der Entschluss, Journalist zu werden. Der nach 3-4 Jahren war er plötzlich da. Und jetzt habe ich gesagt, dann habe ich mich voll drauf konzentriert und habe die Uni danach komplett schleifen lassen.
6: Mhm. Welche Recherche, welche Geschichte aus dieser Zeit in Würzburg müsste ich lesen, wenn ich den Lokalreporter Henning Rosenbusch von seiner besten Seite kennenlernen wollte?
8: Ja, es ist meine letzte Geschichte, mit der ich da eigentlich dann auch, auf die war ich auch besonders stolz. Mhm. Müsste ich vielleicht kurz erzählen. Ja. Also ich habe eben an der Uni, ich war da nie glücklich, Ja, ich habe immer mir erhofft, ich komme jetzt aus der Schule raus, jetzt werde ich nicht mehr in diese Schablonen gepresst. Jetzt kann ich mir ein bisschen was aussuchen, sozusagen.
6: Immerhin ging das ja damals noch. Es ist ja noch die Vor-Bologna-Zeit, wo du dich ausprobieren konntest, wo du zig verschiedene Sachen probieren kannst und nicht in so einer Schablone drin bist wie die heutigen Bachelor-Master-Studenten, die ja
8: es gar wurde nicht mehr noch schlimmer.
6: Es wurde noch schlimmer, ja.
8: Genau, aber das war genau meine Zeit. Also die Bachelor-Master-Umstellung war meins und ich bin dann auch zum Schluss in so ein Studium dann reingekommen. Aber es war vorher schon, also Entschuldigung, das war nicht das, was ich mir vorgestellt habe, unter freiem Lernen, Universalis, was weiß ich, so nicht. Und also bei Jura war es zum Beispiel auch so, ich hätte, weil wie gesagt, das Strafrecht hat mir durchaus Spaß gemacht und das hätte ich mir vorstellen können, aber ich hätte erstmal ein erstes und zweites Staatsexamen, wie fast jeder andere auch machen müssen, mit ganz viel BGB und Örecht. Und keinerlei Spezialisierung, gut, kann man jetzt sagen, bei Jura ist es so, aber wenn ich mir jetzt so im Großen und Ganzen angucke, was mich damals interessiert hätte, die beste Veranstaltung, die ich hatte, die war ein Sitzschein, also wo man Schein dafür bekommt, dass man sich das anhört. Beim Herausgeber der Mainpost, ja, okay. Der hieß Brandstetter. Und das war übrigens auch ein außerordentlicher Professor, weil er eben durfte nicht Professor sein in Deutschland, weil er eben nur ein österreichisches Abitur hatte, der Herr Brandstetter. Und da habe ich am meisten übers Leben und über den Journalismus gelernt, weil er hat uns viel über investigativen Journalismus erzählt und wie man da arbeitet. Und da hat man aber auch viel über die Menschen und
6: Aber du musst auch gut sein, wenn es nur Sitzscheine gibt, weil die Leute ja sonst nicht wiederkommen, wenn du eine Woche es verkackst.
8: Ich war voll da. Ich habe nicht eine Stunde gefehlt, obwohl ich gewusst habe, es bringt mir gar nichts. Ja, das steht ja nicht mal in irgendeinem Zeugnis. Das kannst du vielleicht noch zusätzlich einreichen.
6: So war meine ersten Vorlesungen. Ich habe jede Woche Angst gehabt, dass die Leute nächste Woche weg sind, wenn ich zu langweilig bin, irgendwie Zeug erzähle, was sie nicht brauchen können. Also war schon wichtig, dass du das Publikum bedienst, anders als nachher in diesen Bologna-Studiengängen, wo die da einfach sitzen, weil sie am Ende eine Prüfung machen müssen. Ne? Also der Notenzwang führt dann zur Anwesenheit, aber das macht ja keinen Spaß.
8: Ja.
6: Aber du warst bei der Geschichte, deiner letzten Geschichte für die Mainpost, die auch im Unikontext offenbar spielt.
8: Ja, ich habe da eben viele Missstände gesehen. Ja, und ich habe auch gesehen, warum ich in der Schule kam ich mit vielen Lehrern sehr gut klar und hatte dann auch gute Noten. Aber mit genauso vielen kam ich nicht gut klar und hatte eher schlechte Noten und war gelangweilt. Und ich wollte wissen und habe schon gemerkt, das hat mit der Motivation vom Lehrer zu tun und ob der da auch was interessant für mich machen will und wie er das mir verkauft. Und ich wollte schon mal wissen, warum sind 50% meiner Lehrer durchaus geeignet und 50% machen Dienst nach Vorschrift. Und die Frage habe ich an der Uni beantwortet bekommen in aller Ausführlichkeit. Und dann habe ich natürlich noch mehr gesehen. Also zum Beispiel hatten wir ein Englischseminar. Das ist was, wo eigentlich Referate gehalten werden sollen, wo auch mal Kommunikation stattfinden soll. Und Englisch ist ja auch eine Sprache, die du dann als Lehrer vor deinen Schülern sprechen können musst. Und da saßen bei uns 300 Leute und mit auf den Treppen. Und und das war dann das eine. Und das andere natürlich die Praxis, dass es eben total praxisfremd ist und das war so mein Eindruck und mit diesem Eindruck bin ich zum zuständigen Uni-Vizepräsidenten gegangen, der eben gerade mit dieser Bachelor-Master-Umstellung auch beschäftigt war, aber eben auch sich ein bisschen die Aufgabe gemacht hat, das Lehramtsstudium irgendwie zu reformieren oder da vielleicht was anzustoßen. Und der hat mir dann erstmal so das Übliche erzählt, was er wahrscheinlich jedem erzählt hätte. Und dann habe ich dann so meine Sicht der Dinge mal dargelegt und habe ihm gesagt, ich bin da oben, also Sie müssen mir da jetzt nichts erzählen, sondern ich sehe das selber und Klartext. Und da schaut er mich so an und sagt, Herr Rosenbusch, wissen Sie, ich bin 63, ich habe noch 2 Jahre. Sie haben Ihr Berufsleben noch vor sich. Und ich wusste, ich hatte keine Ahnung, was er meint. Ich habe mich mit ihm angeguckt, habe mir überlegt, wenn der mir jetzt das und das erzählt und ich schreibe das auf, was er mir erzählt und das steht dann so in der Zeitung, dann was soll da passieren?
6: Du warst wahrscheinlich 30 ungefähr?
8: Ich war 30, ja.
6: Ja. Klar, da hat man die Welt noch vor sich und hat noch nicht diese negative Erfahrung gemacht, dass man mit solchen Recherchen an Mauern stoßen kann.
8: Nee, also überhaupt nicht. Wie gesagt, ich hatte bis dahin eine investigative Geschichte gemacht. Ich habe einen hauptamtlichen Ruderlehrer, der da irgendwie falsch abgerechnet hat. Das habe ich recherchieren dürfen. Und das war jetzt auch nichts Besonderes, wie gesagt. Was ist so ein Interview? Man schreibt auf, was, also gut, man muss ein bisschen was rauslocken und so weiter, ja. Aber das war der Uni-Vizepräsident, nicht irgendjemand. Und der war zuständig. Und deswegen dachte ich in dem Moment, was kann da eigentlich schiefgehen? Aber da
6: ist schiefgegangen, ist gedruckt worden?
8: Nach schwerem Kampf. Ich erzähle es jetzt nicht ganz ausführlich. Also es ist... die Seite war schon drin, wurde dann erst wieder rausgenommen. Er musste gegenlesen, obwohl das alles schon abgeklärt war mit ihm. Aber dank seiner Hilfe. Ich glaube, ich hätte das nicht in die Zeitung gebracht. Aber da er dann angerufen hat und gesagt hat, ihr schickt mir dann einen Journalisten und der macht was mit mir. Und was ist jetzt? Und dann war es drin und ich war draußen.
6: Das war dann dein Ende bei der Mainpost. Aber du hast ja dann weitergemacht beim Neuen Tag in Coburg.
8: Neue Presse.
6: Neue Presse in Coburg, ja. Neue ich werde diese fränkischen Zeitungen. Neue Presse in Coburg, ja. Da hast du denn ja weitergemacht, trotz alledem.
8: Nicht sofort.
6: Nicht sofort, okay.
8: Das war so, man spricht ja immer von diesen Aufwachmomenten, ja. Und das war so meiner. Also damit hatte ich nicht gerechnet. Ich habe im Nachhinein rausbekommen, dass es da wohl Anrufe aus München gab, also Bayern, ne? Kultusministerium München, sowohl bei der Uni als auch bei der Mainpost und also wie das damals gelaufen ist und wie eiskalt ich da auch abserviert wurde unter fadenscheinigen Gründen dann da auch noch und ich bin da in ein Loch gefallen und dann habe ich mich ein bisschen berabbelt nach 2-3 Wochen und dann habe ich Bücher gelesen, ganz viele, die Bücher, wo man früher vielleicht auch Bogen rumgemacht hat, wenn man sich gesagt hat, das ist ja alles nicht so, das hat man in der Schule gelernt und das kann ja gar nicht sein.
6: Hat dich aber nicht davon abgehalten, es nochmal im Journalismus zu versuchen?
8: Ich wusste ehrlich gesagt nicht weiter, ja. Ich war da jetzt Anfang 30, konnte eigentlich, gut, ich konnte fotografieren, das wusste ich. Und das journalistische Fotografieren hat mir auch gerade sehr viel Spaß gemacht, weil es sehr vielseitig war, ja. Also sonst musst du dich als Fotograf spezialisieren, machst nur noch Hochzeiten oder irgend sowas, ja. Und also mein Weg war da irgendwie, okay, ich wusste, die Redakteure mögen mich gerade deshalb, weil ich Bilder und Text liefern kann, ja. Und meine Bilder schön und Texte waren eh auf dem absteigenden Ast. Also Bilder waren gerade total angesagt zu dem Zeitpunkt, weil man eben gemerkt haben soll, dass eben Bilder so wichtig sind und so weiter. Und deswegen kam ich eben dann, ja, ich kam zurück nach Coburg. Mein Vater hat mich da abgeholt, weil ich da sonst auch versumpft wäre in meinen Büchern in Würzburg. Und dann habe ich mir, ich muss irgendwie ein bisschen wieder Geld verdienen. Und dann bin ich erstmal, ohne dass ich mir jetzt gesagt habe, auch ich bleibe da jetzt für ewig, bin ich dann zur Lokalzeitung und ja, habe dann erstmal nur Sport, Events, Konzerte und so weiter.
6: Klar, es ist die Zeit, wo die Drucktechnik sich verändert, wo es einfach günstiger geht, schöne bebilderte Zeitungen zu machen, wo das alles bunt wird und so.
8: Genau,
6: und es mehr auf
8: diese Zeit.
6: Ja, da ist man natürlich als Fotograf, ist auch noch die Zeit, bevor jeder das Smartphone in der Tasche hat und permanent Fotos machen kann, wo man also den Profi noch zu brauchen glaubt. Oder man braucht ihn. Ne? Heute ist ja oft so, dass man nicht mehr glaubt, ihn zu brauchen und dann oft...
8: Also sie haben sich mich geleistet bis zum Schluss, aber wir waren eher eine Ausnahme. Also wir haben sogar 2 Fotografen gehabt in Coburg, die es konnten, ja. Aber das ist eher die Ausnahme. Wobei ich habe jetzt die letzten 5 Jahre Entwicklung nicht mehr so mitbekommen, aber für Sport und alles, was sich bewegt und ach, jetzt mal die besonderen Bilder, emotional soll ja heutzutage alles sein, brauchst du schon einen Fotografen und einen Spiegelreflex, das geht noch nicht mit dem Handy. Ja,
6: wenn das Tor fällt oder der Korb, dann braucht man jemanden, der es kann. Hast du je überlegt, was anderes zu machen in dieser Zeit, 10er Jahre?
8: Ich habe vieles anderes auch nebenbei gemacht. Ich war ja dann freier. Ich habe zwar das Angebot, dann irgendwann nach Kapfest in der Redaktion zu arbeiten, aber da ich eben diese Freiheit hatte und auch genossen habe, habe ich mittlerweile auch PR-Jobs gehabt mit Tagessatzbezahlung. Das war natürlich sehr viel, obwohl ich ganz gut bezahlt war noch nach der Medienkrise als Journalist. Waren es natürlich Tagessätze, die habe ich mitgenommen. Ja. Das,
6: ja. Da muss man vielleicht erklären, für die, die den Beruf nicht so gut kennen, man hat in der Presse immer noch Zeilenhonorare bekommen, die in den 90ern festgelegt worden waren und nicht erhöht wurden. Man hat Bilderhonorare bekommen, die so waren wie in den 90ern, während man als Fotograf mit einem guten Tagessatz eine hohe dreistellige oder eine kleine vierstellige Summe bekommen kann, wenn man von Wirtschaftsauftraggebern bezahlt wird. Also machen das viele Freiberufler so, dass sie sich ein Standbein in der Wirtschaft suchen, um ihr Hobby oder ihre Leidenschaft, ihre Berufung, Journalismus leben zu können.
8: So war es bei mir, ja. Ich habe auch später wieder politische Geschichten gemacht. Die Neue Presse, möchte ich mal sagen, die haben auch zu mir gestanden, auch während der Corona-Zeit. Die haben sogar eine ganze Seite aus Schweden dann abgedruckt. Ich bin ja dann nach einem halben Jahr Corona nach Schweden, um von da zu berichten. Und die haben auch meine erste Schweden-Seite gedruckt im Oktober 2020 in sogar jetzt nicht nur die Neue Presse, sondern Verlagsbeit. Das war dann Südthüringen und Hof noch dazu, Bayreuth, wo das noch gelaufen ist. Und gab natürlich nur Ärger in Coburg, weil da war ich noch schon als Schwurbler verschrien. Da hatte ich schon meinen Stempel, weil ich habe sofort meinen Mund aufgemacht, war im März schon kritisch. Ja.
6: Ja, danach wollte ich gerade fragen. 20 war dann alles anders. Mhm. Hast du dein altes Leben freiwillig verlassen oder bist du gegangen worden? Das klingt ja jetzt eher so, als ob der Verlag zumindest Interesse hatte, dich noch länger da zu behalten.
8: Also ich denke, der Verlag hätte mich behalten. Ich hätte aber nicht kritisch sein dürfen. Nicht so, wie ich gerne hätte. Ja, ich durfte kritisch sein. Ich habe auch die Corona-Demos geschrieben am Anfang und die haben dann nichts verändert und haben mich da trotzdem hingeschickt, obwohl das Framing schon lief. Ja, und wir hatten da zwei Corona-Demos am Anfang, AfD und die meditiert haben am Anfang, die Meditation. Und wie gesagt, ich denke, da ist ja auch mein Geld weitergelaufen, ja, die haben mich weiter beschäftigt, die mussten ja ihre Zeitung füllen auch während Corona, aber alles andere ist mir halt weggebrochen. Und in der Stadt hat sich halt dann, weil ich auch auf öffentlich in sozialen Netzwerken, ich war damals nur auf Facebook, sonst hatte ich nirgendwo was und da habe ich mich aber deutlich positioniert und dann ging es natürlich sofort los, dass Leute, mit denen ich seit 10 Jahren zusammengearbeitet habe, Stadträte etc., mich Nazi-Flüsterer,
6: Corona-Leugner. Nazi-Flüsterer, das habe ich noch nie gehört.
8: Nazi-Flüsterer, weil ich natürlich, die AfD war mittlerweile gegen die Lockdowns und da ich die Kontaktschuld war dann der Nazi-Flüsterer. Ich habe das geflüstert, was die Nazis
6: machen. Das ist wie der Pferdeflüsterer, der die Nazis versteht und ihnen vielleicht sogar Argumente via Zeitung liefert. Naja. Ja, heute hast du mehr als 100.000 Follower auf X, 73.000 auf Telegram, 35.000 auf Facebook. Was bietest du den Leuten, was sie woanders nicht finden können?
8: Ja, sie können alles woanders finden. Also größtenteils. Ich schreibe schon auch immer mal meine eigenen Gedanken, aber ich habe einfach das gemacht am Ende, was gebraucht wird. Zu Beginn habe ich erst mal Schweden recherchiert und wollte verstehen, warum kam es in Schweden zu diesem Sonderweg. Kann ich bis heute nicht hundertprozentig beantworten, die Frage. Ich war immer so ein bisschen Autodidakt gewesen, deswegen ist mir das nicht sehr schwer gefallen. Und das musst du ja auch sein als Journalist, du musst dich ja in viele Themen einarbeiten. Und dann habe ich mich mit Epidemiologie beschäftigt, mit Virologie. Und als ich dann irgendwann da so fest war, dass ich da irgendwie überall mitreden konnte, also zumindest habe ich das eingebildet, habe ich halt geguckt, was braucht es jetzt noch? Ja, das war irgendwann Anfang 21 und ich habe Bedarf gesehen, dass es irgendwo einen Einstieg braucht. Also nicht jemand, der jetzt die harten Dinger postet von Apolut oder damals noch KenFM oder wo halt die roten Leuchten bei den üblichen Tagesschau-Guckern sofort angehen und die dann sofort ausmachen und sagen, oh Gott, das ist ja der ganz schlimme Antisemit und was weiß ich, was man ihn alles genannt hat. Ich wollte eben die Fundstücke aus den Leitmedien und so weiter, wo ja öfter mal doch ein kritischer Artikel zu finden war. Und ich wollte vor allem das Ausland beobachten, was die so machen und das dann den Leuten liefern. Und das Am Anfang war ich natürlich auch der Schweden-Korrespondent für viele. Da habe ich auch dauerhaft immer weiter berichtet und habe auch also mal die Videos gepostet, dass da irgendwie alles normal ist und so weiter. Das hat mir auch natürlich Follower gebracht. Aber ich muss sagen, während der Corona-Zeit hatte ich gar nicht so viele, ja, weil da war noch viel Berührungsängste, Kontaktschuld.
6: Okay, ja.
8: Aber jetzt im Nachhinein ist es immer mehr geworden, weil ja so ein bisschen haben wir ja recht behalten, wir Schwurbler, wenn ich gleich ganz
6: recht behalten. Ja, ja, zumal du das Corona-Thema ja weitermachst mit so Hashtags wie richtig erinnern, also indem du einfach immer wieder aufploppen lässt, was war vor 6 Jahren, was war vor 5 Jahren, was hat der da mal gesagt, der plötzlich bei einem ganz anderen Thema wieder auftaucht, um die Leute einzuordnen. Das vergisst man ja. Als normaler Medienkonsument hast du das ja nicht auf dem Schirm. Was hat denn der an dem Tag gesagt? Du scheinst ja ein riesiges Archiv zu haben oder zumindest einen Rechercheweg, wo du schnell die Sachen finden kannst, dass du das immer wieder aufploppen lässt.
8: Ja, also gibt ja diesen, ich weiß gar nicht, wer es gesagt hat, aber die beste Waffe des Journalisten ist das Archiv. Mhm. Diesen Spruch gibt's ja. Und es war auch was ich gemacht habe auf X, vor allem, weil das auch schon ein guter Multiplikator ist. Da folgen mir auch ein paar wichtigere Leute von Abgeordneten über internationale Professoren und so weiter. Und dort habe ich auch versucht, sofort, wenn irgendwie Narrative geschaffen werden, wie jetzt zum Beispiel Pandemie der Ungeimpften, ja, das war mir sofort klar, weil das hatte der Biden irgendwie sofort gesagt, dass das das neue Ding wird, irgendwie im Sommer.
6: Sommer 21, was dann bei uns im Herbst ankam.
8: Genau, genau. Und das habe ich auch angekündigt. Da habe ich gesagt, Biden, das ist bald dieses neue Narrativ, ja, und dort halt versuchen, gleich irgendwie dagegen zu arbeiten, weil das festigt sich ja und du kennst dich aus mit dem Thema als Kommunikationswissenschaftler, die Wiederholung, was die bei den Menschen anrichtet. Und da habe ich eben überall so versucht, irgendwie dagegen, und irgendwie kamen dann diese Follower. Warum, musst du die fragen?
6: Du sagst ja, du hast das gemacht, was gebraucht wurde. Das ändert sich ja immer auch ein bisschen. Bist du da also immer im Beobachten und guckst, dieser Post hat jetzt eine 6-stellige Reichweite, soll ich lieber in die Richtung weitergehen? Nein. Oder hast du ein Programm, was du einfach abarbeitest, wo du sagst, die Sachen mache ich, egal ob die jetzt 5.000 oder 100.000 Views bekommen?
8: Nein, an dem Punkt muss ich mich ganz sehr bei den Leuten bedanken, die das ermöglichen, was ich mache. Ich mache frei nach dem, was ich denke, was gerade wichtig ist. Wenn ich denke, dass ich jetzt News kritisieren muss, weil es einen total einseitigen Artikel über Iran, dann mache ich das, aber ich mache nie nach Plan. Ja, und ich habe jetzt auch, weil ich am Anfang sehr, sehr viel gemacht habe, also zu viel auch, was nicht gut für mich war. Also am Anfang habe ich, was weiß ich, die ersten 3 Jahre habe ich, also solange Corona zumindest akut war, habe ich nichts anderes gemacht als arbeiten, ja, von früh bis spät. Und das hat sich jetzt so ein bisschen, da habe ich das hingekriegt, dass ich versuche, in den Zeiten, wo jetzt kein Iran-Krieg anfängt, wo nicht jetzt irgendwie gerade wichtig ist, dass und ein großes Interesse ist, dass ich dann auch so meine Pausen schaffe, ja, und aber ansonsten bin ich total frei und ich gucke auch nicht großartig drauf, ob das jetzt, klar, ich manchmal sehe ich's und dann freue ich mich, wenn was gut läuft, natürlich, aber ich deswegen bleibe ich nicht beim Thema oder irgendwas,
6: okay. Das interessiert mich nicht. Nee, ich habe jetzt ja ein bisschen die Sachen angeschaut und war doch erstaunt über das Pensum, was du da abreißt. Das geht ja irgendwie so morgens bei mir noch fast vorm Aufstehen los und abends um 10 gibt es auch noch manchmal Posts. Gibt es halt schon durch am Tag, denkt man, okay, jetzt ist Henning vielleicht 2 Stunden spazieren gegangen oder genießt die Sonne, aber sonst ist das doch fast ein durchgehender Dienst, den du da leistest.
8: Ja, also die meiste Zeit war es so. Ich habe jetzt auch mal ein paar Wochen mal gehabt, wo es mal ein wenig weniger war, wo ich mir, aber wie gesagt, ich habe das auch gebraucht. Ich muss sagen, diese ganze Corona-Zeit, die hat schon gezehrt, ja, also mir ging's gut in Coburg, ich habe da nicht viel arbeiten müssen, habe trotzdem gut, kam gut mit meinem Geld aus, war beliebt, war der Star-Fotograf, der halt in Coburg, ne, in dem kleinen.
6: Ja, aber man kommt hin und man kennt dich. Das ist ja schon was eigentlich unbezahlbar ist.
8: Ja, jeder. Also ich war da vor Corona schon sehr bekannt, weil du halt immer als Fotograf in der ersten Reihe rumgurkst und den Leuten im Sichtfeld stehst und so weiter. Ja.
6: Ja. Ich habe ja vorhin schon mit Blick auf Coburg und Würzburg versucht zu fragen, was für dich guter Journalismus ist. Wir können es ja mal umdrehen. Woran erkenne ich als Mediennutzer, als jemand, der Henning Rosenbusch folgt, das ist Qualität, dem kann ich glauben? Und da sollte ich lieber vorsichtig sein. Gibt es irgendwie Kriterien, wo du sagst, das muss ich auch als der, der die Posts produziert, erkennbar machen, damit die Leute da einen Kompass haben und wissen, dass sie bei mir schon nicht hinters Licht geführt werden?
8: Ich denke, sowas baut sich nur über gewisse Zeiträume auf. Mhm. Und bei mir ist es also auch so, ich habe jetzt ein paar Leute, wo ich jetzt schon über Jahre beobachte, was ich jetzt eben mache. Und da normalerweise überprüfe ich immer noch alles. Ja, aber manchmal gibt es Leute, wenn ich jetzt mal irgendwie unterwegs bin und dann schreiben die was und dann kann es sein, dass ich das mal nicht mehr überprüfe. Ja. Aber das empfehle ich eben jedem. Überprüft die Leute. Mhm. Und aber sobald sie euch irgendwie mal nicht so informieren, wie es sein soll. Also ich meine halt, dass Vollständigkeit wichtig ist. Mhm. Gerade heute wird ja viel durch Weglassen gelogen. Ja. Und ich kann natürlich den Krieg im Iran irgendwie gutheißen, kann diese Meinung haben als Journalist, kann das auch heutzutage, wo ja dieser Meinungsjournalismus nicht mehr so von der Nachricht getrennt ist, kann das auch in einer Reportage irgendwie verarbeiten. Aber ich darf dann halt nicht alles weglassen, was gegen meine Argumentation spricht, ja, und das meine ich eben, also versuchen, umfassend zu informieren und nicht nur das, was jetzt eben nach eigenem Gusto den Leser irgendwie weiterbringt, das ist es nicht. Also man muss auch mal was posten, was einem nicht gefällt, ja, und was besprechen.
6: Naja, nee, weil du vorhin gesagt hast, wiederholen ist die Mutter der Propaganda, weglassen ist mindestens genauso wichtig, wahrscheinlich der Vater dann, ne?
8: Ja, genau.
6: Indem ich einfach Sachen nicht berichte, erzeuge ich auch ein bestimmtes Bild. Hast du irgendwelche Lieblingsquellen, wo du sagst, da schaue ich morgens als erstes und abends als letztes, wenn da was ist, muss ich es auf jeden Fall machen?
8: Also Multipolar hat eine tolle Arbeit gemacht. Mhm. Das ist aber auch wieder, du weißt, wir haben zig Zielgruppen. Ja? Deswegen bin ich irgendwo auch jetzt nicht der sagt, wir müssen uns alle zusammentun, wir müssen alles Gleiche machen. Multipolar macht halt ausführliche, lange Texte, gut recherchiert, macht ein bisschen höheres Deutsch. Das ist nicht für jeden was.
6: Ja? Es ist auch weniger, die machen einen Text pro Woche, manchmal zwei.
8: Genau.
6: Aber das ist dann schon viel, wenn zwei Texte pro
8: Woche. Genau, aber wenn bei denen was kam, dann habe ich das meistens gelesen zum Beispiel. Aber es ist nur so ein Beispiel. Es gibt viele englische Quellen auch, wo man durchaus, wie heißt sie? Das fällt mir natürlich nicht ein. Die Whitney Webb zum Beispiel, ich mir doch jetzt auch regelmäßig reinziehe.
6: Die hat diese Bücher zu den Epstein-Sachen gemacht, schon relativ früh, bevor das ein großer Skandal in den Leitmedien wurde. Und
8: vor allem auch der Buchtitel One Nation Under Blackmail ist schon sehr, also eine Nation unter Erpressung ist auch, zeigt schon, wo die Reise hingeht, was sie so recherchiert und die macht gute Arbeit. Also die ist fast zu ausführlich mit zu vielen Quellen. Da kommt man.
6: wenn wir Werbung für die deutsche Variante machen wollen, die ist bei Ethica Media erschienen, das machen die Schönings. Das sind so zwei dicke Bücher, die liegen bei mir immer noch da und sollten eigentlich studiert werden. Wie gehst du mit Kommentaren um? Schaust du das regelmäßig durch? Reagierst du da oder lässt du es laufen?
8: Mal so, mal so. Ich kann nicht mehr alles lesen. Das ist auf den verschiedenen Plattformen, da wird ja überall kommentiert. Ich habe auch für Telegram ein paar Ehrenamtliche, die da mir helfen, da ein bisschen, weil da muss man ein bisschen moderieren, bis weil du mitverantwortlich bist als Gruppeninhaber, was dann die Leute schreiben. Und natürlich brauche ich Feedback. Ja, also ich will ja auch wissen, und dann gibt es natürlich gute Kritik, die dich weiterbringt. Und dann gibt es eher weniger zielgerichtete Politik, Kritik. Also waren ja früher die Corona-Leugner und Schwurbler. Und das kriegt man natürlich auch heute noch. Ich habe ja nicht unbedingt immer die Meinung der Regierung. Jetzt hatte ich das erste Mal, glaube ich, seit 5 Jahren die Meinung der Regierung.
6: Bei welchem Fall?
8: Dass wir keine Schiffe in die Straße von Hormuz schicken.
6: Okay, naja, ihr nähert euch an. viele junge Leute träumen ja davon, Influencer zu werden. Ich weiß, bei dem letzten Jahrgang, den ich erlebt habe, frisch Bachelor-Jahrgang, waren das über 50% von denen, die da Kommunikationswissenschaft studieren wollten in München, die Influencer werden wollten. Entweder Mode bei den Mädels oder bei den Jungs, Sport, Politik, was auch immer. Ne? Was sollten diese Jungs und Mädels wissen, bevor sie sich auf den Weg machen? Weil ich hätte wahrscheinlich vorher fragen müssen, ob du dich überhaupt selbst als Influencer siehst, ob Influencer der neue Journalist ist. Jemand, der ohne die Sicherheit eines großen Medienkonzerns im Rücken arbeitet, was ja immer auch Einschränkung sein kann, darüber haben wir geredet, aber du hättest ja immerhin dann Anwälte, die sich für dich in die Bresche werfen würden. Du hättest einen Konzern, der da irgendwie ja ganz anders dasteht, als du als einzelner Henning Rosenbusch, der dann schnell nackt ist, wenn da plötzlich Kräfte am Werk sind, die man gar nicht überschauen kann.
8: Ja, ich bin ja da jetzt auch wieder reingerutscht. Ja. Wie gesagt, ich habe später auch wieder ein bisschen Stadtratsberichterstattung und Politik gemacht und bin auch mal wieder jemanden auf den Fuß getreten. Aber das ist diesmal in Coburg. Ja. Aber das ist nicht so schlimm ausgegangen wie beim ersten Mal. Was hast du jetzt nochmal gefragt?
6: Was man wissen sollte, bevor man sich auf den Weg macht, Influencer zu werden.
8: Ja, also, das ist ganz schwer zu beantworten für mich, weil das, wie gesagt, ich bin da wieder reingerutscht. Ja. Und ich glaube, es ist auch was ganz anderes, ob du jetzt politischer Influencer bist. Und das bin ich, weiß ich nicht. Das ist ja trotzdem Journalistenjob, öfter mal auch seine Meinung. Was ich mache, ist eigentlich typisch Journalismus. Ja, es ist halt eher dieser Newsdesk-Job, wie es dann so schön heißt. Ja, da werden ja auch die Nachrichten ausgesucht, nur mache ich es halt nicht wie die, dass ich mir nur die dpa-Seite, die irgendwie vorproduziert ist, angucke und es dann nachmache, weil deswegen haben wir ja die Tageszeitungen, die alle gleich aussehen, sondern ich habe halt, ja, ich habe schon meine Dinger, die ich dann abarbeite, wo ich gucke, wo könnte was passiert sein? Ist das jetzt ein Thema, wo ich tiefer recherchiere und so weiter? Und diese Freiheit, die hätte ich nirgends. Also wenn ich jetzt wieder ich hatte Angebote auch, klar, mit den Followern werde ich natürlich interessant.

0: Welt zeigen, dass sie eine Atommacht sind. Und Putin gerät im Moment auch schon durchaus im eigenen Land unter Druck, weil Hardliner ihm in aller Öffentlichkeit übrigens im Fernsehen vorwerfen, dass er zu lasch wäre.
1: Oh, das dürfen die im Fernsehen. Nicht, dass das unsere Bundesregierung sieht.
0: Es ist eine hochgefährliche Situation, und es wird Zeit, dass endgültig Zeit, dass der Westen die Diplomatiemaschine endlich anschmeißt, nachdem er bis auf zwei Ausnahmen, das eine war der damalige Chef Ungarns und das andere war Donald Trump, dass die beiden Ausnahmen, dass man überhaupt mal angefangen hat, Diplomatie zu betreiben, für einen ganz kurzen Moment. Ohne Diplomatie sind wir mittelfristig verloren. Das ist meine feste Überzeugung. Und wir brauchen eine Öffentlichkeit, die auf Diplomatie besteht, die unsere Politiker so unter Druck setzt, dass sie wirklich anfangen, ernst gemeinte Diplomatie zu betreiben. Anders kommen wir aus dieser Situation nicht raus.
1: Ja, es ist ja auch verrückt, dass ausgerechnet Europa auf Krieg statt auf Diplomatie setzt, weil in allen Planspielen von NATO und auch Russland geht es eigentlich immer um die Zerstörung Europas.
0: Ja, ja?
1: Also wir befeuern unseren eigenen Untergang. Das ist verrückt.
0: Die EU geplant als Friedensprojekt, ursprünglich gegründet als definitives Friedensprojekt, was ja nach innen hin auch hervorragend funktioniert hat, erweist sich heute nach außen hin als wahre Kriegsfurie. Man muss das schrecklicherweise so sagen.
1: Ja, und diese verbale europäische Eskalation, die kommt ja auch in Russland an. Jetzt hat der einflussreiche russische Politikwissenschaftler Sergei Karaganov, der ja auch schon Jelzin und Putin beraten hat, gesagt, er befürworte inzwischen präventive russische Atomschläge gegen ein Europa, das er als kriegerisch ansieht. Da quatschen wir uns fast in einen Krieg rein bald.
0: Also man sieht hier schön, die andere Seite ist auch nicht um entsprechende Worte verlegen. Also man muss sich das mal auf der Zunge zergehen lassen. Präventive nukleare Vergeltungsschläge, hat er gesagt. Das heißt, der Gegner, in diesem Falle sind es jetzt mal wir zur Abwechslung, wird nicht dafür bestraft, was er getan hat, sondern was er tun könnte. Also grammatikalisch gesagt, der Konjunktiv besiegt den Indikativ.
1: Ja, auch da ist Logik jetzt nicht unbedingt erste Wahl.
0: Ja, also Karaganov vielleicht noch ganz kurz, der war mal ein ganz überzeugter Europäer, ist jetzt völlig um 180 Grad. Da scheint es auch einen internen Epochenbruch wohl gegeben zu haben, zu einem der allermilitantesten Menschen, einflussreichen Politikberater in Russland mutiert.
1: Das ist enttäuschte Liebe. Ich meine, trifft auch in gewisser Weise auf Putin
0: zu. Der sich erheblich moderater verhält und der sich längst nicht so emotional herausfordern lässt. Also
1: dafür hat er Medvedev.
0: Bitte?
1: Das
0: macht dann Medvedev, genau, ja.
1: Nochmal kurz zurück zu den Deutschen. Man hat ja hier auch den Eindruck, oder ich habe den zumindest, die Deutschen sollen nicht nur auf Krieg, sondern auch auf Armut vorbereitet werden. So hat zum Beispiel Moritz Schularik, der Präsident des Kieler Instituts für Weltwirtschaft, gesagt, mittelfristig wird kein Weg daran vorbeiführen, harte Budgetentscheidungen zwischen Kanonen und Butter zu treffen.
0: Ja, kennt man irgendwie, ne?
1: Wow.
0: Ich glaube, ich habe das schon mal gehört.
1: Ja.
0: Stammt von Göring, diese Alternative.
1: Ach, tatsächlich?
0: Ja, wussten Sie das nicht?
1: Nee, ich habe das auch schon mal gehört. Ich wusste nicht, dass es von Göring
0: stammt. Ja. Kommt plötzlich wieder hoch. Man könnte fast ein kollektives Unbewusstes postulieren.
1: Oh, wow. Haben Sie noch Hoffnung?
0: Wir sind zur Hoffnung verdammt, oder man könnte
1: richtig,
0: auch anders sagen, wir müssen einfach weitermachen so, als gäbe es eine Chance. Oder mein Leib- und Magenphilosoph Günther Anders, das ist derjenige, der sich als erstes mit dieser Tatsache beschäftigt hat, dass Menschen, seitdem sie über Weltuntergangsgeräte wie Atomsprengköpfe verfügen, der hat das mal für sich auf die Formel gebracht. Wenn ich verzweifelt bin, was geht's mich an? Machen wir weiter, als wären wir es nicht.

0: Ein wunderbares Schlusswort. Aufgeben gilt sowieso nicht und Galgenhumor kann Leben retten. Deswegen,
1: Schöner Satz.
0: ja, das, der ist tatsächlich von mir und ich lebe
1: Wunderbar.
0: danach und deswegen muss ich auch in solchen Interviews viel lachen, weil anders ist es eigentlich alles schwer zu ertragen. Ja, vielen Dank, Dr. Insel, für das wichtigste Jugendbuch des Jahres, auch für Erwachsene zu empfehlen.
1: Danke für die Einladung. Vielleicht ein ganz kleiner Satz noch in eigener Sache. Ich würde mir sehr wünschen, wenn die Großeltern dieses Büchlein ihren bald wehrpflichtigen Enkeln schenken sollen. Würden. So.
0: Genau, ich schließe mich diesem Appell an. Danke, dass Sie da waren.
1: Danke für die Einladung.
0: Tja, Leute, schon verrückt, was da passiert. Und wie es scheint, sind die Bürger nicht wirklich reifer als die der letzten großen Weltkriege. Bis auf wenige, wir haben es ja gerade besprochen, nehmen alle alles hin. Ja, und dann kommt das große Huch. Wie verrückt. Viele glauben, wir könnten das Klima bekämpfen, aber nicht die eigene Politik. Die Logik ist wirklich dahin. Und wir wissen doch aus der Corona-Zeit, Widerstand macht immer Sinn. Ich wünsche euch eine gute Zeit. Bis bald.
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1: 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Schockierende Enthüllung aus der Chefetage von Volkswagen. In einer geheimen internen Umfrage halten 6 von 9 Vorstandsmitgliedern den Konzern für existenzgefährdet. Die übrigen 3 sehen die Lage als angespannt. Die anonyme Befragung wurde Ende 2025 von Konzernchef Oliver Blume initiiert und umfasste auch Mitglieder des Aufsichtsrats. Die alarmierenden Ergebnisse flossen in ein Transformationspapier ein, das Blume im April dem Aufsichtsrat präsentierte. Europas größter Autobauer kämpft offenbar mit dramatischen Problemen. Schwache E-Auto-Nachfrage, massive Konkurrenz aus China, hohe Kosten und verfehlte Transformation. Die eigene Führung sieht VW am Abgrund. Kommt jetzt der große Kahlschlag oder droht dem Traditionskonzern das Schlimmste? Die Niederlande testen derzeit Kriegsgefangenenlager für bis zu, Zitat, 2000 Russen. Getestet wird ein Kriegsgefangenenlager in der Provinz Groningen. Ein Szenario, das seit über 30 Jahren nicht mehr trainiert wurde. Gegnerische Soldaten würden dabei respektvoll behandelt, medizinisch versorgt und ausreichend verpflegt, damit sie eher bereit seien, sich zu ergeben, heißt es in einer Pressemitteilung. Die Friedensbewegung ist erschüttert und meint, dass es im nächsten Weltkrieg sicherlich keine Gefangenen mehr geben wird. Außer verbrannte Erde wird nichts übrig bleiben, heißt es von den Friedensaktivisten. In Sachsen-Anhalt strebt die AfD nach der absoluten Mehrheit. Um eine Alleinregierung stellen zu können, braucht die Partei bei der Landtagswahl am 6. September nach aktuellem Stand mindestens 45%. Sollte die absolute Mehrheit verfehlt werden, werde bereits an einem Plan B gearbeitet, berichtet Welt. In der AfD gehen einige Politiker davon aus, dass es nach der Wahl innerhalb der CDU zu Diskussionen über eine Zusammenarbeit mit den Linken kommen würde. Das würde zu Problemen führen, denn die Christdemokraten haben auch einen Unvereinbarkeitsbeschluss mit der Linken getroffen. Hochrangige AfD-Politiker sollen deshalb überlegen, die CDU-Fraktion zu spalten. Denn um eine Mehrheit zu erreichen, bräuchte die AfD nur wenige CDU-Abgeordnete auf ihrer Seite. 1 bis 3 Politiker, die lieber mit der AfD als mit den Linken zusammenarbeiten würden, würden ausreichen. Vor allem Hinterbänkler der Christdemokraten seien nach Vermutung der AfD offener für eine Zusammenarbeit als prominente CDU-Politiker. 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
3: Guten Morgen, es ist Samstag, der 23. Mai 2026 und ihr hört Nacktes Niveau, den Podcast für Rechtsradikale, Demokratieunfähige, Putin-Trolle, Transfeinde und alle anderen Mitglieder der größten Wählergruppe Deutschlands. 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Und damit endlich begrüße ich unsere heutige Runde. Aus Hamburg wieder im Haus ist YouTuber und Ex-Sat1-ProSieben-Boss Boris Brandt. Und aus Österreich das amtierende Bossgirl dieser Podcast-Welt, Journalistin-Moderatorin Milena Preradovic. Ich grüße euch, ihr beiden.
4: Bam, bam.
5: Einen schönen guten Morgen.
3: Hi. Einen schönen guten Morgen. Dann auch an dich, Boris. Ja, Milena amtiert jetzt eigentlich durchgehend seit einer Woche wieder in ihrer Zweitexistenz, in ihrer Paralleluniversumsexistenz als Idi Amins Inquisitorin für alle Ordens- und Ehrenzeichenfragen. Und wir kommen aus der Rolle, oder sie kommt aus der Rolle auch schon wieder nicht raus, weil Jabba the Merkel ist in Brüssel gewesen und hat sich dort zum Podium gerollt, um sich etwas umhängen zu lassen, was für Ordenskenner erstaunlich nach einem American Medal of Honor, dem Congressional Medal of Honor Ding aus Amerika aussieht. Es ist aber der europäische Order of Merit, den sie jetzt bekommt. Also Jabba the Merkel ist mit dem höchsten neuen europäischen Preis ausgezeichnet worden für all ihre Verdienste in Europa und sagte dabei, laut Tagesschau, mit Blick auf das dritte Versprechen der EU, nämlich der Demokratie, mahnte die frühere Kanzlerin, dass es keine Freiheit ohne Demokratie geben könnte. Und Risiken sieht sie diesbezüglich vor allem durch die rasante Entwicklung von sogenannten sozialen Medien, wo Fakten nicht mehr Fakten sind, wo aus Lügen Wahrheiten und Gefühle mit Wahrheiten vermischt werden. Verstärkt werde das durch immer umfassendere Nutzung künstlicher Intelligenz. Merkel rief daher dazu auf, den Weg der Regulierung weiterzugehen, auch wenn dabei manchmal Fehler gemacht wird. Und ich frage euch angesichts dieser, ja sagen wir, recht unverhohlenen Drohung der untoten Staatsratsvorsitzenden der Bundesrepublik, wann kommt das aus? Also der Weg der Regulierung wird weitergegangen. Wir erleben, wie unsere YouTube-Zahlen einbrechen, die Abonnenten ins Minus rutschen, also unsere Abonnentenzahlen schwinden, auf X wird schlimmer, Milena. Kommt dieses Jahr, deswegen Schätzfrage, reine Erfahrungsfrage, kommt dieses Jahr da das Ende, macht es irgendwann bumm und dann war's das mit Internetzugang für rechtsradikale Hetzer wie dich und mich?
4: Och, ich glaube, das geht schleichend. Das wird immer ein bisschen mehr, immer weniger Reichweite und so. Aber was das Schöne war bei dieser Preisverleihung, um da nochmal drauf hinzukommen, das schrieb auch der Martin Sonneborn, da sind ja die ganzen rechten Parteien sind ja rausgegangen. Ne? Das gab ja nicht nur für Merkel, es gab ja auch für Zelensky diesen Orden, ja. Und da sind die ganzen rechten Parteien rausgegangen und dann haben die das wohl dort mit Mitarbeitern aufgefüllt, wie bei der Oscar-Verleihung. Ja. Die haben da irgendwelche Leute vom Klo gezerrt und haben die da hingesetzt, wahrscheinlich unter Bedrohung ihres Arbeitsplatzes, ja. Und dann saßen die da, was sie ja eigentlich gar nicht dürfen. Also da darf sich ja eigentlich nicht jeder hinsetzen. Aber wie gesagt, die Flucht vor der Nosferatu-Spinne aus der Uckermark, die war flächendeckend.
5: Ja, ist schon man dachte doch eigentlich immer, nur Keith Richards sei unsterblich. Aber das ist irgendwie jetzt aufgehoben, weil die taucht auch immer wieder auf. Wenn du denkst, das muss doch mal vorbei sein, selbst nach diesem furchtbar langweiligen Buch, denkt man, es muss mit ihr vorbei sein, zack, steht sie wieder da. Und sie hat immer noch diese Klamotten in dieser Einheitsfarbe. Ich weiß, wo sie die immer herkriegt.
3: Das liegt alles in Formalin zusammen mit ihr. Ja, immer wenn sie da rausgeholt wird aus dem Tank, ist das natürlich...
4: Aber geil auch, dieser Order lag so eng am Hals, dass ich schon Schluckbeschwerden bekommen habe beim Zugucken.
3: Wie, du hattest doch Hoffnung, also, gib zu. Du hattest Hoffnung, als du es gesehen hast.
4: Ja, als der Verstand wieder einsetzte, hatte ich Hoffnung. Aber der erste Reflex war...
5: Wer stellt die eigentlich her? Ist das der gleiche Mensch, der für Rapper, amerikanische Rapper, die Orden herstellt?
3: Nee, das ist die reaktivierte Butze, die in der DDR diese ganzen Orden und Ehrenzeichen produzierte. Und in rauen Mengen wurde da ja verliehen. Und ich schätze, dass die Kontinuität ist klar. Also und je mehr so ein Totalitarismus seine Funktionäre behängt mit so einem Blech, umso schneller geht es ja Richtung Ende. Gab ja auch eine ganze Reihe schöner Memes, die dann durchs Netz gingen, wo Merkel da und neben von der Leyen in so wie so ein Sowjetgeneral behängt mit allen möglichen Blech da steht. Aber ja, noch lachen
5: kurze
3: wir.
5: Frage nochmal, wer möchte eigentlich mit Herrn Zelensky einen Preis gemeinsam kriegen?
3: Ulf Poschert, Paul Ronsheimer, Herr Döpfner.
4: Die möchten von Zelensky einen Preis bekommen. Oder einen Orden dritter Klasse, also ganz wichtig, dritter Klasse. Unfassbar.
3: Du, der hängt aber jetzt am Porsche, ist der garantiert aufs Armaturenbrett getackert bei Ulf und damit braust der durch die Gegend. Und jede Mieze, die er sich da irgendwie rein quatscht, wird auf dieses Ding hingewiesen. Muss er sich den Orden angucken, bevor Ulf ihr dann noch was anderes zeigt. Naja, gut, noch lachen wir. Mal gucken, wie lange das noch geht. Und
6: wie das mit dem Ende kommt und die Fortsetzung der Regulierung sich so gestaltet. Fortgesetzt hat auch jemand anders seine Politik in der Welt, und zwar recht stringent und entsprechend der Ankündigung, die schon vor Jahren gemacht wurde. Soll in dem Fall heißen, wie der Deutschlandfunk meldet, wurde dem 94-jährigen Raúl Castro, dem Bruder des ehemaligen Präsidenten Fidel Castro von Kuba und Mitrevolutionär, jetzt in Amerika der Prozess eröffnet. Der damalige Verteidigungsminister habe Castro den Abschuss von 2 amerikanischen Zivilflugzeugen vor 30 Jahren mit zu verantworten. Justizminister Blanche, der floridianische Justizminister Blanche, sagte, Castro werde den Vereinigten Staaten deswegen vor Gericht gestellt werden. Entweder komme er freiwillig oder aber auf andere Weise. Und das, Boris, weckt natürlich so eine Erinnerung irgendwie an den Maduro-Trainingsanzug-Auftritt, als der venezuelanische Staatschef entführt wurde und nach New York verbracht wurde, um dort vor Gericht gestellt zu werden. Trump kündigte ja schon mehrfach an, Cuba is next. Und nun sieht es doch sehr danach aus, dass Kuba irgendwie als nächstes dran ist, oder?
5: Ja, 2 wichtige Dinge sind vorab zu klären. Erstens ein Deal mit der Firma Adidas, weil ihr wisst ja, dass letztes Mal die Firma Nike ja schwer profitiert hat von dem Jogginganzug. Und deswegen müssen wir da was mit Adidas machen. Ideal vielleicht in einer neuen Kombination zusammen mit der Fußball-WM oder so. Die ist ja auch in Amerika, da kann man sich ja was Schönes kombinieren. Das ist das eine. Das zweite ist, ich finde es schon ein bisschen, also ich habe mir überlegt, ne, es gibt ja genug andere Probleme und dieses Ding ist auch nicht so groß, dass es irgendwie Menschen befriedigen würde. Warum? Ich habe dieses Warum nicht verstanden.
6: Warum Kuba?
5: Ja, nee, überhaupt, warum Kuba verstehe ich schon, aber warum jetzt dieser alte Mann noch für eine Geschichte, wo wir alle gar nicht wissen, was da wirklich war und so. Also ich finde es, für mich ist es, ich finde es anstrengend, dass wir bei den vielen Problemen, die wir alle schon wirklich haben und ja auch Amerika gerade hat, und da ist ja unglaublich viel Bewegung drin, dass wir jetzt mit so einer, das schafft nicht Ängste zu weiter zu kultivieren, die uns blind machen.
6: Das, ja, naja, ist halt ein Vorwand, ne? Oder?
4: Naja, klar, das ist symbolisch, um ja, es wird wahrscheinlich, also sagen wir mal so, die Amerikaner bereiten wohl eine Militäroperation gegen Kuba vor. Ja, das melden ja auch selbst amerikanische TV-Sender. No. Der Flugzeugträger USS Nimitz, das ist ja nur einer der größten der Welt, und auch noch andere Einheiten, die sind ja schon Richtung Kuba unterwegs, ja. Also sie scheinen es da ernst zu meinen, aber ich meine, Kuba ist nicht Venezuela. Das wird sich wehren, haben sie auch schon gesagt. Hm. Kuba soll auch bereits 300 Drohnen aus Russland und dem Iran gekauft haben. Es gibt Videos, die die Vorbereitung der Kubaner zeigen sollen, also auf diesen Militärschlag. Und richtig, sagen wir mal, angefangen hat es mit dem Ölembargo. Ja, ja. Das war so die Vorbereitungszeit und die Versorgungslage ist in Kuba richtig mies jetzt. Also Stromausfälle sind der Normalzustand. Wahrscheinlich soll so auch die Bevölkerung offen gemacht werden für eine amerikanische Rettung, sagen wir es mal so. Ich denke, Trump muss auch seine Versprechen gegenüber dieser sehr starken kubanischen Wählerschaft einlösen, ja, die auch gerade in Florida besonders stark ist. Und die Amerikaner verlangen ja auch die Rückgabe von einkassiertem amerikanischen Eigentum. So, vor der Revolution war Kuba ja unter Batista, diesem sehr korrupten Diktator, ein Paradies für die US-Mafia. Also die hatten Hotels da und Casinos und da war jede Menge Geld im Spiel. Und die ganz Großen der Mafia waren da, also Meyer Lansky, Lucky Luciano, ja. Und da frage ich mich, kriegen jetzt die Erben dann ihr Geld zurück, ja? Ja, Spaß beiseite. Aber es ist schon erstaunlich, dass der Präsident, das ist nicht Lissi übrigens, ne?
5: Nee, das ist Nelly. Hat.
4: Okay, es ist Nelly.
6: Kennt ihr eigentlich schon Nackte Hunde, der neue Hunde-Podcast aus unserer Serie? Jetzt jeden Mittwoch.
4: Ja. Ja, das ist wahrscheinlich auch Protest gegen Trump. Also das ist ja der Präsident, der sich gebrüstet hat, nie einen Krieg anzufangen. Das ist jetzt so die dritte Militäroperation in Folge. Wenn sie kommt, bin wir mal gespannt.
6: Hm. Ja, und es ist halt die wie angekündigt, also die USA ziehen da ihren Plan durch, das New American Empire aufzubauen. Und davon denke ich schon, ist das eine relativ stringente Nummer. Ich muss noch nachtragen, der Justizminister ist natürlich der USA. Entschuldigung, ich habe das nochmal schnell nachgeprüft. Das ist nicht der floridianische Justizminister. Ich habe ein Video gesehen, wo aus Florida eine Ansage gemacht wurde darüber. Und da war die Florida-Flagge dahinter. Hatte ich halluziniert wie eine KI. Der Mann ist natürlich Justizminister der USA, Todd Blanche, der Nachfolger der kürzlich entlassenen Pam Bondi. Ja, das US-Justizministerium Justizministerium ist auch noch in anderer Art und Weise jetzt in die Schlagzeilen gekommen und hat etwas ausgekehrt, was man sich eigentlich wünschen könnte und was die Trump-Regierung, ja, eigentlich, wie kann man es nennen, Melina, vielleicht als das darstellt, was sie vermutlich ist. Jedenfalls meldet der Deutschlandfunk, das Justizministerium ordnete an, dass die Behörde, die gemeint IRS, die amerikanische Steuerbehörde Internal Revenue Service, nie wieder die bisherigen Steuererklärungen von Trump, seinen Söhnen und seinen Unternehmen prüfen darf. Demnach soll ein Entschädigungsfonds von 1,8 Milliarden Dollar für angeblich Justizopfer eingerichtet werden. Das könnte verurteilten Straftätern zugutekommen, die am sogenannten Sturm auf das Kapitol beteiligt waren. Und im Kontext dieser Einrichtung hat Trump sich eben eine Steuerprüfungsfreikarte von Monopoly ausstellen lassen. Und das schüttert nun selbst seine treuen Unterstützer im amerikanischen, in beiden amerikanischen Kammern des Repräsentantenhauses und Kongress.
4: Ja, das ist auch so eine Steuererklärungs-Wildcard forever. Ja, das so, diese alten, also Steuerakten dürfen nie mehr wieder aufgemacht werden. Ja. Ja, der hat natürlich Schiss, falls die Demokraten an die Macht kommen, er kann ja nicht mehr Präsident werden, dass die alles tun werden, um ihn zur Strecke zu bringen. Ich meine, dass sie das tun werden, ist vollkommen klar. Und das ist natürlich jetzt ein typischer Trump, Scheiß auf alles. Ne? Die Regeln mache ich. Und aber er muss jetzt tatsächlich Angst haben. Ich meine, Scholz war da besser dran. Ich sag noch Cum-Ex, ne? Wenn, falls sich irgendjemand erinnert, da hat es gereicht, dass der sagt, ich weiß es nicht mehr, ich hab Demenz, ne? Ich kann mich nicht erinnern, ja. Und da in Deutschland die Depp regiert, die Deutsche Einheitspartei, kommt er damit ja auch durch. Das ist in Amerika allerdings etwas anders, ja.
5: Tja, für mich ist das so, dass, ich meine, auf der anderen Seite steht ja die 10-Milliarden-Klage. Ich weiß ja nicht, wie stabil dieses Ding steht.
4: Nee, das haben die gegeneinander aufgehoben. Also quasi
5: ja, deswegen. Die, ja, genau. Aber das ist ja eigentlich, da könnte man ja sagen, jetzt mal rein aus Deal-Sicht, könnte das ja auch ein fairer Deal sein. Also ich weiß ja nicht, ich bin ja kein Experte, aber wenn 10 Milliarden Klage da ist und wenn sie glauben, dass er damit durchkommt, dass sie dann Schiss haben, das kann ich mir schon vorstellen.
6: Moment, die 10 Milliarden Klage gegen die BBC meinst du oder was?
5: Ja, ja.
4: Nein, gegen...
5: So, du meinst, also gegen die Steuerbehörden in Amerika.
6: Ach, Trump klagt auf 10 Milliarden gegen
5: die Steuerbehörden. Ja, deswegen hat er das ja bekommen, weil er hat sie auf 10 Milliarden verklagt und haben die gesagt, Moment, wir wollen uns einigen und da hat er einen Deal gemacht. Das heißt, schön für ihn vielleicht, aber 10 Milliarden ist viel.
4: Nein, das ist ja gut, aber der hat die auf 10 Milliarden verklagt. Das heißt ja überhaupt nichts noch, dass er da damit durchkommt. Nee. Ja?
5: Aber
4: das ist,
5: wenn ich hingehe,
4: ich würde eher sagen, das ist Druck von oben. Das klingt also alles, was ich gesehen habe, klingt wie Druck von oben und nicht wie ein, fairer Deal.
6: Ja, also ich meine, der Mann ist als Präsident eben auch der Chef der Steuerbehörde und ist des Justizministeriums und der Steuerbehörde. Dass die ihrem Chef eine Wildcard ausstellen oder so eine Carte Blanche, ja. Also ein Geschmäckle, würde ich sagen, ist untertrieben, Boris. Das
5: ich möchte das überhaupt gar nicht in eine positive Richtung stellen. Ich will nur sagen, dass wenn jemand zu mir kommt und sagt, pass auf, also entweder schenkst du mir dein Auto oder Todesstrafe, dann würde ich sagen, komm, nimm die Kiste, das war's. Ich weiß ja nicht, welche Substanz das sozusagen hat, aber erstaunlich ist es allemal und wenn man dann tiefer einsteigt, wahrscheinlich auch schräg.
6: Ja, schräge Sonderrechte, das ist auch das schöne Stichwort, um auf den europäischen Kontinent zu schauen und zu sehen, was die EU dort weiter treibt. Das ist auch das Stichwort, unter dem man verbuchen könnte, was Bundeskanzler Fritz BlackRock als zuletzt gefordert hat. Die Junge Freiheit berichtet, Bundeskanzler Friedrich Merz der CDU hat vorgeschlagen, der Ukraine einen Sonderstatus als sogenanntes assoziiertes Mitglied der EU anzubieten. Dies umfasst auch die Ausweitung der EU-Beistandsklausel auf die Ukraine, um, Zitat, eine substanzielle Sicherheitsgarantie zu schaffen, zitiert die Nachrichtenagentur dpa den Kanzler aus einem Brief. Im Gegenzug soll Kiew seine Außenpolitik vollständig an die der EU ausrichten. Es wäre keine Mitgliedschaft leid, so das Zitat von Fritz BlackRock, sondern ginge weit über das bestehende Assoziierungsabkommen hinaus und würde den Beitrittsprozess weiter beschleunigen, Milena. Jetzt könnte man auch argumentieren, das ist eine Umgehung des Beitrittsprozesses, um die negativen Folgen gleich zu schaffen für alle EU-Insassen.
4: Ja, das ist schon mal, also zumindest symbolisch das Ende der EU, ja. Ein extrem korrupter Staat im Krieg soll der EU beitreten. Also ein Staat, in dem das direkte Umfeld des Präsidenten in einen riesigen Korruptionsskandal verwickelt ist. Und der von der EU dann also gleichzeitig noch geehrt wurde, ja. Also ich meine, wenn sich Merz durchsetzt, dann zahlt die EU automatisch aus ihrem Haushalt direkt in die Ukraine ein. Also Und das heißt keine Debatten. Ja, keine Debatten mehr für Merz. Verstehst du? Das wird dann einfach überwiesen oder mit als Gold irgendwo durchgetragen. Aber es wird nicht mehr diskutiert, weil es gar keiner mehr erfährt so richtig. Das kriegen wir dann gar nicht mehr mit. Wir zahlen nur und BlackRock und Co. werden das kassieren. Ja?
6: Alles wie heute.
4: Die EU wird den gesamten Wiederaufbau, alles, was dort kaputt gegangen ist, wird alles der europäische Bürger zahlen. Und also dieser Move von Merz zeigt ja deutlich, dass es ihm, okay, sorry, nicht um Deutschland geht. Das gut, das wissen wir. Ne? Also ich meine, hier wird gekürzt, Familienversicherung kassiert, Rente erst ab 70, Deutsche sind zu faul. Und und Europa wird dann, also die EU wird quasi offiziell zur Kriegspartei gemacht. Ja. Und das hat ja gerade bei Lanz der ehemalige General Erich Fahrt mit Kiesewetter, das habe ich vorhin gelesen bei Twitter, dem offiziellen Vertreter von Selenskyj im Deutschen Bundestag. Ja. Das war, glaube ich, The Real Tom, der das geschrieben hat. Also die haben sich da gefetzt und Erich Fatt hat auch gesagt, das ist brandgefährlich, ja. Er war ja auch mal Merkel-Berater. Gut, das gehört zu seiner ungünstigeren Vita. Also er sagt, das ist brandgefährlich für Europa, weil europäische Ziele dann ja für die Russen natürlich noch interessanter sind, wenn die EU direkt betroffen ist. Und außerdem würden dort jetzt diese ganzen Hunderttausenden Moment, so war es. Dann hat Kiesewetter gesagt, sie haben sich ja schon mal vertan. Sie haben ja gesagt, der Krieg, die Ukraine hätte verloren und das geht nicht mehr weiter und das läuft doch noch ganz super, so ungefähr. Und dann sagt Erich Fahrt, ja, aber da sind Hunderttausende gestorben. Ja, das ist nun mal der Preis, sagt Kiesewetter, für die Freiheit und Deutschland solle sich nicht so, sich so überbewerten. Also das war ja...
6: Kiesewetter hat ja auch gesagt, er ist jederzeit bereit, dass wir Insassen der EU für die Ukraine sterben. Das hat er auch so wörtlich gesagt.
4: Ja, also
6: jederzeit ist er bereit, unser Leben dafür zu geben. Als ich dann vorgeschlagen habe, dass er zuerst sein Leben gibt, wurde der Post auf X mit einer EU-Sperre belegt. Also innerhalb der EU wird der jetzt nicht mehr angezeigt, aber nur innerhalb der EU. Also im Gefängnis darf man halt nicht hören, wenn man geschlachtet werden soll.
4: Aber du bist noch gar nicht blockiert von Kiesewetter?
6: Das weiß ich nicht, ehrlich gesagt. Ich habe ja auch nicht, das war nicht er hat das gepostet, sondern es wurde darüber berichtet, dass er das sagte.
4: Verstehe.
6: Und ob er das auf seiner eigenen, das kann ich dir nicht sagen. Aber du hast natürlich recht, jetzt frage ich mich das ernsthaft. Jetzt gucke ich gerade mal, ich bin nicht blockiert bei Roderich Kiesewetter, nein. Sprichst du trotzdem noch? Doch, bin ich, Entschuldigung. Kiesewetter ist blockiert.
4: Seit Jahren.
6: Sehr gut, ja dann. Boah, jetzt bist du auch blockiert, sonst fliegst du gleich raus.
5: Ich bin nicht blockiert, weil ich bin da gar nicht erst hingegangen. Aber was ich sagen wollte ist, du hast da eben so, du hast ja von Fritze Pinocchio Merz gesprochen, ich finde die Liste bei ihm ist langsam so voll, ja, dass man schon, also man fühlt sich ja wirklich hilflos ausgeliefert und verraten. Und jetzt habe ich neulich gedacht tatsächlich, ja, als er erzählt hat, dass er seine Kinder lieber nicht nach Amerika schickt, habe ich gedacht, Mensch, wenn der Trump das hört, vielleicht ruft er schon mal an bei der Firma Puma und fragt, ne, habt ihr auch Trainingsanzüge, damit das gerecht verteilt ist? Ja. Und dann wäre doch da die Lösung so nah vielleicht.
6: Du verteilst Hopium, weißt du, allein diese Bilder, so ein Marine-Helikopter oder so ein Night-Stalker-Hubschrauber dann über dem Kanzleramt.
5: Aber im Puma, also dieser Puma ist ja ein bisschen peinlich, sitzt dann so ganz wackelig, ne, im vorderen Bereich zwischen den Beinen, ganz nach hinten ausgelegt, furchtbare Bilder sind, also schlapperig. Aha.
4: Genau, und er singt den Snicklied mit Keiner mag mich.
6: Tja, ihr Lieben, und völlig ohne jeden Zusammenhang, denn wir wissen, in unserer Demokratie hat gar nichts mit irgendwas zu tun. Da vermeldet Insa, dass die AfD mittlerweile auf 42% kommt in Sachsen. Und damit in Sachsen, so schreibt Tichys Einblick, keine Mehrheit mehr gegen die AfD zustande kommen kann, selbst wenn die Parteien der DEP, der Deutschen Einheitspartei, zusammenarbeiten würden. CDU, SED, Nachfolger Linke, BSW, Grüne und SPD zusammen. Brechten ist nur auf 42%, wie die AfD allein. Wird der laufende Trend fortgesetzt, bedeutet dies die absolute Mehrheit der AfD gegen alle anderen. Das wäre natürlich schon ein Kracher, ne? Also die AfD absolute Mehrheit in Sachsen. Ich meine, die Umzugswagen, die würden nicht mehr hinterherkommen, oder? Boris, also das ist schon.
5: Ich tatsächlich, also jetzt bei allem, was recht ist, man lacht da ja drüber, aber es ist natürlich schon eine dramatische Situation. Und ich habe irgendwie gedacht, irgendwann müssen doch zumindest die vernünftigen Kräfte an der Basis, und ich kenne hier tatsächlich zwei Menschen, die sind hier bei der CDU in Hamburg. Und das sind ganz vernünftige, ja, ganz vernünftige, anständige Kaufleute, die ich lange kenne, kann man kaum glauben, ist aber so. Die sind schwer entsetzt und empört, und das, was sie am meisten, also ich habe vorgestern ein Gespräch geführt, und da hat er mir gesagt, er ist jetzt auch wirklich am Überlegen, was er auch machen soll, wie er das noch vertreten kann, weil seine eigene Partei hat kein einziges Argument. Es gibt kein Argument, wo man sagt, okay, da haben wir eine andere Meinung und die ist besser und da glauben wir dran und so. Anstattdessen haben die ja dieses furchtbare Blatt rausgegeben, die Argumentationsliste, wie man mit dem bösen rechten Onkel spricht,
6: das musst du noch
5: in
6: kurz,
5: Sachen AfD.
6: Das musst du noch kurz erklären. Also du meinst wahrscheinlich diese Broschüre, Abstieg für Deutschland?
5: Ja, es gibt eine Broschüre, die ist Abstieg für Deutschland. Das ist nur ein, es ist nichts weiter als ein verlogenes Dokument gegen die AfD. Es geht einzig und allein nur darum, die AfD in Misskredit zu bringen. Aber schlimmer als das ist der sogenannte Argu-Folder, also Argumentationsfolder. Okay. Der wird rausgegeben für die Parteisoldaten. Da steht drin, wie man sich verhalten soll, wenn der böse rechte Onkel beim Pfingstessen irgendwas macht.
6: Und was macht man?
5: Erste Seite fängt ganz geil an. So eine schöne Deckseite in Blau steht drauf: Weil wir Deutschland lieben. Ich meine, also kennt ihr das? Die Tonbildschere, so. Ja. So. Dann sagt, dann ist also die Rede von, die AfD ist eine Gefahr für unsere Sicherheit. Die AfD stellt die NATO in Frage und die EU will sie zerschlagen und so. Wenn du das dann liest, ich will ja jetzt gar nicht jeden einzelnen Punkt, das lohnt sich nicht, das macht einen nur verrückt, aber ich kann jedem nur empfehlen, jedem Demokraten, jedem, der sich ernsthaft mit der politischen Situation in Deutschland beschäftigt, lest euch das durch, denn selbst die ungebildetsten, dümmsten, unwilligsten werden merken, und so ging es auch meinen beiden Freunden von der CDU, dass das wirklich asozial ist. Der nächste Punkt ist, die AfD ist eine Gefahr, ich kann es gar nicht ernst vorlesen, eine Gefahr für Wohlstand und Arbeitsplätze. Das ist wirklich, und dann gibt es, ich sag mal so, in dem Punkt, der ist ja mein Lieblingspunkt, gibt es die Unterpunkte, die AfD will das europäische Fundament der Wirtschaft zerstören, die AfD will Abschottung um jeden Preis, der völkische Irrsinn der AfD ist eine Gefahr für unsere Wirtschaft, die AfD steht für Populismus und Haushaltschaos, wo haben die denn jemals Haushaltschaos, das ist irre, und die AfD will explodierende Strompreise und zurück in die Putins Gasgeiselhaft.
6: Gasgeiselhaft?
5: Okay. Ja, Gasgeiselhaft.
6: Interessant.
5: Das ist so irre. Der nächste Punkt ist dann, die AfD ist für eine Gefahr für unsere Demokratie. Natürlich, auch da übrigens wird alles das, was inzwischen gerichtlicher untersagt und belegt ist, dass man das eben, dass das nicht stattgefunden hat da bei dieser Tagung am Wannsee. Das steht da alles nochmal drin, und zwar wider besseren Wissens und auch gegen Gerichte. Und dann kommen wir zum nächsten Thema, das ist nämlich die Überschrift Gesellschaft. Die AfD ist eine Gefahr für Millionen Menschen in unserem Land. Mhm. Das sagt der, der verantwortlich ist dafür, dass Omis Flaschen sammeln und dabei zusammenbrechen. Und letzter Punkt, die AfD ist eine Gefahr für Anstand und Rechtschaffenheit in unserem Land. Das kann man sich nicht ausdenken.
6: Nee, gerade der letzte Satz ist ja nochmal Wahnsinn.
4: Ja, ich meine, die schreiben ja auch, wir wollen das Land besser machen. Ja, ich meine, ganz Deutschland sieht, dass es gerade so richtig abwärts geht. Wir stehen für die Würde des Menschen. Ja, also ich meine, mehr Blabla geht nicht. Aber die haben jetzt richtig Schiss in der Buchse, ne? Also das ist ja so ein, das ist ja ein Schisser-Folder. Also die haben einfach Angst, weil sonst würde man so einen Akt der Verzweiflung ja nicht tun. Ja? Angela Merkel hat ja übrigens auch noch eine Drohung ausgestoßen. Ich werde alles tun, was in meiner Macht noch steht, dass das nicht passiert, hat sie auf die Frage nach der Möglichkeit einer AfD-Kanzlerin in 10 Jahren gesagt. Also wenn Merkel das sagt, dann weiß ich auch nicht. Ja. Und und Alice Weidel steht im Politiker-Ranking jetzt vor Markus Söder auf Platz 4. Das darf man auch nicht vergessen. Natürlich haben die Schiss. Wer raschelt denn damit dauernd mit irgendwas?
6: Das kann nur Boris sein, da
4: das
6: ich
4: kann nur Boris Papier sein, um mich rum
5: habe. Ja, aber ich habe ja dieses Papier eben gehabt, von dem ich das zitiert habe. Und das muss ich ja wieder zur Seite legen, damit wir hier gute Tonqualität
6: du
5: haben.
6: Du druckst sowas tatsächlich dann auch noch aus. Ja.
5: Jawohl, ich möchte das in der Hand haben und ich kann es nur dann richtig gut pathetisch vortragen, wenn
4: du
5: ich
4: hast
5: das Papier
4: ausgedruckt.
5: In der Hand habe. Selbstverständlich.
6: Das, Du Umweltsünder, also das ist ja Wahnsinn. Also
5: der CO2 ich muss das korrigieren, ich habe es ausgedruckt bekommen. Also ich habe es angenommen von anderen Menschen, die das umweltschädlich ausgedruckt haben.
6: Und die waren von der CDU. Erstmal natürlich kurz ein Kompliment machen. Dass du CDU-Wähler und sogar Mitglieder in deinem Freundeskreis hast, das ist natürlich ein Akt der Inklusion. Wir müssen auch die schwerstgeistig Behinderten in unserem Umfeld integrieren, auf jeden Fall. Weil, ja, ich meine ernsthaft, wie kann man, wenn man da auch noch Mitglied ist, ohne dass man davon profitiert? Das macht natürlich absolut Sinn, wenn man irgendwo Kommunalabgeordneter ist und Geld einstreicht oder sich irgendwie anders. Oder wenn man in einem Gewerbe ist, ich weiß nicht, was diese Kaufleute so beruflich machen. Ne? So
5: die sind sehr erfolgreich beide und machen das tatsächlich, die meinen das ernst, die machen es ehrenamtlich.
6: Okay.
5: Das Wahnsinn. Ist kein Witz. Und die sind, das sind zwei Menschen, ganz wirklich, also man muss mal sagen, Hamburger CDU ist vielleicht auch nochmal was anderes ein bisschen, aber das sind wirklich, die sind wirklich so, die sind ernsthaft so betroffen davon, dass ihre Partei sowas macht, dass sie keine, nichts, kein Konzept, kein, das einzig und allein gegen die AfD geht, dass das deren einziger Programmpunkt ist und die wissen nicht, wo sie hin sollen, weil sie natürlich jetzt nicht, in Hamburg muss man sagen, die AfD ist ein Trauerspiel, das ist keine Alternative, die wissen nicht, was sie machen sollen und die sind wirklich ernsthaft entsetzt. Und ich verstehe das.
4: Austritt. Ja, ich meine, weißt du, ich meine, Hamburg ist ja auch völlig abgedreht inzwischen. Völlig. Was ich diese Woche gelesen habe, dass Hamburg als, glaube ich, einziges Bundesland das Habecksche Heizungsgesetz übernehmen will, das die Bundesregierung gerade abgesagt hat.
5: Tja. Ja? Ja, da gibt es eine Petitesse, die ich jetzt hinzufügen kann für den Lokalfreund von Hamburg. Es ist ja so, dass Hamburg klimaneutral wird.
6: Ja.
5: Und zwar ganz schnell, pass auf, jetzt kommt's. Sie wissen aber, das habe ich wiederum von jemand von den Grünen, weil selbst da kenne ich jemand, das ist aber kein Freund von mir, aber der hat dann gesagt, ja, wir haben natürlich jetzt, also das wird nicht ganz funktionieren deswegen, weil wenn Hamburg klimaneutral wird, werden keine Lastwagen mehr zur Versorgung der Bevölkerung in die Stadt kommen können. Das heißt, es wird keine Lebensmittel, keine Getränke, keine Medikamente, das wird alles hier nicht mehr ankommen. Das wissen Sie
4: inzwischen.
5: Und jetzt kommt's. Und der Hafen sowieso. Jetzt kommt's aber. Wir haben eine Lösung in Hamburg, eine ganz geile Lösung.
6: Kamele?
5: Ja zu Olympia. Denn wenn Olympia kommt, dann muss man ja, dann hat das Priorität und dann muss man jetzt erstmal ein bisschen aussetzen und dann müssen wir das mal ein bisschen nach hinten schieben. Olympia bedeutet wenigstens 10 Jahre Vollgas. Mhm. Und deswegen sind die alle so für Olympia, weil das nämlich dieses Elend, was sie haben, was sie an der Backe haben mit der Klimaneutralität, weil es das aussetzen könnte.
6: Okay, dann kann man die Diät verschieben und fängt halt übermorgen an und dann hat man es hoffentlich vergessen.
5: Morgen höre ich auf zu rauchen.
4: Aber ich sag dir, Hamburg kriegt die Olympia nicht. Und dann, ja.
6: Ach komm. Ja gut, was soll man zu all dem noch sagen? Aber wo wir schon bei der CDU sind, deren dickster Gammelfleisch, glaubst du, des Berufspolitikertums ist ja auch wieder aufgetaucht. Mario Mettbrötchen ist zurück. Wir erinnern uns, der neueste Betrügungspseudodoktor der CDU, das ist ja eine reiche Tradition von akademischen Berufsbetrügern, der ist wieder da, weil Plagiatsprüfer Stefan Weber im Auftrag der Thüringer AfD nun sich ausführlich seine sogenannte Doktorarbeit gegeben hat und dort seien 125 neue Plagiatsstellen entdeckt worden. Insgesamt 265, sagte Weber und sprach bei der Vorstellung des Papiers in Erfurt von einem schwerwiegenden Plagiatsfall und von einem eindeutigen Betrug. Der Herr Vogt ist ja bereits seines Doktortitels verlustig gegangen, aber darf ihn vorläufig noch weiter tragen, weil seine Uni hat ihm den zwar schon entzogen, er hat aber dagegen Widerspruch eingelegt und bis zur Endentscheidung darf er den dann weitertragen, den Titel.
4: Und ich wette, er trägt den weiter.
6: Aber
4: ich meine, genauso
6: von,
4: wie er sich...
6: Er geht abends ins Bett und stellt sich seiner Frau als Dr. Vogt noch vor, das ist garantiert.
4: Ich meine, der kommt ja nie auf die Idee, heute kommt ja keiner mehr auf die Idee, eventuell zurückzutreten. Ne? Also nee. Gutenberg wird sich täglich in den Arsch speisen, dass er das damals gemacht hat. Ja. Wahnsinn.
6: Tja, aber ein anderer Untoter ist auch wieder aufgetaucht. Es ist ja eigentlich gerade die Woche der Untoten, muss man ehrlich sagen. Ja? Also der Merkel erscheint in Brüssel und Seuchenkarl, unser Lieblingsmassenmörder in diesem Podcast, der lebt auch noch. Das ist halt leider so. Reitschuster schreibt, Lauterbach will die nächste Notlage. Die Paneuropäische Kommission für Klima und Gesundheit der WHO, in der ich mitgearbeitet habe, so Lauterbach, stellt heute in Genf ihren Bericht vor. Das wichtigste Ergebnis, der Klimawandel hat sich zu einem internationalen Gesundheitsnotfall entwickelt. Und so sollte er behandelt werden. Es wird Zeit, dass wir erkennen, dass wir es mit einem medizinischen Notfall zu tun haben. Also Milena, der Mann, der kann nicht anders, als egal was er in die Finger kriegt, irgendwie zu einem medizinischen Notfall zu deklarieren. Also Salzmangel, zu viel Salz, Klima, you name it, Seuchenkarl macht daraus einen Notfall.
4: Ja, aber ich bin sicher, das geht jetzt über Karl hinaus, die ganze Geschichte, weil Karl hat ja auch, sagen wir mal, WHO gleich Karl, Karl gleich WHO, er möchte da ja auch Chef werden. Also da stehen bestimmt noch andere dahinter. Aber es ist lustig, das kommt jetzt genau zu einer Zeit, in der der Weltklimarat ja die ganz große Klimakatastrophe abgesagt hat. Ne? Haben wir letzte Woche drüber geredet. Naja, aber da die Korruptionsmedien davon nichts berichten, machen die halt einfach weiter. Aber was ganz interessant ist, bisher ging, du musst also die WHO-Regeln generell ändern. Bisher ging ein solcher Notfall nur über eine akute Bedrohung durch gefährliche Krankheiten, also Pandemien, ne? Das wissen wir ja. Und Lauterbach will das jetzt ändern und er sagt, die Dimension der Gesundheitsgefahr, die vom Klimawandel ausgeht, ist weit jenseits derer, die von den meisten Pandemien droht. Es ergebe keinen Sinn mehr, die Definition eines Gesundheitsnotfalls auf eine Pandemie zu begrenzen. Und jetzt, ein Sommer mit Zehntausenden Hitzetoten sei seiner Meinung nach Anlass genug, eine Notlage zu erklären. So, mein Szenario. Danach musst du dann nur noch alle Todesfälle im Sommer zu Hitzetoten erklären. Mhm. Wie das geht, das wissen wir ja. Also die Ärzte, die korrupte Ärzteschaft kriegt dann Geld für jeden Hitzetoten. Und schon heißt der nächste Lockdown da. Energielockdown wegen CO2, Autofahrverbot, hitzefrei ab 20 Grad, ich weiß es nicht. Aber darum geht's. Es sollen diese Regeln, also 2009 hat die WHO ja schon die Regeln für Pandemien geändert. Vorher war ja ein gefährlicher Virus, musste um die Welt gehen, ja. Danach war ja nur noch ein Virus, musste um die Welt gehen. Und jetzt sollen wieder die Regeln geändert werden, um noch schneller einen Notstand auszurufen.
6: Boris, geht's deinem Hund gut?
5: Ich habe nicht einen Hund, ich habe vier Hunde. Erstens. Zweitens, wir haben Samstag. Am Samstag ist meine Frau nicht unten, um diese Hunde zu beruhigen. Und der DHL-Mann kommt trotzdem, um das mal kurz auszuführen.
4: Aber wie oft kommt denn der? Der kommt jetzt dreimal am Tag oder so.
6: Nee. Also was hat das mit deiner Frau zu tun, Boris?
5: DHL, Hermes, UPS, alle, die kommen. Und meine Frau sagt ein Wort und dann sind die Hunde ruhig. Ich kann kein Wort sagen, weil ich ja hier Worte lasse.
6: Deswegen. Ich verstehe.
5: Aha. Was ich sagen wollte, ist aber trotzdem Häuptling faules Zahnwerk, jetzt auftaucht, ich meine, ihr wisst, warum der jetzt auftaucht. Deswegen, weil im Moment gerade die Argumentationsgrundlage für die ganze Panik, CO2-Panik, die ganze Hysterie ist weg. Aber die Industrie, die grüne Industrie, braucht unbedingt noch irgendjemand, der die Fahne hochhält, bevor das jetzt alles eingeschrottet wird. Ja, und ich glaube, dass er sich einfach da zum Werkzeug hat machen lassen gegen, also ich will nicht sagen gegen Bares, aber zumindest gegen irgendeine Aufwertung seiner Person oder so.
4: Weil also ist ja er macht das, was er sein Leben lang schon macht.
6: Ja, exakt.
5: Ja, aber dieses Timing ist halt so offensichtlich, dass in der Sekunde, wo alles, also wo klar ist, das ganze Ding basiert auf einer furchtbaren Lüge, wobei übrigens selbst die Weltgesundheitsorganisation, der Weltklimarat ja gesagt hat, dass zwei Abteilungen von denen Wissenschaft sind und toll gearbeitet haben, aber die Kommunikationsabteilung ihr eigenes Ding macht. Das heißt, da kommt raus, dass die auch gegen die eigenen Wissenschaftler gearbeitet haben. Und wenn dem dann so ist und das jetzt alles rauskommt und dass die ganze Basis für die Hysterie weg ist, dass er jetzt auf den Plan tritt, wo das Ding gerade abgesagt ist, zeigt doch, dass der einfach nur eingesetzt ist, um da sich wichtig zu machen. Und wahrscheinlich am Ende wird es enden mit, das ist mir auch aufgefallen, ich glaube, er will unbedingt auch wieder Masken. Ich glaube, er ist wirklich ein Maskenfreak, weil man damit ja auch vielleicht das schlechte Zahnwerk verdecken kann.
4: Aber weißt du was, man kann es auch noch anders argumentieren. Wenn du schaust, dass die WHO gerade in Form von Tedros auf Teneriffa ganz groß wieder rausgekommen ist, also groß im Gespräch war. Also ich sag Hantavirus, Ebola, WHO ist ganz groß, ja. Und gerade ist der Pandemievertrag ja mal wieder gescheitert. Ja. Ja, darf man auch nicht vergessen. Also nicht, weil die Leute erkannt haben, dass das doof ist, dass man die Staaten zwingen will, sich der WHO zu unterwerfen, sondern einfach, weil man sich nicht auf die, sagen wir mal, auf die Verteilung der Gewinne aus Impfstoffen einigen konnte. Also deswegen. Aber die geben jetzt gerade richtig Gas, verstehst du? Und ich könnte mir vorstellen, dass auch deswegen dieses Ding mit Lauterbach rauskommt. Das ist ja nicht von Lauterbach alleine. Da geht es ja um ein Gremium, das beschlossen hat. Lauterbach ist natürlich in Deutschland da der wie sagt man, der Prophet dafür. Und in anderen Ländern sind das andere Leute. Also das ist schon meiner Ansicht nach eine Nummer größer. Klar. Als und es hat nicht auch nicht nur mit diesem Weltklimarat zu tun, sondern auch eher mit der, also WHO soll wieder groß werden. Ja. Make WHO great again.
6: Genau, die Pan-Europäische Kommission Klima und Gesundheit ist ja ein Organ der WHO. Also Lauterbach ist hier, sozusagen hängt Tedros am Terroristenbeinchen und möchte ja selber auf seinen Thron, das wissen wir. Und nachdem die USA dort ausgetreten sind, hat die WHO natürlich ein Existenz- und Geldproblem und Bedeutungsproblem. Hoffen wir, dass sie verreckt zusammen mit solchen Karl. Aber bis dahin versucht es weiterhin und dass die Truppe dahinter ihre Agenda fortsetzt, zeigt auch ein Bericht dieser Tage auf TKP, der recht interessant ist. Da schreibt TKP, Bioterrorismus als Bioethik. Krankheit durch Biss mutanter Zecken soll Klima schützen. Ein neues Forschungsprojekt, mehrere Forschungsprojekte, die von Bill Gates mitfinanziert wurden, argumentieren offen, es sei moralisch gut und sogar obligatorisch, Fleischallergien durch manipulierte Zecken zu verbreiten. Wer dann kein rotes Fleisch mehr essen kann, weil sofort schwere allergische Reaktionen auftreten, der, Zitat, schütze das Klima. Die Studie dazu ist bereits begutachtet. Akademiker diskutieren, so schreibt TKP, ernsthaft darüber, ob das durch Zecken übertragene Alpha-Gal-Syndrom, eine lebensgefährliche Allergie gegen rotes Fleisch, als Form des moralischen Bio-Enhancements, so nennen sie das, genutzt werden sollte. Die Autoren argumentieren, dass das skizzierte Ausbringen von CRISPR-editierten Zecken diese Allergien übertrage, Menschen damit tugendhafter machen könne. Tja, und auch das verbindet sich über diese Klammer Klimarettung, Milena, mit der Agenda eben dieser WHO-Paladine.
4: Da gehört noch ein bisschen was dazu, zu dieser Zeckengeschichte, weil überall in den sozialen Medien sieht man ja die sehr verstörende Aufnahmen von Tieren, die von Zeckenschwärmen in den USA überwältigt werden. Ja? Also die sollen angeblich, berichten Bauern, sollen die in Kisten abgeworfen worden sein, überall in den USA. Und die fallen dann über Tiere her. Also das sind wirklich völlig absurde Aufnahmen, da möchte man nicht hingucken. Und TKP schreibt ja auch noch, dass es bereits über 450.000 Amerikaner gibt, die an diesem Alpha-Gal-Syndrom leiden. Ja, also etwas, was es bei uns eigentlich fast gar nicht gibt, also an dieser Geschichte. Ja? Also das gehört noch zu dieser Geschichte dazu. Und Bill Blofeld Gates. Also egal, wo du hin recherchierst, Gates ist ja immer schon da. Und natürlich auch bei der Herstellung von Laborfleisch. Darum geht's ja. Wenn du kein richtiges Fleisch mehr isst, dann isst du halt künstliches Fleisch. Und er hat ja schon vor Jahren in Kunstfleischfirmen investiert. Ja. So, eine heißt Memphis Meats im Silicon Valley. Die anderen Milliardärskumpel übrigens auch, so wie Sergey Brin, der Google-Gründer, oder Jeff Bezos von Amazon. So, und jetzt müssen nur noch die Kühe von der Weide. Und das mit diesem CO2 durch Furzen hat bislang so mäßig geklappt. Jetzt muss also auch dort die WHO ran. Und wir erinnern uns, Gates ist ja der größte private Geldgeber der WHO. Mhm. Und das ist natürlich in Zeiten, wo die USA nichts mehr zahlen, schlimmer. Deutschland ist übrigens, glaube ich, der größte staatliche Finanzier. Ja. So, und die WHO, die sagt mit der Stimme ihres Chefwissenschaftlers Jeremy Farrar, Kühe sind das Hauptproblem bei der Verbreitung eines neuen Vogelgrippe-Virus.
6: Ah.
4: So.
6: Ah,
4: ja.
6: Das wusste ich auch nicht. Ah.
4: Ja, genau. Und so läuft das Spiel immer weiter. Wir zahlen, Gates kassiert. Der will jetzt auch bei jeder Krankheit, für die es keine Impfstoffe gibt, mit Mod-RNA herumexperimentieren. Hat er auch noch selber so gesagt. Und ich meine, er hat ja in einer Talkshow auf die Frage, brauchen wir noch Menschen? Da hat er gelacht und gesagt, nicht für die meisten Dinge. Also, und er fand das wirklich lustig. Ich persönlich halte Bill Gates inzwischen für komplett größenwahnsinnig. So, Größenwahn, Gier, Gottkomplex, Gates. Ne? Also, und das ist der beste Bond-Bösewicht ever.
6: Ja, in der Tat. Und wenn man sich dann die Herstellung dieses Laborfleisches, ist ja auch eine interessante Sache, nicht? Also die Zellen unsterblich zu machen, zu immortalisieren, um damit sie als differenzierte Zellen dann Muskelfleisch herstellen, ist letztlich, auch wenn man das, es wird immer wieder versucht, den Leuten klarzumachen, das sei keine Krebszelle, die da verwendet wird, das sei eine Form von Zelleneditierung, die damit nichts zu tun haben, das sei ganz gesund. Ich bin davon so alles andere als überzeugt. Also eine unsterbliche Zelle, eine Zelle, die unsterblich wird, das ist ein definierender Teil eines Tumors, eines Krebszustandes einer Zelle.

0: Und Gates.
1: Jetzt muss nur noch Russland und die AfD irgendwie mit rein und dann wäre es perfekt. Dann haben wir eigentlich alles in einem Paket und ja. Ja, schön, damit es dann in Deutschland auch in Zukunft sicher dagegen geht und dass sich sowas nicht durchsetzen kann, digitalisieren wir ja unter Staatskontrolle gigantisch. Auch noch ein wichtiger Punkt, den wir zu besprechen haben, denn der Deutschlandfunk vermeldet, dass der Bundesdigitalminister Wildberger jetzt endlich ein Portal vorgestellt hat, um Sozialleistung zentral auszugeben. Dazu sollen Arbeits- und Sozialministerium zusammenarbeiten mit dem Innenministerium und anderen Behörden, um auf einem zentralisierten Portal in Zukunft mit europäischer KI gestützt alle Sozialleistungen für Bürger zentral auszugeben und ohne großen Bürokratieaufwand. Das fand ich lustig, Milena, wenn ich mir überlege, dass bei digitaler ID, die es ja auch bald gibt und der Notwendigkeit, dass dann jeder sein Telefon hat, damit du die Staatsknete, und für die du ja gedrängelt wirst bei einem Land, das über 50% Staatsquote hat, darüber kriegst und dann natürlich immer sowas passieren kann, wie es mir mal passierte, dass plötzlich die Polizei im Raum steht, dein Telefon wegnimmt und du 2 Jahre lang keins hast. Man könnte meinen, es macht den Bürger abhängiger vom Staat, oder? Wenn das so ein zentrales...
0: Ja, klar. Ja, natürlich. Und es geht natürlich auch um diese digitale ID. Ja, Österreich hat es ja schon vorgemacht. Die haben ja die Austria-ID eingeführt, völlig freiwillig für jeden. Jetzt gibt es natürlich bestimmte Berufe, also Berufsgruppen, Lehrer, Psychologen und noch ein paar andere, die müssen inzwischen diese ID haben, um bestimmte Dinge überhaupt abrufen zu können, also die sie brauchen. Ja, ja, natürlich, es geht überall, geht es um die digitale ID, die wir bekommen sollen, weil dann sind wir natürlich absolut überwachbar in jeglicher Hinsicht. Und die Technik ist jetzt da und deswegen wird jetzt ausgerollt. Das ist wie beim Laborfleisch. Das ist jetzt auch technisch fertig und deswegen wird jetzt ausgerollt. Das können wir in all diesen Bereichen gut beobachten.
1: Ja, ich glaube, das Laborfleisch ist ein bisschen teuer. Also der Preis ist zwar irgendwie für ein Steak, früher hat es irgendwie mehrere Häuser gekostet, umgerechnet. Der Preis ist deutlich runter, aber ich glaube, es ist noch nicht wirklich marktauglich, dass du also ein Steak aus dem Labor gewinnbringend verkaufen kannst für einen Preis, den die verbleibenden Insassen auch zahlen können.
0: Ja, aber kommt das aber. Kriegen die schon kommt. Hin. Ja, ja natürlich. Kommt. Ich meine, die fangen ja jetzt erst an, auch kommt. Mit diesem...
1: Boris, dann treffen wir uns zum Lecker-Tumor-Grillen und gehen gemeinsam zum Digitalportal um unsere Stütze.
2: Ihr habt das ja gemerkt, ich bin ganz stumm geworden, weil ich habe davon noch nie was gehört. Ich finde das so also ich stelle mir dann immer vor, weißt du, wir unterhalten uns über solche Sachen, ihr noch viel mehr als ich. Man ist ja schon viel gewohnt und man probiert ja auch über vieles zu lachen, aber ich finde das so dermaßen furchtbar entmenschlichend. Ich finde das so dramatisch, was da... Es gibt auch dieses, ne, der Epstein hat ja auch außer den ganzen Geschichten, die wir kennen, aber der hat ja auch mit so einer Gruppe zusammen am ewigen Leben gearbeitet, mit widerwärtigsten Ideen dabei. Also völlig irrsinnige Geschichten gibt es da. Und ich finde, als normaler Mensch, der so ein bisschen eintaucht und ein bisschen kritisch sich informieren will und so, bist du solchen Sachen so dermaßen hilflos ausgeliefert, weil du immer denkst, ja, das kann ja nicht sein. Also Soylent Green, wir haben damals so einen Film gesehen, da hat man am Ende die Menschen verwertet und so, ne? Das ist ja Fiktion, das wird ja nicht passieren. Aber das mit den Zecken, was ich jetzt gerade, da habe ich direkt aufgeschrieben, Wahnsinn. Hier muss ich recherchieren. Das ist doch irre, das ist doch für keinen Menschen fassbar, dass solche Sachen, dass Menschen gibt, die sich um sowas kümmern, das, was Bill Gates inzwischen oder womit der in Zusammenhang gebracht wird und so, das ist alles so dermaßen abgehoben, wahnsinnig. Was für Impfungen haben die denn gekriegt, damit sie sowas machen? Also die eine Impfung haben sie nicht genommen, das weiß man ja von den meisten, aber was haben die eingenommen, dass die so irre werden? Also wirklich unmenschlich irre.
0: Glaubst du wirklich jetzt erst, dass es böse Menschen gibt? Also
2: nein,
0: also ich glaube, wundert dich das jetzt wirklich?
1: Du bist immerhin mit CDU-Mitgliedern befreundet.
0: Hältst du das wirklich für nach den letzten Jahren, nach allem, was wir erlebt haben, und wenn du hörst ja auch immer das nackte Niveau, hat dich das jetzt wirklich so richtig verwundert?
2: Ja. Ja, weil es gibt, natürlich hat mich hat total schockiert, was bei Corona passiert ist. Mich hat total schockiert, wie saudumm sich die Menschen in Sachen Klima und Migration verhalten haben und so. Und was es da für Menschen gibt, die mit welchen Interessen vorangehen. Und das ist mir schon alles klar. Also ich komme aus dem Entertainment, da geht's auch schlimm zu. Aber wenigstens noch one-on-one, ja, also meistens. Aber das, was mich wirklich schockiert, ist dieses infame, völlig den Menschen das Leben, das Glück, das die Zufriedenheit außer Acht lassende, völlig unmenschliche Verhalten von wenigen, die wirklich meinen, sie können uns alle vernichten auch. Also ich finde auch zum Beispiel ich war gestern bei Kollege Ganser im Vortrag, der hat dann vorab gesagt, pass auf, wir sind so eine ganze Menschenfamilie, das steht bei mir oben drüber und wir sind alle

0: für Frieden. Ich finde zum Beispiel dieses für Frieden, das ist so weg, darüber redet ja gar keiner mehr. Weil es so selbstverständlich geworden ist,
1: Frieden zu reden.
0: Ich finde das furchtbar. Genau, richtig.
1: Nazi.
0: Und, ja, und das ist doch irre, dass wir diese Grund, dass wir das die Grundzüge des menschlichen Zusammenlebens, dass die so entglitten sind und dass da Menschen sind, die so, also böse Menschen hat es immer gegeben und Diktatoren und Psychopathen und alles das. Und gerne auch mal welche, die alles zusammen sind, ja. Aber in dieser Systematik, dass unser Essen plötzlich, wir kriegen plötzlich Angst, dass wir das eingeflößt kriegen, plötzlich gibt es Regen, der in deine Haut eindringt und verändert deine Chromosomen, oder ich finde das wirklich, ich finde es wirklich schlimm.
2: Ja, also Boris, da kann ich dir nur sagen, wenn du so mit 10 Jahren, 5 Jahren Verspätung so einen Moment hast, dann müsstest du direkt bei Tichys Einblick schreiben, die haben auch ungefähr diese Latenz, was die Erkenntnisse angeht, aber freut mich, dass du, freut mich natürlich nicht, worüber du da noch erstaunt sein kannst, aber freut mich, dass zumindest wir es sind, die das Erstaunen ausgelöst haben hier in dieser Runde. Vielleicht erstaunt dich auch, dass SPD-Babsi jetzt zugegeben hat, was ich ja auch schon seit einiger Zeit nicht als einziger bei weitem erkläre, dass die Umvolkung nämlich Regimeziel in Euroland ist und Deutschland da vorangeht. Sie hat es ganz offen gesagt, sie ist halt nicht, sie hat es nicht leicht, würde Österreicher sagen, sie ist nicht unbedingt die hellste Kerze auf der Regimetorte oder auf dem Törtchen, was Fritz Merz so gebacken hat. Aber jetzt hat sie, so schreibt die Weltwoche, eine Rede gehalten und dokumentiert die. Es gibt ein Video dazu, wo sie sagte, als SPD-Ministerin, wir brauchen die Menschen, die zu uns kommen, auch als Fachkräfte, ja, aber wir brauchen sie halt für die Vielfalt in unserer Gesellschaft und das ist genauso wichtig. Migration dürfe nicht allein auf den wirtschaftlichen Aspekt reduziert werden, vielmehr müsse Deutschland, Zitat, auch kulturell die Bereicherung annehmen. Wir wehren uns auch gegen dieses sogenannte Einheitsgrau, sagte Baas. Man könne auch von Einheitsbraun sprechen. Die Vorstellung eines ethnisch-kulturell homogenen Deutschlands gehöre der Vergangenheit an. Auch wenn manche sich danach sehen, so ist es halt nicht mehr und das ist auch gut so. Und ich meine, Einheitsbraun, also den Bio-Deutschen vorzuwerfen, sie würden ja einheitsbraun sein, wenn sie ungern von syrischen, arabisch-islamischen Messermigranten abgestochen werden, das ist ja schon eine Schärfe an Eingeständnis ihrer mörderischen Politik, die kannte ich bisher so nicht. Die hat mich tatsächlich überrascht, Milena.
1: Ja, also man könnte jetzt sagen, wer jetzt noch SPD wählt, ne, vielleicht ist das jetzt die dümmste Lebensform Deutschlands. Ich meine, Frau Baas ist ja immerhin Co-Vorsitzende. Ja, also wer jetzt noch SPD wählt, der weiß zumindest, was die SPD will. Die will ungezügelte Migration. Und was ja auch noch drin, was sie auch noch gesagt hat auf diesem Aktionstag Zusammenhalt in Vielfalt, sie will ja auch, dass sich Deutschland dieser Migration unterwirft. Die ermahnt die Deutschen, auch sie hätten sich den Migranten anzupassen. Integration sei keine Einbahnstraße. Ich meine, der Satz macht keinen richtigen Sinn. Also, denn sich an die Kultur von Migranten anzupassen, ist ja keine Integration, das ist ja eine Extegration
2: Nazi.
1: Eher. Ja. Aber wie gesagt, Frau Baas ist nicht die...
2: Sie hat's nicht leicht.
1: Und, also ich sag's ja wirklich etwas ungern, aber als Abrissbirne der SPD ist die noch effektiver als Saskia Esken. Ja? Und also ich meine, Moment. Und flankiert von einem genialen Finanzminister Lars Klingbeil, der diese Woche gesagt hat, ich brauche keine Zahlen, um zu wissen, dass es richtig ist, auf erneuerbare Energien zu setzen. Ja. Der erste Finanzminister der Geschichte, der keine Zahlen braucht.
2: Ja.
1: Da reicht Ideologie. Also ich meine, die beiden, wer bezahlt die? Werden die von der AfD bezahlt?
2: Nee, von Steuerzahlern in Deutschland.
0: Entschuldigung, ja. Wir wollen ganz kurz bei der Gelegenheit kurz an Herrn Habeck denken, der gesagt hat, der Wirtschaft geht's gut und die Zahlen zeigen das nur nicht. Also insofern ist das nicht keine Erfindung von ihm. Aber ganz wichtig ist, ich möchte ja, wenn ich Frau Baas sehe, also gerade nach den letzten Ereignissen, ich möchte sie immer mit so, kennt ihr das, mit so zwischen Daumen und Zeigefinger ihre Backe nehmen und sie so schütteln im Gesicht, damit in der Hoffnung, dass sie aufwachen würde. Wann
1: Ach,
0: war
1: Träumer,
0: Deutschland?
1: Du bist ja wirklich ein Träumer.
0: Ja. Wann war Deutschland am buntesten? Was ist euer Gefühl? Zu welchem Zeitpunkt war Deutschland wirklich am buntesten, am schönsten, am fröhlichsten und am buntesten? Ich sag's euch: 2006 Fußball-WM. Da war in der Ansicht der gesamten Welt, die ganze Welt hat gesagt, Deutschland ist ja toll. Da ist das Wetter toll, da ist die Stimmung toll, die Menschen sind freundlich, es gibt herrliches Bier. War so. Und wir alle waren glücklich. Wir haben Deutschland-Fähnchen am Auto gehabt. Heute wirst du sofort verhaftet, wenn du das machst. Das war die schönste Zeit. 2006 war eine wunderbare, eine großartige Stimmung. Und das, was jetzt, und dieses graue Deutschland, von dem sie spricht, das gab es auf der anderen Seite der dieser alten Brandmauer sozusagen. Da war es ein bisschen grauer, ja. Aber auch da waren die Menschen wahrscheinlich teilweise glücklicher, als sie heute manchmal mit Frau Baas sind. Hm. Also was bildet sich die ein?
1: Ja, das ist unglaublich. Aber in dem Zusammenhang, weil wo du die DDR erwähnst, die Gleichstellungsbeauftragte der Stadt Erlangen hat ja jetzt für die Bergkirchweih mehrere Lieder verboten. Wegen Sexismus und Frauenfeindlichkeit hat sie die auf den Index gesetzt. Also zum Beispiel 10 nackte Friseusen von Micky Krause, 20 Zentimeter von Mirja Böß, Joana von Peter Wackel und Skandal im Sperrbezirk. Weißt du, kennen wir noch. Skandal um Rosi.
2: Spider-Murphy-Gang, ja.
1: So, genau. Und da hat nämlich der Manager der Band, der hat jetzt den Nürnberger Nachrichten gesagt, so ein Quatsch habe ich schon lange nicht mehr gehört. Als wir in der DDR gespielt haben, da mussten wir jedenfalls keine Setliste vorlegen. Es ist schon schlimmer als in der DDR geworden. Das wollte ich nur das, so kurz am Rande.
2: Nazi, klassischer Nazi, der Nazi-Dinge sagt, das ist vollkommen normal, denn der Mann muss angepasst werden. Einheitsbrauner Nazi, ist vollkommen klar. Nachdem wir jedenfalls die amtliche Bestätigung haben, dass die Umvolkung Regimeziel ist, da wirkt es auch anders, was da in Großbritannien passierte und vor allem, wie nicht darauf reagiert wird. Wir haben letzte Woche darüber berichtet, dass ein junger Mann namens Novak, Henry Novak, in Großbritannien ermordet wurde von einem indischen, von einem Sikh offensichtlich, mit einem rituellen Dolch, und die Polizei, die zu diesem Vorgang hinzugerufen wurde, das Opfer verhaftete, der da noch lebte. Nun kommen Audioaufnahmen ans Licht im Rahmen der Gerichtsverhandlung gegen den vermutlichen Mörder Vikram Dikwa, auf denen Henry Novak genau das Gleiche sagte, was wir aus den USA kennen. I can't breathe. Apollo berichtet, Audioaufnahmen zeigen die unglaubliche Reaktion der Polizisten auf diesen Hilferuf von Novak. Der wiederholte mehrfach I can't breathe gegenüber den Beamten und sie antworteten ihm, ich glaube dir nicht, Junge. Schließlich verstarb Henry Novak dann am Tatort. Polizisten versuchten ihn noch wiederzubeleben. Das war erfolglos. Es berichtet nun im Anschluss über diesen Vorfall und über diesen Satz wirklich null und niemand. Weder in den deutschen regimenahen Medien noch in den, großbritischen Medien wird irgendetwas dazu berichtet oder kolportiert. Das Ganze wird komplett totgeschwiegen. Und wir erinnern uns an diesen amerikanischen Fall. Das waren ja original die Worte eines Serienverbrechers, der in den USA verstarb, mutmaßlich infolge der Polizeibehandlung. Daran gibt es aber große Zweifel, weil der Mann offensichtlich eine Fentanyl-Überdosis hatte zu der Zeit. Wenn also ein Schwarzer erstickt, dann mattern Black Lives plötzlich. Wenn ein Weißer ermordet wird, dann zählt das weiße Leben nichts.
1: Ja, ich meine, das Absurde war ja schon vorher, also was haben wir ja letzte Woche kurz geredet, ne? Dass also dieser Junge bricht mehr oder weniger, bricht zusammen. Also er lebt noch, er bricht zusammen. Die Polizei kommt und der Mörder sagt, der hat mich rassistisch beleidigt. Ja. Daraufhin wird der Sterbende in Handschellen genommen. Ja? Also, und er sagt, er hat nicht nur I can't breathe gesagt, er hat gesagt, ich bin mit von einem Messer erstochen worden. Mhm. Ja. Dann haben die gesagt, ja. Die haben nicht mal nachgeguckt. Ich meine, wenn jemand mit einem Messer erstochen wird, da sieht man ja. Mhm. Da ist ja zumindest irgendwo was kaputt, ne, an der Kleidung. Mhm. Ja, und kommt Blut raus. Da haben die nicht mal nachgeguckt. Die haben sofort den weißen Jungen verhaftet, ja, oder besser gesagt, Handschellen genommen, obwohl er im Sterben lag, und gleich dem anderen, seinem Mörder, geglaubt, weil er halt kein Engländer war in dem Sinne. Also das ist ja eigentlich schon völlig irre. Ja, immer das Gleiche, was bei uns passiert.
2: Ja gut, es ist natürlich noch eine Schärfe oder eine Übersteigerung des Ganzen, was wir bisher wohl so in Deutschland noch nicht hatten. Zum Glück hoffen wir, dass es so bleibt. Aber dass das nicht nur innerhalb der EU, sondern auch in Großbritannien, die sich ja da wahrscheinlich wieder erwarten fürs Regime rausgelöst hat und gerne wieder rein würde, zumindest Keir Starmer will das ja, der klebt ja an der EU ebenso wie an seinem Posten, obwohl man ihm nur pausenlos nahelegt, dass er nach seiner desaströsen Niederlage zurücktreten soll. Das Ähnliches passiert oder ein Vergleichbares passierte derweil wieder in Italien. Da raste ein marokkanischer sogenannter Migrant mit einem Auto in eine Menschenmenge, und der deutsche Staatsfunk, und das war das, was mich wirklich daran wirklich bewegte, denn erstaunlicherweise nimmt man sowas ja zur Kenntnis, dass wieder irgendein arabisch-muslimischer Mördermigrant in eine Menschenmenge fährt, ist normal, ist Alltag. Der deutsche Staatsfunk Deutschlandfunk berichtet darüber, Auto rast in Menschenmenge. Erst wenn man dann in die Nachricht klickt, liest man irgendwo im Volltext später, dass es sich um einen Italiener mit marokkanischen Wurzeln handelt. Aber natürlich wird dann auch noch hinzugesetzt, ihr ahnt es schon, dass der Mann wahrscheinlich psychiatrische Probleme hatte. Ja, man kann wirklich den Staatsfunk doch nicht genug verachten, Boris, oder?
0: Ja, das ist das Schlimmste, hast du gesagt. Man gewöhnt sich dran. Und dieser schleichende Prozess, das ist das Gefährlichste, was es gibt. Das kennt jeder sozusagen.
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4: 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Die Ukraine hat am Donnerstag den umfangreichsten Drohnenangriff auf Moskau seit Jahren gestartet. Videos in Online-Diensten zeigten große schwarze Rauchsäulen über der Stadt. Beeinträchtigt war auch der Flugverkehr. So gab der größte Moskauer Flughafen Scheremetjewo bekannt, Passagiere an einen sicheren Ort gebracht zu haben. Starts und Landungen seien eingeschränkt worden, hieß es weiter. Der Nachrichtenagentur TASS zufolge waren die Angriffe die umfangreichsten seit mindestens 2 Jahren gewesen. Friedensaktivisten meinen, dass es nur noch eine Frage der Zeit ist, bis Russland gewaltig zurückschlägt, und das könnte auch den Einsatz von Atomwaffen bedeuten, denn der russische Präsident steht unter gewaltigem Druck aus dem eigenen Haus und der Bevölkerung. Aus ihrer Sicht ist das Maß schon lange voll, heißt es im russischen Fernsehen. Eine unabhängige britische Untersuchung unter Leitung des Abgeordneten Rupert Lowe kommt zu dem Ergebnis, dass mindestens 250.000 weiße britische Mädchen über Jahrzehnte hinweg systematisch von vorwiegend pakistanisch-muslimischen Grooming-Gangs gegroomt, vergewaltigt, missbraucht, gehandelt und gefoltert wurden. Die Täter, überwiegend muslimische Männer, nutzten eine Kombination aus Clankultur und islamischen Lehren, die nicht-muslimische Mädchen als verfügbares Eigentum betrachten. Der Missbrauch fand in mindestens 149 britischen Bezirken statt. Der Bericht wirft Polizei, Sozialdiensten, NHS, Schulen und Politik, besonders Labour, katastrophales Versagen und aktive Vertuschung vor. Aus Angst vor Rassismusvorwürfen und aus Rücksicht auf muslimische Wähler. Lowe sieht die Wurzel des Problems in Masseneinwanderung und gescheitertem Multikulturalismus. Ex-Berater von Merkel fordert Deutschland zu Dialog im Ukraine-Konflikt auf. Der frühere Berater Angela Merkels und Brigadegeneral AD Erich Wardt kritisiert die deutsche Regierung für ihre Haltung im Ukraine-Konflikt. Wenn der Ukraine-Krieg in einen europäischen Krieg eskaliert, dann ist Deutschland das Schlachtfeld. Das ist für uns keine rationale Option, so Wardt. Der Brigadegeneral AD verlangt von deutschen Politikern etwas mehr deutsche Interessenpolitik. Und mehr Diplomatie. Denn Deutschland sei aktuell zu sehr Ukraine fixiert. 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
2: Ja, man kann wirklich den Staatsfunk doch nicht genug verachten, Boris, oder?
0: Ja, das ist das Schlimmste, hast du gesagt. Man gewöhnt sich dran. Und dieser schleichende Prozess, das ist das Gefährlichste, was es gibt. Das kennt jeder sozusagen aus eigener Erfahrung. Wenn er zunimmt, ja, wenn er sich selber jeden Tag im Spiegel sieht, fällt das gar nicht auf. Aber wenn jemand dich dann trifft nach einem Jahr und sagt, Mensch, du bist aber fett geworden, dann merkst du, dass da was nicht stimmt. Und das ist genau das, was hier passiert. Diese Also in Hamburg war jetzt neulich in der S-Bahn einer mit der Machete, hat keinen umgebracht, er hat nur einfach die Machete rausgeholt und hat Leute bedroht. Das ist ein ganz kleiner Artikel und was völlig normal ist, das wäre früher über ein Jahr in den Nachrichten gewesen, dass einer mit einer Machete da rumwütet und schreit irgendwelche Parolen. Und dieser schleichende Prozess, dass diese gesamte, ja, diese öffentliche Sicherheit weg ist, das ist irre.
1: Ja, aber das Verrückte bei diesem Machetenmann in der Hamburger S-Bahn, ich meine, die Polizei hat dem einen Platzverweis erteilt.
0: Ja, irre.
2: Wirklich, die Machete das beschlagnahmt. Komm, also haben sie sichergestellt, ja. Also nicht, dass sie das unterschlagen.
1: Aber das war's. Da fuchtelt mit der. Stell dir mal vor, ein blonder Deutscher wie Boris hätte das getan.
0: Ja. Boris, danke fürs Blond.
1: Ja, Friedhofsblond, völlig egal, ja. Blond ist blond, ja, ja. Boris.
0: Wenn ich mit meinem Schweizer Taschenmesser in der S-Bahn einen Apfel gegessen hätte, ja, dann hätte man mich fixiert auf dem Boden. Aber das Irre, das meine ich eben, das Irre ist das, wenn wir unseren Alltag heute vergleichen mit dem von vor, sagen wir mal, 10 Jahren, das ist irre, was hier inzwischen, was hier ganz normal ist. Der Alltag ist weg, unsere Sicherheit im öffentlichen Raum ist weg. Die Frauen, Frauen oder Juden waren in Deutschland niemals so bedroht nach dem Krieg wie heute. Und das ist durch einen schleichenden Prozess hat sich das eingeführt. Und die meisten Menschen merken das nicht. Ich finde es irre.
2: Doch, sie merken es. Also, Entschuldigung, da will ich kein Klugscheißer sein, aber ich finde es ein wichtiger Unterschied. Eben nach meiner Wahrnehmung und nach meiner Bitte merken sie es und sie verdrängen es aktiv.
0: Gut.
2: Also,
0: okay,
2: das ist ein riesiger Unterschied mit all den Konsequenzen. Ja, das ist ein bisschen wie in Nazi-Deutschland, wo ich auch niemandem glaube, das habe ich nicht gesehen, wussten wir nicht, Nachbarn wurden abgeholt. Dann ist es immer gleiche. Ja? Und es ist ja auch die gleiche faschistisch-obrigkeitsstaatliche Grundhaltung dabei. Also, die Deutschen, und das ist die eigentliche Frage, akzeptieren das immer wieder? Sie sehen das ja sehr wohl. Das ist ja keine allgemeine Verblödung, sondern sie sehen, das findet vor ihren Augen statt. Teilweise hört man abstruse Begründungen dafür, warum das so ist. Also eine klassische, es ist nicht das, wonach es aussieht, Schatz, except es ist doch das, wonach es aussieht. Ja. Sie denken sich irgendeinen Blödsinn aus, rechtfertigen das am Ende immer mit Klima und Rettung der Welt, warum man das nun irgendwie akzeptieren muss und lassen es dabei zu.
1: Ja. Naja, nicht ganz. 42% in Sachsen, 42% in Sachsen-Anhalt für die AfD. Ja. Das sind ja die.
2: Das sind die Ostdeutschen, das sind die Richter, das sind die
1: Vernünftigen. Ja, aber auch 28% im Bund, also in Gesamtdeutschland für die AfD in den Umfragen, weit vor der CDU inzwischen. Also, ich glaube, das ist ja die Notwehr der Menschen. So sehe ich das. Also, gut, es gibt viele überzeugte AfD-Wähler, aber es gibt auch viele, die sagen, wir müssen irgendwas muss anders werden. Und das sind ja die einzigen, die anders sind, die nicht zu der Depp gehören. Also ich glaube, man kann jetzt nicht generell sagen, dass die Deutschen einfach nur die drei stummen Tauben und Affen machen. Ja? Sondern da passiert schon ein bisschen was.
2: Ja, in Ostdeutschland ganz klar, auf jeden Fall.
1: Aber auch 28% im Gesamtdeutschland.
2: Ja, das darf man auch nicht vergessen. Getragen wodurch? Ne? Nicht durch Westdeutschland. Das sind Zahlen, die sie aus dem Osten holen.
1: Ja,
2: nee. AfD im Westen ist immer noch unbedeutend.
1: Unbedeutend würde ich da auch nicht mehr sagen. Und warte mal ab. Also das geht jetzt immer peu à peu. Also die werden nicht weniger, sondern die werden dort auch mehr. Klar, im Osten sind sie mit Honecker aufgewachsen, wir sind mit Hollywood aufgewachsen. Das braucht man halt ein bisschen länger, ne? Das ist klar.
2: Ja, ist so. Mal gucken, wie schnell sie das im Westen merken und was ihnen da vorher in die Quere kommt, wenn sie in der S-Bahn irgendwen mit Machete treffen. Dann haben sie gar keine Gelegenheit mehr zu wählen. Aber bis dahin sind durchaus noch ein paar Tage übrig. Die nutzt Bundeskanzler Friedrich Merz, um seine Wahlversprechen, ja, was eigentlich, weiter voranzutreiben, umzusetzen, wie auch immer man es nennen möchte. Bundeskanzler Merz trat jetzt bei einem Digitalgipfel auf, den er ja selbst letztlich finanziert hat, genau wie die Republika und ähnliche angebliche government-ferne Organisationen, die letztlich doch durch Steuergelder bezahlt werden, trat Merz nun bei einem Gipfel auf und hat dort über seine Wirtschaftsreformpläne und seine starke Agenda-Liste, die er ja angeblich habe und umsetzen wolle, gesagt, wir hätten unter seiner Ägide in Deutschland nicht nur ein Umsetzungsproblem, räumt damit ja konkludent ein, dass er vielleicht nicht ganz perfekt läuft in seiner Regierung. Nein, sagt Friedrich Merz, in beachtlichen Teilen unserer Gesellschaft haben wir immer auch noch ein Erkenntnisproblem. Trübsal zu blasen, das geht an der Wirklichkeit vorbei. Und Boris, das erinnert mich doch irgendwie gewaltig an den von dir zitierten Habeck-Satz über die Zahlen und die Wirtschaft, die das noch nicht widerspiegelt.
0: Also als ich das gehört habe, ne, habe ich mich in meiner kleinen feinen Morgensendung so dermaßen drüber aufgeregt, da habe ich mich richtig reingesteigert. Das ist eine solche Unverschämtheit. Ich weiß gar nicht, also gut, dass er fern von der Welt ist, wissen wir eh, aber tatsächlich sowas zu sagen, ist eine solche, das ist ein Tritt mit anpinkeln sozusagen, ja, ins Gesicht des Volkes. Das ist wirklich irre, das ist wirklich irre. Und das ist dermaßen, dass man sowas, wenn man sowas sagt, ist man auch eigentlich wirklich, wie soll ich sagen, schwach im Kopf. Also ganz schwach im Kopf, weil ja, das hat ja Folgen, das kriegen die Menschen ja mit. Hm. Und dass man automatisch sein eigenes, komplettes, sichtbares, messbares Zahlen, Daten, Fakten, Versagen gleichsetzt damit, dass man es so nicht richtig versteht, das ist original Habeck, ja, absolut original. Das ist da hat wahrscheinlich sogar Habeck die Rede geschrieben.
2: Markus Krall hat ja, ja gleich, Milena, zitiert, also das Wahlvolk beleidigen kannst du als Kanzler 5 Minuten vor Selbstmord in deinem Bunker, aber nicht in deinem ersten Amtsjahr.
1: Ja, der ist nicht schlecht. Aber ich meine, Merz hat ja nicht nur die Bürger beleidigt, der hat ja auch die Wirtschaft, der Wirtschaft den schwarzen Peter zugeschoben. Ja. Ja. Deutschland müsse mehr erwirtschaften, um Staat, Wirtschaft und Sozialstaat zukunftsfähig zu machen. Das ist unglaublich. Deutschland hat die teuerste Energie ever. Ja? Und jetzt ist die Wirtschaft schuld. Klar, jetzt ist die Energie durch diese Schließung der Straße von Hormuz noch etwas teurer geworden. Ist halt blöd für Deutschland. Ne? Aber was der Merz dieser Wirtschaft sagt, steht nicht so blöd rum, erwirtschaftet gefälligst etwas. Das ist so, als beschimpfst du einen Mann ohne Arme, weil der nicht zu den Keksen greift. Ne? Ja, aber ich meine, in einem hat er recht, es ist nicht Zeit für Trübsal, es ist Zeit für blanke Wut, würde ich sagen. Ja? Im Grunde muss die Wirtschaft auf die Barrikaden. Aber,
2: ja, genau, wird sie bestimmt machen. Ja,
1: wird sie bestimmt. Vielleicht, wenn sie Herrn Klingbeil zuhört, der geht ja noch weiter. Lars Klingbeil sagt, wir brauchen ein verbindliches Bekenntnis der deutschen Wirtschaft zum Standort Deutschland. Unternehmen stehen in der Verantwortung, hier zu investieren. Ja. Und ich habe mich gleich gefragt, was meint der mit verbindlich? Die müssen künftig, wer nicht in Deutschland investiert, wird enteignet. Ich meine, das klingt absurd, aber zuzutrauen, also dem Klingbeil auf jeden Fall.
2: Ja, das ist auch schon etwas älter, diese Aussage von Klingbeil, ein paar Monate, glaube ich, aber passt natürlich absolut wie die Faust aufs Auge und der Patriotismus. Und
1: also er
2: und
1: hat nicht widerrufen bis jetzt.
2: Der Patriotismus von Lars Klingbeil und seiner Umvolkungs-SPD, der ist ja auch schon sprichwörtlich. Also ja, die EU unterstützt natürlich auch das Wirtschaftswachstum in der Eurozone gewaltig. Thies Einblick schreibt, es gibt jetzt ein neues Bürokratiemonster für eine Verpackungsrecyclingsverordnung der EU. Mit der sogenannten EU-Verpackungsverordnung PPWR, die am 12. August in Kraft tritt, gäbe es ein neues Recyclingwesen im Verpackungsbereich zur völligen Neuorganisation. Das Ziel bestünde laut Brüsseler Erklärung darin, bis 2030 ausschließlich recycelbares Verpackungsmaterial im Wirtschaftskreislauf der EU zirkulieren zu lassen. Das sind die wirklich wichtigen Dinge, ne? Während die Wirtschaft so frei fällt.
1: Das ist wichtig. Und zwar ist das wichtig vor allem für kleine Betriebe. Nein, es ist wichtig insofern, als dass sie daran noch weiter zugrunde gehen werden. Ja? Ich habe in der Deutschen Handwerkerzeitung gelesen, dass das auch für Handwerker ein Graus ist. Also das ist ja eine sehr komplizierte Geschichte. Also musst jetzt für jede Verpackungsart ist eine Konformitätserklärung. Ja,
2: natürlich.
1: Ja, so und bei Handwerkern ist das folgendermaßen. Also bei Handwerksbetrieben, die beziehen zum Beispiel ganz viele Materialien aus Drittstaaten wie China oder Türkei. Und damit gelten sie nach dieser neuen Verordnung, die PPWR heißt, als Importeur und müssen dann die Verantwortung für die Verpackungskonformität übernehmen. Und also die Handwerkerzeitung schreibt, dass das in der Praxis bedeutet, dass bestellt ein Betrieb zum Beispiel Armaturen direkt bei einem chinesischen Hersteller, muss er sich selbst vergewissern, dass die Transportverpackung und die Produktverpackung den Nachhaltigkeitsanforderungen der PPWR genügen. Also beispielsweise die Schwermetallgrenzwerte einhalten und recyclingfähig gestaltet sind. Moment, kann der chinesische Lieferant keine belastbare Dokumentation liefern, darf die Ware nicht in den Verkehr gebracht werden. Also, wer die Wirtschaft und vor allem kleinere Betriebe loswerden will, der macht genauso eine Verordnung.
2: Ja, genau das ist ja der Punkt, ne? Kleinere Betriebe loswerden. Und wenn man sich fragt, was der Sinn dieser Geschichten ist, dann beantwortet eben genau der Blick auf die Staatsquote. Ich weiß nicht, wem das Ach jetzt galt, aber mir.
1: Nee, und die Lieferketten sind übrigens auch noch, werden auch, also wenn, ja, du, wenn dann die Sachen gar nicht mehr eingeführt werden, weil die Chinesen sagen, ihr habt sie nicht alle.
2: Also das Ach war jetzt kein Gegen-Ach gegen das, was ich an, wozu ich ansetzen soll.
1: Nein,
2: okay, gut, ich wollte es nur verstehen. Ich wollte nur verstehen.
1: Schätzelein.
2: Nein, es war kein beleidigt sein. Ich wollte es verstehen, ob das jetzt eine argumentative Nummer war. Ich wollte nur gerade anfügen, dass das der wichtige Gedanke für mich, der war, den du da im Nebensatz formuliert hast, damit werden eben unabhängige kleine Betriebe zerstört. Der Blick auf die Staatsquote zeigt eben, dass wir in diesem Neofaschismus der Grünen, den sie da gebaut haben, wieder eine derartige Verzahnung der Konzerne mit diesen EU-Bürokraten da ist. Ja? Da geben also der Ehemann von Uschi von der Lügen ist ein Pfizer-Manager, beziehungsweise ein Konzernlenker eines Pfizer-Tochterunternehmens. Sie schreibt per SMS die Aufträge an Pfizer und Pfizer schreibt eben zurück, was sie gern für Gesetze hätten, damit so kleine freie Betriebe da nicht irgendwie reinfuhrwerken. Denn wer kann sich diesen Schwachsinn einer Wasserhahn-Verpackungsüberprüfung denn noch leisten? Oder wer kann den pro forma zumindest irgendwie mitmachen? Natürlich ein Großkonzern, der wahrscheinlich sowieso dann in China seine Einkäufer sitzen hat, das im Zweifel umverpackt in seine eigenen. Also es sind alles Gesetze, die den Konzernen, bei den Konzernen so durchlaufen und die kleine Konkurrenz eben platt macht. Der wirtschaftspolitische Hebel dahinter, der Nutzen. Dadurch werden dann diese Konzerne reicher und schalten ihre Konkurrenz aus.
1: Richtig. Ganz kleine Korrektur. Ich habe das nicht beiläufig in einem Nebensatz erwähnt. Das war mein Fazit.
2: Okay.
1: Nur so als Anmerkung.
2: Dann ging das bei mir. Jetzt bist du die beleidigt. Guck an, siehst du.
1: Nein,
2: ich
1: aber ich meine.
2: Schon sind wir
1: ja,
2: auf
1: ja,
2: der
1: aber du sagst das, was du beiläufig in einem Nebensatz erwähnt hast. Da denke ich mir, Moment mal, Freundchen, das und war mein Fazit.
2: Ich wollte es nochmal hervorheben, denn das ist eben der.
1: Das hast du ausführlich, ja.
2: Ja, das schien mir sinnvoll.
0: Ich möchte hier nicht Zeuge solcher Konflikte sein. Das belastet mich unnötig.
2: Da ruf doch deine CDU-Freunde dazu. Dann haben wir eine ganz andere Form von Konflikt.
0: Darf ich doch kurz etwas hinzufügen?
2: Nein, du darfst doch lang etwas hinzufügen.
0: Schade. Auf jeden Fall wollte ich sagen, dass es ja auch noch so ist, es gibt ja diese neue Verordnung auch gegen Greenwashing, was ja erstmal gut klingt. Ich weiß nicht, ob ihr das mitbekommen habt. Aber auf den Verpackungen darf dann irgendwie nur noch nicht mehr alles das draufstehen, was jetzt draufsteht. Fakt ist, viele Firmen müssen jetzt ihre Verpackung ändern. Das Ganze soll jetzt so schnell passieren, dass endlos viele Waren aufgrund der Tatsache, dass da irgendwelche Green-Geschichten noch auf den Verpackungen draufstehen, die man so vielleicht nicht mehr schreiben kann, dass unfassbar viele Ware jetzt aus dem Supermarkt verschwinden muss und vernichtet werden muss. Und allen Ernstes hat das Wirtschaftsministerium gesagt, ja, dann, wenn das dann so ist, dann ist das eben so. Dann muss man die Wollen jetzt raus.
1: Sie wollen
0: das
1: uns
0: kannst
1: zerstören,
0: du dir nicht ausdenken.
2: Nein.
0: Ja, und es ist wirklich, ich glaube, dass da auch, letztes Jahr hat die EU, wie viel, 1460 waren es, glaube ich, ne? Die haben in einem Jahr 1460 neue Regeln geschaffen. Das ist ein systematisches Zerstörungswerk der gesamten Wirtschaft Europas.
2: Nazi.
0: Das ist wirklich irre.
2: Nazi.
0: Oh, Entschuldigung.
2: Nazi.
0: Ja,
1: das waren wahrscheinlich alles Regeln zur Entbürokratisierung.
2: Richtig. Sehr gut, Frau Preradovic. Genau. Hervorragend. Sie qualifizieren sich langsam für einen Pressesprecherjob. Melden Sie sich doch bitte im Reichspressehauptamt und nehmen dann ihren neu zugeteilten Sprecherposten war. Ich sehe dich schon an der Seite von Uschi von der Leyen. Tja, ihr Lieben, und während die EU-Eurozone alles macht, um das letzte bisschen rauszupressen aus ihren verbliebenen Insassen, da findet in den USA der größte Börsengang der Geschichte der Menschheit statt. Starlink, Elon Musks Satellitenunternehmen für Internetanbindungen, geht an die Börse. 75% aller aktiven Satelliten der Welt gehören diesem einzigen Unternehmen. Die astronomischen Summen, die da jetzt genannt werden, haha, kleiner Space-Witz, aber sie sind es wirklich, die schwanken immer mal etwas mehr, mal etwas weniger. Jedenfalls hat ein Run so im Vorzeichnung, in dieser Vorzeichnungs-IPO-Phase begonnen, rund 1,7 Billionen Euro. So viel soll SpaceX jetzt wert sein. Also europäische Billionen, amerikanische Trillion Dollars soll es wert sein. Und nichts davon, aber auch wirklich gar nichts, hat irgendwie mit der EU-Wirtschaft zu tun. Wer sich mehr für Wirtschaft und Details, ist ja kurze Werbung, die mir hoffentlich gestattet ist, Melina, der weiß, kann natürlich immer gerne am Freitag Nacktes Geld hören, wo Banker Hermann das und noch viel mehr erklärt. Liebe Melina.
1: Ja, und Elon Musk wäre damit der erste Billionär oder Trillionär
2: in Amerika.
1: Trillionär der Geschichte.
2: Hm. Ja. Ja, das muss natürlich sofort reguliert werden. Also da wird sofort Mutti Merkel aus ihrem Kasten kommen und sagen, nein, das geht gar nicht. Also Satelliten, sowas wollen wir nicht in Europa. Die müssen wir
1: abschaffen. Naja, also dass jetzt 75% aller Satelliten in der Hand eines Unternehmens sind, ich weiß gar nicht, ob das so erstrebenswert ist.
2: Nur die hat er selbst da hochgeschossen.
1: Ja, aber der arbeitet eng. Der ist ja keine Firma, die völlig unabhängig arbeitet. Der wird ja vom militärischen Komplex, also von den US-Militär arbeitet der ja fette zusammen die ganze Zeit. Klar. Die haben ihn ja reich gemacht. Es ist ja nicht so, dass der mit seinem kleinen Startup um die Ecke kam und jetzt was ganz Tolles gemacht hat.
2: Hat das jemand gesagt?
1: Nee, aber weil du sagst, er hat das ja selber alles so nach dem Motto, er hat sich das ja selber so erarbeitet. Das glaube ich wiederum nicht. Auch dahinter steckt ein Kalkül.
2: Ja, selbstverständlich. Dafür hat man ja eine Firma, nicht? Also da steckt meist ein Kalkül dahinter.
1: Nein, kein reines Firmenkalkül. Also das ist schon größer. Wie gesagt, der militärische Komplex und Elon Musk sind engstens verbunden, schon die ganze Zeit, schon ewig.
2: Ja, in der Tat. Und auch die KI-Industrie, die er damit ja betreibt, also von Anthropic, mit denen ja jetzt Starlink kooperiert, also der Claude-Produzent, der momentan Marktführer ist im Coding, in der Coding-KI, von der wir auch schon oft berichtet haben, kooperiert ja mit Starlink und hat aufgrund dieses Kooperationsprojektes gerade seine Kapazitäten so stark steigern können, dass die Nutzer von Claude ihr Nutzungsregime oder ihr Budget verdoppelt bekamen für einige Zeit. Also da entsteht auch eine Form von Zusammenarbeit, die sich so weit absetzt von allem, was Europa zu bieten hat, neben Verpackungsverordnungen und an den Deckel geschweißte Plastikschraubverschlüsse. Das ist in doppelter Hinsicht schlecht für alle, die diesseits des Atlantiks sitzen. Kann man nur vermuten.
0: Und während das passiert, bestellt Herr Pistorius 2030 Lastwagen bei Rheinmetall. Und ich frage mich, warum genau 2030?
2: Ah, ich verstehe. Zwinker, zwinker.
1: Oh, zwinker, zwinker.
0: Oder?
2: Ja.
0: Oder? Da ist doch was, oder?
2: Dann gehen vielleicht aber noch was? Drei kaputt, Boris, und es sind 2027.
0: Verdammt.
1: Aber was gegen Krieg spricht, Deutschland hat sich jetzt oder will sich mit 40% beim deutsch-französischen Panzerbauer KNDS einkaufen. Also, dann haben die genauso viel Anteile wie die Franzosen. Und wir wissen ja, was passiert, wenn der Staat etwas baut.
0: Das
1: Flughafen
0: stimmt.
1: Berlin.
2: Stimmt.
1: Ja? Also ich wäre Stuttgart jetzt gar nicht so 20. pessimistisch.
2: Wir sollten dringend alte Berliner Bürgermeister in den Aufsichtsrat dieses Unternehmens entsenden. Dann ist die Sache. Das wäre doch eine Abschlussverwendung für Kai Wegner. Da kann er den ganzen Tag sitzen und seine Freunde, seine Drag-Queen-Freunde irgendwie.
1: Die Tennisbälle schaukeln,
2: ja,
1: oder?
2: Ja, genau das. Das kocht ja jetzt auch wieder hoch. Also jetzt beim drohenden Wahlkampf fangen ja jetzt aber auch politische Gegner anzufragen, wo er eigentlich war. Das Gerücht geht ja, dass er weder Tennis spielen war, noch sonstig irgendwie gerade verhindert, sondern dass er verkatert in seinem Bett lag und nicht konnte, weil er vom Partymachen zurückkam mit seiner Freundin. Aber das sind nur Gerüchte aus Berlin. Wir wissen es nicht. Mal schauen, ob wir es jemals rauskriegen. Jedenfalls bleibt zu sagen, ihr Lieben, diese Woche, was ich schon so oft gesagt habe, unsere Freiheit, die ist so verloren wie unsere Sicherheit und unser Wohlstand. Und Sie alle werden nicht von selbst zurückkehren, denn keine Partei und kein Erlöser werden uns von den Verbrechern der herrschenden Parteien Korruption befreien. Es bleibt allein an uns. Massenmörder wie Karl Lauterbach oder Jens Spahn, Terroristen wie Nancy Faeser oder Landesverräter wie Fritz Blackrock und Angela Merkel endlich den Strafen zuzuführen, nach denen ihre Taten schreien. Einzig wir selbst können Deutschland endlich zu dem machen, was es auf dem Papier lange sein möchte. Ein Land der Freiheit, der Demokratie und der Rechtsstaatlichkeit. Nichts davon aber wird es je werden, ohne eine Revolution. Die können wir erreichen, in Frieden und mit Humor, ganz einfach dadurch, dass wir die Verbrecher bei ihren Namen nennen und ihnen die Wahrheit ins Gesicht rufen, wo immer wir sie antreffen. Ich danke euch fürs Zuhören und meinen beiden Gästen für das gute Gespräch, Boris Brandt und Milena Preradovic. Das war Nummer 243 des Nacktniveaus. Die nächste Ausgabe folgt am kommenden Samstag, denn Widerstand ist nie zwecklos. 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
12: Windräder auf dem grünen Dach Europas. Das wünschen sich Markus Söder und Hubert Aiwanger. Ich spreche jetzt mit Josef Erhardt, einem Förster aus dem Bayerischen Wald, der seine Heimat retten will.
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12: Herzlich willkommen, Josef Erhard. Bevor wir beginnen, stelle ich Sie vor. Josef Erhard hat sein Leben lang als Förster gearbeitet, die meiste Zeit im Wirtschaftswald, aber auch im Nationalpark und direkt vor seiner Haustür im Revier am Wagensonnriegel, einem Gipfel knapp 1000 Meter über Null. Als dort 2015 drei Dutzend Windräder gebaut werden sollten, hat er den Bürgerentscheid unterstützt, bei dem es dann eine große Mehrheit gegen die Pläne gab. 10 Jahre später, im Sommer 2025, hat Josef Erhard erneut seinen Ruhestand unterbrochen. In der Region Donauwald sind 120 Windvorranggebiete ausgewiesen worden und es gibt in Bayern keine Kommunalklausel mehr, die den Gemeinden und damit den Menschen vor Ort ein Vetorecht einräumt. Dafür gibt es jetzt eine Bürgerinitiative gegen Wind Bayerischer Wald und einer der Köpfe, Josef Erhard, sitzt mir gegenüber. Herr Erhard, wie wird man im Ruhestand zum Aktivisten? Wie sind Sie zum Aktivisten geworden?
14: Ja, das hängt natürlich mit meiner beruflichen Tätigkeit zusammen. Ich hatte das besagte Revier am Wagensonnriegel über 22 Jahre war ich ja da zuständig. Und es handelt sich hier um einen wunderschönen Bergmischwald, Fichte, Tanne, Buche, Bergahorn, eingebettet in die Höhenzüge des Vorfeldes des Nationalparks. Lange Rede, kurzer Sinn, eine traumhaft schöne Ecke. Und als ich 2014 von den Planungen damals gehört habe, hier Windräder zu bauen, damals wollten die Stadtwerke München 30 Windräder bauen und eine Bürgerenergiefreiung wollte auf der Staatswaldseite ebenfalls 5 Windräder bauen. Da dachte ich mir, da kannst du nicht schweigen. Wenn ich als Förster und als Verantwortlicher für dieses Gebiet schweige und mich wegducke, ja, wer soll denn da dann überhaupt hier seine Stimme erheben und Flagge zeigen? Und so bin ich vor jetzt über 10 Jahren, also genau genommen 2014, bin ich da in diese Windradgeschichte reingeschlittert.
12: Wissen Sie noch, warum Sie Förster werden wollten?
14: Ja, für mich hat es nie was anderes gegeben. Mein Vater war Förster im Hochgebirge. Ich bin gebürtiger Oberbayer, bin geboren in einer Ortschaft, die es heute gar nicht mehr gibt, auch so eine Besonderheit, nämlich in Fall. Fall.
12: Das kenne ich vom Wandern. Man kann von da wunderschön dann auf die Gipfel steigen.
14: Ja, also Fall ist ja bekannt geworden, der Name, durch den Roman vom Ganghofer, der Jäger von Fall. Ja. Und Fall fiel dann einem Großspeicherprojekt zum Opfer, wurde 1959 geflutet und heute sieht man nur den schönen fjordartigen Silfenstein. Aber ich bin hier 1948 geboren in diesem alten Fall. Und in Vorderes bin ich aufgewachsen, im königlichen Jagdhaus, also ein Jagdhaus, das König Max II. Damals bauen hat lassen. Und auch der König Ludwig, der Märchenkönig, war da einige Male und hat die Einsamkeit und Stille des Karwendels da gesucht.
12: Sind Sie also vertrieben worden von diesem Stauprojekt?
14: Na, das war schon vor der Zeit. Wir sind 51 nach Vorderes gezogen, also 8 Jahre früher. Und Vorderes ist halt bekannt durch Ludwig Thoma. Mhm. Sein Vater war Förster in Vorderes in unserem Nachbarhaus und der Ludwig Thoma hat hier seine ersten Kinderjahre verbracht.
12: Und dann ist der Bayerische Wald ist dann ja eher Flachland, wenn man aus den Hochalpen kommt.
14: Ja, für mich, ich wollte also immer schon Förster werden. Ich bin in die Volksschule gegangen und wollte schon in der ersten, zweiten Klasse, wollte ich immer schon Förster werden. Mein Vater hat mich oft mitgenommen auf seinen Pirschgängen. Damals Hirschjagd, Gamsjagd, Auerwild, also Auerhahnbalz, Birkhahnbalz, die ganze Palette. Und wenn man das so als Kind erlebt, den Sonnenaufgang in aller Herrgottsfrühe oder den Sonnenuntergang am Abend, wie der Tag erwacht, wie es ruhiger wird. Das hinterlässt, glaube ich, schon einen Menschen Spuren. Und das war für mich ausschlaggebend. Ich wollte auch Förster werden. Nicht wegen der Jagd, sondern einfach die Naturerlebnisse waren da schon doch sehr prägend für mich.
12: Dann sind Sie nach der Forstschule in den Bayerwald gekommen.
14: Genau. Bei mir war es so, ich bin nach meiner Anstellungsprüfung wurde ich an das Forstamt München versetzt und war dann Großstadtrevier sozusagen, erlebte den ganzen Andrang der oder die ganze das sind ja Tausende von Leuten, die da abends rausgehen und Erholung suchen. Mhm. Und in aller Herrgottsfrüh sind die Jogger schon unterwegs und die Radfahrer und die Schwammesur. Und das war nicht so mein Ding. Ich wurde dann kurz darauf in den Innendienst versetzt, an die Oberforstdirektion und war da von 1974 bis 1976. Und dann wollte ich aber doch raus. Ich bin ja Förster geworden, nicht um Sachbearbeiter für Beamtenrecht und Besoldung zu machen, sondern ich wollte wieder raus. Jetzt ist es bei den Beamten so, da muss man sich ja, oder man kann sich auf Stellen bewerben, auf Planstellen. Und da war in meiner Heimat im Hochgebirge damals nichts Passendes frei. Und daher erinnerte ich mich dran, an den 7. Oktober 1970, da haben wir als Forstschüler mit der Bläsergruppe bei der Eröffnung des Nationalparks geblasen. Mhm. Es war ein wunderschöner Herbsttag und tags darauf waren wir am Dreisessel oben und da, die See noch wie heute, war im Süden die ganze Alpenkette. Und im Osten, Nordosten der riesige Böhmerwald. Und das hat mich sehr beeindruckt.
12: Gut, man muss dazu sagen, das sieht man fast nur im Herbst, wenn die Sicht wunderbar ist.
14: Genau.
12: Man muss vielleicht auch noch erklären, für die, die den Bayerischen Wald nicht kennen, Jogger trifft man hier eher selten und wenn, sind es Urlauber. Mhm. Auch Radfahrer eher selten. Wenn man Leute mit Hunden trifft, haben die den Hund an der Leine, weil sie den Wald kennen und wissen, dass man anders als in München die Hunde nicht einfach laufen lassen kann.
14: Und das war dann, das ist mir dann in Erinnerung gekommen, Mensch, da war es doch auch schön im Bayerischen Wald. Und dann habe ich meinen Kollegen am Ministerium gefragt, du, was ist denn da im Bayerischen Wald zurzeit an Stellen frei? Und da war halt unter anderem Neuschenau zum Beispiel dabei und es war Klingenbrunn dabei. Und das Klingenbrunn, Rötz war noch dabei, das ist von hier gar nicht so weit weg, das Regen war noch dabei. Aber Klingerbrunn, habe ich schon gesehen, Höhenlage 830 Meter, ach, das ist ja wie Vorderriss. Und dann haben wir uns das einmal angeschaut und sind Ende März runtergefahren und da war dann noch Schnee in Klingerbrunn und das war mir wahnsinnig sympathisch. Ich wollte irgendwo hin, wo Schnee ist, wo Winter ist, wie heute halt in Vorderriss auch. Und ich habe mich dann um diese Stelle beworben und habe dann auch hier meinen Dienst am 1. August 1976 dann angetreten als Förster.
12: Was ist der Bayerische Wald für Sie heute, 50 Jahre später?
14: Ja, es hat sich schon sehr viel getan. Es hat sich forstwirtschaftlich als Förster sehr viel getan. Früher hat es noch die alte Organisationseinheit war die Bayerische Staatsforstverwaltung. Und da waren also die Förster im Staatswald dabei, da waren die Förster dabei, die für die Privatwaldbetreuung zuständig waren. Das war dann noch eine sogenannte Einheitsverwaltung. Und diese Verwaltung, die wurde ja dann mehr oder weniger aufgelöst, 2005, glaube ich, war das. Und daraus wurden die Bayerischen Staatsforsten, eine Anstalt des öffentlichen Rechts. Und die Privatwaldbetreuung hat man beim Bereich Landwirtschaft gelassen.
12: Zu den Staatsforsten.
14: Und es hat sich da vieles geändert. Also mit dieser Neuorganisation wurde der Staatswald sehr gewinnorientiert ausgerichtet, zumindest in den Anfangjahren. Und das war schon ganz schön happig. Holzhauer wurden abgebaut und die Maschinen hielten Einzug, die Harvester. Mittlerweile ist das fast Standard. Mhm. Ich hatte damals noch 8 Holzhauer in meinem Revier und da wurde halt noch viel, ja, wie soll man sagen, nicht so großflächig und nicht so stark eingegriffen, viel mehr noch. Ich sage mal, mit mehr Gefühl und etwas mehr Herzblut vielleicht auch als heute.
12: Ja, zum Staatsforst kommen wir gleich noch, weil da ja Hubert Aiwanger Aufsichtsratsvorsitzender ist. Ich wollte eigentlich fragen, was der Wald, der Bayerische Wald für Sie persönlich bedeutet, weil jemand, der aus den Hochalpen kommt, das ja vielleicht anders sieht als jemand wie ich, der aus dem Flachland kommt oder jemand, der hier geboren ist und seine ganze Familiengeschichte hier hat.
14: Ja, also wenn man Bayerischer Wald und Hochgebirge zu vergleichen, ist eigentlich nicht ganz fair. Das eine ist ein Hochgebirge und das hat seinen Reiz, genauso wie das Meer, die Ostsee oder Nordsee auch einen speziellen Reiz hat. Also man darf das nicht vergleichen. Und der Bayerische Wald ist halt eine Mittelgebirgslandschaft, hat nicht so schroffe Gipfel. Strahlt sehr viel Ruhe aus, strahlt sehr viel Harmonie aus. Und für mich war besonders beeindruckend die Wälder, die man hier erlebt hat oder gesehen hat. Also die starken Bäume, das alte Holz, die Bergmischwaldmischung und auch die ganze Geschichte hat mich sehr interessiert. Früher von der Glashüttenwaldnutzung, dann bis der Staatswald gekommen ist. Die Holztrift zum Beispiel, die Waldeisenbahn. Also der Bayerische Wald hat eine sehr interessante Geschichte zum Thema rund um den Wald, Glashütten, Steinbruch, Holzhauerei, alles.
12: Ja, das sind ja viele Dinge Ende 19., Anfang 20. Jahrhundert. Sie haben ja auch im Beruf und dann auch als Bewohner vieles durch. Die Nationalparkeröffnung im Herbst 70 haben Sie schon erwähnt. Gab ja dann die Erweiterung in den 90ern. Mhm. Es gab die Debatten um Borken, Käfer, Fichtenbruch. Es gab die Öffnung der Grenze nach Böhmen, Sturmbruch, alles Mögliche. Wenn Sie das heute, den Bayerischen Wald heute vergleichen müssten, 2026 mit Ihrem Dienstantritt 76, wie würden Sie das angehen?
14: Also in der Zeit hat sich tatsächlich sehr viel getan. Also politisch natürlich der Fall des Eisernen Vorhangs 1990, die Öffnung nach Osten. Für mich persönlich war 1997 dann das maßgebliche Jahr, der Wechsel von der Bayerischen Staatsforstverwaltung, also vom Wirtschaftswald in den Nationalpark.
12: Durch die Erweiterung wahrscheinlich, ne?
14: Durch die Erweiterung. Ja. In Klingenbrunn war es so, da wurden auch knapp 600 Hektar an den Nationalpark abgetreten. Und zwar für zwei Förster war der Wald zu wenig. Mhm. Und mein Kollege, der war schon einmal im Nationalpark, der wollte eben nicht mehr zurück. Mhm. Und mich hat damals beim Vorstellungsgespräch der damalige Leiter, der Herr Bibelrieder, gefragt, Herr Erhard, was halten Sie denn von diesen Borkenkäfer-Schäden da auf dem Lusen? Und dann sagte ich ganz frech, ja, also meinen Seelenfrieden stört das überhaupt nicht. Das war Wald und das wird wieder Wald, was anders wächst da oben sowieso nicht. Und was absolut richtig ist, aber das hat ihn scheinbar doch sehr gefallen, diese Einstellung, dass es am anderen Tag, ich war gerade beim Frühstücken, ruft mich mein Chef an, Forst am Trägen, und sagt, Herr Erhard, stehen Sie oder sitzen Sie? Dann sage ich, ja, ich sitze gerade. Ja, dann bleiben Sie ruhig sitzen. Sie müssen in zwei Wochen Ihren Dienst im Nationalpark anfangen. Ja. Dann sage ich, wie bitte? Ja, Sie müssen anfangen, der Herr Bibelgüter will Sie und sage ich, und wenn ich nicht will, ja, Sie sind Beamter, dann müssen Sie, dann werden Sie versetzt. Und so bin ich innerhalb kürzester Zeit raus aus dem Wirtschaftswald in den Nationalpark gekommen. Und das war dann gerade die heiße Phase, wo die ganze Borkenkäfermassenvermehrung so ins Rollen gekommen ist. Die ist so Ende der 90er Jahre losgegangen, 95, 96, und hat ihren Höhepunkt so um die Jahrtausend, also um 2000 rum gehabt. Und ich habe das ja dann alles hautnah miterlebt. Ich bin dann Leiter der Nationalparkwacht geworden, also Chef der Ranger. Und da hat wirklich die Volksseele damals gekocht. Viel, viel mehr, als es heute mit den Windrädern ist. Obwohl, wenn ich das gegenüberstelle, so der Borkenkäferschäden und was mit Windrädern passiert, da ist der Borkenkäfer Kindergarten gegenüber das, was...
12: Ja, das war fast das Erste, was wir gesehen haben, als wir vor 5 Jahren in den Bayerischen Wald gezogen sind. Die Demonstrationen damals, wie viele Menschen auf der Straße waren und gefordert haben, bloß nicht in Ruhe lassen, man muss was tun.
14: Genau.
12: Wenn man da heute oben ist, wir waren da am Dreikönigstag, ist es wunderbar wieder, ne? fast nichts mehr zu sehen.
14: Und der Nationalpark war damals tatsächlich fast auf der Kippe. Alle Politiker, alle Kommunalpolitiker und Landtagsabgeordneten und Bundestagsabgeordneten, alle wollten den Käfer bekämpfen. Das muss man mal so sagen. Die haben den eigentlichen Sinn des Nationalparks nicht begriffen. Und ich muss jetzt da wirklich für einen damaligen Ministerpräsident Stoiber eine Lanze brechen. Der ist gekommen, hat das Gebiet mit dem Hubschrauber auch abgeflogen. Und er war dann natürlich gab es eine Abschlussveranstaltung in St. Oswald und alle haben jetzt darauf gewartet, Herr Ministerpräsident, machen Sie diesen Nationalpark-Ideologen ein Ende, kämpfen Sie für die Heimat und so weiter. Und dann hat der Herr Stoiber damals gesagt, wo Nationalpark draufsteht, muss auch einer drin sein. Mit ihm gibt es keinen Etikettenschwindel. Mhm. Und das war also eine ganz, ganz wichtige Aussage, weil damit war der Kurs dann vorgegeben für die nächsten Jahre.
15: Das ist das Tolle, wenn man Ministerpräsident in Bayern ist, kann man Hubschrauber fliegen. Das geht in Bremen nicht so.
14: Ja, also das war schon wichtig, damit man von oben so sieht, welche Ausmaße da der Käfer, das war ja wie eine Lawine, die vom Berg zu Tal gerollt ist. Die ersten Nester waren so rund um den Lusen und als Forstmann weiß man ja, wenn man den Borkenkäfer nicht bekämpft, dann kann er sich zu einer Massenvermehrung entwickeln. Und dann wird es wie eine Lawine. Die breitet sich aus und nimmt dann alles mit, nicht bloß die kranken und geschwächten Bäume, sondern der befällt dann schon auch noch die gesunden Bäume genauso. Und so war das dann, Thomas.
15: Ja, Sie haben ja die Windräder schon erwähnt. Bei den Veranstaltungen von Gegenwind, von der Bürgerinitiative, zeigen Sie Bilder, die die Höhenzüge voller Spargel zeigen. Können Sie die Pläne der Staatsregierung vielleicht kurz skizzieren?
14: Also die Pläne vor 10 oder 2015 gab es ja, das muss ich jetzt vorausschicken, diesen Bürgerentscheid. Ja. Also die Kommunen wollten das nicht selbst entscheiden, sondern sie sagten, wir lassen die Bürger entscheiden. Und es gab damals noch das Recht, dass die Bürger entscheiden konnten, ob sie im Staatswald Windräder wollen oder nicht. Und im Positionspapier der Staatsforsten ist es explizit gestanden, wenn sich die Bürger jetzt dagegen aussprechen, dann werden die Projekte nicht verfolgt. Das war 2014, 2015. Jetzt im vergangenen Jahr ist die Situation eine ganz andere. Da wurde dieser Entwurf bekannt, der Planungsregion, wo diese besagten 120 Windvorranggebiete, diese Vorschläge enthalten sind und im Landkreis Regen alleine 29 Gebiete. Und da haben wir festgestellt, hoppla, es gibt überhaupt kein Mitspracherecht mehr des Bürgers. Was ist denn da los? Der Herr Aiwanger hat noch bei einer Rede in Erding groß getönt, wir holen die Demokratie nach Bayern zurück.
15: Das war die berühmte Demo mit der Monika Gruber.
14: Und dann vergehen ein paar Monate und dann hat ja dieses Bestimmungsrecht der Bürger heimlich still und leise abgeschafft. Soweit zum Demokratieverständnis.
15: Also ich habe ein Interview mit Ihnen gelesen in einem Regionalmagazin, wo Sie schon erwähnen, dass es dieses Anhörungsverfahren im Spätsommer 25 gab, aber niemand davon wusste. Sie sprechen davon im Schweigekartell, dass auch Sie als jemand, der ja in der Region verankert ist, dass es erst relativ spät mitbekommen hat, was da geplant ist.
14: Also das ist ja auch eine üble Geschichte. Am 10. Juli wurde vom Ausschuss der Planungsregion Donauwald wurde der Entwurf abgesegnet. Der wurde dann an alle Kommunen verschickt, an alle Landratsämter. Und das Merkwürdige war schon, dass wir im Zeitalter der Digitalisierung gab es diesen Entwurf nicht an den Kommunen einzusehen. Wäre ja ein absolut leichtes gewesen, dass man sagt, wir informieren die Bürger. Und so hatte man den Eindruck, hoppla, die wollen das irgendwie heimlich still und leise über die Bühne kriegen. Und nur es hat einen Bürgermeister gegeben, der Herr Adam im Bodenmais, der da an die Öffentlichkeit gegangen ist und wir das dann überhaupt erfahren haben, dass da ein Anhörungsverfahren läuft. Und wenn man man musste dann entweder aufs Landratsamt fahren oder man musste auf irgendeiner Website der Regierung von Niederbayern über Planungsregion Donauwald da reinklicken und dann konnte man da sehen, was da alles geplant ist. Und da wurde es einem dann richtig übel, wenn man da sieht, was da in dem Bereich jetzt in meiner engeren Heimat, also rund um den Rachel sozusagen. Ja. Ich bin ja dann extra auf den Rachel rauf und wir haben dann ein Foto gemacht von diesem Landschaftsausschnitt links vom Brodiakel, ja, noch weiter, Lallinger Winkel bis rauf Richtung Bodenmais und haben dann da diese ganzen geplanten Vorranggebiete eingetragen. Das ist ja eine Verspargelung der Landschaft, eine Zerstörung der Landschaft, dass wir gesagt haben, na, da kann man nicht schweigen, da muss man jetzt aktiv werden. Die Leute, die Planer oder die Politiker müssen wissen, dass die Bürger sich nicht alles gefallen lassen und dass die jetzt da, ja.
15: Ich habe auf dem Zettel, die Zahlen, ne? Aiwanger hat gesagt im letzten Herbst, dass bis 2030 im Staatsforst 500 Bauprojekte, Windradbauprojekte auf den Weg gebracht werden sollen. Im Moment ist die Zahl 104. In Bayern insgesamt sind 1000 neue auf den Weg zu bringen im gleichen Zeitraum bis 2030.
14: Ja, er sagt von 500 Windrädern im bayerischen Staatsforsten. Ja. Und das ist deshalb so gefährlich, weil ja der Herr Aiwanger halt Zugriff hat. Er ist Aufsichtsratsvorsitzender dieser bayerischen Staatsforsten und er ist praktisch der Dienstherr. Und wenn der Dienstherr natürlich seine Fläche schon zur Verfügung stellt, ja, dann wird das Ganze schwierig. Nur von meinem Selbstverständnis her, der Staatswald, und um den geht's ja letztendlich, ist der Wald der Bürger. Das ist nicht der Wald vom Herrn Aiwanger und nicht der Wald der CSU, das ist der Wald aller Bürger. Und da ist es schon sehr, sehr merkwürdig, dass dann über die Köpfe der Bürger hinweg entschieden wird. Sonst wird immer so der Bürger, dass er der höchste Souverän ist und wir leben in der besten Demokratie aller Zeiten. Mhm. Und da will man auf einmal

0: nämlich auch noch eine tatsächlich völkisch und antislawische Ebene. Man da, Patrick Paap hat da sehr interessante Dokumentationen zu gemacht. Also diese ukrainische antirussische Haltung geht da schon sehr tief und historisch auch weit vor die Nazi-Zeit und der Nazi-Deutschland. Das ist wirklich eine Ideologie, dass der russische Slave als solcher einer zu bekämpfen da sei. Das ist also, wird als Volksgruppe dann abgespalten. Man wundert sich so als westeuropäischer Beobachter.
1: Ist das nicht so, lieber Paul, das ist vielleicht ein bisschen ein Knackpunkt, haben die Ukrainer und die Russen nicht eigentlich mehr oder weniger gemeinsame Wurzeln und das wurde dann also gespalten durch den Kommunismus?
2: Die Ukraine,
1: also im Grunde genommen sind jetzt zwei Völker, die sich eigentlich ähnlich sind. Und es
3: aber
1: wird
3: die
1: so,
3: Ukraine ist ja auch schon gespalten. Das gibt den Westen und es gibt den Osten. Das sind ja völlig unterschiedliche Volksgruppen auch. Ja? Und die Russen, die russischstämmigen werden natürlich völlig unterdrückt, also sie dürfen ihre Sprache nicht sprechen, werden im Donbass auch seit 2014 beschossen und so weiter. Ja. Also im Grunde gibt es nicht die Ukraine, das ist ein völlig gespaltenes Land.
0: Die Russen sehen es ja auch, sehen es einerseits als die Geburtsstätte des alten Russlands eigentlich, des alten Rus, als Stammland, und insofern betrachten sie es als Bürgerkrieg, ein Großteil der Ukrainer ja auch, selbst wenn man sich mal die Mühe macht, mit Westukrainern auch zu sprechen, also die nicht aus der Grenzregion kommen, von denen es in Berlin beispielsweise reichlich gibt, dann findet man ja ein durchaus gemischtes Bild. Es ist ja keinesfalls so, dass die Ukrainer, auch die geflüchteten Ukrainer, nun alle auf Putin schimpfen würden und vom Überfall sprechen, sondern sie sprechen da sehr differenziert, nicht? Von einem bürgerkriegsartigen Konstrukt und sehen das auch sehr differenziert. Ich muss natürlich sagen, ich sehe da so 50-50 Anhänger von Putin und von Zelensky. Es ist also durchaus anders, aber wen überrascht das, als dass die regimenahen Massenmedien gerne so berichten. So,
3: naja, Zelensky-Anhänger weiß ich nicht. Also 50% pro Putin, 50% gegen Putin.
0: Nein, ich sprach jetzt von denen, die ich in Berlin selber sprechen
3: kann. Aber sind die wirklich Zelensky-Anhänger oder
0: damit
3: nur sagen.
0: Nein, das nicht. Aber eher für die Loslösung. Also die Frage ist, die es dann am Ende immer wieder hinausläuft, ist, wie stark ist das eine Bürgerkriegssituation? Wie viel Einflussrecht hat Russland auf die Ukraine? Und es gibt tatsächlich, ich habe den Eindruck, es ist eher der kleinere Teil, auch dieser Ukrainer, der geflüchtet ist, mit denen ich sehr wohl gesprochen habe. Nochmal, das erhebt keinen Anspruch auf eine statistische Signifikanz und ich will hier nicht behaupten, irgendwie die Ukrainer, die Exil-Ukrainer da
3: anekdotische Evidenz, würde Frau Ammann sagen.
0: So ist es. Das ist tatsächlich eine solche in dem Fall, deswegen deutlich gekennzeichnet. Kommen wir zu den Dingen, die wir belegen können, und das ist, wenn wir auf den EU-Totalitarismus schauen, schlimm genug. Da wurde gerade vermeldet, Apollonius berichtet, dass die deutschen Beiträge zum EU-Haushalt, denn der ist ja, wir haben es gerade gehört, aus Gründen auf lange Sicht sehr angespannt, die deutschen Beiträge zum EU-Haushalt ab 2028 um 80%, also knapp 100% für alle Grünen, also das ist rund eine Verdopplung, steigen können. Grund dafür sei der Plan der EU-Kommission, den Haushalt auf 2 Billionen Euro zu erhöhen. Aha, guter Grund. Ja, dann müsste Deutschland jährlich rund 60 Milliarden Euro beisteuern, Milena. Das ist eine sportliche Ansage in Zeiten, mehrere Sparprogramme laufen, könnte man sagen.
3: Ja, aber ich meine, wer zahlt's am Ende? Natürlich.
0: Der Staat, nicht du.
3: Ja, der Staat, der muss halt Steuererhöhungen machen, der Staat, ja.
1: Gut, dass es also der Staat diese, zahlt. Ja, also da bin
3: diese
1: ich sehr
3: Enteignung,
0: ja, Herr Winter, wir kommen diese, sofort zu Ihnen.
1: Entschuldigung.
3: Diese Enteignung nimmt jetzt wirklich richtig Fahrt auf. Ja, Vermögensregister darf man nicht vergessen, das ist ja auch in Arbeit, ja. Der Mittelstand wird mit unsinniger Bürokratie erstickt. Also ich habe da was gelesen, das fand ich klasse. Wusstet ihr, dass Bäcker Plastiktüten zählen müssen? Also die müssen tausende Tüten erfassen und genau nachweisen, ob sie für To-Go oder Verzehr vor Ort genutzt und wie viele Kilo Ware insgesamt darüber verkauft wurde.
0: Wieso?
3: Ja, eben. Warum? Was will man mit diesen Informationen, außer Bäcker zu zerstören? Ja, also das ist völlig verrückt.
0: Ja. Bäcker sind Nazis. Das sind Familienunternehmen.
3: Das ist völlig verrückt. Und ich habe diese Woche noch ein ganz interessantes Interview mit, oder besser gesagt eine Rede von Larry Fink, dem CEO von BlackRock, gehört. Der sagt jetzt ganz selbstverständlich, dass die Billionen von Dollar, die man jetzt braucht für den Bau von KI-Rechenzentren und Stromnetzen und so, dass die aus den Sparguthaben und Pensionsfonds der Leute kommen. Also er sagt ganz, dass
0: die sind ja
3: das,
0: ungenutzt.
3: Und das muss jetzt auch verpflichtend sein. Also der spricht schon, als ob er der Herrscher der Welt sei. Ich meine, er ist so eine Art Herrscher der Welt. Ja, das ist, BlackRock sitzt ja in allen dicken Konzernen fett drin. Wird auch nicht mal überprüft als Schattenbank, als Vermögensverwalter. Ja, und da geht es hin. Das hat er für die USA gesagt. Aber tatsächlich wird das überall so kommen.
0: Ich kenne da so einen deutschen BlackRock-Vertreter, der hat komischerweise, so plötzlich und unerwartet, genau das Gleiche gesagt.

0: Mann ist jetzt Bundeskanzler geworden. Mhm.
1: Ja, komisch. Hat er vor 2-3 Jahren gesagt, ne? Ja. Da, als er gesagt hat, wir die Sparguthaben, da könnte man doch 10% von all dem Geld, das wäre doch super, ne?
0: Aber wir wissen, in unserer Demokratie hat gar nichts mit irgendwas zu tun, Herr Winter. Insofern besteht da überhaupt keine Gefahr, oder?
2: Ja, also mir gefällt diese Erhöhung der EU-Beiträge um 80%, wobei Deutschland ja schon ein Viertel ohnehin schultert, ja. Nebenbei bemerkt, wie viel sind es? 27 oder was? Und ein Viertel zahlt Deutschland. Und das wird unter anderem dazu benutzt, den Green Deal zu intensivieren und auch deutsche Firmen mit weiteren abstrusesten grünen Vorgaben zu ruinieren. Ja, also das wird ja alles dann noch viel viel schärfer, was dann so alles, was die Autos alles machen müssen und was da alles verpackungsmäßig passiert. Die müssen weg, Autos und so weiter. Also wir bezahlen dann quasi dafür, dass unsere Industrie ruiniert wird.
0: Jetzt
2: ja, das ist ja, aber das ist ja der Absicht. Nur, wie funktioniert das mit dem BlackRock, liebe Melena? Also der meint ja wohl, dass er das ganze Geld einnimmt von den Pensionshoffenden, ja, die bei ihm investieren, und dann kauft er eben Staatsanleihen, ja, von diesem Geld, also investiert in Staatsanleihen, und das meint er wahrscheinlich, ne? Er meint, das ist ja quasi der Mechanismus auch. Es wird also Geld gedruckt,
0: ja,
2: die Leute geben ihm das
0: Geld
2: und er kauft von diesem Geld Staatsanleihen, die garantiert zurückgeben.
0: Das muss er
1: Es ist verpflichtend, das ist das Interessante daran. Ja. Also er meint, das muss dann verpflichtend sein. Also das Geld wird einfach genommen.
2: Ja, ich muss genau. Oder ich darf meine BlackRock-Anleihen nicht mehr rausholen.
0: Weil er ist ja schon verpflichtet. Ja. Praktischerweise ist es nämlich so, dass so die großen Pensionskassenführer ja vom Staat jeweils verpflichtet sind, zu einem großen Prozentsatz Staatsanleihen zu kaufen. Ja. Wer mehr über solche Dinge erfahren will, ist immer herzlich eingeladen, sich das nackte Geld am Freitag anzuhören. 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Also wenn das Geld einmal bei BlackRock liegt, dann glücklicherweise ist BlackRock halt, leider sind denen dann die Hände gebunden, dann müssen sie den Staat finanzieren. Ja? Es fehlt jetzt halt nur noch diese Verpflichtungskette endlich bis zum Nutzvieh auszuweiten, damit das Geld halt direkt aus dem Euter dahin fließt, wo es hin muss.
2: Ja, das kommt. Deshalb wieder meine zukunftsgerichtete Frage, wenn das also gelingt, wenn die EU uns ruinieren kann und es auch tun wird und Deutschland so als nationale Entity aufhört zu existieren und die hochmütigen Deutschen nicht mehr so frech sind und so, wie sieht das denn dann aus? Wie wollen Sie denn damit umgehen? Was hoffen Sie denn dann zu erreichen? Dann haben wir dann ein verarmtes Volk, die sind alle arbeitslos, leben vom Bürgergeld, und das wird ja bestimmt recht ungemütlich, oder?
0: Aber du hast das doch vorhin schon gesagt. Also Sie haben Ihre Aktienpakete, Sie werden da gut bezahlt und nach Ihnen die Sintflut, oder?
2: Ach so, ja, wo ist denn bei denen, wo findet die denn statt, die Sintflut? Haben die dann alle in Florida ein Apartment oder was?
0: Die haben Apartments, eine netten kleinen gated community Gegenden, in denen ja eine aufgerüstete und stark militarisierte Polizei da versucht, dass der Pöbel, wenn er dann sein Brot alle gefressen hat und noch nicht selber drauf gekommen ist, dass er ja Kuchen essen könnte, dem man dann die Schlagstockerfahrung macht, um sie in Ruhe zu lassen. Also manchmal, Herr Winter, sperren Sie sich ja den offensichtlichsten Lösungen, oder?
2: Ja, nee, ich kann es nicht fassen. Das ist ein bisschen ein Problem. Ja, also meine Fantasie reicht dann zwar aus, aber es blockiert irgendwas in meinem Gehirn, weil ich sage, das können Sie nicht wollen, aber Sie tun es.
0: Wir helfen dir noch ein bisschen auf die Sprünge. Die junge Freiheit berichtet. Die von Bundeskanzler Friedrich Merz geführte Regierung gibt in diesem Jahr 89 Millionen Euro, 89 Millionen für ihre Sonderbeauftragten und deren Mitarbeiter aus. Das sind 20 Millionen Euro oder auch 29% mehr als im letzten Ampeljahr. Interessanterweise hatte der Kanzler ja angekündigt, genau das zu lassen. Er sagte vor der Wahl, der Staatsapparat muss verkleinert werden. Da ist der aufgeblasene und aufgeblähte Wasserkopf, den wir in den Berliner Amtsstuben sehen. Einschließlich dieser ganzen Beauftragten, die da rumlaufen und im Grunde genommen mehr Probleme schaffen, als sie jemals in der Lage sind zu lösen.
1: Wir wissen es doch. Immer das Gegenteil. Das Gegenteil von dem, was Pinocchio darf man übrigens sagen. Also Pinocchio, die Klage wurde abgewiesen, aber Lackaffe darf man nicht sagen.
2: Nee. Das passt ja auch nicht.
1: Das ist ein Strafbefehl.
2: Ja. Ich habe gestern einen Tweet gesehen, wo er als Klobürste KI-mäßig gezeigt wurde. Das war sehr lustig. Also vorne
0: ist Schamatopee,
2: das wurde dann zum Wischen verwendet. Aber das darf man wahrscheinlich auch gar nicht.
0: Aber es ist inhaltlicher Unsinn, weil Klobürsten haben ja eigentlich einen echten Nutzen. das würde ich wirklich, behaupte ich. Und Lackaffe darf man nicht sagen. Herr Merz ist ein ausgemachter Lackaffe. Das mache ich mir auch explizit zu eigen. Freundlichen Grüß an Johannes Plog. Das ist mein Lieblingsfaschist im Amt eines Staatsanwaltes in Berlin. Der hat ja eine einseitige Brieffreundschaft zu mir entwickelt. Das Amtsgericht Heilbronn hat für die Bezeichnung Lackaffe tatsächlich einen Strafbefehl ausgestellt. Darüber wird jetzt vor Gericht verhandelt. Und während sich der Kanzler mit diesen wichtigen Fragen beschäftigt, weil er ja persönlich diese Strafbefehle ausstellt, hat aber seine Ministerin Prien, lieber Achim, die hat ja endlich mal ein konkretes Beispiel, wie sie sie die überbordenden Staatsausgaben in den Griff bekommt. Du weißt da ja Bescheid, ja?
2: Ja, ja, genau. Also die Frau Prien, das ist die Verknitterte, ja. Die, also das habe ich jetzt nur leider im Vorbeigehen so gelesen. Da geht es darum, dass in ihrem Ministerium 1 Milliarde Euro eingespart werden soll. Mhm. Und da wird jetzt am Ende Elterngeld rumgefingert, ja. Während sie gleichzeitig natürlich keinen Finger krumm macht, um mal zu schauen, wie das Demokratielebengeld irgendwie mal eingespart werden könnte. Also das bleibt unangetastet, weil es eben wichtiger ist und man holt das Geld woanders her und raus. Aber mit diesen Zahlen haben wir ja unglaubliche Beispiele diese Woche wieder gehabt. Also irgendwie die Zuwendungen der Entwicklungshilfe nach Pakistan, Uganda und sowas. Ich habe es jetzt hier nicht vorliegen, ich muss es mal aufmachen. Was da rausgetan wird, das ist ja unser Dauerthema. Es wird laufend maximal Geld ausgegeben und dann heißt es, wir haben keins. Ja, und die Frau Prien, wie gesagt, also Demokratie leben, das ist ja das, was uns alle quält. das kostet dann, das darf weiter mit 1 Milliarde unterstützt werden, während das Elterngeld wahrscheinlich gestrichen wird.
0: Ja.
1: Genau, und Annetta Kahane, die Stasi-Spitzelin von damals, die verteilt die Gelder dann an
0: Weil die ist eine NGO, genau.
2: Aber das ist doch auch schön. Ja, wir machen doch was falsch hier. Ja, wenn du bei der Frau Kahane im Büro sitzt, ja, also ich stelle mir das klasse vor. Vielleicht Berlin, alte Bäume vor der Tür, ein Büro, die Kaffeemaschine läuft. Man kümmert sich um irgendwelche Demokratieorganisationen, ruft die mal immer mal an und sagt, wie viel Kohle es diesmal gibt und welche Aktionen in petto sind. Und dann sitzt man da jetzt im Sommer am offenen Fenster, draußen rauscht der Baum,
0: die
2: Kohle kommt
0: Neigung,
2: rein.
0: Ne?
2: Und da könnte man sich, ich muss mich da bewerben, weil, weißt du, wenig Arbeit, warm und politisch erwünscht, das ist, glaube ich, eine ganz schöne Lebensform.
0: Okay. Hm. Ja. Du, ja, Achim, war schön. Also dann viel Glück, ja, auf deinem weiteren Lebensweg wünsche ich dir alles Gute.
2: Nein, die kennen mich ja. Ich bin ja verbrannt.
1: Wir sehen uns in der Hölle, Baby.
2: Ja, ich kann mir die blauen Haare nicht blau färben. Ich bin ja erkannt. Irgendwann kommt einer rein in dieses Büro, wenn ich meinen Kaffee gerade trinke und sagt, das ist doch der Winter. Ja,
0: das kann
2: gestern
0: passieren.
2: Ist mir gestern Abend im Vettel hier passiert. Da haben mich so 45-jährige Lehrertypen, die so ein bisschen unrasiert sind, die saßen da auf der Straßenkneipe und haben mich böse angeflunkert. Also das waren dann die mich erkannt haben. Ich wohne ja auch in so einem linken Vettel.
0: Das tut mir sehr, natürlich sehr leid, Achim. Das wird wahrscheinlich noch schlimmer werden in Zukunft. Apollonio schreibt, der Verfassungsschutzchef Sinan Selen, ein Türke, der eingebürgert wurde zum Deutschen, der warnt vor einer wachsenden Gefahr für die Demokratie. Ja. Deshalb möchte er seiner Behörde umfangreichere Befugnisse geben, um effektiver dagegen vorgehen zu können. Unter anderem sollen Computer und Handys von Zielpersonen, wie beispielsweise Achim Winter, dann gezielt ausspioniert werden. Und man hat fast den Eindruck, dass der ganze Apparat um Herrn Selen und seine Neo-Stasi ein bisschen in Sorge ist, bis hin auf die Brüsseler Ebene. Wir lesen in der Berliner Zeitung, dass die rechte Europapartei Europe of Sovereign Nations, ESN, die maßgeblich von der Alternative für Deutschland getragen wird, ihren Status als europäische politische Partei und ihre Finanzierung aus dem EU-Haushalt verlieren könnte. Das berichtet das Nachrichtenportal Politico unter Berufung auf ein 300-seitiges Schreiben der Aufsichtsbehörde für europäische politische Parteien und Stiftungen. Und Milena, der Grund dafür ist, offiziell, ja, dass diese Parteien, ja, diese bösen Parteien rund um die ganz böse AfD, die europäischen Werte nicht in adäquater Weise transportieren.
1: Ja. Natürlich. Und das ist auch interessant bei diesem Schreiben. Es geht mal wieder, wie beim deutschen weisungsgebundenen Verfassungsschutz, um Screenshots, um Posts auf sozialen Medien, also zum Beispiel Aufrufe zu Remigration. Das ist ja auch witzig, wie die Propaganda dieses Wort von einem normalen Wort, das ja auch mal schon der Kanzler, der frühere Kanzler Scholz benutzte, sofort jetzt.
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4: 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Die Zurückweisung von Asylsuchenden bei Grenzkontrollen auf deutschem Gebiet ist in einer gerichtlichen Eilentscheidung für rechtswidrig erklärt worden. Das Verwaltungsgericht Berlin gab dem Eilantrag eines Mannes aus Eritrea Recht, der sich gegen die Zurückweisung an der deutsch-polnischen Grenze wehrte. Die Bundespolizei wird nun dazu verpflichtet, dem Mann den Grenzübertritt nach Deutschland zu gestatten. Bemerkenswert hier ist, dass der angeblich psychisch kranke 29-jährige Mann zuvor mehrere sichere Länder wie Polen und Belarus durchquert hat, um genau in Deutschland Asyl zu beantragen. Die Europäische Union hat ihre Wirtschaftssanktionen gegen Russland erstmals um 12 Monate verlängert. Der Regierungswechsel in Ungarn machte diese Entscheidung möglich, da der neue Ministerpräsident Peter Magyar als russlandkritischer gilt als sein Vorgänger Viktor Orbán, der eine einjährige Verlängerung stets blockiert hatte. Ein Verbot der Einfuhr von russischem Rohöl auf dem Seeweg und die Abkopplung mehrerer russischer Banken vom Finanzkommunikationssystem SWIFT sind Teil der Maßnahmen. Bisherige Empfänger von Wohngeld müssen wegen der Sparpläne der Bundesregierung künftig mit Einbußen rechnen. Einige könnten sogar leer ausgehen. Ein Drittel der bisherigen Wohngeldhaushalte wird rausfallen. Ein Teil davon sind Menschen, die aufgrund ihres Einkommens bislang gerade so noch antragsberechtigt sind, so Bundesbauministerin Verena Huberts. Huberts begründete die geplanten Einschnitte damit, dass die Regierung wegen der vielen Krisen und mangels Wirtschaftswachstums sparen müsse. 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
1: Auf sozialen Medien, also zum Beispiel Aufrufe zur Remigration. Das ist ja auch witzig, wie die Propaganda dieses Wort von einem normalen Wort, das ja auch mal schon der Kanzler, der frühere Kanzler Scholz benutzte, sofort jetzt in die rechtsradikale Ecke gestellt wird. Ne? Also wer Remigration sagt, ist Nazi. Ja,
0: ist sogar lange.
1: Möglicherweise ist das natürlich auch ein Vorstoß für ein Verbotsverfahren in Deutschland. Bisschen spät, außer sie sagen die Wahlen in Sachsen Anhalt ab, was wir ja auch noch nicht wissen, ob sie das tun werden, aber da droht ja den etablierten, ich wollte schon Arschlochparteien sagen, würde ich natürlich nie sagen.
2: Arschgeigen.
0: Nein, das ist ja, du hast die Büchse im Kopf, ne? Der Winter hat immer die Büchse im Kopf. Entschuldigung, Milena, bitte.
1: Ja.
0: Die Arschgeigen, da warst du gerade. Du meinst die Einheitspartei wahrscheinlich, die Depp.
1: Die Depp, die Einheitspartei, ja, ihr bringt mich manchmal schon raus, jetzt habe ich gerade den Faden verloren. Ah ja, sollten die die absolute Mehrheit bekommen, also die AfD, und dann ist die Depp im Grunde draußen. Aber dann wird es natürlich noch schwieriger, die Partei zu verbieten. Also ich meine, zumindest nach heutigem Grundgesetz.
0: Und die Sorge scheinen die ja auch zu haben. Also die Sorge, dass man vielleicht irgendwie ein Problem haben wird, die AfD und andere Parteien sonst wo in Europa zu verbieten, weil eventuell zu viele von diesen fürchterlich demokratieunfähigen Untertanen, die da immer wieder den Mund aufmachen, doch noch andere Meinungen haben und irgendwie darauf pochen, dass das auch gehört wird. Und deswegen, ihr beiden, ja, rechtskatholischen extremen Journalisten, deswegen haben die 14 Landesmedienanstalten in Deutschland ein weitreichendes Konzept, wie TKP schreibt, entwickelt, über das wir vor 2 Wochen ja auch schon berichteten, als wir sagten, dass die sogenannten verlässlichen Medien in Zukunft ja die maßgeblichen sein werden oder die maßgeblichen sind, wenn es um die Geldverteilung von NGOs und staatsnahen Organisationen geht. Nun, schreibt TKP, haben die 14 Landesmedienanstalten noch vor, dass dieses Konzept der verlässlichen Medien, der Public Value Liefernden, also die öffentlichen Mehrwert liefern, weiter verschärft werden sollen und die Algorithmen von Internetdienstleistern respektive sozialen Netzwerken und Suchmaschinen per Gesetz dazu verpflichtet werden sollen, diese verlässlichen und Public-Value-haltigen Medien nach Maßgabe der Landesmedienanstalten zu befördern, besonders zu pushen, und die anderen, darunter sind dann solche Dinge natürlich wie Achim Winter und Milena Preradovic zu verstehen und eventuell auch dieser Podcast, die müssen dann abgerankt werden, bis hin zum Shadowbanning verborgen werden. Damit würde dann ja im Prinzip nur offiziell werden, Milena, wo man das Gefühl hat, was schon lange betrieben wird in gewisser Art und Weise. Aber es ist natürlich eine Eskalation ganz besonderer Art.
1: Ja, ich meine, das soll so laufen, die guten Medien, also die verlässlichen, die bekommen ein Zertifikat, dass sie verlässliche Anbieter sind und werden daraufhin dann bevorzugt.
0: Das gibt's schon. Das Zertifikat gibt's schon.
1: Bewerben kann sich übrigens jeder. Möglicherweise bekommt nicht jeder das Zertifikat.
0: Die Entscheidung liegt
1: völlig... Ja, bewerb dich schon mal. Die Entscheidung liegt komplett willkürlich bei dem Landesmedienanstalt.
2: Ja, ne? Ja, aber ich möchte es machen, allein wegen der Begründung, was da wieder für ein Schwurbelkram steht. Wie bei dieser EU
1: Verbotsgeschichte. Vielen Dank für Ihre Bewerbung.
0: Da habe ich ein schönes, da habe ich ein Beispiel
1: von. Es geht ja noch um die Inhalte. Also, ne? Und dann werden nämlich diese passenden, die werden ganz leicht auffindbar gemacht. Und die anderen nicht. Und Unterstützung bekommt dieser Vorschlag von der Hürther Ortsgruppe des NGO-Verbands Omas gegen Rechts.
2: Ja.
1: Die haben jetzt einen KI-Chatbot namens Clara Klartext eingerichtet.
0: Ja, ich gesehen.
1: Und der soll Nutzern dabei helfen, politische Aussagen einzuordnen, Parolen zu kontern und Unterrichtsmaterial zu entwickeln.
0: Herrlich.
1: Das wird immer verrückter.
2: Ja. Also, sieht man aber, woraus sich die Omas rekrutieren. Wenn sie Unterrichtsmaterialien direkt im Kopf haben, dann weiß man, wo sie herkommen.
0: Ich muss dich aber diese Erwartung muss ich dämpfen, glaube ich. Wenn du jetzt meinst, du bekommst dann eine persönliche Begründung, warum, sehr geehrter Herr Winter, Sie sind aus folgenden Gründen. Also, ich selber habe mal von der Berliner Waffenbehörde im Vorfeld, als man mir irgendwann hat man mich ja zu Hause besucht und mir dann alles weggenommen, was ich völlig legal besaß, bekam ich ein Schreiben, was mir erklärte, was ich für ein schlimmer Finger sei. Und da fiel mir dann auf, dass in diesem Schreiben immer gar nicht mein Name erwähnt wurde, sondern anderer. Und es stellte sich raus, dass man die Original einfach nur gecopy-pastet haben aus einem Schreiben, was an einen DDR-Bürgerrechtler ging, im Wortgleich, dem sie dann auch entzogen haben. Also krass. Ich fürchte, dass da haben sie eine Kopiervorlage, stehen da an irgendeinem alten Faxmaschinchen oder einem Kopiermaschinchen und kleben vielleicht noch so die Namen drüber oben. Aber das Prinzip Staatsfeind, wird nicht wahr. Ja,
2: auf welche Verteilungsformen erstreckt sich das denn? Also was muss der Praktiker, jetzt Service-Tweet hier, genau erwarten, wenn er einen Podcast macht oder irgendwie sowas? Das erstreckt sich dann auf YouTube, auf X, also auf die großen Anbieter.
0: So ist es.
2: Man muss also das machen, was ihr ja macht, eigene Website, unabhängig von diesen Anbietern, und dann den Fans sagen, Kinders, wenn ihr uns sehen wollt, müsst ihr halt da hingehen, da wird nichts geschadet werden.
0: Das machen wir schon lange. Also willkommen im Kreise der selbstständigen Podcaster, lieber Herr Winter.
2: Ich wollte nur noch mal, falls die Zuschauer da auch die ähnlichen Probleme sehen und nicht wissen, wie das dann implementiert wird. Also die Frage von mir ist, wird es auf jeden Fall implementiert? Also kann man in irgendeiner Form was dagegen machen, oder wird die Politik irgendwie es dann doch nicht so machen? Oder, und wenn ja,
1: es läuft ja schon so. Es läuft ja bereits so.
0: Es läuft schon so.
1: Die Reichweite von den, sagen wir mal, bekannt kritischen Podcastern oder Kanälen ist extrem eingeschränkt.
0: Ja.
1: Also
0: du
1: wirst den Abonnenten auf YouTube nicht mehr angezeigt, du wirst den Followern auf X nicht mehr angezeigt. Ja? Das ist ganz einfach, du wirst überall bereits geshadowbanned. Also ich poste schon gar nicht mehr auf X selber, sondern ich kommentiere bei anderen Posts, da habe ich wesentlich mehr Reichweite, als wenn ich selber was poste.
2: Ja, natürlich. Wir haben am Stichtag 1. Oktober, da war irgendwas DSA-mäßiges, 1. Oktober letzten Jahres, da haben wir auf einen Schlag 100.000 Klicks verloren.
0: Klar. Aber wir haben ja nur alle mittlerweile die Seiten auch am Start, aber achimwinter.com zum Beispiel, den ich ja jedem sehr empfehlen kann, weil dort auch deine Winterswoche natürlich mit wenigen Klicks immer zu finden ist, auch wenn sie vielleicht von der einen oder anderen Plattform irgendwann einmal irgendwie verschwinden sollte, was dir niemand wünscht.
1: Minus-preradovic.com.
0: Richtig.
1: Ich sag's nur so.
0: Ja, sehr gut. Ja.
2: Das ist die Webseite, die ich jetzt empfohlen hätte.
0: Das Wichtigste ist natürlich, immer auf diesen Seiten immer schön die Newsletter abonnieren von den Leuten, die da sind. Und falls die Newsletter euch irgendwie nerven, falls ihr sagt, der Winter schreibt mir jeden Tag und das dreimal, das ist mir zu viel, dann teilt auch das gerne euren Newsletter-Absender mit, aber mit der E-Mail-Adresse bei den einzelnen Absendern, bei den Prozent, da seid ihr eben auf Nummer sicher. Das ist nicht so leicht zu canceln und einzustellen. Dann ist die Verbindung eben direkter. Einer, der von sowas ein Lied singen kann und den sehr viel härter getroffen hat, bereits als uns drei hier bisher, das ist Hüseyin Dogo. Und der berichtet jetzt auf seiner, beziehungsweise auf X, darüber, dass er als Journalist, der auf der EU-Sanktionsliste deshalb steht, weil ihm unterstellt wird, ein Unterstützer des Feindes Russland zu sein, der berichtet, Zitat, die kollektive Bestrafung meiner Familie durch Deutschland geht weiter. Nun haben sie das Bankkonto meiner Mutter, einer Rentnerin, gesperrt und behaupten, ich hätte irgendwie auch die Kontrolle darüber. Sie hat keinen Zugriff auf ihre Ersparnisse. Dabei hat sie von keiner deutschen Behörde eine offizielle Mitteilung erhalten. Keine Anklage, kein ordentliches Verfahren. Ja, Heil, ja, und Wahnsinn, willkommen, ne? Im Deutschen Reich. Ja,
1: ja, ja.
2: Nackter, also ich, ja, nackter Faschismus, ja.
1: Und auch da, wenn die Altmedien ordentlich berichten würden, wäre das wahrscheinlich alles nicht möglich. Die meisten Leute wissen ja überhaupt nicht, dass es diese Art von Sanktionen gegen Menschen gibt, ohne Verfahren, ohne Anklage oder ohne jegliche Möglichkeit, sich zu wehren. Und dann sitzen diese zynischen Regierungssprecher in der Bundespressekonferenz und sagen, sollen sie sich doch an EU-Gerichte wenden, ja? Und ich meine, das kann man machen, wenn man Millionär ist, ja, wie der, das hat ja der ehemalige ukrainische Präsident Janukowitsch gemacht. Der hat sogar gewonnen gegen die Sanktionen und dann hat die EU die Sanktionen umformuliert und neu verhängt. So läuft das bei der EU. Also im Grunde haben diese Leute überhaupt keine Chance, aber diese Art von Sippenhaft, das ist schon tiefste Diktatur.
2: Es ist ja so, immer auf die Sprünge, ja.
0: Nee, wärst du?
2: Wie ist der Herr Doku? Also erstens weiß ich nicht genau, was er Schlimmes gemacht hat. Er hat, glaube ich, also die Leute sagen immer draußen, ja, der hat auch ganz schlimme Sachen geschrieben. Es war echt ein schlimmer Finger, ja. Klar. Das weiß ich, aber nichts habe ich nicht recherchiert. Was hat er denn? Ist er wirklich so ein schlimmer Finger? Hat er Straftaten begangen? Hat er irgendwelche Leute beleidigt?
0: Nein,
2: oder
0: tut
2: so?
0: Mir leid.
2: Hat er nicht. Und das bedeutet jetzt, ich habe da auch so eine Fantasie, ich muss quasi unter die Brücke gehen. Ja, also wenn mir keiner mehr was verkaufen kann, da wird, glaube ich, auch die Wohnung gekündigt, du darfst da nicht mehr hin oder so.
0: Ja.
2: Das ist also wirklich hardcore vogelfrei. Das ist Schlitzohr, also wie im Mittelalter.
0: Ja.
2: Du kriegst also einen Schlitz ins Ohr gemacht und jeder, der dich sieht, darf dich im Grunde genommen fertig machen oder was auch immer.
0: Fast. Ja, ein bisschen ist vielleicht noch Platz bis dahin, aber es ist so die Zwischenstufe. Also nicht nur, dass er eben mit seiner Frau und seinen drei kleinen Kindern ja kein Bankkonto mehr benutzen darf und auch nicht auch kein Supermarkt darf ihm nicht mal Babynahrung verkaufen, weil niemand mit ihm Geschäfte machen darf. Er hat sozusagen die Reichsacht verhängt über ihn. Das haben sie jetzt auf seine Frau Mutter ausgeweitet. Das machen die ja gern. Auch meine Mutter hat ja damals so die Berliner Terrorschergenbrigade des SEKs mit überfallen. Mein Bruder ja auch. Die Familie wird gern terrorisiert. Und er soll eben abgeschnitten werden vom sozialen Leben. Herr Doku wird ihm vorgeworfen, dass er als Journalist mit kritischer und pro-russischer Sichtweise letztlich ein feindlicher Agent sei, könnte man sinngemäß übertragen. Ja. Ja, dabei hat er keiner der Straftaten begangen, sondern das betrieben, was seine Gegner Propaganda nennen. Das ist eigentlich ja bekanntermaßen immer so, dass die von der anderen Seite die Journalisten, die sie nicht mögen, als Propagandisten bezeichnen. Nichts anderes trifft auch bei Doku zu. Aber dass das nicht nur bei Doku bleibt, sehen wir an solchen Meldungen, wie denen die News hier berichtet. Im vergangenen Jahr hat es 1470 Kontenabrufversuche durch das Bundesamt für Verfassungsschutz, das ist besagte Behörde des türkischen Herrn Sinan, gegeben. Dieses Bundesamt für Verfassungsschutz fragt dann beim Bundeszentralamt für Steuern nach und bekommt von dort aus die Auskunft. Dies geht aus der Antwort des Bundesfinanzministeriums auf eine Anfrage von News hervor. Damit hat sich die Zahl der Kontoabfragen im Vergleich zum Vorjahr mehr als verdoppelt. Das Bundesamt für Verfassungsschutz erklärt es damit, dass man, lieber Achim, ja wie angekündigt, die Finanzströme analysieren und austrocknen möchte, die antidemokratische Umtriebe finanzieren. Ja, Sie verstehen, wovon ich rede.
2: Ja, also da gebe ich mich gar keine Illusionen hin. Ich denke, dass das routinemäßig mit dem Knopfdruck zu erledigen ist. Ja, der war frech auf YouTube. Guck doch mal, was bei dem so finanziell abgeht. Wie viele Konten hat er denn? Ja. Also ich glaube nicht, dass es nur 1400 sind, sondern ich glaube, dass es im großen Stil passiert.
0: Ja.
1: Möchtest Jetzt du eigentlich in Deutschland bleiben?
2: Ja, ich bin leider sehr, sehr heimatverbunden hier in Frankfurt. Ah.
0: Das war ich auch mal.
2: Ja, aber ich denke schon, dass ich irgendwo anders hingehen werde. Ja.
1: Plan B hat jeder im Kopf, ne?
2: Ja, nee, vor allen Dingen, es geht auch so ein bisschen um Altersvorsorge und so weiter. Wenn die bedroht wird, dann muss ich da die Notbremse ziehen.
0: Ne? Hm. Klar. Du kannst natürlich auch, du hast ja vorhin Karrierepläne genannt, also wenn es denn nichts wird bei Frau Kahane, dann ist der Verfassungsschutz vielleicht aber auch ein Arbeitgeber für dich. Denn zeitgleich mit seinen Informationen über die Kostenabrufe und die sinanischen Bemerkungen, Befürchtungen, was die antidemokratischen Umtriebe angeht, sucht er neue Mitarbeiter und wirbt explizit um homosexuelle Menschen sowie solche mit Behinderung. Man sollte dort bei der Bewerbung ruhig, offen und ehrlich aussprechen.
2: Ja, ja, also ich bin charakterlos und die anderen Sachen, die simuliere ich ganz gut.
0: Das ist simulierste Behinderung, ja?
2: Ja, nee, also Paul, ich komme schon klar. Weißt du?
0: Es ist schon irre, ja. Es ist schon irre, dass hier die sexuelle Ausrichtung in den Mittelpunkt geschoben wird. Ich meine, das ist, sicherlich hat der Verfassungsschutz, ist die Frage natürlich, ob der Verfassungsschutz hinterher eine andere Zahl an homosexuellen Mitarbeitern hat als vorher, aber es ist schon.
2: Aber wir leben doch in einer Sexualrepublik. Ich meine, du siehst doch welche Flagge auf,
0: einer Sexualität.
2: Ja, also die Sexualität ist das Hauptraison d'être. Du kannst ja mal gucken, was da gelegentlich für eine Fahne auf dem Bundestag rumschwebt und so. Und ja, da weißt du schon, was wichtig ist in diesem Land.
0: Ja, ja, und paradoxerweise ist ja gleichzeitig auch die Kriminalisierung so der Mehrheitssexualität am Mittenplan. Ja, also dieses
2: ist
0: ganze,
2: ja auch ekelig.
0: Ja,
2: ist
0: heißt,
2: ekelig.
0: Nur ja heißt ja, wird immer weiter vorangetrieben. Nicht? Auch da hört man immer wieder neue Aktionen aus allen möglichen politischen Richtungen. Soll jetzt unbedingt explizit das paarungsbereite Männchen, sein weibliches Objekt der Begierde, danach fragen, dass sie auch explizit erklärt, sie sei mit dem nächsten Schritt nun genau einverstanden. Ich bin ja so wagemutig zu prognostizieren, dass dann die Gesamtrate an Sex gewaltig runtergehen wird. Weil ich kenne ganz wenige Frauen, bei denen ich anklopfen könnte, um zu sagen, willst du jetzt zustimmen, dass ich dann Folgendes mit dir mache und in eine Liste überreiche?
2: Ja, die sagen halt immer Nein bei dir. Das ist das Problem.
0: Ja, das ist natürlich mein besonderes Problem. Ja.
1: Nein, das wird den Sex natürlich nicht ändern. Es wird es nur leichter machen, auch
2: Männer
1: auch unschuldig Schuldige zu verurteilen.
2: Ja, ja. Mhm, genau. Ja. Aber dafür gibt es ja den neuen Puff. Ja? Die Gymnasiasten in Kevela, die lernen ja, wie man den idealen Puff aufbaut. Das ist ja da im Gymnasium, in der Oberstufe ist es ja, nee, ist noch nicht mal in der Oberstufe, ist glaube ich noch jüngere, dass die lernen, welche Probleme auftreten beim bezahlten Sex. Ja. Und das ist natürlich dann auch die Zukunft so ein bisschen, denn ich denke, dass in einem Bordell die Einverständnisfrage quasi an der Tür automatisch geklärt ist. Und
0: nein,
2: das ist
0: das
2: doch ein,
0: ich nicht.
2: Nein? Achso, nein, da, dann kenne ich mich vielleicht nicht so gut genug aus.
0: Das ist eine typisch patriarchal, antifeministische Sicht, lieber Achim. Aber nein, im Gegenteil. Ich schätze, gerade da wird man anfangen, dass du dann im Verrichtungszimmer, vielleicht sogar auf Formularen oder sowas, weil da will man ja auch die nordische Lösung, ist dir sicherlich geläufig, der Begriff.
2: Nicht? Nein, nicht.
0: Die nordische Lösung bedeutet ja, dass das bezahlter Sex, dass Prostitution verboten wird auf der Ebene des Freiers. Also verurteilt wird dann nicht die Prostituierte, die es anbietet, sondern der Freier selbst ist strafbar, weil das nicht erlaubt werden kann, weil jede Form von Prostitution ist immer automatisch strukturelle Gewalt gegen Frauen. Das schreibst du dir bitte auf.
2: Ja, aber wieso lernen sie es dann im Gymnasium als aufzumachen?
0: Ja. Da muss vielleicht der Lehrer zur Nachschulung oder der Direktor.
2: Ja, also ich finde, es ist sehr interessant, dass die Sexualität von Beziehung, Liebe und gegenseitigem Verantwortung völlig losgelöst wird, wenn in den höchsten Bildungsinstituten des Landes, den Gymnasien jetzt mal von der Uni abgesehen, da quasi schon Bordell als normaler Verrichtungsort für Sexualität hochgezogen wird. Das finde ich also schon fast ein bisschen lustig. Ja. Ich muss zumindest meiner Frau jetzt mal sagen, dass unser Schlafzimmer umgetauft ist in mein neues Wort, Verrichtungszimmer.
0: Das habe ich. Das
1: Anstalt,
0: hab ich das,
1: bitte. Verrichtungsanstalt.
0: Ach so. Das ist noch ekliger, ja, das stimmt.
2: Ach so, nee, dann.
0: Das habe ich von den Verrichtungsboxen. Da gab es vor einiger Zeit, das ist ein paar Jahre her, gab es irgendwelche Dinge, ich glaube, das ist heute auch noch real, da gibt es irgendwelche Orte, die bei den Einfahrtsstraßen, irgendwo in der Landstraße, vor der Einfahrt in den Ort, links und rechts der Straße, sogenannte Verrichtungsboxen aufgestellt haben, um den Straßenstrich rauszuverlagern. Und da kann man dann wohl mit dem Auto hinter so eine Art Sichtschutz fahren und da dürfte dann die Straßenprostituierte oder er natürlich, will hier kein Sexist sein, irgendwie ans Werk gehen. Und die Dinge haben sie Verrichtungsboxen genannt.
2: Ja, das ist dann was für die Grundschule.
0: Das war wirklich für mich nur der ekligste Aspekt dieses Berichtes, dieses Wort. Also ein solch technokratisches Wort können nur Deutsche erfinden. Ich glaube, das kannst du gar nicht übersetzen, eine Verrichtungsbox.
2: Ja.
0: Gut, die Verrichtungsbox für Regimepolitik, die heißt Bundesgerichtshof und der hat gerade, beziehungsweise da sitzen die Straßennutten des Staates drin, die sich in Roben Richter schimpfen und die Rechtsbeugung austeilen. Und die oberste Instanz des regulären Gerichtszuges, der Bundesgerichtshof, hat nun, so berichtet Apollo News, die Beschwerde des Generalbundesanwaltes gegen die vorzeitige Entlassung von Lina E. verworfen. Wir erinnern uns, die wegen linksextremistischer Gewalttaten verurteilte Studentin muss den Rest ihrer Freiheitsstrafe nun nicht mehr im Gefängnis verbüßen. Das leite ich so ruppig ein, diese juristische Nummer, weil wir eine ganze Liste ja von Vorfällen dieser Woche haben, von Verwaltungs- und Justizentscheidungen gegen, sagen wir mal ganz allgemein, politisch Andersdenkende. Lina E. ist nun die einzige, die auf Staatslinie liegt und kommt bei schwerstem Gewaltverbrechen, Milena, nun sogar gegen die Haltung des Generalbundesanwaltes und überraschend für juristische Beobachter frei. Das ist schon recht außergewöhnliche Milde, kann man so untertrieben sagen, wenn man sich die anderen Dinge anschaut, die so diese Woche und auch in den letzten Monaten passiert sind.
2: Du meinst die Frau Witschel?
0: So, bist du jetzt Frau Preradovic?
2: Achso, Entschuldigung. Ach, du hast aufgerufen. Ach so, das gibt hier eine Reihenfolge. Das habe ich vergessen.
0: Nicht immer, aber manchmal. Ah. Manchmal, wenn ich das, ja, erlaube ich mir jemanden anzusprechen.
2: Entschuldigt,
0: aber
2: hast du Lena gesagt? Ja, ja. Nee, nein, sorry. Ich wollte auch nur einwerfen, ist das die Frau Wietschel der andere Fall?
0: Ja, genau. Ist sie auch? Ich hätte ja noch eine längere Liste. Aber ich fand jedenfalls diesen jetzt schon erstaunlich. Also das, da fragt man sich doch, frage ich mich, Milena, muss das sein, dass sie nun so offen eine politische Neigung da zu erkennen geben?
1: Naja, also sie hat eine günstige Prognose, sagten die Sachverständigen. Das ist natürlich auch klasse, ja. Also eine, sagen wir mal, eine Linksextremistin, die ja nicht aus Versehen irgendwas getan hat, wo sie sagt, oh sorry, tut mir leid, sondern die ganz gezielt gegen Andersdenkende mit dem Hammer vorgegangen ist, in der puren Absicht, diesen zu verletzen oder sogar zu töten. Da kann man, glaube ich, von einer, da muss man sich fragen, was ist eine günstige Prognose? Ja, das ist relativ, ja, ich bleibe linksextrem und mache weiter. Ja. Wenn das die günstige Prognose ist, dann können sie hinhauen. Ja,
2: genau so ist das.
1: Ja. Ja, aber ansonsten wäre es fast normal, nach zwei Drittel, zum Beispiel kann man nach zwei Drittel den Rest auf Bewährung verbringen, seiner Freiheitsstrafe. Nur in diesem Fall wollte das halt die Generalbundesanwaltschaft nicht. Wahrscheinlich hat die diesen die günstige Prognose des Sachverständigengutachtens nicht gelesen. Also irgendwie so muss ich mir das vorstellen. Okay. Ja, aber ja, außerdem müssen die Gefängnisse auch wieder frei werden, weil ja, ich denke, dass bald... Frauen, Männer, wurscht. Ich denke, dass bald die ersten kritischen Journalisten einfallen. Ja,
2: gut möglich. Ja, nee, also mit dem Generalbundesanwalt, da ist es wahrscheinlich so, das ist ein alter Knacker, der nächstes Jahr in Pension geht. Ja, und der sagt, also das kann doch wohl nicht wahr sein, dass die Kleine da Leute erschlägt und dass die dann freikommen soll, da bin ich dagegen. Und dann hat natürlich die ganze nachgewachsene 68er Juristerei da, die haben natürlich gesagt, doch, genau so, sie hat ja das Gute gewollt, ja, das hat ein bisschen übertrieben, aber die Grundeinstellung stimmt.
0: Ein bisschen übertrieben mit dem Hammer, so ein bisschen übertrieben mit dem Hammer raufhauen. Und besagte Liste der Dinge, die da passiert sind, in die andere Richtung, ist nun etwas länger und etwas komplexer, muss man sagen. Du hast auch schon Frau Wietschel erwähnt, es gibt eine Reihe von Ärzten und von Corona-Kritikern, die noch im Gefängnis sitzen. Frau Wietschel als Ärztin immer noch, dann gibt es auch immer noch den Anwalt, dessen Name mir tatsächlich gerade entfallen ist. Der sitzt dann immer noch als Anwalt mit dem Betrugsvorwurf im Gefängnis. Der Prozess läuft auch schon ewig und man unterstellt ihm ja Betrug bei der Inszenierung des Corona-Ausschusses und Betrug an seinen Mit.
2: Der Herr Füllmich.
0: Genau, Herr Füllmich sitzt ja ebenfalls noch im Gefängnis, ohne irgendeine Aussicht auf Entlassung. Dann laufen auch immer noch diese Rollatorenprozesse für den von Nancy Faeser inszenierten Pseudoputsch einer Rentnergang, die angeblich den Staat umstürzen wollte, die Reichsbürgerprozesse. Und nun Neues dazugekommen ist eine Gerichtsentscheidung aus Belgien, die einen ganz neuen Maßstab setzt. In Belgien wurde ein früherer Abgeordneter des nationalen Parlaments, Dries van Langenhor, erneut verurteilt. Er ist bereits verurteilt wegen Hassrede und vergleichbaren Dingen. Nun wurde er erneut wegen Hassrede verurteilt, ein zweites Mal. Diesmal allerdings mit dem Zusatz des Gerichtes, dass alles, was er bei seinem inkriminierten Auftritt vor der katholischen Universität Leuven vor Studenten im Rahmen eines Vortrages sagte, ausnahmslos faktisch korrekt ist. Also amtlich anerkannte Fakten über den Zusammenhang beispielsweise von arabisch-muslimischer Migration, Kriminalität und vielen anderen damit verbundenen Problemen nannte, dass das alles ausnahmslos korrekt sei. Es aber, Zitat des Gerichtes, es aber nur darauf ankäme, dass er ja mit der Nennung dieser Fakten etwas erreichen wolle, was verboten sei.
1: Kriminelle Absicht.
0: Richtig, ein Gedankenverbrechen also.
2: Ja, aber das ist doch bei dir auch so, Paul.
0: Ja, korrekt.
2: Ja? Also wenn du jetzt irgendwo hingehst und hast einen faktisch völlig korrekten Vortrag gehalten, ja, und dann verpfeift dich einer und da wird doch der Richter auch unter Umständen sagen, ich komme deshalb drauf, weil dem Herrn Wallasch das passiert ist auch, wird er sagen, naja, es stimmt zwar alles, was Sie gesagt haben, Herr Brandenburg, aber wir kennen Sie ja. Mhm. Ne? Mhm. Das heißt auf gut Deutsch, allein die Tatsache, dass du Martin Sellner oder Paul Brandenburg bist oder sowas, ja, kannst du sagen, die Sonne scheint oder 2 und 2 ist 4. Ja. Dein Auftritt hat eine bestimmte Absicht und dann kann man dich auch verknacken. Der Alexander Wallasch hat auch, der wird ja von den Landesmedienanstalten aktiv verfolgt, weil er angeblich als Journalist nicht sorgfältig arbeitet. Ja? Und er muss alle seine 3000 Artikel überprüfen und da kriegt er dann immer so Strafe 500 für einen nicht sorgfältig sorgfältig genug verfassten Artikel. Und die haben ihm auch und seinem Anwalt quasi zu verstehen gegeben oder offen gesagt, dass ja bekannt sei, was er für ein schlimmer Finger ist. Und dass dann, auch wenn die Sachen stimmen, sie werden natürlich da reingestellt in sein Netz, um die Leute zu manipulieren und aufzuhetzen.
1: Heißt also, das ist das gefühlte Strafrecht.
0: Richtig.
1: Also, in diesem belgischen Fall, das ist gefühltes Strafrecht.
0: Ja.
1: Also
0: ja.
1: Das ist ja auch ganz interessant, dass das Strafrecht an allen Ecken und Enden aufgeweicht wird und im Grunde nicht mehr relevant ist. Ja? Also
2: ja.
1: Es müssen ja auch, man muss ja keine Straftaten begehen, um gelöscht zu werden. Ja? Das reicht, wenn man halt nicht verlässlich ist oder wenn die Quellen schädlich sind, wie Frau von der Leyen gesagt hat. Also wenn die Informationen schädlich sind, so ist es ja auch in diesem Fall von Belgien. Ja?
0: Ja.
1: Der Richter hat ihm gesagt, Junge, du hast komplett recht, aber das sagt man nicht, weil das ist ja dann gegen die, ne, und so.
0: Ja,
1: und Belgien ist ja auch ein ganz schlimmer Fall. Also Belgien hat ja auch ein riesiges Problem, auch in so Städten wie Brüssel.
0: Wie mit arabisch-muslimischer Gewalt, Moment.
1: Na, tatsächlich, es sind so viele No-Go-Areas, hat mir jetzt letztens jemand erzählt, der daher kam.
0: Ja. Ja.
1: Da traut sich die Polizei auch gar nicht mehr rein. Das wird alles hingenommen. Ne? Aber
2: ja, ja. Das, ich habe eine bekannte ZDF-Korrespondentin, die da in Brüssel gearbeitet hat. Und die hat auf einer Party zu mir gesagt, ich bin als Linke hin und als Rechte zurückgekommen.
1: Ja, aber nicht Anne Gellinek, ne?
2: Nein, nein, das sind sie Sicherheit nicht. Aber das war eine sehr interessante, kurze, knackige Aussage. Und sie sagt, wegen des Heimwegs. Also sie musste in Brüssel dann quasi von den Institutionen in die schönen Randgebiete. Und da musste sie dann durch die Innenstadt. Und da ist sie dann irgendwie rechts geworden. Komisch.
0: Komisch. Realität hilft manchmal, ne?
1: Das ist das, ja. Falsch abgebogen ist sie. In der Innenstadt falsch abgebogen.
2: Naja gut, beim Lerchenberg passiert dir das ja nicht. Ja? Also da kommst du ja vom Lerchenberg direkt in das nächste Kaff und da ist alles schön.
0: Ja, die Gefahr der Realität, das hat das Regime eben auch schon erkannt, deswegen darf sie nicht an den Bürger dringen. Aber in dem Fall, da kam noch mal was durch. Focus berichtet nämlich, jahrelang hielt die Bundesregierung einen Bericht des Bundesrechnungshofs von 2019 geheim. Jetzt liegt der Focus online vor. Geprüft wurden 8,45 Millionen Euro Fördermittel, die an den islamismusnahen Verein Islamic Relief Deutschland, IRD, flossen. Insgesamt überwies die Bundesregierung 15 Millionen Euro an den Verein. Verstoß gegen Runterlass zu extremistischer Organisation. Auf Klage der Islamismuskritikerin Seyran Ateş musste der in Teilen geschmerzte Bericht herausgegeben werden. Das geprüfte Förderprojekt in Syrien, die von 2013 bis 2016, wurde also noch unter Bundesaußenminister Guido Westerwelle, FDP, begonnen und ab 2014 unter Frank-Walter Steinmeier jahrelang fortgesetzt. Tja. Ja. 15 Millionen
1: Terrorfinanzierung
0: Euro.
1: Von höchster Stelle.
0: Ja. So ist es.
2: Naja, da darf man nicht vergessen, wie sehr sich Herr Westerwelle, Gott hab ihn selig, gefreut hat auf dem Tahrirplatz, ja, als da die berühmte ägyptische Muslimbruderrevolution stattfand. Da hat er sich mit nun eingestellt und hat sich gefreut, dass endlich der Wille des Volkes
1: ich glaube, das wird er heute auch nicht mehr so sagen.
2: Ja, nein, natürlich nicht. Ja.
1: Nee, also das waren andere Zeiten damals, darf man auch nicht vergessen.
0: Ich glaube auch. Ja, man verklärt natürlich rückblickend, aber ich war ja da, ich war mal FDP-Mitglied, ne? Viele Fehler gemacht im Leben. Ja, ja, ihr lacht ihr nur. Ja, komm, aber ihr.
2: Nein, ich war's auch. Ich gib's zu.
0: Oh, was?
2: Okay. Ja.
0: Achim, Mensch, da fährt man immer neue Dinge von dir, ja.
2: Ich war in einem Viertel in Frankfurt FDP-Mitglied, wo ich dann zum ersten Abend hingegangen bin, dann wurde es sehr feuchtfröhlich, kam nicht nach Hause, meine Frau ruft die Polizei ein und sagt, mein Sohn, ach, oh Gott, jetzt
0: ist immer interessant.
2: Freud lässt grüßen. Mein Mann ist bei der FDP, ja, und da sagt der Polizist im Revier 13 zu ihr, in Bockenheim, da wo ich wohne, gibt es keine FDP.
0: Aha,
2: ja, das kann nicht sein.
0: Das ist
2: nur Linke. Aha. Nur Linke.
0: Okay. Ja. Tja, also
1: okay.
0: Und was hat dich dann radikalisiert? Na, das wird jetzt so wahrscheinlich der Heimweg.
1: Warum, Schuss, warum der müsst ihr alle in Parteien gehen?
0: Müssen wir nicht. Ich bin ja nicht mehr. Lange nicht mehr.
2: Wir sind ja schon lange nicht mehr.
0: Dann war ich auch mal bei den Piraten eine Zeit lang, spaßeshalber.
2: Siehste?
0: Das habe ich aber nur so aus. Also ja, also auch schon lange her. Ja. Gut, ein bisschen heiteren muss man sich's machen, denn es ist ja außenrum recht dunkel. Und das, was an Folge all dieser islamistischen Terrorfinanzierung nach Europa schwappt, das kam nun, kann man sagen, endgültig auch in der Schweiz an, die bisher ja zum Glück verschont blieb. Nun ist in der Schweiz passiert, was in Deutschland und anderswo schon sehr viel häufiger passierte. Der Schweizer Blick schreibt, er wollte verletzen, er wollte töten. Der Winterthurer Nisip Dedala, 31 Jahre alt, hat am Donnerstagmorgen mitten im Pendelverkehr wahllos auf Menschen am Bahnhof Winterthur eingestochen. Der Schweiz-Türke hat drei Menschen verletzt. Alle Schweizer im Alter von 28, 43 und 52 Jahren. Einer der Männer musste gar notoperiert werden. Anhand von Zeugenaussagen und Informationen der Behörden konnte Blick die vergangenen Tage rekonstruieren. Dedeler gehörte gemäß Schweizer Rundfunk SRF, das ist der staatliche Rundfunk, zu einer Gruppe von Jugendlichen, die vor einigen Jahren in der 2017 geschlossenen An-Nur-Moschee in Winterthur verkehrten. Einige junge Männer aus der Gruppe wurden später angeklagt und teilweise verurteilt. In der berüchtigten Moschee wurde unter anderem von einem Imam zur Gewalt an schlechten Muslimen aufgerufen. Auch die zwei Brüder von Dedeler seien in Ermittlungen immer wieder als radikalisiert aufgefallen. Dedeler habe islamistische Propaganda verbreitet und andere vom Dschihad, vom Heiligen Krieg überzeugen wollen. Vor 11 Jahren erhielt er schon mal eine Anzeige wegen Verstoßes gegen das Verbot des Islamischen Staates, erklärte Polizeipräsident oder Polizeichef Marius Weiermann in Winterthur.
1: Und was berichtet die Tagesschau? Der 31 Jahre alte mutmaßliche Täter, ein Schweizer.
2: Tja. Ja, die Schweizer, so sind sie. So sind sie. So kenne ich die Schweizer.
1: Ja, genau. Ja, ja.
2: In Zürich, da habe ich immer so viel Angst, du. Da sage ich, oh, guck mal, die Schweizer, wer weiß, was der macht.
0: Tja. Und die Schweizer selbst sind tatsächlich getroffen und sind geschockt von dem, was da geschah. Selbst der Schweizer Bundespräsident Guy Parmelin, also das ist hier der Regierungschef in der Schweiz, ein erster untergleichen, das ist ein rotierendes Amt, erklärte sofort, dass das ein Terroranschlag sei, eine Selbstverständlichkeit natürlich. In Deutschland könnte man das wahrscheinlich anders erwarten, da würde die Regierung sich erstmal bemühen und winden und irgendwelche Ausflüchte suchen. Es kam auch schnell dann auf, die Behauptung, der arme Mann sei ja psychisch gestört, der Vater des Täters sagt sofort, sein Sohn sei kein Terrorist, sondern er sei ein Psychiatriepatient. Und das ist der Vater gewesen, man möge es ihm nachsehen. Dieses Narrativ wurde aufgegriffen von einigen linksgerichteten Schweizer Medien, die auch versuchten zu erklären, das sei ja alles nur Folge einer psychischen Traumatisierung. Er sei gar nicht verantwortlich dafür. Aber man hat bisher den Eindruck, dass das in der Schweizer Öffentlichkeit so nicht ankommt. Da ist wenig Verständnis für diese Art von Interpretation.
1: Ja, immerhin.
0: Tja, ja. Mal schauen, welche Konsequenzen es haben wird. Zumindest, wenn man sich die Blätter und die Social Media Reaktionen darauf anschaut, ist es ungewöhnlich, sehr viel härter, sehr viel direkter, sehr viel ungeschminkter, auch bei den linksgerichteten Beobachtern, als das in Deutschland oder anderen Ländern denkbar wäre. Vielleicht ist das ja ein Augenblick, bei dem die Schweiz tatsächlich begreift, was ihr da blüht und ins Handeln kommt.
2: Wie passt das zu der 10 Millionen Schweizer Kampagne da, die gerade im Moment läuft?
0: Ja,
2: würdest du das wahrscheinlich beeinflussen, ne?
0: Das ist die Frage. Es gab natürlich auch sofort einige Kommentare in die Richtung, dass das ja jetzt der SVP in die Hände spiele. Also die 10 Millionen Schweizer Kampagne ist eine Kampagne, eine Volksabstimmung, lanciert von der SVP und anderen Unterstützern. Also von dem, was oft als die Schweizer AfD dargestellt wird. Das ist eigentlich kein treffender Vergleich, weil die SVP anders als die AfD in vielen Kantonen die Mehrheit stellt und als große Volkspartei auch in der Bundesregierung mit ist. Also es
2: stärkste politische Kraft.
0: So ist es, ja. Eine rechtskonservative Partei, die ja eine 10 Millionen Einwanderungsgrenze für die Schweiz möchte, mit dem Argument zu sagen, wenn wir die Schweiz immer weiter, also es leben ja aktuell noch knapp unter 9 Millionen, möchte also in rund 2 Jahren einen allgemeinen Aufnahmestopp haben, mit dem Argument, dass die Migration die Schweiz einfach verändere. Da gab es natürlich einige Kommentare, die sagten, das spielt denen sofort in die Hände. Es blieb aber dann aus, was in Deutschland normal gewesen wäre, dass der politische Gegner sofort vom Missbrauch der Tat sprach und das irgendwie versucht, damit umzukehren. Also das kam mir wie ein sehr scharfer Kontrast vor. Also da ist die Schweizer Reaktion der Öffentlichkeit härter und sehr viel vernünftiger, als das in Deutschland der Fall wäre.
2: Oder wie in England, wo der junge Sick da jetzt diesen hilflosen 18-Jährigen abgemessert hat und sich versucht rauszureden, dass er betrunken, rassistisch beleidigt worden sei. Gott sei Dank gibt's Videoaufnahmen, die das widerlegen. Ja. In England zeigt sich ja, wo das dann hinführt, wenn das Volk empört ist, wenn die dann Demonstrationen machen, wenn die kleinen Mädchen abgestochen worden sind. Gibt's dann Demos und dann werden die Leute, die demonstrieren, werden verunglimpft und verknackt.
0: Ja.
2: Da ist die Polizei wesentlich effektiver schon in der Verfolgung von konservativen Geschichten. Und das erinnert mich immer an den Migrationspakt, den UN-Migrationspakt, wo ja irgendwo, glaube ich, drinsteht, mit konservativem Widerstand ist zu rechnen, der gebrochen werden muss. Also auch wenn die Schweizer da jetzt sich kurz wundern, wird es helfen gegen die Leute, die die Schweiz öffnen wollen.
0: Ja, das mag man hoffen, also den Hopjung wollen wir nicht verteilen. Die gesamte Familie des Täters übrigens bezieht Invalidenrente in der Schweiz. Er wurde 2009 offensichtlich eingebürgert. Und manche Politiker fordern auch schon offen den Entzug der Staatsbürgerschaft für diesen Täter wieder. Auch das wird dann offen diskutiert. Das ist in der Schweiz alles andere als ein Tabu. Auch das ist natürlich eine ganz andere Diskussion, als sie in Deutschland läuft. Also ja, man mag hoffen, dass dieses schreckliche Ereignis vielleicht für die Schweiz eine reinigende Wirkung hat, was diese Theorien angeht. Aber das werden wir sehen, das werden die Schweizer entscheiden. Derweil läuft es im übrigen Europa ja eigentlich weiter wie bisher. Die Bild berichtet von der jüngsten Gewalttat. Diesmal ist ein Syrer in Haft. Iraker sind auf der Flucht. Eine 22-jährige Frau wurde auf einem Maibaumfest vergewaltigt. Bei den Verdächtigen handelt es sich um 3 Iraker, 26, 29 und 30 Jahre alt, und einen 29-jährigen Syrer. Bis auf den 30-jährigen Iraker konnten die Beamten alle anderen allerdings diesmal vorläufig festnehmen. Und dann kommt es auch immer wieder zu, wenn man über solche Dinge berichtet, zu geradezu bizarren Szenen, die jetzt selbst im ÖRR auffielen. Ihr habt das sicherlich mitbekommen. Da hat, so schreibt auch Apollonius, eine RTL-Reporterin 2 Bundespolizisten am Stuttgarter Hauptbahnhof begleitet. Und nachdem diese Polizisten dann vor laufender RTL-Kamera einen Schwarzen kontrolliert haben, da wurden sie ihrerseits von einem Mann und einer Frau verfolgt und es kam zu einer Intervention. Die beiden gaben sich dann nämlich als Journalisten des öffentlich-rechtlichen Rundfunks aus, verlangt die Einstellung der Dreharbeiten und Rechtfertigungen von den Beamten. Achim, du bist ja ein Internet-Video-Crack und selbst Star. Du hast dir das Ding sicherlich angeguckt, diese kurze Sequenz, oder?
2: Nein, ich bin wirklich frappiert über den Grad deiner Informiertheit. Ja, ich habe das mitbekommen, ich habe darüber gelesen, das Video selbst habe ich nicht gelesen, aber ich kann mir das lebhaft vorstellen, dass da zwei, also es sah so auf dem Foto so aus, als seien diese Mitarbeiter des öffentlich-rechtlichen Rundfunks im Grunde genommen 2 ganz normale Antifa-Hippies gewesen, die da interveniert haben.
0: Ja, wie alle, ja,
2: Mitarbeiter. Aber das ist schon wirklich klasse, das erlebt man hier in Frankfurt, wenn irgendwelche Drogendealer von der Polizei zu Boden gerungen werden an bestimmten Orten und dann kommt eine Oma gegen rechts, also die haben den dann verknackt, weil er da Heroin getickt hat und so, und dann kommt immer eine Oma gegen rechts und sagt, lassen Sie den Mann los, lassen Sie den Mann los, das ist unangemessen und so, ne? Und das war halt jetzt eben da, es eskalierte da, da waren halt Antifa-Hippies in der Nähe und die dachten, wir helfen dem mal, aus Prinzip.
0: Ja. Diese Damen, diese öffentlich-rechtlichen Mitarbeiter, die angeblichen, erklärten dann noch der Polizei gegenüber, dass es ja ein Unding sei, dass sie offensichtlich hier gemeinsame Sache mit RTL mache. Und das ist ja schon witzig. Also Elena, ich meine, RTL, da hast du glaube ich schon mal von gehört, ist ja nicht so, dass RTL jetzt unbedingt der staatsfernste Sender derzeit wäre, nicht? Und dass sie nicht unbedingt als rechte Kraft eingestuft werden.
2: Für Linke schon.
0: Nee, komm. Also komm. Also, sag mal, Milena, du kennst den Laden ja von innen auch noch bis heute. Also man steht dir ja nicht mehr sehr...
1: Nicht.
0: Naja, aber dir steht man nicht mehr sehr positiv gegenüber.
1: Nein, mir steht man nur heimlich, der ein oder andere, ja, ne, positiv gegenüber. Nein, RTL ist natürlich also ein wirklich staatstreuer Sender. In der Corona-Zeit wurden Haltungsgespräche mit Kollegen geführt. Das sollen ja jetzt 2 MDR-Kollegen gewesen sein. Der MDR sagt, kenne ich nicht, weiß ich nicht, sind nicht bei uns. Bei uns war keiner öffentlich unterwegs. Ja. Wahrscheinlich waren die auch nicht, die waren nicht im Dienst unterwegs, sondern die
2: das waren halt Kabelträger, genau.
1: Ja,
2: das waren die berühmten Kabelträger mit den Antifa-T-Shirts.
1: Ja, aber die Kabelträger sind ja nicht so da meistens drauf. Das sind ja schon eher die Journalisten, ne, die angeblichen. Die
2: Gerade so die Technikabteilung, da ist wirklich Antifa angesagt.
0: Ja?
2: Also diese Kamera.
1: Kennst du andere Techniker als ich?
2: Ja gut, ich bin ja im Hessischen Rundfunk, das ist natürlich noch ein bisschen röter. Aber, aber wenn das diese Antifa-Hippies waren, von denen ich jetzt gerade gesprochen habe, dann ist es natürlich so, für die ist ja auch die CDU schon rechtsradikal.
0: Ja klar.
2: Ja? Das heißt also, wenn die RTL sehen, sehen die Establishment, ja, und es ist eben nicht in die Media, und dann sagen die sowas. Das bestätigt meine These, dass es irgendwie ganz linke Vögel waren.
0: Der Winter ist ja öffentlich-rechtlich, Milena. Der ist ja eine ganz andere Existenzebene als wir, weißt du? Das
2: ja.
0: ist ja ÖRR. Da weiß
2: bin
0: er
2: ich ja nicht.
0: Da war, das warst ja du doch, aber du warst doch nicht.
2: Ja, Garten. Aber ja.
0: Also komm. Ja.
2: Wie Guido Westerwelle auf dem Tahrirplatz.
0: Genau. Welch Vergleich. Ja, wir lesen in der Jungen Freiheit, dass derweil Polens Ukrainer nun weiterziehen, und zwar nach Deutschland, weil sie nämlich Leistungen gekürzt bekamen. Laut einem Geheimbericht befürchten die deutschen Sicherheitsbehörden, dass sich viele ukrainische Kriegsflüchtlinge, die seit Jahren in Polen leben, nun auf den Weg nach Deutschland machten. Denn das Nachbarland hat seit März die Sozialleistung für diese Gruppe deutlich gekürzt. Mehr als die Hälfte aller unerlaubten Einreisen nach Deutschland gehe dort auf ihr Konto. Ja, wieder ein interessanter Aspekt der Migration.
1: Das sind doch alles Verschwörungstheorien. Die Arbeitsministerin und SPD-Vorsitzende Bärbel Ulbricht hat gerade erst gesagt, niemand wandert in unsere Sozialsysteme ein.
0: Richtig. Ja.
2: Es ist besonders interessant in dem Zusammenhang, dass da jetzt irgendwie eine versehentliche Masseneinbürgerung von Ukrainern droht. Ja? Ich habe das nicht recherchiert, das ist mir heute Morgen über den Weg gelaufen, deshalb muss ich mich da entschuldigen. Aber das war so in Zusammenhang mit die 1 Million Ukrainer, die schon hier sind, die werden jetzt demnächst in completo eingebürgert, weil es irgendwie ein Gesetz gibt, das es ermöglicht. Und dann kommen die Polen-Ukrainer noch dazu und dann hat die SPD wieder ganz viele Wähler.
0: Ja, naja, genau. Das
1: so doof sind die auch nicht, dass die SPD wählen, verstehst du? Also, das, wenn die mal hier sind, warum sollen die dann SPD wählen?
2: Naja, weil die geholfen kriegen von der SPD.
1: Ja, dann gut, dann sind sie aber hier und haben die deutsche Staatsbürgerschaft, warum sollen sie sich jetzt dann mit so einer, mit so einer, was ist denn die SPD? Partei möchte ich gar nicht sagen, mit so einem... mit einer Kloake abgeben. Das will doch kein Mensch.
0: Wenn man wie die SPD halt nur noch einen Strohhalm hat, nach dem man greifen kann, ne, dann greift man im Zweifelsfall wahrscheinlich nach dem Strohhalm.
1: Niemand wandert in unsere Sozialsysteme ein.
0: Oh Gott, ja, ich sehe sie da in Einheitsbraun stehen, wie sie das sagt. Das ist ja auch die Dame, die Umvolkung offiziell eingeräumt hat, ne, die also gesagt hat, wie schön sie das findet, dass jetzt die einheitsbraunen Nazi-Deutschen endlich alle ausgemerzt werden und ganz viel Vielfalt.
1: So ähnlich hat sie es gesagt.
2: Ist das die Dame, die ihr Make-up-Budget für Essen ausgibt?
0: In der ist Angela Merkel, glaube ich. Da meinst du Frau Merkel. Die wird ja immer noch, aber das ist ein anderes Thema. Wir wollen ja kein negatives Bild vom deutschen Staat zeichnen hier. Also schauen wir auf die Zahlen. Also das ist das, was Lars Klingbeil wirklich selbst eingeräumt ja nicht braucht als Wirtschaftsminister, denn er braucht keine Zahlen, um zu wissen, was wirtschaftlich richtig ist. Das sehen die von ihm bezahlten Wirtschaftsweisen offenkundig anders. Wir lesen bei Apollo in ihrem neuen Frühjahrsgutachten, halbieren die Wirtschaftsweisen ihre Wachstumsprognose für Deutschland. Außerdem mahnen sie zu mehr Belastung für die Bürger. Ihr habt richtig gehört, die Wirtschaftsweisen haben die Wachstumsprognose halbiert, wie immer das auch geht, die Vision durch Null. Und sie mahnen, Milena, dazu, dass das faule Pack, das Untertanenpack, endlich, wie der BlackRock-Kanzler sagt, doch mehr arbeiten soll, oder? Das Arbeitsvolumen, Zitat, müsse erhöht werden.
1: Ja, aber ich meine, erstens, wenn die Wirtschaftsweisen oder Marcel Fratscher ja, oder sonst irgendwelche Staatsexperten eine Zahl nennen, dann können wir davon ausgehen, dass es am Ende noch viel weniger sein wird. Das ist immer so, ja, also von wegen 0,5%. Zieht da nochmal 0,5% ab, würde ich mal sagen.
2: Das ist viel schlimmer.
1: Und das Lustige ist, dass, was Sie sagen, es ist Schuld ist natürlich der Iran-Krieg. Also das sagen diese Wirtschaftsweisen, der Iran-Krieg ist schuld, da kann die Regierung nichts für.
0: Ja.
1: Ich glaube eh nicht, dass die wirklich was mit Wirtschaft studiert haben. Weil also in einer wirtschaftlichen Krise als Lösung Steuererhöhungen, das hat schon Lars Klingbeil, der hat ja auch nichts mit Wirtschaft zu tun und Finanzen, aber das sind ja eigentlich Leute, die, die sollten ja irgendwas wissen, aber das tun sie nicht. Und sie wollen jetzt die Leute richtig gängeln und zwar auch zur Arbeit treiben mit der Peitsche. Das heißt dann auf Wirtschaftsweisen Deutsch, zur Stärkung der Einnahmenseite können Maßnahmen helfen, die eine Erhöhung des Arbeitsvolumens bewirken.
2: Ja, zum Beispiel Arbeitsplätze schaffen, meinen die?
1: Nein, das glaube ich nicht. Würde sagen, sie nehmen dir alles weg, wenn du nicht mehr, dann bist du nicht mehr überlebensfähig, wenn du nicht auch noch arbeiten gehst. Verstehst du?
2: Ja, aber
1: raus an die frische Arbeit, sagen sie.
2: Ich soll bis 70 arbeiten, aber wo? Wo?
1: Naja, das geht schon. Irgendwo findest
0: da
1: du schon. Wir finden
0: schon eine Front, ja. Also da wird bis 70 einfach mal das Wehralter erhöht und schon findet sich der Herr Winter mit einem Klappspaten an der Ostfront.
1: Oh, aber ganz interessant, dass bei diesem Wirtschaftsweisengutachten zum das Thema Migration oder die grundsätzlich teure deutsche Energie gar kein Thema war. Ne?
2: Ja.
1: Also sie sagen schon, Energie ist teuer, aber vorwiegend durch den Iran-Krieg. Ne?
0: Ihr könnt
1: unken. Also ich stelle mir da, also so viel Speichel zu lecken, das stelle ich mir irgendwann ekelig vor.
0: Ihr könnt ja unken, defätistisch sein, hier die Wehrkraft zu setzen und unsere Demokratie unterwandern. Ich für meinen Teil begrüße natürlich unsere neuen Herrscher und schaue auf ihr brillantes System, die deutsche Wirtschaft zu retten. Denn die Bundesnetzagentur, das ist jene für Stromleitung zuständige Agentur, die von dem engen Freund von Robert Habeck geleitet wird, die hat einen Plan. Apollo schreibt, sie arbeitet derzeit an einem neuen Netzentgeltsystem, das die Industrie dazu bringen soll, sich noch stärker an die Netzengpässe und die damit wetterabhängigen Schwankungen des Stromangebotes anzupassen. Ich erlaube mir zu übersetzen. In Zukunft soll die Industrie dann arbeiten, wenn der Wind weht und wenn die Sonne scheint. Damit werden die Probleme beseitigt. Das meinen die, ich muss es dazu sagen, das meinen die ernst.
1: Es ist auch nicht neu. Also das hat schon in der Habeck-Zeit auch angefangen. Dass man das möchte, das sagt man ja den Bürgern schon seit ein paar Jahren. Hey, wasch doch immer dann, wenn der Strom billig ist. Also mit diesen neuen smarten Stromzählern geht das alles. Und genau, und bei der Industrie auch. Also dann soll halt so Chemieindustrie, die soll dann halt,
0: ja, ne? Genau, wenn es geht.
1: So gegen Abend. So. Gegen zwischen 11 und 13 Uhr arbeiten.
0: Richtig.
1: Ne? Dann ist es, ja, genau.
2: Ja, und in der Dunkelflaute ist halt mal ein bisschen Arbeit, ein bisschen Urlaub, ne?
0: Ja.
2: Jo. Dann kommt die Frau Herrmann und liest einem aus dem Märchenbuch vor bei Kerzenlicht.
0: Man muss halt ein bisschen flexibel sein. Ja,
2: ja.
0: Ein bisschen flexibel. Wenn man ein bisschen will, dann geht's auch wieder. Und die Welt schreibt derweil, dass es auch einen Grund gibt, flexibel zu sein. Denn Wohngeld, Arbeitslosengeld oder Pflegegeld, die monetären Sozialleistungen sind im Jahr 2025 um 5,9% angestiegen. Im Vergleich über die Jahre ist die Steigerung überdurchschnittlich, schreibt die Welt noch dazu. Achim, also es sieht so aus, dass die Ausgabenseite alles andere als im Griff ist. Aber das kann natürlich auch unmöglich an arabisch-muslimischen Invasoren mit dem Label Migranten liegen.
8: Niemand wandert in unser Sozialsystem ein.
0: Ich danke der Genossin für die Erinnerung.
2: Und die kosten ja auch nichts.
0: Richtig.
2: Ne? Das ist alles die...
1: ja, ich meine, gut, die Boomer gehen auch in Rente. Ne? Das darf man nicht vergessen. Das stimmt.
2: Ja, aber trotzdem, ich meine, die Lage ist ja jetzt so verquer und so kaputt, dass man eigentlich den Herrn Merz verstehen muss, wenn er stiff upper lip macht, wie der Engländer sagt, ja, und sich seine Schamhaarperücke da vorne ein bisschen kämmt und sagt, wir wursteln einfach mal weiter. Das wird schon irgendwie, müssen wir es hinkriegen. Solange die AfD nicht an der Macht ist, kriegen wir und unser Jobs hier noch haben.

0: Payback-Scheck dann nachher noch hinten rumgereicht wird, dann ist es natürlich noch schöner.
1: Man darf nicht vergessen, dass in Pakistan sehr, sehr viele afghanische Ortskräfte darauf warten, in die Bundesrepublik zu kommen. Und die Pakistaner haben inzwischen auch die Nase voll und wollen die so schnell wie möglich loswerden. Ich meine, das ist wahrscheinlich auch Beschwichtigungskohle.
0: Hm. Ja, genau. Ja, aber die fehlt halt hier. Ne? Die fehlt halt hier.
1: Also, ach, wenn echt?
0: Ach so, Entschuldigung.
2: Ja. Nee, ist schon besser,
0: hast
2: man sagt das.
0: Hast du auch gemerkt. Ja, genau.
1: Selbst ich hab's gemerkt.
0: Ja, Mensch, die Milena, jetzt hat die Milena echt gemerkt, dass die Kohle knapp wird.
2: Jetzt, wo es heikel wird, müssen wir langsam zum Ende kommen. Aber einen habe ich noch für euch. Denn es gibt, und ich sage das immer wieder gerne, natürlich hat Vaterstaat für all das eine Lösung. Und für die jetzt besprochenen Probleme, da gibt es eine neue Kommission, die das alles lösen wird. Und jemanden, den wir auch schon kennen, der in der Kommission wieder aufersteht. Nils Reit, im Koalitionsvertrag heißt es, wir werden die bilateralen Beziehungen zu den Ländern des globalen Südens intensivieren und zu einem globalen Netzwerk ausbauen. Um dieses Verhältnis zu thematisieren, werden wir eine neue Nord-Süd-Kommission gründen. Und Hintergrund für diese neue Kommission seien geopolitische Herausforderungen und neue internationale Machtverschiebungen, heißt es da ganz, ganz vage. Es gehe um Regionen in Afrika, Asien und Lateinamerika. Regionen, in denen China und Russland ihren Einfluss seit Jahren haben ausbauen können. Nun soll dagegen angegangen werden und dieser neuen Kommission, vielleicht habt ihr es gelesen, sitzt wer genau vor als brillanter Großstratege des deutschen Grünreiches?
1: Ich habe es, glaube ich, wirklich gelesen, aber ich weiß es nicht mehr.
2: Olaf Scholz.
1: Ja, genau. Ja, Olaf Scholz.
0: Genau, der Mann mit der Gesichtslähmung. Genau.
2: So. Ja, und spätestens, wenn wir da angekommen sind, dann gibt es wirklich nichts mehr zu sagen, außer vielleicht noch, ihr Lieben, dass unsere Freiheit so verloren ist wie unsere Sicherheit und auch unser Wohlstand. Und Sie alle werden nicht von selbst zurückkehren, denn keine Partei und kein Erlöser werden uns von den Verbrechern der herrschenden Parteien Korruption befreien. Es bleibt allein an uns. Massenmörder wie Karl Lauterbach oder Jens Spahn, Terroristen wie Nancy Faeser oder Landesverräter wie Fritz BlackRock und Angela Merkel endlich den Strafen zuzuführen, nach denen ihre Taten schreien. Einzig wir selbst können Deutschland endlich zu dem machen, was es auf dem Papier lange sein möchte. Ein Land der Freiheit, der Demokratie und der Rechtsstaatlichkeit. Nichts davon aber wird es je werden ohne eine Revolution. Die können wir erreichen in Frieden und mit Humor, ganz einfach dadurch, dass wir die Verbrecher bei ihren Namen nennen und ihnen die Wahrheit ins Gesicht rufen, wo immer wir sie antreffen. Ich danke euch fürs Zuhören und meinen beiden Gästen für das gute Gespräch. Achim Winter und Milena Preradovic. Das war Nummer 244 des Nacktniveaus. Die nächste Ausgabe folgt am kommenden Samstag, denn Widerstand ist nie zwecklos. 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
2: 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Die Uni Münster bekommt ab Juli die erste islamische Fakultät in ganz Europa. 8 Professuren, ein Religionscampus und eine der weltweit größten religiösen Spezialbibliotheken erwarten die Studenten. Kritiker meinen, während Schulen in Deutschland überlastet sind, Lehrer fehlen und Universitäten angeblich überall sparen müssen, wird eine neue religiöse Großstruktur aufgebaut. Wie kann das sein und was soll eine islamische Fakultät überhaupt in Deutschland bewirken? Der Kölner Oberbürgermeister Thorsten Burmester, SPD, und der Düsseldorfer Oberbürgermeister Stefan Keller, CDU, wollen den Handel mit harten Drogen legalisieren. Wir sind bereit, Pionierstädte zu sein, sagte Keller am Freitag. Burmester meint, das Leid der Süchtigen ist bedrückend. Und groß ist auch die Not der Anwohner und Geschäftsleute. Ob mit einer Legalisierung der harten Drogen das Problem besser wird, ist jedoch zu bezweifeln, meinen Experten. US-Geheimdienste haben die Trump-Regierung gewarnt, dass Israels Ministerpräsident Benjamin Netanyahu voraussichtlich Maßnahmen ergreifen wird, die das neue US-Iran-Friedensabkommen untergraben könnten. Das berichtet die Washington Post unter Berufung auf aktuelle und ehemalige US-Regierungsvertreter. Laut der Geheimdienstanalyse steht Netanyahu unter starkem innenpolitischen Druck, den Militäreinsatz im Libanon gegen die Hisbollah fortzusetzen. Trump hatte Israel in den vergangenen Tagen öffentlich zur Zurückhaltung aufgerufen. Die Meldung unterstreicht die wachsenden Spannungen zwischen Washington und Jerusalem. 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
6: Mein Name ist Stefan Magnet, Chefredakteur von Auf 1, und ihr seht heute Apolut Uncut.
7: Die USA und Iran haben eine vorläufige Vereinbarung zur Stabilisierung der aktuellen Feuerpause getroffen. Doch von einem endgültigen Friedensabkommen kann bislang kaum die Rede sein. Nach bisher bekannten Details handelt es sich vor allem um eine Rahmenvereinbarung, die die Waffenruhe um 60 Tage verlängern und den Weg für weitere Verhandlungen ebnen soll. Ausgerechnet die zentralen Konfliktpunkte, die zum Krieg geführt haben, bleiben jedoch offen. Fragen zu Urananreicherung, zu Irans Atomprogramm, zu Sanktionen, eingefrorenen Vermögenswerten und den künftigen Sicherheitsgarantien sollen erst innerhalb der kommenden 60 Tage ausgehandelt werden. Gleichzeitig bleibt die Lage im Libanon ein erheblicher Unsicherheitsfaktor. Israel hat mehrfach angekündigt, seine militärischen Operationen gegen die Hisbollah fortzusetzen. Wie wahrscheinlich ist es, dass der Krieg tatsächlich vorbei ist und die Iraner die Straße von Hormus wieder für den internationalen Schiffsverkehr freigeben?
6: Ja, es ist ja grundsätzlich einmal interessant, dass die USA jetzt von einem möglichen Friedensabkommen sprechen. Friedensabkommen gibt es ja nach einem Krieg, und offiziell war das ja kein Krieg. Offiziell sind die USA seit dem Zweiten Weltkrieg ja nicht mehr in einen Krieg eingetreten. Offiziell haben sie ja keine Kriege mehr geführt, auch wenn es kein Jahr gab, in dem die USA keine sogenannte militärische Operation im Ausland geführt haben. Aber zur konkreten Frage, ja, es ist durchaus zu erhoffen, dass jetzt die Straße von Hormuz tatsächlich geöffnet wird, dass es tatsächlich eine Einigung geben könnte, dass tatsächlich dieser Krieg endet. Ich glaube es allerdings nicht. Es gibt viel zu viele Player am Spielfeld, es gibt viel zu viele Interessensgruppen und große, mächtige Interessensgruppen, die nicht wollen, dass es zu einem Frieden kommt, weder auf der ganzen Welt, auch nicht in der Ukraine und schon gar nicht im Nahen Osten. Es ist einfach strategisch aus verschiedensten Gründen viel zu wichtig, dass dieser Krieg weitergeht. Und deswegen gehe ich davon aus, dass es bald wieder zu Kampfhandlungen kommen wird, in welcher Form auch immer, wissen wir nicht. Israel ist ein entscheidender Player, der nicht möchte, dass es zu einem Friedensabkommen kommt. Das wurde von Netanyahu und seinen Regierungsmitgliedern immer wieder ganz klar gesagt. Und während ich diese Antwort jetzt spreche, finden ja ungebremst Angriffe auf den Libanon, auf den offensichtlichen Verbündeten des Iran statt. Am heutigen Tage Angriffe im Südlibanon durch Drohnenangriffe. Mindestens 3 Menschen im Libanon wurden getötet. Also es kann durchaus sein, wenn Israel es wieder in die Richtung führen möchte, dass es zu Krieg kommt, dass man einen Stellvertreterkrieg im Libanon wählt, es dort eskalieren lässt, der Iran sich dann gezwungen fühlt, wieder einzugreifen. Die Amerikaner sagen, du verletzt das Friedensabkommen und es geht wieder alles von vorne los. Wir wissen es nicht, aber ich vermute, dieser ganze Krieg, so wie es jetzt aufgebaut war, mit den vielen Lügen, mit diesem Hin und Her, wir wollen die iranische Bevölkerung befreien, nein, dann geht es um Raketen, nein, dann geht es um Atomprogramm. Eigentlich, das Atomprogramm wurde ja im letzten Jahr schon vernichtet von Trump, jetzt ist es trotzdem wieder ein Problem. Also dieses ständige Hin und Her, es macht auf mich den Eindruck, dass dieser Krieg auf eine sehr lange Zeit angelegt ist und da würde es mich wundern, wenn es überhaupt in den nächsten 60 Tagen zu einem wirklichen Friedensabkommen kommt und dass das dann auch gehalten wird.
7: Bei einem Besuch auf Gran Canaria traf Papst Leo XIV. In einem Hafen mit Migranten zusammen und appellierte an die europäischen Staaten, dem Sterben auf den Fluchtrouten über das Mittelmeer und den Atlantik nicht tatenlos zuzusehen. Europa dürfe nicht akzeptieren, dass diese Gewässer zu, Zitat, Friedhöfen ohne Grabsteine, Zitat Ende, würden. Diese Mahnung verdient Aufmerksamkeit. Gleichzeitig gehört die katholische Kirche weltweit zu den vermögendsten Institutionen überhaupt. Sie verfügt über umfangreichen Grundbesitz, Immobilien, Waldflächen, Beteiligungen, Stiftungsvermögen und erheblichen Einnahmen aus Kirchensteuern und anderen Quellen. Allein in Deutschland zählt die Kirche zu den größten Grundeigentümern des Landes. Vor diesem Hintergrund stellt sich eine naheliegende Frage. Ist die katholische Kirche künftig bereit, einen entsprechend größeren Anteil ihrer finanziellen Mittel, insbesondere ihrer Kirchensteuereinnahmen und ihres Immobilien- und Grundbesitzes, unmittelbar für die Unterbringung, Versorgung und Integration von Flüchtlingen einzusetzen und dabei einen größeren Teil der Kosten selbst zu tragen, anstatt diese überwiegend den europäischen Staaten und ihren Steuerzahlern zu überlassen?
6: Die katholische Kirche ist seit jeher Erfüllungsgehilfe des Bevölkerungsaustausches und der Massenmigration von Anfang an. Ich erinnere nur an Kardinal Marx, der im Zuge der Flüchtlingskrise gesagt hat, Barmherzigkeit kennt keine Grenzen. Ja, er hat gut reden aus seinem abgeschirmten Bereich, aus seinen Luxuswohnungen in seinem Dienstwagen. Kardinal Marx selbst kassiert mehr als 13.000 Euro monatliches Gehalt von der katholischen Kirche. Er fährt einen 7er BMW-Dienstwagen, neu Anschaffungswert mindestens 100.000 Euro plus. Er hat mehrere Luxuswohnungen. Er ist einfach in einer sehr komfortablen Lage und er kommt natürlich nicht auf die Idee, in seinen erlauchten Räumlichkeiten Flüchtlinge selbst aufzunehmen. Er kommt auch nicht auf die Idee, von seinem Gehalt etwas abzugeben, vielleicht auf die Hälfte zu reduzieren und damit Flüchtlingsunterkünfte zu sponsern und zu finanzieren. Ja, wie Sie richtig sagen, die katholische Kirche hat gigantische Vermögen und könnte hier durchaus einen Beitrag leisten. Einen einzigen Beitrag, den sie leisten, ist ständig an das Gefühl, an das Mitgefühl, an die vermeintliche Nächstenliebe ihrer Schäfchen zu appellieren, um noch mehr Migranten ins Land holen zu können. Sie wollen Europa fluten, sie spielen Teil in dem ganzen, sie spielen mit in dem ganzen Spiel. Und wenn ich die aktuellen Aussagen höre, ja, dann ist das ja nichts anderes, was George Soros vor 10 Jahren gefordert hat, sichere Fluchtrouten nach Europa. Nein, nämlich nicht die Fluchtursachen bekämpfen in Afrika, die Ausbeutung beenden, vielleicht die Kriege im Nahen Osten beenden. Nein, das fordert die katholische Kirche nicht. Die Europäer hätten die Verantwortung, sichere Routen nach Europa zu organisieren. Millionen Afrikaner sitzen auf gepackten Koffern. Millionen Menschen müssen den Nahen Osten verlassen. Aggression Israels und den USA vorausgesetzt werden es noch viel mehr werden. Und die katholische Kirche ist hier ganz leise und will sich nicht einmischen. Und ich denke, wenn wir die Bilder gesehen haben während der Flüchtlingskrise, die Äußerungen der entsprechenden Kirchenvertreter, wenn wir gesehen haben, wie Papst Franziskus die Füße von Afrikanern gewaschen und geküsst hat, dann ist eigentlich alles klar. Wer diese Ersetzungsmigration nicht möchte, der muss mit dieser katholischen Kirche brechen. Ganz einfach.
7: Nach UN-Angaben wurden seit Beginn des russischen Angriffskrieges gegen die Ukraine im Februar 2022 mehr als 16.000 Zivilisten getötet und über 46.000 verletzt. Zum Vergleich, nach Angaben der Gesundheitsbehörden in Gaza und verschiedener internationaler Organisationen wurden seit Beginn des Krieges im Oktober 2023 mehr als 60.000 Menschen getötet und weit über 100.000 verletzt. Wie lässt sich erklären, dass die Zahl der getöteten Menschen in Gaza innerhalb von weniger als 3 Jahren die von der UN bestätigten zivilen Todesopfer in der Ukraine deutlich übersteigt?
6: Der Unterschied liegt darin, dass man kann von Putin halten, was man möchte, ja, und es gibt viel zu kritisieren, wirklich viel zu kritisieren, aber Putin führt keinen systemischen Vernichtungskrieg gegen das ukrainische Volk. Er möchte die Regierung dort weghaben, er möchte Selenskyj weghaben, er möchte die Ukraine auf dem Schlachtfeld besiegen, bekriegen, fertig machen, einen Regime-Change womöglich durchführen oder das Land übernehmen, besetzen, in ein mögliches Großrussland eingliedern, was auch immer er möchte. Aber er möchte ganz offensichtlich nicht die Bevölkerung der Ukraine ausradieren. Denn das hätte er längst tun können. Und das wäre auch wesentlich weniger aufwendig gewesen für seine Armee. Es wäre günstiger gewesen für das russische Militär und es wäre schneller gegangen. Aber er tut es eben nicht. Und am Anfang, und das haben die russischen Militärs ständig auch betont und die Politiker, ist man sehr chirurgisch vorgegangen. So nennen die Russen das, ja. Und sie haben ja schon in Aussicht gestellt, wenn dann einmal ein Krieg gegen kein Brudervolk, die Ukrainer werden als Brudervolk gesehen, kein Brudervolk wie etwa gegen die Deutschen geführt wird, dann werden wir nicht so chirurgisch vorgehen. Das haben die Russen ganz klar in den letzten Monaten auch wiederholt. Gesagt. Und in Israel ist es ganz anders, in Gaza ist es ganz anders dort. Ich kann mich noch erinnern, die ersten Aussagen nach dem 7. Oktober in Israel waren, ja, man müsse dieses Land säubern, man müsse sie vertreiben. Es gibt geostrategische Interessen, auch von großen US-Konzernen dahinter, dass man aus Gaza einen riesigen Hafen machen möchte. Und deswegen musste man diesen Landstrich leerfegen. Und es gab natürlich völkermörderische Absichten. Der ewige Feind, der verhasste Palästinenser, er musste weg, er musste ausradiert werden. Und die Israelis sind hier nicht zimperlich. Sie wollten mit allem reingehen, was sie hatten. Sie haben das getan. Wenn man die Bilder sieht heute von Gaza, dann ist das eine Totalvernichtung. Es ist ein Völkermord. Und das war von Anfang an so angelegt, das sind die Unterschiede.
7: Dauerausstellung Stuttgart 21. Der einst als Jahrhundertprojekt angekündigte Neubau des Stuttgarter Bahnhofs, umgangssprachlich Stuttgart 21 genannt, wurde Mitte der 1990er Jahre auf den Weg gebracht. Die ersten Planungen gingen von Kosten in der Größenordnung von rund 2,5 Milliarden Euro aus. Mit dem Finanzierungsvertrag von 2009 lag die offizielle Kalkulation bereits bei 4,5 Milliarden Euro. Die Inbetriebnahme wurde damals für das Jahr 2019 angekündigt. Heute, mehr als 3 Jahrzehnte nach Projektbeginn, liegt die Kostenschätzung bei über 11 Milliarden Euro. Kritiker halten sogar Endkosten von 14 Milliarden Euro oder mehr für möglich. Die Eröffnung wurde inzwischen 8-mal verschoben. Statt 2019 ist aktuell von 2031 die Rede. Der Fall wirft eine grundsätzliche Frage auf. Was sagt es über ein Land aus, wenn selbst zentrale Infrastrukturprojekte regelmäßig Jahrzehnte dauern, Milliarden über Budget liegen und dann immer wieder verschoben werden? Stuttgart 21 steht damit nicht allein. Der Berliner Flughafen BER entwickelte sich bereits zu einem internationalen Symbol für Planungsversagen, Kostenexplosionen und organisatorische Fehlsteuerung. Wie ist die offensichtliche chronische Unfähigkeit bei staatlichen Prestigeprojekten zu erklären?
6: Überall, wo heute in Deutschland gebaut wird, können wir davon ausgehen, dass sich die Kosten exponentiell vermehren werden und dass sie die Endkosten, die Zielkosten, um ein wesentliches die Angebotskosten und die Ausgangskosten übersteigen. Ja, das zeigt natürlich, dass die Politiker überhaupt nicht rechnen können, dass sie nicht kalkulieren können, dass sie nicht einmal im Supermarkt die Regale richtig einräumen würden, aber sie können die Geschicke dieses Landes leiten und lenken, und das ist vollkommen egal, ob das in Deutschland, in der Schweiz, in Österreich oder in der Europäischen Union ist. Ich kann mich noch gut erinnern an Ursula von der Leyen, immer eine wichtige Leitfigur in Deutschland, in der deutschen Politik als Ministerin, jetzt in der Europäischen Union als der Leithammel dort. Ursula von der Leyen, der Skandal um die Gorfok, ja? Ein in die Jahre gekommenes Marineschiff der deutschen Marine soll saniert werden. Ursula von der Leyen in entsprechender Verantwortung, das zu übernehmen. Und aus den ursprünglich geplanten Kosten von 10 Millionen Sanierungskosten wurden am Ende 135 Millionen. Das ist etwa 13 Mal mehr wie ursprünglich angenommen. Wer das in der Privatwirtschaft macht, ist entweder bankrott oder wenn er mit Geldern seiner Gesellschaft, seiner Aktiengesellschaft, seiner GmbH operiert oder mit öffentlichen Geldern, dann ist er wegen entsprechender Straftatbestände fällig und ist dran und wandert mit ziemlicher hoher Wahrscheinlichkeit hinter Gittern. Bei Ursula von der Leyen, beim Berliner Flughafen in Stuttgart, da ist das vollkommen egal, ist ja nur das Steuergeld. Also das ist zum einen gigantische Unfähigkeit, zum anderen ist es aber auch Korruption. Wir sollten es nicht unterschätzen. Markus Krall hat heute im Interview mit mir gesagt, auch die Entwicklungshilfe, das ist nicht nur Unfähigkeit, das ist nicht nur Nächstenliebe, ideologisch motiviert, verblendet, sondern das ist Korruption. Da fließen Gelder zurück, da gibt's Kickbacks und wer weiß, was unter oder neben den Flughäfen und den Bahnhöfen in Wirklichkeit für das Geld noch alles gebaut wird oder wer sich da sonst noch bereichern könnte. Gibt es ja in Österreich einen aktuellen Skandal, dass der ORF-Chef Langzeit-Gagenkaiser im ORF, im staatlichen Rundfunk, eine Baufirma beauftragt hat, die dann auch bei ihm privat zufällig herumgebaut hat. Also es kann durchaus viele solche Gegengeschäfte geben. Wir müssen immer Korruption dahinter vermuten, nachdem aber Politik, Medien und Gerichte in einem Sumpf verwoben sind, können wir nicht davon ausgehen, dass diese Gerichte hier Licht ins Dunkel bringen. Aber es wird der Tag kommen, dann wird genau nachgesehen werden. Und dann werden wir auch nachträglich viele, viele Jahre später erfahren, was tatsächlich dort geschehen ist.
7: Nach dem US-Deal mit dem Iran hat Frankreich angeboten, bereits ab Dienstag Kampfflugzeuge zur Absicherung der Schifffahrtswege in der Straße von Hormuz bereitzustellen. Wenn Frankreich das Entsenden eigener Kampfjets in die unmittelbare Nähe iranischer Gewässer als legitime Sicherheitsmaßnahme betrachtet, wie würde Paris reagieren, wenn Teheran seinerseits Kampfflugzeuge ins Mittelmeer entsenden würde, um dort die Öl- und Handelsrouten nach Europa zu überwachen und zu sichern? Würde eine solche Maßnahme ebenfalls als Beitrag zur Stabilität und Sicherheit des internationalen Handels bewertet werden oder als Provokation und unzulässige Machtdemonstration?
6: Ja, in Ihrer Fragestellung ist eigentlich schon alles gesagt. Es ist natürlich Doppelstandard. Zweierlei Maß auf allen Ebenen. Die Franzosen haben noch immer nicht kapiert, wo sie eigentlich in der geopolitischen Stellung sind. Ja, Macron durfte jetzt Trump wieder das Händchen halten im Schloss von Versailles beim Unterfertigen dieser Absichtserklärung. Aber die Franzosen haben nichts mehr zu melden. Und mit dieser Arroganz zeigt man schon wieder, dass man den Iran ja jetzt als Verlierer sieht, dass man den Iran als Vassal sieht. Ja, aber der Iran hat jetzt monatelang der Welt gezeigt, dass er kein Vassal ist, dass er kein Verlierer ist. Er geht auch aus dieser, zumindest mit vorläufigem Zwischenstand, nicht als Verlierer vom Platz. Und der Iran hat mit unglaublicher Kraft dagegen gehalten. Und deswegen werden sie sich auch diese Verhöhnungen eines Tanzbären der Hochfinanz, wie Macron einer ist, der ja von Rothschild direkt dann in die Politik gegangen ist, nicht verhöhnen lassen.
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2: Es ist Freitag in der 23. Woche 2026 und hier ist Nacktes Geld. Für alle, die wissen, dass Geld die Welt regiert und verstehen möchten, wie genau. Ich begrüße euch da draußen und mir zugeschaltet aus dem tiefsten Mordor, Hermann. Grüß dich, Hermann.
3: Sehr tief, hallo.
2: Hermann, du warst 30 Jahre in Herder Banken, du hast für sie und mit der Politik Milliarden bewegt. Dafür hast du Millionen von ihnen bekommen. Heute bist du Privatier, arbeiten muss einzig noch dein Gewissen. Und darum berichtest du uns von all dem, was du in der Finanzelite gelernt hast. 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Aber mein sehr geschätzter Kollege Mike the Pirate und ich selbst, wir beide sind darauf angewiesen und arbeiten dafür. Mike, ich grüße dich und freue mich, dass du auch heute wieder mit den Krypto-News dabei bist.
4: Hallo zusammen.
2: Ja, bevor die starten, ein kurzer Blick auf unsere Themen. Natürlich, sagt mir Hermann, müssen wir über SpaceX reden, den größten raumhaften und astronomischen Start einer Aktie überhaupt an den Aktienmarkt, so es denn laut Plan läuft. Dann müssen wir über den Privatkreditmarkt reden, die Private Credit Funds, bei denen knistert es. Wir sprechen über Zinsen, sowohl im Euroraum als auch die Fed bestimmt in den USA. Schauen uns die Krypto-News mit Mike an und haben einiges zu besprechen, einiges, und das sage ich unter Schmerzen, über den Verlauf des Kryptomarktes. Aber bevor es richtig ums Böse geht, zögern wir es hinaus. Es gibt Erfreuliches, Astronomisches, the greatest ever, the biggest, the best. Wir haben es schon tausendmal erwähnt, aber jetzt ist es endlich soweit. Jetzt wird Elon endlich Billionär oder Trillionär, wie die Amerikaner sagen würden, Hermann.
3: Ganz genau. Er wird der erste Trillionär sein. By a mile, wie der Amerikaner sagt, also so far ahead, so weit vorne. Kurzer Post von Politik mit Kopf diese Woche, glaube ich, der sagt, das Vermögen von Elon Musk würde genau ein Jahr reichen, um in Deutschland die Sozialkosten zu decken. Also die Sozialkosten in Deutschland waren 751 Milliarden. Das ist ungefähr da, wo Elon Musk jetzt vor dem IPO, vor dem Börsengang von SpaceX ungefähr taxiert wurde. So genau weiß man das natürlich nicht. Aber man sieht, früher gab es mal das Gerücht, Elon Musk ist, ich glaube, 80 Milliarden schwer. Das heißt, er könnte jedem Menschen auf dieser Welt eine Milliarde geben und dann hätte er immer noch was übrig. Also diese Art von Rechnung passiert sonst nur in der SPD. Okay, wollen wir uns dem Aktuellen widmen. SpaceX IPO steht uns unmittelbar bevor. Das heißt, jetzt wird an die Investoren rangegangen. Die letzten Informationen, die ich heute Morgen noch bekommen habe, ist, dass die Bewertung, die Valuation bei 1,75 Billionen US-Dollar liegen soll. Also weder 2 Billionen noch 2,5. Man lässt der Aktie da ein bisschen Luft nach oben. Das bedeutet $135 pro Aktie. Wer denn ein Konto bei 4-5 großen amerikanischen Brokern hat, der hat eventuell die Chance, zu diesem Kurs etwas zu bekommen. Das wird so überzeichnet sein. Da ist es relativ schwer. Und viele dieser Institute haben das natürlich genutzt, dass sie dort an die Privatkundschaft sozusagen verteilen dürfen, dass sie sagen, ja, du musst mindestens 50.000 oder mindestens $100.000 Einlage haben. Also auch da wird gesiebt, so dass dem normalen Volk außerhalb Amerikas sowieso nur das bleibt, auf den Kurs zu schauen. Das heißt, der Ausgabekurs dieser neuen Aktien, es werden also 4,3% neue Aktien ausgegeben. Das bedeutet, das ist die Verwässerung, die Altaktionäre haben werden. Es werden insgesamt 555.555.555 neue Aktien ausgegeben. Das mal $135 sind eben diese 75 Milliarden neues und frisches Kapital, was Elon Musk im Auge hat, um damit eben weiterzumachen Richtung Mond, Richtung Mars, Datencenter, im Weltall all das, was auf der Agenda steht. Ich fand das recht eindrucksvoll. Es gibt jetzt insgesamt, glaube ich, zwischen 12,8 und 13 Milliarden Aktien auf SpaceX, die die Altinvestoren halten. Jetzt kommen eben nochmal diese 555 Millionen dazu, so dass wir ungefähr 13,46 Milliarden Aktien da draußen haben. Wie gesagt, also 135, da gehen wir davon aus, dass das IPO-Geschäft ein sehr einträgliches Geschäft ist. Normalerweise ist es so, dass Investmentbanken, ich habe das früher auch öfter mitmachen dürfen, so zwischen 2 und 5, manchmal 7%, wenn es schwer wird, nehmen dürfen an Fees. Das hat Elon Musk gleich mal kategorisch ausgeschlossen. Bei diesen Summen deckelt er die Investmentbanken, die ihm beim IPO, beim Börsengang helfen, auf 0,5%. Das bedeutet immer noch, es werden 1 Milliarde ausgeschüttet zum Schluss, aber eben nicht die 3 oder 5 Milliarden, die sie sich wahrscheinlich erhofft haben. Was gibt's noch zu sagen? Wenn der erste Kurs $200 sein sollte, dann reden wir bereits über 2,69 Billionen Market Cap. Sollte er bei $250 sein, also das ist oftmals das wie aus dem Startlöchern geschossen, die Aktie dann nach oben geht. Sollte sie es schaffen, auf $390 zu gehen, ist das 5,25 Billionen Market Cap. Das heißt, sie werden Nvidia überholen und die teuerste bzw. größte Gesellschaft der Welt werden. In diesem Marktumfeld will ich absolut nichts mehr ausschließen, also dass das komplett irre wird, wie dass der Kurs am ersten Tag ein paar Prozent nach oben geht und dann schon abbröckelt. Kann ich mir eigentlich nicht vorstellen, weil eigentlich nach 20 Tagen erst die ersten Altinvestoren verkaufen können. Es kommen erstmal diese 4,3% an neuen Aktien raus und das heißt, die werden so überzeichnet sein, dass da ein Riesenrand drauf geht. Es ist einfach spannend, auch in dieser Größenordnung. 75 Milliarden ist ein Dreifaches bis Vierfaches von dem, was der dann zweitgrößte IPO, das ist Aramco aus Saudi-Arabien, die Öl-Company aus Saudi-Arabien jemals eingesammelt hat. Also wir bewegen uns jetzt ins Fern, die gehen Richtung Mond und da habe ich mir mal auch angeschaut, auf X bin ich verbunden mit Tesla Boomer Mama. Das war eine frühere Kollegin von mir, die sehr gut ist, sich die technischen Details des S1, also des Börsenprospekts, anzuschauen. Und was da erwähnenswert ist, Google und Meta haben auch ihre Börsengänge gemacht, sind dann erstmal nach oben und dann um 50% eingebrochen. Aber worauf ich hinaus will, ist, dass Elon Musk eben 85% der Stimmrechte an SpaceX hält. Und zwar hält er die mit speziellen Aktien, die pro Aktie 10 Stimmen haben. Das ist also nicht die normalsterblichen Aktien, die du und ich haben können, sondern er hat pro Aktie in dieser Class B 10 Stimmen. Das wäre an sich nicht so schlecht. Es wird ja immer kokettiert, dass dann auch nur eine Frage der Zeit ist, bis Tesla und SpaceX mergen. Das sehe ich auch. Ich weiß nur noch nicht den Zeitraum. Wir müssen erst sehen, wie SpaceX kommt. So dass Elon, wenn er ein Merger untergleichen durchführt, irgendwo um die 42% Gesamtstimmrechte haben wird. Das heißt, es wird ihm nicht passieren, wie Steve Jobs damals bei Apple, dass ihnen seinen Kollegen, Vorstand bzw. sein Aufsichtsrat rausschmeißt. Das wird dann nicht so sein. Aber das Risiko folgt im nächsten Schritt, was passiert, wenn Elon was passiert. Also entweder, dass er umgenietet wird oder dass er stirbt. Und was passiert denn mit diesen Aktien? Bei Google und bei Meta ist es so, das sind ja auch, wo die Gründer die meisten Aktien halten, dass die dann in normal Class A Shares, also in ganz normale Aktien unter den Investoren verteilt werden. Da gibt es also keine speziellen Stimmrechte mehr. Und das ist bei Elon ein bisschen anders. Da geht es in verschiedenen, Tranchen beziehungsweise Trusts an die 13 Kinder, die er bisher hat. Da kommen vielleicht noch ein paar dazu. Aber das ist etwas, was man im Auge haben sollte, dass es eben nicht dann unter den Investoren verteilt wird und letztendlich da eine Gleichheit hergestellt wird, sondern er sorgt auch heute schon vor, beziehungsweise im Grunde ist es so, dass reiche Leute nicht immer nur schlauer sind, sondern sie haben einfach Zugang zu absolut besserem Wissen, besseren Anwälten, besseren Steuerberatern. Und ich glaube, dass man hier eben vorgesorgt hat, was passiert, wenn Elon etwas passiert. Und das ist so ein bisschen Risiko, aber was ich an der ganzen Sache schön finde, ist, du weißt, vor dem ersten Kurs was auf dich zukommt. Das heißt, wenn heute jemand SpaceX-Aktien kauft oder nächste Woche, gleich im ersten Kurs oder im zweiten Kurs, das heißt, sobald das anfängt zu handeln, dann weiß er über lange Sicht gesehen, sein Stimmrecht ist eben, ja, ich will es nicht verwässert nehmen, sondern fast nicht da, weil Elon immer mehr haben wird an Stimmrechten als die gesamte Investorenschar zusammen. Und das muss man wissen, wenn man das weiß und trotzdem kauft und sagt, bei dieser Reise bin ich dabei zu Mars. Teile seines riesigen Pay-Package hängen ja auch davon ab, dass 1 Million Menschen auf dem Mars leben, so in irgendwann den nächsten 10 bis 20 Jahren. Das ist eine der Tranchen, die er erfüllen muss. Aha. Ja, und wo, da wo, ist wo, schon woher eine hast Menge
2: du
3: das? Info.
2: Irgendwo stehen diese Tranchen? Wo kann man die nachlesen oder woher weißt du das?
3: Genau, dass diese Tranchen sind bekannt und zwar ist das das Pay-Package, was er auch bei Tesla letztendlich erneuert bekommen hat. Er hatte in 2018 schon mal ein Pay-Package, was eine Woke-Richterin in Delaware zurückgehalten hat, nachdem ein relativ kleiner Investor, sprich eine Anwaltskanzlei, letztendlich ein paar Aktien gekauft hat, hat dann gegen dieses Pay-Package geklagt. Ich glaube, da ging es insgesamt um 53 Milliarden Dollar Bonus. Aber, das hört sich natürlich viel an, nur Elon hat in dieser Zeit das Geld verzwanzigfacht von seinen Investoren. Und von daher waren natürlich die Investoren dafür, dass er das auch bekommt. Und aus dieser Situation heraus kannst du eigentlich alles nachlesen, wie jetzt die neuen Terms sind. Und da bekommt er eben eine Billion, nicht eine Milliarde, eine Billion Bonus, wenn er 10 verschiedene Schritte, also es müssen 10 Millionen Humanoid Robots, Optimus auf der Straße sein, FSD, Full Self Driving, muss bestimmte Kriterien erfüllen und das eines der letzten Kriterien ist dann, dass eben 1 Million Menschen auf dem Mars angesiedelt werden. Also das ist so abgespaced, aber er kriegt dann eben natürlich auch 1000 Milliarden. Also das sind Dinge, da muss man immer noch gucken, dass man die Nullen zählt. Und was gibt es dazu noch zu sagen? Anthropic hat gestern Goldman Sachs und Morgan Stanley als Lead-IPOs beziehungsweise als Hilfe für seinen Börsengang bestimmt. Also da regnet es auch nochmal bei den Investmentbankern rein. Die letzte Wertschätzung war 965 Milliarden auf der letzten Funding-Runde. Auch hier kann man davon ausgehen, dass 1-2% Fees fließen. Das heißt, die großen Investmentbanken werden Rekorde zeigen in den Revenues von ihren IPOs und von den Börsengängen und Merger and Acquisition. Da wäre ich gerne Banker, wenn es am Zahltag dann die Boni gibt. Aber nichtsdestotrotz, es sieht so aus, wie wenn das jetzt ein Schlag auf Schlag geht. OpenAI liegt auch in den letzten Zügen, um das zu machen, um den Börsengang vorzubereiten. Dazu hat Google bekannt gegeben, 80 Milliarden neues Kapital zu suchen. Ich glaube 15 Milliarden aus einer Wandelanleihe und der Rest mit der Begabe neuer Aktien. Das heißt, auch da werden die Investoren verwässert. Und das stimmt mich dazu, vorsichtig zu sein, bis mittlerweile sehr vorsichtig, weil auch die Käufe von Verkaufsoptionen, also Absicherungs von Puts, zurückgegangen sind. Da haben die Leute in der Vergangenheit so viel Geld verloren, weil sie sich andauernd abgesichert haben. Und das lässt sich.
2: Wenn du das vielleicht kurz erklären könntest, für all die, die nicht so wahnsinnig informiert sind, wie das funktioniert. Genau.
3: Also wenn jetzt ein Index wie jetzt der S&P 500, der handelt im Moment bei 7.500 und ich möchte mich dagegen absichern, dann kann ich eine Verkaufsoption kaufen. Was heißt das? Ich kann mir heute das Recht kaufen, nehmen wir mal eine Laufzeit 6 Monate, in 6 Monaten diesen Index, der heute bei 7.500 handelt, bei 6.500 zum Beispiel zu verkaufen, also 1.000 Punkte darunter. Dann würde man sagen, aber wieso? Das macht doch keinen Sinn, weil wenn ich heute zu 7.500 verkaufen kann, warum sichere ich mir das Recht, zu 6.500 zu kaufen? Ganz einfach, weil es nur ein Bruchteil von dem kostet und ich immer noch die Chance habe, dass der Markt vielleicht auf 9.000 oder 10.000 nach oben läuft. Das heißt, das sind Sicherungsinstrumente. Und wenn der Markt dann, sagen wir, von 7.500 auf 6.000 fällt, dann hat diese Option bereits einen inneren Wert von 500. Also ich habe das Recht, bei 6.500 zu verkaufen. Der Markt steht bei 6.000. Dann ist diese Option mindestens 500 wert, für die ich heute vielleicht 2 zahle oder 5 oder 8 oder 10. Je nachdem, wie weit aus dem Geld ich gehe. Also ich müsste mal angucken, wo die Dinge sind. Das besprechen wir, die einzelnen Details sprechen wir im nächsten Blockzocker, weil wir uns da um Optionen kümmern wollen. Ich sage nur, das, was an Geld aufgewendet wurde, um einen Crash zu sichern, beziehungsweise zu sagen, ich sichere mich ab, wird immer weniger. Und das heißt für mich höchste Aufmerksamkeit, wenn die Leute aufhören, sich abzusichern, dann bedeutet das auch, dass der Markt irgendwo an seine Grenzen kommt und dann relativ schnell, relativ hart fallen kann. Ich sehe jetzt keinen riesigen Crash, aber was ist riesig? 10-15%, dann wird die ganze Springerpresse und alles wird schreiben, tot, schwarz, es geht nie mehr hoch und solche Sachen.
2: Und das kauft unsere normal. ETFs.
3: Und kauft unsere ETFs. Und weißt du, was in diesen ETFs ist, Paul?
2: Nein.
3: SpaceX. Weil du kannst mitmachen oder nicht, du kriegst jetzt auf diesem Niveau SpaceX, weil die Regeln wurden geändert, sie in die verschiedenen Indizes mit aufzunehmen. Und das heißt, jeder ETF vom Springer Verlag und von allen anderen, der den S&P 500 oder den Nasdaq abbildet, der muss SpaceX mitkaufen. Also von daher, es wird der größte Exit aller Zeiten. Und dann schauen wir, wie es weitergeht. Ich werde langsam skeptisch, weil ich auch sehe, dass bestimmte Dinge nicht nur überhitzt sind. Also wir hatten ja gelernt, von der 200-Tage-Durchschnittslinie sind wir jetzt 73% nach oben entfernt auf dem Gesamtmarkt, auf S&P 500. Das ist über dem Niveau der Dotcom-Blase. Und einiges an der AI-Investmentstruktur wird in sich zusammenfallen. Einiges wird bestehen und noch mehr verdienen. Die Frage ist was? Aber der Hype ist so groß und ich glaube, dass wir in den nächsten 7 Tagen, bis dann SpaceX anfängt zu handeln, nochmal überall riesig sehen, was denn Datencenter im All bringen können. Und das Ganze kann sich verzehnfachen. Tesla und SpaceX zusammen können eine 10 Billionen Market Cap Company werden. Das alles wird hochgefahren. Ich glaube, ich lasse die Finger weg. Ich warte noch. Ich bin sowieso Tesla long, wie man so schön sagt. Ich sitze auf meinen Tesla-Aktien. Ich werde auch nichts verkaufen. Wir sind jetzt bei 4,23. Ich glaube, wir gehen so Richtung 4,50. Danach muss man schauen, ob wir die alten Highs attackieren. Das kommt jetzt natürlich auf den SpaceX IPO an. Aber es ist extrem spannend. Wer immer sich dafür interessiert, schaut die nächsten Tage in die Zeitung. Da werden ganz unterschiedliche Meinungen kommen. Es ist eine Menge Geld, was da gebraucht wird. Und da kommen wir gleich zu den amerikanischen Zinsen, weil nichts hat mit nichts zu tun. Wo sollen die 75 Milliarden neues Geld für SpaceX, die mindestens 50 Milliarden neues Geld für Anthropic, wahrscheinlich die 100 Milliarden neues Geld für OpenAI und die 80 Milliarden für Google herkommen, wenn sie nicht gerade vom Government und von Donald Trump letztendlich gedruckt werden. Das heißt, andere Assets werden leiden und das haben wir ja auch in dieser Sendung, die Kryptos bluten und da kann man ganz eindeutig feststellen, wer immer bei SpaceX mitmachen will, die meisten machen es nicht aus dem Ersparten, sondern verkaufen irgendwas dagegen. Ich glaube, dass man im Moment Bitcoin und die anderen Kryptos extrem drückt, weil da in den AI-Markt einiges reinfließt. Das bedeutet, wenn heute jemand Altinvestor in SpaceX ist und jetzt bei einem Verfünfzigfacher seines ursprünglichen Einsatzes aussteigen kann oder zur Hälfte aussteigen kann und kann dann Bitcoin bei 60.000 statt bei 100.000 kaufen, ist das eigentlich die größte Vermögenstransformation, die du dir vorstellen kannst.
2: Okay, dann reden wir über die Zinsen, über die Fed und die Zinsen und auch über den Euroraum. Da wollten wir ursprünglich in anderer Reihenfolge machen, aber wenn es hier reinpasst, dann gerne. Also soweit verstehe ich es. Die Kryptos, die Kohle wird aus Krypto abgezogen. Krypto blutet in AI. Klar, okay, aber was hat das nun mit der Fed und ihren Zinsen zu tun? Jetzt gerade ist ja ein neuer Fed-Chef benannt worden, der tritt dann jetzt sein Amt an die Tage. Und Beobachter erwarten wie immer alles in alle möglichen Richtungen. Aber was wird denn da passieren und was interessiert es uns?
3: Genau, also der neue Fed-Chef, da wird ja gemunkelt, dass der eher hart drauf ist und nicht jetzt von Donald Trump beeinflusst wird, die Zinsen zu senken. Ich habe ihn sogar mal persönlich kennengelernt, da war er Fed-Gouverneur in New York. Da war er noch sehr, sehr jung, aber eigentlich ein schlaues Kerlchen, wie man das auch normalerweise erwarten sollte. Und wie hängt das zusammen? Es ist ja so, wir diskutieren ja diese US-Zinsen schon seit geraumer Zeit und wir wissen, dass die amerikanische Verschuldung irgendwo um die 39,3 Billionen, sprich 39.300 Milliarden Dollar liegt. Und das habe ich von einem guten Freund mittlerweile und auch jemand, der diesen Podcast hört. Herzliche Grüße da an den Großraum Baden-Württemberg. Ich will nicht genau sagen, wo du sitzt, aber er versorgt mich auch mit Bloomberg und mit guten Studies und Zahlen. Und da hat er mir geschickt die tägliche Zinslast der USA. Und wenn wir von einem Durchschnittszinssatz von 3,36% ausgehen, bei 31 Billionen marktfähiger Schulden, also das andere ist alles, das sind zwar Schulden, aber die sind relativ kurzfristig, lassen wir das mal als Grundlage, dann sind das 1 Billion Zinsen pro Jahr. Das entspricht 2,74 Milliarden Dollar pro Tag. Oder 140

Grunde genommen, ob du die Chinesen nimmst, die Russen, alle zeigen, die Türken haben alle ihre US-Treasuries verkauft, also was sie zumindest in den offiziellen Statistiken sehen. Das heißt, der Verkaufsdruck ist da. Wesentlich weniger Leute als sonst kaufen diese Anleihen. Und was macht jetzt der US-Finanzminister? Er muss weiter begeben. Und da kommt die Fed ins Spiel. Das heißt, er begibt 10-jährige Anleihen. Da kommen die großen Banken, die großen Primary Dealer, wie man die nennt. Das sind die, die mitbieten dürfen. Die nehmen diese, geben die in den Repo, also Repurchase Agreement. Das heißt, ich habe jetzt diese Anleihen, die gebe ich in die Zentralbank, in die Fed und bekomme dafür Geld. Und was macht die Fed jetzt? Das ist, handelt jetzt bei 10 Jahren bei ungefähr 4,4%. Die Fed leiht es sich von den ganz großen Banken und Finanzinstituten bei 5,4% zurück, um im gleichen Zug dem Ministerium wieder zu sagen, ihr könnt noch mehr emittieren, verkauft die an die Primary Dealer und zahlt sozusagen mehr. Man nennt das positiv Carry. Also je länger du das hältst und in riesiger Stückzahl machst du zwischen 50 Basispunkte, also einem halben Prozent und einem Prozent. Das ist sowas von abgefahren, dass es eben, ich wie ich früher sagen. Gesagt habe, es hieß dann Yield Curve Control. Da hat also die Fed oder die Zentralbank, die Japaner haben das über Jahrzehnte gemacht, haben Geld Anleihen begeben, haben das Geld genommen und haben dann 10-Jährige und 30-Jährige gesteuert. Das heißt, da, wo sie eigentlich mit ihrem 3-Monats-Zins, den sie an der als Bank der Banken beeinflussen können, wenn also die Zinsen hoch oder runter gehen, sind das immer auf 3 Monate Interbanksätze. Und dann haben sie angefangen, 10- und 30-Jährige zu kaufen. Und das heißt, es ist eigentlich letztendlich wieder ein riesiger Betrug, weil der Normalmarkt, nämlich das, was der Zins abbilden soll, das Risiko eines Investments, auch in US-Staatsanleihen, ist eben für 10 Jahre nicht mehr 4,44, sondern die Fed vergibt letztendlich das bei 4,44 und leiht sich das Geld, beziehungsweise das Ministerium, dann bei 5,4% wieder. Also total irre, aber es ist eben so, dass man im Moment davon Abstand nehmen muss, die Zinsen zu senken, weil durch die Straße von Hormuz und Öl all die inflationären Tendenzen nach oben kommen und es wäre einfach zu offensichtlich, wenn in dieser Situation die Zentralbank die Zinsen senken würde. Warum bin ich nach wie vor seit mehr als einem Jahr überzeugt, dass sie es trotzdem tun werden? Wir schauen auf den Arbeitsmarkt und wir schauen auf den Private Credit Markt, nämlich diese Privatkredite, die auch teilweise dazu dienen, diesen ganzen AI-Boom zu finanzieren. Da gab es vor 2-3 Wochen die ersten paar Abschreibungen bei Blue Owl. Das ist einer von 4 sehr, sehr großen. Da kannst du als Investor investieren und der Fonds wiederum gibt Privatkredite, also außerhalb des Bankensystems, an Institute, die entweder von einer Bank nichts mehr bekommen oder von der Bank noch viel mehr Risikoaufschlag bekommen würden. Warum können das die Banken nicht? Die Banken haben die Pflicht, eine bestimmte Risikoklasse mit Eigenkapital zu unterlegen. Und wenn du zu viel von einem großen Risiko nimmst, musst du praktisch den gesamten Kredit mit deinem Eigenkapital besichern. Und du kannst dir vorstellen, da haben die Banken keine großen Gusto drauf, dass sie das tun. Also geben sie es außerhalb des Bankensystems an sogenannte Private Credit Fonds oder Shadowbanken. Darüber haben wir auch schon ein paar Mal gesprochen, die oft in der Karibik sitzen, da wo es schön ist. Die vergeben das dann weiter. Und da sieht man, zusammen mit dem Arbeitsmarkt, dass das ein oder andere in sich zusammenbricht. Weil jetzt gibt es Bestrebungen, diese Private Credits zu regulieren beziehungsweise erst einmal einen Audit, eine Prüfung zu unterziehen. Und da stellt man auf einmal fest, dass bestimmte Darlehen oder bestimmte Geldausgaben oder Finanzierungen jetzt nur noch zu 50% werthaltig sind. Und da knarrt es. Da sieht man, wenn die anfangen abzuschreiben, das ist in riesiger Size, das sind also auch 1.800 Milliarden, 1,8 Billionen Market Cap in diesen Fonds, die jetzt akut gefährdet sind, sagen wir es mal so. Dazu bricht der Arbeitsmarkt weiter aus, auch wenn ähnlich wie in Deutschland die Propaganda da ist, dass man sagt, der Arbeitsmarkt hat sich erholt und ist besser. Wir alle wissen, traue keiner Statistik, du die nicht selbst gefälscht hast. Und von daher
spielt das eben mit zusammen, dass auf der einen Seite im Kapitalmarkt jetzt enorme Summen gebraucht werden, um die

0: Großen weiter zu finanzieren. Wir sehen also, dass dieser Drang, die 10 größten Werte im S&P weiter zu finanzieren, riesig ist, dass dafür Mittelständler oder kleine SMEs, Small and Medium Enterprises, dass die unter Druck geraten, weil wenn du heute als gut gehender Mittelstand zu einer Bank gehst, dann sagt die unter Umständen, nee, will ich nicht finanzieren, ist mir zu risikoreich, weil sie auf der anderen Seite Staatsanleihen bis zum Abwinken einkaufen kann, bekommt einen positiven Carry, also für jeden Tag, den das Ganze positiv läuft, einen Obolus, also einen Zins, und sie wissen auf der anderen Seite, dass wenn sie das vom Staat nehmen, dass sie immer ihr Geld zurückbekommen. Also der Staat bzw. die EZB wird so viel drucken, dass sie es zurückkriegen. Das ist natürlich auch wieder eine Benachteiligung im Risikokapital. Da wird wieder geheult, dass Deutschland nicht genug Risikokapital hat, dass wir nicht Startups finanzieren. Aber mit der EU nach unten hat eben alles die Konsequenz, wenn ich so kontrollieren will, dann werden die Investitionen bzw. die schlauen Leute ihr Wirkungskreis in die USA verlegen oder nach Asien. Und genau das sehen wir jetzt.
1: Ja, ich glaube, die sind eigentlich schon weg. Das ist doch hinterherkommt. Genau. Woher kriegen diese Private Credit Geldgeber eigentlich ihr Geld, was sie da geben? Also wir reden explizit nicht über Banken, sondern über irgendwelche Privatinstitute, Schattenbanken. Sind das solche Dinge wie Blackstreet, BlackRock und High Street? Oder worüber reden wir da?
0: Ja, BlackRock ist der größte Vermögensverwalter. Die haben das auch. Die haben auch Private Credit Fonds. Aber hier sind teilweise auch Hedgefonds. Warum machen Investoren das? Also große Family Offices von Milliardären sind da unterwegs, aber auch Pensionsfonds und Lebensversicherer, soweit sie das dürfen und können. Warum? Weil wenn du außerhalb dieses Bankensystem bist, das reguliert wird, dann musst du das nicht mit Eigenkapital unterlegen und du kannst es weiter hebeln. Das heißt, wenn du zu einer Bank gehst und die das Geschäft macht, dann sagt die dir als Investor, ich kann dir 3% Rendite zahlen. Wenn du aber zu einem dieser Fonds gehst, dann sagen die, wir haben in der Vergangenheit immer zwischen 7% und 10% gemacht. Und auch da, je höher der Zins, je höher das Risiko. Und das ist eben immer die Gefahr, wenn man durch künstliche Erschaffung von neuem Geld oder von Anleihen oder dass man sich Geld selbst druckt und dann Anleihen kauft, diese Funktionsweise des Zinses außer Kraft setzt, kannst du halt nicht mehr abschätzen, was ist denn wirklich wie risikoreich. Und das Ganze ist dann auch sogenannte High Credits oder High Grades. Und die waren in der Vergangenheit auch sehr, sehr tief. Das heißt, du hast zwar für eine 10-jährige US-Staatsanleihe 4,4% bekommen, du hast aber auch für eine 5-jährige Anleihe bei einem Unternehmen, was eigentlich überschuldet ist, auch nur 5,5% oder 6,6% bekommen. Das heißt, etwas mehr Zins, aber überhaupt nicht das, was eigentlich das Risiko hätte hergeben sollen. Du kannst aber diese Firma, die zu 5,5 Geld bekommt, zu 10% nicht mehr finanzieren, weil sie sofort stirbt. Das heißt, sie würde an den Zinskosten, ähnlich wie das dann für manche Staaten ist, ersticken. Und deshalb waren die so weit unten. Die waren immer in dem Wahn, ja, eines Tages erholt sich das wieder. Markus Krall nennt die Zombie-Firmen, da kann ich nur zustimmen. Das sind Zombies, die sind eigentlich seit 2010, spätestens 2020 nicht überlebensfähig. Die haben die ganze Zeit nur überlebt wegen den Nullzinsen bis sehr niedrigen Zinsen. Und jetzt trennt sich die Spreu vom Weizen und das siehst du auch im Private Credit. Das sind also von ganz normalen Konsumentenloans, jemand, der sich ein Auto gekauft hat. Jetzt geht der Spritpreis nach oben, das Fahren wird teurer, die Versicherungen für Autos gehen enorm hoch, auch in Amerika. Und das heißt, die geben ihr Auto zurück und dann auf einmal sitzen natürlich die, die das Auto finanziert haben, entweder auf dem ganzen Berg von Gebrauchtwagen, die sie nicht verkaufen können, oder sie sitzen auf Darlehen, die nicht zurückgezahlt werden. Und so ähnlich ist das dann mit Kreditkarten, querbeet, und da knarrt es im Moment gnadenlos. Das wird nicht reflektiert im S&P 500. Und das heißt, hier ist ein unterschwelliges Risiko dass es da eben irgendwann mal einen kurzen, aber heftigen Move nach unten gibt.
1: Und ähnlich sieht es, was das angeht, ja auch in der Eurozone aus. Am 2. Juni wurde jetzt bekannt, dass die Inflation im Euroraum auf 3,2% gestiegen ist, weit über dem 2%-Ziel, das es eigentlich gab. Und damit kann man sagen, verdichten sich ja jetzt die Erwartungen, dass die EZB nun auch endlich mal wieder die Zinsen anheben wird. Am 11. Juni ist die nächste Sitzung der EZB zu Zinsen. Man erwartet wohl 25 Basispunkte. Wer man ist und warum man die erwartet, das wissen wahrscheinlich wieder nur Menschen wie du. Aber wenn das dann passiert, das weiß dann sogar ein Mensch wie ich, dann wird es verdammt teurer für eine ganze Menge Menschen, die sich Immobilien in weiten Teilen zu Nullzinsen zugelegt haben. Wohnungen und irgendwelche anderen Dinge, gerade gerne mal Beamten, weil die ja unbegrenzt mehr oder minder Kredit bekommen haben von deutschen Banken, zu Nullzinsbedingungen sich eigentlich völlig verhoben haben mit dem, was da so ist, da man auch ins Immobilienwesen reinhört. Das wird schon lange erwartet. Wenn also die Zinsen da ansteigen, dann dürfte es auch in Deutschland gewaltig rappeln, beispielsweise am Immobilienmarkt.
0: So ist es. Da aber der Immobilienmarkt so eng ist, wird sich vielleicht das ein oder andere halbstaatliche Unternehmen finden, das dann zugreift und kauft es dir ab und vermietet es dir. Und auch das ist der nächste Schritt auf die Agenda 2030. You will own nothing. Du wirst nämlich Teil der Rental Economy. Das heißt, in Amerika hat Donald Trump jetzt zum Beispiel verboten, dass Blackstone ist ähnlich wie BlackRock, aber Blackstone ist auch ein Private Equity beziehungsweise ein riesen Venture Capital. Die haben Hunderttausende von Eigenheimen gekauft und haben damit den Markt nach oben geschoben, also vom Preis her, so dass sich's die Menschen nicht mehr leisten konnten und vermieten das dann eben sehr teuer. Man sieht es daran, dass die Mieten hochgehen. Und so erwarte ich das eigentlich auch in Europa beziehungsweise zuerst in Deutschland. Man merkt es hier erst leider, wenn es viel zu spät ist. Es ist eine Art der Umverteilung und es ist eine Art der Verarmung. Und das heißt, wenn die Zinsen nach oben gehen und die Assetpreise nach unten, also auch Aktien, sind dann eigentlich über die Diskontierung zu teuer. Die müssten etwas zurückkommen. Qualitätsaktien werden im Moment sicherer angesehen als Staatsanleihen. Ich habe das diese Woche gepostet mit Nvidia und US-Staatsanleihen. Das heißt, Nvidia hat jetzt im Credit Default Swap, also in der Versicherung des Zahlungsausfalls, ist Nvidia zahlungswürdiger als die US-Government. Und daran siehst du, dass sich das alles verschiebt und dass sich das in 5, 10, 15 große Firmen verschiebt. Das hat natürlich ganz andere Risiken, nämlich ein Elon Musk, ein Chef von Google, ein Chef von Meta, ein Chef von Nvidia. Die haben ganz andere Machtverhältnisse und wir sehen es ja auch in Europa.
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3: 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US-Geheimdienste haben die Trump-Regierung gewarnt, dass Israels Ministerpräsident Benjamin Netanyahu voraussichtlich Maßnahmen ergreifen wird, die das neue US-Iran-Friedensabkommen untergraben könnten. Das berichtet die Washington Post unter Berufung auf aktuelle und ehemalige US-Regierungsvertreter. Laut der Geheimdienstanalyse steht Netanyahu unter starkem innenpolitischen Druck, den Militäreinsatz im Libanon gegen die Hisbollah fortzusetzen. Trump hatte Israel in den vergangenen Tagen öffentlich zur Zurückhaltung aufgerufen. Die Meldung unterstreicht die wachsenden Spannungen zwischen Washington und Jerusalem. Bisherige Empfänger von Wohngeld müssen wegen der Sparpläne der Bundesregierung künftig mit Einbußen rechnen. Einige könnten sogar leer ausgehen. Ein Drittel der bisherigen Wohngeldhaushalte wird rausfallen. Ein Teil davon sind Menschen, die aufgrund ihres Einkommens bislang gerade so noch antragsberechtigt sind, so Bundesbauministerin Verena Huberts. Huberts begründete die geplanten Einschnitte damit, dass die Regierung wegen der vielen Krisen und mangels Wirtschaftswachstums sparen müsse. Der Kölner Oberbürgermeister Thorsten Burmester, SPD, und der Düsseldorfer Oberbürgermeister Stefan Keller, CDU, wollen den Handel mit harten Drogen legalisieren. Wir sind bereit, Pionierstädte zu sein, sagte Keller am Freitag. Burmester meint, das Leid der Süchtigen ist bedrückend und groß ist auch die Not der Anwohner und Geschäftsleute. Ob mit einer Legalisierung der harten Drogen das Problem besser wird, ist jedoch zu bezweifeln, meinen Experten. 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
0: Wenn große Firmen verschiebt, das hat natürlich ganz andere Risiken, nämlich ein Elon Musk, ein Chef von Google, ein Chef von Meta, ein Chef von Nvidia, die haben ganz andere Machtverhältnisse und wir sehen es ja auch in Europa. Ich glaube, diese Woche war irgendjemand in Sachsen, der gesagt hat, also jeder dritte Computerchip, der in Europa produziert wird, in Europa, kommt aus Sachsen. Und trotzdem können wir das nicht nach vorne schieben, weil wir einfach ein Leadership haben, was es dem Hersteller der Chips schwer macht. Natürlich haben wir offiziell sehr gute Startups und Sonstiges, aber sobald das an eine Kapitalmarktreife geht, muss es nach Amerika. Was willst du denn mit denen hier?
1: Ja? Sehr gute Startups, ja. Genau. Ja. Du meinst die staatlich finanzierten Hersteller von Waffen für die staatlich gewollten und Zeugkrieg gegen die bösen Ja, verstehe. Ja, klar. Da fällt mir ein, ich kenne tatsächlich selber ein Drohnen-Startup, mit das damals zusammen mit mir im Accelerator habe. Ich weiß gar nicht, was die heute machen. Ich hoffe nicht, dass sie das tun, was man erwarten würde. Wobei tatsächlich deren Gründer auch Ex-Bundeswehrleute waren. Aber nein, bevor ihr jetzt wild recherchiert, weder hatte ich da Aktien noch war ich beteiligt. Die saßen einfach nebenan in dem Hub, in dem ich damals meine Firma aufmachen durfte. Ja, wo wir schon über unschöne Ereignisse sprechen und über das, worauf wir uns vorbereiten müssen, da fällt mir doch glatt ein Tweet von Elon Musk zeitgerecht in die Hände. Von 2020 war der. Weißt du, was er da bei Bitcoin gesagt hat, lieber Hermann?
0: 2020, da hat er, glaube ich, welche gekauft.
1: Im Dezember. Ja. Im Dezember 20 hat er auf X geschrieben, Bitcoin is just as bullshit as fiat. Okay. Und gewisse Entwicklungen der jüngsten Zeit lassen mich diese Sache ja, recht zustimmend gegenüberstehen. Aber ja, so ist es halt. Wenn es runtergeht, dann jammern alle. Und wenn es dann wieder raufgeht, dann haben sie es eh gewusst, dass es wieder raufgehen wird. Bevor wir darüber im Detail sprechen, schauen wir uns den Kryptomarkt im Ganzen an. Wie immer mit dem einen wahren Experten unseres Teams. Dazu mit Mike the Pirate. Hier sind die Krypto-News mit Mike the Pirate.
7: Oh, Überraschung, der Kryptomarkt steht gerade unter Druck. Bitcoin ist in den letzten 48 Stunden um über 10% abgerutscht, handelt derzeit bei rund 63.000 US-Dollar und testet Tiefs aus dem Februar. Ethereum liegt bei etwa 1.760 Dollar, Solana 68 und die meisten Altcoins folgen mit Verlusten um 5-8%. Die gesamte Marktkapitalisierung hat über 200 Milliarden Dollar verloren. Fear and Greed Index steht bei 12, extreme Angst, extrem 4%. Gestern noch bei 23, letzte Woche bei 32. Der Markt ist tief im Pessimismus. Ein klassischer Kontraindikator, der normalerweise auf beginnende potenzielle Bodenbildung hinweist, aber aktuell dominieren Verkäufe und langsam setzt eine leichte Panik ein. Was haben wir gesehen in den letzten 48 Stunden? Massive Liquidation. Über 1,8 Milliarden Dollar in Long-Positionen wurden aus dem Markt gespült. Bitcoin fiel zeitweise unter 62.000 Dollar. Corporate Selling. MicroStrategy und andere große Halter haben Bitcoin verkauft. Das hat zusätzlichen Druck erzeugt. ETF-Outflows. Bitcoin-ETFs sehen weiterhin starke Abflüsse, teilweise über 400 Millionen Dollar pro Tag. Wir sehen in der Geopolitik weiterhin Spannungen im Nahen Osten. Starke US-Dollar belastet Risiko-Assets wie Krypto. Und was Hermann schon angesprochen hat, wir sehen eine Kapitalrotation in Richtung AI. Die sogenannten Whales haben kräftig verkauft. Whales sind Wallets mit 10 bis 10.000 Bitcoin. Die haben insgesamt über 24.000 Bitcoin abgestoßen, ein Minus von 18%. Im Gegensatz dazu beginnen Kleinanleger mit sehr kleinen Beiträgen wieder zu kaufen. Kenner sehen in dieser unterschiedlichen Entwicklung ein mögliches Zeichen, dass der aktuelle Kursrückgang eine Kaufgelegenheit sein könnte, sobald die großen Verkäufer aufhören. Ausblick für die nächsten Tage, es bleibt volatil und eher bearish. Analysten sehen weitere Tests Richtung 60.000 Dollar beim Bitcoin, falls der Support bei 62 nicht hält. Ein klassischer Oversold-Bounce ist nicht nur möglich, der ist eigentlich langsam überfällig. Erste Erholung Richtung 66.000 bis 68.000 US-Dollar wären ein positives Signal. Es hängt mittelfristig viel von Makrodaten ab, von der Fed, von den Arbeitslosenzahlen, von den ETF-Flows. Bei anhaltender Extreme Fear könnte sich eine Bodenbildung andeuten, was dann der Beginn für starke Gegenbewegungen wären. Institutionelle warten weiter auf bessere Einstiege, Tokenisierung und Regulierung bleiben langfristige Treiber. Also ruhig bleiben, Korrekturphase, Extreme Fear signalisiert oft übertriebene Panik. Rebranding, der Toncoin wird wieder in Gram umbenannt. Im Jahr 2018, als Telegram die Blockchain-Idee erstmals vorstellte, hieß die Währung schon Gram, genau wie im ursprünglichen Whitepaper. Später musste das Projekt wegen regulatorischen Problemen in den USA aufgegeben werden und die Community nannte den Coin dann Toncoin. Jetzt kehrt Telegram-Gründer Pavel Durov zu den Wurzeln zurück. Er hat angekündigt, Tons native Währung wird Gram. Das ist Schritt 4 seines Make Ton Great Again-Plans. Wichtig für alle Toncoin-Besitzer, die Blockchain heißt weiterhin Ton, der Open Network. Es ändert sich nur der Name der Währung von Toncoin zu Gram. Es gibt keine Token-Swaps, keine Migration, keine technischen Veränderungen. Ihre Coins bleiben genau dort, wo sie sind, in ihrer Wallet, beim Staking oder in DeFi-Anwendungen. Die Menge bleibt gleich. Die Übergangsphase wird so ungefähr 3 Wochen dauern. In der Zeit passen sich Wallets, Börsen und Apps in der Anzeige schrittweise an. Man muss selber nichts tun, einfach abwarten, bis die Plattformen umgestellt haben. Danach sehen sie in ihrer Wallet statt Toncoin einfach Kram. Warum das Ganze? Es ist eine symbolische Rückkehr zu den Anfängen und soll Telegram mit seinen 100 Millionen Nutzern noch enger mit der Blockchain verbinden. Der Markt hat bei Bekanntgabe der Nachrichten positiv reagiert, mit einem kurzen Sprung von 15-19%. 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Was sind Perps eigentlich? Perpetual Futures, kurz Perps, sind eine Art Termingeschäft ohne Verfallsdatum. Sie können darauf setzen, dass eine Aktie, ein ETF oder ein Rohstoff im Preis steigt, nennt man Long, oder fällt, nennt man Short. Und man kann bis zu 20-fachem Hebel ein wenig Kapital für große Positionen aufbauen. Das Besondere bei Ondo Perps, normalerweise braucht man für solche Wetten Stablecoins wie USDC als Einsatz, also als Collateral. Bei Ondo dürfen wir nun auch unsere tokenisierten Aktien, zum Beispiel tokenisierte Tesla-Aktien, als Sicherheit hinterlegen. Das macht das Ganze kapitaleffizienter. Also die Tesla-Aktien liegen nicht einfach nur auf der Wallet rum und warten darauf, dass der Kurs sich verändert, sondern wir können sie als Collateral hinterlegen und können dann auf andere Werte, Long oder Short, wetten. Das Ganze wird es geben für Trader außerhalb der USA, auf den Blockchains, die Ondo bedient, Solana vor allem und Ethereum und BNB. Cash Patel, USA. Die Polizeibehörde FBI hat einen riesigen Schlag gegen Internetbetrüger gelandet. Das FBI hat weltweit zugeschlagen und dabei über 8 Milliarden Dollar in Kryptowährungen beschlagnahmt. Das ist neuer Rekord. Das Geld stammt aus großen Betrugszentralen, sogenannte Scam Compounds. Da sind bewachte Läger oder Gebäude, in denen Betrüger systematisch Menschen übers Internet abzocken. Die Täter haben vor allem Amerikaner betrogen mit falschen Love-Scams, Liebesgeschichten, erfundenen Geldanlagen oder anderen Telefon- oder E-Mail-Tricks. Manche Opfer haben dabei Millionen verloren. In diesen Betriebszentren wurden auch Menschen als Zwangsarbeiter festgehalten. Die Polizei hat fast 2000 dieser Menschen befreit. Bei einer Festnahme in Kambodscha beschlagnahmte das FBI mehr als 127.000 Bitcoin. Während der Festnahme eines der Anführers, Shen Zi, dem CEO eines kambodschanischen Unternehmens namens Brins Holding Group. Das sind mehr als 15 Milliarden Dollar zum Zeitpunkt der Beschlagnahmung und die Behörden nennen es die größte Sicherungsübereignung in der Geschichte der US-Justiz. Es gab hunderte Festnahmen in mehreren Ländern, unter anderem Thailand, Dubai und Myanmar. Die Behörden haben eng mit Satellitenanbieter Starlink von Elon Musk zusammengearbeitet, um die Betrüger zu finden. FBI-Direktor Cash Patel sagte, wenn die Amerikaner betrügt, finden wir euch und schlagen zu. Die Aktion heißt Operation Blackout und läuft schon länger. Sie zeigt auch, im Internet sind schwere Verbrechen nicht mehr sicher. Zum Abschluss werden wir mal wieder von der EZB gewarnt. Digitaler Euro gegen US-Stablecoin ist dringend notwendig. Aber stimmt das wirklich? Die EZB-Beamtin Isabel Schnabel hat klargemacht, Europa braucht den digitalen Euro, den CBDC, um den Vormarsch von Dollar-Stablecoins wie USDT und USDC zu stoppen. Der Beamtin ist, glaube ich, dabei völlig untergekommen, dass der USDT schon längst in Europa durch MiCA verboten ist. Aber egal, kann man ja mal übersehen. Diese privaten Digitalmünzen wachsen rasant auf 300 Milliarden Marktkapitalisierung. Sie versprechen schnelle und günstige Zahlungen und bergen aber Risiken. Mögliche Bankruns, Abhängigkeit von US-Firmen und noch mehr Dollarmacht. Die EZB sagt, nur ein eigener digitaler Euro hält öffentlich Geld als sicherer Anker. Kritiker sehen das völlig anders. Denn ein digitaler Euro ist kein direkter Konkurrent zu Stablecoins. Stablecoins sind privat, von Firmen gemacht, oft mit Dollarreserven. Der digitale Euro wäre offizielles EZB-Geld wie digitales Bargeld. Die beiden können nebeneinander völlig problemlos existieren. Die EZB-Argumentation dient vor allem dazu, Europas Kontrolle zu wahren und die Souveränität zu sichern. Statt privater Innovation einfach mehr staatliches Digitalgeld einführen. Ob das wirklich dem Bürger mehr Freiheit bringt, wir werden sehen. So viel zu den News.
1: Ich danke dir, Mike. Ja, lustig, was wie die Eurozone so argumentiert. Immer gerade in die Richtung, die dann so genehm ist und du hast unter Missachtung auch der Realitäten. Aber wie ist denn deine Einschätzung? Also was uns Hermann erklärt hat, macht ja irgendwie Sinn. Krypto blutet in AI. Okay, verstehe ich. Also bei den Massen an Geld, die da gebraucht werden, dann nimmt man vielleicht auch als Supermilliardär mal ein paar hundert Millionen aus seinen Kryptobeständen. Ist das wirklich alles? Sollen wir uns jetzt von Bitcoin eine Weile verabschieden? Wie weit runter wird es eigentlich gehen? Und wann ist wieder vorbei? Also eigentlich gucke ich dich flehend an und sage, erklär mir, wann das alles wieder vorbei ist. Nein, aber ganz ernsthaft, was sind da die wesentlichen Faktoren, jetzt abgesehen von diesem AI-Geblute?
7: Also die normalen Krypto-User, vor allen Dingen Anfänger, werden gerade sturmreif geschossen. Die haben jetzt erlebt, am 10. Oktober, da gab es einen Flash-Crash, da ging das Ding mal 10.000, 12.000 runr, schnappte dann ganz schnell wieder um 6.000 bis 8.000 hoch. Das war ein Hallo-Wach. Ja, knicknack Ärmchen ab, aber das war kurz und schmerzhaft. Und was ihr jetzt gerade seht, das schießt wirklich den normalen Menschen sturmreif. Es hat angefangen, Anfang Mai war Bitcoin bei 83.000. Dann sind wir über den Mai so um 10.000 gefallen auf 73. Und was wir jetzt in den ersten Junitagen sehen, von 73.000 runter jetzt schon unter die 62.000, das ist einfach nur Psychoterror. Es tröpje bei tröpje fällt das ganze Ding, ohne irgendeine Gegenreaktion zu zeigen. Und das macht einen Neueinsteiger schon relativ wahnsinnig. Und wenn man dann morgens drauf schaut, er war in der Asien-Session in der Nacht mal bei 61 und dann schaut man drauf, dann ist er bei 64, denkt, mein Gott, der Boden ist gefunden, ich hab's verpasst, springt drauf und sieht dann zu, wie es dann wieder genauso in der Europa-Session abverkauft wird. Also das ist gerade so für mich gefühlt die letzte Phase vor der endgültigen Kapitulation. Mir fehlt noch ein richtiger Kapitulationsspike, mir fehlt noch mal richtig Panik und dann sind wir durch. Ich glaube, das ist jetzt die Vorbereitung dazu.
1: Die gleiche Botschaft wie immer, also durchhalten, nachkaufen, abwarten, Nerven behalten. Passt ja auch zu deiner Lehre, Hermann, die du schon seit langem verbreitest, dass die schwachen Hände hier rausgezogen werden sollen. Und ich meine, wenn ich es jetzt dann hochrechne, okay, die haben also ihr Geld abgezogen, also die Menschen, die so auf der Liga Bill Gates mitspielen und seine Familie, die ganzen vielen Trump-München, die gefüttert werden müssen, ziehen also ihr Geld gerade mal aus Bitcoin eine Weile runter, kaufen sich dann die Vorzugsaktien, aber kriegen ein paar Aktien von SpaceX, um sie ein paar Tage zu halten und wieder zu verkaufen. Und dann, wenn sie das wieder liquidiert haben, dann ist ja zufällig der Bitcoin noch ganz unten. Dann kann man ja da wieder einsteigen, oder? Dann kommt das Geld doch auch wieder zurück, was vorher rausging.
0: So ist der Kreislauf der Umverteilung und zwar von unten nach oben. Also es gibt so drei Dinge, an die ich mich mehr oder weniger immer halte. Das ist eben bei solchen großen IPOs und solchen Großereignissen, wo enorm viel Kapital gebraucht wird, blutet etwas anderes. In diesem Fall Krypto. Aber Mike hat es schon angesprochen, am 10.10. letzten Jahres gab es eben letztendlich einen Betrug von Binance. Da bin ich immer noch fest davon überzeugt. Aber was ist passiert? Es sind 20 Milliarden Dollar, hochspekulativ, nämlich die Leute, die auch Perps, also die gehebelt gehandelt haben und diesem Markt Risikokapital zugeführt haben, die sind letztendlich enteignet bzw. vollkommen abgezogen worden. Diese 20 Milliarden sind ja nicht weg. Die waren dann bei Binance und den Konsorten. Also ich würde sagen, ich will jetzt nicht das Trump-Team erwähnen, aber da sind Teams dahinter, die sich die Taschen haben vollgemacht. Und dann kommt natürlich etwas hinzu, dass Krypto-Spieler, Krypto-Investoren, kann man sie kaum nennen, weil sie gewohnt sind, dass es sehr, sehr große Kursschwankungen in relativ kurzer Zeit gibt. Und das bedeutet eben, wenn ich heute ein zum Beispiel Micron sehe, die von $80 auf $1,000 steigt, dann sind da auch kryptoähnliche Tendenzen zu erkennen. Das heißt, viele Leute, die einfach enorme Volatilität brauchen, springen dann von einem Asset auf das andere. Also da ist eben auch, weil Bitcoin im Grunde genommen tierisch langweilig geworden ist, also von 120 auf 80, ja, das ist, oder jetzt auf 60, das sind 50% Korrektur. Trotzdem ist das für einen hartgesottenen Krypto-Junkie eigentlich totale Langeweile, ja, weil es eben so lange dauert. Und jetzt passiert Folgendes, das heißt, die Leute, die früh in den SpaceX-Aktien und in Anthropic waren und in OpenAI, da werden Milliarden frei. Und das bedeutet, in dem Moment, wo die dem Markt das zuführen, also die ganzen Retailer wollen unbedingt SpaceX-Aktien haben, die werden in den 180 Tagen, die jetzt nach dem ersten Lockup folgen, nach und nach gefüttert. Also die bekommen ihre Aktien. Und dadurch bekommt der, der sie verkauft, eben Kapital. Und ich glaube, dass man sich dann wieder umorientiert. Trump spricht nach wie vor, wenn er Bitcoin erwähnt, immer sehr positiv dazu. Was Mike erwähnt hat, diese riesen Einziehen vom FBI von diesen Betrugskryptos, also die irgendwo benutzt wurden, ich kann dir sagen, die werden in der amerikanischen Kryptoreserve auftauchen. Ja? Also von daher ähnlich wie in Venezuela mit dem Hubschrauber oder im Iran mit der ganzen Mullah-Regime abzurechnen, hat man hier eben gesagt, ja, wir brauchen eine Kryptoreserve, die muss aber bilanzschonend und neutral sein. Das heißt, sie wollen kein neues Geld dafür ausgeben. Also gehen sie durch die Welt und letztendlich stehlen sie es. Also von jemand, der es vorher gestohlen hat, stehlen sie es auch wieder. Und das führt eben dazu, dass eigentlich Gold und Silber relativ unterstützt bleiben sollten, weil es das ist, was du dir letztendlich so vergraben kannst, dass nur du es hast, weil das Misstrauen unter allen möglichen Dingen, auf allen möglichen Ebenen, nehmen wir diese Russengelder, die die EU unbedingt enteignen will und schon die Zinsen enteignet hat. Was war der Auslöser unter anderem für diese riesen Goldrallye? Dass keiner dem anderen mehr traut. Und auch jetzt ist es so, dass wenn Staatsanleihen begeben werden, dass die Chinesen und gerade Iran war früher mal der drittgrößte Käufer von US-Staatsanleihen, ganz früher, dass die natürlich als Käufer ausfallen. Das heißt, die werden das Konsumverhalten der Amerikaner nicht mehr unterstützen, indem sie langfristige Staatsanleihen kaufen. Und deshalb musste sich Trump und Scott Bessent, sein Finanzminister, und Howard Lutnick, sein Handelsminister, um den es eigentlich ziemlich ruhig geworden ist, stimmt mich ein bisschen nachdenklich, das heißt, sie planen wieder irgendwas Großes, dass da zumindest probiert wird, A, sich selbst die Taschen voll zu machen, aber auch die ganze Umwälzung in AI mitzumachen. Auf der anderen Seite macht Europa genau das Gegenteil und wir sehen es ja auch in Deutschland. Sie werden einen Lastenausgleich mit einer einmaligen Vermögensabgabe von 10, 20, 50%
1: DGB vorziehen. Nicht. Das war jetzt der DGB, der das sagte. Ja, das stimmt, genau. Aber auch das ist kein Zufall. Man will diese einmalige Vermögensabgabe, aber ihr müsst ganz unbesorgt sein. Es trifft ja nur die super, super, super Reichen. Also die ganzen blöden Schweine, die uns anderen alles wegnehmen, nur die trifft das, sind superreich. Also aktuell wird dann so superreich, glaube ich, bei 10 Millionen angesetzt, 10 Millionen Vermögen. Könnte natürlich noch ein bisschen runtergesetzt werden, so. Vielleicht so auf 100.000 oder 10.000 Euro Vermögen oder so. Mal gucken, ja, was man dann halt gerade so braucht. Ja, ja, es ist eine Zeit, an der man eigentlich Galgenhumor entwickeln muss. Und wenn man schon am Galgen hängt, dann dem Henker sagt, zieh's noch ein bisschen fester, das wackelt und so, das kitzelt mich. Man kann es eigentlich nur mit viel Buße ertragen und dem Blick irgendwie auf die Fast-Forward-Taste und sie denken, irgendwann ist es auch wieder vorbei. Aber langweilig, hast du immer gesagt, Hermann, ist ja auch unsere nackte Marke geworden, das sei ja eigentlich gut, aber auch die leidet natürlich mit, das muss man zugeben, die leidet mit unter dem, was der Kryptomarkt da macht. Dass sie bei all dem Leiden als so kleines Ding, was sie ist, überhaupt noch existiert, ist schon mal ein Erfolg, aber es tut weh.
0: Ja klar, aber es waren jetzt ein paar größere Verkäufer da. Möchte ich gar nicht spekulieren, von wo die kommen, weil ursprünglich ist es auch so, dass wir ja das Erstinvestment auf $5,000 gedeckelt hatten, genau aus dem Grund, dass wir niemanden hier reinholen, der so viele Coins hat, dass er dann diese großen Kursbewegungen aus nutzen kann bzw. initiieren kann. Das ist aber jetzt passiert, da sind mal 17.000 oder mal 10.000 verkauft worden. Im Grunde genommen eigentlich ganz normal. Wir sind immer noch bei 20 Cent, wir kamen bei 8 und bei 10 Cent. Das heißt, das hat sich nach wie vor bewerkstelligt. Jetzt ist die Frage, wie geht es darin weiter? Wir werden weiter unser Angebot schärfen und auch das damit nutzen, aber ich möchte nicht ausschließen, dass der eine oder andere da noch entweder ein bisschen Panik bekommen hat oder auch absichtlich draufgedrückt hat. Vielleicht finden Sie unsere Qualität vom Podcast nicht mehr so gut, wie es früher war und wollten Ihre Spende zurückhaben. Auch das ist möglich, weil es hier komplett freiwillig ist, nicht ganz so wie bei der GEZ. Und das heißt, wir bieten eben an, wie viele Leute würden ihren GEZ-Betrag zurückholen, wenn sie könnten. Ja, also von daher, ja, es hat wehgetan. Wir sind jetzt so bei 20 Cent. Wir waren die ganze Zeit 30 und ein bisschen höher. Aber was tut weh? Wir machen weiter das Angebot. Wir trainieren fleißig weiter. Ähnlich wie im Blockzocker, wenn wir lernen wollen, in der freien Wildbahn auch wirklich zu investieren, beziehungsweise auch den einen oder anderen Zock, das heißt sehr kurzfristig zu kaufen und zu verkaufen, dann ist das, wie ich immer sage, ein Blutsport. Und letztendlich auch in der nackten Markt trainieren wir weiter. Wir erweitern das Angebot. Weh tut's immer, wenn was von 20 auf 30, von 30 auf 20 fällt. Aber die Erfahrung zeigt, ruhig Blut, Qualität setzt sich durch. Ob das jetzt in Aktien ist, ob das in Staatsanleihen ist, ob das in der Politik ist. Also unsere Qualität, ich muss das kurz erwähnen, weil es mich so freut, das Gesicht von Annalena, als sie Portugal und Österreich vorgelesen hat als Mitglieder des Sicherheitsrats, das war einfach priceless. Also von daher, da hätte ich auch 50 gezahlt für einen Nackmack, um dieses Gesicht zu sehen. Das ist einfach toll. Vielleicht kriegen wir sie ja jetzt in den Podcast, wenn sie mehr Zeit hat.
1: Ja, bestimmt. Zu uns will sie bestimmt kommen. Bestimmt. Ich glaube, sie hat auch einen Strafantrag gegen mich unterschrieben. Bin ich ganz ehrlich, ich muss mal gucken. Es sind mittlerweile unübersichtlich.
0: Deshalb.
1: Aber mal schauen. Ja, du spielst an auf die Tatsache, dass Deutschland sich erneut bewarb um einen temporären Sitz im Weltsicherheitsrat und krachend daran scheiterte. Außenminister, what a fool, hat es nicht geschafft. Und Schuld haben auch, ich weiß nicht, ob ihr es gelesen habt, wer die Schuld dafür offiziell von ihm bekommen hat. Wer schuld ist an Deutschlands Niederlage als Mitglied. Habt ihr es gelesen?
0: Ja.
1: Ja, es ist natürlich Russland. Es ist natürlich Russland. Russland ist schuld an deutschem Niedergang und mehr gibt es diese Woche wirklich nicht zu sagen, ihr Lieben da draußen. Mehr gibt es nicht diese Woche. Das war Folge 81 des Nackten Geldes. Wenn ihr Fragen habt an Banker Hermann, dann schreibt auf X an Banker-Hermann oder kommentiert unter dieses Video auf theplatform.net. Wenn ihr Fragen habt an Mike the Pirate, dann tretet doch unserem Community-Chat zur Nackten Mark bei. Den Invite-Link dafür findet ihr im Text unter dieser Sendung. 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Hört gerne morgen ab 6 Uhr auch wieder Nacktes Niveau. Schaltet nächsten Freitag aber vor allem hier wieder ein und habt bis dahin einen wunderbaren Start ins Wochenende.
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9: Männer müssen sich in diesen Zeiten warm anziehen. Nicht erst seit der Fernandes-Ulmen-Affäre wird Männlichkeit als toxisch beschimpft. Und auch Männer giften gegen Männer. Grünen-Chef Banatschak sagt, statistisch ist es für Frauen nachteilig, in einer heterosexuellen Beziehung zu sein. Und Kriminalbeamtenvertreter Peglo meint angesichts explodierender Vergewaltigungszahlen besser keine Beziehung mit einem Mann eingehen. Und der NDR zitiert, Männlichkeit muss überall verdächtig werden. Männer werden im neuen feministischen Deutschland ganz offiziell als Gesamtgruppe verunglimpft. Das Bundesfamilienministerium empfiehlt Jungen und Männern, Feminismus zu unterstützen, Verzicht zu üben oder einfach mal die Klappe zu halten. Das steht da wirklich. Was soll dieser Männerhass und diese Spaltung und warum ist eine Männergruppe tabu? Jetzt den Punkt Preradovic. Hallo Professor Dr. Michael Klein, schön, dass Sie da sind.
10: Ja, gerne, guten Tag.
9: Ich stelle Sie kurz vor. Sie sind klinischer Psychologe und psychologischer Psychotherapeut in eigener Praxis, Männerexperte in Psychotherapie und Coaching und psychologischer Forscher zu Männerfragen. Seit 30 Jahren befassen sie sich unter anderem mit Männerpsychologie, Gewaltprävention und Geschlechterbeziehungen. Sie waren von 1994 bis 2020 außerdem Professor für klinische Psychologie an der Katholischen Hochschule NRW in Köln. Sie sind Autor mehrerer Bücher und schreiben für verschiedene Publikationen wie Cicero, NZZ und Der Sandwirt. Und da schreiben sie auch über die zunehmende Männerfeindlichkeit. Also sie forschen, wie ich gerade gesagt habe, ja seit mehr als 30 Jahren. Wann hat diese Männerfeindlichkeit begonnen?
10: Ja, die hat eigentlich eine lange Geschichte. Es gibt sogar Autoren, die sagen, das hat schon im späten 18. Jahrhundert angefangen und das auch teilweise mit Quellen belegen können. Aber in einem engeren Sinne gehe ich davon aus, und das kann man, glaube ich, auch ganz gut belegen, ist das eine Entwicklung der letzten 50 Jahre etwa.
9: Okay, immerhin schon. Ne? Aber ich glaube, so schlimm oder so krass wie heute war es eigentlich noch nie. Jetzt am Vatertag gestern gab es in Berlin eine Demo gegen Männergewalt. Der Mann gilt inzwischen ja als Mängelwesen, ja, als Gefahr für Frauen und für sich selbst. Gibt es eigentlich irgendwelche wissenschaftlichen Erkenntnisse, die dieses Männerbild belegen?
10: Also diese Entwicklung der Männerfeindlichkeit hat sich natürlich beschleunigt, exponentiell in den letzten Jahren. Es gibt zu dem, was da massenhaft propagiert wird, natürlich keinen Beleg. Wir haben in den meisten Wesensarten zwischen Männern und Frauen keine so dramatischen Unterschiede. Es gibt im Bereich Impulsivität, gibt es Werte, dass das mehr Männer sind, die impulsiv reagieren. Aber man muss sich immer klar machen, und das ist auch das Problem der Gegenwart, dass das eben nicht alle Männer sind, sondern wir reden im Grunde immer über Minderheiten. Also bei der Impulsivität und bei der Antisozialität sind es mal grob geschätzt 5% der Männer, die da auffällig sind. Und genau das wird dann in der Öffentlichkeit, in den Medien und auch zunehmend in der Wissenschaft unzulässigerweise generalisiert.
9: Hat denn Testosteron was damit zu tun?
10: Nur sehr indirekt. Also Testosteron ist auch ein Hormon, was eben auch vielfach falsch interpretiert wird. Das hängt auch zusammen mit sozialer Zusammenarbeit, mit Kooperativität und nur sehr indirekt mit Aggressivität. Der Zusammenhang mit Aggressivität tritt vor allen Dingen auf, wenn das männliche Wesen unter Stress ist und dann eben diese Stressabfuhr bewerkstelligen muss. Aber es gibt keinen eindeutig linearen Zusammenhang zwischen Testosteron und Gewaltverhalten.
9: Aber wahrscheinlich mit Politik und Männerfeindlichkeit. Also der NDR verbreitet im Internet die Forderung des selbsternannten Männerforschers Christoph May. Für den Fall Fernandez gilt, Männer müssen sich positionieren, ob sie wollen oder nicht. Jeder Mann, der schweigt, macht sich verdächtig. Männlichkeit muss insgesamt verdächtig werden. Also May will sogar Männlichkeit generell abschaffen und wird dafür auch von unter anderem von der Bundeszentrale für politische Bildung gefördert. Da frage ich mich natürlich, sollte Politik nicht eher verbinden als spalten?
10: Ja, das sind natürlich völlig unzulässige Parolen und irrationale Botschaften, die aber im öffentlich-rechtlichen Rundfunk offensichtlich sehr gerne gesendet werden. Natürlich leben die Medien von extremen Botschaften, aber so weit muss es natürlich nicht gehen. Ne? Das Problem mit Männlichkeit, oder wir müssen eigentlich genauer sagen mit Männlichkeiten, weil es gibt durchaus viele verschiedene Erscheinungsformen. Das Problem mit den Männlichkeiten heutzutage besteht eigentlich eher darin, dass Männer, junge Männer und Jungen verunsichert werden, dass sie in ihrer Identität sich nicht gesund und klar entwickeln können. Und verunsicherte Männer, das ist in der Tat eine Gruppe, die dann riskant werden können, weil sie eben in ihrer Identität nicht gefestigt sind, weil sie gar nicht wissen, wer sie eigentlich sind oder sein sollen und weil man ihnen dieses Mannsein im Grunde abspricht. Und Mannsein bedeutet heute natürlich in unserer Umwelt nicht, dass man ein Mann ist wie vor 150 Jahren oder dass man eben nur Krieger ist, sondern der Mann, der durchs 21. Jahrhundert navigiert, der muss eben klug sein, empathisch sein, flexibel sein, aber auch stark sein. Also da kommen sehr, sehr viele Anforderungen zusammen, gerade auch von den Frauen. Also wenn es um Beziehungsentwicklung, Sexualität und Partnerschaft geht, also dass man den jungen Mann nicht so verunglimpfen sollte, sondern dass man ihn eher in seiner mannigfaltigen Entwicklung fördern muss eigentlich im Grunde. Und wenn dann irgend so ein selbsternannter Männer-Experte da, der natürlich alles andere ist als das, der dann mit solchen Botschaften kommt, das ist dann im Grunde ein weiterer Tiefschlag für auch die gesunde Entwicklung von Jungs und jungen Männern.
11: Ja, aber er ist ja nicht alleine. Auch das Familienministerium kümmert sich jetzt eigentlich auch nicht wirklich um Männer, sondern in erster Linie um feministische und queere Themen. Jungen und Männern empfiehlt das Ministerium sogar offiziell, Feminismus zu unterstützen, sich selbst zurückzunehmen oder einfach mal die Klappe zu halten.
10: Ja, genau. Das ist also schon mehrfach ja auch kolportiert worden, diese Empfehlungen.
11: Ich habe es nachgelesen, ja, das ist verrückt.
10: Ja, ja, diese Empfehlungen dieses des BMFSFJ, wie das früher hieß, zur Gleichstellung. Dazu muss man einfach sagen und auch offenlegen, dass dieses Ministerium seit vielen Jahren eine Hochburg des Feminismus, des kämpferischen Feminismus ist und dass man von daher und von dort keine neutrale, ausgewogene oder im Grunde auch nur männerfreundliche Berichterstattung erwarten kann. So ein Ministerium müsste genauso grundsätzlich männerfreundlich sein, wie es frauenfreundlich ist.
11: Also ja, es geht ja um Familie auch, ne?
10: Ja, das geht Familie, ja, Kinder, also menschenfreundlich, ne? Aber wenn Sie diese ganzen Verlautbarungen dieses Ministeriums, vor allen Dingen jetzt in den letzten Jahren, auch in der Ampelzeit ganz extrem, sich anschauen, dann ist das im Grunde eine den Männern gegenüber grundsätzlich feindselige Berichterstattung. Und das ist in keiner Weise förderlich.
11: Ja, ich meine, einfach mal die Klappe halten. Ne? Das ist schon, das steht da und ich habe mich gar nicht mehr eingekriegt, muss ich gestehen.
10: Ja, der Satz kommt von dem Schweizer, in Anführungsstrichen, Männerexperten Teunert, der da das Ministerium und die Regierung beraten hat und der diesen Satz auch hineingeschrieben hat. Und selbst wenn man ihn jetzt nur aus dem Zusammenhang betrachtet, ist so etwas in keiner Weise förderlich. Also Männer sollen nicht die Klappe halten, sondern Männer sollen sich ausdrücken dürfen. Man soll mit ihnen in einen Diskurs gehen und Männer sollen auch die Gelegenheit haben, sich in ihren Bedürfnissen und in ihren Identitäten weiterzuentwickeln. Und da ist so eine Aussage wie Klappe halten einfach völlig unter Niveau.
11: Bei Ihnen habe ich ja gelesen, dass Männer verstummen, also angesichts dieser Männerfeindlichkeit und dass sie auch nicht mehr über Frauen reden.
10: Ja, das ist jetzt eine der unerfreulichen Folgen. Man hat das ja auch bei den Demonstrationen dann in der Folge dieser Fernandez-Kampagne gesehen, dass da die Männer sogar auf dem Hamburger Rathausmarkt bei so einer Veranstaltung aufgefordert wurden, sich in die Augen zu schauen und ihre Schuld zu bekennen, grundsätzlich Mann zu sein. Das sind natürlich Dinge, die für die psychisch gesunde Entwicklung von Männern völlig abträglich sind. Ne? Männer sollen lernen, über sich zu sprechen, sich besser kennenzulernen, sich zu öffnen und natürlich auch über ihre Probleme und ihre Problemlagen zu sprechen. Das muss einfach möglich sein. Man muss dann dazu sagen, heutzutage in einer geschützten Atmosphäre. Das ist dann eben, wenn Sie Glück haben, eine Männergruppe, wenn es die gibt, die eben positiv geleitet ist und nicht Männergruppe, die die Leute dazu anleitet, jetzt nur dem Feminismus zu folgen oder eben Coaching oder Psychotherapie. Und der Bedarf bei den Männern, insbesondere bei den jüngeren Männern, Unterstützung, Identitätsbildung, der ist riesig.
11: Ja, ich habe den Eindruck, wir waren ja schon mal viel weiter, wenn ich jetzt so meine Generation ansehe. Ne? Also es ist ja auch dieser Männerhass oder dieses nach Frauen nach vorne schieben, heißt ja auch, Frauen werden immer noch benachteiligt oder so, was ich inzwischen allerdings gar nicht mehr so sehe. Das war ja selbst in meiner Generation nicht mehr wirklich so. Also ich konnte frei entscheiden, was ich machen will. Ich konnte mich ausleben. Ich mochte Männer, Männer mochten uns Frauen. es war eine viel lockerere Atmosphäre, ja, und auch dort war es ja eigentlich schon normal, dass Männer sich auch geöffnet haben und geredet haben. Also ich habe den Eindruck, wir machen gerade einen riesigen Rückschritt.
10: Ja, wir sind in einer deutlichen Rückentwicklung seit Jahren inzwischen, was Geschlechterrollen, aber auch was die Offenheit angeht. Es gab gerade vor ein paar Wochen eine Veröffentlichung in einer britischen Zeitschrift, die dann gefunden hat, dass junge Frauen immer negativer über Männer sprechen oder urteilen. Das heißt, diese grundsätzliche Offenheit und diese grundsätzliche Bereitschaft, sich mit dem anderen Geschlecht auseinanderzusetzen auf der Basis, auf einer gesunden, positiven Basis, die wird zumindest bei den jungen Frauen immer geringer. Und das ist natürlich in der Regel nicht Resultat von Lebenserfahrungen. Das wäre ja was anderes, Lebenserfahrungen, die diese Frauen gemacht haben, sondern das ist Resultat von medialer Indoktrination, also im Grunde von Propaganda, die eben massenhaft verbreitet wird, in dem Sinne, Männer sind eben, ja, sind nicht gut, sind toxisch und so weiter. Auch gerade dieser Begriff des Toxischen wird ja vollkommen missbraucht. Der hat ja ursprünglich mal bedeutet, so in der Männerbewegung der 80er Jahre in den USA, wo der aufkam, da sollte der mal bezeichnen, dass Männer, junge Männer, die im Knast gelandet sind, dass die eben durch ihre Väter in negativer Weise erzogen und vergiftet worden sind. Das ist so dieser Ursprung dieses Toxischen, ne? Was aber heutzutage ja völlig explodiert ist und inflationiert ist. Und bei diesen Kampagnen, die Sie auch gerade erwähnt haben, da geht es ja in diese Richtung, dass das unzulässigerweise verallgemeinert wird, dass in jedem Mann sozusagen grundsätzlich etwas Toxisches ist oder schlummert, was natürlich völliger Unfug ist.
11: Sie sprechen von medialer Propaganda, aber es ist ja auch eine politische Propaganda. Es sind ja nicht die Medien alleine. Mhm. Wir haben es ja gerade beim Familienministerium gesehen und es gibt ja inzwischen auch eine Meldestelle Antifeminismus. Darüber haben Sie auch schon geschrieben. Also worum kümmert die sich und vor allem worum kümmert die sich nicht?
10: Ja, das sind natürlich viele Entwicklungen im Gange, die äußerst negativ sind und problematisch sind. Nicht nur für Männer, sondern letzten Endes auch für Frauen sind diese Entwicklungen nicht gut auf die lange Sicht. Wir haben also diese zunehmende Skandalisierung des Mannes an sich. Wir haben diese Petz-Portale, die da mit Steuergeldern aufgezogen wurden, mit sehr unklaren Zuständigkeiten und Machtbefugnissen. Und es ist im Grunde eher ein medial-politischer Komplex, der da unterwegs ist, als dass es jetzt nur eine Seite ist, die sich natürlich gegenseitig hochschaukeln, Hand in Hand geben, kooperieren auch an vielen Stellen. Und im Grunde, denke ich, muss man sozusagen wirklich die Kernfrage stellen, wozu das alles und was soll das, ne? Dass sozusagen so ein starker Misanthrie, also dieser Männerhass oder diese Verunglimpfung von Männern hier hochgefahren wird. Und ich denke, wenn man es letztendlich versucht zurückzuführen auf die Ursachen oder die Verursacherinnen meinetwegen auch, dann geht es wie immer um die Machtzunahme und um die Machtmaximierung einiger weniger Personen, ne? Die dann auch im Grunde gnadenlos gegen einzelne Männer vorgehen und diese dann verurteilen, bloßstellen, letztendlich auch oft in der Existenz vernichten.
11: Ja, ich meine, es ist ja auch insofern politisch, dass Männlichkeit ja heute als rechts gilt. Mhm. Und rechts gilt ja schon als rechtsradikal. Mhm. Das heißt, Männer werden auf jeden Fall gleich in die extreme Ecke gestellt, in die politische.
10: Ja. Natürlich, das sind alles Verunglimpfungen oder das sind alles natürlich, wenn Sie so wollen, intellektuelle Kurzschlüsse. Ich denke, man muss sich so die Wesensarten von Männern und Frauen ganz genau anschauen, die psychologischen, sozialen, aber auch die biologischen Hintergründe, die oft vergessen werden. Es gibt kein rein sozial konstruiertes Geschlecht. Das ist natürlich intellektueller Unfug. Es gibt immer diesen Zusammenhang von biologischen, psychologischen, sozialen Merkmalen, die sich dann gegenseitig beeinflussen und dann auch hochentwickeln. Und Männlichkeit war mal was Positives, ist natürlich oft missbraucht worden, geschichtlich, ne? Auch von der Politik, von den Mächtigen im ganzen, auch im ganzen Nationalismus und Militärbereich. Aber ich denke, wir müssen wieder dahin kommen, die positiven Aspekte von Männlichkeit zu sehen und zu stärken, damit die nachwachsenden Jungen sich nicht radikalisieren und nicht extremisieren. Weil ich denke, dass da eine große Gefahr lauert, die noch gar nicht so recht erkannt worden ist, dass die jetzt heranwachsenden Jungen in dieser permanenten Verunsicherung, die sie haben in Schule, in Familie, in Medien, dass die entweder noch stärker suizidal werden, da haben wir ja heute schon ein großes Problem mit Suizidalität, was auch nicht öffentlich diskutiert wird, so gut wie nicht, oder eben, dass sie radikal werden. Und beides müsste nicht sein. Und einfach, um es nochmal in Erinnerung zu führen, so die klassischen Tugenden von Männlichkeit, und das kennt man ja schon aus der Antike, das sind dann so Dinge wie eben diese stoischen Tugenden. Das ist Mut, das ist Weisheit, das ist auch Selbstdisziplin, Mäßigung im Verhalten und natürlich das Streben nach Gerechtigkeit. Ne? Wenn, also alleine, wenn wir es schaffen würden, die Kinder in diese Richtung zu erziehen, tatsächlich zu erziehen und zu unterstützen und zu akzeptieren, auch in ihren Problemlagen, dann wäre meiner Meinung nach schon unendlich viel gewonnen.
11: Ja, Jungen sind ja auch in der Schule inzwischen wesentlich schlechter im Allgemeinen als Mädchen. Ihnen wird auch schon eine große Aggressivität vorgeworfen. Was machen denn die Schulen da falsch?
10: Naja, im Großen und Ganzen nahezu alles. Es gibt natürlich viele einzelne Leuchttürme. Es gibt viele fantastische Lehrerinnen. Wir haben ja fast nur noch Frauen im System. Und natürlich auch die wenigen Lehrer. Aber grundsätzlich läuft das System in die falsche Richtung. Dass eben die Verhaltensweisen von Jungen, die jungentypisch sind, also sozusagen auf der Ausdruck von Aggressivität, wenn man sich miteinander balgt und wenn man auf die Rangordnung dann ausfecht, das sind eben jungentypische Verhaltensweisen, die sind nicht schlecht, die sind notwendig, ne? Damit ein Kind, also jetzt ein Junge in dem Fall, seinen Standort findet und dass er dann eben auch Sicherheit spürt. Nicht alle Jungs können Anführer sein und für manche ist es eben auch wichtig, dass sie ihre Position in der Machtpyramide erkennen, ne? Und dass sie sich nicht überschätzen, weil das ja oft auch von den Eltern kommt, ne? Dass also jedes Kind ist dann der Star an sich. Und das ist eine Sache, die die Schulen natürlich voranbringen müssten. Also das heißt viel mehr, dass als Bildungsauftrag der Schulen leben zu lernen und Problemlösungen zu erkennen und einzuüben. Und letzten Endes das, was wir in der psychologischen Forschung als Resilienz bezeichnen, also die Fähigkeit mit psychischem Stress umzugehen, ne? Die muss erlernt werden, aber das kann nur erlernt werden, wenn es einen unterstützenden Hintergrund gibt von Seiten der Pädagogen und natürlich auch der Eltern.
11: Also in den Schulen, wenn ich das richtig verstanden habe, ist heute eher der Standard, so wie sich Mädchen benehmen, die sich ja anders benehmen als Jungen, sagen wir mal mit 10 ja. Oder so. Ne?
10: Ja, also im Verhalten, im Alltag, bis hin auch in der Bewertung. Also wir haben ja ganz viele Studien, die zeigen, nicht nur in Deutschland, auch in anderen Ländern, nehmen Sie jetzt mal den Aufsatz. Wenn Sie die Aufsätze anonym bewerten lassen, dann finden Sie bei der Notengebung keine Unterschiede zwischen den Jungs und Mädchen. Sobald die Namen mit auf diesen Aufsätzen notiert sind, schneiden die Jungs routinemäßig schlechter ab. Das hat zu tun mit unbewussten Vorurteilen der Lehrkräfte, überwiegend Frauen ja, gegenüber Jungs. Und das ist, allein das schon ist ein Effekt von viel, auch von vielen anderen, der natürlich im Schulalltag eine Rolle spielt. Ne? Dass doch viele Lehrkräfte, vor allem weibliche Lehrkräfte, auch in ihrer Ausbildung nicht gelernt haben, ihre unbewussten Vorurteile kennenzulernen. diese dann abzulegen, dass sie eben auch jungen typische Verhaltensweisen jetzt im Bereich Wettbewerb, Aggressivität verstehen und akzeptieren. Also im Schulbereich gäbe es so viel zu tun, was nötig ist. Wir haben diese Unterschiede im Schulerfolg zwischen Mädchen und Jungen in Deutschland schon seit 30 Jahren. Das ist schon sehr lange bekannt und es gab nie einen Aufschrei in der Öffentlichkeit. Ich bin sicher, wenn es umgekehrt wäre, hätte das schon längst zu jede Menge Maßnahmen geführt. Es gibt ja schon lange diese Girls' Days, was ja für die Mädchen auch fantastisch ist. Ne? Aber dass man so sagen, dass man die Jungs in der Schule

0: Aber Gewaltdelikte von männlichen Zuwanderern an Frauen, die dürfen nicht erwähnt werden. Die dürfen nicht, aber das ist ja eigentlich unlogisch, wenn man Frauen schützen möchte, oder?
1: Ja, also alleine diese selektive Tabuisierung, ne, der Gewalt, der sexuellen und physischen Gewalt durch Zuwanderer, was ja statistisch klar belegt ist, dass es ein höheres Risiko dort gibt, also eine höhere relative Wahrscheinlichkeit. Das ist empirisch völlig klar, aber solange das von den Herrschenden und auch von den Medien tabuisiert wird, wird man das Problem nie lösen, nie angehen. Das Problem wird im Hintergrund wachsen und wachsen und wachsen. Und bei jedem Gewaltakt gegenüber Frauen, jungen Mädchen, gibt es routinemäßig diese wehleidigen Bekundungen. Aber es ändert sich nichts. Also man muss, und das ist ja eigentlich auch wissenschaftlicher Standard, man muss sozusagen immer versuchen, das Problem in seiner Ganzheit zu sehen. Und man darf keine Faktoren ausblenden. Und dieses Thema Gewalt durch kulturell andersartig sozialisierte Männer, das muss einfach Thema sein. Letzten Endes natürlich, um den Mädchen und Frauen zu helfen, aber sogar um diesen Jungen zu helfen, die jetzt aufwachsen, hier in diesem Land, ohne dass man sozusagen ihre spezifische Sozialisation, die auch Probleme erzeugt in so einer, in einer ganz andersartigen Kultur, ohne das zum Thema zu machen. Das geht einfach nicht, sondern man muss versuchen, diese Jungen in ihren kulturellen Zwiespälten, in denen sie stecken, auch zu sehen und ihnen da zu helfen, dass sie quasi auf die richtige Seite kommen.
0: Mhm.
1: Auf der sie dann keine Gewalt ausüben müssen, wenn sie entweder Stress erleben oder wenn sie aus irgendwelchen Gründen dominieren wollen, dann wäre es eben die Frage, ne, warum ist es so wichtig, gegenüber Mädchen oder Frauen zu dominieren? Ne? Dann muss das eben zum Thema werden, weil das ist natürlich letzten Endes auch etwas, was ja auch unserer Verfassung widerspricht, also die Gleichberechtigung von Männern und Frauen. Und das muss eben auch
0: gelernt werden. Es passiert ja genau das Gegenteil. Ich erinnere immer gerne an das Urteil einer Hamburger Richterin, die einen jungen Vergewaltiger, also das war zweifelsfrei erwiesen, dass der ein, ich glaube, 15-jähriges Mädchen vergewaltigt hat, freigelassen hat mit den Worten, er ist so gut integriert. Ich meine, das ist ja auch ein völlig falsches Signal. Das ist ja auch nicht unbedingt ein Einzelfall. Es ist ja kein völlig falsches Signal an diese Gruppe von Männern.
1: Ja, dann, ich meine, es gibt natürlich jede Menge Möglichkeiten, auch etwas vorzutäuschen, also meinetwegen integriert zu sein. Dann sind das vielleicht sozial oder emotional sehr kluge junge Männer. Im Grunde bedeutet das aber jetzt von der Rechtsprechung her, bedeutet das natürlich so etwas wie psychologische Naivität. Ne?
0: Ich meine, Vergewaltigung ist erstmal Vergewaltigung.
1: Wenn ein Mann so ein Delikt begangen hat, dann steht erstmal das Delikt im Vordergrund und dann ist es völlig egal, wie viel Integration er signalisiert oder nicht. Mhm. Und diese jungen Männer lernen ja auch, und das wird ja auch verbreitet unter Hunderttausenden von Männern, von jungen Männern, dass sie mit solchen Delikten dann auch im Rechtssystem durchkommen, ne? Obwohl ich jetzt gar nicht nur auf Bestrafung setzen will, aber das ist natürlich schon gut oder wichtig, dass es da eine gewisse Abschreckung gibt, damit der Staat und das Rechtssystem überhaupt ernst genommen wird. Wir haben ja das Phänomen, dass viele, wenn man da wirklich hinter die Barrikaden schaut, dass viele dass unser Rechtssystem gar nicht mehr ernst nehmen.
0: Mhm. Kommen wir nochmal zurück zu den Männern und den Männerhass. Da machen ja auch Männer selber mit, ja. Mhm. Also Journalisten, also geißeln sich selbst in Artikeln, dass sie ein böser Mann sind. Ja, der Psychiater Raphael Bonelli sagt, immer mehr Männer kommen mit einem verinnerlichten Männerhass zu mir. Geht das Ihnen in Ihrer Praxis auch so?
1: Ja, also das sind verschiedene Phänomene. Das ist im Extrem ist das sozusagen ein verinnerlichter Männerhass. Das ist natürlich jetzt ein tiefenpsychologisches Bild. Da kann was dran sein. Im Verhalten ist es eben oft Selbstunsicherheit. Ne? Und Selbstunsicherheit ist natürlich die

0: andere Seite von Angst. Ne? Also wenn jetzt ein Mann sehr, oder ein junger Mann sehr selbstunsicher ist, dann bedeutet das hohe Ängstlichkeit und dann bedeutet, dass er sich an etwas Starkes angliedern will oder anlehnen will. Und das Starke sind natürlich oft die feministischen Botschaften, die feministische Politik und Medien, weil die signalisieren einfach Stärke und Klarheit. Und das findet er bei anderen Männern und oft ja auch bei den eigenen Vätern gar nicht mehr, ne? Sodass es naheliegend ist, dass sie so etwas wie Selbstablehnung oder im Extrem Hass entwickeln auf das eigene Geschlecht und im gezeigten offenen Verhalten sowas wie Selbstunsicherheit und Ängstlichkeit. Das äußert sich dann ja in so Dingen, keine Entscheidungen treffen zu können, keine Führung anbieten zu können, auch gegenüber Kindern zum Beispiel, den eigenen Kindern. Und so haben wir dann also ein ganz großes Repertoire an selbstunsicheren Verhaltensweisen, die nach außen natürlich mit so etwas wie Solidarität und feministischen Botschaften durch Männer verkleidet werden.
1: Betrifft das eine gesellschaftliche Gruppe besonders, also dieser Selbsthass unter Männern?
0: Ja, das ist interessanterweise, sind das eher akademische junge Männer und Männer der, naja, sagen wir mal, sozial oberen Mittelschicht, weil die auch heutzutage so sozialisiert werden. Also das ist ja wieder Schulsystem, aber vor allen Dingen Hochschulen und Universitäten, wo, das habe ich nun oft schon von jungen Männern auch in der Therapie gehört, wo sie sich gar nicht mehr trauen, ihre wahre Meinung zu mit ihrer wahren Meinung zu öffnen, ne? Und sie im Grunde sich lernen anzupassen an die Mehrheitsmeinung der dort vorhandenen Studentinnen.
1: Was raten Sie in Ihrer Praxis diesen Männern?
0: Ja, das ist natürlich ein schwerwiegendes Thema, aber es geht letzten Endes geht es in Richtung mehr erstmal mehr Liebe zu sich selbst. Mehr Selbstfürsorge auch für sich, dass man auch mehr Mut entwickeln kann, die eigenen Positionen zu äußern. Das geht in der Regel aber nicht alleine. Ne? Wenn jemand alleine ist gegenüber einer sehr großen Gruppe, dann schaffen das nur die allerwenigsten dort mutig zu ihrer Meinung zu stehen. Also von daher ist eben auch die Solidarisierung mit anderen Männern oder einer Männergruppe ganz günstig, um eben das Selbstwertgefühl zu entwickeln und die Selbstunsicherheit zu reduzieren.
1: Also mal ganz profan gesagt, Männer brauchen Eier, ne?
0: In gewisser Weise ja, sie haben sie ja zwar theoretisch, ne? Aber sie sollten eben auch das entwickeln. Und da sind wir im Grunde, glaube ich, auch wieder bei den stoischen Tugenden. Das ist Mut, ne? Aber das ist eben auch Weisheit. Ne? Das heißt, dass man eben auch schlau und klug handeln sollte und nicht nur stark handeln sollte. Aber es ist gut, wenn beides zusammenkommt.
1: Wie ist denn das mit den anderen Männern? Also die, die sich durch diese Männerfeindlichkeit eher angegriffen fühlen. Fangen die jetzt im Gegenzug an, Frauen zu hassen? Gibt's das?
0: Ja, das gibt es natürlich, ne? Das wäre ja auch falsch, das zu leugnen. Und das ist natürlich auch gefährlich, ne? Also auch da gibt es eine gefährliche Generalisierung und Verallgemeinerung. Ja, auch das habe ich schon oft von Männern gehört. Und dann ist es natürlich dort auch angesagt, zu differenzieren, ne? Und die Männer, die eben oft männerfeindliche Botschaften hören, dann muss man ja nur einen Tag lang mal die Leitmedien verfolgen, dann hat man Dutzende, wenn nicht Hunderte solcher Botschaften, die sich davon beeindrucken lassen, die sollten eben doch auch merken und spüren, dass das viel Propaganda und viel Ideologie ist und dass ich denke, dass doch hinter den meisten Menschen etwas Positives dann auch steckt und dass sie das eben auch natürlich in den Frauen suchen. Das ist heute schwieriger auf den Dating-Profilen, die es da gibt. Auch da muss man die jungen Männer darauf vorbereiten, dass das nicht wirklich der ideale Markt ist, um eine Partnerin kennenzulernen. dass sie sich auf viele Rückschläge und Kränkungen gefasst machen müssen, aber dass sie grundsätzlich so etwas wie die Positivität und die Liebe zu anderen Menschen nicht verlieren. Das wäre mir ganz wichtig.
1: Ein großes Thema ist ja auch häusliche Gewalt an Frauen, die ja auch seit der Corona-Zeit quasi in aller Munde ist. Wie sieht es eigentlich mit häuslicher Gewalt an Männern aus? Gibt es die?
0: Ja, natürlich. Auch das ist schon lange bekannt. Es gibt da eine ausgiebige Forschung dazu, auch in Deutschland und in verschiedenen anderen Ländern. Wir kommen eigentlich fast immer auf das Ergebnis, dass ein Drittel bis die Hälfte der häuslichen Gewaltdelikte eben an Männern stattfinden. Das heißt, dass da eben auch viele Männer dann betroffen sind oder wenn sie so wollen, Opfer sind. Das kann sein, dass die Partnerin sozusagen einseitig diese Gewalt am Mann ausübt. Es kann aber auch sein, dass sich die Gewalt zwischen den Partnern interaktiv hochschaukelt. Aber das Thema ist stark tabuisiert. Wir haben erst in zwei Bundesländern ein Gewalt-Notruftelefon für betroffene Männer. Also da muss in Nordrhein-Westfalen und in Bayern, also da muss noch viel geschehen an Sensibilisierung oder auch an Mut machen gegenüber diesen Männern, dass eben die Tatsache, dass sie Gewalt erleben, dass das nicht normal sein darf. Und da redet man jetzt nur über physische Gewalt. Wenn wir mal den Bereich psychische, emotionale Gewalt hinzunehmen würden, dann würde die Szene noch ganz anders aussehen. Und dann würde da deutlich werden, dass eben auch viele Männer unter extremen Formen psychischer Gewalt in ihren Beziehungen leiden oder dem ausgesetzt sind.
1: Haben Männer denn auch größere Probleme, sagen wir mal, bei Trennungen und Scheidungen, wenn es um Kinder geht? Also sind Richter eher bereit, Frauen zu glauben als Männern?
2: Ja. 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
3: 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Die Europäische Union hat ihre Wirtschaftssanktionen gegen Russland erstmals um 12 Monate verlängert. Der Regierungswechsel in Ungarn machte diese Entscheidung möglich, da der neue Ministerpräsident Peter Magyar als russlandkritischer gilt als sein Vorgänger Viktor Orbán, der eine einjährige Verlängerung stets blockiert hatte. Ein Verbot der Einfuhr von russischem Rohöl auf dem Seeweg und die Abkopplung mehrerer russischer Banken vom Finanzkommunikationssystem SWIFT sind Teil der Maßnahmen. Die Uni Münster bekommt ab Juli die erste islamische Fakultät in ganz Europa. 8 Professuren, ein Religionscampus und eine der weltweit größten religiösen Spezialbibliotheken erwarten die Studenten. Kritiker meinen, während Schulen in Deutschland überlastet sind, Lehrer fehlen und Universitäten angeblich überall sparen müssen, wird eine neue religiöse Großstruktur aufgebaut. Wie kann das sein und was soll eine islamische Fakultät überhaupt in Deutschland bewirken? Die Zurückweisung von Asylsuchenden bei Grenzkontrollen auf deutschem Gebiet ist in einer gerichtlichen Eilentscheidung für rechtswidrig erklärt worden. Das Verwaltungsgericht Berlin gab dem Eilantrag eines Mannes aus Eritrea Recht, der sich gegen die Zurückweisung an der deutsch-polnischen Grenze wehrte. Die Bundespolizei wird nun dazu verpflichtet, dem Mann den Grenzübertritt nach Deutschland zu gestatten. Bemerkenswert hier ist, dass der angeblich psychisch kranke 29-jährige Mann zuvor mehrere sichere Länder wie Polen und Belarus durchquert hat, um genau in Deutschland Asyl zu beantragen. 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
0: Beziehungen leiden oder dem ausgesetzt sind.
1: Haben Männer denn auch größere Probleme, sagen wir mal, bei Trennungen und Scheidungen, wenn es um Kinder geht? Also sind Richter eher bereit, Frauen zu glauben als Männern?
0: Ja, da, auch da gibt es wieder viele Untersuchungen. Das ist klassisch, ist das so. Es gibt ein paar Indikatoren, dass es sich an manchen Stellen ändert, aber das ist natürlich auch immer eine Frage, wo die Menschen leben. Also welches Amtsgericht, welches Familiengericht ist das? Tendenziell werden aber die Rechte von Vätern noch viel zu selten gesehen oder gewürdigt oder respektiert, sodass da die Trennung von der Partnerin, wenn Kinder vorhanden sind, immer auch das Risiko bedeutet, dass ich den Kontakt zu den Kindern verliere, bis hin dann zum Phänomen der Parental Alienation Syndrome, also der Eltern-Kind-Entfremdung, dass also die Kinder vom getrennt lebenden Elternteil, ist ja dann meistens der Vater, mehr und mehr entfremdet werden. Also dass dann am Ende viele Väter, wir schätzen durchaus, dass da jährlich so 20.000 bis 40.000 dazukommen, ihre Kinder dann nicht mehr oder nie mehr sehen.
1: Also es gibt wirklich viel zu tun. Vielen Dank, Professor Klein, für dieses Gespräch. Ich finde es wichtig, dass wir das mal gemacht haben. Danke, dass Sie da waren.
0: Ja, sehr gerne. Ich danke Ihnen.
1: Tja, Leute, wir sollten uns nicht auseinander dividieren lassen. Es gibt gute Männer und schlechte Männer, so wie es gute Frauen und schlechte Frauen gibt. Und auch hier gilt, weg von der Ideologie, verlassen wir uns lieber auf unseren eigenen Kopf und auf unser Herz. Ich wünsche euch eine gute Zeit. Bis bald.
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6: Es ist Freitag in der 24. Woche 2026 und hier ist nacktes Geld. Für alle, die wissen, dass Geld die Welt regiert und verstehen möchten, wie genau. Ich begrüße euch da draußen und mir zugeschaltet von der Insel aller Inseln, Hermann. Grüß dich, Hermann.
7: Hallo, Paul.
6: Hermann, du warst 30 Jahre ein Herr der Banken, du hast für sie und mit der Politik Milliarden bewegt. Dafür hast du Millionen von ihnen bekommen. Heute bist du Privatier, arbeiten muss einzig noch dein Gewissen. Und darum berichtest du uns hier von all dem, was du in der Finanzelite gelernt hast. Bevor wir damit starten, mein üblicher und ebenso wichtiger Hinweis an euch. 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Ich begrüße auch dich, lieber Mike, mit deinen Krypto-News später im Programm.
8: Hallo zusammen.
6: Ja, bevor wir in die Krypto-News starten, gibt es einiges zu besprechen, weil es ja nach wie vor alles andere als rosig und erfreulich und optimistisch aussieht. Außerplanmäßige Zinserhöhungen in Asien kommen jetzt dazu zur Währungsunterstützung und die Frage stellt sich, was macht die EZB? SpaceX ist immer noch unmittelbar kurz bevorstehend. Wir reden schon seit Wochen darüber, die ganze Welt redet seit Wochen darüber und die Folgen, die die ganze Kapitalallokation auf SpaceX und AI hat für andere Bereiche. Ja, Krypto insbesondere, das tut schon weh, wenn man das Wort ausspricht dieser Tage. Die nervösen Märkte bei Gold, Silber und nicht nur Krypto sind dann auch unser Thema und schließlich gibt uns Mike the Pirate mit den Krypto-News das Wichtigste in Kürze, auch für Anfänger in verständlicher Form. Aber bevor wir das machen, lieber Hermann, es gibt außerplanmäßige Zinserhöhungen in Asien. Da ist ja immer wichtig, noch mal zu wissen, warum ist Asien nur eigentlich relevant für uns, ist weit weg und wie betrifft uns das so direkt? Was hat das mit unserer Geldmechanik zu tun und was heißt das für die Zinsen im Euroraum?
7: Ja, also wie du immer sagst, nichts hat mit nichts zu tun und das ist auch im asiatischen Raum so. Angeführt da natürlich von Japan, besprechen wir ja auch schon seit dem Jahr Japan die Kreditkarte der Welt. Früher 30 Jahre lang Zinsen auf Null. Da spürt man jetzt deutlich, dass die Zinsen nach oben gehen. Also die 10-Jahres-Zinsen, die Staatsanleihen, womit sich Japan dieses riesige Defizit bzw. ihre Schuldenlast finanzieren muss, ist jetzt statt bei 0,1% bei 2,68%. Und du kannst dir vorstellen, was das bei diesen Unsummen, die da refinanziert werden müssen, bedeutet. Die Japaner sind auch im Rennen für Montag und Dienstag. Die haben 2 Tage Bank of Japan-Sitzung, da ihre Zinsen anzuheben, ihre Kurzfristzinsen, die sind bei 0,75. Die werden gerumort, dass sie auf 1% steigen. Das wäre der höchste Wert seit 30 Jahren. Aber weshalb ich diese Asien-Nummer nochmal angeschoben habe, beziehungsweise mir das genau angeguckt habe, am Montag kam so beifällig eine Meldung, die Bank of Indonesia, also Indonesien, hat eine überraschende Zinserhöhung beschlossen. Die haben sich kurzfristig getroffen in einem off-scheduled Meeting. Also normalerweise gibt es so Meetingkalender, wie jetzt auch bei der EZB am Donnerstag, also am heutigen Tag, wenn wir aufnehmen. Da wird auch davon ausgegangen, dass die EZB die Zinsen anhebt, aber es gibt eben diese Kalender, dass man sich auch ein bisschen darauf einstellen kann, wann passiert was. Diese ökonomischen Kalender sind sehr, sehr wichtig, weil da eben das ein oder andere dann doch passiert. Also das heißt, da hängt eine ganze Menge daran an diesen Informationen. Und so kam eben die Situation, dass Asien, sprich Indonesien, seine Zinsen um 0,25% auf 5,5% erhöht hat und die Overnight Deposits, also das, was du anlegen kannst bei der Zentralbank, auf 4,5% hochgenommen hat und die Lending Facility, also das, was sie ausleihen, auf 6,25%. Und dann habe ich mir natürlich angeschaut, was machen denn die Währungen in Asien? Wir haben da schon länger nicht mehr hingeschaut, weil wir natürlich alle vom SpaceX IPO und von den ganzen AI-Entwicklungen in Amerika, sprich plus Iran und Öl, einfach immer wieder abgelenkt wurden. Und da ist mir schon einiges aufgefallen, auch was Volatilität zum Beispiel der Aktienmärkte betrifft. Der KOSPI, das ist der Index in Südkorea, der springt auch diese Woche schon sehr, sehr munter. Das hat angefangen am Montag mit -8%. Da gibt es so Circuit Breaker, nennt man das, also Pausen. Da wird einfach der Handel 20 Minuten eingestellt. Die erste Phase sind 20 Minuten, dann erhöht sich das, wenn sich die Community oder die Investoren gar nicht beruhigen wollen. Das führt erst einmal dazu, dass man den Markt anhält. Das soll dazu führen, dass die Leute, die dann munter verkaufen, nochmal innehalten, beziehungsweise in der heutigen Zeit werden nochmal Algorithmen getestet, dass nicht das eine sozusagen der Auslöser vom nächsten Stop ist. Deshalb gibt es diese Unterbrechung und das ist alles diese Woche passiert und deshalb habe ich da mal geschaut, okay, wie sieht es denn da mit den Währungen aus? Also US-Dollar-Yen, hatten wir auch schon öfter angesprochen, hängt noch bei den 160. Das heißt, für einen US-Dollar kriege ich 160 Yen. Der Yen ist da schwächer geworden gegen den US-Dollar und das zieht sich eben durch. Und ich habe dann probiert herauszufinden, was war denn der Auslöser für jetzt diese letzte Welle, die gekommen ist, die von den asiatischen Zentralbanken. Und da sind die größten natürlich Indien, die haben da mitgemacht, die Türkei, Korea, eben den Aktienmarkt hatte ich schon erwähnt. Und da kann man deutlich sehen, dass die sehr viele Reserven verkauft haben. Bei den Türken weiß man das ja schon seit Wochen, dass die praktisch ihre ganzen US-Staatsanleihen verkauft haben. Sie haben auch teilweise physisches Gold verkauft. Das ist eben nicht so, dass sie nur den Amerikanern eins auswischen wollen, sondern da sie wirklich US-Dollar gebraucht haben. Also A, sind für diese Staaten immer noch alle Rohstoffdeals in US-Dollar gepreist. Das heißt, wenn ich diese Rohstoffe nicht selbst habe, dann muss ich sie importieren. Am Beispiel von Japan sieht man das ganz, ganz deutlich. Und das muss ich in US-Dollar zahlen. Und da ist jetzt sozusagen immer dieser Sitz zwischen zwei Stühlen, dass die Zentralbank eben sich entscheiden muss, erhebe ich die Zinsen an und stärke so meine Währung. Das bedeutet aber, dass natürlich auf der einen Seite innerhalb Japans dann auch alles teurer wird, was zur Finanzierung von Dingen beiträgt, dass die Währung immer nur vorübergehend ein bisschen stärker wird, dass der Abwärtstrend damit eigentlich nicht gehalten werden kann, aber dass zum Schluss die Reserven weg sind, nämlich die US-Dollar oder die Goldreserven. Und das ist ein Phänomen, auf das wir einfach immer wieder achten müssen. Zum Beispiel wird auch ein SpaceX-Börsengang jetzt für die Japaner oder für die Indonesier oder Filipino oder wer immer dabei ist und die Zentralbanken haben da auch ein größeres Interesse, für die wird natürlich das im US-Dollar immer teurer, wenn ihre eigene Währung fällt. Und sie haben dann auch nicht die finanziellen Mittel, um das ganz locker auszugleichen, sondern sie müssen dann schauen, wir brauchen Öl.